0: Bergungsarbeiten im Tunnel Höllberg noch bis 6 Uhr gesperrt. Die A38 Göttingen Richtung Halle, die ist zwischen dem Dreieck Drammetal und Deiderode wegen einer Ölspur gesperrt. A42 Kamp-Lindfort Richtung Dortmund, hier ist zwischen Oberhausen Zentrum und dem Kreuz Essen Nord wegen Bauarbeiten noch bis 5 gesperrt. Auf die A46 Heinsberg Richtung Düsseldorf, hier ist zwischen Neuss-Holzheim und dem Kreuz Neuss-West wegen einer Schutzplankenerneuerung noch bis 5 Uhr gesperrt. A61 Mönchengladbach Richtung Koblenz, da ist zwischen Weilerswist und Zwisttal gesperrt, da hat ein LKW Gefahrgut verloren. Die A71 noch Suhl Richtung Erfurt, hier ist zwischen Suhl-Zeller-Mehlis und Oberhof wegen Wartungsarbeiten im Tunnel Hochwald noch bis 6 Uhr gesperrt. Gute Fahrt durch diese Nacht.
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0: Aus dem Studio von NDR Info in Hamburg mit Nikolai Russ. Wofür gibt Deutschland im kommenden Jahr Geld aus und wofür nicht? Das ist jetzt ziemlich klar. Das Konzept für den Bundeshaushalt 2027, es steht. Das Kabinett hat diesen Entwurf beschlossen. Was darin steht und wie die Opposition reagiert, Jakob Mayer.
2: Mehr Geld für Aufrüstung, mehr Mittel für Straßen, Schienen und Krankenhäuser, mehr Schulden. Der Bundesfinanzminister plant, im Haushalt fürs kommende Jahr rund 555 Milliarden Euro auszugeben. Lars Klingbeil begründet die deutlich steigenden Ausgaben für die Bundeswehr mit Russlands Angriffskrieg in der Ukraine. Man müsse in kürzester Zeit 3 Jahrzehnte aufholen, in denen nicht in Deutschlands Verteidigungsfähigkeit investiert wurde. Dafür will der Minister im kommenden Jahr mehr neue Schulden machen als geplant. Klingbeil rechnet mit einer Neuverschuldung von 204 Milliarden Euro. Das umfasst die Schulden im Kernhaushalt sowie die Kredite für die Sondervermögen Bundeswehr und Infrastruktur. Trotzdem spricht der Minister von einem Konsolidierungskurs. Die Ministerien waren angewiesen, jeweils 1% einzusparen. Die Bundeszuschüsse für Rente und Krankenversicherung werden gemindert, Finanzhilfen und Steuervergünstigungen gekürzt. Dem stellvertretenden Unionsfraktionschef Matthias Mittelberg reicht das noch nicht.
3: Das, was wir jetzt gestartet haben, ist der Anfang eines Umbauprozesses im Haushalt und der muss fortgesetzt werden. Das Thema Sparen ist lange noch nicht beendet, sondern wir sind am Anfang.
2: Der Iran-Krieg hat der Wirtschaft einen weiteren Dämpfer versetzt, weil unter anderem deshalb nicht so viel eingespart wurde wie geplant, greift die Bundesregierung die Rücklage an. Damit bleiben von den knapp 11 Milliarden Euro nur noch 4 Milliarden Reserve für die Folgejahre übrig. Eine höhere Alkohol- und Tabaksteuer sowie eine Plastiksteuer sollen zusätzliche Einnahmen bringen. Schulden kosten. Im kommenden Jahr gibt der Bund laut Etatentwurf knapp 42 Milliarden Euro für Zinsen aus. 2030 doppelt so viel. Die Grünen bemängeln, dass Einnahmen aus dem Emissionshandel nicht mehr in den Sondertopf für Klimatransformation fließen sollen, sondern teilweise genutzt werden, um den Haushalt zu stärken. Das ist kein solider Etat, sagt Grünen-Haushälter Sebastian Schäfer.
4: Es werden mehr Schulden gemacht, es wird in die Rücklage gegriffen, es wird in die Sozialversicherungskassen gegriffen, es wird in den Klimafonds gegriffen.
2: Um sich mehr Spielraum zu verschaffen, verschiebt die Bundesregierung in ihrem Entwurf die Rückzahlung der Corona- und der Bundeswehrschulden. Trotzdem klafft in der Finanzplanung ab dem übernächsten Jahr eine Lücke von über 100 Milliarden Euro. Der AfD-Abgeordnete Michael Espendiller beklagt:
5: Es wird jetzt einfach nur hin und her gebucht, da wird der Finanzminister einfach beliebig viele Schulden machen kann. Die Auswirkungen sehen wir. Wirtschaftswachstum haben wir jetzt nicht, aber wir haben halt ein Wachstum der Schulden und der Zinszahlung.
2: Linken-Chef Luigi Pantisano kritisiert die geplanten Änderungen bei Wohngeld, Elterngeld und Klimaschutz als so wörtlich Sozialraub. Mehrere Hilfsorganisationen protestieren gegen vorgesehene Kürzungen bei der Entwicklungspolitik. Der Bundesverband der deutschen Industrie nennt die geplanten Ausgaben und Schuldenzuwächse im Haushalt alarmierend. Allerdings sind noch Änderungen am Etatentwurf möglich. Der Bundestag soll den Haushalt fürs kommende Jahr im November beschließen.
0: Viel Kritik also an Bundesfinanzminister Lars Klingbeil. Gut, dass wir mit ihm sprechen konnten. Mein Kollege Jörg Schönborn hat das am Abend in den ARD-Tagesthemen gemacht und Klingbeil mit Blick auf die vielen neuen Schulden gefragt, ob es mit dem Sparen einfach nicht besser geklappt habe.
6: Nein, es hat geklappt mit dem Sparen im Kabinett. Wir haben eine Lücke von ursprünglich 34 Milliarden auflösen können. Wir haben einen verfassungsgemäßen Haushalt auf den Weg gebracht und das in Zeiten, wo wir seit über 4 Jahren kein Wirtschaftswachstum haben und wo wir gerade jetzt erlebt haben, dass der Krieg, den Donald Trump im Iran begonnen hat, dass der nochmal massiv unsere wirtschaftlichen Aufschwung abgebremst hat und insofern ist das gut. Aber ich sage auch sehr klar, die Aufgabe im Kabinett für die nächsten Jahre weiter einzusparen, die bleibt und da sind alle in der Pflicht.
7: Sie hatten im April noch ehrgeizigere Pläne. Sie wollten den Notgroschen, den die Regierung Merkel Ihnen überlassen hat, nicht antasten. Da gehen Sie jetzt doch an. Sie räumen den größten Teil dieses Notgroschens ab. Warum ist die Not seit April jetzt plötzlich so groß? Den Krieg gab es da auch schon.
6: Ja, aber wir hatten danach die Steuerschätzung und haben eben gesehen, wie stark dieser Krieg im Iran, den Donald Trump begonnen hat, wie stark der auch hier bei uns das Wirtschaftswachstum abbremst, wie stark wir beispielsweise auch mit dem Tankrabatt ja dann Geld in die Hand nehmen mussten, um die Verbraucherinnen und Verbraucher durch diese schwere Zeit durchzubringen. Und deswegen ist wichtig, dass wir unser Land jetzt auf einen Wachstumspfad bringen, dass wir einen Haushalt haben, aber dass wir auch Strukturentscheidungen treffen, beispielsweise die Ergebnisse der Rentenkommission, die Reform auch im Bereich der Gesundheitspolitik. Das sind alles Dinge, die wir jetzt voranbringen und die dann auch dafür sorgen, dass wir künftig wieder mehr Spielräume in unserem Land haben. Und das sind wir der künftigen Generation schuldig.
7: Tatsächlich verschieben Sie ja die Tilgung von Schulden. Ich habe es gesagt, Sie gehen an die Reserve ran. Sie greifen in den Klimafonds, in dem das Geld ja nun wirklich für andere Dinge vorgesehen ist. Das klingt ein bisschen so, als dass Sie mit dem Rücken an der Wand stehen. Warum gab es da nicht andere Möglichkeiten?
6: Ja, es sind schon wirtschaftlich schwierige Zeiten, das will ich gar nicht verhehlen. Und natürlich ist es so, dass diese Regierung sehr viel beim Klimaschutz macht. Das will ich dann einmal auch deutlich sagen. Ich habe die Kritik ja die letzten Tage schon gesehen. Aber wir haben überhaupt erstmal die Verabredung getroffen, 100 Milliarden zusätzlich in den Klima- und Transformationsfonds zu stecken.
7: Und dafür hatten Sie den Grünen versprochen, diese 10 Milliarden auch für Klimaschutz auszugeben.
6: Ja, und wir machen auch viel mehr im Bereich Klimaschutz, als das anderen Regierungen überhaupt möglich war. Ich will hier nur sagen, wir fördern den Ausbau der erneuerbaren Energien. Wir haben den Industriestrompreis jetzt endlich auf den Weg gebracht, der den großen Industrieunternehmen auch hilft, in dieser Phase der Transformation standzuhalten und auch künftig in Deutschland zu produzieren. Und wir geben Prämien, wenn es darum geht, dass man auf die Elektromobilität umsteigt. Das sind alles wichtige Entscheidungen. Dazu kommen noch Milliardeninvestitionen in den Ausbau der Deutschen Bahn. Alles das machen wir möglich. Investitionen, Strukturreform, ja, aber eben auch Konsolidierung. Das ist die Aufgabe, die wir haben.
7: Wenn Ihnen das so wichtig ist, muss Sie das doch schmerzen, dass Sie daran gehen müssen.
6: Natürlich ist es so, dass ich als Finanzminister auch harte Entscheidungen treffen muss, dass ich Kabinettskollegen sagen muss, in dem Bereich und in dem Bereich wird jetzt gekürzt. Aber ich will es noch mal sagen, als ich vor einem Jahr den Haushaltsplan auf den Weg gebracht habe für 27, die ersten Zahlen, als wir die hatten, lag die Lücke bei 34 Milliarden. Das ging es zu schließen. Und erinnern Sie sich bitte dran, die Vorgängerregierung ist an viel weniger Haushaltslücke gescheitert. Und deswegen ist es gut, dass wir jetzt heute einen verfassungsgemäßen Haushalt auf den Weg gebracht haben. Das in Zeiten, wo wir kein Wirtschaftswachstum haben. Aber die Prioritäten, die sind klar benannt. Wir wollen das Land modernisieren. Wir wollen auf einen Wachstumspfad zurückkommen. Und wir geben auch massiv Geld in die Verteidigungsfähigkeit. Das will ich hier schon sagen. Gegen Putin werden wir uns mit der schwarzen Null nicht schützen können. Deswegen müssen wir jetzt auch Geld in die Verteidigung zusätzlich stecken. Wir holen auf, was wir die letzten 30 Jahre versäumt haben.
7: Machen wir es mal konkret. Mit dem Wachstum, mit der Verbesserung im normalen Leben sind Schulden dann gut, wenn man auch was dafür bekommt, was den Alltag dann auch leichter und schöner macht. Für die heute 20-, 30-Jährigen, was haben die im nächsten Jahr, im übernächsten Jahr von all ihren Schulden?
6: Erstmal haben sie davon, dass wir in diesem Land sicher leben können. Ich meine, wir hören doch immer wieder, dass Putin 29 in der Lage sein wird, auch ein NATO-Land anzugreifen. Und wir wollen doch hier sicher leben. Wir wollen uns beschützen können. Und dafür müssen wir unsere Bundeswehr besser ausstatten. Und es ist für die junge Generation auch wichtig, dass wir in Straßen, in Schulen, in Kindergärten, in Brücken, in die Digitalisierung, in die Bahn investieren, damit dieses Land stark ist, damit es modernisiert ist, damit das Wachstum wieder Fahrt aufnimmt. Das ist doch für eine nächste Generation wahnsinnig wichtig. Und diese Zukunftsinvestition, die bringen wir jetzt mit diesem Haushalt auf den Weg.
7: Muss man dann nicht offen sagen, ein Drittel, je nachdem, wie man es rechnet, ist auf Pump in Ihrem Haushalt? Die Schuldenbremse ist nur noch Augenwischerei?
6: Natürlich haben wir zu Beginn dieser Legislatur mit den Grünen eine bewusste Entscheidung getroffen. Wir haben gesagt, wir nehmen 500 Milliarden Sondervermögen auf, um in Infrastruktur und die Zukunft dieses Landes zu investieren. Und wir haben gesagt, wir machen im Grundgesetz die sogenannte Bereichsausnahme, damit wir auffüllen können, was in 30 Jahren nicht ausreichend in die Bundeswehr investiert wurde. Und diese beiden Sachen zusammen führen natürlich dazu, dass wir heute mehr Schulden aufnehmen. Aber ich sage Ihnen sehr klar, es sind Schulden, es sind Investitionen, die wichtig sind für die Zukunftsfähigkeit unseres Landes, die garantieren, dass Deutschland stark bleibt, dass wir souverän sind, dass wir selbst entscheiden, in welche Richtung es geht. Das entlässt uns nicht aus der Verantwortung, diese Schulden noch wieder abzubauen. Aber erstmal muss jetzt in Sicherheit und Zukunft investiert werden. Und das tut diese Bundesregierung.
0: Sagt Bundesfinanzminister und SPD-Chef Lars Klingbeil im Gespräch mit Jörg Schönborn in den ARD-Tagesthemen.
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0: Der Plan für den Haushalt 2027, er steht. Doch er steht auf wackeligen Beinen, findet Lissy Kaufmann aus unserem Hauptstadtstudio.
8: So kann es nicht weitergehen mit den Bundesfinanzen. Nicht in den kommenden Jahren. Nicht mit dieser Ausgangslage. Das, was Finanzminister Lars Klingbeil jetzt für das kommende Jahr vorgelegt hat, ist ein mit Mühe, Not und Tricks zusammengeschusterter Haushalt. Er ist zu kurzfristig gedacht und wird die Haushaltsaufstellung in den kommenden Jahren noch schwerer machen. Da ist zum einen der Griff ins Sparschwein des Bundes. Bis 2019, also noch vor Corona-Pandemie und Ukraine-Krieg, hatte der Bund Rücklagen gebildet. Die jetzige Bundesregierung bedient sich nun, um Haushaltslücken zu stopfen, und zwar kräftig und anders als noch vor einigen Wochen angekündigt. Fast 7 Milliarden Euro will die Regierung im kommenden Jahr rausnehmen. Übrig bleiben dann nur rund 4 Milliarden, ein mickriger Puffer mit Blick auf das, was auf den Bund in den nächsten Jahren finanziell zukommt, wenn es gut läuft. Denn die Zinsen steigen. Einfache Mathematik. Wer hohe Schulden aufnimmt, im kommenden Jahr rund 204 Milliarden Euro, zahlt später beachtliche Summen. In knapp 4 Jahren steigt die Zinslast auf rund 81 Milliarden Euro. Die Rückzahlung will die Bundesregierung jetzt aber verschieben. Zinsen der Corona-Kredite und des Bundeswehr-Sondervermögens sollen nicht wie geplant ab 2028, sondern erst ab 2033 zurückgezahlt werden. Das wirkt verdächtig nach einem Spiel auf Zeit. Als würde die Bundesregierung die Probleme so weit in die Zukunft schieben, damit sie irgendwann eine andere Regierung an der Backe hat. Nach dem Motto, sollen sich andere kümmern, solange wir uns jetzt durchwursteln können. Durchwursteln und tricksen. Legal natürlich, aber auch das ist fragwürdig. Zum Beispiel der Umgang mit den Einnahmen aus dem CO2-Preis. Eigentlich sollten damit klimafreundliche Maßnahmen finanziert werden über den Klima- und Transformationsfonds KTF. Diese Bundesregierung will einen Teil der Einnahmen aber künftig nutzen, um Haushaltslöcher zu stopfen. Mit dem Argument, wir machen schon genug für Klimaschutz und außerdem müsste man einige der Programme im KTF sowieso mal auf den Prüfstand stellen. Prüfen ist zwar mal richtig, aber das Geld gleich ganz abziehen ist Flickschusterei. Dahinter steht nicht politischer Wille, sondern finanzielle Not. Wenn der Haushalt, wie es heißt, in Zahlen gegossene Politik ist, dann sieht die Politik dieser Bundesregierung nicht gut aus. Sie müsste weit mehr sparen, mehr auf Eigenverantwortung setzen und endlich echte Reformen auf den Weg bringen, um die Wirtschaft nachhaltig anzukurbeln. So aber spielt die Bundesregierung nur auf Zeit und verspielt Chancen.
0: Die Meinung von Lissy Kaufmann.

0: und die Zeit, es ist 2.17 Uhr.
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0: Wir gucken in den Iran. Dort laufen noch immer die Trauerfeierlichkeiten zu Ehren des früheren Regimeschefs Ayatollah Khamenei. Der war ja bei Angriffen der USA und Israels getötet worden. Das war aber bereits im Februar. Doch wegen der anhaltenden Kämpfe war die groß angelegte Prozession lange nicht möglich. Jetzt eben schon.
2: So wie bei Haider wurde seine Flanke durchbrochen, dröhnt es aus großen Lautsprechern in Teheran zu Beginn der Trauerprozession für Ali Khamenei. Den Beinamen Haider trug der erste Imam nach dem Propheten Mohammed. Daher hat er eine besondere Bedeutung. Auch Khamenei wurde oft Haider genannt. Gott ist groß, ruft eine Menge unter künstlichem Sprühregen, der bei Temperaturen an die 40 Grad für Abkühlung sorgt. Ein riesiges Transparent wird aufgerollt, auf dem steht: Wir werden Trump töten. Rache, das ist das immer wiederkehrende Motiv bei den Trauerzeremonien. Schon am Wochenende waren Plakate zu sehen, die einen blutenden Kopf Trumps zeigen. Und schon früh brannten Rufe auf wie Tod Amerika, Tod Israel, wie hier in einem überfüllten U-Bahnhof. Überall sind rote Flaggen zu sehen als Symbol für Rache. Selbst auf der Kuppel der Moschee der Scharif-Universität für Technik weht eine. Es scheint die wichtigste Botschaft der Trauerzeremonien zu sein. Das Regime wiederum will Signale senden, nach innen und nach außen. Nach innen, dass vom Regime weiter Bindungskraft ausgeht, es die Fäden wie vor dem Krieg in der Hand hält. Nach außen, dass Iran geschlossen ist und die Menschen hinter dem Regime stehen. Dabei standen zuletzt immer weniger hinter dem Regime und seinem obersten Anführer Khamenei, sagt Nahostexperte Volker Perthes von der Stiftung Wissenschaft und Politik im Interview mit dem ARD-Studio Istanbul.
3: Er war verantwortlich für ein Regime, der oberste Führer eines Regimes, das noch im Januar Tausende von Demonstranten ermordet hat, auf der Straße hat erschießen lassen. So unbeliebt wie in den letzten Monaten seines Lebens war er nie zuvor.
2: Die Menschenmassen auf den Straßen sollen einen anderen Eindruck erwecken. Bis zu 20 Millionen sollen es sein. Offizielle und glaubwürdige Zahlen gibt es nicht, allenfalls Schätzungen. Die liegen darunter. Auf jeden Fall bleibt die Mehrheit der Menschen den Zeremonien fern. Der tote Khamenei indes erweist dem Regime einen letzten Dienst, indem er zur Symbolfigur des Widerstands Irans gegen die westliche Welt erklärt wird, so Perthes.
3: Khamenei wird heute nicht mehr erinnert als ein politischer Führer, der das Regime mit in alle möglichen Abgründe geführt hat, sondern eben ein Märtyrer, der von den Feinden des Islam oder den Feinden Irans ums Leben gebracht worden ist.
2: Und so geht es bei den sechstägigen Trauerfeierlichkeiten weniger um Trauer als um Politik. Vertreter des Regimes senden auch während der Trauerphase über soziale Medien Botschaften der Stärke und Entschlossenheit, etwa in Bezug auf die Straße von Hormuz. Der Iran beharrt auf seinen Kontrollanspruch. Und auch bei den vielen Teilnehmenden geht es eher um Politik, genauer um Rache. In Anspielung auf die begonnenen Verhandlungen über eine Einigung mit den USA rufen sie: Wir wollen kein Abkommen, wir wollen Trumps Kopf.
0: Ein Beitrag unseres Korrespondenten Uwe Lüb war das. Von der Ostsee bis nach Bayern. So lang ist das grüne Band, also der Landstreifen, der früher an der deutsch-deutschen Grenze entlang lag. Von DDR-Seite durfte sich damals niemand diesem Abschnitt nähern, weshalb sich die Natur relativ frei dort ausgebreitet hat. Jetzt, gut 35 Jahre nach der Wiedervereinigung, ist das grüne Band zu einem wertvollen Biotop geworden. Im Dreiländereck zwischen Bayern, Thüringen und Sachsen soll dieses Naturschutzgroßprojekt gestärkt werden. Marie Müller berichtet.
4: Mittlerreuth ist ein beschaulicher Ort. Noch immer ragen hier Wachtürme in den Himmel, auch ein Stück Grenzzaun steht noch. Das Erbe der Teilung zeigt sich hier aber auch in der Natur. Weil das Militär der DDR die Grenze aus Sicherheitsgründen stets von Büschen befreite und sogar den Oberboden abschob, entstand unfreiwillig ein Refugium. Thomas Windeis arbeitet beim Kompetenzzentrum Grünes Band des Bund Naturschutz und leitet das neue Naturschutzprojekt.
5: Die sind also auch noch in den 70er Jahren mit der Raupe durch die Flächen gegangen, haben da den Oberboden abgeschoben. Das war für den Moment ein massiver Eingriff, aber die Flächen haben sich regeneriert und es haben sich auf diesen Flächen teilweise sehr wertvolle Pflanzenbestände entwickelt, die eben jetzt in der Folge auch eine Pflege benötigen, um die gefährdeten Arten, die darauf angewiesen sind, zu erhalten.
4: Die militärische Offenhaltung schaffte unfreiwillig einen Lebensraum für über 5000 Tier- und Pflanzenarten, die andernorts bedroht sind. Wie der Feuersalamander, der seltene goldene Scheckenfalter oder Pflanzen wie das breitblättrige Knabenkraut. Und für einen ganz bestimmten Vogel, der zum Symbol dieses Streifens wurde, erklärt Thomas Findeis.
5: Da gehört das Braunkehlchen dazu als die Charakterart des Grünen Bandes schlechthin, eine wiesenbrütende Vogelart.
4: Das Braunkehlchen braucht für die Brut offene Wiesen, ohne hohe Büsche oder Bäume. Mit dem neuen Naturschutz-Großprojekt soll genau dieser Lebensraum erhalten werden. Zwar existiert das Grüne Band schon lange, allerdings gleicht es einer Perlenkette aus verschiedenen Schutzgebieten. Ein neues kommt jetzt im Dreiländereck dazu. Finanziert vom Bund und den drei beteiligten Ländern Sachsen, Thüringen und Bayern sowie dem Bund Naturschutz umfasst es ein Gebiet von 95 Kilometern Länge. Nach einer dreijährigen Planungsphase sollen über 10 Jahre hinweg verschiedene Naturschutzmaßnahmen umgesetzt werden. Für Bayerns Umweltminister Thorsten Klauber ist das Projekt auch ein Schritt zu mehr Wiedervereinigung. Die Flächen des ursprünglichen DDR-Grenzstreifens, die jetzt Biotope des Grünen Bandes sind, liegen ausschließlich auf der Seite der neuen Bundesländer. Bayern hat bisher keinen Anteil daran. Das neue Naturschutz-Großprojekt schließt aber auch Flächen auf bayerischer Seite mit ein. Für Projektleiter Findeis fungiert der Freistaat damals als wichtiger Brückenbauer.
5: Es gibt viel zu oft in Deutschland das Phänomen, dass wir eine starke Trennung haben zwischen den Schutzgebieten, wo ein hoher Schutzstatus vorhanden ist, und den angrenzenden Flächen, die intensiv genutzt werden. In die angrenzende Landschaft sollen entsprechende Biotopachsen geschaffen, entwickelt, gefördert werden.
4: Projektflächen soll es beispielsweise im bayerischen Regnitztal oder rund um Bad Steben geben.
0: Ein Beitrag von Marie Müller.
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0: Ist natürlich auch heute Nacht Thema in der Infonacht. Politisch wie sportlich. Bei dem aktuell laufenden Spiel können wir das kaum trennen. Mitgastgeber USA spielt gegen Belgien mit Follerin Balogun in der Startelf, also der US-Spieler, also der Spieler, über den gerade die ganze Fußballwelt spricht. Eigentlich wäre er heute rot gesperrt, doch die FIFA hat die Sperre ausgesetzt, nach einer Beschwerde Donald Trumps bei seinem Freund und FIFA-Chef Gianni Infantino. Der beteuert, das Telefonat zwischen den beiden habe nichts mit dieser Entscheidung zu tun, doch die Belgier und viele Fußballfans sind stinksauer. Ist das auch auf dem Platz nach gut 20 Minuten zu spüren, Martina Kniff?
6: Nein, das ist nicht zu spüren. Das liegt aber auch daran, dass die US-Amerikaner sehr, sehr nervös in dieses Achtelfinale gestartet sind. Die Belgier führen seit der 9. Minute schon durch den Treffer von Charles de Ketelare nach feiner Vorarbeit von Raskin mit 1:0. Da brauchte der Mittelstürmer der Belgier den Ball aus kurzer Distanz nur noch ins Tor drücken. Die Amerikaner finden überhaupt nicht in das Spiel hinein, haben noch keinen einzigen Abschluss gehabt, auch noch nicht mal eine gelungene Offensivaktion. Gerade ist hier die traditionelle Trinkpause auf dem Rasen des superschönen Stadions in Seattle. Ist ja das 6. Spiel hier und die Belgier spielen auch zum 3. Mal hier das 16. Finale gegen Senegal, das sie 3:2 gewannen haben, sie ja auch schon absolviert. Die Belgier mussten schon einmal wechseln. Onana hat sich ohne Gegnereinwirkung sein ohnehin schon bandagiertes rechtes Knie verdreht. Hans van Aken kam für ihn hinein. Bisher eine sehr überlegen geführte Spielweise der Belgier und ein sehr, sehr ruhiges Spiel. Das muss man an dieser Stelle noch mal betonen. Belgien führt gegen die USA nach 25,5 Minuten mit 1:0.
0: Und wir machen weiter mit allem anderen, was wichtig ist aus dem Sport. Jetzt mit Lars Bente.
7: In den vergangenen Stunden, da ist es bei der WM ja viel um eine rote Karte und auch um die Einmischung des US-Präsidenten gegangen. Aber zwischenzeitlich, da hat auch mal der Sport im Vordergrund gestanden. Wie beim Achtelfinalduell zwischen Portugal und Europameister Spanien. Lange Zeit hat's in Dallas nach einer Verlängerung ausgesehen. 0:0. Bis zur ersten Minute der Nachspielzeit.
8: Freistoß schnell ausgeführt. Und das ist die Chance da für Spanien. Schuss, Tor! Tor! Mikel haben die Spanier gar keinen Bock drauf.
7: Ja, und so war dann wenige Minuten später das wohl letzte WM-Spiel von Portugals Legende Cristiano Ronaldo Geschichte.
8: Und der Schlusspfiff. Spanien ist weiter. Portugal ist draußen. Adeus, Cristiano Ronaldo.
7: Spanien steht also im Viertelfinale. Portugal ist raus. Tränen beim mittlerweile 41-jährigen Ronaldo nach seiner 6. und höchstwahrscheinlich letzten WM. Ja, und jetzt kommen wir dann auch direkt zu einem Thema, das aktuell für viele Schlagzeilen bei dieser WM gesorgt hat. Dieses Telefonat zwischen US-Präsident Donald Trump und FIFA-Boss Gianni Infantino. Und die zurückgenommene Sperre des Weltverbands gegen den besten Torschützen des US-Teams. Das alles sorgt für viel Kritik, unter anderem auch vom Präsidiumsmitglied des Deutschen Fußballbundes, Uke Göttlich.
9: Ja, ich danke Bernd Neuendorf, dem DFB-Präsidenten und auch der UEFA, Herrn Severin, dass sich schon geäußert wurde, dass man hier eine Untersuchung nicht nur anstrebt, sondern fordert. Und es muss ein Aufarbeiten dieses Sachverhalts geben. Denn es kann nicht sein, dass Politik sich in den Sport einmischt und vor allen Dingen auch autokratische Stimmen hier laut werden, die sich in den Fußball reingeben. Und ich danke, dass die Untersuchung da vorangetrieben wird, um auch Gianni Infantino als nächsten Präsidenten, der sich wieder zur Wahl stellen will, vielleicht nicht die Stimme zu geben.
7: Ja, FIFA-Boss Infantino, der hat in einer Stellungnahme dieses Telefonat mit Trump übrigens bestätigt. Er habe dem US-Präsidenten aber lediglich gesagt, dass bereits eine juristische Untersuchung der Sperre laufe und das Gremium der FIFA völlig unabhängig entscheide. Eine Spätschicht gab es in London, genauer in Wimbledon, für Tennisprofi Alexander Zverev beim legendären Grand-Slam-Turnier. Sein Achtelfinalmatch gegen den Tschechen Lehečka ist bis zur Sperrstunde gegangen, heißt, das Duell musste unterbrochen werden. Der Hamburger, der konnte die ersten beiden Sätze gewinnen. Im dritten, da steht es 3-3. Das Match, das wird dann am nächsten Turniertag fortgesetzt. Ja, und bei der Tour de France, da geht die große Tadej Pogacar-Show weiter. Der Slowene, der konnte die dritte Etappe gewinnen und hat nun auch schon das gelbe Trikot des Gesamtführenden erobert. Holger Gersgas, unser Reporter vor Ort. Ja, räumt Pogacar wieder alles ab?
10: Ja, auf dem Papier sind sie zeitgleich aktuell, Tadej Pogacar und Jonas Vingegaard. Aber im Rennen sind sie momentan durch Welten voneinander getrennt. Zumindest hat man dieses Gefühl. Das fängt schon an bei der Stärke der Mannschaft. Das Team von Tadej Pogacar hat die Etappen in Barcelona und natürlich auch diese erste Pyrenäen-Etappe definitiv dominiert. Sie waren permanent vorn im Wind, während man die Mannschaft von Jonas Vingegaard eigentlich gar nicht gesehen hat. Und dann ganz entscheidend für die Bergankünfte, für diese Kleinen, die es gegeben hat, ist dieser Kick, dieser Antritt von Tadej Pogacar. Einmal konnte er seinem Teamkollegen Isaac Del Toro sogar den Sieg schenken. Und bei dieser ersten Pyrenäen-Etappe, da war er einfach so viel schneller als Jonas Vingegaard. Er war vor Beginn der Tour de France der klare Favorit und jetzt ist es wahrscheinlich noch ein bisschen mehr, obwohl er noch gar keinen Vorsprung hat.
7: 18 Etappen sind es ja noch bis zum Ziel dann in Paris.
0: Und das war der Sport mit Lars Bente.
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11: Um 2.30 Uhr mit Wolfgang Berger. US-Präsident Trump hat eingeräumt, wegen der roten Karte für einen Spieler des amerikanischen Teams Einfluss auf die FIFA genommen zu haben. Er habe den Verband gebeten, die Sperre für Folarin Balogun zu überdenken. Aus der Nachrichtenredaktion Thorsten Lange.
12: Er sei nicht der Meinung gewesen, dass die betreffende Szene ein Foul war, so Trump. Dem brasilianischen Schiedsrichter warf er eine, so wörtlich, fragwürdige Vergangenheit vor, ohne näher darauf einzugehen. Damit bestätigt Trump, was die Fußballwelt schon vermutet hatte, nämlich, dass er Einfluss auf FIFA-Chef Infantino genommen hat. Der Weltverband hatte die Sperre für Balogun zur Bewährung ausgesetzt. Dass er sich nach Trump gerichtet habe, stritt Infantino ab. Die FIFA-Disziplinarkommission sei unabhängig. Unter anderem der DFB und die UEFA zeigten sich entsetzt über den Vorgang.
11: Es ist der bislang größte Rüstungsdeal für den deutschen Kriegsschiffbauer TKMS. Kanadas Premier Mark Carney hat grünes Licht für den milliardenteuren Bau von bis zu einem Dutzend U-Booten aus deutscher Produktion gegeben. Aus New York, Giselle Ucar.
13: Der Kieler Marineschiffbauer TKMS soll die neue U-Boot-Flotte für Kanada bauen. Der Auftrag war hart umkämpft. Im Bieterverfahren zum Bau von 12 neuen U-Booten hat sich Deutschland gegen die Konkurrenz aus Südkorea durchgesetzt. Der neue Deal könnte der deutschen Rüstungsindustrie Medienberichten zufolge bis zu 100 Milliarden kanadische Dollar einbringen, umgerechnet etwa 62 Milliarden Euro. In der Rechnung enthalten sind Beschaffung, Wartung und Betrieb der hochmodernen U-Boote der Klasse 212CD.
11: Das Bundeskabinett hat den Entwurf für den Haushalt 2027 beschlossen. Darin sind mehr Ausgaben und höhere Schulden vorgesehen. Viel mehr Geld als bislang gibt es zum Beispiel für die Bundeswehr. Auf der Einsparenseite stehen Kürzungen beim Klima- und Transformationsfonds. Umweltverbände kritisieren das und sprechen von einer offenen Kampfansage an den Klimaschutz. Gemeinsam mit dem Bundeshaushalt hat das Kabinett auch Pläne für eine höhere Besteuerung von Spirituosen auf den Weg gebracht. Der Entwurf sieht vor, dass die Abgabe auf hochprozentige Alkoholiker zum 1. Januar um 20% steigt. Der Staat erwartet dadurch Mehreinnahmen von 455 Millionen Euro jährlich. Das Wetter in Deutschland: wolkig bis stark bewölkt, gebietsweise Regen, Tiefstwerte 19 bis 12 Grad. Tagsüber viele Wolken, zeitweise Regen, in der Südwesthälfte teils sonnig, Höchstwerte 18 bis 35 Grad. Am Mittwoch heiter bis wolkig, stellenweise etwas Regen, 19 bis 32 Grad. Am Donnerstag im Norden und Osten teils wolkig, vereinzelt etwas Regen bei 20 bis 34 Grad. Das waren die Nachrichten.
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0: Hallo auf die Straßen, wir fangen an mit der A38, Halle Richtung Göttingen. Hier ist zwischen Bleicherode und Breitenwolde.

0: hier wegen Wartungsarbeiten im Tunnel. Dieser Tunnel heißt Hochwald. Und die A31 noch, Oberhausen Richtung Gronau, zwischen Borken und dem Rastplatz Gescher Hochmoor Ost ist jetzt auch gesperrt. Die Umleitung hier, die U29. Gute Fahrt durch diese Nacht.
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0: Mit Nikolai Russ und wir gucken noch einmal ganz kurz nach Seattle. Dort spielt aktuell die USA gegen Belgien im WM-Achtelfinalspiel. Und da sind 2 Tore gleich gefallen. Die USA hat ausgeglichen und Belgien gerade eben das 2-1 geschossen. Also nach guter halben Stunde steht es jetzt da 2-1 für Belgien. Wir gucken jetzt aber auf die NATO. Die ist ja sowas wie die militärische Stärke des Westens. Also eigentlich. 32 Staaten gehören ihr an. Mit diesem einen besonderen Versprechen, wird ein Mitgliedstaat angegriffen, helfen die anderen. Doch die NATO hat im Moment viel mit sich selbst zu tun. US-Präsident Donald Trump fordert von den Mitgliedstaaten immer wieder, mehr für Verteidigung auszugeben. Er droht auch offen damit, das Bündnis zu verlassen, wenn die anderen nicht nach seinen Regeln spielen. Jetzt steht ein wichtiges NATO-Treffen an in Ankara. Heute geht es los und alle Welt guckt wieder mal auf Donald Trump und auf das, was er mit der NATO vorhat. Thema jetzt ganz ausführlich in 11KM, dem Tagesschau-Podcast.
2: In Ankara startet das Treffen der NATO-Staats- und Regierungschefs. Auf dem Spiel steht nicht weniger als das Bündnis selbst. Clemens Fernkotte ist BR-Experte für Sicherheitspolitik und beobachtet die NATO schon seit Jahrzehnten. Clemens erzählt uns heute, was den Gipfel in diesem Jahr so besonders macht und ob der Nordatlantikpakt in seiner jetzigen Form überhaupt noch eine Zukunft hat. 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Ein Thema in aller Tiefe. Mein Name ist Kevin Ebert. Hallo Clemens, schön, dass du da bist.
3: Ja, gerne. Danke für die Einladung.
2: Also man muss ja jetzt schon mal sagen, die NATO steckt in einer paradoxen Lage. Zum einen ist da die russische Bedrohung und auf der anderen Seite schürt US-Präsident Trump ununterbrochen Zweifel, ob er den Europäern im Ernstfall dann auch zur Seite stehen würde. So, und jetzt steht der NATO-Gipfel in Ankara an. Clemens, gab es jemals schon einen NATO-Gipfel, der unter ähnlich komplexen Voraussetzungen gestartet ist?
3: Nee, es gab ja immer komplexe Sachen, aber das bislang nicht. Denn zu dem, was du aufgezählt hast, der russische Angriffskrieg, ja, die Unberechenbarkeit Trumps, ja, dann kommt Grönland, ebenfalls auch ein Territorium des NATO-Partners Dänemark, das Trump haben wollte. Und dann kommt natürlich auch zu der amerikanisch-israelische Angriffskrieg Ende Februar gegen den Iran. Und diese Komponenten alle zusammen in der Konstellation hatten wir noch nicht gehabt. 9/11, was auch immer, das ist nicht vergleichbar damit. Und es ist an sich die Bündnisfrage letztendlich, wird die hier geklärt, geht man auseinander. Also das ist diesmal enorm viel vor der Tür.
2: Mhm. Und du hast ja schon einige NATO-Gipfel auch selber miterlebt. Würdest du das Wort Wendepunkt für diesen jetzt auch verwenden?
3: Ja, ich denke schon. Denn in der zweiten Amtszeit Trump, wir hatten ja schon letztes Jahr einen in Den Haag, der noch mühsam rüber die Bühne gegangen ist, ist es diesmal so, dass das Bündnis sich neu aufstellen muss und das heißt letztendlich in weiten Teilen ohne die Amerikaner. Und es gab sicherlich auch immer große Gipfel, was weiß ich, in Washington, als sie 50 Jahre das mal feierten mit Bill Clinton, selig hätte ich beinahe gesagt. Da war das natürlich Ende des Kalten Krieges und Russland war im Prinzip unter Jelzin relativ virulent und nicht eine entscheidende Macht. Aber in dem Fall ist es mit Ankara etwas ganz Besonderes, weil ich habe, wie gesagt, 4 Dinge auf einmal auf dem Tisch. Und das mit einem US-Präsidenten und Anführer der stärksten Macht in der NATO, der eigentlich in eine andere Richtung blickt.
2: Und um sich irgendwie zu einigen, um das irgendwie zu deichseln, laufen auch seit Wochen schon die Vorbereitungen für diesen Gipfel. Im Vorfeld war NATO-Generalsekretär Mark Rutte vor knapp 2 Wochen bei Donald Trump im Oval Office, höchstpersönlich. Wie ist der NATO-Generalsekretär da aufgetreten?
3: Wohl präpariert. Im Showroom, im Oval Office, kennen wir ja mittlerweile alle, das ist der Ort, an dem dann Trump eventuell sehr, sehr harsch reagieren kann.
4: I really want to make clear how important it is, what this president was able to achieve.
3: Aber Mark Rutte hat sich gut vorbereitet, hat dann 3 große Schautafeln, Kameras drauf, alle saßen auf den Sesseln, auch Vizepräsident Vance und so weiter.

0: And I start with this chart. This chart is about the Trump Trillion.
1: Unter anderem hat er dann auch eine Trump Trillion gezeigt, auch in Gold natürlich, weil das ganze Oval Office fast nur goldglänzend ist. Und hat dann gesagt, das ist etwas, was also wirklich wichtig ist.
0: The Trump Trillion shows you the increase Europeans and Canadians are paying into defense since you took office in 2017.
1: Er will vor allen Dingen nicht, dass es den Eindruck erweckt, die Europäer und die Kanadier, also die übrigen NATO-Partner, wären im Prinzip Leute, die einfach nur so sich mitschleifen ließen und bezahlen ließen, sondern deswegen hätte er also dieses Schaubild gezeigt und da ist also diese Trump Trillion.
2: Genau, du hast es schon gesagt, wir haben auch schon andere Begegnungen in diesem Oval Office erlebt. Ich denke da gerade an Zelensky, den ukrainischen Präsidenten. Würdest du sagen, dieses Treffen hat auf Augenhöhe stattgefunden?
1: Ich glaube, man muss was gegenfragen. Gibt es irgendwann einen Gesprächspartner, den Trump, von dem er meint, dass er auf Augenhöhe wäre?
2: Ja, gute Frage, ja.
1: Also insofern, die Beziehung so, wenn man das so sagen möchte, politische Beziehung zwischen Trump und Rutte, wissen wir auch, er hat da relativ gutes Verhältnis zu Trump. Das muss man einfach sagen. Und Trump sagte auch bei der Begegnung, wissen Sie, wenn jetzt ein anderer NATO-Generalsekretär gewesen wäre, den hätte ich überhaupt gar nicht empfangen. Aber der Mark, mit dem rede ich ganz gerne.
2: Wie hat denn Trump dann auf dieses Treffen reagiert, auf diesen Versuch von Rutte, ich sage jetzt mal, Wogen zu glätten, Einigkeit zu demonstrieren?
1: Ja, das hat wahrscheinlich den Rutte, aber viele andere auch komplett komplex gemacht. Der hat dann 10 Minuten lang über seine Verschönerungsbemühungen über Washington D.C., die Hauptstadt, gesprochen. Und dass die Kriminalität zurückgegangen sei. Die guckten sich alle an, Moment, wir reden ja gerade über NATO, wir reden also über europäischen Verteidigungsanstrengungen. Und dann kam allerdings sehr wohl Trump zu dem Hauptpunkt.
3: I just want their loyalty. We don't need their money, we don't need anything.
1: Er sagte, wissen Sie, mir geht es nicht ums Geld, wir wollen Loyalität, also Gefolgschaft.
3: We're so loyal to them. We're always fighting for them. We have thousands of troops all over Europe. In Germany, we have 50,000 troops. And then you want a little, give us a little nudge, give us a little kiss. We don't want much.
1: Was dieses Loyalität angeht, hat natürlich jetzt vor dem Iran-Krieg eine ganz andere Komponente.
4: US-Präsident Trump macht jetzt Druck auf die NATO-Partner, die für den Schiffstransport so wichtige Straße von Hormuz mit zu sichern. Es sei nur angemessen, dass diejenigen, die von der Meerenge profitieren, dazu beitragen, dass dort nichts Schlimmes passiere, sagte Trump in einem Interview. Der deutsche Außenminister Johann Wadephul schloss eine deutsche Beteiligung an einem Marineeinsatz in der Straße von Hormuz vorerst aus. Er sehe dafür derzeit keine Notwendigkeit, sagte er im Bericht aus Berlin.
2: Das war Mitte März, also gut 2 Wochen nach Beginn der US-israelischen Angriffe.
1: Die Hauptauswirkung ist die, dass Trump stinksauer ist auf die Europäer und kanadischen NATO-Partner, die aus seiner Sicht nicht ihm geholfen hätten. Das wird auch Ankara überschatten. Also nicht allein so will Geld. Ich will vor allen Dingen, dass sie dann da sind, wenn ich, Trump, der Auffassung bin, dass die NATO jetzt da eingreifen müsste.
2: Also Trump sagt, ihm geht es eigentlich nicht ums Geld, sondern um, dass ihr mitmacht. Vielleicht kannst du trotzdem noch mal sagen, Clemens, was genau sind denn die US-Forderungen an die europäischen NATO-Mitgliedstaaten?
1: Sie wollen zum einen, dass dieses im letzten Jahr in Den Haag vereinbarte Ziel, die Rüstungsausgaben aller 32 NATO-Staaten innerhalb der nächsten 10 Jahre, also von 2025 bis 2035, auf insgesamt 5% des Bruttoinlandsprodukts erhöht wird. Das ist die eine Forderung. Die zweite ist, dass sich die Europäer daran gewöhnen und zeigen, dass sie die bisherigen Verteidigungskapazitäten der Amerikaner in Europa ersetzen.
5: Heute treffen sich die Verteidigungsminister der Bündnisstaaten in Brüssel, um den NATO-Gipfel in 3 Wochen vorzubereiten. Im Mittelpunkt steht die Frage, wie die europäischen Mitglieder ihre Verteidigungsfähigkeit stärken können. Denn die USA unter Präsident Trump wollen sich mehr und mehr zurückziehen.
2: Über dieses 5%-Ziel wird ja schon länger gestritten innerhalb der NATO. Und die USA drohen ja auch offen mit diesem groß angelegten Truppenabzug aus Europa und ja, eskalieren damit auch diesen Streit.
6: And so we're doubling down on our effort to make NATO what it always was supposed to be, a balanced alliance with Europe in the lead for its own defense, NATO 3.0.
2: Verteidigungsminister Hexert hat von einer NATO 3.0 gesprochen. Was meint er denn damit?
1: Ja, amerikanisches Politspeak. Gemeint ist damit, es gab also ein NATO 1.0, das war nach der Gründung Kalter Krieg. Danach NATO 2.0, die Sowjetunion gab es nicht mehr. Viele europäische Staaten haben dann die Friedensdividende eingestrichen, nicht mehr gerüstet, das alles runterfahren lassen. Und jetzt kommt NATO 3.0. Und damit meint er, dass die Verteidigungsausgaben auf einem ganz, ganz anderen Niveau angehoben werden müssen und dass diese Kapazitäten zur Abschreckung hergestellt werden müssen.
6: And to make that a reality, I'm announcing today a 6-month Department of War review that will examine America's force posture and basing in Europe. Let's call it the NATO 3.0 review. It will be designed to ensure that NATO is moving fast and irreversibly toward Europe leading.
1: Und das heißt auch, dass die Amerikaner sich anderen Sachen zuwenden und dafür aber sicherstellen wollen, dass die europäischen NATO-Partner dieses auch gebacken kriegen, wenn man das mal etwas salopp sagen darf.
2: Also Europa soll die Hauptverantwortung übernehmen in der NATO?
1: Ja, das wissen alle auch, die in Ankara zusammen sind. Angefangen von der Bundesregierung, von Frankreich, Großbritannien, von den anderen NATO-Partnern. Die wissen ganz genau, da gibt es keine zweite Chance. Wir müssen das sehr, sehr zügig machen, sind sie auch dabei. Und müssen gleichzeitig sehen, dass Trump während dieses Transformationsprozesses, dass er dabei noch halbwegs dem Bündnis, will ich sagen, gewogen bleibt, aber nicht aussteigt zumindest. Damit hat er indirekt ja auch gedroht vor dem Gipfel.
2: Bei Laune gehalten wird, um es mal salopp zu sagen.
1: So to speak, genau.
2: Wenn wir nochmal über dieses 5%-Ziel sprechen, bis 2035 zum Vergleich, wo steht Deutschland denn jetzt? Wie viel Prozent des BIP macht die Verteidigung aus?
1: Ja, in der Bundesrepublik sind wir gegenwärtig bei rund 2,4%. Das allerdings wird deutlich erhöht werden.
7: Wir haben in den letzten Jahren zu wenig getan für unsere eigene Sicherheit. Das holen wir jetzt nach.
1: Das hat auch Bundeskanzler Merz noch wenige Tage vor dem Ankara-Gipfel gesagt, auch in Anwesenheit von Rutte, der auch in Berlin war.
7: Wir machen das aber nicht, um einem numerischen Ziel zu entsprechen, das der amerikanische Präsident gesetzt hat, sondern wir tun es in unserem eigenen Interesse.
1: Und sagt, wir werden also dort deutlich schneller werden. Wir werden schon 2029 das 3,5%-Ziel erreichen.
2: Okay.
1: Letztes Wort noch dazu, wenn man sieht, wer sind denn die Klassenführenden? Das sind nicht die Amerikaner. Die liegen zurzeit bei 3,2%. Führend ist Polen mit über 4%. Und dann kommen die Balten, Dänen und Norweger.
2: Welche Weichen wollen denn die europäischen Partner stellen jetzt angesichts der Drohszenarien aus den USA?
1: Na, sie sagen ganz deutlich, wir werden das als Chance begreifen. Das heißt, sie werden die Verteidigungsanstrengungen in einem Maße erhöhen, dass sie innerhalb der nächsten Jahre in der Lage sind, einen Großteil der amerikanischen Kapazitäten zu ersetzen. Und das heißt zugleich auch, dass natürlich die Rüstungsanstrengungen sich dann auch verbinden damit, das ist auch wieder so ein Goodie, wenn man so will, dass also nun die Europäer zeigen dem amerikanischen Präsidenten, der immer drauf schaut, ob wie viele Aufträge überhaupt in den USA eingehen, dass insgesamt 300 Milliarden US-Dollar Rüstungsaufträge bei den Amerikanern eingegangen sind von Europäern. Also ich denke, mit Sicherheit Message verstanden. Und zwar auch schon Message letztes Jahr verstanden. Da haben sie gesagt, wir machen die Finanzzusagen. Und jetzt sind sie dabei, das auch einzuhalten und auch umzusetzen.
7: Wir tun es, weil wir es für richtig und für notwendig halten. Und wir begegnen der amerikanischen Regierung auf Augenhöhe. Amerika ist einer von 32 NATO-Partnern. Wir sind einer von 32 NATO-Partnern. Aber wir sind auf der europäischen Seite der NATO gut abgestimmt. Im Übrigen auch mit Kanada.
1: Die Deutschen haben ja deswegen diese sogenannten Sondervermögen, Sonderschulden für Verteidigung aufgenommen. Daher diese Möglichkeiten. Andere große europäische NATO-Staaten haben das nicht mehr. Großbritannien will auch mehr ausgeben. Bloß der Haushalt gibt es bei denen nicht mehr her. Frankreich ebenfalls nicht. Das muss ja alles bezahlt werden im Haushalt oder mit einer Verschuldung. Und wenn die Verschuldung hochgeht und die Zinsen dabei hochgehen, dann sprengt das jeden Haushalt und dann wird dann abgewogen, was ist mir als nationale Regierung das noch Wichtigere, dass wir also diese Vorgaben erfüllen, die Sicherheit des europäischen Kontinents herstellen oder dass von mir aus mein Sozialgefüge ein bisschen Knacks bekommt.
2: Also so ganz einig kann Europa da nicht auftreten, ne? Wenn wir zum Beispiel Spanien nehmen.
1: Ja, ich meine, der spanische Premierminister, der hat natürlich auch in jederlei Hinsicht davon auch innenpolitisch gewonnen. Die sind sehr amerikakritisch insgesamt und hat natürlich durch seine Haltung gepunktet. Insofern ist also Spanien sicherlich ein Sonderfall. Man muss dazu allerdings auch sagen, die Amerikaner haben natürlich auch in Spanien dauerhafte Basen und zwar am Eingang zum Mittelmeer. Und auch eine ganze Menge von den neuen NATO-Partnern, die auch nicht dazu kommen. Also zum Beispiel Tschechien, das an sich ja lange Zeit auch immer ein starker Unterstützer der Ukraine war, die sind noch nie nur knapp bei 2% und gegenwärtig Slowakei und ähnliche. Da gibt es also auch welche, die sehen das also nicht so klargesichtig. Und letztes Wort dazu, viele haben, ich habe schon mal angesprochen, die tiefen Taschen nicht dazu.
2: Wir haben jetzt über dieses 5%-Ziel schon viel gesprochen und ich verstehe total, es macht natürlich total Sinn, dass man dafür auch den entsprechenden Haushalt und das entsprechende Budget braucht, um sowas umzusetzen. Vielleicht aber kannst du mir nochmal erklären, Clemens, eigentlich dachte ich schon, dass man sich auch auf europäischer Ebene auf diese 5% geeinigt hätte. Wackelt das jetzt gerade aktuell wieder?
1: Nein, ich denke nicht. Da darf keiner im Prinzip damit anfangen. Das gilt auch für den spanischen Regierungschef. Nein, das wackelt nicht. Allerdings gibt es natürlich dann auch Zweifel, ob die das im Laufe dieses Zeitraums überhaupt dann auch packen können. Und auch diejenigen, die schon weit vorne sind, können die dieses Niveau weiter finanzieren. Und man darf ja auch nicht vergessen, dass die ganzen Anstrengungen sind ja nicht nur geschuldet, dass jetzt von mir aus jeder irgendwie dem amerikanischen Präsidenten huldigen möchte, sondern es gibt ja ein originäres Eigeninteresse wegen des russischen Angriffskriegs seit 4,5 Jahren gegen die Ukraine. Und wir wissen noch lange nicht, unter welchen Umständen dieser Krieg jemals zu Ende geht und wie dann die Ambitionen eines imperialistisch denkenden Russlands weitergehen. Insofern ist dieses Eigeninteresse, glaube ich, neben dem amerikanischen Druck, den Druck übrigens Klammer auf, Klammer zu, haben schon gemacht Bill Clinton, Obama, Bush, Biden. Bloß bei Trump ist, wie wir alle wissen, Plainspeak da ganz deutlich. Der hat da einfach fast 8 Erpressungsmethoden gemacht, mit allerdings Wirkung, das muss man ja auch erzählen.
2: Die USA haben mit Präsident Trump da eine ganz grundsätzliche Debatte über das Wesen der NATO angestoßen. Du als langjähriger Beobachter der internationalen Politik, Clemens, funktioniert die NATO eigentlich noch als das Bündnis, so wie es 1949 gegründet wurde?
1: 1949, nach Ende des Zweiten Weltkriegs, war es ein reines Verteidigungsbündnis. Und für die ganze Zeit des Kalten Krieges, da haben sich alle darauf verlassen können. Die NATO ist nicht mehr das, was sie im Kalten Krieg war. Das ist ja auch gut so, Kalte Krieg zu Ende. Die NATO ist auch nicht mehr das, als sie dann nach 9/11 2001 erstmalig und letztmalig der Artikel 5, der mittlerweile legendär berühmte Bündnisfall, ausgerufen worden ist von den Amerikanern nach den Terrorangriffen vom 11. September 2001 in Washington und in New York. Und alle NATO-Partner haben dann die USA unterstützt. Und zwar in Afghanistan. Das war über fast 20 Jahre, wie wir wissen. 2021 ging dann der Rückzug. Und später auch bei dem amerikanischen Angriff mit der Koalition der Willigen gegen den Irak. Mit vielen auch Gefallenen, auch Soldaten der Bundeswehr. Und als jetzt nach dem Iran-Krieg, den also Präsident Trump und der israelische Premierminister Netanyahu Ende Februar dieses Jahres begonnen haben, hat es bei vielen europäischen Regierungsvertretern und auch in Kanada, da haben sie gesagt, uns jetzt Vorwürfe zu machen, dass wir als NATO nicht bei einem Angriffskrieg, von dem wir weder informiert noch irgendwie auch konsultiert worden sind und die gesamten weltwirtschaftlichen und volkswirtschaftlichen Folgen zu schultern haben, jetzt zu sagen, ihr habt uns im Stich gelassen, ist einfach tatsächlich auch ein Missbrauch dieses Bündnisfalls. Der lag einfach nicht vor. Und was Mark Rutte jetzt auch die Tage vor dem Ankara-Gipfel gesagt hat, während des Iran-Krieges seien zwischen 4.000 bis 5.000 US-Flugzeuge auf amerikanischen Stützpunkten in Europa Richtung Iran geflogen. Und das wäre also ein deutliches Zeichen, dass natürlich auch die NATO ihren Verpflichtungen nachkommt, obgleich es kein NATO-Auftrag ist und auch keiner angemeldet worden ist, schon gar nicht von den Amerikanern.
2: Glaubst du, die europäische Angst ist, dass aus, ich sag mal, Rache dann bei einem russischen Angriff auf europäischem Festland Trump dann auch sagen würde, ihr habt mir nicht geholfen im Iran, ich helfe euch auch nicht, obwohl das dann ja de facto sehr wohl Artikel 5 wäre, also ein Bündnisfall?
1: Das ist die große Frage. Er hat es ja auch schon mehrfach angekündigt. Du sagst ja also schon frühzeitig, wenn er nicht bezahlt im Club hier, dann gibt es auch keine Verteidigung. Dann soll Putin die angreifen, ich mache dann nichts. Diese Unsicherheit ist unglaublich bestimmend dabei. Es gibt ganz kleine Zeichen, wo ich meine, dass diese Trumpsche Rhetorik durch praktische Dinge konterkariert wird. Was meine ich damit? Die amerikanischen Streitkräfte haben 12 Abrams-Tanks, das sind also Panzer, die die Amerikaner haben, in Estland stationiert, haben das nicht an die große Glocke gehängt und gesagt, ja, wir unterstützen jetzt die Dings, sondern den Russen nur signalisiert, Moment, wenn die hier noch stehen, greift er direkt amerikanische Soldaten an. Don't do this. Und der jetzt auch scheinende Oberkommandierende der amerikanischen Truppen in Europa und in Afrika, der ist abgesägt worden von dem Verteidigungsminister Hegseth, der war vor wenigen Tagen in Estland zusammen auch mit Pistorius und anderen und sagte, wir, die Amerikaner und die amerikanischen Soldaten verteidigen das Baltikum. Ob dieses Wort der Militärs so gilt, das bleibt immer die, leider Gottes, nicht belastbare Antwort, kann man nicht darauf geben.
2: Schafft es die NATO, Clemens, sich neu zu erfinden? Was würdest du sagen?
1: Also meine Prognose ist tatsächlich die, wird sie, es wird zu diesem Transatlantischen bleiben. Die Amerikaner werden nicht darauf verzichten wollen, den europäischen Kontinent für ihre weltmachtpolitischen Durchsetzungsfähigkeiten aufzugeben. Und wenn wir Glück haben, das heißt also, wenn wir noch einige Jahre diesen Begleitprozess, Amerikaner ziehen ihre Kapazitäten langsam zurück, Europäer bauen sie auf, und zwar in einem vergleichbaren Umfang, dann haben wir eine europäische NATO mit einem amerikanischen Partner, der noch dabei ist, mit einem allerdings auch atomaren Schutzschirm. Den betont auch die US-Regierung unter Donald Trump nach wie vor. Aber als Organisation, ist ja auch eine politische, nicht nur eine militärische Organisation, wird das meines Erachtens bestehen bleiben, aber es hat nichts mehr mit dem zu tun, wie das nach dem Zweiten Weltkrieg gegründet worden ist.
8: 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Dort läuft das Achtelfinale bei der Fußball-WM der Männer zwischen den USA und Belgien. Im Moment ist Halbzeit und es steht noch immer 1:2. Ist ein munteres Spielchen, oder, Martina Knief?
9: Ja, es ist ein munteres Spielchen, was sich entwickelt hat, seit die US-Amerikaner in der 31. Minute den Ausgleich erzielt hatten. Charles de Ketelare, der Mann der ersten Halbzeit, hat beide Tore für die Belgier erzielt, traf ja bereits nach 9 Minuten. Und dann konnte Malek Tillman wieder mit einem direkt verwandelten Freistoß des Leverkuseners, der allerdings abgefälscht war von Van Aken in der Mauer, zum Ausgleich treffen. Aber passt mit dem Gegenangriff wieder de Ketelare zum 2:1 für die Belgier, die die Partie bestimmen, die weitere gute Abschlüsse hatten. Matt Freese, der Torhüter der US-Amerikaner, musste da ein paar Mal schon sein ganzes Können zeigen. Thibaut Courtois beim Ausgleich der US-Amerikaner chancenlos, weil, wie erwähnt, der eingewechselte Hans van Aken mit dem Kopf in der Mauer abfälschte. Onana musste schon in der Anfangsphase raus. Der hatte sich ohne Gegnereinwirkung sein bandagiertes Knie verdreht und musste dann leicht humpelnd den Platz dann Richtung Kabine verlassen, um dort behandelt zu werden. Die Belgier also mit mehr Ballbesitz, mit mehr Ecken, mit mehr Abschlüssen bestimmen hier die Partie. Die US-Amerikaner waren doch sehr, sehr nervös in dieses Spiel in Seattle gegangen. Das merkte man ihnen an. Und die Belgier doch mit sehr viel Routine im Team und mit sehr viel Ruhe am Ball bestimmen diese erste Halbzeit. Aber die Fans im Stadion in Seattle, eine wunderschöne Arena, wie ich finde. Zum 6. und letzten Mal wird ja hier während dieser XXL-WM ein Spiel ausgetragen. Die pushen natürlich ihr Team, wollen in der zweiten Halbzeit da noch ein bisschen mehr sehen. Vor allen Dingen Angriffsaktionen aus dem Spiel heraus haben die US-Amerikaner so gut wie keine Chance kreiert. Die Belgier dagegen deutlich mehr als ihre 2 Tore. Es wird also hier eine spannende zweite Halbzeit. Wer spielt dann im Viertelfinale gegen Spanien? Das ist die große Frage, denn der Gewinner dieser Partie wird gegen den Europameister antreten in Miami. Spanien hatte ja Portugal mit 1:0 besiegt. Hierfür zur Halbzeit Belgien gegen die USA mit 2:1.
8: Und da bleiben wir dran, natürlich auch nach drei mit Martina Knief und mit Ihnen hier in der ARD-Infonacht.

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1: Um 3 Uhr mit Wolfgang Berger. Kanada will sich 12 neue U-Boote vom NATO-Verbündeten Deutschland bauen lassen. Das hat Premierminister Carney mitgeteilt. Aus der Nachrichtenredaktion Christoph Tietz.
2: Der milliardenschwere Auftrag für bis zu 12 U-Boote geht an den Kieler Marineschiffbauer TKMS. Damit setzte sich Deutschland gegen einen südkoreanischen Konkurrenten durch. Das Auftragsvolumen ist für die deutsche Waffenschmiede gewaltig. Für Bau-, Wartungs- und Instandhaltungsarbeiten ruft TKMS umgerechnet 62 Milliarden Euro auf. Für TKMS der größte Auftrag in der Firmengeschichte. Bundeskanzler Merz nannte die Entscheidung Kanadas ein starkes Zeichen der transatlantischen Zusammenarbeit. Laut Verteidigungsminister Pistorius bauen Deutschland, Kanada und Norwegen damit zusammen die größte und modernste konventionelle U-Boot-Flotte auf.
1: US-Präsident Trump hat die Einflussnahme auf die FIFA wegen der roten Karte für den Spieler Balogun eingeräumt. Er habe um Überprüfung gebeten. Trump sagte, er habe keinen Foul gesehen. Aus der Nachrichtenredaktion Marei Beermann.
3: Er kenne sich aus, so Trump weiter. Ohnehin sei der Schiedsrichter schrecklich gewesen und habe dazu noch eine fragwürdige Vergangenheit. Was er dem Brasilianer diesbezüglich vorwirft, ließ Trump offen. FIFA-Chef Infantino räumte ein, einen Anruf des US-Präsidenten erhalten zu haben, aber die FIFA-Disziplinarkommission sei unabhängig. Darauf habe er Trump auch hingewiesen. Die Entscheidung des Verbands, die Sperre von Balogun für das Achtelfinale gegen Belgien in eine Bewährungsstrafe umzuwandeln, hat weltweit für einen Aufschrei gesorgt. DFB und UEFA zeigten sich entsetzt, auch die Politik hat sich eingeschaltet.
1: Die evangelische Kirche warnt vor einer Flexibilisierung der Ladenöffnungszeiten an Sonntagen. Ein EKD-Sprecher sagte der Rheinischen Post, der freie Sonntag schaffe Raum für Familie, Freundschaften und Ehrenamt. Davon profitiere am Ende die ganze Gesellschaft. Zuvor hatte sich der Hauptgeschäftsführer des Einzelhandelsverbandes Gent für Ladenöffnungen an Sonntagen stark gemacht. Er reagierte damit auf eine Ankündigung der Bundesregierung, Öffnungszeiten an Sonntagen zu lockern. In Frankreich gibt es aktuell eine ganze Reihe von Wald- und Buschbränden. Vor allem ein großes Feuer in den Pyrenäen macht den Einsatzkräften große Sorgen. Hier sind schon etwa 5000 Hektar abgebrannt. Etwa 800 Feuerwehrleute und etliche Löschflugzeuge sind im Einsatz. Windböen sorgen dafür, dass die Brandherde immer wieder neu ausgestreut werden. Gleichzeitig erlebt Frankreich schon die dritte Hitzewelle des Sommers bei 40 Grad im Südwesten des Landes. Das waren die Nachrichten. Und das Wetter in Deutschland. Wolkig bis stark bewölkt, gebietsweise Regen, Tiefstwerte 19 bis 12 Grad. Tagsüber viele Wolken, zeitweise Regen, in der Südwesthälfte teils sonnig, Höchstwerte 18 bis 35 Grad. Am Mittwoch heiter bis wolkig, stellenweise etwas Regen bei 19 bis 32 Grad. Es ist jetzt 3.03 Uhr.
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4: Die A31 Oberhausen Richtung Gronau ist zwischen Borken und dem Rastplatz Gescher Hochmoor Ost wegen eines Schwertransports kurzzeitig gesperrt. Die Umleitung führt über die U29. A38 Halle Richtung Göttingen. Hier ist zwischen Bleicherode und Breitenworbis im Tunnel Höllberg bis 6 Uhr noch gesperrt wegen Wartungsarbeiten. A42 Kamp-Lindfort Richtung Dortmund. Hier ist zwischen Oberhausen Zentrum und dem Kreuz Essen-Nord wegen Bauarbeiten noch bis 5 Uhr gesperrt. Ebenfalls bis 5 Uhr gesperrt die A46 Heinsberg Richtung Düsseldorf zwischen Neuss-Holzheim und dem Kreuz Neuss-West. Hier werden die Schutzplanken erneuert. Die A61 Mönchengladbach Richtung Koblenz ist zwischen Weiderswist und Zwistal gesperrt. Da hat ein LKW Gefahrgut verloren. Und die A71 noch Suhl Richtung Erfurt. Hier ist zwischen Suhl, Zeller, Mehlis und Oberhof noch bis 6 im Tunnel Hochwald wegen Wartungsarbeiten gesperrt. Das war's. Gute Fahrt.
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4: Aus dem Studio von NDR Info in Hamburg mit Nikolai Russ. Und in wenigen Sekunden läuft sie wieder, die Partie zwischen den USA und Belgien bei der Fußball-Weltmeisterschaft der Männer. Es steht 1:2 zur Pause, also Belgien führt mit 2:1. Aber für viele viel spannender, Folarin Balogun, der steht von Anfang an auf dem Platz. Hätte eigentlich heute seine Rotsperre absitzen müssen, der Stürmer der USA. Doch die FIFA hat diese Sperre ausgesetzt. Zuvor hatte Donald Trump FIFA-Chef Infantino in der Sache angerufen. Beide haben diesen Anruf bestätigt, aber Infantino beteuert, er habe sich nicht in die Abläufe der FIFA eingemischt. Doch die Fußballwelt, die ist längst außer sich. Desiree Krause berichtet.
5: Der US-Präsident hat bestätigt, Gianni Infantino kontaktiert zu haben, damit die rote Karte und die Sperre Bellingens für die Partie gegen Belgien überprüft wird.
6: Wie kann man ihn für ein Spiel bestrafen, das noch nicht mal gespielt wurde? Ja, ich habe bei der FIFA um eine Überprüfung gebeten. Ich habe mit einem hochrespektierten Mann gesprochen.
5: Trump rechtfertigte seinen Anruf damit, nur um eine Überprüfung gebeten und keine Anweisungen erteilt zu haben.
6: Ich habe ihm nicht gesagt, was er tun soll. Das kann ich nicht. Ich glaube auch nicht, dass er die Entscheidung gefällt hat. Das war ein Komitee. Aber sie haben richtig entschieden, denn es war kein Foul und du wirst in einem Spiel die besten Spieler sehen.
5: Gianni Infantino bestätigte ebenfalls, dass der US-Präsident ihn angerufen habe, wies aber jegliche Kritik zurück, wonach dieser Kontakt Einfluss auf die Entscheidung gehabt haben soll. Er betonte, dass die FIFA-Disziplinarkommission unabhängig sei. Darauf habe er auch den US-Präsidenten hingewiesen. Es habe bereits ein laufendes Verfahren zu dem Fall gegeben. Inzwischen ist klar, Bellingham darf im Achtelfinale gegen Belgien auflaufen. Die FIFA erklärte, dass ein Antrag der Belgier für unzulässig erklärt wurde, weil der belgische Verband, Zitat, nicht Verfahrenspartei sei und somit keine Beschwerdebefugnis gegen die Entscheidung besitze. Grund dafür ist offenbar, dass die rote Karte aus einer Begegnung stammt, an der Belgien nicht beteiligt war.
4: Große Aufregung über dieses Vorgehen der FIFA gibt es mittlerweile aus Politik, Medien, natürlich auch Sport weltweit. Der mehrfache Weltschiedsrichter des Jahres und langjährige deutsche FIFA-Referee Markus Merk hat im ARD-Interview gesagt:
7: Ja, wir sind ja in den letzten Jahren schon viel gewohnt von der FIFA. Und wir wissen ja selbst, dass was heute gesagt wird, muss morgen nicht mehr Bestand haben. Aber ich glaube, das ist insgesamt der Gipfel. Es ist ganz klar festgeschrieben für alle Nationalverbände von oben bis unten, auch in die Kreisklasse. Eine rote Karte bedeutet ein Spielsperre. Die FIFA hat in den letzten Jahren sehr oft den Nationalverbänden gedroht. Sollten sie dem nicht Folge leisten, schließt man die Nationalmannschaft für den nächsten Wettbewerb aus. Das ging auch uns in Deutschland schon so. Und jetzt kippt man das ganze System innerhalb eines Wettbewerbes. Das ist ja eine klassische Wettbewerbsverzerrung innerhalb dieser Weltmeisterschaft, weil andere Spieler, die des Feldes verwiesen wurden, teilweise mit geringeren Vergehen haben ihre Sperre abgesessen. Also wenn man jetzt so hier steht, man kann wirklich nur erschüttert sein. Es ist eigentlich ein Skandal. Und das kann ich insgesamt nur sagen, kann nur hoffen, dass auch die UEFA und andere Nationalverbände insgesamt die Fußballwelt, wir alle, die den Fußball lieben, da zusammenstehen und den Fußball schützen. Weil hiermit ist eindeutig bewiesen, die FIFA, die es eigentlich tun sollte und müsste, sie schützt den Fußball nicht.
4: Sagt die deutsche Schiedsrichterlegende Markus Merk. Und was sagen die Belgier dazu? Also immerhin die Mannschaft, die vor allem von dieser Entscheidung betroffen ist, weil eben Bellingham heute spielt gegen Belgien. Aus Brüssel berichtet Andreas Meyer-Feist.
8: Die Belgier mögen Fairplay und sie lieben echte Begeisterung. Bei den Toren von Lukaku und Tielemans haben die Wissenschaftler des Königlich-Belgischen Seismologischen Instituts am vergangenen Mittwoch ein leichtes Erdbeben gemessen, ausgelöst durch den Jubel der Fans in der Schlussphase des Spiels, als die Roten Teufel das schon verloren geglaubte Spiel in einen Sieg verwandelten. In dieser Nacht könnte die Erde noch gewaltiger beben, hoffen die belgischen Fans. Nach der Devise, jetzt erst recht. Nun, ich würde nicht sagen, dass der Fußball total korrupt geworden ist, sagt dieser Fan. Aber das, was Trump und Infantino gemacht haben, geht gar nicht. Und ich bin froh, dass es darauf klare und beeindruckende Antworten gab. Nicht nur bei uns in Belgien, sondern weltweit. Entscheidungen über Sportregeln sind Sache der Sportorganisationen, nicht der Politiker, erklärte die EU-Kommission in Brüssel. Auch Maximus, die landesweit berühmte graue Katze des belgischen Premierministers Bart De Wever, hat eine Meinung zur roten Karte. Ich spiele trotzdem mit, heißt es in einer Sprechblase. Außenminister Maxime Prévot hat die Entscheidung des Weltfußballverbandes, die Sperre des amerikanischen Stürmers für das Spiel gegen die Roten Teufel aufzuheben, in Frage gestellt. Er erklärte, wenn ein Telefonanruf tatsächlich die Ursache für diese unverständliche Entscheidung ist, dann untergräbt das die grundlegendsten Regeln des Fußballs. Nur viele Amerikaner, auch in Europa, haben eine andere Meinung.
9: I think it was unfair red and I think a lot of, you know, the football insiders have kind of agreed with that.
8: Auf jeden Fall dürfte es eine kurze Nacht werden für Belgien. Diesmal wollen die Elektrizitätswerke messen, wie groß das Interesse ist am nächtlichen Stromverbrauch. Er dürfte ungewöhnlich groß sein, erwarten die Stromversorger.
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4: Einflussnahmen eines US-Präsidenten auf eine laufende Fußball-WM oder doch eher eine zufällige Parallele zwischen unabhängiger FIFA-Entscheidung und einem Trump-Infantino-Telefonat? Dazu jetzt der Kommentar unseres Sportkollegen Khaled Nahar.
10: Wochenlang hatte Donald Trump die Fußball-WM im eigenen Land regelrecht ignoriert. Dann kam die Meldung, dass die FIFA die Sperre des US-Stürmers Verloren Belogen zur Bewährung aussetzt. Und Trump kommt endlich im Turnier an. Danke an die FIFA, dass sie das Richtige getan und ein großes Unrecht rückgängig gemacht hat, schrieb Donald Trump auf seiner Plattform Truth Social praktisch im Anschluss an die Mitteilung der FIFA. Das Weiße Haus postete bei X den Schlachtruf USA, USA, USA. Es wirkte wie eine Entscheidung per Dekret. Der beste Torjäger darf spielen, trotz roter Karte. Fouls wie das von Belogen ziehen im Fußball meist rote Karten und Sperren von 2 bis 3 Spielen nach sich. Im Disziplinarcode der FIFA ist eine Mindestsperre von 1 Spiel vorgesehen. Das Dokument erlaubt der Disziplinarkommission allerdings auch eine Veränderung der Strafe. Und diese Hintertür wurde nun genutzt. Die Regeln wurden damit auf dem Papier eingehalten, das gewünschte Ergebnis erzielt und Infantinos Rangewanze an Trump ist um eine Episode reicher. Die Liste ist längst zu umfangreich, um sie vollständig vorzutragen. Erwähnt werden sollte aber das hier. Die FIFA hat bei der Familie Trump ein Büro im Trump Tower in New York angemietet. Infantino begleitete Trump bei Staatsbesuchen in Katar und Saudi-Arabien und zu einem Friedensgipfel für den Gazakrieg. Infantino sitzt in Trumps Friedensrat, der eine Parallelorganisation zu den Vereinten Nationen darstellt. Infantino besuchte die Premiere eines Dokumentarfilms über die First Lady Melania. Beim Finale der Club-WM schenkte Infantino Trump eine der Medaillen, die sonst nur der siegreichen Mannschaft zustehen. Infantino ließ in seiner Anwesenheit unwidersprochen zu, dass Trump Militärschläge gegen Co-Gastgeber Mexiko ins Spiel brachte und den von Demokraten regierten WM-Städten mit einem Entzug der Spiele drohte. Der, wohlgemerkt, bisherige Höhepunkt war die groteske Verleihung eines eigens ins Leben gerufenen Friedenspreises der FIFA für Trump, nachdem dieser ob der Verweigerung des Friedensnobelpreises geschmollt hatte. Diese klebrige Nähe hat nur einen Grund. Es geht um viel Geld. Die FIFA erwartet Rekordeinnahmen bei der WM von bis zu 14 Milliarden US-Dollar. Trump liefert Infantino die Bühne dafür. Für das Wohlwollen muss man auch was tun. Die FIFA ist der Zusammenschluss von 211 Fußballverbänden auf dieser Welt. Sie alle profitieren massiv von diesem Geld. So konnte Infantino in der FIFA zu einem autokratischen Herrscher aufsteigen, der Widerspruch weder duldet noch erfährt. Der DFB hat bis zuletzt eine echte Positionierung zu dem Turnier oder dem Agieren Infantinos verweigert und ist ein Teil dieses kaputten Systems, in dem der Sport nur noch den Zweck hat, Einnahmen und damit Macht zu sichern. Ein kleines Aufmucken kommt nun doch. Der Verband aus Belgien, dessen Nationalmannschaft im Viertelfinale gegen die USA spielt, zeigte sich ob der Maßnahme erstaunt und sprach von einem Aprilscherz. Zum Lachen ist das alles längst nicht mehr. Um den Fußball muss man mittlerweile Angst haben. Kommendes Jahr steht Infantino zur Wiederwahl. Von Gegenstimmen sollte niemand ausgehen.
4: Ein Kommentar von Khaled Nahar aus der Sportredaktion.
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4: Und was war Ihr Lieblingsplatz vor gut einer Woche, als es so heiß war in Deutschland? An welchem Ort haben Sie Abkühlung gesucht? Tja, so heiß wie in den letzten Junitagen war es noch nie in Deutschland. Über 41 Grad standen mancherorts auf dem Thermometer. Auch in der Nacht sind die Werte kaum gesunken. Diese Hitze hat viele Menschen belastet. Die Notaufnahmen, die waren voll mit Patientinnen und Patienten, die diese Hitze krank gemacht hat. Und immer wieder ist in diesen Tagen die Frage gestellt worden, tun wir eigentlich genug beim Hitzeschutz in Deutschland oder müssen wir mehr tun? Darum ging es gestern auch in Mitreden, Deutschland diskutiert. Silvia Buckel fasst die Sendung zusammen.
11: Wenn Menschen den halben Tag im Keller oder sogar in der Tiefgarage verbringen, weil sie es in ihrer Wohnung nicht mehr aushalten, dann ist es heiß geworden in Deutschland. Na und, meint die Hörerin Zita Krüger aus Gifhorn, in anderen Ländern sei das Alltag. Sie schlägt vor, dass alle zum Beispiel mehr trinken sollen.
12: Die Eigenverantwortung muss unbedingt gestärkt werden. Panik zu schüren, das ist vielleicht der falsche Ansatz.
11: Karin Schiller aus Frankfurt am Main sieht das anders.
13: Diese Eigenverantwortung, die kann ich gar nicht mehr leisten. Ich wohne in einer Sozialwohnung. Wir können keine Klimaanlage einbauen. Und ich hatte 32 Grad in der Wohnung. Wir brauchen in jedem Stadtteil einen kühlen Raum, wo Bürger hingehen können und sich vielleicht für 2 Stunden mal runterkühlen können.
11: Denn die Hitze in den eigenen 4 Wänden empfinden viele Menschen am schlimmsten. Auch die Zuschauer auf unserem YouTube-Kanal ARD mitreden. Ein User forderte, die Vermieter sollten zur Verantwortung gezogen werden.
14: Rollos sind das Minimum, eventuell auch Klimaanlagen. Wenn es Standard ist, in jedem Raum eine Heizung zu haben, muss man auch umgekehrt kühlen können.
11: Hörer Martin Burt aus Berlin konnte sich mit Hilfe der Hauseigentümer eine Solaranlage und Klimaanlage einbauen lassen. Aber nicht alle seien in so einer, wie er sagt, luxuriösen Lage. Ihn ärgert es, wenn ein Politiker wie der bayerische Ministerpräsident Söder empfiehlt, bei Hitze ins Schwimmbad zu gehen.
15: Bei Corona haben wir auch nicht gesagt, na, gehen Sie mal ins Schwimmbad, ist halt Corona, können wir auch nichts für. Und genauso ist es beim Hitzeschutz auch. Was jetzt hier politisch passiert, das ist fahrlässige Tötung.
11: Der Notarzt Jörg Schmidt aus München hat erlebt, wie tödlich die Hitze sein kann. Unter anderem an einem Morgen im Juni, als er versuchte, einen Menschen in dessen Wohnung zu reanimieren.
16: Er hatte eine chronische Herzschwäche und wenn in der Hitze eben die Gefäße weit gehen, hat das Herz in seinem Fall es einfach nicht mehr geschafft, genug Blut zu verteilen. Und daran ist er ganz klar gestorben. Aber der Totenschein, den ich ausgestellt habe, da steht eben dann Herzschwäche drin oder Kreislaufversagen, aber eben nicht Klimakrise.
11: Er betont, dass es auch mehr Arbeitsschutz in Hitzephasen geben müsse.
16: Ich habe mit Hausarztkollegen gesprochen, die sagen, sie schreiben rein, weil sie die Leute krank, weil sie einfach nicht mehr können, beispielsweise wenn sie im Freien arbeiten, aber auch in der Pflege.
11: Die Krankenschwester Ute Endras aus Freising hat bei größter Hitze durchgehalten, will so aber nicht weitermachen.
17: Ich hatte Spätdienst zu der Zeit und es war einfach furchtbar. Wir hatten nicht viele Patienten, Gott sei Dank. Unsere Kraft war am Ende, deren Kraft war am Ende. Und ich finde das eine Sauerei, dass da nichts getan wird. Und so möchte ich nicht mehr arbeiten.
11: Katharina Dröge, Fraktionschefin der Grünen im Bundestag, hat Verständnis für die Hörerin. Sie wäre für einen gemeinsamen politischen Kraftakt innerhalb von 2 Jahren. Für Klimaanlagen in Kombination mit Solaranlagen für Schulen und Kliniken etwa. Für mehr Bäume, mehr grünen Städten, mehr Entsiegelung und Hitzeaktionspläne.
18: Dafür bräuchten wir jetzt ein Sofortprogramm, um die Situation schnell zu verändern. Und aus meiner Sicht wäre das möglich, wenn wir einen Bundeskanzler hätten, der sich dafür interessieren würde. Aber das tut Friedrich Merz nicht.
11: Bundeskanzler Merz hat über seinen Sprecher mitteilen lassen, Hitzeschutz werde nicht zur Chefsache. Denn das werde das Wetter auch nicht ändern.
19: Soweit Silvia Buckel über die gestrige Sendung von Mitreden Deutschland diskutiert. Die nächste Ausgabe dann am Donnerstag, dann geht es um das Reformpaket der Bundesregierung. 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Schweben fast wie im Weltall und dabei Unterwasserwelten erforschen. Für viele Menschen ist Tauchen genau das. Gerade jetzt im Sommerurlaub ein beliebter Sport in den Meeren der Welt. In Nordhorn, in der Grafschaft Bentheim, ist es aber noch viel mehr. Im Tauchverein dort treffen sich regelmäßig Menschen mit Behinderung zum inklusiven Tauchkurs. Da geht es weniger um Fische und die Unterwasserwelt. Es geht vielmehr um Teilhabe und Wassergewöhnung. Josephine Lütke war dabei.
20: Die ist voll. 200 Bar.
21: Vorab checkt der Sauerstoffflasche. Tauchlehrer Joachim Huth und sein Schüler Lukas Wichterich ziehen Lungenautomat, Flossen, Taucherbrille an. Langsam gleitet der 17-jährige Lukas in das Schwimmbecken im Hallenbad. Dann tauchen sie ab.
22: Man muss unter Wasser immer einen Blick drauf haben. Es kann immer irgendwie eine kleine Situation sein, wo die Kinder Angst kriegen. Und dann muss man natürlich sofort reagieren. Und dann geht es auch gleich wieder nach oben.
21: Sagt Joachim Huth. Die ehrenamtlichen Tauchlehrer haben deshalb einen speziellen Tauchschein gemacht. Den inklusiven Kurs gibt es in Nordhorn seit rund 5 Jahren. Die Teilnehmenden, Menschen mit verschiedenen körperlichen oder psychischen Beeinträchtigungen. Erwachsene, Kinder und Jugendliche, sowie Lukas. Seine Pflegemutter Mirjam Jacobs begleitet ihn heute zum Kurs.
23: Also Lukas ist sonst eigentlich eher ein bisschen hyperaktiv, also er hat auch ADHS und das beim Tauchen ist es tatsächlich so, dass wenn er unter Wasser ist, entspannt er total. Also da ist er wirklich in seiner Welt und ja, es ist unglaublich eigentlich.
21: Tauchen mit Flasche ist möglich, aber kein Muss. Unterwasserspiele, Planschen, Schwimmen. Hier geht es auch um Wassergewöhnung, sagt Tauchlehrer Huth.
22: Es gibt den Kindern Sicherheit. Wasser ist zwar gefährlich, aber wenn man weiß, wie man damit umgeht, ist es total schön.
21: Zwei Teilnehmende haben in den vergangenen Jahren hier sogar schon den Tauchschein gemacht. Aber das ist nicht der Fokus. Die Teilnehmenden machen hauptsächlich mit.
1: Viel Spaß macht. Ich mag tauchen.
21: Freundschaft, mal was Neues wagen, die Liebe zum Wasser, das verbindet sie hier alle. Teilnehmende und Lehrer, sagt Hut.
22: Es ist schön, man sieht die Augen und das Blitzen in den Augen und die Freude und ja, das gibt einem dann auch was zurück.
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19: Bis heute ist die berühmte Heidi aus den Schweizer Bergen bei vielen Kindern beliebt mit ihren Geschichten zwischen Almöhi, Geißenpeter oder auch Fräulein Rottenmeier. Als Buch oder in den Comicserien und auch in den Filmen natürlich. Heidis Erfinderin, die Schweizer Schriftstellerin Johanna Spyri, die ist heute vor 125 Jahren gestorben. Caroline Helm erinnert an sie.
3: Na, schon erkannt? Die Geschichte über das grundoptimistische und gottesfürchtige Waisenkind Heidi, das selbst das Herz des verbitterten Großvaters Almöhi erweicht.
6: Guten Morgen, Großvater!
3: Ja? Die Figur Heidi ist eine Frohnatur, ihre Erschafferin Johanna Spyri eher weniger. Verschlossen und schwer zugänglich soll sie gewesen sein. Geboren 1827 als Johanna Luise Häuser, wächst Heidis Erfinderin in Hirzel, einem kleinen Schweizer Bergdorf, auf. Vater Johann Jakob ist Dorfarzt, Mutter Meta Häuser schreibt religiöse Lyrik. Mit 25 heiratet Johanna den Juristen und Redakteur Bernhard Spyri. Das Paar zieht in die Großstadt Zürich. Doch die Ehe ist nicht glücklich.
24: Jetzt isst man gar nichts mehr bei uns. Heute am Mittagstisch las mein Mann so stramm seine Zeitung, dass er das Essen vollständig vergaß und ich hatte von Anfang an schon genug.
3: 1855 kommt Spyris Sohn Bernhard zur Welt. Die Schwangerschaftsdepression, die in den Monaten vor der Geburt beginnt, hält Jahre an. In einem Brief an ihre gute Freundin Betsy Meyer schreibt Spyri:
24: Morgen will ich zu meiner Mutter gehen nach dem Hirzel und will ihr zeigen, dass in mir zusammengebrochen ist, was in mir gelebt. Alle Kraft und Freudigkeit, aber weiter kann ich nicht reden.
3: Im Alter von nur 28 Jahren stirbt Sohn Bernhard an den Folgen einer Tuberkulose. Nicht mal ein Jahr später auch ihr Ehemann. Johanna ist nun allein und beginnt zu schreiben, mit über 40. Ihre erste Erzählung, Ein Blatt auf Ronis Grab, erscheint noch unter Pseudonym und wird ein großer Erfolg. Später schreibt Spyri:
24: Geschichten für Kinder und solche, welche die Kinder lieb haben.
3: Literaturwissenschaftlerin Verena Rutschmann:
25: Das, denke ich, ist auch in ihren schwächeren Werken ihre große Gabe, dass sie genau hingeguckt hat und ganz genau mit sehr wenig Worten zum Teil Leute charakterisieren konnte, die man richtig vor sich sieht.
24: Auf dem Elsli lag so viel, das ihm schwer machte und ihm wehtat, dass es fast nie recht froh und lustig aussah wie die anderen Kinder.
3: Aus dem Kinderbuch »Wo Gritlis Kinder hingekommen sind«. Die Themen in Spyris Büchern sind keine leichte Kost. Unterernährte Kinder, verstorbene Familienangehörige, Krankheit. Und auch das Buch »Heidis Lehr- und Wanderjahre«, das 1880 erscheint, behandelt diese Themen. Doch nicht nur das, erzählt der 2006 verstorbene Spyri-Biograf und Publizist Jean Villain.
26: Es kommt zu herrlichen antiautoritären Szenen im Hause Sesemann, als die Gouvernante Rottenmeier verkackeiert wird, sozusagen, sowohl von der gehbehinderten Clara als auch natürlich von Heidi und vom Diener. Das sind Töne, die sehr beachtlich sind und die ungeheuer ankamen.
27: Der Mann, der eben hinausging, ist ein Bedienter. Bediente duzt man nicht und man führt mit ihnen keine Gespräche. Merke dir das ein für alle Mal. Was machst du denn da?
28: Möcke?
27: Möcke? Wer tut so etwas?
28: Großvater.
3: Heidi wird ein Welterfolg, in fast 50 Sprachen übersetzt, mehr als ein Dutzend Verfilmungen, auch aus Hollywood. 1937 mit Shirley Temple in der Hauptrolle.
29: I'm Heidi. And I'm going to live with Adolf Kramer, my grandfather.
3: Doch nicht nur das. Bis zu ihrem Tod veröffentlicht Spyri fast 60 Bücher und Erzählbände. Johanna Spyri stirbt am 7. Juli 1901 im Alter von 74 Jahren. Das war heute vor 125 Jahren.
19: Der Stichtag von und mit Caroline Helm.
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19: Und wir gucken nochmal rüber nach Seattle. Dort spielen die USA gegen Belgien. Fast, ja, genau eine Stunde ist gespielt. Gerade eben ist das 3:1 gefallen für Belgien. Martina Knief, war es das schon?
4: Da tut man sich ein bisschen schwer zu sagen, wenn noch eine halbe Stunde zu spielen ist und die Heimmannschaft, die USA, angetrieben von den vielen, vielen Zehntausenden Zuschauern in Seattle, natürlich noch alle Chancen hat. Dafür sind sie aber heute nicht gut genug, das muss man ganz klar sagen. Der 3:1 Treffer durch Hans van Aken für die Belgier, dem war ein Torwartfehler von Matt Freese vorausgegangen. Der US-amerikanische Keeper war 1-2 Meter außerhalb seines 16ers, kam dann nicht am Belgier vorbei, verlor den Ball. Und Hans van Aken, der nahm dann so aus 35 Metern Maß und der Ball ging rechts unten rein. Das ist die Führung für die Belgier, die sie sich verdient haben. Das muss man ganz klar sagen. Das ist die routiniertere, die bessere Spielanlage. Viel mehr gute Aktionen, viel mehr Offensivaktionen. Die US-Amerikaner, die jetzt über die linke Seite kommen, Versuch einer Flanke erst einmal abgelaufen. Die haben kaum Offensivaktionen aus dem Spiel heraus. Ihr Treffer durch Tillmans ist ein abgefälschter Freistoß gewesen. Jetzt die Belgier wieder angetrieben durch Van Aken aus dem Mittelfeld heraus über die linke Seite auf Trossard. Da gucken sie, ob sie sind, sie schon im 16er Abschluss, aber abgewehrt. Die Belgier viel besser im Spiel und führen hier auch nach 62 Minuten verdient mit 3:1.
19: Und da bleiben wir dran. Sollte sich da noch irgendwas tun, erfahren Sie es hier in der ARD-Infonacht. Und jetzt alles Weitere vom Sport mit Mads Nicholson. Ja, für einen der besten Fußballer aller Zeiten ist die Weltmeisterschaftskarriere vorbei.
5: Ja, Cristiano Ronaldo ist mit seinen Portugiesen ausgeschieden. 0:1 im Achtelfinale gegen Spanien. Es war seine letzte WM als aktiver Profi. Das entscheidende Tor fiel in der Nachspielzeit. In der 91. Minute schoss Mikel Merino das Siegtor. Michael Augustin war in Dallas als Reporter dabei und erklärt, was diese Spanier auszeichnet.
7: Ja, sie haben halt eine unwahrscheinliche Ruhe am Ball. Also die Spanier werden ja auch gerne die Passmaschinen genannt, weil sie es so gut verstehen wie kaum eine andere Nation, den Ball durch die eigenen Reihen zirkulieren zu lassen bis in den gegnerischen Strafraum. Und selbst wenn das Fußballspiel so in die hektische Phase geht, Nachspielzeit, dann bleiben sie geduldig, halten an ihrer Linie fest. Und dieser Pass von Ferran Torres auf Mikel Merino, der war extra klasse. Und dann war die portugiesische Abwehr einmal nicht sortiert. Und dann hat Merino halt die Möglichkeit und hat sie auch genutzt. Auch die Portugiesen hatten natürlich ihre Möglichkeiten. Aber da war einmal die Tür in der portugiesischen Abwehr ein Spalt weit offen. Die Spanier sind durchgegangen, Mikel Merino in diesem Fall.
5: Die Spanier sind nicht nur in den entscheidenden Momenten voll da, sie sind auch defensiv extrem stark und haben noch immer kein einziges Gegentor bei dieser Fußball-Weltmeisterschaft kassiert. Der Tennistag beim Grand-Slam-Turnier in Wimbledon ging lang, sehr lang, bis zur Sperrstunde. Matthias Kammann berichtet aus London.
8: Was den Deutschen der Strophi, ist den Briten der Ferry. Arthur Ferry, 23 Jahre alt und in Wimbledon 5 Minuten vom All England Tennis Club aufgewachsen, hat die Geschichte des Tages geschrieben. Als Nummer 114 der Weltrangliste überhaupt nur durch eine Wildcard ins Turnier gekommen, bezwang er Grigor Dimitrov in 5 teilweise spektakulären Sätzen und steht im Viertelfinale. Ferry lag bereits mit 1-2 Sätzen und Break im 4. Durchgang zurück, ehe er das Spiel drehte und nach knapp 4 Stunden seinen ersten Matchball verwandelte. Wegen des langen Matches von Ferry kam Alexander Zverev erst kurz vor 21 Uhr auf den Center Court und konnte seine Partie gegen den Tschechen Jiří Lehečka wegen der Sperrstunde in Wimbledon nicht beenden. Spielstand 6-4, 7-5 und 3-3 aus Sicht von Zverev.
5: Tadej Pogacar will in knapp 3 Wochen das gelbe Trikot in Paris tragen. Das würde bedeuten, dass er zum 5. Mal die Tour de France gewonnen hat. Der slowenische Radprofi ist extrem gut in Form. Er trägt das gelbe Trikot sogar schon jetzt, nach der 3. Etappe. Steffen Gahr berichtet von der Tour de France.
9: Tadej Pogacar, der laute Sieger in der Stille von Les Angles. 200 Meter vor dem Ziel trat der Slowene im Bergaufsprint an und allen anderen Favoriten davon. Pogacar holte den Tagessieg und damit auch das gelbe Trikot. In der Gesamtwertung ist er zeitgleich mit dem Tageszweiten Jonas Vingegaard aus Dänemark, aber wegen des Tageserfolgs bekam Pogacar eben das gelbe Trikot. Florian Lipowitz fuhr ein starkes Rennen und wurde Siebter. Das ist auch sein Platz in der Gesamtwertung. Sein Rückstand dort knapp 1 Minute. Auf dem Weg nach Les Angles waren auch auf französischem Gebiet Zuschauer an der Strecke, trotz der Waldbrände in der Nähe. Nur auf den letzten Metern und im Zielbereich durfte niemand stehen. Dort hatte die Polizei die Menschen aufgefordert, ihre Plätze zu räumen.
5: Die deutschen Basketballer wollen zur Weltmeisterschaft in Katar. Auf dem Weg dorthin haben sie einen Pflichtsieg in der Qualifikation geholt, mit 111-79 gegen Zypern. Schon gegen Israel hatte das deutsche Team gewonnen. Kapitän Dennis Schröder freut sich über erfolgreiche Tage.
10: Ja, ich meine, das waren nur zwei Spiele, kurze Vorbereitung. Ich glaube, wir haben zwei Trainingseinheiten gehabt. Aber wie gesagt, es war cool, mit allen Leuten wieder zusammenzukommen. Wie wir das so mal nennen, Klassenfahrt. Haben sehr hart gespielt, haben gute zwei Spiele gemacht und jetzt gehen wir nach Hause und genießen es ein bisschen mit der Familie.
5: In der ersten Qualifikationsrunde haben die deutschen Basketballer 5 von 6 Spielen gewonnen und nehmen die Punkte mit in die entscheidende Phase im Kampf um die WM-Tickets.
19: Der Sport mit Mats Nicholson.
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11: Um 3.30 Uhr mit Wolfgang Berger. Es ist der bislang größte Rüstungsdeal für den deutschen Kriegsschiffbauer TKMS. Kanadas Premier Mark Carney hat grünes Licht für den milliardenteuren Bau von bis zu einem Dutzend U-Booten aus deutscher Produktion gegeben. Aus New York, Giselle Ucar.
12: Der Kieler Marineschiffbauer TKMS soll die neue U-Boot-Flotte für Kanada bauen. Der Auftrag war hart umkämpft. Im Bieterverfahren zum Bau von 12 neuen U-Booten hat sich Deutschland gegen die Konkurrenz aus Südkorea durchgesetzt. Der neue Deal könnte der deutschen Rüstungsindustrie Medienberichten zufolge bis zu 100 Milliarden kanadische Dollar einbringen, umgerechnet etwa 62 Milliarden Euro. In der Rechnung enthalten sind Beschaffung, Wartung und Betrieb der hochmodernen U-Boote der Klasse 212 CD.
11: Am Mittag startet der NATO-Gipfel in der türkischen Hauptstadt. Kanzler Merz und 31 weitere Staats- und Regierungschefs der NATO-Staaten kommen in Ankara zusammen. Als Gast ist auch der ukrainische Präsident Selenskyj dabei. Beim Gipfel soll es um weitere Hilfen für die Ukraine und um höhere Verteidigungsausgaben der Europäer gehen. Darauf hatte US-Präsident Trump erneut gedrungen. NATO-Generalsekretär Rutte betonte vorab, dass die Bündnispartner der USA ihre Investitionen bereits deutlich gesteigert haben. US-Präsident Trump hat eingeräumt, wegen der roten Karte für einen Spieler des amerikanischen Teams Einfluss auf die FIFA genommen zu haben. Er habe den Verband gebeten, die Sperre für Folarin Balogun zu überdenken. Aus der Nachrichtenredaktion Thorsten Lange.
13: Er sei nicht der Meinung gewesen, dass die betreffende Szene ein Foul war, so Trump. Dem brasilianischen Schiedsrichter warf er eine, so wörtlich, fragwürdige Vergangenheit vor, ohne näher darauf einzugehen. Damit bestätigt Trump, was die Fußballwelt schon vermutet hatte, nämlich, dass er Einfluss auf FIFA-Chef Infantino genommen hat. Der Weltverband hatte die Sperre für Balogun zur Bewährung ausgesetzt. Dass er sich nach Trump gerichtet habe, stritt Infantino ab. Die FIFA-Disziplinarkommission sei unabhängig. Unter anderem der DFB und die UEFA zeigten sich entsetzt über den Vorgang.
11: Das Elterngeld soll leicht steigen, die Bezugsdauer könnte aber um 2 Monate verkürzt werden. Das steht in einem Gesetzentwurf des Bundesfamilienministeriums, das einen entsprechenden Bericht des Portals Politico bestätigt hat. Künftig würde es Elterngeld nach Plänen von Familienministerin Prien nur noch 12 statt 14 Monate geben und das nur, wenn beide Elternteile mindestens 3 Monate Auszeit nehmen. Zugleich soll der Mindestbetrag von 300 auf 330 Euro und der Höchstbetrag von 1.800 auf 1.900 Euro angehoben werden. Das Wetter in Deutschland. Tagsüber viele Wolken, zeitweise Regen, in der Südwesthälfte teils sonnig. Höchstwerte 18 bis 35 Grad. Morgen heiter bis wolkig, stellenweise etwas Regen, 19 bis 32 Grad. Am Donnerstag im Norden und Osten teils wolkig, vereinzelt etwas Regen bei 20 bis 34 Grad. Das waren die Nachrichten.
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14: Geht los mit der A3 Würzburg Richtung Nürnberg. Zwischen Wiesentheid und Geiselwind ist nach einem Unfall gesperrt. Die A7 Kassel Richtung Fulda ist zwischen Fulda-Mitte und dem Dreieck Fulda nach einem Unfall ebenfalls gesperrt. A38 Halle Richtung Göttingen. Hier ist zwischen Bleicherode und Breitenworbis bis 6 Uhr noch gesperrt wegen Wartungsarbeiten im Tunnel Höllberg. Die A42 Kamp-Lindfort Richtung Dortmund ist zwischen Oberhausen Zentrum und dem Kreuz Essen Nord noch bis 5 wegen Bauarbeiten gesperrt.

0: Kollegen im ARD Hauptstadtstudio. Im Podcast Berlin Code widmen wir uns deswegen in den kommenden Wochen immer auch in der Nacht von Montag auf Dienstag dem aktuellen Sommerinterview. 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Den Auftakt hat Vizekanzler und Bundesfinanzminister und SPD-Co-Parteichef Lars Klingbeil gemacht. 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
1: Die SPD steht in Umfragen nicht gut da, aber ihr Parteivorsitzender und Bundesfinanzminister Lars Klingbeil verteidigt im ARD-Sommerinterview den beschlossenen Kurs. Dazu gehören schmerzhafte Kompromisse, die die SPD für das Reformpaket eingegangen ist, und außerdem der Bundeshaushalt. Der sieht neue Schulden von mehr als 200 Milliarden Euro vor. Ich bin hier mit den beiden ARD-Hauptstadtkorrespondenten Nicole Konert. Hallo Nicole.
2: Hallo.
1: Moritz Rödle. Hi Moritz.
3: Hi Silly.
1: Und natürlich dem Mann, der das ARD-Sommerinterview geführt hat, Matthias Deiß. Hi Matthias.
4: Hi.
1: Dann fangen wir doch mal an mit dem viel diskutierten Reformpaket. An welchen Stellen wurde denn im Sommerinterview für euch deutlich, dass es mit dem Koalitionspartner CDU-CSU Probleme in den Verhandlungen gegeben hat?
4: Also Lars Klingbeil hatte bei diesem Interview ein erkennbares Ziel. Er möchte ohne weiteren Streit in die Sommerpause kommen. Deswegen hat er ganz, ganz viel runtergeschluckt, weil ich ihn genau nach diesen Punkten immer wieder gefragt habe. Die SPD hat viel nicht durchbekommen. Lars Klingbeil persönlich hat sein großes Steuerreformkonzept nicht durchbekommen. Er hat noch nicht mal das kleine Konzept durchbekommen. Das hat man ihm auch angemerkt, aber er hat ganz, ganz viel runtergeschluckt. Gleichzeitig ist er auch ein Profi. Er weiß ganz genau, wo im Moment die große Gefahr lauert. Das ist das Thema Krankschreibung. Das ist ein bundesweiter Aufreger. Auch da hat er erstmal dicht gehalten, hat nicht verraten wollen, wessen blöde Idee das dann am Ende war. Aber, und da ist er dann schon einfach ein absoluter Vollprofi, hat dann irgendwann auf mehrfache Nachfrage von mir zumindest zu erkennen gegeben, dass es seine Idee halt nicht war. Das ist dann so eine Brandmauer, die so ein Spitzenpolitiker dann einfach schon mal reinlegt. Wenn das Ding richtig schief geht, zu sagen, ich zeigt zwar nicht mit dem Finger auf jemand anders, aber ich sag schon mal, ich war es nicht.
1: Wir können uns ja mal anhören, was er dazu gesagt hat.
5: Ich merke jetzt ja seit 2 Tagen, dass es eine hochemotionale Debatte gibt. Und bei mir melden sich ja auch Leute. Ja? Ich habe gestern mit jemandem telefoniert, der sagt, Leute, ich habe 3-mal im Jahr richtig heftige Migräne und ihr wollt ja wohl nicht, dass ich mich dann zum Arzt schleppen muss. Das kann nicht euer Ernst sein. Und da, genau darum geht es nicht. Und deswegen muss man jetzt in der Umsetzung im Parlament und wenn das Gesetz vorliegt, muss man das sehr pragmatisch machen. Ich bin dafür, dass wir erstens sagen, man braucht diese Bescheinigung ab dem ersten Tag, aber nicht, man muss sie am ersten Tag schon holen.
1: Was heißt, man muss das jetzt sehr pragmatisch dann machen? Also kann da noch
3: was? Das ist eine sehr gute Frage.
1: Kann da noch was geändert werden? Oder was bedeutet das?
3: Naja, also die haben sich ja jetzt erstmal so maximal, wir nennen das Eckpunkte, geeinigt. Ja. Also sie haben gesagt, wo sie hinwollen. Mhm. Da gibt es jetzt noch ein Gesetzgebungsverfahren, das wird erstmal im Bundesarbeitsministerium stattfinden. Da werden Referenten sich dran setzen, einen sogenannten Referentenentwurf machen. Der wird dann im Kabinett, also dem Gremium, wo alle Minister und Ministerinnen und der Kanzler zusammensitzen, abgestimmt. Und dann geht es erst in den Bundestag. Und auch da kann es nochmal aufgemacht werden, kann man noch neu verhandelt werden. Details können sich ändern. Also da ist noch ganz viel Änderung. Potenzial drin. Das kann alles noch passieren. Was ich aber interessant finde, ist, dass wir von ihm nicht erfahren haben, was denn pragmatisch heißt.
1: Ja.
3: Er hat gesagt, man muss sich nicht krank zum Arzt schleppen und er glaubt auch, dass die Betriebe am Ende sagen werden, naja, erster Tag, das ist jetzt auch nicht so wichtig, dass das so ist.
2: Er schiebt es auf die Betriebe. Ja. Ne? Also muss man ja ehrlich sagen, ihr Betriebe, ihr könnt das selber entscheiden, ob euer Arbeitnehmer am ersten Tag schon eine Krankschreibung bringen muss. Das ist eben sehr auf die Unternehmen geschoben und auch mit der Hoffnung, naja, vielleicht sitzt da ja auch ein Betriebsrat, eine Gewerkschaft in dem Betrieb drin, die sagt, nee, das machen wir nicht mit. Aber die gesetzliche Regelung, wie könnte einem anders aussehen?
4: Also pragmatisch heißt, er hat keine Lösung und er sieht natürlich selber, dass das bis jetzt ein voller Rohrkrepierer ist. Also ich sag nochmal, sie wollen ja eigentlich Betrugsfälle verhindern, dass jemand krank feiert. Deswegen muss man sich am ersten Tag krank schreiben. So hat es der Kanzler verkauft. Jetzt hören wir, ich muss aber gar nicht zum Arzt gehen am ersten Tag. Ja, dann kann ich doch am Mittwoch sagen, der Arzt soll mich mal krank schreiben. Da bin ich schon längst wieder gesund und dann soll mir der Arzt, dann erzähle ich dem Arzt, aber Montag ging es mir aber ganz schlecht. Also das ist im Moment ein Hinkefuß, den bis jetzt keiner gelöst bekommt. Und da bin ich mal sehr, sehr gespannt, wie die Koalition da wieder rauskommt mit etwas, wie Lars Klingbeil jetzt gesagt hat, am Ende etwas, was pragmatisch ist. Aber es muss ja auch Sinn machen.

0: Und bis jetzt hat keiner auf diese Nachfragen, die wir natürlich auch gestellt haben, eine vernünftige, pragmatische Antwort geben können.
1: Sie haben am Ende genau diese Logiklücke, die du jetzt gerade beschrieben hast. Und problematisch für die SPD ist aber auch, dass sich da ganz klar dieses eher großväterlich autoritäre von Merz durchgesetzt hat. Der sagt, wir müssen jetzt mal mehr arbeiten. Und das ist natürlich in der SPD eine Herangehensweise, die man an Arbeitnehmern nicht hat. Da traut man den Arbeitnehmern eher was zu. In diesem Reformpaket sind ja eher Erleichterungen für Arbeitgeber. Also denen traut man jetzt mehr zu. Die müssen weniger Berichtspflichten. Also da ist mehr Vertrauen der Regierung. Und im Gegenteil ist dann weniger Vertrauen an die Arbeitnehmer. Und ich glaube, das ist für die SPD durchaus ein sehr schwieriger Punkt.
2: Wisst ihr, was ich nicht verstehe? Jetzt steht die SPD so schlecht da wie seit langem nicht mehr. Er hat ja jetzt die Chance, da sich in dieses Interview zu setzen, da ein bisschen Haltung zu zeigen. Hat es aber nicht richtig gemacht, finde ich.
0: Doch.
2: Findest du?
0: Ja. Lars Klingbeil hat, das ist jedenfalls meine klare Analyse, sich entschieden. Und zwar lautet seine Entscheidung, ich kann die Partei in den Umfragen nur hochbekommen, wenn diese Regierung am Ende jetzt ohne Streit arbeitet und auch Reformen durchzieht. Dafür muss er ganz, ganz viel runterschlucken. Auch dafür hat er sich entschieden. Er möchte, dass jetzt Ruhe ist, dass die Leute einen vernünftigen, ruhigen Sommer ohne große Diskussionen haben und sieht darin eine langfristige Chance für die SPD. Das kann ich sogar nachvollziehen, weil er die Erfahrung in der Vergangenheit gemacht hat, dass dieses ständige Streiten und unsaubere Arbeiten und Nachbessern eben am Ende allen Parteien, die an der Regierung sind, geschadet hat. Er hat viele Dinge versucht. Das ist eigentlich seine letzte Chance, weil wenn die Landtagswahlen, und das hat er auch nicht bestritten, nach der Sommerpause für die SPD wieder verloren gehen, dann ist seine politische Karriere wahrscheinlich beendet.
2: Nico schüttelt den Kopf.
3: Ja, ich frage mich, ob diese Strategie tatsächlich aufgeht, weil wenn man die Reaktionen gestern allein nur im Netz gesehen hat, wie die darauf reagiert haben, auf die Aussagen von Klingbeil, auf die Beschlüsse, also da gab es ganz schön heftige Reaktionen tatsächlich, was wie er wirklich die Leute eben nicht entlastet hat, wie es da eben keine richtige Steuerreform gab, wie er auf der Seite eben der Arbeitgeber wäre, wie man eher den Arbeitnehmern misstraut. Also da gab es viel Kritik, auch in Hinsicht SPD, spürt ihr euch noch? Was macht ihr da eigentlich noch? Für wen steht ihr denn da eigentlich noch? Ihr seid doch gar nicht mehr auf unserer Seite. Das musste der Klingbeil gestern bei den Kommentaren aushalten.
2: Ich verstehe
0: aber das,
2: das
0: widerspricht sich ja nicht. Zu sagen, ich habe ja nicht gesagt, dass das die richtige Strategie ist. Ich habe nur gesagt, er hat sich entschieden und er hat jetzt einen Kurs, den er geht.
2: Wir können ja mal reinhören, wie groß so die Schmerzen sind bei ihm, bei diesem Reformkompromiss.
4: Ist das etwas, wo ich zu 100% sage, das ist meine Überzeugung? Nein. Aber es ist etwas, wo ich sage, hier mache ich den Kompromiss, hier gehe ich den Weg mit. Hier verstehe ich auch, dass es in Phasen der Umbrüche, der Transformation, die es gerade auf dem Arbeitsmarkt gibt, dass es da eine Notwendigkeit gibt, auch stärker mit Befristungen zu arbeiten. Leicht ist mir das nicht gefallen. Aber im Rahmen eines Gesamtkompromisses gehört es für mich mit dazu. Und ich würde jetzt mal behaupten, wenn Sie Friedrich Merz hier sitzen haben, der wird auch nicht sagen, dass mit der Reichensteuer ist ihm leicht gefallen. Aber da hat er sich bewegt und da müssen wir uns auch irgendwo bewegen.
0: Ja, ich glaube, in dem Punkt hat er tatsächlich recht. Und ich glaube, dass die Menschen in Deutschland das auch verstehen. Wir brauchen jetzt Lösungen. Das ist eine Koalition. Das heißt, es gibt auch Kompromisse. Und ich glaube, dass die Bürgerinnen und Bürger auch wissen, dass das in Teilen wehtun wird. Deswegen, glaube ich, hat Lars Klingbeil ein anderes Problem. Er hat den Menschen in diesem Land nach den Beschlüssen Entlastungen versprochen und hat dann vorgerechnet, eine Familie mit zwei Kindern, die so und so viel verdient wird am Ende. Und da hat er sogar bis auf den Euro genau gesagt, 632 Euro werden die entlastet.
3: Hat er lange auswendig gelernt.
0: Und an dieser, und natürlich haben wir uns strategisch in diesem Sommerinterview an dieser Zahl festgebissen und haben gesagt, na, da gucken wir doch mal, was von diesen 632 Euro übrig bleibt, weil es, und das hat er Lars Klingbeil eben bis jetzt so ein bisschen weggenuschelt, natürlich viele Beschlüsse der Koalition gibt, die Dinge teurer machen. Die Gesundheitsversorgung, die Rente und. Und wir haben am Samstagabend noch das Institut der deutschen Wirtschaft gebeten, genau für diese Familie auszurechnen, was denn an Mehrbelastung auf diese Familie zukommt. Und siehe da, von dem 632 Euro, die Lars Klingbeil jeden Tag wieder ins Schaufenster hängt, bleibt sehr, sehr wenig übrig. Und das hat er im Interview auch überhaupt nicht bestritten. Aber ich glaube, das ist sein Problem. Das merken die Menschen am Ende. Es bleibt am Ende von diesen Entlastungen wenig im Geldbeutel. Es ist anders versprochen. Und da sind wir bei ehrlicher Kommunikation. Reformen können wehtun, aber man muss den Leuten sagen, was auf sie zukommt und ihr nicht andere Versprechungen machen, die im Nachhinein dann enttäuscht werden.
2: Was er auch die ganze Zeit gesagt hat und womit er auch ein bisschen argumentiert hat, ist, dass er meinte, es musste jetzt unbedingt was passieren, weil nach 31 wäre dann gefühlt die große Katastrophe gekommen. So klang das auf jeden Fall für mich beim Gucken. Was wäre denn danach passiert?
3: Also, Weltuntergang.
2: Ja.
1: Naja, diese Koalition hat sich im letzten Herbst an das sogenannte Rentenpaket gemacht und hat da die sogenannte Haltelinie beschlossen. Da gab es auch großen Streit mit den Jungen in der Union darüber. Und deswegen haben wir dann auch die Rentenkommission bekommen, schneller als erwartet. Und die haben beschlossen, dass es eben diese Haltelinie bei 48% gibt, dieses Rentenniveau. Das ist jetzt nicht, dass du 48% deines letzten Bruttogehaltes zum Beispiel kriegst, sondern das beschreibt einfach das Verhältnis zwischen Renten und den Durchschnittslöhnen. Und also nach 31 kann es eben regelgerecht sein, dass dieses Niveau sinkt, dass man in Bezug auf Lohnentwicklung, es ist ja kompliziert, dass man in Bezug auf Lohnentwicklung und Rentenniveau am Ende mit weniger Rente rausgeht, als man vorher bekommen hätte. Und das haben sie bis 31 festgelegt, dass das nicht so ist. Und jetzt haben sie in der Rentenkommission eben eine Idee entwickelt, wie sie es auch da verhindern können. Nämlich damit, dass sie eine Kapitalrente einziehen. Also dass quasi der Staat für dich persönlich in Aktien investiert. Er nimmt Geld von dir, investiert in Aktien. Und das, was danach rauskommt am Ende deines Berufslebens, das hält deine Rente hoch und es kann sogar dafür sorgen, dass du am Ende noch ein höheres Rentenniveau bekommst, dass du sogar mehr Rente bekommst als nach jetzigem Recht. Weil aber diese Kapitalrente etwas dauert, bis die quasi Rendite abwirft, haben sie noch was reingeschrieben. Sie haben gesagt, und solange wie diese Rendite nicht da ist, werden wir aus Steuermitteln, aus dem Haushalt, dieses Rentenniveau künstlich hochhalten. Das bedeutet, dass jeder, der in den nächsten 10 Jahren in Rente geht, trotzdem noch von diesem Rentenniveau, was wir jetzt haben, also von 48%, profitieren wird, weil sie gesagt haben, es darf nicht darunter sinken.
3: Ja, das kostet alles, ne? Also nach 2030, es ist eigentlich klar, alle Sozialsysteme kosten enorm viel Geld. Das Rentensystem, das Pflegesystem, das Gesundheitssystem. Und dass wir jetzt in Rüstung investieren, das kostet viel Geld. Und es war klar, man muss da jetzt was tun, man muss reformieren. Und das ist ein ganz schöner Kraftakt für diese Koalition, da wirklich das so zu reformieren, dass man das am Ende finanzieren kann und dass die Leute auch entlastet werden.
2: Klingbeil erwartet natürlich, könnte man sagen, Zustimmung der SPD-Fraktion für das Reformpaket. Wird das so leicht? Hört ihr da irgendwas von der SPD? Wie ist so die Stimmung, Moritz?
1: Also in der SPD ist ganz viel kommuniziert worden in der vergangenen Woche und es ist ganz viel gesagt worden von oben, wir brauchen jetzt eure Unterstützung. Das ist nicht nur den Abgeordneten gesagt worden, das ist auch den Landespolitikern gesagt worden. Wir brauchen jetzt eure Unterstützung für dieses Paket, was wir da beschlossen haben. Auch wenn da Schmerzen drin sind für uns, müssen wir das trotzdem gut finden. Wenn ihr es nicht gut finden könnt, dann haltet wenigstens die Klappe, sagt nichts. Daran kann man auch sehen, dass das funktioniert hat. Denn das, also ich würde mal sagen, das Schweigen ist laut in der SPD. Es gibt wenige Menschen, die gerade sagen, das ist gut. Und es gibt noch weniger, die sagen, es ist schlecht. Die meisten schweigen dazu. Es gab Anfang der Woche mal ein Papier von 6 parlamentarischen Linken. Das ist der linke Flügel in der SPD-Fraktion, die so ein bisschen gesagt haben, was alles nicht geht. Und da hat sich schon gezeigt, dass der linke Flügel nicht alles mitmachen möchte. Es waren aber nur 6. Und die parlamentarische Linke ist schon größer. Es ist also das Potenzial da, dass durchaus da noch mehr Konflikt und Kritik kommt. Im Moment sehe ich die aber nicht. Wir müssen immer sagen, 12 Stimmen braucht man quasi für diese Koalition, um sie an Beschlüssen zu hindern. Also diese Koalition hat 12 Stimmen mehr, als sie bräuchte, um Gesetze zu beschließen. Das heißt, wenn du 12 Abgeordnete findest, die dagegen sind, kannst du Beschlüsse blockieren. Im Moment sehe ich das noch nicht, aber es kann alles passieren, gerade wenn wir auch noch im Herbst bei den Landtagswahlen katastrophale SPD-Ergebnisse bekommen, dann wird in der SPD natürlich auch eine Diskussion stattfinden, die jetzt noch unter der Decke ist, die jetzt noch nicht diskutiert wird und dann kann alles passieren. Also sicher ist das alles noch nicht.
3: Also ich bin auch gespannt mal, wie die in den Landtagswahlen, ob da nicht der eine oder andere doch nochmal Kritik äußert, wenn die in den Landtagswahlen merken, im Wahlkampf, das wird schwierig, das jetzt alles zu vermitteln. Ich meine, Matthias, du hattest ja auch Klingbeil darauf angesprochen.
0: Ich rechne ganz fest damit, dass keines dieser Gesetze vor den Landtagswahlen kommt, sondern erst danach wird es richtig konkret werden. Das ist in Ordnung, so funktioniert Politik nun mal, das ist eingepreist.
2: Das sorgt doch nicht dafür, dass das Vertrauen in die Politik oder jetzt in dem Fall in die SPD größer wird.
1: Ich glaube, das ist etwas, wo die SPD und auch die anderen Parteien noch nach Spielregeln für sich spielen, die so nicht mehr gelten. Vor 20 Jahren hat man so ein gewisses Grundvertrauen in die Politik gehabt und hat gesagt, das ist der SPDler, das ist der CDUler, der wird schon in meinem Sinne entscheiden. Und das ist heute nicht mehr so. Und deswegen kannst du heute eben auch sowas eigentlich nicht mehr so gut machen. Eigentlich müsstest du konkret sagen, was du vorhast vor Wahlen. Du hast nicht mehr dieses Grundvertrauen in Politik, die werden das schon gut regeln. Und deswegen gebe ich dir recht, für das Vertrauen in Politik ist das alles nicht gut.
3: Die sehen auch, dass das Vertrauen in Politik total geschwunden ist. Damit hadern die ja auch. Und die wissen auch, dass sie eben mit harten Reformen dem einen oder anderen wehtun. Aber sie versuchen auch immer wieder zu kommunizieren, wir machen das, weil sonst geht es eben, wir haben ja gerade über Nacht 2030 gesprochen, sonst geht es so nicht weiter, es wird uns alles teurer, wir versuchen euch zu entlasten, aber sie merken auch, die Menschen sind ungeduldig, sie spüren nichts im Moment, was sich wirklich für sie gerade zum Vorteil verändert. Man spürt noch nicht die Steuerentlastung, man spürt auch noch nicht, dass die Rente irgendwie sicher ist. Man spürt vielleicht nur an der Supermarktkasse, dass es teurer wird oder auch an der Tankstelle, dass es jetzt wieder teurer wird. Also dieses Gefühl, die machen was für mich, das merken die schon, das ist nicht da und es wird auch dauern, bis, wenn diese ganzen Reformen dann wirklich mal umgesetzt werden, bis die Leute das spüren.
2: Naja, und es gibt halt inzwischen auch einfach Social Media, ne? Es gibt Gegenwind, es gibt Menschen, die sich vielleicht mehr Gedanken machen, als man das früher noch getan hat, die sich auch auskennen. Es ist wahrscheinlich nicht mehr so. Für mich war das so, als ich kleiner war, da gab es Politiker, die haben was gesagt, man hat das geglaubt. Inzwischen ist es nicht mehr so. Lasst uns jetzt mal zum Bundeshaushalt kommen. Nicole, vielleicht kannst du einmal kurz erklären, was Haushalt im Kabinett, was das bedeutet.
3: Ja, also heute ist der große Tag für Lars Klingbeil. Der ist ja nicht nur Parteivorsitzender, sondern eben auch Finanzminister. Und der musste jetzt den Haushaltsentwurf für 2027 basteln. Also der stellt den heute vor im Haushaltsausschuss. Und da muss er erklären, wie er Lücken schließen konnte, wie er gespart hat, aber eben auch, dass er neue Schulden machen muss, damit man sich das alles leisten kann. Mehr als 200 Milliarden Euro Schulden wird es eben geben. Das ist eine ganz schöne große Summe. Warum ist die Summe so groß? Weil man eben sehr viel für Verteidigung ausgeben möchte, da sehr viele Kredite aufgenommen hat. Das wird er heute erklären müssen. Und er muss auch erklären, warum er aus so einem Klima- und Transformationsfonds, heißt es, also ein Fonds, der wirklich nur für Klimaschutzmaßnahmen gedacht war, warum er da kürzt. Und sie nennen das intelligente Rasenmäher. Der wird heute viel erklären müssen, warum er das so macht.
2: Ich verstehe seine Argumentation auch im Sommerinterview, als er gesagt hat, warum man mehr Schulden aufnimmt. Muss, aber wie passt das zusammen, wenn gleichzeitig alle Ministerien irgendwie sparen sollen? Also Elterngeld, Wohngeld und Klingbeil nimmt so hohe Schulden auf.
3: Ja, das ist eine klare Priorisierung. Also wir geben mehr Geld für Verteidigung aus. Wir wollen, dass wir aufrüsten. Wir haben das 20 Jahre verpennt, sagt auch Lars Klingbeil. Aber alle anderen müssen jetzt halt eben sparen. 1% von ihrem Etat, bald sogar 2%. Und da merkt man auch schon, also so richtig geklappt hat das mit dem Sparen nicht. Mit den Haushaltspolitikern, mit denen ich mich heute unterhalten habe, die haben gesagt, also da hätte man echt mehr machen müssen. Die haben sich da nicht am Riemen gerissen. Und jetzt wird man eben schauen müssen, wie wir das in Zukunft besser machen. Also Fortsetzung folgt.
0: Genau da sind wir wieder beim Thema Kommunikation und Lars Klingbeil. Die Entlastungserzählung ist falsch, das haben wir im Sommer im Interview nachgewiesen. Und auch die Sparerzählung stimmt einfach nicht. Sich jetzt hinzustellen und zu sagen, das ist ein Sparhaushalt, das geht nicht auf. Das sehen die Leute auch. Es gibt Rekordschulden. Man kann auch sagen, das hat er gestern im Sommerinterview auch gesagt, man kann Putin halt nicht mit der schwarzen Null verteidigen, sich gegen Putin verteidigen. Okay, das kann der eine oder andere ansehen, aber es passt eben alles am Ende nicht zusammen. Diese Regierung hat sich eben nicht durchringen können, gemeinsam zu harten Sparmaßnahmen. Da ist nicht nur Lars Klingbeil schuld und seine SPD, das geht auch zur Hälfte zu Lasten der Union. Aber danach dann rauszugehen und zu sagen, wir haben hier einen Sparhaushalt, das stimmt nicht. Und das merken die Menschen auch.
3: Du musst dir vorstellen, die haben in den letzten Wochen immer zusammengesessen mit Listen und überlegt, wo sparen wir, bei welchem Förderprogramm, bei welcher Maßnahme. Es war schon klar, Elterngeld muss gekürzt werden, Wohngeld muss gekürzt werden. Aber bei welchem Förderprogramm werden wir tatsächlich und auch welchen Steuersubventionen muss man tatsächlich sparen? Da geht es irgendwie um Dienstwagenprivileg, also dass du das steuerlich vergünstigt bekommst. Da haben sie lange diskutiert. Fördergelder für den Agrardiesel, für Landwirte. Also viel wurde diskutiert und die sind einfach teilweise eben nicht mit einem Kompromiss oder mit einer Lösung rausgekommen. Ergebnis, es wird jetzt halt weniger gespart an den Dingen, die eigentlich die Regierung hätte sparen können.
2: Ja, aber also man kann ja auch nicht immer mehr Schulden aber ausgeben, weil irgendwann müssen wir Kredite auch zurückzahlen. Wie soll das funktionieren?
3: Genau, das ist die große Frage. Wann zahlen wir das eigentlich mal zurück? Die haben sich jetzt überlegt, naja, wir werden ja so diesen Tilgungsplan, wir müssen jetzt Zinsen zahlen für die Kredite. Das werden wir jetzt einfach mal nach hinten schieben, also ein paar Jahre nach hinten, so kann man ja noch ein bisschen warten. Ne?
2: Klar.
3: Und da wird man jetzt darüber diskutieren müssen, wie man das in Zukunft zurückzahlt. Und es gibt ja eigentlich auch noch eine Kommission, die heißt Schuldenbremsenkommission. Und die tagt eigentlich schon seit einem Jahr und soll sich überlegen, wie schaffen wir das eigentlich mal, die Schulden zurückzuzahlen? Wie können wir die Schuldenbremse reformieren? Auch wie gehen wir mit den hohen Verteidigungsausgaben für die Kredite um? Und das, was ich höre, da gibt es überhaupt keine Einigung. Die diskutieren seit einem Jahr und SPD und CDU und alle Experten schaffen es nicht, einen Plan zu bekommen. Das heißt, man macht jetzt erstmal so weiter.
5: So, Moritz wollte die nächste Frage haben. Die bekommst du. Du musst die beantworten.
0: Was ist eine Wissensfrage.
2: Ja. Du darfst jemand anrufen, Moritz.
5: Was passiert nach den Landtagswahlen mit Lars Klingbeil und Bärbel Bas? Was sagst du dazu, Moritz?
1: Üblicherweise habe ich Menschen angerufen, bevor ich Fragen beantworte.
5: Ja.
1: Also ich glaube, das wird richtig schwierig für die beiden. Wir haben die Situation, dass wir Sachsen-Anhalt zwei Wochen vor dann den Wahlen in Mecklenburg-Vorpommern und Berlin haben. Das kann übrigens, wenn ihr sagt, wie gehen die Landtagswahlen aus, auch dieses Ergebnis in Sachsen-Anhalt kann nochmal totale Auswirkungen auf die Wahlen, die dann zwei Wochen später sind, haben. Wenn da irgendwie der AfD-Schock kommt oder der AfD-Schock ausbleibt, dann kann das auch nochmal sich auswirken auf das, wie Wählerinnen und Wähler sich bei den anderen Wahlen entscheiden. Wenn ich das frage, dann ernte ich ganz viele Schulterzucken in der Politik. Die wissen auch nicht, wie sich das auswirken wird. Die überlegen auch, wie kann sich das auswirken und wie reagieren wir darauf? Lars Klingbeil und Bärbel Bas sind die SPD-Vorsitzenden und wenn es katastrophal für die SPD ausgeht, dann werden die, glaube ich, nicht mehr dran vorbeikommen, da auch Verantwortung zu übernehmen. Dann kann es schon gut sein, dass wir in eine Situation kommen, wo es neue SPD-Vorsitzenden gibt. Dann geht es für die beiden Bas und Klingbeil eher noch darum, ob sie ihr Regierungsamt halten können oder ob sie nicht da auch weggefegt werden.
2: Bas Arbeits- und Soziales? Ne?
1: Genau, Bas Arbeits- und Soziales, Lars Klingbeil Finanzen und Vizekanzler. Es gibt auch die Situation in Mecklenburg-Vorpommern, wo wir Manuela Schwesig haben, die zwar hinter der AfD liegt, aber so gut da liegt, dass sie durchaus realistische Chancen hat, weiterhin Ministerpräsidentin zu bleiben. Das ist für die beiden eigentlich eine sogenannte No-Win-Situation. Also da können Lars Klingbeil und Bärbel Bas nicht gewinnen, denn wenn Manuela Schwesig da einen überragenden Sieg einfährt, dann ist sie die nächste große, starke Frau in der SPD und dann werden alle nach Schwerin gucken und sagen, so Manuela, jetzt musst du uns immer mal führen und nicht mehr die beiden. Und wenn die aber verliert und vielleicht nicht Ministerpräsidentin bleiben kann, dann wird es auch für die SPD ganz ungemütlich werden und auch dann werden Lars Klingbeil und Bärbel Bas nicht unbedingt haltbar sein, sodass Mecklenburg-Vorpommern die entscheidende Wahl für die SPD wird, gar nicht so sehr Sachsen-Anhalt, wo die SPD ja auch bei 7% relativ stabil ist. Da hat Lars Klingbeil gestern so versucht, die Geschichte zu erzählen, nur wer SPD wählt, kann da die AfD verhindern. Da geht die Partei eher auch davon aus, dass man da eben bei 6-7% einläuft. Aber es gibt natürlich die Chance, dass man da auch rausfliegt.
0: Heißt, wir sind in einer Situation, wo Lars Klingbeil nicht mehr sagen kann, ob er in wenigen Monaten noch Parteivorsitzender ist. Und jetzt mal den Bogen noch mal zu schließen zum Sommerinterview. Natürlich haben wir ihn genau damit gestern auch konfrontiert und er hat das auch nicht weggeredet. Er weiß, wie die Stunde geschlagen hat und dass er im Moment wirklich so ein bisschen jetzt am seidenen Faden hängt.
1: Er hat es nicht dementiert, er hat es schon klein geredet. Er hat gesagt, naja, seitdem ich in der SPD bin, werden Diskussionen über Führung geführt. Aber er hat es eben nicht dementiert. Er weiß, dass es diese Diskussion gibt und er weiß, was die Stunde geschlagen hat.
6: Sagt Moritz Rötle im Podcast Berlin Code, in dem es um das Sommerinterview mit Lars Klingbeil gegangen ist. Und ein Sommermärchen wird das wohl nicht mehr für die Fußballnationalmannschaft der Männer der USA. Gerade eben ist das Spiel abgepfiffen worden, das Achtelfinalspiel bei der WM. Die USA verlieren mit 1-4. Am Ende gegen Belgien und sind dementsprechend raus. Also alle drei Gastgeberländer bei der WM raus, Kanada, Mexiko und jetzt auch die USA. 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
1: Um 4 Uhr mit Wolfgang Berger. Kanada will sich 12 neue U-Boote vom NATO-Verbündeten Deutschland bauen lassen. Das hat Premierminister Carney mitgeteilt. Aus der Nachrichtenredaktion Christoph Tietz.
2: Der milliardenschwere Auftrag für bis zu 12 U-Boote geht an den Kieler Marineschiffbauer TKMS. Damit setzte sich Deutschland gegen einen südkoreanischen Konkurrenten durch. Das Auftragsvolumen ist für die deutsche Waffenschmiede gewaltig. Für Bau-, Wartungs- und Instandhaltungsarbeiten ruft TKMS umgerechnet 62 Milliarden Euro auf. Für TKMS der größte Auftrag in der Firmengeschichte. Bundeskanzler Merz nannte die Entscheidung Kanadas ein starkes Zeichen der transatlantischen Zusammenarbeit. Laut Verteidigungsminister Pistorius bauen Deutschland, Kanada und Norwegen damit zusammen die größte und modernste konventionelle U-Boot-Flotte auf.
1: US-Präsident Trump hat die Einflussnahme auf die FIFA wegen der roten Karte für den Spieler Balogun eingeräumt. Er habe um Überprüfung gebeten. Trump sagt, er habe keinen Foul gesehen. Aus der Nachrichtenredaktion Marei Beermann.
3: Er kenne sich aus, so Trump weiter. Ohnehin sei der Schiedsrichter schrecklich gewesen und habe dazu noch eine fragwürdige Vergangenheit. Was er dem Brasilianer diesbezüglich vorwirft, ließ Trump offen. FIFA-Chef Infantino räumte ein, einen Anruf des US-Präsidenten erhalten zu haben, aber die FIFA-Disziplinarkommission sei unabhängig. Darauf habe er Trump auch hingewiesen. Die Entscheidung des Verbands, die Sperre von Balogun für das Achtelfinale gegen Belgien in eine Bewährungsstrafe umzuwandeln, hat weltweit für einen Aufschrei gesorgt. DFB und UEFA zeigten sich entsetzt, auch die Politik hat sich eingeschaltet.
1: Und die USA sind soeben bei ihrer Heim-WM ausgeschieden mit einer 1:4 Niederlage gegen Belgien. Die evangelische Kirche warnt vor einer Flexibilisierung der Ladenöffnungszeiten an Sonntagen. Ein EKD-Sprecher sagte der Rheinischen Post, der freie Sonntag schaffe Raum für Familie, Freundschaften und Ehrenamt. Davon profitiere am Ende die ganze Gesellschaft. Zuvor hatte sich der Hauptgeschäftsführer des Einzelhandelsverbandes Gent für Ladenöffnungen an Sonntagen stark gemacht. Er reagierte damit auf eine Ankündigung der Bundesregierung, Öffnungszeiten an Sonntagen zu lockern. In Frankreich gibt es aktuell eine ganze Reihe von Wald- und Buschbränden. Vor allem ein großes Feuer in den Pyrenäen macht den Einsatzkräften große Sorgen. Windböen sorgen dafür, dass die Brandherde immer wieder neu ausgestreut werden. Gleichzeitig erlebt Frankreich schon die dritte Hitzewelle des Sommers bei 40 Grad im Südwesten des Landes. Das waren die Nachrichten. Das Wetter in Deutschland. Tagsüber viele Wolken, zeitweise Regen, in der Südwesthälfte teils sonnig, Höchstwerte 18 bis 35 Grad. Morgen heiter bis wolkig, stellenweise etwas Regen, 19 bis 32 Grad. Am Donnerstag dann im Norden und Osten teils wolkig, vereinzelt gibt es etwas Regen bei 20 bis 34 Grad. Es ist jetzt 4.03 Uhr.
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4: Hallo auf die Straßen, wir starten auf der A3 Würzburg Richtung Nürnberg. Hier ist zwischen Wiesentheid und Geiselwind nach einem Unfall gesperrt. Die A7 Kassel Richtung Fulda ist zwischen Fulda-Mitte und dem Dreieck Fulda ebenfalls nach einem Unfall gesperrt. Die A38 Halle Richtung Göttingen ist zwischen Bleicherode und Breitenworbis bis 6 Uhr noch gesperrt wegen Wartungsarbeiten im Tunnel Höllberg. Die A42 Kamp-Lindfort Richtung Dortmund ist zwischen Oberhausen Zentrum und dem Kreuz Essen noch bis 5 wegen Bauarbeiten gesperrt. A61 Mönchengladbach Richtung Koblenz, hier ist zwischen Weilerswist und Zwisttal gesperrt. Hier hat ein LKW Gefahrgut verloren. Und die A71 Suhl Richtung Erfurt ist zwischen Suhl-Zeller-Mehlis und Oberhof noch bis 6 gesperrt wegen Wartungsarbeiten im Tunnel Hochwald. Das war's, gute Fahrt durch die Nacht.
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4: Aus dem Studio von NDR Info in Hamburg mit Nikolai Russ. Wofür gibt Deutschland im kommenden Jahr Geld aus und wofür nicht? Das ist jetzt ziemlich klar. Das Konzept für den Bundeshaushalt 2027, es steht. Das Kabinett hat den Entwurf jetzt beschlossen. Was drinsteht und wie die Opposition reagiert, Jakob Mayer.
5: Mehr Geld für Aufrüstung, mehr Mittel für Straßen, Schienen und Krankenhäuser, mehr Schulden. Der Bundesfinanzminister plant, im Haushalt fürs kommende Jahr rund 555 Milliarden Euro auszugeben. Lars Klingbeil begründet die deutlich steigenden Ausgaben für die Bundeswehr mit Russlands Angriffskrieg in der Ukraine. Man müsse in kürzester Zeit 3 Jahrzehnte aufholen, in denen nicht in Deutschlands Verteidigungsfähigkeit investiert wurde. Dafür will der Minister im kommenden Jahr mehr neue Schulden machen als geplant. Klingbeil rechnet mit einer Neuverschuldung von 204 Milliarden Euro. Das umfasst die Schulden im Kernhaushalt sowie die Kredite für die Sondervermögen Bundeswehr und Infrastruktur. Trotzdem spricht der Minister von einem Konsolidierungskurs. Die Ministerien waren angewiesen, jeweils 1% einzusparen. Die Bundeszuschüsse für Rente und Krankenversicherung werden gemindert, Finanzhilfen und Steuervergünstigungen gekürzt. Dem stellvertretenden Unionsfraktionschef Matthias Mittelberg reicht das noch nicht.
6: Das, was wir jetzt gestartet haben, ist der Anfang eines Umbauprozesses im Haushalt und der muss fortgesetzt werden. Das Thema Sparen ist lange noch nicht beendet, sondern wir sind am Anfang.
5: Der Iran-Krieg hat der Wirtschaft einen weiteren Dämpfer versetzt, weil unter anderem deshalb nicht so viel eingespart wurde wie geplant, greift die Bundesregierung die Rücklage an. Damit bleiben von den knapp 11 Milliarden Euro nur noch 4 Milliarden Reserve für die Folgejahre übrig. Eine höhere Alkohol- und Tabaksteuer sowie eine Plastiksteuer sollen zusätzliche Einnahmen bringen. Schulden kosten. Im kommenden Jahr gibt der Bund laut Etatentwurf knapp 42 Milliarden Euro für Zinsen aus. 2030 doppelt so viel. Die Grünen bemängeln, dass Einnahmen aus dem Emissionshandel nicht mehr in den Sondertopf für Klimatransformation fließen sollen, sondern teilweise genutzt werden, um den Haushalt zu stärken. Das ist kein solider Etat, sagt Grünen-Haushälter Sebastian Schäfer.
7: Es werden mehr Schulden gemacht, es wird in die Rücklage gegriffen, es wird in die Sozialversicherungskassen gegriffen, es wird in den Klimafonds gegriffen.
5: Um sich mehr Spielraum zu verschaffen, verschiebt die Bundesregierung in ihrem Entwurf die Rückzahlung der Corona- und der Bundeswehrschulden. Trotzdem klafft in der Finanzplanung ab dem übernächsten Jahr eine Lücke von über 100 Milliarden Euro. Der AfD-Abgeordnete Michael Espendiller beklagt:
8: Es wird jetzt einfach nur hin und her gebucht, da wird der Finanzminister einfach beliebig viele Schulden machen kann. Die Auswirkungen sehen wir. Wirtschaftswachstum haben wir jetzt nicht, aber wir haben halt ein Wachstum der Schulden und der Zinszahlung.
5: Linken-Chef Luigi Pantisano kritisiert die geplanten Änderungen bei Wohngeld, Elterngeld und Klimaschutz als so wörtlich Sozialraub. Mehrere Hilfsorganisationen protestieren gegen vorgesehene Kürzungen bei der Entwicklungspolitik. Der Bundesverband der deutschen Industrie nennt die geplanten Ausgaben und Schuldenzuwächse im Haushalt alarmierend. Allerdings sind noch Änderungen am Etatentwurf möglich. Der Bundestag soll den Haushalt fürs kommende Jahr im November beschließen.
4: Tja, die Kritik am Haushaltsplan des Finanzministers ist groß und sie kommt aus vielen Richtungen. Von Gewerkschaften, von Umweltschützerinnen und Umweltschützern, Industrieverbänden und selbstverständlich von der Opposition. Dazu jetzt bei uns im Interview Sebastian Schäfer, der haushaltspolitische Sprecher der Grünen im Bundestag. Meine NDR-Kollegin Birgit Langhammer hat mit ihm gesprochen und die erste Frage war: Wenn Sie diesen jetzt vorgestellten Haushalt mit der Finanzpolitik der Ampel vergleichen, was hätte denn die Ampel bei Schulden, Investitionen und Kürzungen anders gemacht?
9: Ja, ich kann nicht für die Ampel sprechen. Christian Lindner, seine Partei, sitzt nicht mehr im Bundestag. Was hätten wir Grünen anders gemacht? Dazu kann ich was sagen. Wir hätten mehr Investitionen auf den Weg gebracht. Investitionen in die Zukunftsfähigkeit unseres Landes. Investitionen für Wachstum und Beschäftigung. Das ist das, was unser Land in dieser schwierigen Zeit dringend braucht. Da bleiben leider wieder viele Chancen ungenutzt bei dieser Regierung.
10: Und wenn Sie grüne Politik ansprechen, vor allem Militär- und Rüstungsausgaben steigen deutlich, der Schutz vor Russland, die Unabhängigkeit von den USA. Gäbe es da aus grüner Sicht Alternativen?
9: Nun, wir müssen in unsere Verteidigungsfähigkeit investieren. Allerdings sehen wir ja zuletzt bei dem gescheiterten Fregattenprojekt, wenn wir 2,5 Milliarden Euro in den Sand setzen, gewinnen wir damit überhaupt keine Verteidigungsfähigkeit. Wir verlieren damit allerdings an Resilienz, an Widerstandsfähigkeit, weil uns, wenn wir so weiter unverantwortlich mit diesen Mitteln umgehen, die Grundlagen für die Zukunftsfähigkeit verlieren. Insofern, wir müssen bei der Verteidigung viel besser, viel genauer genauer hinschauen, wie wir da am Ende wirklich zu Fähigkeiten kommen für möglichst wenig Geld. In dieser Regierung sind die Schleusen an der Stelle einfach sperrangelweit geöffnet.
10: Sehen Sie denn auch irgendetwas Positives im heutigen Entwurf? Also vielleicht ja auch schon die Sparziele, die gesteckt werden?
9: Nun, es ist positiv. Es gibt jetzt einen Haushaltsentwurf. Wir können damit im September arbeiten. Es gibt auch Investitionen, die sinnvoll sind, gerade im Bereich der Verkehrsinfrastruktur in die Schiene. Nur fallen diese Investitionen viel niedriger aus, als sie sein könnten. Wir sehen eben immer noch die Politik von Markus Söder, zum Beispiel die niedrigere Mehrwertsteuer für die Gastronomie. Die haben wir immer noch. Das kostet uns alle sehr viel Geld, das an anderer Stelle im Moment einfach sinnvoller investiert wäre, zum Beispiel auch für weniger Schulden. Wir sehen sehr hohe Zinsausgaben, die in den nächsten Jahren da auf uns zukommen. 80 Milliarden im Jahr 2030. Mit diesem Geld können wir keine Brücke sanieren. Mit diesem Geld können wir keine Schule auf Vordermann bringen. Das fehlt uns dann.
10: Wenn wir aber nochmal auf die Seite schauen, wo mehr Geld reinkommen soll, dann wäre das ja Plastiksteuer, Tabak, Alkoholsteuer, Rauch, vermutlich auch eine Zuckersteuer. Zumindest wird sie noch diskutiert. Sind das schon die richtigen Ideen auch zur Gegenfinanzierung?
9: Ich halte diese Ideen nicht für falsch. Wir wissen, gerade bei der Ernährung haben wir hohe Folgenkosten, wenn die Ernährung zu zuckerhaltig ist, zum Beispiel. Aber wir müssen natürlich weit über diese Bereiche hinausschauen. Es gibt in unserem Land sehr hohe Vermögen, die werden kaum angetastet. Wir brauchen dringend eine Reform der Erbschaftssteuer, zum Beispiel. Da ist bei der Regierung bisher einfach nur Fehlanzeige.
10: Und glauben Sie denn aber, wenn das jetzt ein Entwurf ist, der eben noch an vielen Stellen ja diskutiert werden muss, und wir haben ja auch schon angesprochen, die Kritik, die kommt auch von breiter Front, dass sich noch etwas verändern lässt, dass da nochmal gedreht wird? Und wenn ja, was wäre Ihr Hauptpunkt? Wo würden Sie ansetzen?
9: Nun, wir sehen ja gerade, was in diesem Sommer im Land los ist mit einer unerträglichen Hitze, mit einer Dürre, die wir erleben. Das ist nicht nur für unsere Landwirte ein Problem, sondern wir sehen die Auswirkungen auch auf den Wirtschaftsstandort. Insofern Kürzungen beim Klimaschutz oder bei der Klimaanpassung, die passen einfach überhaupt nicht in diese Zeit, müssen dringend zurückgenommen werden. Daneben brauchen wir eben Investitionen in Zukunftsfähigkeit. Der Finanzminister manipuliert jetzt wieder die Investitionsquote, indem er einfach geplante Ausgaben aus dem Sondervermögen jetzt wieder zurück ins Verteidigungsministerium schiebt. Das hilft am Ende nicht, wenn wir nur Zahlen manipulieren. Wir müssen unsere Zukunftsfähigkeit in der Wirklichkeit verbessern. Das heißt, wir brauchen eine bessere Infrastruktur, damit unser Land innovativ wird, damit in unserem Land Wachstum und Beschäftigung endlich wieder wachsen können.
4: Sagt der haushaltspolitische Sprecher der Grünen im Bundestag im Gespräch mit meiner NDR-Kollegin Birgit Langhammer. Und dieser haushaltspolitische Sprecher im Bundestag heißt Sebastian Schäfer. So, da so viel Zeit muss sein. Und wir gucken aufs Wetter in der ARD-Infonacht. Für Deutschland natürlich. Zweigeteilt geht's rein in diesen Dienstag im Norden. Viele Wolken und auch Regen, der breitet sich weiter aus, erwischt aber vor allem im Laufe des Tages die Nordhälfte des Landes weiter. Heißt, in Bayern und Baden-Württemberg gibt es nur einzelne Schauer heute. Aber auch dort wird es im Laufe des Tages wolkiger. Auch die Temperaturen heute zweigeteilt. Wir haben maximal 18 Grad so rund um Hamburg und im Norden und bis zu 34 Grad rund um Freiburg, also im Südwesten. Morgen am Mittwoch insgesamt freundlicher, aber vor allem im äußersten Westen viele dicke Wolken und auch Regen, von Osten her sonniger bei bis zu 32 Grad maximal. Und wir gucken auf die Uhr, es ist 4:13 Uhr.
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4: Sie leben ohne Schutz vor Hitze und unter teils katastrophalen hygienischen Bedingungen. Die Obdachlosen unter der Metrolinie 2 im Norden von Paris. Etwa 900 sind es inzwischen. Hilfsorganisationen wie die Ärzte der Welt, also Médecins du Monde, die bieten einmal die Woche medizinische Grundversorgung an. Und im Gegensatz zu anderer solcher Camps räumt die Polizei die Siedlung unter der Metro nicht. Unsere Korrespondentin Caroline Diller berichtet.
11: Unter den Hochgleisen der Metrolinie 2 reihen sich hunderte Zelte aneinander. Schmutzige Matratzen und Wolldecken pflastern den Boden. Vor dem Container von Médecins du Monde warten die Menschen geduldig, dass ihre Nummer aufgerufen wird. Es sind Krankheitsbilder, die mit einer extremen sozialen Unsicherheit und dem Leben auf der Straße zusammenhängen. Nach 2 Wochen hier hätte jeder Bauchschmerzen wegen Unterernährung, Kopfschmerzen, wäre durch die Hitze dehydriert oder hätte Gelenkschmerzen. Sagt Paul Alousi von Médecins du Monde. Etwa 900 Menschen leben im Camp an der Metrostation Stalingrad unter teils katastrophalen hygienischen Bedingungen. Die Hitzewelle Ende Juni habe ihnen zugesetzt, erzählen Said aus dem Iran und Yusuf aus dem Sudan. Keine Abkühlung, kaum Wasser oder Essen. Es war sehr schwierig. Obwohl ich ganz ohne Kleidung in meinem Zelt geschlafen habe, war es unerträglich. Wir konnten nicht nach draußen. Es gab zu wenig Essen und zu wenig Wasser.
12: This place is very hard. No air condition, no food, no water, no anything.
11: Manche hier haben eine Aufenthaltserlaubnis, viele haben sie nicht. Andere sind Dublin-Fälle, also bereits in anderen europäischen Ländern als Asylsuchende registriert. Für einige ist Paris eine Durchgangsstation auf dem Weg nach Großbritannien. Andere waren schon dort, wurden zurückgeschickt und hängen jetzt im administrativen Niemandsland. Eigentlich werden die wilden Zeltcamps von der Polizei konsequent geräumt, meist bei Tagesanbruch. Das an der Metrostation Stalingrad nicht, berichtet Paul Alousi von Médecins du Monde. Ich habe mit einem Kommissar gesprochen, der für die Nachteinsätze in Paris und den Vororten zuständig ist. Er sagte, wenn wir anderswo Camps entdecken, schicken wir die Menschen zur Metrostation Stalingrad. Einmal im Monat kommt dann ein Bus, um sie in Aufnahmezentren in den Regionen zu bringen. Die Polizei und die Präfektur haben also offiziell festgelegt, dass die Erstaufnahme die Straße ist, unter der Metrolinie 2. Die Präfektur teilt auf Anfrage mit, sie werde sich weder zu diesen Vorwürfen äußern, noch allgemein Fragen zum Camp beantworten oder dazu, wie die Sicherheitsbehörden damit umgehen. Es fehle einfach der politische Wille, die Unterbringung der Menschen zu organisieren, sagt Fatoumata Kone. Die Grünen-Politikerin ist stellvertretende Bürgermeisterin von Paris und zuständige Dezernentin für Solidarität und den Kampf gegen Ungleichheit.
13: Le résultat de ce campement, c'est ce qui se passe quand il y a une absence de volonté politique d'organiser les choses.
11: Jedes Mal, wenn die Zeltcamps zu groß oder zu sichtbar werden, bricht erneut der Streit darüber aus, wer für die auf der Straße gestrandeten Menschen zuständig ist. Dabei ist die gesetzliche Regelung eindeutig. Verantwortlich sind der Staat und die Departements, nicht die Kommunen. Oberbürgermeister Emmanuel Grégoire will in den kommenden Jahren 4.000 neue Notschlafplätze in Paris schaffen. Dafür braucht die Stadt aber die Hilfe der übergeordneten Ebenen. Fatoumata
13: Kone.
11: Wir bemühen uns weiter um den Dialog mit den staatlichen Ebenen, diskutieren, um gemeinsam daran zu arbeiten, dass unser Plan für mehr Notunterkünfte umgesetzt wird. Aber ich sage es deutlich, wenn der Staat nicht mitzieht und wir keine Unterstützung an dieser höchsten Stelle bekommen, dann wird das schwierig. Derweil harren die Menschen weiter aus, im Camp unter den Hochgleisen der Metrolinie 2. Symbol für ein Problem, das in Paris lange bekannt ist, das rund um die Station Stalingrad aber eine neue Dimension erreicht hat.
4: Und von Paris gucken wir jetzt auf das Erdbebengebiet in Venezuela. Vor 1,5 Wochen hatte die Erde dort innerhalb kürzester Zeit mehrmals heftig gebebt und schwere Zerstörungen angerichtet. Mehr als 3.000 Menschen sind gestorben und noch viel mehr werden vermisst. Und die Überlebenden? Die sind in großer Sorge. Tausende Menschen haben alles verloren und die Angst vor Nachbeben, die ist weiterhin groß. Dazu kommt die Angst vor den Entscheidungen der Behörden darüber, welche Häuser abgerissen werden müssen. Wer entscheidet das? Nach welchen Kriterien? Und wie sieht die Zukunft der Menschen in einem so gebeutelten, teilweise zerstörten Land aus? Unsere Korrespondentin Anna Demmer berichtet.
14: Ein mehrstöckiges Haus in Palos Grandes in Caracas. Ein Stadtteil, den das Doppelbeben besonders hart getroffen hat. Der Hauswart Senor Julio, wie er genannt wird, steht in der Haustür. An der Fassade hängt eine gelbe Plakette.
15: Die haben wir glücklicherweise bekommen, weil die Schäden hier bei uns nicht ganz so schlimm sind. Wir müssen ein paar Dinge reparieren, dann bekommen wir die grüne Plakette. Das heißt, dann ist das Gebäude uneingeschränkt zugänglich. Aber um uns herum sind sehr viele Gebäude massiv beschädigt worden. Hier um die Ecke ist der Hochhauskomplex Petunia, der ist komplett eingestürzt. Einige der Bewohner haben es vorgezogen, erstmal nicht in ihre Wohnung zurückzukehren. Derzeit seien nur 8 von 35 Familien in dem Gebäude, erzählt der Hauswart. Auch er selbst ist im Haus geblieben. Ich kann zwar nachts schlafen, aber wenn es nur die kleinste Vibration gibt, dann schrecke ich auf. Diese Tragödie zeigt, dass wir keine Regierung haben. Es hagelt massive Kritik in diesen Tagen. Vor einer repressiven Reaktion hat kaum mehr jemand Angst, wie es scheint. Währenddessen werden Freiwillige in der Hochschule für Ingenieure ausgebildet, damit sie in den betroffenen Regionen von Tür zu Tür gehen. Felipe Ruiz koordiniert täglich 400 dieser Fachkräfte. Die Absicht ist natürlich, alle Gebäude zu prüfen. Es gibt Leute, die nicht unbedingt Schäden gemeldet haben. Gestern habe ich von Betroffenen gehört, die zwar Schäden haben, aber nicht ihr Haus verlassen wollen. In diesem Fall wollen wir natürlich, dass sie an einen sicheren Ort gebracht werden. Auf der anderen Seite gibt es aber Menschen, die auf der Straße schlafen, wo es aber eigentlich gar keinen Grund gibt. Es gibt viel Angst und Desinformation. Nach wie vor schlafen viele Menschen in Zelten, auf den Bürgersteigen, vor ihren Häusern, in den Parks. Laut offiziellen Angaben sollen jedoch mittlerweile insgesamt fast 11.000 Menschen in 79 Notunterkünften untergebracht sein, die nach dem Erdbeben eingerichtet wurden. In der besonders schwer betroffenen Region im Küstenbundesstaat La Guaira sind mittlerweile Bagger und schweres Gerät auf den Trümmerhaufen zu sehen, die Schuttberge abtragen. Für die Angehörigen ist dieser Anblick nur schwer zu ertragen, denn mit den schweren Gerätschaften, die alles plattwalzen, geht die Wahrscheinlichkeit, dass Menschen gerettet werden, damit gegen null.
16: Zurück zu uns nach Deutschland und in die Kommunen. Viele von ihnen haben leere Kassen. Seit Jahren kritisieren das Städte und Gemeinden. Sie kritisieren vor allem den Bund und meinen, der lasse sie mit den finanziellen Schwierigkeiten alleine. Vor rund 3 Wochen gab es dann eine Einigung zwischen Bund und Ländern, doch die geht den meisten nicht weit genug. Deswegen haben sich jetzt Vertreterinnen und Vertreter aus 25 Kommunen in Nordrhein-Westfalen in einem Protestkonvoi auf den Weg gemacht von Düsseldorf nach Berlin. Sie wollen ein Zeichen setzen.
17: Die Kommunen in Deutschland sind der Ernstfall der Demokratie. Hier entscheidet sich, ob die Bürger einen funktionierenden Staat erleben oder nicht. Und deswegen fordern wir, dass das, was an Leistungen in Berlin und in Düsseldorf bestellt wird, dass das auch ausgeglichen wird, und zwar zu 100%.
18: Mit klaren Worten startet der Duisburger Oberbürgermeister Sören Link in die Protestaktion der Kommunen. Hier fahren Fahrzeuge aus verschiedenen Kommunen in die Bundeshauptstadt, um ihre Forderungen vorzutragen. Müllautos, Feuerwehrwagen und auch ein Linienbus sind aktuell unterwegs, um Druck auf die Bundesregierung zu machen. Mit dabei sind etwa Bürgermeister und Kämmerer. Für Duisburg Oberbürgermeister Link, der sich um die ganz alltäglichen Auswirkungen sorgt.
17: Wir haben in den letzten Jahrzehnten erlebt, wie Kommunen sparen und wie die Bürgerinnen und Bürger das erleben, indem Leistungen runtergefahren werden, Bibliotheken und Schwimmbäder geschlossen werden, nicht mehr in Straßen, nicht mehr in Busse, nicht mehr in Bahnen, nicht mehr in Kitas und Schulen investiert werden kann. Das darf sich für die Zukunft so nicht fortsetzen. Wir brauchen jetzt ein klares Signal aus Berlin, dass die alten Schulden übernommen werden, also eine Altschuldenregelung, und dass vor allen Dingen für die Zukunft dafür gesorgt wird, dass gilt, wer bestellt, bezahlt.
18: Genau auf dieses Prinzip, wer bestellt, bezahlt, juristisch Veranlassungskonnexität, haben sich Bund und Länder noch Ende Juni geeinigt. Hintergrund ist der seit längerem schwelende Streit zwischen Bund, Ländern und Kommunen. Der Bund beschließt regelmäßig Gesetze, die für die Kommunen hohe Ausgaben bedeuten, etwa bei den Sozialausgaben. Die neue Regelung soll ab September greifen. Sie besagt, falls die Mehrkosten durch ein neues Gesetz bei Ländern und Kommunen bei über 200 Millionen Euro liegen, soll der Bund 80% übernehmen. Gut sei das, aber nicht ausreichend, sagt Apostolos Zalastras, Kämmerer von Oberhausen.
19: Die Einigung bezieht sich auf die Zukunft. Wir sind aber jetzt am Limit. Die Kommunen sind belastet von den Aufgaben, die sie in der Vergangenheit zugesprochen bekommen haben, insbesondere den Sozialleistungen, für die wir aufkommen müssen. Und deswegen gibt es fast keine Kommune in Deutschland, die einen ausgeglichenen Haushalt hat. Und das, was ein Versprechen für die Zukunft ist, führt dazu, dass wir in Zukunft nicht mehr Belastung bekommen. Aber die Belastung, die wir jetzt haben, wird uns nicht abgenommen.
18: Oberhausen liegt nach aktuellen Zahlen des Statistischen Landesamtes NRW auf Platz 2 der Städte mit den höchsten Pro-Kopf-Schulden von rund 10.300 Euro nach Mülheim an der Ruhr und vor Bonn. Das könne kein gutes Ende nehmen, sagt Zalastras.
19: Das bedeutet für Oberhausen wie für alle anderen Kommunen, dass wir uns immer weiter verschulden und dass wir nicht mehr handlungsfähig sind. Und das wäre fatal. Das führt zu Einschnitten bei Bürgerinnen und Bürgern, höhere kommunale Steuern, die gezahlt werden müssen. All das muss nicht sein, wenn der Bund seine Leistungen auch finanziert.
16: Olga Thomashoff hat die Aktion, diese Protestaktion gegen mangelnde Finanzierung der Kommunen für uns begleitet.
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16: Oh, Ausschluss vorbei. Alle Gastgeberländer sind jetzt raus bei der Fußball-WM der Männer. Vor knapp einer halben Stunde hat es dann auch die USA erwischt. 1:4 haben sie verloren gegen Belgien. Mexiko und Kanada sind ja bereits ausgeschieden. Was sonst noch wichtig ist aus der Welt des Sports, jetzt mit Lars Bente.
20: In den vergangenen Stunden, da ist es bei der WM ja viel um eine rote Karte und auch um die Einmischung des US-Präsidenten gegangen. Aber zwischenzeitlich, da hat auch mal der Sport im Vordergrund gestanden. Wie beim Achtelfinalduell zwischen Portugal und Europameister Spanien. Lange Zeit hat's in Dallas nach einer Verlängerung ausgesehen. 0:0 bis zur ersten Minute der Nachspielzeit.
21: Freistoß hat ausgeführt und das ist die Chance da für Spanien. Schuss, Tor!
20: Ja, und so war dann wenige Minuten später das wohl letzte WM-Spiel von Portugals Legende Cristiano Ronaldo Geschichte.
21: Und der Schlusspfiff! Spanien ist weiter! Portugal ist draußen! Adeus, Cristiano Ronaldo!
20: Spanien steht also im Viertelfinale, Portugal ist raus. Tränen beim mittlerweile 41-jährigen Ronaldo nach seiner 6. und höchstwahrscheinlich letzten WM. Ja, und jetzt kommen wir dann auch direkt zu einem Thema, das aktuell für viele Schlagzeilen bei dieser WM gesorgt hat. Dieses Telefonat zwischen US-Präsident Donald Trump und FIFA-Boss Gianni Infantino. Und die zurückgenommene Sperre des Weltverbands gegen den besten Torschützen des US-Teams. Das alles sorgt für viel Kritik, unter anderem auch vom Präsidiumsmitglied des Deutschen Fußballbundes, Uke Göttlich.
22: Ja, ich danke Bernd Neuendorf, dem DFB-Präsidenten und auch der UEFA, Herrn Schäferin, dass sich schon geäußert wurde, dass man hier eine Untersuchung nicht nur anstrebt, sondern fordert. Und es muss ein Aufarbeiten dieses Sachverhalts geben. Denn es kann nicht sein, dass Politik sich in den Sport einmischt und vor allen Dingen auch autokratische Stimmen hier laut werden, die sich in den Fußball reingeben. Und ich danke, dass die Untersuchung da vorangetrieben wird, um auch Gianni Infantino als nächsten Präsidenten, der sich wieder zur Wahl stellen will, vielleicht nicht die Stimme zu geben.
20: Ja, FIFA-Boss Infantino, der hat in einer Stellungnahme dieses Telefonat mit Trump übrigens bestätigt. Er habe dem US-Präsidenten aber lediglich gesagt, dass bereits eine juristische Untersuchung der Sperre laufe und das Gremium der FIFA völlig unabhängig entscheide. Eine Spätschicht gab es in London, genauer in Wimbledon, für Tennisprofi Alexander Zverev beim legendären Grand-Slam-Turnier. Sein Achtelfinalmatch gegen den Tschechen Lehečka ist bis zur Sperrstunde gegangen, heißt, das Duell musste unterbrochen werden. Der Hamburger, der konnte die ersten beiden Sätze gewinnen. Im dritten, da steht es 3:3. Das Match, das wird dann am nächsten Turniertag fortgesetzt. Ja, und bei der Tour de France, da geht die große Tadej Pogacar-Show weiter. Der Slowene, der konnte die dritte Etappe gewinnen und hat nun auch schon das gelbe Trikot des Gesamtführenden erobert. Holger Gersgas, unser Reporter vor Ort, ja, räumt Pogacar wieder alles ab?
23: Ja, auf dem Papier sind sie zeitgleich aktuell, Tadej Pogacar und Jonas Vingegaard, aber im Rennen sind sie momentan durch Welten voneinander getrennt. Zumindest hat man dieses Gefühl. Das fängt schon an bei der Stärke der Mannschaft. Das Team von Tadej Pogacar hat die Etappen in Barcelona und natürlich auch die diese erste Pyrenäen-Etappe definitiv dominiert. Sie waren permanent vorne im Wind, während man die Mannschaft von Jonas Vingegaard eigentlich gar nicht gesehen hat. Und dann ganz entscheidend für die Bergankünfte, für diese Kleinen, die es gegeben hat, ist dieser Kick, dieser Antritt von Tadej Pogacar. Einmal konnte er seinem Teamkollegen Isaac Del Toro sogar den Sieg schenken. Und bei dieser ersten Pyrenäen-Etappe, da war er einfach so viel schneller als Jonas Vingegaard. Er war vor Beginn der Tour de France der klare Favorit und jetzt ist es wahrscheinlich noch ein bisschen mehr, obwohl er noch gar keinen Vorsprung hat.
20: 18 Etappen sind es ja noch bis zum Ziel dann in Paris.
1: Und diese Etappe hat Lars Bente für uns gemeistert. 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Mit Lars Bente eben. Ne?

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1: Um 4.30 Uhr mit Wolfgang Berger. Es ist der bislang größte Rüstungsdeal für den deutschen Kriegsschiffbauer TKMS. Kanadas Premier Mark Carney hat grünes Licht für den milliardenteuren Bau von bis zu einem Dutzend U-Booten aus deutscher Produktion gegeben. Aus New York, Giselle Ucar.
2: Der Kieler Marineschiffbauer TKMS soll die neue U-Boot-Flotte für Kanada bauen. Der Auftrag war hart umkämpft. Im Bieterverfahren zum Bau von 12 neuen U-Booten hat sich Deutschland gegen die Konkurrenz aus Südkorea durchgesetzt. Der neue Deal könnte der deutschen Rüstungsindustrie Medienberichten zufolge bis zu 100 Milliarden kanadische Dollar einbringen, umgerechnet etwa 62 Milliarden Euro. In der Rechnung enthalten sind Beschaffung, Wartung und Betrieb der hochmodernen U-Boote der Klasse 212CD.
1: In Ankara kommen heute die Staats- und Regierungschefs der NATO zusammen. Es geht um weitere Milliardenhilfen für die Ukraine und erneut um mehr Geld für Rüstung und Verteidigung. Aus Ankara Benjamin Weber.
3: NATO-Generalsekretär Rutte erklärte am Abend in Ankara, die Europäer und Kanada würden heute bereits 4% ihres Bruttoinlandsproduktes für Sicherheit und Verteidigung ausgeben. Das NATO-weite Ziel ist 5% bis 2035. Rutte forderte von den Verbündeten klare Pläne, wie dieses Ziel zu erreichen sei. Ein Teil davon sind neue Rüstungsverträge, die am Dienstag am Rande des NATO-Gipfels unterzeichnet werden sollen, in zweistelliger Milliardenhöhe. Damit reagiert das Bündnis auf den Druck des US-Präsidenten und auf die militärische Bedrohung durch Russland.
1: Das Elterngeld soll leicht steigen, die Bezugsdauer könnte aber um 2 Monate verkürzt werden. Das steht in einem Gesetzentwurf des Bundesfamilienministeriums, das einen entsprechenden Bericht des Portals Politico bestätigt hat. Künftig würde es Elterngeld nach Plänen von Familienministerin Prien nur noch 12 statt 14 Monate geben und das nur, wenn beide Elternteile mindestens 3 Monate Auszeit nehmen. Zugleich soll der Mindestbetrag von 300 auf 330 Euro und der Höchstbetrag von 1.800 auf 1.900 Euro angehoben werden. Die FIFA hat sich ausführlich zu der Entscheidung geäußert, die Sperre von US-Stürmer Balogun auszusetzen. Balogun hatte im Spiel gegen Bosnien-Herzegowina für ein überhartes Einsteigen rot gesehen. Daraufhin hatte US-Präsident Trump bei FIFA-Präsident Infantino interveniert. Er habe nämlich keinen Foul gesehen. Danach wies Infantino den Verdacht politischer Einflussnahme zurück. In der nachgereichten Erklärung heißt es nun, die FIFA habe das Recht, die automatische Mindestsperre auszusetzen, um dem besten Angreifer des WM-Gastgebers USA einen Einsatz zu ermöglichen. Geholfen hat es nicht. Das US-Team ist nach einer 1:4 Niederlage gegen Belgien ausgeschieden. Und das Wetter in Deutschland. Tagsüber viele Wolken, zeitweise Regen, in der Südwesthälfte teils sonnig, Höchstwerte 18 bis 35 Grad. Morgen heiter bis wolkig, stellenweise etwas Regen, 19 bis 32 Grad. Donnerstag im Norden und Osten teils wolkig, vereinzelt etwas Regen. Das waren die Nachrichten.
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4: Mit der A5 Karlsruhe Richtung Basel, zwischen dem Dreieck Weil am Rhein und dem Grenzübergang Weil am Rhein-Basel 2 Kilometer LKW-Stau auf der rechten Spur. A7 Kassel Richtung Fulda, zwischen Fulda-Mitte und dem Dreieck Fulda ist nach einem Unfall weiterhin gesperrt. Die A42 Kamp-Lindfort Richtung Dortmund ist zwischen Oberhausen-Zentrum und dem Kreuz Essen-Nord wegen Bauarbeiten noch bis 5, also eine knappe halbe Stunde gesperrt. A61 Mönchengladbach Richtung Koblenz. Hier ist zwischen Weilerswist und Swisttal gesperrt. Hier hat ein LKW Gefahrgut verloren. Und die A71 Suhl Richtung Erfurt ist zwischen Suhl, Zellamelis und Oberhof wegen Wartungsarbeiten im Tunnel Hochwald noch bis 6 gesperrt. Gute Fahrt!
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4: Mit Nikolai Russ. Guten Morgen. Wie soll die restliche Welt dieses Zeichen deuten? China und Russland haben eine gemeinsame Militärübung gestartet. Die Manöver sollen laut Verteidigungsministerium in Peking in Wasser- und Luftraum vor der chinesischen Küste stattfinden. Und Russland hat mitgeteilt, dass die Übungen eine Woche lang dauern sollen. Benjamin Eisel berichtet.
5: Benachbarte Demokratien beobachten die Militäraktivitäten der beiden Autokratien genau, so auch die Regierungen Taiwan. Chinas Staats- und Parteiführung beansprucht die Insel für sich und droht regelmäßig mit Krieg, sollte es nicht zu einem friedlichen Anschluss an die Volksrepublik kommen. Der Leiter des taiwanischen Nationalen Sicherheitsbüros in Taipeh, Tsai Ming-yen. Wir werden aufmerksam

0: der Militärübung mit Russland ist. Die Marineübung findet knapp 2 Monate nach dem Besuch des russischen Staatschefs Wladimir Putin in China statt. Dabei kündigten beide Seiten auch an, militärisch künftig enger zusammenzuarbeiten. Zuletzt gab es Berichte, wonach Chinas Militär russische Soldaten ausgebildet hat, die anschließend in der Ukraine eingesetzt wurden. Das Auswärtige Amt in Berlin hat deswegen vergangene Woche den chinesischen Botschafter Deng Hongbo zu einem dringlichen Gespräch gebeten. China müsse wissen, dass der russische Krieg deutsche Kerninteressen bedroht, sagte Außenminister Johann Wadephul zur Begründung am Freitag bei einem Besuch in Brasilien. Man habe der chinesischen Seite erneut sehr deutlich gemacht, wie groß die Sorge sei, dass China Russland bei dem brutalen Angriffskrieg unterstütze, so Wadephul. Am Nachmittag bestätigte die Sprecherin des Außenministeriums Mao Ning das Treffen, wies die Vorwürfe aber zurück. Chinas Führung habe bereits klargestellt, dass die Berichte haltlos und reine Verleumdung seien. In der Ukraine-Krise habe China stets eine objektive und unparteiische Haltung eingenommen, sich für eine politische Lösung eingesetzt und Friedensgespräche gefördert. Deutschland sollte Chinas Position und Rolle objektiv und rational betrachten, so die Sprecherin in Peking. Chinas Führung bezeichnet sich zwar als neutral in dem Konflikt und streitet regelmäßig ab, Russland zu helfen, gilt aber unter internationalen Beobachtern als der wichtigste politische und wirtschaftliche Unterstützer Russlands.
1: Wirtschaft.
2: Die Konzertbranche hat wie immer hohe Erwartungen an den Sommer, obwohl die Geschäfte so lala laufen. Internationale Megastars ziehen Massen an, aber kleinere Festivals und Künstlerinnen und Künstler, die haben es schwer. Dazu kommt, die Tickets werden immer teurer. Noel Schmidt über das sich verändernde Musikgeschäft.
3: Die Tour von US-Superstar Taylor Swift vor 2 Jahren hat neue Maßstäbe gesetzt. 20.000 Fans singen noch vor dem eigentlichen Konzert einen ihrer Hits und warten auf das Konzert, für das sie teilweise mehrere tausend Dollar ausgegeben haben. Auch die Ticketpreise für die Stadiontour von nationalen Künstlern wie Helene Fischer sind deutlich gestiegen. Nicolas Ruth ist Professor für digitale Kommunikation in der Musik- und Entertainment-Industrie an der Universität Würzburg und er sagt, der Markt funktioniere trotzdem sehr gut.
4: Wir haben einen starken Trend zu gestaffelten Preisen, zu VIP-Tickets, die dann irgendwie besonders teuer sind. Viele Konzerte sind ja auch ausverkauft und Festivals sind nachgefragt. Also Transportkosten, Technik, die natürlich aufgebracht wird, Infrastruktur, die geschaffen werden muss. All das spielt dann natürlich eine Rolle, dass die Produktionskosten da steigen.
3: Tatsächlich seien Konzerte heute um 30% teurer als noch vor der Pandemie. Gleichzeitig setzen Künstlerinnen und Künstler immer stärker auf genau dieses Live-Geschäft. Denn während Streaming zwar Reichweite bringt, wird das Geld vor allem auf Tour verdient, so Ruth. Doch die gestiegenen Produktionskosten alleine erklären die Entwicklung der Ticketpreise nicht. Immer häufiger setzen Veranstalter auf sogenanntes dynamisches Pricing. Heißt, der Preis richtet sich nach der Nachfrage. Wer besonders begehrte Tickets kaufen will, zahle oft deutlich mehr als ursprünglich angekündigt, so Ruth.
4: Das kennen wir ja eigentlich auch aus anderen Bereichen. Ein Algorithmus bestimmt nach der Nachfrage, wie das Angebot online auf einer Webseite für einen Preis ist. Das kennen wir aus Tourismus oder E-Commerce. Und das ist vor allem schlimm, weil es eben intransparent und manchmal ungerecht wirkt. Aus Veranstaltersicht kann ich es natürlich irgendwie wirtschaftlich verstehen, die Zahlungsbereitschaft abzuschöpfen, bevor das dann irgendwie auf einem Zweitmarkt passiert.
3: Dazu kommt, der Konzertmarkt wird von immer weniger großen Unternehmen geprägt, bei dem kleinere im Wettbewerb fast gar nicht mithalten können. In Deutschland gibt es eine Marktkonzentration bei den börsengehandelten Veranstaltern Live Nation und CTS Eventim. Für Fans kann das oft höhere Gebühren und weniger Transparenz bedeuten. Trotzdem sind viele Menschen bereit, immer mehr Geld für Konzertabende auszugeben. Dr. Thomas Renz ist wissenschaftlicher Mitarbeiter am Institut für kulturelle Teilhabeforschung in Berlin und er beobachtet einen Wandel vom Besitz zum Erlebnis.
5: Der Konzertbesuch ist mehr als nur die Unterhaltung. Es ist mehr als nur die ästhetische Erfahrung, sondern er signalisiert dann eben auch Zugehörigkeit zu einer Szene oder zumindest zu einer temporären Wertegemeinschaft. Somit ist es eben schon ein großer Punkt in der Lebenswelt von jungen Menschen.
3: Der Boom der großen Tourneen hat allerdings auch eine Kehrseite. Während internationale Stars problemlos Stadien füllen, geraten kleinere Festivals und mittelgroße Acts zunehmend unter wirtschaftlichen Druck. Denn ihre Kosten steigen.

0: Genauso, sie können die Ticketpreise aber nicht beliebig erhöhen. So wie zum Beispiel Megastars wie Taylor Swift.
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2: Süchtig machende Algorithmen, Gewalt, Pornografie. Weil Selbstregulation nicht greift, sind selbst die meisten Jugendlichen inzwischen für ein Social Media Verbot oder eine Social Media Altersbegrenzung, sagt der Medienpädagoge Daniel Wolf. Er hat mit meinem WDR-Kollegen Ralf Erdenberger gesprochen. Und zunächst ging es um die Frage, wie ist es denn überhaupt um die Mediennutzung bei Kindern und Jugendlichen bestellt?
3: Im Durchschnitt sind deutsche Jugendliche etwa 4 Stunden pro Tag am Smartphone, was die Eltern theoretisch überraschen müsste, aber sie selbst sind ja auch in derselben Größenordnung unterwegs. Von dem her kann man sich da nicht beschweren. Auf der anderen Seite ist es dann schon so, dass viele Kinder tatsächlich mehr Zeit am Smartphone verbringen als im Schulunterricht. Und dann kommen wir in eine Dimension rein, wo wir uns fragen müssen, ist das noch okay? Besonders, weil die meisten Jugendlichen ja selbst wissen, dass sie zu viel am Handy sind. Vor allem, muss man sagen, bei sogenannten Kurzvideoformaten, also oder Verticals genannt, also auf Deutsch TikTok oder YouTube Shorts oder Instagram Reels oder Snapchat Spotlights. Das sind die Dinge, die so sich als süchtig machend erwiesen haben, dass man da mal nur kurz draufschauen will und dann ein paar Stunden später merkt man erst, wie lange man schon dran ist und weiß gar nicht mehr, was man gesehen hat. Diesen Effekt kennen natürlich alle Jugendlichen sehr gut. Deshalb sind interessanterweise auch die meisten Jugendlichen, mit denen ich gesprochen habe in den letzten 2-3 Monaten, für ein Social-Media-Verbot für unter 14-Jährige.
4: Aber wenn die Kinder und Jugendlichen das bemerken und schon ahnen, uns würde es besser gehen, wenn wir darauf verzichten könnten, dann sollte man das doch viel grundsätzlicher angehen. Bundesfamilienministerin Karin Priem von der CDU will soziale Medien grundsätzlich erst ab 13 Jahren erlauben, hat auch noch für dieses Jahr Gesetzentwürfe angekündigt. An Schulen soll die private Nutzung von Smartphones, Smartwatches und anderen digitalen Endgeräten bis einschließlich zur 7. Klasse bundesweit einheitlich verboten werden. So, das ist die eine Position. Der Deutsche Ethikrat aber lehnt ein pauschales gesetzliches Mindestalter ab und Verbraucherschützer fordern ebenfalls, Plattformen sicherer zu machen, statt die Minderjährigen von digitaler Teilhabe auszuschließen. Wo positionieren Sie sich dabei?
3: Da bin ich ganz bei Frau Priem, muss ich ehrlich sagen, weil der Deutsche Ethikrat, das sind letztendlich in Anführungszeichen, ich will das gar nicht despektierlich sagen, aber das sind vor allem Professoren und Professorinnen. Und ich komme von der Front. Also ich arbeite täglich mit Schülern und bei uns geht es vor allem auch darum, was die Kinder machen, was die Eltern nicht wissen. Und wenn der Deutsche Ethikrat mich mal gerne einen Tag begleiten würde, dann wäre der Deutsche Ethikrat danach auch für ein Social-Media-Verbot für Kinder.
4: Weil die Professoren dann was sehen bei Ihnen?
3: Ja, weil sie sehen würden, was auf den Smartphones der Kinder wirklich passiert. Alle Kinder mit Smartphones sehen zum Beispiel eher früher als später extreme Gewalt. Alle Kinder mit Smartphones sehen eher früher als später Hardcore-Pornografie. Alle. Und alle Jugendlichen wissen das. Nur der Deutsche Ethikrat offensichtlich zumindest nicht aus erster Hand. Und ich kann nur sagen, das ist so oft etwas, was die Kinder ihren Eltern natürlich verschweigen. Das hätten wir unseren Eltern auch nicht gesagt. Ganz einfach, weil sie Angst haben, dass sie da kein Smartphone mehr haben. Und wichtig ist auch noch, dass jüngere Kinder all diese Dinge sehen, ohne dass sie danach suchen. Es wird einfach von selbst ausgespielt und Erwachsene, selbst die eigenen Eltern, haben oft gar nicht die Ahnung, was die Algorithmen ihren eigenen Kindern ausspielen. Das beste Beispiel ist YouTube Shorts zum Beispiel. YouTube hat einen TikTok-Modus, der heißt Shorts und auf dem sehen ungefähr die Hälfte der Grundschulkinder Werbung für Horrorfilme ab 16 oder ab 18. Und das kann ich jetzt glauben oder nicht glauben oder ich rede einfach mal mit vielen, vielen Kindern. Und ich persönlich hatte jetzt in den letzten Jahren ca. 170.000, 180.000 Kinder und Jugendliche in Workshops und ich kann Ihnen sagen, die Realität ist so krass, dass wir auf jeden Fall viel, viel mehr Jugendliche und junge Erwachsene in die Diskussion mit einspannen müssen, weil die sind, ich sag's nochmal, mit einem übergroßen Anteil für ein Social-Media-Mindestalter.
4: Ich kann mir vorstellen, dass man sich einigen kann, auch mit dem Ethikrat, über die Schäden, die das verursacht. Aber das Vorgehen, das ist, glaube ich, auch umstritten, weil die Kritiker eines Verbotes sagen, das ist dann eine Art Kapitulation und bringt uns, vor allen Dingen die Kinder und Jugendlichen, nicht weiter, weil sie eben nicht den richtigen Umgang damit üben oder eine Art Selbstregulation, wird dann gerne gesagt.
3: Ja, die Selbstregulation, die überschätzen wir. Es gibt auf der Seite der Digitalindustrie sogar teilweise Kinderpsychologen, die dafür sorgen, dass die Apps einen solchen Sog ausüben, dass sie jede Art von Selbstregulation bei Kindern völlig überfordern und ehrlich gesagt auch bei Erwachsenen. Wir üben ja mit 12-Jährigen auch nicht Zigaretten rauchen oder Alkohol trinken, damit sie es dann mit 16 besser können. Es gibt manche Dinge, und ich glaube, es ist Zeit zu kapitulieren. Das muss man mal so ganz offen sagen. Die digitalen Kräfteverhältnisse im Internet sind so unausgewogen, dass die europäischen Gesetzgeber sich umschauen dürfen. Wenn wir uns einbilden, wir könnten Weltkonzerne wie Google oder Meta regulieren. Also das hat noch nie ein Land der Welt geschafft. Und ich glaube, da sind die Kräfteverhältnisse ungleich. Gleichzeitig ist es auch ein politisches Thema, weil natürlich die Amerikaner jeden Anflug von Regulation der großen US-Konzerne als Angriff auf die amerikanische Wirtschaft sehen und auch mit Strafzöllen irgendwie verteidigen.
4: Aber ist
3: heißt, hier fehlt der politische Gestaltungswille.
4: Aber ist diese Analyse nicht dann auch eine Kapitulation und alle, die in den letzten Jahren von Medienkompetenz, die wir stärken müssen, geredet haben, müssen jetzt zugeben, spätestens im KI-Zeitalter ist das auch nicht mehr die richtige Waffe?
3: Richtig. Also sagen wir so, wir brauchen alles, wir brauchen beides. Natürlich brauchen wir mehr Medienkompetenz, um Gottes Willen. Und zwar für Schüler, egal ob Kinder oder Jugendliche, für Lehrkräfte, für Eltern und natürlich irgendwie auch für politische Entscheidungsträger.
4: Ja, aber wie sieht die aus dann? Das ist ja nicht nur nochmal, also du musst mal gucken, dass du deine Bildschirmzeit in den Griff kriegst.
3: Nein,
4: das ist ja
3: nein. Richtig. Wir brauchen, ich persönlich würde sagen, schon lustigerweise in der Schwangerschaftsberatung, brauchen wir Tipps für die Medienerziehung für die werdenden Eltern, weil viele Eltern geben ihren Kleinkindern bereits Tablets und Smartphones, damit sie ruhig sind beim Essen oder beim Wickeln. Da geht's ja schon los. Oder der berühmte doppelte Handy- und Smartphone-Halter am Kinderwagen.
4: Ja, aber was sagen Sie das dann? Also dann erst ab 14, erst wenn die Pubertät einsetzt oder erst recht nicht, wenn die Pubertät einsetzt?
3: Moment, wir müssen unterscheiden. Ich sage, Mediennutzung begleitet, ja, natürlich, brauchen wir. Aber das Handy ist vom Formfaktor her halt so, dass man es unbegleitet sehr, sehr gut nutzen kann. Beziehungsweise die Eltern haben in der Regel nicht den Überblick, wo und wie die Kinder es überhaupt nutzen. Zum Beispiel nachts. Mhm. Die Hälfte der Kinder hat nachts ein Smartphone im Bett, heimlich. Ja? Und dann das Erste, was sie machen natürlich, das hätten wir auch gemacht, ist, dass sie das Handy ganz leise machen und ganz dunkel, damit die Eltern es nicht merken. Und dann wird natürlich geguckt und dann wird gespielt. Einerseits sowas wie Brawl Stars und Roblox und auf der anderen Seite natürlich YouTube Shorts. Und das wissen die Eltern manchmal nicht mal, obwohl sie in derselben Wohnung quasi 10 Meter weiter schlafen. Und da müssen wir besser hinschauen. Das heißt, die unbegleitete Nutzung, die sollten wir ein bisschen runterfahren, weil sich viele Apps einfach als für Kinder zu gefährlich erweisen. Und die begleitete Nutzung, die müssen wir hochfahren durch Eltern und durch Lehrkräfte.
4: Ja, und das sind aber zwei Themen. Einmal Eltern, die ja natürlich auch reflektiert sein müssen mit ihrem eigenen Umgang. Sie haben ja den eigenen Suchtdruck eben angesprochen. Und dann Lehrer, die auch auf der Höhe der digitalen Welt sein müssen. Das ist ja in diesen schnellen Zeiten. Sie haben gerade Ihr Buch Allein mit dem Handy, so schützen wir unsere Kinder, durch ein komplettes KI-Kapitel nochmal erweitert. Also es geht einfach wahnsinnig schnell und das ist eine große Herausforderung.
3: Ja, riesengroß. Und ich glaube, es ist Zeit, dass wir als Gesellschaft das begreifen lernen. Ich glaube, dass Medienerziehung und Medienbildung heute in einer digitalen Welt quasi der wichtigste Teil der Erziehung geworden ist. Und wir stehen kurz vor dem KI-Zeitalter. Und ich merke überall, dass Kinder, auch kleine Kinder, wesentlich mehr künstliche Intelligenz benutzen als ihre Eltern. und da ganz, ganz andere Erfahrungen machen, als ihre Eltern das überhaupt sozusagen vorhersehen. Das bedeutet, viele Kinder sind nämlich so gestrickt, dass sie mit einer KI eher eine Beziehung aufbauen, als dass sie die nur fragen nach irgendwelchen Informationen. Mhm. Manche Kinder fragen einfach so Fragen wie, hey, wie geht's dir? Oder was soll ich heute anziehen? Die KI. Und plötzlich haben sie einen Freund in der Hosentasche, der immer irgendwie gut gelaunt ist und zugewandt und positiv und auch mitunter recht schlau. Und manchmal ist es so, wenn ich dann mit den Kindern spreche und sage, hört mal zu, ihr müsst eine Sache wissen, die KI mag euch nicht. Sie hasst euch auch nicht. Sie hat einfach gar keine Gefühle, denn es ist ein Computerprogramm. Mhm. Dann schauen mich manche Kinder so an, als ob ich gerade ihren besten Freund eine reingehauen habe. Und ich glaube, da haben Kinder extrem viel Gesprächsbedarf.
2: Sagt der Medienpädagoge Daniel Wolf im Gespräch mit meinem WDR-Kollegen Ralf Erdenberger.
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2: Seit fast 60 Jahren sind sie im Geschäft. Die Hardrocker und Musiklegenden von Deep Purple. 23 Studioalben haben sie gemacht und über 100 Millionen Tonträger verkauft. Und sie machen einfach immer weiter. Jetzt mit einem neuen Album. Marcel Anders hat reingehört und den Sänger Ian Gillan getroffen.
5: Je höher du den Berg des Lebens erklimmst, desto weiter siehst du. Du musst dich nur hinsetzen und alles aufschreiben in Form von Geschichten. Aus denen werden dann Songs.
6: Ian Gillan ist 80, aber noch leidenschaftlich hungrig und ehrgeizig. Der Brite hat sich sein jugendliches Wesen bewahrt und sprüht vor Kreativität. Oder wie er es formuliert, er fange gerade erst an.
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0: Splat, das 24. Studioalbum, erinnert an In Rock, Fireball, Machine Head, Meilensteine des Hardrocks aus den frühen 70ern, an die Deep Purple 2026 anknüpfen. Mit kraftvollen Songs, spannenden Duellen zwischen Gitarre und Orgel, sowie starkem Gesang und noch stärkeren Texten. In The Lunatic oder Arrogant Boy lässt Gillen kein gutes Haar an modernen Politikern auf beiden Seiten des Atlantiks.
1: Den meisten Leuten, die ich kenne, ist Politik egal. Sie interessieren sich nur für Fußball und ihren Pub. Sie wollen ein nettes Leben. Doch das ist nicht möglich, weil überall Chaos herrscht. Dann kommt jemand, der sagt, lasst uns das so und so machen. Schon wird alles besser. Das funktioniert, selbst wenn etablierte Parteien warnen. Das ist Populismus. Doch Typen wie Billy stellen sich hin und versprechen, ich löse die Probleme. Ihr werdet schon sehen.
2: So there you go.
0: Arrogant Boy, eine Parabel für Trump, Farage, Le Pen oder Orban. Da ist Gillen die Stimme der Vernunft mit geballter Lebenserfahrung. Doch er kann auch anders. In Jessicas Bra huldigt er der britischen Kneipenkultur und in The Rider karikiert er die Maßlosigkeit von namhaften Kollegen.
1: Ich habe diese Geschichte gehört vom Mitglied einer berühmten Band, die ich in San Francisco getroffen habe. Den Namen verrate ich nicht, aber er meinte, er habe Flugangst und deshalb einen Psychologen engagiert, der ihn ständig begleite. Eine Woche später hatte jedes Bandmitglied seinen eigenen. Und als jemand Rückenprobleme hatte, kam eine Masseurin hinzu, aus der ebenfalls vier wurden. Ich dachte, darin steckt ein Song. Nach dem Motto, ich brauche einen Lippenbefeuchter und jemanden, der die Fersen in der Luft zusammenschlägt. Es war ein Riesenspaß, das ins Extrem zu führen.
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0: Die Band, deren Namen Gillen nicht verraten will, ist Metallica. Gute Freunde, die Bodenhaftung verloren haben. Ganz im Gegensatz zu Deep Purple, die eine künstlerische Renaissance erleben. Laut Gillen soll Splat nicht das letzte Album der Altmeister sein, eine charmante Drohung.

0: Musik von Deep Purple und ihrem Album Splat. Marcel Anders hat es vorgestellt.
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0: Die deutsche Bundesregierung will im kommenden Jahr deutlich mehr Geld ausgeben. 555 Milliarden Euro hat Bundesfinanzminister Klingbeil eingeplant und will dafür im Kernhaushalt etwa 119 Milliarden neue Schulden machen. Fast um ein Drittel steigen dabei die Kosten für die Verteidigung. Unsere Gastautorin in den Standpunkten heute ist Daniela Seperi, freie Autorin unter anderem für die Taz und den Spiegel. Für sie stellt sich die grundlegende Frage, um wessen Sicherheit es der Bundesregierung eigentlich geht.
2: Jahrelang hieß es von Seiten der Regierung, für bessere Renten, bezahlbare Mieten, Klimaschutz oder eine gute Bildungspolitik sei kein Geld da. Die Schuldenbremse lasse das eben nicht zu. Doch sobald es um Aufrüstung geht, scheint plötzlich jede Milliarde auffindbar zu sein. Es geht also nicht ums Können, sondern ums Wollen. Natürlich kostet Sicherheit Geld. Angesichts des russischen Angriffskriegs gegen die Ukraine wäre es verantwortungslos, die Bundeswehr kaputt zu sparen. Aber Sicherheit bedeutet mehr als Panzer und Munition. Sicherheit heißt auch, die Miete zahlen zu können, im Alter nicht in Armut zu leben. Sicherheit heißt auch, dass Hitzewellen nicht Jahr für Jahr mehr Menschen töten, weil beim Klimaschutz gespart wurde. Und Sicherheit heißt auch, dass Familien nicht jeden Monat Angst vor der nächsten Strom- oder Lebensmittelrechnung haben müssen. Ein Staatshaushalt ist ein Spiegel politischer Prioritäten. Er zeigt, für wen Politik gemacht wird. Wer Milliarden für Panzer bereitstellt, aber bei Kitas, Renten oder dem Klimaschutz kürzt, sendet ein trauriges Signal an jene, die sich ein würdevolles Leben in Deutschland wünschen. Es wird oft so getan, als stünden Soziales und Verteidigung gegeneinander. Das ist falsch. Ein Land ist nicht nur dann sicher, wenn es sich nach außen verteidigen kann. Eine äußere Sicherheit ist nichts wert, wenn Menschen im Land nicht würdevoll leben können. Wer das vergisst, spart am Ende genau an dem, was eine Demokratie im Innersten zusammenhält.
0: Die Meinung unserer Gastautorin Daniela Seperi. Das Handelsblatt aus Düsseldorf kritisiert, Klingbeil sei es nicht wie angekündigt gelungen, den Haushalt in Ordnung zu bringen.
3: Im Gegenteil, schon lange hat kein Finanzminister mehr so tief in die Trickkiste gegriffen, um einen Etat aufzustellen. Dass Klingbeil, anders als vor kurzem von ihm erhofft, eine milliardenschwere Rücklage größtenteils aufzehren muss, ist nur der offensichtlichste Beleg dafür, wie groß die Haushaltsnot ist. Auch bei den Sozialkassen, beim Klimafonds oder verschiedenen Bundesbeteiligungen wie der KfW bedient sich der Finanzminister.
0: Die Frankfurter Rundschau hält die enorme Schuldenaufnahme wegen der kaputtgesparten Infrastruktur und Verteidigungsfähigkeit teilweise für gerechtfertigt. Aber Klingbeil greife zu einem dubiosen Trick.
3: Er will rund 2,7 Milliarden Euro aus den Erlösen der CO2-Bepreisung nicht wie bisher in den Klima- und Transformationsfonds leiten, sondern in den Kernhaushalt. Das ist eine Zweckentfremdung, die gestoppt werden muss. Denn die CO2-Bepreisung lebt von einem klaren Versprechen. Wer fossile Energien verteuert, muss das Geld nutzen, um den Ausstieg aus ihnen zu erleichtern. Sonst wird aus Klimapolitik eine verkappte Steuererhöhung.
0: Und das waren die Standpunkte, zusammengestellt von Simone Kienzle. Und wir machen gleich weiter hier in der ARD-Infonacht. Und gucken auf das Treffen der NATO. Heute wichtiges Treffen in der Türkei. Machen wir nach 5.

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1: Um 5 Uhr mit Wolfgang Berger. Kanada will sich 12 neue U-Boote vom NATO-Verbündeten Deutschland bauen lassen. Das hat Premierminister Carney mitgeteilt. Aus der Nachrichtenredaktion Christoph Tietz.
2: Der milliardenschwere Auftrag für bis zu 12 U-Boote geht an den Kieler Marineschiffbauer TKMS. Damit setzte sich Deutschland gegen einen südkoreanischen Konkurrenten durch. Das Auftragsvolumen ist für die deutsche Waffenschmiede gewaltig. Für Bau-, Wartungs- und Instandhaltungsarbeiten ruft TKMS umgerechnet 62 Milliarden Euro auf. Für TKMS der größte Auftrag in der Firmengeschichte. Bundeskanzler Merz nannte die Entscheidung Kanadas ein starkes Zeichen der transatlantischen Zusammenarbeit. Laut Verteidigungsminister Pistorius bauen Deutschland, Kanada und Norwegen damit zusammen die größte und modernste konventionelle U-Boot-Flotte auf.
1: US-Präsident Trump hat die Einflussnahme auf die FIFA wegen der roten Karte für den Spieler Balogun eingeräumt. Er habe um Überprüfung gebeten. Trump sagte, er habe keinen Foul gesehen. Aus der Nachrichtenredaktion Marei Beermann.
3: Er kenne sich aus, so Trump weiter. Ohnehin sei der Schiedsrichter schrecklich gewesen und habe dazu noch eine fragwürdige Vergangenheit. Was er dem Brasilianer diesbezüglich vorwirft, ließ Trump offen. FIFA-Chef Infantino räumte ein, einen Anruf des US-Präsidenten erhalten zu haben, aber die FIFA-Disziplinarkommission sei unabhängig. Darauf habe er Trump auch hingewiesen. Die Entscheidung des Verbands, die Sperre von Balogun für das Achtelfinale gegen Belgien in eine Bewährungsstrafe umzuwandeln, hat weltweit für einen Aufschrei gesorgt. DFB und UEFA zeigten sich entsetzt, auch die Politik hat sich eingeschaltet.
1: Und die USA sind soeben bei ihrer Heim-WM ausgeschieden mit einer 1:4 Niederlage gegen Belgien. Die evangelische Kirche warnt vor einer Flexibilisierung der Ladenöffnungszeiten an Sonntagen. Ein EKD-Sprecher sagte der Rheinischen Post, der freie Sonntag schaffe Raum für Familie, Freundschaften und Ehrenamt. Davon profitiere am Ende die ganze Gesellschaft. Zuvor hatte sich der Hauptgeschäftsführer des Einzelhandelsverbandes Gent für Ladenöffnungen an Sonntagen stark gemacht. Er reagierte damit auf eine Ankündigung der Bundesregierung, Öffnungszeiten an Sonntagen zu lockern. In Frankreich gibt es aktuell eine ganze Reihe von Wald- und Buschbränden. Vor allem ein großes Feuer in den Pyrenäen macht den Einsatzkräften große Sorgen. Windböen sorgten dafür, dass die Brandherde immer wieder neu ausgestreut werden. Gleichzeitig erlebt Frankreich schon die dritte Hitzewelle des Sommers, bei 40 Grad im Südwesten des Landes. Das waren die Nachrichten. Das Wetter in Deutschland. Tagsüber viele Wolken, zeitweise Regen, in der Südwesthälfte teils sonnig. Höchstwerte 18 bis 35 Grad. Morgen heiter bis wolkig, stellenweise etwas Regen, 19 bis 32 Grad. Am Donnerstag im Norden und Osten teils wolkig, vereinzelt etwas Regen, 20 bis 34 Grad. Es ist 5.03 Uhr.
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4: Geht los auf der A2 Richtung Hannover zwischen Irxleben und Alsleben. Hier 4 Kilometer stockend an einer Baustelle, kostet sie hier eine Viertelstunde. Die A2 Berlin Richtung Hannover zwischen Peine und Lehrte Ost 5 Kilometer stockend im Baustellenbereich. A5 Karlsruhe Richtung Basel zwischen dem Dreieck Weil am Rhein und dem Grenzübergang Weil am Rhein-Basel 2 Kilometer Stau auf der rechten Spur für alle im LKW. Die A42 Kamp-Lindfort Richtung Dortmund ist zwischen Oberhausen Zentrum und dem Kreuz Essen-Nord wegen Bauarbeiten gesperrt. Die A61 Mönchengladbach Richtung Koblenz ist zwischen Weilerswist und Zwistal gesperrt. Da hat ein LKW Gefahrgut verloren. Und die A71 Suhl Richtung Erfurt ist zwischen Suhl, Zeller, Melis und Oberhof noch eine knappe Stunde bis 6 Uhr gesperrt wegen Wartungsarbeiten im Tunnel Hochwald. Gute Fahrt!
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4: Aus dem Studio von NDR Info in Hamburg mit Nikolai Rus. Guten Morgen. Es ist ein wichtiger Tag für die NATO. Die Staats- und Regierungschefs treffen sich heute in Ankara. Das Treffen ist deswegen wichtig, weil viele die Sorge haben, die USA könnten ihre Unterstützung zurückfahren. Präsident Donald Trump hat vorab erklärt, er komme sowieso nur aus Respekt zum Gastgeber, dem türkischen Präsidenten Erdogan. Das Verhältnis Ankaras zum Rest des Bündnisses ist aber alles andere als gut, berichtet unser Korrespondent Benjamin Weber aus der Türkei.
5: Strategisch ist die Türkei ein wichtiges NATO-Mitglied. Nicht nur wegen ihrer geografischen Lage zwischen Schwarzem Meer und Mittelmeer und der Nähe zum Nahen Osten. Sie stellt mit rund 500.000 Soldaten die zweitgrößte Armee nach den USA im Verteidigungsbündnis. Burak Yildirim, Verteidigungsexperte an der Galatasaray-Universität Istanbul, erklärt, die Türkei leiste ihren Teil zur NATO. Im Baltikum fliegen Jets und Drohnen der türkischen Luftwaffe Patrouille. Bei den Landungsmanövern in Deutschland war die Türkei eine Grundsäule. Sie hat bewiesen, dass sie auch 2000 Kilometer entfernt ihren Beitrag leisten kann. Das ist sehr wertvoll für die NATO. Doch problemlos war das NATO-Türkei-Verhältnis selten. Die Türkei blockierte den Beitritt von Finnland und vor allem Schweden sehr lang, um Zugeständnisse bei der Terrorabwehr zu erzwingen und die Aufhebung von Waffenembargos. Ebenso stellte sich Ankara gegen die Ernennung des aktuellen Generalsekretärs Mark Rutte. Auch die weiterhin recht engen Beziehungen in den Kreml sorgten für Kritik. An den Sanktionen im Rahmen des Ukraine-Kriegs beteiligte man sich in Ankara nicht. Für den ehemaligen Diplomaten und Botschafter bei der NATO, Hüseyin Diriöz, steht die Türkei dennoch klar auf einer Seite. Denn sie hat sämtliche NATO-Erklärungen unterzeichnet, die die verschiedenen russischen Angriffe auf die Ukraine verurteilen, einschließlich des groß angelegten Angriffs im Februar 2022. Deshalb kann man nicht von Neutralität sprechen. Wegen ihrer ausgewogenen Beziehungen besitzt die Türkei Handlungsspielraum. Und so bemühte sich die Türkei um Vermittlung zwischen der Ukraine und Russland. Bei mehreren direkten Treffen in Istanbul im vergangenen Jahr wurden Gefangenenaustausche vereinbart, größere Durchbrüche aber nicht. Ein weiteres Russland-Problem belastet die Beziehungen. Nachdem Erdogan 2019 das russische Raketenabwehrsystem S-400 kaufen ließ, schloss Washington die Türkei aus dem F-35-Kampfflugzeugprogramm aus. Der Konflikt belastet das Verhältnis zwischen den NATO-Partnern bis heute. Das könnte sich beim NATO-Gipfel in Ankara ändern. US-Präsident Trump erklärte, er komme ausschließlich wegen Staatspräsident Erdogan und er könnte etwas im Gepäck haben. Er ist ein starkes Mitglied der NATO. Ich werde wahrscheinlich etwas tun, das ihn sehr glücklich machen wird. Wahrscheinlich Unterstützung für das erste türkische Kampfflugzeug Khan. Ein Prestigeprojekt, doch bei den Motoren hakt es noch. Kampfjet-Motoren made in the US könnten vorerst Abhilfe schaffen. Dabei wächst die türkische Rüstungsindustrie. Im vergangenen Jahr exportierte die Türkei Waffen und Ausrüstung für 10 Milliarden US-Dollar. Für die Verteidigungskraft Europas wird sie gebraucht, vor allem seit die USA im Verteidigungsbündnis nicht mehr besonders verlässlich wirken. Außenminister Hakan Fidan gibt sich selbstbewusst. Die jüngsten Kriege haben gezeigt, dass Produktivität, Effizienz, Vielfalt der Produktion und der Grad der Unabhängigkeit der Verteidigungsindustrie von entscheidender Bedeutung sind. Auch türkische Vermittlung könnte auf dem Gipfel wieder gefragt sein, erklärt der ehemalige Botschafter Diriöz. Die Spannungen zwischen den USA und Europa zu überwinden und die Solidarität erneut zu bestätigen, darin läge der größte Erfolg dieses NATO-Gipfels. Doch vorab macht der Gipfel vor allen Dingen mit repressiven Maßnahmen Schlagzeilen. Die Sicherheitsvorkehrungen in Ankara gehen deutlich über das übliche Maß hinaus. Und schon vorab haben die Sicherheitskräfte mehr als 200 Menschen festgenommen. Sicherheitsexperte Yildirim hat dafür kein Verständnis. Die Festnahmen und die abgelehnten Akkreditierungsanträge einer Vielzahl von türkischen Journalisten sind völlig inakzeptabel. Sie stehen im Widerspruch zu den universalen Werten der NATO und zur Modernisierung der Türkei. Doch innerhalb der NATO ist mit Kritik am Partner Erdogan kaum zu rechnen. Dafür scheint die Türkei zu wichtig. Geopolitisch als NATO-Südostflanke und perspektivisch als der Waffenlieferant für Europa.
4: Bei dem Treffen heute und morgen wird auch der Krieg in der Ukraine ein Thema sein. Und die Frage, will und kann die NATO die Ukraine unterstützen oder weiter unterstützen? Währenddessen wird Russland kreativ bei der Suche nach neuen Soldatinnen und Soldaten, denn in den rund 4 Jahren Krieg hat der Kreml bislang rund 350.000 Soldaten verloren. Und neues Personal ist schwer zu bekommen. Vermutlich deshalb wirbt Russland im großen Stil Männer im Ausland an. In Asien, in Südamerika und in Afrika. Die neuen Rekruten haben oft keine militärische Vorerfahrung und werden mit großen Versprechungen an die Front gelockt. Wie Russland dabei vorgeht und welche Rolle soziale Medien spielen, Alice Echtermann.
6: In Videos und auf Fotos wird Arbeit angeboten, auf Plattformen wie Instagram und Facebook. Neuerdings sollen vor allem Menschen aus Indonesien und anderen asiatischen Ländern angelockt werden, in Russland ihr Geld zu verdienen. Was auf den ersten Blick nicht immer zu erkennen ist, hier werben Agenturen für das russische Militär.
7: Kommst du aus Indonesien und hast es satt, weniger als $500 zu verdienen? Ich habe einen Weg gefunden, in Russland $5,000 zu verdienen. Ganz offiziell und sicher. Hör auf, dich abzumühen. Bewirb dich jetzt.
6: Viele der russischen Rekrutierungsagenturen schalten auch bezahlte Werbung auf Facebook. Und das, obwohl Meta Werbeanzeigen aus Russland eigentlich seit 2022 nicht mehr zulässt. Auf Anfrage schreibt Meta, sie würden Vorwürfe wegen irreführender Stellenanzeigen ernst nehmen. Andere Anzeigen hingegen werben ganz offensichtlich für das russische Militär. Das NDR-Verifikationsteam hat sich über Monate Werbeanzeigen im Archiv des Konzerns Meta angeschaut und Dutzende Facebook-Seiten gefunden. Dahinter stecken undurchsichtige Organisationen, die wie Reiseagenturen oder Personalvermittler auftreten.
7: Hohes Gehalt, einfache Visums- und Einbürgerungsverfahren. Bewirb dich jetzt.
6: Steht da zum Beispiel auf einer der Anzeigen. Sie zeigt ein KI-generiertes Bild eines schwarzen Mannes in russischer Militäruniform. Er hält Geldscheine und Kreditkarten in der Hand. Eine dieser Rekrutierungsagenturen heißt Workwire. Nach NDR-Recherchen vermittelt sie Arbeitsverträge direkt für das russische Verteidigungsministerium. In ihrem Telegram-Kanal wird potenziellen Rekruten detailliert erklärt, wie sie sich bewerben können. Für den Dienst in der russischen Armee wird den Rekruten viel Geld versprochen. Im Mai schreibt Workwire auf Telegram:
8: Die einmalige Zahlung bei Vertragsunterzeichnung mit dem Verteidigungsministerium der Russischen Föderation wurde auf $30,000 erhöht. Monatsgehalt zwischen $3,200 und $6,000 pro Monat.
6: Und auch ein zusätzlicher Kampfbonus wird versprochen. Für jeden Kilometer, den die Rekruten in Feindesland voranrücken, und für zerstörtes Equipment des Feindes. Experten zufolge werden solche Versprechen aber oft nicht eingelöst. Und Berichte zeigen, sehr viele der ausländischen Soldaten sterben an der Front. Sie haben oft keine militärische Erfahrung und bekommen in Russland mutmaßlich nur eine sehr kurze Ausbildung. Tim Glavion, Politikwissenschaftler und Konfliktforscher an der Universität Freiburg, erklärt:
9: Diese ausländisch angeworbenen Streitkräfte sind leider, wie es manche Berichte zeigen, häufig Kanonenfutter. Also man hat nicht so hohe auch politische Kosten, wenn diese Menschen sterben.
6: Auf Telegram postet Workwire zahlreiche Fotos und Videos ihrer Kandidaten, wie sie sie selbst nennen. Noch im vergangenen Jahr waren es offenbar vor allem Männer aus Afrika, die sie angeworben haben. Seit Februar 2026 spricht Workwire aber gezielt Menschen aus Indonesien und Kambodscha an. Zwei Länder, aus denen Russland bisher kaum rekrutiert hat. Der mutmaßliche Grund: Aus vielen anderen Ländern darf offenbar seit kurzem nicht mehr angeworben werden. In Rekrutierungsgruppen kursiert eine Art Stoppliste.
9: In Südafrika, in Kenia, in Ghana gibt es jetzt, nachdem es einen Backlash aus der Zivilbevölkerung gab und aus der Opposition, gibt es jetzt Fahndungen, gibt es Razzien gegen diese Netzwerke.
6: Ob hinter der Stoppliste eine Anweisung von der russischen Regierung steht, ist unklar. Das russische Verteidigungsministerium hat auf Anfragen des NDR nicht reagiert. Das ukrainische Verteidigungsministerium bestätigt jedoch gegenüber dem NDR, dass auch sie 36 Länder identifiziert hätten,
7: deren Staatsangehörige nicht zum Wehrdienst auf Vertragsbasis zugelassen werden dürfen, um negative Reaktionen der Führung dieser Länder zu vermeiden.
6: Dazu gehören Länder, aus denen Russland schon viele Menschen rekrutiert hat, wie Ghana und Kenia, aber auch Nepal oder Kuba. Russland scheint sich also neue Länder zu suchen. Und das offenbar vor allem in Asien.
10: Und wir gucken aufs Wetter in der ARD-Infonacht. Diejenigen, die im Süden des Landes wohnen, die können es wahrscheinlich gar nicht glauben, dass es im Norden ganz anders ist. Und diejenigen, die im Norden wohnen, können es andersherum wahrscheinlich kaum glauben, weil es ist komplett unterschiedlich. Norddeutschland ist heute größtenteils grau mit vielen Wolken und Schauern. Süddeutschland dagegen oft sonnig mit harmlosen Wolken dazwischen und wenn dann mal so einem kleinen Schauer zwischendrin. Dazu kriegen wir bis zu 34 Grad heute im Südwesten des Landes und bis zu 18 Grad nur im Norden des Landes. Morgen ist das Wetter auch ungerecht verteilt. Die Wolken und der Regen dann aber vor allem im Westen Nordrhein-Westfalens und Niedersachsens. Sonst oft sonnig bei maximal 32 Grad morgen am Mittwoch. Und wir gucken auf die Uhr. Es wird gleich 5:15 Uhr.
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4: Das ist ein Milliardenauftrag. Kanada braucht neue U-Boote und hat sich entschieden, die in Deutschland zu bestellen. Beim Marineschiffbauer TKMS in Kiel. Er soll die Boote liefern. Die Einzelheiten dazu jetzt von Giselle Ucker, unserer Korrespondentin für Kanada.
11: Es war eine knappe Entscheidung, betont Kanadas Premierminister Mark Carney kurz vor seiner Abreise zum NATO-Gipfel. Monatelang konkurrierten Deutschland und Südkorea um den größten Rüstungsauftrag in der kanadischen Geschichte. Nun die Entscheidung. Der deutsche Marineschiffbauer TKMS aus Kiel soll die neue U-Boot-Flotte für Kanada bauen. Bei dieser Entscheidung ging es darum, die beste Plattform und Partnerschaft auszuwählen, um Kanadas strategischen Sicherheits- und Wirtschaftsinteressen gerecht zu werden, erklärt Carney. Es geht um den Bau von 12 hochmodernen U-Booten der Klasse 212CD. Diesen Typen hat die ThyssenKrupp-Rüstungstochter TKMS gemeinsam für die deutsche und die norwegische Marine entwickelt. Jetzt steigt auch Kanada als drittes NATO-Land mit ein. So kann eine trilaterale Flotte der drei Partner entstehen. Für Carney steht dabei besonders die Überwachung und Abschreckung in der kanadischen Arktis im Fokus. Unsere Arktis wird zu einem wesentlichen Bestandteil der Sicherheit Nordamerikas und der Westflanke der NATO. Unsere eisbedeckten Meere werden zunehmend befahrbar, was neue Bedrohungen, aber auch neue Chancen mit sich bringt. Wegen der Spannungen mit dem Nachbarn USA setzt Kanadas Premierminister Carney zunehmend auf europäische Partner. Gemeinsam wollen sie der Aufrüstung von Russland und China in der Arktis etwas entgegensetzen. Das schmelzende Polareis macht neue Schifffahrtswege frei, die hart umkämpft sind und verteidigt werden müssen. Der neue Deal könnte der deutschen Rüstungsindustrie Medienberichten zufolge bis zu 100 Milliarden kanadische Dollar einbringen, umgerechnet etwa 62 Milliarden Euro. In der Rechnung enthalten sind Beschaffung, Wartung und Betrieb der hochmodernen U-Boote. Außerdem könnten neue Arbeitsplätze in den beim Bau beteiligten Werften in Kiel und Wismar entstehen. Bedingung für den Vertrag ist, dass der Wert unserer Investitionen zu 100% durch Investitionen hier in Kanada ausgeglichen werden, hebt Carney hervor. Denn auch sein Land erhofft sich durch die Partnerschaft mit Deutschland neue Jobs. Bundeskanzler Friedrich Merz spricht von einem starken Zeichen der transatlantischen und europäischen Zusammenarbeit. Bundesverteidigungsminister Boris Pistorius nennt den Schritt einen Meilenstein für transatlantische Sicherheit. Beide hatten bereits vor Monaten bei Besuchen in Kanada intensiv für den Deal mit dem deutschen Unternehmen TKMS geworben.
4: Und was war Ihr Lieblingsplatz vor gut einer Woche? An welchem Ort haben Sie sich abgekühlt? So heiß wie in den letzten Junitagen war es noch nie in Deutschland. Über 41 Grad standen mancherorts auf den Thermometern. Auch in der Nacht sind die Werte kaum gesunken. Diese Hitze hat viele Menschen belastet. Die Notaufnahmen, die waren voll mit Patientinnen und Patienten. Und immer wieder ist in diesen Tagen auch die Frage gestellt worden, tun wir eigentlich genug beim Hitzeschutz oder müssen wir mehr tun? Darum ist es auch gestern Abend in Mitreden Deutschland diskutiert gegangen. Silvia Buckel fasst die Sendung zusammen.
12: Wenn Menschen den halben Tag im Keller oder sogar in der Tiefgarage verbringen, weil sie es in ihrer Wohnung nicht mehr aushalten, dann ist es heiß geworden in Deutschland. Na und, meint die Hörerin Zita Krüger aus Gifhorn, in anderen Ländern sei das Alltag. Sie schlägt vor, dass alle zum Beispiel mehr trinken sollen.
13: Die Eigenverantwortung muss unbedingt gestärkt werden. Panik zu schüren, das ist vielleicht der falsche Ansatz.
12: Karin Schüller aus Frankfurt am Main sieht das anders.
14: Diese Eigenverantwortung, die kann ich gar nicht mehr leisten. Ich wohne in einer Sozialwohnung. Wir können keine Klimaanlage einbauen. Und ich hatte 32 Grad in der Wohnung. Wir brauchen in jedem Stadtteil einen kühlen Raum, wo Bürger hingehen können und sich vielleicht für 2 Stunden mal runterkühlen können.
12: Denn die Hitze in den eigenen 4 Wänden empfinden viele Menschen am schlimmsten. Auch die Zuschauer auf unserem YouTube-Kanal ARD Mitreden. Ein User forderte, die Vermieter sollten zur Verantwortung gezogen werden.
15: Rollos sind das Minimum, eventuell auch Klimaanlagen. Wenn es Standard ist, in jedem Raum eine Heizung zu haben, muss man auch umgekehrt kühlen können.
12: Hörer Martin Burth aus Berlin konnte sich mit Hilfe der Hauseigentümer eine Solaranlage und Klimaanlage einbauen lassen. Aber nicht alle seien in so einer, wie er sagt, luxuriösen Lage. Ihn ärgert es, wenn ein Politiker wie der bayerische Ministerpräsident Söder empfiehlt, bei Hitze ins Schwimmbad zu gehen.
16: Bei Corona haben wir auch nicht gesagt, na, gehen Sie mal ins Schwimmbad, ist halt Corona, können wir auch nichts für. Und genauso ist es beim Hitzeschutz auch. Was jetzt hier politisch passiert, das fahrlässige Tötung.
12: Der Notarzt Dirk Schmidt aus München hat erlebt, wie tödlich die Hitze sein kann. Unter anderem an einem Morgen im Juni, als er versuchte, einen Menschen in dessen Wohnung zu reanimieren.
17: Der hatte eine chronische Herzschwäche und wenn in der Hitze eben die Gefäße weit gehen, hat das Herz in seinem Fall es einfach nicht mehr geschafft, genug Blut zu verteilen. Und daran ist er ganz klar gestorben. Aber der Totenschein, den ich ausgestellt habe, da steht eben dann Herzschwäche drin oder Kreislaufversagen, aber eben nicht Klimakrise.
12: Er betont, dass es auch mehr Arbeitsschutz in Hitzephasen geben müsse.
17: Ich habe mit Hausarztkollegen gesprochen, die sagen, sie schreiben rein, weil sie die Leute krank, weil sie einfach nicht mehr können, beispielsweise wenn sie im Freien arbeiten, aber auch in der Pflege.
12: Die Krankenschwester Ute Endras aus Freising hat bei größter Hitze durchgehalten, will so aber nicht weitermachen.
18: Ich hatte Spätdienst zu der Zeit und es war einfach furchtbar. Wir hatten nicht viele Patienten, Gott sei Dank. Unsere Kraft war am Ende, deren Kraft war am Ende. Und ich finde das eine Sauerei, dass da nichts getan wird. Und so möchte ich nicht mehr arbeiten.
12: Katharina Dröge, Fraktionschefin der Grünen im Bundestag, hat Verständnis für die Hörerin. Sie wäre für einen gemeinsamen politischen Kraftakt innerhalb von 2 Jahren. Für Klimaanlagen in Kombination mit Solaranlagen für Schulen und Kliniken etwa. Für mehr Bäume, mehr grünen Städten, mehr Entsiegelung und Hitzeaktionspläne.
19: Dafür bräuchten wir jetzt ein Sofortprogramm, um die Situation schnell zu verändern. Und aus meiner Sicht wäre das möglich, wenn wir einen Bundeskanzler hätten, der sich dafür interessieren würde, aber das tut Friedrich Merz nicht.
12: Bundeskanzler Merz hat über seinen Sprecher mitteilen lassen, Hitzeschutz werde nicht zur Chefsache, denn das werde das Wetter auch nicht ändern.
4: Soweit Silvia Buckel über die gestrige Sendung von Mitreden Deutschland diskutiert. Die nächste Ausgabe am Donnerstag, dann geht es um das Reformpaket der Bundesregierung. 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Dass die künstliche Intelligenz das Arbeitsleben verändert, das ist uns allen längst klar. Dass sie aber auch im Handwerk zum Einsatz kommen könnte, das ist neu. Ersetzen kann KI dort natürlich niemanden, aber zusammenarbeiten mit echten Menschen, das geht schon jetzt. Also zumindest im Test. Thorsten Weig.
20: In einer Neubausiedlung in Weil am Rhein werden Wände gestrichen bzw. besprüht. Der Roboter macht seine ersten Versuche. Ein Kasten auf Rollen mit Technik, etwas größer als ein Kinderwagen, dazu ein Gelenkarm mit einer Sprühdüse. Der Arm bewegt sich perfekt gleichmäßig hoch und runter. Versprüht dabei weiße Farbe an die Wände. Es ist eine deutsche Entwicklung des Robotikunternehmens Conbotics. Ihr Ziel? Das Malerhandwerk mit modernster Technologie zu unterstützen, nicht zu ersetzen, betont Manuel Fischer von Conbotics.
21: Mit dem Malroboter kann man solche Tätigkeiten, die einfach anstrengend sind, über Kopf zu arbeiten oder halt auch dann sich wiederholende Aufgaben, kann man einfach weiter automatisieren.
20: Der Malerroboter ist mit zahlreichen Sensoren ausgestattet, um sich künftig weitgehend autonom orientieren zu können. Dann braucht er nur noch Hinweise, wie die Umgebung aussieht und wo die Farbe hin soll. Das Nachfüllen der Farbe muss von Menschenhand gemacht werden. Momentan ist allerdings noch mehr Betreuung notwendig, erklärt Philipp Stinner von Züblin, der das Projekt auf der Baustelle begleitet.
22: Wir sind natürlich hier in der Pilotphase und da ist natürlich klar, dass es Tage gibt, wo auch mal was klemmt. Aber im Großen und Ganzen macht es einen guten Eindruck, der Anfang. Ja.
20: Künftig soll der Malerroboter vor allem große Flächen weitgehend alleine malern können. Damit nimmt er den Handwerkerinnen und Handwerkern monotone Arbeit ab. Bei solchen technischen Lösungen geht es nicht um den Ersatz von Mitarbeitenden, sondern um eine Problemlösung, meint Peter Haas, Hauptgeschäftsführer des Handwerkdachverbands Handwerk BW.
23: Wir haben ja seit vielen Jahren einen großen Fachkräftebedarf im Handwerk, der aufgrund des demografischen Wandels gar nicht so gedeckt werden kann. Deswegen ist es eher eine willkommene Unterstützung.
20: Künstliche Intelligenz werde im Handwerk bereits vielfach nachgefragt, doch noch sind viele Systeme den Betrieben zu teuer.
23: Ich hoffe, dass wir bei dieser Technik in den nächsten Jahren auch noch Preisreduktionen erleben. Das ist sicherlich im Moment noch ein Hinderungsgrund für die Investition. Und das ist tatsächlich auch ein Punkt, weswegen wir sagen, da braucht der Mittelstand, braucht das Handwerk auch noch Unterstützung.
20: Und so wird es noch Jahre dauern, bis solche Systeme verbreitet eingesetzt werden. Nicht nur wegen hoher Kosten, auch aus technischen Gründen. Gerade die Verbindung zwischen künstlicher Intelligenz und Robotik ist kompliziert. Auch der Malerroboter auf der Baustelle in Weil am Rhein braucht noch viel Feinschliff, sagt Manuel Fischer von Conbotics.
21: Der Roboter arbeitet einerseits mit einem Lokalisierungssystem, das geht schon recht gut. Und dann wird gerade die KI entwickelt dafür, dass die Fenster automatisch erkannt werden.
20: Wenn das gelingt, wird der Malerroboter deutlich selbstständiger arbeiten können. Und die Handwerkerinnen und Handwerker können sich den komplizierteren, aber eben oft auch spannenderen Arbeiten widmen.
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4: Die USA, die sind raus bei der Fußball-WM der Männer nach einem 1:4 gegen Belgien. Und auch Portugal ist raus nach einem 0:1 gegen Spanien. Und damit ist für einen der besten Fußballer aller Zeiten wahrscheinlich die Weltmeisterschaftskarriere beendet. Mads Nicholson.
1: Ja, Cristiano Ronaldo ist mit seinen Portugiesen ausgeschieden. 0:1 im Achtelfinale gegen Spanien. Es war seine letzte WM als aktiver Profi. Das entscheidende Tor fiel in der Nachspielzeit. In der 91. Minute schoss Mikel Merino das Siegtor. Michael Augustin war in Dallas als Reporter dabei und erklärt, was diese Spanier auszeichnet.
2: Ja, sie haben halt eine unwahrscheinliche Ruhe am Ball. Also die Spanier werden ja auch gerne die Passmaschinen genannt, weil sie es so gut verstehen wie kaum eine andere Nation, den Ball durch die eigenen Reihen zirkulieren zu lassen bis in den gegnerischen Strafraum. Und selbst wenn das Fußballspiel so in die hektische Phase geht, Nachspielzeit, dann bleiben sie geduldig, halten an ihrer Linie fest. Und dieser Pass von Ferran Torres auf Mikel Merino, der war extra klasse. Und da war die portugiesische Abwehr einmal nicht sortiert. Und dann hat Merino halt die Möglichkeit und hat sie auch genutzt. Auch die Portugiesen hatten natürlich ihre Möglichkeiten. Aber da war einmal die Tür in der portugiesischen Abwehr ein Spalt weit offen. Die Spanier sind durchgegangen, Mikel Merino in diesem Fall.
1: Die Spanier sind nicht nur in den entscheidenden Momenten voll da, sie sind auch defensiv extrem stark und haben noch immer kein einziges Gegentor bei dieser Fußball-Weltmeisterschaft kassiert. Der Tennistag beim Grand-Slam-Turnier in Wimbledon ging lang, sehr lang, bis zur Sperrstunde. Matthias Kammann berichtet aus London.
3: Was den Deutschen der Strophi, ist den Briten der Ferry. Arthur Ferry, 23 Jahre alt und in Wimbledon 5 Minuten vom All England Tennis Club aufgewachsen, hat die Geschichte des Tages geschrieben. Als Nummer 114 der Weltrangliste überhaupt nur durch eine Wildcard ins Turnier gekommen, bezwang er Grigor Dimitrov in 5 teilweise spektakulären Sätzen und steht im Viertelfinale. Ferry lag bereits mit 1-2 Sätzen und Break im 4. Durchgang zurück, ehe er das Spiel drehte und nach knapp 4 Stunden seinen ersten Matchball verwandelte. Wegen des langen Matches von Ferry kam Alexander Zverev erst kurz vor 21 Uhr auf den Center Court und konnte seine Partie gegen den Tschechen Jiří Lehečka wegen der Sperrstunde in Wimbledon nicht beenden. Spielstand 6-4, 7-5 und 3-3 aus Sicht von Zverev.
1: Tadej Pogacar will in knapp 3 Wochen das gelbe Trikot in Paris tragen. Das würde bedeuten, dass er zum 5. Mal die Tour de France gewonnen hat. Der slowenische Radprofi ist extrem gut in Form. Er trägt das gelbe Trikot sogar schon jetzt, nach der 3. Etappe. Steffen Gahr berichtet von der Tour de France.
5: Tadej Pogacar, der laute Sieger in der Stille von Les Angles. 200 Meter vor dem Ziel trat der Slowene im Bergaufsprint an und allen anderen Favoriten davon. Pogacar holte den Tagessieg und damit auch das gelbe Trikot. In der Gesamtwertung ist er zeitgleich mit dem Tageszweiten Jonas Vingegaard aus Dänemark, aber wegen des Tageserfolgs bekam Pogacar eben das gelbe Trikot. Florian Lipowitz fuhr ein starkes Rennen und wurde 7. Das ist auch sein Platz in der Gesamtwertung. Sein Rückstand dort knapp 1 Minute. Auf dem Weg nach Les Angles waren auch auf französischem Gebiet Zuschauer an der Strecke, trotz der Waldbrände in der Nähe. Nur auf den letzten Metern und im Zielbereich durfte niemand stehen. Dort hatte die Polizei die Menschen aufgefordert, ihre Plätze zu räumen.
1: Die deutschen Basketballer wollen zur Weltmeisterschaft in Katar. Auf dem Weg dorthin haben sie einen Pflichtsieg in der Qualifikation geholt, mit 111:79 gegen Zypern. Schon gegen Israel hatte das deutsche Team gewonnen. Kapitän Dennis Schröder freut sich über erfolgreiche Tage.
6: Ja, ich meine, das waren nur zwei Spiele, kurze Vorbereitung. Ich glaube, wir haben zwei Trainingseinheiten gehabt. Aber wie gesagt, es war cool, mit allen Leuten wieder zusammenzukommen. Wie wir das so mal nennen, Klassenfahrt. Haben sehr hart gespielt, haben gute zwei Spiele gemacht und jetzt gehen wir nach Hause und genießen es ein bisschen mit der Familie.
1: In der ersten Qualifikationsrunde haben die deutschen Basketballer 5 von 6 Spielen gewonnen und nehmen die Punkte mit in die entscheidende Phase im Kampf um die WM-Tickets.
4: Und das war der Sport in der Infonacht mit Mats Nicholson.

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1: Um 5.30 Uhr mit Wolfgang Berger. Kanada will seine neuen U-Boote vom NATO-Verbündeten Deutschland bauen lassen. Das hat Premierminister Carney in Halifax mitgeteilt. Der milliardenschwere Auftrag für bis zu 12 U-Boote geht an den Kieler Marineschiffbauer TKMS. Damit setzte sich Deutschland gegen einen südkoreanischen Konkurrenten durch. Für TKMS ist es der größte U-Boot-Auftrag in der Unternehmensgeschichte. Bundeskanzler Merz nannte die Entscheidung ein starkes Zeichen der transatlantischen und europäischen Zusammenarbeit in der Verteidigungsindustrie. In Ankara kommen heute die Staats- und Regierungschefs der NATO zusammen. Es geht um weitere Milliardenhilfen für die Ukraine und erneut um mehr Geld für Rüstung und Verteidigung. Aus Ankara Benjamin Weber.
2: NATO-Generalsekretär Rutte erklärte am Abend in Ankara, die Europäer und Kanada würden heute bereits 4% ihres Bruttoinlandsproduktes für Sicherheit und Verteidigung ausgeben. Das NATO-weite Ziel ist 5% bis 2035. Rutte forderte von den Verbündeten klare Pläne, wie dieses Ziel zu erreichen sei. Ein Teil davon sind neue Rüstungsverträge, die am Dienstag am Rande des NATO-Gipfels unterzeichnet werden sollen, in zweistelliger Milliardenhöhe. Damit reagiert das Bündnis auf den Druck des US-Präsidenten und auf die militärische Bedrohung durch Russland.
1: Das Elterngeld soll leicht steigen, die Bezugsdauer könnte aber um 2 Monate verkürzt werden. Das steht in einem Gesetzentwurf des Bundesfamilienministeriums, das einen entsprechenden Bericht des Portals Politico bestätigt hat. Künftig würde es Elterngeld nach Plänen von Familienministerin Prien nur noch 12 statt 14 Monate geben und das nur, wenn beide Elternteile mindestens 3 Monate Auszeit nehmen. Zugleich soll der Mindestbetrag von 300 auf 330 Euro und der Höchstbetrag von 1.800 auf 1.900 Euro angehoben werden. Die FIFA hat sich ausführlich zu der Entscheidung geäußert, die Sperre von US-Stürmer Balogun auszusetzen. Balogun hatte im Spiel gegen Bosnien-Herzegowina für ein überhartes Einsteigen rot gesehen. Daraufhin hatte US-Präsident Trump bei FIFA-Präsident Infantino interveniert. Er habe nämlich kein Foul gesehen. Danach wies Infantino den Verdacht politischer Einflussnahme zurück. In der nachgereichten Erklärung heißt es nun, die FIFA habe das Recht, die automatische Mindestsperre auszusetzen, um dem besten Angreifer des WM-Gastgebers USA einen Einsatz zu ermöglichen. Geholfen hat es nicht. Das US-Team ist nach einer 1:4 Niederlage gegen Belgien ausgeschieden. Das Wetter in Deutschland. Tagsüber viele Wolken, zeitweise Regen, in der Südwesthälfte teils sonnig, Höchstwerte 18 bis 35 Grad. Morgen heiter bis wolkig, stellenweise etwas Regen, 19 bis 32 Grad. Am Donnerstag im Norden und Osten teils wolkig, vereinzelt etwas Regen, bei 20 bis 34 Grad. Das waren die Nachrichten.
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3: Geht los mit der A2 Richtung Hannover zwischen Ilxleben und Alsleben. Hier die Baustelle, deswegen 4 Kilometer stockender Verkehr, Verzögerung eine Viertelstunde. Die A2 Berlin Richtung Hannover zwischen Peine und Lehrte Ost, hier im Baustellenbereich 5 Kilometer stockend. A5 Karlsruhe Richtung Basel zwischen dem Dreieck Weil am Rhein und Grenzübergang Weil am Rhein-Basel, 2 Kilometer LKW-Stau auf der rechten Spur. A42 Kamp-Lintfort Richtung Dortmund. Hier ist zwischen Oberhausen Zentrum und dem Kreuz Essen Nord weiterhin gesperrt wegen Bauarbeiten. Die A61 Mönchengladbach Richtung Koblenz ist zwischen Weilerswist und Swisttal gesperrt. Da hat ein LKW Gefahrgut verloren. Und die A71 Suhl Richtung Erfurt ist zwischen Suhl, Zellamelis und Oberhof noch eine knappe halbe Stunde bis 6 Uhr gesperrt wegen Wartungsarbeiten hier im Tunnel Hochwald. Gute Fahrt!
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3: Mit Nikolai Rus, guten Morgen. Eine Partei sollte nur EU-Steuermittel erhalten, wenn sie sich auch für die europäischen Grundwerte einsetzt. So das Prinzip der europäischen Parteienfinanzierung. Die Behörde, die die Parteien darauf prüft, hat nun konkrete Zweifel bei der ESN, also dem Europa souveräner Nationen. Zu der gehört auch die AfD. Die EU-Abgeordneten stimmen jetzt darüber ab, ob diese Behörde ein Prüfverfahren gegen das ESN einleiten darf. Für die Partei stehen rund 2 Millionen Euro Fördergelder auf dem Spiel, und zwar pro Jahr. Unser Brüssel-Korrespondent Jean-Marie Magro berichtet.
4: Es Es handelt sich um eine auf dem Papier sehr technische Frage. Das EU-Parlament stimmt darüber ab, ob die Behörde für europäische politische Parteien und europäische politische Stiftungen, APPF, ein Prüfverfahren einleiten darf. Ein Prüfverfahren gegen die Partei Europa der Souveränen Nationen, ESN, zu der auch die deutsche AfD gehört. Die Behörde meldet nämlich Zweifel an, ob die ESN-Partei die Grundwerte der EU einhält. Werte wie Demokratie, Freiheit oder die Menschenwürde, auch von Minderheiten. Niklas Herbst ist Delegationsleiter von CDU und CSU im Europaparlament.
5: Dieses Prüfverfahren wird rechtsstaatlich durchgeführt. Das heißt, es gibt kein Wegschauen, es gibt aber auch keine Vorverurteilung. Das hat nichts mit einem Verbotsverfahren oder Ähnlichem zu tun. Wir kümmern uns einfach darum, dass rechtsstaatliche Grundsätze in der Europäischen Union verteidigt werden.
4: Herbst weist darauf,

0: und mit dem Verbot der politischen Konkurrenz ihrem eigenen Machtverlust zuvorkommen wollen.
1: So der Europaabgeordnete und Stiftungspräsident Alexander Sell. Seiner Darstellung widerspricht der Grünen-Abgeordnete Daniel Freund ausdrücklich. Die politische Arbeit der ESN würde überhaupt nicht beeinträchtigt.
2: Das ist also weder ein Verbot, noch hat es irgendwelche Auswirkungen auf Wählbarkeit, auf die Mandate, auf die Fraktionen der AfD hier im Europäischen Parlament, sondern es ist rein nur die Frage, ob sie weiter eben auf dieser Liste der europäischen politischen Parteien stehen. Und das, was es konkret verändern würde, ist, ob die AfD-Europapartei Zugang zu EU-Geldern hat.
1: Die Aufsichtsbehörde hat bereits einige Hinweise gesammelt und einen Bericht mit über 300 Seiten zusammengestellt. Ein Prüfverfahren dürfte deshalb nur 8 bis 12 Monate dauern. Dafür wird auch eine unabhängige Expertenkommission zusammengestellt. Sollte die Aufsichtsbehörde zu dem Schluss kommen, dass die ESN-Partei gegen Grundwerte verstößt und ein Finanzierungsverbot empfehlen, stimmt das Parlament noch einmal ab. Und die ESN-Verantwortlichen könnten vor dem Europäischen Gerichtshof Einspruch erheben.
2: Aber wenn das dann schlussendlich höchstrichterlich festgestellt wurde, die Europapartei der AfD verstößt gegen die Grundwerte der Europäischen Union, dann kann man das auch in Deutschland nicht einfach ignorieren.
1: Ein solches Verfahren könnte also auch für den Umgang mit der AfD in Deutschland Signalwirkung haben, meint der Grünen-Europaabgeordnete Daniel Freund. Allerdings ist die Parteienfinanzierung in Deutschland etwas anders geregelt als auf europäischer Ebene.
3: Wirtschaft.
4: Ach, ein schönes Gemälde an der Wohnzimmerwand, von den Großeltern geerbt vielleicht. Vielleicht sogar eines, das später einmal deutlich mehr wert ist. Die Vorstellung klingt verlockend. Tatsächlich wirbt eine ganze Reihe von Händlerinnen und Händlern und Investmentanbieterinnen und Investmentanbietern mittlerweile für Kunst als wertstabile Geldanlage. Unabhängig von Börsenkrisen und mit attraktiven Renditen. Doch wie gut eignet sich sowas als Investment, also Kunst als Investment? Noel Schmidt berichtet.
5: Werbung für Kunstinvestments klingt oft vielversprechend. Hohe Renditen, geringe Schwankungen und der Vorteil, dass man seine Geldanlage jeden Tag an der Wand betrachten kann. Christian Schneider-Sickert ist mit seiner Firma Liquid digitaler Vermögensverwalter für den gehobenen Mittelstand und sucht für Ärzte, Anwälte und leitende Angestellte Angebote für Investments zwischen denjenigen für Kleinanleger und Großinvestoren. Für sie, sagt er, sei der Kunstmarkt interessant.
6: Kunst würde bei uns, wenn man jetzt mal rein aus Finanzmarktsicht draufschaut, als sogenannte alternative Anlageklasse zählen. Und zwar wahrscheinlich eher am ungewöhnlicheren Ende. Als Anlageklasse hat es halt wirklich besondere Dynamiken, die es nicht ganz einfach machen.
5: Viele Menschen sehen spektakuläre Millionenerlöse einzelner Werke und schließen daraus auf den gesamten Kunstmarkt, wenn beispielsweise ein Gemälde des Künstlers Gerhard Richter den Besitzer für 23 Millionen Euro wechselt. Tatsächlich erzielen aber nur wenige Arbeiten solch außergewöhnliche Wertsteigerungen. Für die meisten Käuferinnen und Käufer bleibe Kunst deshalb eher Sammlerobjekt und Nischenmarkt als klassische Kapitalanlage. Matthias Batz berät mit seiner Firma Truffle Art inhaltlich Sammler und Investoren beim Kauf von Kunst. Er sagt, der Kunstmarkt funktioniere völlig anders als die Börse. Es gibt keine zentrale Handelsplattform, obwohl es den Versuch gäbe, über Indizes Kunst als Investmentmarkt abzubilden.
7: Es gibt einen Index, der heißt Art Price 100. Das sind die 100 erfolgreichsten Künstler bei öffentlichen Auktionen in einem Jahr. Und die schlagen tatsächlich den S&P 500 auf 25 Jahre. Aber das ist natürlich die Blue-Chip-Kunst, mit der wir uns beschäftigen. Für den Gesamtkunstmarkt habe ich da meine großen Zweifel.
5: Auch wissenschaftliche Untersuchungen bestätigen diesen Eindruck. Für Gemäldekunst errechneten 3 Ökonomen an der Tilburg-Universität für den Betrachtungszeitraum 1958 bis 2016 eine inflationsbereinigte Rendite von rund 2% pro Jahr. Der amerikanische Aktienmarkt kam im selben Zeitraum auf mehr als 6% jährlich und damit auf mehr als doppelt so viel. Wer Kunst als Investment betrachte, so Kunstberater Batz, sollte außerdem die Nebenkosten nicht unterschätzen.
7: Stellen Sie sich vor, Sie kaufen das Werk in den USA, da haben Sie natürlich den Transport, vielleicht muss noch eine Kiste gebaut werden, vielleicht haben Sie so viel Kunst, dass Sie ein Lager anmieten müssen oder das Kunstwerk soll versichert werden, also es sind tatsächlich laufende Kosten, die können sehr gering sein, bei Skulpturen zum Beispiel, und dann haben sie noch einen Vorzoll.
5: Deshalb empfehlen viele Expertinnen und Experten, wie der Vermögensverwalter Christian Schneider-Sickert, Kunst nicht als Ersatz für Aktien oder ETFs zu betrachten. Einstiegspreise rein für den Kauf von kleinen Radierungen oder Abzügen großer Künstler starten bereits bei 2000 Euro mit einem nach oben offenen Ende.
6: Wir reden immer von der visuellen Dividende. Die Kunst muss einem gefallen.

0: gefallen. Man hat dann etwas, das hängt an der Wand, aber man kann jetzt nicht sagen, wenn ich das morgen verkaufen möchte, finde ich sofort einen Markt, der das reflektiert, was ich ursprünglich mal bezahlt habe. Das heißt, diese Illiquidität und die Intransparenz sind wahrscheinlich die größten Kosten.
1: Auch deshalb rät Schneider-Sickert, erst in Aktien und Anleihen investieren und erst danach aus Passion in Kunst.
2: Schwimmen bis ins Schwarze Meer. Das ist der Plan des Extremsportlers Josef Hess. Er schwimmt in den kommenden Wochen gleich mehrere Stunden pro Tag. Und bevor es ins Wasser ging, in der Donau, hat er sich mit meinem Kollegen Peter Allgeier getroffen, am Ufer in Neu-Ulm.
3: Ein bisschen wie ein Superheld sieht Josef Hess aus, in seinem hautengen schwarzen Neoprenanzug. Übermenschlich wirkt auch, was er vorhat.
4: Ich mache am Tag so ungefähr 40.000 Kraulzüge und man verbraucht natürlich ohne Ende Kalorien. Also wir sagen so im Schnitt irgendwas 10.000 aufwärts. Man versucht das natürlich aufzunehmen. Erfahrungsgemäß ist es aber wirklich so, dass man Gewicht verliert. Und die habe ich natürlich jetzt in weißer Voraussicht mir schon vorher aufgefuttert. Also ich bin 15 Kilo schwerer als mein Normalgewicht und ich hoffe, dass genau das reicht, um quasi bis ins Schwarze Meer zu kommen.
3: Hess ist Wirtschaftsingenieur und eigentlich gar kein Profisportler. Dabei hat er schon die Elbe mit 600 Kilometern und den Rhein mit über 1200 Kilometern Länge durchschwommen. Und nun folgt die noch mal mehr als doppelt so lange Donau. Bis zu 12 Stunden wird er täglich im Wasser sein.
4: Es gibt verschiedene Zustände, von, ich denke, Probleme zu Ende hin zu einem Flow-Zustand, wo ich quasi gar nichts mehr so richtig von Zeit und Raum wahrnehme und dann irgendwie nach ein paar Stunden hochgucke und mir denke, Mensch, ich bin schon angekommen.
3: Doch es dreht sich nicht nur um Extremsport. Hess wird von einem Team begleitet und das nimmt immer wieder Wasserproben. Es geht um die Belastung mit Mikroplastik, sagt Katrin Schuhn.
5: Wir können sie aufnehmen über Boden, Wasser, Luft, also indem wir atmen, indem wir essen, indem wir trinken. Und in dem Moment, wo wir natürlich Partikel im Körper haben, sind das Stressoren. Nehmen wir jetzt einfach mal so eine typische Verpackung. Und da sind noch Weichmacher drin, da sind noch Zusatzstoffe drin. Und da sind natürlich auch alle Chemikalien.
3: Die Daten der 250 Proben sollen an die EU gehen, in der Hoffnung, dass Politiker etwas unternehmen, damit sich die Wasserqualität bessert. Zurück an die Donau, wo einige Fans den 39-jährigen Hess belagern und ein Foto mit ihm wollen.
4: Ah, hier mit Hintergrund.
6: Astrein. 2500 Kilometer roundabout sind es ja. Da wird einem Himmelangst.
7: Unglaublich super.
8: Wir sind ja aus Österreich und leben in Linz und in Wien. Wir haben schon überlegt, ob wir ihn dann dort wieder anfeuern.
3: Mit einem GPS-Tracker wird man verfolgen können, wo Hess gerade ist. Und dann geht's ins Wasser. Auf was freut er sich besonders?
4: Das eine sind natürlich die vier Hauptstädte, durch die wir durchkommen. Dann ist es das Eiserne Tor, ganz einfach, weil nach dem Eisernen Tor die Donau entfesselt ist. Also von der subjektiven Wahrnehmung ist das wie eine Autobahn, auf der man da unterwegs ist als Schwimmer. Und das letzte ist dann natürlich der befreiende letzte Schulterschlag, wenn man ins Schwarze Meer quasi hineinkrault.
3: In 60 Tagen will er dann am Ziel sein.
2: Hier ist die ARD-Infonacht und wir gucken jetzt nach Frankreich. Es geht um ihre politische Zukunft, um die Zukunft von Marine Le Pen, dem Gesicht der rechtsnationalen Partei Rassemblement National, kurz RN. Ein Pariser Berufungsgericht verkündet an diesem Nachmittag das Urteil um die mutmaßliche Veruntreuung von EU-Geldern. In erster Instanz ist Le Pen unter anderem zu einer Nichtwählbarkeit von 5 Jahren verurteilt worden und dürfte damit bei der Präsidentschaftswahl im kommenden Jahr nicht antreten. Sie hofft jetzt darauf, dass das Berufungsgericht die Strafe zumindest so abmildert, dass ihre Kandidatur möglich sein wird. Caroline Dela berichtet.
9: Demonstrative Gelassenheit zeigen und Kraft tanken im Kernland des Rassemblement National, vor dem vielleicht wichtigsten Tag ihrer politischen Karriere. Sie bleibe entspannt, warf Marine Le Pen am Wochenende den Reportern zu, auf einem Sommerfest des RN im nordfranzösischen Liévin, um später vor den versammelten Parteianhängern deutlich zu machen, wenn die Justiz mir verbietet, bei der Präsidentschaftswahl anzutreten, dann werde ich jeden Tag mit all meiner Energie und bis zum Wahlsieg Jordan Bardella unterstützen. Also den 30-jährigen Parteichef, der den RN in den Präsidentschaftswahlkampf führen soll, falls Le Pen wegen des Gerichtsurteils nicht antreten darf. Dieser Prozess sei außergewöhnlich, sagt Historiker Jean Garrigue. Er ist emeritierter Professor an der Universität von Orléans und Spezialist für politische Geschichte. Es ist das erste Mal, dass eine wahrscheinliche Kandidatin, noch dazu eine Favoritin wie Marine Le Pen, durch ein Gerichtsurteil an ihrer Kandidatur gehindert werden könnte. Es geht um den Vorwurf, der RN habe jahrelang EU-Gelder veruntreut, gezielt und zum Vorteil der Partei. Marine Le Pen sowie andere aktuelle und ehemalige Parteimitglieder wurden im Frühjahr 2025 in erster Instanz für schuldig befunden. Aus Sicht der Richter hat Le Pen im Zentrum eines Systems der Veruntreuung gestanden und dieses mit Entschlossenheit und Autorität geführt. Neben einer Freiheits- und einer Geldstrafe wurde Le Pen für 5 Jahre von Wahlen ausgeschlossen, mit sofortiger Wirkung. Im Berufungsprozess hofft die Galionsfigur des RN nun auf einen Freispruch. Oder darauf, dass die Richter das Urteil so stark abmildern, dass sie antreten kann. Indem sie die Nichtwählbarkeit auf höchstens 2 Jahre verkürzen und die Freiheitsstrafe anpassen. Denn Wahlkampf mit Fußfessel hat Le Pen bereits ausgeschlossen. Um Präsidentschaftskandidat zu sein, muss man völlig frei in seinen Bewegungen sein. Und das ist nicht der Fall, wenn sie eine Fußfessel tragen. Den Richtern ist vollkommen bewusst, dass man mit einer Fußfessel keinen Wahlkampf machen kann. Historiker Jean Garrigue findet, als außenstehender Beobachter, wie er betont, dass juristisch kaum Spielraum vorhanden sei, um das Urteil so abzumildern, dass Le Pen antreten kann. Trotzdem hält er es für möglich, dass politische Erwägungen am Ende den Ausschlag geben.
10: Comme précisément, on est en présence d'un procès tout à fait exceptionnel.
9: Gerade weil wir es mit einem derart außergewöhnlichen Prozess zu tun haben, unter außergewöhnlichen Umständen. Und es ist möglich, dass die Richter genau das berücksichtigen, also den politischen Charakter ihrer Entscheidung. Dass sie eine juristisch umwälzende Entscheidung treffen, die aber vielleicht dem öffentlichen Gefühl und Bedürfnis entspricht, diese Wahl nicht zu verfälschen. Marine Le Pen selbst wird sich am Abend in den 20 Uhr Nachrichten äußern. Aber schon jetzt ist klar, das Urteil ist eine Weichenstellung für die Präsidentschaftswahl im kommenden Jahr und der Druck auf die Richter enorm.
2: Caroline Diller berichtete aus Frankreich. Und ja, ich meine, bei uns in Deutschland ist die Hitze erstmal weg, also die Extreme. In anderen Teilen Europas ist sie noch da, Frankreich zum Beispiel eben auch hier gerade mit schweren Waldbränden befasst. Und die Hitze sorgt nicht nur für Brände, sie sorgt auch für Trockenheit und dementsprechend Wasserknappheit. In Griechenland zum Beispiel. Über die Lage dort berichtet jetzt Moritz Pompel aus Athen.
11: In Griechenland hat der Wasserversorger EDAP letzten November Alarm geschlagen. Der Vorrat in den Speicherseen der Hauptstadt Athen lag unter dem, was in einem Jahr verbraucht wird. Im größten Speichersee, dem Mornos, tauchte ein altes Dorf wieder auf, das seit der Flutung 1980 unter Wasser gelegen hatte. Griechenlands Regierung rief den Wassernotstand aus. Damit sollen Projekte beschleunigt werden, um sich für die Zukunft aufzustellen. In erster Linie geht es darum, das Wasser aus 2 zusätzlichen Gebirgsflüssen Richtung Hauptstadt umzuleiten, über Tunnelsysteme unter den Bergen. Doch in den Bergregionen ruft das Projekt Widerstand hervor. Die Befürchtung, wird das Projekt umgesetzt, dann könnte in den Bergen das Wasser ausgehen. Die Bewohner drängen darauf, dass zunächst andere Maßnahmen ergriffen werden sollten. Alte Leitungsnetze sanieren, Wasser recyceln und gegebenenfalls auch mit Meerwasserentsalzungsanlagen den Bedarf von Athen decken. Dies sei jedoch wesentlich aufwendiger und teurer, argumentieren Wasserversorger und Regierung. Nach einem regenreichen Frühjahr hat sich die Lage vorübergehend entspannt, doch die langfristigen Klimaprognosen sehen nicht gut aus.
12: Standpunkte.
2: Die Bundesregierung will im kommenden Jahr deutlich mehr Geld ausgeben. 555 Milliarden Euro hat Bundesfinanzminister Lars Klingbeil eingeplant und will dafür im Kernhaushalt etwa 119 Milliarden Euro neue Schulden machen. Fast um ein Drittel steigen dabei die Kosten für die Verteidigung. Unsere Gastautorin in den Standpunkten ist heute Daniela Seperi, freie Autorin unter anderem für die Taz und den Spiegel. Für sie stellt sich die grundlegende Frage, um wessen Sicherheit es der Bundesregierung eigentlich geht.
13: Jahrelang hieß es von Seiten der Regierung, für bessere Renten, bezahlbare Mieten, Klimaschutz oder eine gute Bildungspolitik sei kein Geld da. Die Schuldenbremse lasse das eben nicht zu. Doch sobald es um Aufrüstung geht, scheint plötzlich jede Milliarde auffindbar zu sein. Es geht also nicht ums Können, sondern ums Wollen. Natürlich kostet Sicherheit Geld. Angesichts des russischen Angriffskriegs gegen die Ukraine wäre es verantwortungslos, die Bundeswehr kaputt zu sparen. Aber Sicherheit bedeutet mehr als Panzer und Munition. Sicherheit heißt auch, die Miete zahlen zu können, im Alter nicht in Armut zu leben. Sicherheit heißt auch, dass Hitzewellen nicht Jahr für Jahr mehr Menschen töten, weil beim Klimaschutz gespart wurde. Und Sicherheit heißt auch, dass Familien nicht jeden Monat Angst vor der nächsten Strom- oder Lebensmittelrechnung haben müssen. Ein Staatshaushalt ist ein Spiegel politischer Prioritäten. Er zeigt, für wen Politik gemacht wird. Wer Milliarden für Panzer bereitstellt, aber bei Kitas, Renten oder dem Klimaschutz kürzt, sendet ein trauriges Signal an jene, die sich ein würdevolles Leben in Deutschland wünschen. Es wird oft so getan, als stünden Soziales und Verteidigung gegeneinander. Das ist falsch. Ein Land ist nicht nur dann sicher, wenn es sich nach außen verteidigen kann. Eine äußere Sicherheit ist nichts wert, wenn Menschen im Land nicht würdevoll leben können. Wer das vergisst, spart am Ende genau an dem, was eine Demokratie im Innersten zusammenhält.
2: Die Meinung unserer Gastautorin Daniela Seperi. Das Handelsblatt aus Düsseldorf kritisiert, Klingbeil sei nicht wie angekündigt gelungen, den Haushalt in Ordnung zu bringen.
14: Im Gegenteil. Schon lange hat kein Finanzminister mehr so tief in die Trickkiste gegriffen, um einen Etat aufzustellen. Dass Klingbeil, anders als vor kurzem von ihm erhofft, eine milliardenschwere Rücklage größtenteils aufzehren muss, ist nur der offensichtlichste Beleg dafür, wie groß die Haushaltsnot ist. Auch bei den Sozialkassen, beim Klimafonds oder verschiedenen Bundesbeteiligungen wie der KfW bedient sich der Finanzminister.
2: Unsere Hauptstadtkorrespondentin Lissy Kaufmann wirft der Bundesregierung vor, zu kurzfristig zu denken und Chancen zu verspielen. Sie verweist besonders auf die steigenden Zinsen durch immer mehr Schulden.
15: Die Rückzahlung will die Bundesregierung jetzt aber verschieben. Zinsen der Corona-Kredite und des Bundeswehr-Sondervermögens sollen nicht wie geplant ab 2028, sondern erst ab 2033 zurückgezahlt werden. Das wirkt verdächtig nach einem Spiel auf Zeit. Nach dem Motto, sollen sich andere darum kümmern, solange wir uns jetzt durchwursteln können. Wenn der Haushalt, wie es heißt, in Zahlen gegossene Politik ist, dann sieht die Politik dieser Bundesregierung nicht gut aus. Sie müsste mehr sparen, mehr auf Eigenverantwortung setzen und endlich echte Reformen auf den Weg bringen, um die Wirtschaft nachhaltig anzukurbeln.
2: ARD-Hauptstadtkorrespondentin Lissy Kaufmann. Die Frankfurter Rundschau hält die enorme Schuldenaufnahme wegen der kaputtgesparten Infrastruktur und Verteidigungsfähigkeit teilweise für gerechtfertigt. Aber Klingbeil greife zu einem dubiosen Trick.
14: Er will rund 2,7 Milliarden Euro aus den Erlösen der CO2-Bepreisung nicht wie bisher in den Klima- und Transformationsfonds leiten, sondern in den Kernhaushalt. Das ist eine Zweckentfremdung, die gestoppt werden muss. Denn die CO2-Bepreisung lebt von einem klaren Versprechen. Wer fossile Energien verteuert, muss das Geld nutzen, um den Ausstieg aus ihnen zu erleichtern. Sonst wird aus Klimapolitik eine verkappte Steuererhöhung.
2: Und das waren die Standpunkte, zusammengestellt von Simone Kienzle.
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2: Wahrscheinlich haben auch Sie die Bücher gelesen oder die Comic-Serien geguckt oder auch einen Film geschaut. Bis heute ist Heidi aus den Schweizer Bergen sehr beliebt, vor allem bei Kindern. Die Schweizer Schriftstellerin Johanna Spyri hat Heidi erfunden. Heute vor 125 Jahren ist sie gestorben. Caroline Helm berichtet.
16: Die Figur Heidi ist eine Frohnatur. Ihre Erschafferin, Johanna Spyri, eher weniger. Verschlossen und schwer zugänglich soll sie gewesen sein. Geboren 1827 als Johanna Luise Häuser, wächst Heidis Erfinderin in Hirzel, einem kleinen Schweizer Bergdorf, auf. Mit 25 heiratet Johanna den Juristen und Redakteur Bernhard Spyri. Das Paar zieht in die Großstadt Zürich. Doch die Ehe ist nicht glücklich.
17: Jetzt isst man gar nichts mehr bei uns. Heute am Mittagstisch las mein Mann so stramm seine Zeitung, dass er das Essen vollständig vergaß und ich hatte von Anfang an schon genug.
16: Im Alter von nur 28 Jahren stirbt Sohn Bernhard an den Folgen einer Tuberkulose. Nicht mal ein Jahr später auch ihr Ehemann. Johanna ist nun allein und beginnt zu schreiben, mit über 40. Die Themen in Spiris Büchern sind keine leichte Kost. Unterernährte Kinder, verstorbene Familienangehörige, Krankheit. Und auch das Buch Heidis Lehr- und Wanderjahre, das 1880 erscheint, behandelt diese Themen. Doch nicht nur das, erzählt der 2006 verstorbene Spiri-Biograf und Publizist Jean Villain.
18: Es kommt zu herrlichen antiautoritären Szenen im Hause Sesemann, als die Gouvernante Rottenmeier verkackeiert wird, sozusagen. Das sind Töne, die sehr beachtlich sind und die ungeheuer ankamen.
19: Der Mann, der eben hinausging, ist ein Bedienter. Bediente duzt man nicht und man führt mit ihnen keine Gespräche. Merke dir das ein für allemal. Was machst du denn da?
20: Möcke?
19: Möcke? Wer tut so etwas?
20: Großvater.
16: Heidi wird ein Welterfolg, in fast 50 Sprachen übersetzt, mehr als ein Dutzend Verfilmungen. Johanna Spiri stirbt am 7. Juli 1901 im Alter von 74 Jahren. Das war heute vor 125 Jahren.
2: Und das war der Stichtag von Caroline Helm und das war die ARD-Infonacht mit Nikolai Russ. Ihnen einen guten Start in diesen Dienstag, den 7. Juli 2026. Und die Zeit, das ist gleich 5:58 Uhr.

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1: Bonjour Antoine Grenier.
2: Bonjour Andréane.
1: Allez, dernière ligne droite pour les huitièmes de finale de cette Coupe du Monde. C'est officiel, il n'y a plus de pays organisateurs en lice.
3: Here's now Lukaku for Belgium across the goalkeeper. They've got another. The United States are not just going out of the World Cup.
2: C'est terminé pour les États-Unis qui quittent la compétition par la petite porte. Team USA éliminé en huitième par la Belgique. 4-1, ça se passait à Seattle. Désillusion pour un des co-organisateurs du tournoi. Et ce, malgré la présence de Folarin Balogun, l'attaquant dont la suspension a été levée après un échange téléphonique entre Donald Trump et Gianni Infantino, le président de la FIFA. Interrogé sur le bien fondé de cette titularisation, Mauricio Pochettino, le sélectionneur américain, ne regrette pas, il assume, il se range à l'avis de la FIFA et a quand même tenu à féliciter la Belgique pour sa qualification.
4: Je pense qu'on n'a pas été assez bon, c'est tout. Inutile de se chercher d'autres excuses. On n'a tout simplement pas été à la hauteur, ce n'était pas notre jour. Quant à tout ce qui s'est passé autour, je ne pense pas que cela ait affecté particulièrement le groupe. Sur l'affaire en elle-même, je crois que la FIFA a déjà donné des explications à tout le monde. La situation est claire, ce qui s'est passé découle de l'application des règles. Je n'ai donc aucun commentaire à faire à ce sujet. La seule chose que je peux ajouter, c'est que la Belgique a été meilleure que nous, c'est tout.
2: Mauricio Pochettino avec Cédric De Oliveira. En quart de finale, les Belges affronteront l'Espagne.
1: La Roja qui a pratiquement envoyé Cristiano Ronaldo en retraite internationale.
2: La star portugaise qui a annoncé à 41 ans et sans grande surprise qu'il s'agissait de sa dernière Coupe du Monde. CR7 qui a essayé dans ce huitième de finale mais n'a pas été décisif, à l'inverse de Mikel Merino. Sorti du banc côté espagnol à la 85e minute, l'attaquant d'Arsenal inscrit le seul but de la rencontre à la 91e. Un match équilibré où les gardiens ont brillé et où l'Espagne a su être patiente, comme nous le résume le portier de la Roja, Unai Simón.
5: El partido se iba a decidir en pequeños detalles y al final pues ha sido creo que no han dejado de correr hasta el minuto.
6: On savait que le match allait se jouer sur des détails et c'est exactement ce qui s'est passé. Les joueurs portugais n'ont pas arrêté de courir pendant 75-80 minutes et la fatigue a fini par les rattraper. On a vu ça sur la pelouse, on s'en est rendu compte et on a su en profiter avec ce but de Mikel Merino sur une superbe passe de Ferran Torres. Leur entrée à tous les deux a été déterminante. Ce sont toutes ces choses-là parfaitement maîtrisées avec une concentration jusqu'au bout qui nous ont permis de l'emporter.
2: Unai Simón avec Frédéric Suto, direction la Californie pour les Espagnols où ils affronteront la Belgique.
1: Alors en attendant, fin des huitièmes aujourd'hui, après avoir souffert contre le Cap-Vert, l'Argentine croise une nouvelle nation africaine.
2: Les champions du monde en titre affrontent l'Égypte, même si Mo Salah et les Pharaons découvrent ce niveau de compétition et restent sur un succès délicat, un haut mental face à l'Australie. Ben, pas question pour autant de les prendre de haut. Ça serait une erreur, estime Lionel Scaloni, le sélectionneur argentin.
7: L'Égypte est une très bonne sélection, parce qu'en plus d'avoir des joueurs de qualité, elle a un entraîneur qui travaille depuis longtemps avec ce groupe. On voit clairement une identité de jeu bien défini et ils jouent bien. C'est vrai qu'ils n'ont gagné qu'un seul de leurs 4 matchs jusque-là, les autres ont été des matchs nuls, mais ils ont toujours gardé une ligne de jeu claire. Ils ont posé des problèmes à tous leurs adversaires et contre nous, ils vont faire pareil. Donc ce sera compliqué. Salah est un grand joueur, ce sera un plaisir de l'affronter. Mon équipe a déjà joué contre de grands joueurs et on essaye toujours de répondre au niveau collectif. On sera vigilant, mais au-delà du fait qu'il soit un grand joueur, on prend en compte l'équipe égyptienne dans son ensemble.
2: Lionel Scaloni avec Eric Mamrut. Argentine-Égypte, coup d'envoi à Atlanta à 16h, temps universel. Match à suivre en intégralité sur l'antenne Afrique de RFI. Le dernier huitième de finale opposera la Suisse à la Colombie à 20h TU.
1: Antoine Grenier, et je vous rappelle, des comptes rendus détaillés des matchs de la Coupe du Monde sont à retrouver sur notre site rfi.fr. Tout de suite, c'est notre chronique matière première avec aujourd'hui les variations de ces derniers mois sur les cours du fer qui masquent une véritable tendance de fond à la baisse, tendance qui a débuté en 2021 et qui devrait se poursuivre. Bonjour Marie-Pierre Olfond.
8: Bonjour Andréane.
1: L'Australie, Marie-Pierre, premier producteur, premier exportateur de fer, prévoit une baisse des prix au moins jusqu'en 2031.
8: Oui, et c'est pour cela qu'on parle d'une tendance lourde, même si elle est contredite ponctuellement par des hauts et des bas. La première raison, c'est l'abondance de l'offre, en particulier au Brésil et en Australie, où la production augmente depuis 2 décennies. Un autre nouvel acteur pèse désormais aussi sur le marché, c'est la Guinée. Le projet Simandou, entré en exploitation fin 2025, promet de faire grossir l'offre mondiale au moins jusqu'en 2030, année à laquelle le niveau de production maximale devrait être atteint. En dehors de ces mastodontes, les nouvelles capacités de l'Inde et du Canada devraient contribuer à déséquilibrer un peu plus la balance.
1: Les prix du fer, guidés par l'abondance de production, mais aussi par la demande qui est elle-même liée aux besoins en acier.
8: Oui, en la matière, c'est encore la Chine qui donne le tempo. C'est le premier importateur mondial de fer, minerai nécessaire à son industrie sidérurgique. Mais les aciéries chinoises font face à une demande qui s'affaiblit lentement depuis des années à cause du ralentissement du secteur immobilier. Cette chute devrait durer jusqu'en 2050. D'autres moteurs vont compenser en partie ce recul de la Chine. On parle de l'Inde, de l'Asie du Sud-Est et du Moyen-Orient. Mais les besoins ne s'annoncent pas suffisants dans ces pays pour stabiliser les prix.
1: Et la baisse des cours va peser sur les finances des pays producteurs, en premier sur l'Australie.
8: Oui, c'est mathématique. Le prix du minerai utilisé comme référence, qui contient un peu plus de 60% de fer, pourrait perdre près de $30 par tonne d'ici la fin de la décennie. Et quand vous êtes le premier exportateur comme l'Australie, c'est d'autant plus pénalisant. La perte qui se profile a été chiffrée. Elle pourrait être de $40 milliards pour le pays. Le secteur minier devrait cependant pouvoir résister à la baisse des cours. Les producteurs australiens de minerai de fer ont des coûts de production qui figurent parmi les plus faibles au monde, ce qui devrait leur permettre de rester concurrentiels.
1: Marie-Pierre Olfan, RFI, 5h50 à Lomé et Dakar. Le Sénégal avec toujours ce duel au sommet de l'État entre le président Bassirou Diomaye Faye qui a annoncé vendredi dernier la création prochaine de son parti politique. Une nouvelle preuve du divorce donc avec son ex-premier ministre, actuel président de l'Assemblée nationale et leader du PASTEF, Ousmane Sonko. Les deux hommes cherchent visiblement à asseoir leur stature et se dirigent tout droit vers un nouveau duel donc pour la présidentielle de 2029. Pour en parler, Guillaume Thibault a passé un coup de fil à Maurice Soudiek-Dionne, professeur agrégé de sciences politiques à l'université Gaston-Berger de Saint-Louis. Entretien.
9: Bonjour Maurice Soudiek-Dionne.
10: Bonjour.
9: Ce parti politique n'a pas encore de nom, de logo. Bassirou Diomaye Faye est-il en train d'officialiser sa candidature à la présidentielle de 2029?
10: Bien entendu, les actes qu'il pose vont dans le sens d'officialiser sa candidature pour la présidentielle de 2029, qui est une échéance électorale cruciale. Je crois que le duo s'est transformé en duel. Et aujourd'hui, je crois qu'on va vers une clarification politique des forces qui gravitent autour de l'une et de l'autre personnalité. Et ce combat politique devra être tranché par le vote du peuple.
9: En annonçant la création de son parti, Bassirou Diomaye Faye quitte officiellement le PASTEF.
10: Oui, naturellement, puisqu'on ne peut pas être à la fois membre de deux partis politiques qui sont concurrents. Ça n'a pas beaucoup de sens. Donc le président était dans une logique de dire qu'il est dans le PASTEF. Aujourd'hui, la stratégie semble avoir évolué pour un parti politique qui lui est propre et qui va naturellement chercher à capter des soutiens au niveau du PASTEF, mais aussi avec d'autres forces politiques qui gravitent sur la scène nationale.
9: Le chef de l'État est déjà à la tête de la coalition Diomaye président. Pourquoi au Sénégal, on l'a vu avec Abdoulaye Wade, avec Macky Sall, diriger son propre parti est fondamental pour mener sa carrière?
10: Le président de la République a besoin d'un appareil politique pour asseoir son pouvoir. Et cela, c'est une réalité. On l'a vu lorsque le président Abdou Diouf s'est départi de son appareil politique en 1996. C'est ainsi qu'il a perdu le pouvoir en 2000, parce que, évidemment, son parti a été marqué par des départs de barons. Donc, un chef d'État qui n'a pas de soutien politique à travers une formation qu'il dirige, c'est une manière de fragiliser son pouvoir.
9: Et justement, dans cette bataille politique, il y a aussi la vaste réforme constitutionnelle votée à l'Assemblée le 29 juin à la demande d'Ousmane Sonko, qui prévoit notamment d'interdire au chef de l'État de présider un parti politique. Est-ce que cette réforme peut affaiblir Bassirou Diomaye Faye?
10: Donc naturellement, cette disposition ne semble pas arranger le président de la République. Il y a aussi cette question de la mise en œuvre de la réforme, puisque le président est l'acteur acteur principal qui doit permettre l'effectuation de la dite réforme, puisque c'est le président qui choisit en dernière instance si la réforme doit être approuvée par l'Assemblée nationale ou soumise au référendum. Le président a opté pour le référendum, mais la Constitution ne lui impose pas de délai. Et de ce point de vue, il est fort probable que ce référendum n'ait pas finalement lieu, ou alors que le président, sur la base de l'article 51, puisse avoir un autre projet de référendum qu'il soumettra au peuple.
9: Les deux hommes avaient promis de réformer le système, qui est un système où le président a beaucoup de pouvoir. Aujourd'hui, le chef de l'État n'a aucun intérêt à modifier la Constitution.
10: Je crois qu'il faut peut-être voir les choses avec un peu plus de nuance, parce qu'à la vérité, l'hyper-présidentialisation du système politique sénégalais nous a permis d'avoir une stabilité politique de près de 63 ans. Le président de la République doit rester la clé de voûte des institutions et chercher à tempérer son pouvoir avec celui d'un premier ministre qui n'est pas élu mais qui est nommé ne fera que nous amener encore dans des crises, et l'histoire nous l'a montré à travers toutes les confrontations qu'on a connues au sommet de l'État depuis Senghor et Mamadou Dia, en passant par Idrissa Seck, Abdoulaye Wade, Macky Sall, etc.
9: Le Sénégal traverse une période difficile, notamment au niveau économique. Est-ce que cette lutte des chefs entre Bassirou Diomaye Faye et Ousmane Sonko ne va pas frustrer un peu plus les populations ?
10: Bien entendu, parce que là, on est dans une situation alarmante pour les finances publiques qui plombe les capacités d'investissement de l'État, les capacités de financer les projets de l'État, alors qu'on ne peut pas exécuter le programme qui a été promis aux Sénégalais, notamment sur le plan économique, s'il n'y a pas de financement. Et à côté de cette situation-là, vous avez le coût de la vie qui augmente. Et si, en plus de cela, on doit avoir une guerre des chefs, un conflit au sommet de l'État qui va se traduire par des luttes de positionnement pour les échéances électorales à venir, naturellement, l'électorat peut se dire que les hommes politiques sont tous les mêmes et que ce qui les intéresse, c'est finalement leur propre ego et la conquête du pouvoir.
9: Merci Maurice Soudiek Dione.
10: Merci beaucoup.
1: Le professeur Maurice Soudiek Dione, grand invité Afrique des RFI avec Guillaume Thibault. Et notez que la vie politique mouvementée du Sénégal, c'est au cœur de votre émission Appel sur l'actualité tout à l'heure. Namori Dosso attend votre réaction. Rendez-vous au 33 9 693 693 70. Vous pouvez aussi vous exprimer sur le groupe WhatsApp de l'émission. Dans la fabrique du monde, c'est la course à la présidence française de l'an prochain qui nous occupe avec une journée clé ce mardi. Bonjour Guillaume Nodin.
11: Bonjour Andréane.
1: Aujourd'hui, la Cour d'appel de Paris rend sa décision dans l'affaire de détournement de fonds au Parlement européen qui vise notamment Marine Le Pen. C'est donc aujourd'hui, Guillaume, que l'on saura qui de Marine Le Pen ou Jordan Bardella sera le candidat du Rassemblement National, parti d'extrême droite français, à la présidentielle de 2027. Un dossier très suivi à l'international.
11: Et c'est normal puisque depuis des mois, tous les sondages montrent avec une grande constance que le candidat RN, quel qu'il soit, pourrait se retrouver au moins au second tour le 2 mai prochain. De nombreux pays s'y préparent. Des diplomates étrangers en poste à Paris ont déjà reçu soit Marine Le Pen, soit Jordan Bardella, soit les deux. La présidente du groupe RN à l'Assemblée a par exemple été reçue par l'ambassadeur d'Israël en France. Quelques mois après un voyage de Jordan Bardella en Israël, le même Jordan Bardella a rencontré l'ambassadeur d'Allemagne discrètement avant que l'information fuite. Il a aussi vu celui des Émirats Arabes Unis. Les deux hauts responsables du RN ont été reçus conjointement et ouvertement par l'ambassadeur américain en France, Charles Kushner. Cela correspond parfois à une stratégie de crédibilisation, mais c'est aussi le travail des diplomates, les Français le font aussi, d'établir des contacts avec de futurs dirigeants potentiels sans que cela exprime un choix ou un soutien. Charles Kushner a par exemple aussi reçu tout aussi ouvertement Édouard Philippe.
1: Il y a quand même parfois une proximité idéologique.
11: On pense évidemment assez naturellement à l'administration Trump qui assume pleinement de vouloir s'appuyer sur des partis nationalistes pour redresser la trajectoire idéologique de l'Europe ou en matière d'immigration. C'est écrit noir sur blanc dans la stratégie de sécurité nationale américaine. Rien n'indique cependant que la Maison-Blanche a déjà fait un choix dans la course présidentielle française. Cette relative discrétion s'explique peut-être parce qu'un soutien officiel du président américain est devenu pénalisant électoralement en Europe. Rappelons aussi que ce sont Éric Zemmour et sa compagne Sarah Knafo qui ont été été invité à l'investiture de Donald Trump. On se souvient également de Marine Le Pen attendant en vain en bas de la Trump Tower à New York d'être reçue par le milliardaire en 2017, ou encore de Jordan Bardella, traité de fillette par l'idéologue Steve Bannon pour avoir quitté un rassemblement conservateur après un salut nazi de l'ancien conseiller de Donald Trump.
1: La perspective d'une présidence française RN pousse l'Europe à s'organiser.
11: Le Rassemblement national y est bien connu puisqu'il a des députés au Parlement de Strasbourg. Il y a des contacts avec les diplomates européens et il est de tradition que les autorités européennes, commission en tête, ne fassent pas de commentaires sur les campagnes électorales des États membres. Mais la perspective de voir la France, membre fondateur puissance nucléaire, membre permanent du Conseil de sécurité de l'ONU et contributeur net au budget de l'Union, voter pour un parti hostile à l'Europe, jadis financé par des banques russes, n'enchante pas forcément à Bruxelles. Le but des autorités européennes, c'est que le cadre pluriannuel budgétaire européen soit adopté avant la fin de l'année pour éviter pour éviter évidemment la présidentielle française n'ait de conséquences sur les débats européens face à un RN qui entend bien demander une baisse de la contribution française.
1: Guillaume Nodin pour la Fabrique du Monde et cette décision de la Cour d'appel sur Marine Le Pen notamment. On y revient dans le prochain journal dans moins d'une minute sur RFI.
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12: Um 8 Uhr. Mit Christian Haug. Guten Morgen. Beim NATO-Gipfel in Ankara beraten die Staats- und Regierungschefs über Hilfe für die Ukraine. Kanada kauft 12 U-Boote beim deutschen Schiffbauer TKMS. Bei der Fußball-Weltmeisterschaft stehen Belgien und Spanien im Viertelfinale. Das Wetter, mal Sonne, mal dichte Wolken, Höchstwerte 25 bis 35 Grad. In Ankara kommen heute die Staats- und Regierungschefs der NATO-Mitgliedstaaten zu ihrem Gipfeltreffen zusammen. Sie beraten noch einmal über das milliardenschwere Hilfspaket für die Ukraine. Außerdem geht es um die Frage, wie viel Geld die einzelnen NATO-Staaten in ihr Militär investieren. Benjamin Weber berichtet aus Ankara.
13: NATO-Generalsekretär Rutte erklärte am Abend in Ankara, die Europäer und Kanada würden heute bereits 4% ihres Bruttoinlandsproduktes für Sicherheit und Verteidigung ausgeben. Das NATO-weite Ziel ist 5% bis 2035. Rutte forderte von den Verbündeten klare Pläne, wie dieses Ziel zu erreichen sei. Ein Teil davon sind neue Rüstungsverträge, die am Rande des NATO-Gipfels unterzeichnet werden sollen, in zweistelliger Milliardenhöhe. Damit reagiert das Bündnis auf den Druck des US-Präsidenten und auf die militärische Bedrohung durch Russland. Auch die weitere Unterstützung für die Ukraine wollen die Verbündeten in Ankara sicherstellen.
12: Die deutsche Rüstungsindustrie kann einen Großauftrag verbuchen. Die kanadische Regierung kauft bei ThyssenKrupp Marine Systems U-Boote. Experten schätzen das Volumen des Auftrags auf mehr als 60 Milliarden Euro. Einzelheiten von unserem Hauptstadtkorrespondenten Philipp Eckstein.
14: Deutschland und Norwegen kooperieren bereits beim Bau von U-Booten. Jetzt will sich auch Kanada daran beteiligen. Konkret soll der Kieler Marineschiffbauer TKMS für Kanada bis zu 12 U-Boote bauen. Und zwar ein Modell, das Deutschland und Norwegen für die gemeinsame Nutzung entwickelt haben. Um den milliardenschweren Großauftrag aus Kanada hatte bis zuletzt auch Südkorea geworben. Die Entscheidung für TKMS sorgt jetzt bei der Bundesregierung für Freude. Kanzler Merz nannte sie ein starkes Zeichen für die transatlantische und europäische Partnerschaft. Er bedankte sich bei seinen Amtskollegen aus Kanada und Norwegen. Bundesverteidigungsminister Pistorius teilte mit, Deutschland, Norwegen und Kanada würden so gemeinsam die weltweit größte und modernste konventionelle U-Boot-Flotte aufbauen. Das Verteidigungsministerium betont zudem, mit dem Großauftrag können tausende Arbeitsplätze geschaffen und erhalten werden.
12: In der Straße von Hormuz ist ein Öltanker beschossen worden und in Brand geraten. Das hat die britische Behörde für maritime Sicherheit mitgeteilt. Der Angriff habe sich nahe der omanischen Küste ereignet. Verletzte gab es offenbar nicht. Das iranische Staatsfernsehen meldet, das Schiff sei angegriffen worden, nachdem es Warnungen wegen seiner vom Iran nicht genehmigten Route missachtet habe. Eine offizielle Bestätigung der iranischen Führung gibt es noch nicht. Die Ukraine hat die russische Hauptstadt Moskau mit mehr als 400 Drohnen angegriffen. Das hat der Moskauer Bürgermeister gesagt. Die meisten Drohnen habe man aber schon weit vor dem anvisierten Ziel abgeschossen. Die Ukraine hat in den vergangenen Monaten immer wieder Ziele in Russland weit hinter der Front angegriffen. Ab heute Abend sprechen die Staats- und Regierungschefs beim NATO-Gipfel über die weitere Unterstützung für die Ukraine. Zu dem Treffen ist auch der ukrainische Präsident Selenskyj eingeladen. Bundesfamilienministerin Prien von der CDU will die Regeln für das Elterngeld anpassen. Unter anderem soll die maximale Laufzeit verkürzt werden. Was genau im Gesetzentwurf steht, erklärt Hauptstadtkorrespondentin Nicole Markwald.
15: Nach Plänen des Familienministeriums soll das Elterngeld künftig 12 statt 14 Monate gezahlt werden, wenn beide Elternteile jeweils mindestens 3 Monate Erziehungszeit übernehmen. Das hat das Familienministerium der Nachrichtenagentur dpa bestätigt. Zuvor hatte Politico berichtet. Allerdings wird der Gesetzentwurf noch in der Regierung beraten. Zwar soll die Höhe des Elterngeldes erstmals seit 20 Jahren ein wenig steigen, aber wegen der verkürzten Bezugsdauer rechnet das Ministerium mit Einsparungen. Das Elterngeld wurde 2007 eingeführt. Es sollte die Vereinbarkeit von Familie und Beruf verbessern. Seither gibt es auf Antrag mindestens 300 Euro pro Monat, maximal aber 1.800 Euro. Mit den geplanten Änderungen setzt Familienministerin Prien, CDU, eine Vereinbarung aus dem Koalitionsvertrag um. Darin hatte die schwarz-rote Regierung sich vorgenommen, das Elterngeld weiterzuentwickeln und mehr Anreize für mehr Väterbeteiligung zu setzen.
12: Das Bundesverfassungsgericht beschäftigt sich heute mit dem bayerischen Polizeigesetz. Gegen das Gesetz hatten unter anderem Bundestagsabgeordnete von FDP, Linken und Grünen Verfassungsbeschwerde eingelegt. Sie befürchten, dass damit Grundrechte verletzt werden. Aus Karlsruhe, Alena Lackmöller.
16: Dreh- und Angelpunkt der Kritik ist die Schwelle, ab der die Polizei tätig werden darf. Eigentlich darf die Polizei einschreiten, um Gefahren abzuwehren. In Bayern darf sie aber schon im Vorfeld tätig werden, um Gefahren zu verhindern, also schon bei einer drohenden Gefahr. Dafür dürfen die Polizisten Telefonate abhören und Computer durchsuchen. Doch das ist noch nicht alles. Bis zu 2 Monate dürfen Menschen in Bayern gefangen genommen werden, wenn zu erwarten ist, dass sie Straftaten oder bestimmte Ordnungswidrigkeiten begehen. Und auch Panzerfäuste und Handgranaten darf die bayerische Polizei einsetzen. Laut Kritikern selbst dann, wenn dabei Unbeteiligte sterben könnten.
12: Bei der Fußball-Weltmeisterschaft steht Belgien im Viertelfinale. Die Belgier haben sich mit 4:1 gegen Co-Gastgeber USA durchgesetzt. Sie treffen am Freitag auf Spanien. Der Europameister hatte am Abend mit 1:0 gegen Portugal gewonnen. In Frankreich kämpfen Einsatzkräfte weiter gegen viele Wald- und Buschbrände. Neben einem großen Feuer in den Ausläufern der Pyrenäen sind auch das Hinterland von Montpellier, die Region um Marseille, die Bretagne und auch der Großraum Paris betroffen. Premierminister Le Cornu erklärte, zu Beginn der Waldbrandsaison sei in Frankreich jetzt schon das Dreifache der Fläche des Vorjahres abgebrannt. Touristen müssen damit rechnen, dass immer wieder Autobahnen und Straßen kurzfristig gesperrt werden. Auch in den TGV-Zügen kann es wegen der Hitzewelle im angelaufenen Urlaubsverkehr zu Störungen kommen. Das waren die Nachrichten.
17: 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Guten Morgen. Es gibt sicher Politiker aus den NATO-Staaten, die diese 4 Buchstaben NATO inzwischen als Abkürzung von Not Again Trump Opposing verstehen. Frei übersetzt, nicht schon wieder Gegenwind von Trump. Noch sind die USA Teil des Bündnisses. Ein bisschen vielleicht auch deswegen, damit sie bei den regelmäßigen Treffen die anderen Staaten runterputzen und unter Druck setzen können. NATO-Generalsekretär Rutte kommt noch einigermaßen gut mit dem willensfreudigen US-Präsidenten klar. Wie gut, das wird sich heute und morgen beim NATO-Gipfel in Ankara zeigen. Es gibt einiges zu besprechen und diplomatisches Geschick von Schmeicheln bis Donnern wird sicher dazugehören. Jürgen Hart ist außenpolitischer Sprecher der Bundestagsfraktion von CDU und CSU. Ich habe ihn gefragt, in welcher Verfassung die NATO in diesen Gipfel geht.
18: Die NATO ist zum jetzigen Zeitpunkt eindeutig stärker, als das noch vor einem Jahr der Fall war in Den Haag, weil nämlich die allermeisten NATO-Staaten auch tatsächlich die Zusagen über weitere Stärkung ihrer Streitkräfte erfüllt haben. Und die NATO ist eben auch seit einigen Jahren gestärkt um 2 neue Mitglieder, Finnland und Schweden. Also insofern kann gerade auch der europäische Teil der NATO selbstbewusst in diesen Gipfel gehen. Und die Befürchtung, dass dieser Gipfel irgendwie scheitern könnte an Konflikten zwischen USA und Europa, die liegen natürlich im Raum, aber die Vorbereitung des Gipfels ist meines Erachtens so, dass es auch gute Chancen gibt, dass wir ein starkes Signal der Geschlossenheit von Ankara erleben. Und insofern bin ich ganz zuversichtlich.
19: Der europäische Teil der NATO wird also stärker. Geht es denn jetzt überhaupt noch darum, mit Blick auf die USA, deren Truppen in Europa, speziell in Deutschland, zu halten? Oder geht es eher nur noch darum, dass Trump die Soldaten nicht schon nächste Woche abzieht, sondern erst, wenn die Europäer sich dann wirklich allein verteidigen können?
18: Also das gibt ja immer wieder Ankündigungen. Trump hat auch bereits 2020 in seiner ersten Amtszeit als Präsident angekündigt, Truppen aus Deutschland und Europa abzuziehen. Das ist dann nicht erfolgt. Heute sind in der Tat mehr Soldaten, amerikanische Soldaten in Europa, als das noch unter Barack Obama der Fall war. Insofern muss man da manchmal auch etwas die Kirche im Dorf lassen. Was ich ganz wichtig finde, wir brauchen einen klaren, strukturierten, militärisch und strategisch hinterlegten Prozess der Umstrukturierung der Kräfte in Europa. Es ist klar, dass Amerika den Wunsch hat und auch das gut nachvollziehbar ist, zum Beispiel wegen der Verpflichtungen im Pazifik, in Europa, was die konventionellen Streitkräfte angeht, etwas weniger Verantwortung übernehmen zu müssen. Und das muss eben ersetzt werden durch uns Europäer. Aber das bedarf eines planmäßigen Vorgehens Schritt für Schritt. Und nur dann wird die Abschreckung, die wir als NATO gegenüber Russland präsentieren, auch erhalten bleiben, wenn es die entsprechenden Umstrukturierungen streng nach militärischen Gesichtspunkten gibt. Und ich würde mir wünschen, wenn von dem Gipfel das Signal ausgeht, dass wir zwar eine Entlastung der Amerikaner im konventionellen Bereich auf europäischer Seite vornehmen, dass das aber eben kein Prozess ist, der aus dem Bauch heraus aus Washington gesteuert wird, sondern der den militärischen Vorgaben und Zielen folgt. Und am Ende des Tages werden wir mehr europäische Streitkräfte und weniger amerikanische Streitkräfte der NATO in Europa haben und unterm Strich wahrscheinlich eine höhere Zahl von Soldaten und Material, als das heute der Fall ist im Rahmen der NATO-Vereinbarung, wie wir sie ja letztes Jahr in Den Haag getroffen haben.
19: Aus europäischer NATO-Perspektive schauen wir natürlich im Moment vor allem auf Russland. Dessen Panzer sind sehr nah dran an unserem NATO-Gebiet, nicht erst seit dem Ukraine-Krieg, aber jetzt natürlich insbesondere. Sollte die NATO bei ihrem Gipfel vielleicht auch mehr auf China und dessen Armee bzw. Rüstungsindustrie schauen?
18: Konkret sind wir bedroht durch russische Aufrüstung. Ich glaube, zum jetzigen Zeitpunkt ist Russland, wäre Russland der europäischen NATO klar unterlegen. Aber wir sehen eine massive Verstärkung der Rüstungsbemühungen Russlands. Russland ist mittlerweile in einer Situation, dass die ganze Wirtschaft auf den Krieg gegen die Ukraine zuarbeitet. Und trotzdem ist Russland in der Lage, seine Ausrüstung für die Streitkräfte auch an anderen Teilen des Landes entsprechend zu verstärken. Und wir haben die Situation, dass der Staat Belarus voll unter Kontrolle Russland steht. Das ist zwar formal ein eigenständiger Staat, aber in Wirklichkeit ein Marionettenstaat, sodass die potenzielle Front Russlands mit der NATO entsprechend größer und länger ist. Und wir haben tatsächlich im Baltikum die Situation, dass aufgrund der geografischen Lage eben doch eine russische Bedrohung sehr real sich vorstellbar ist. Und deswegen sind wir auch gerade, was das Baltikum angeht, als Deutschland besonders engagiert. Ich glaube, dass wir durch entsprechende entschlossene Aufrüstung das in den Griff bekommen, dass wir wieder an einen Punkt kommen, wo Russland erkennt, dass mit militärischer Aufrüstung dieser Wettlauf nicht zu gewinnen ist, so wie wir das in den 80er Jahren erlebt haben. Aber leider wiederholt sich ein Stück weit die Geschichte, dass nur durch geschlossene Stärkung unserer Verteidigungsfähigkeit, was uns viel Geld kostet, wir im Grunde in der Lage sind, diese russische Bedrohung ernsthaft in Schach zu halten. Und das ist ja das, was die Bürgerinnen und Bürger Europas wollen, dass wir nicht bedroht sind und dass keiner eine Chance hat, uns anzugreifen. Und an dem Punkt sind wir zurzeit, aber da müssen wir auch bleiben und verhindern, dass Russland stärker wird.
19: Jürgen Hart, der außenpolitische Sprecher der Bundestagsfraktion von CDU und CSU. US-Präsident Trump und die NATO, das ist eine schwierige Beziehung. Sein Dauervorwurf lautet ja, die USA bezahlten zu viel für die Sicherheit Europas, viele Verbündete dagegen zu wenig für ihre eigene Verteidigung. Schon in seinem ersten Wahlkampf 2016 hat er den Sinn des Bündnisses in Frage gestellt. Aber er hat auch schon alle mit versöhnlichen Tönen überrascht, auch schon direkt nach seinem ersten Amtsantritt. US-Korrespondentin Anne Schneider über Aufs und Abs
20: Bei einem Treffen mit NATO-Generalsekretär Jens Stoltenberg im April 2017 erklärte er, die Allianz habe sich verändert und gehe inzwischen stärker gegen Terrorismus vor. Deshalb nahm er seine frühere Kritik zurück.
21: Jetzt bekämpfen sie den Terrorismus. Ich habe gesagt, die NATO sei überholt. Das ist sie jetzt nicht mehr.
20: Die grundsätzliche Kritik an den Bündnispartnern blieb jedoch bestehen. Beim NATO-Gipfel in Brüssel 2018 legte Trump noch einmal nach und machte deutlich, worum es ihm vor allem ging, nämlich Geld.
21: Schauen Sie die Zahlen an. Viele Länder zahlen nicht das, was sie zahlen sollten.
20: Seine Botschaft, Europa müsse deutlich mehr für die eigene Sicherheit ausgeben, das ist auch in Trumps zweiter Amtszeit die Dauerkritik. Trotz der Zusicherung fast aller NATO-Partner beim Gipfel in Den Haag im vergangenen Jahr, ihre Verteidigungsausgaben bis Mitte des nächsten Jahrzehnts auf 5% des Bruttoinlandsprodukts aufzustocken. Doch seit den Auseinandersetzungen mit dem Iran ist für Trump noch ein weiteres Ärgernis hinzugekommen, nämlich, dass die Verbündeten sich nicht an der amerikanischen Militäraktion beteiligen wollten. Zwar hätten sie den amerikanischen Kurs gegenüber dem Iran unterstützt, aber eben nicht geholfen. We don't need
21: any help. Alle NATO-Verbündeten haben uns zugestimmt, aber sie wollen uns nicht helfen.
20: Auch die Kritik von Bundeskanzler Friedrich Merz am Iran-Krieg sorgte in den USA für Aufmerksamkeit. Bei einem Treffen mit Schülern im Sauerland warf Merz den USA vor, ohne erkennbare Strategie in den Krieg gegangen zu sein.
22: Die Amerikaner haben offensichtlich keine Strategie. Und das Problem bei solchen Konflikten ist immer, da muss man ja nicht nur rein, da muss man auch wieder raus.
20: Bei einem Treffen im Weißen Haus im Juni versuchte Mark Rutte deshalb für bessere Stimmung zu sorgen. Der NATO-Generalsekretär lobte Trump ausdrücklich für seinen Druck auf die europäischen Verbündeten. Kanada und die europäischen NATO-Staaten hätten seit Trumps erstem Amtsantritt die Verteidigungsausgaben zusammen um 1,2 Billionen Dollar erhöht. Das sei die Trump-Trillion.
23: Die Trump-Trillion zeigt, wie stark Europa und Kanada ihre Verteidigungsausgaben erhöht haben. Ich bin überzeugt, das ist ihr Verdienst.
20: Aber damit waren die Wogen nur halb geglättet, denn Trump fordert jetzt nicht nur Geld, sondern Loyalität von der NATO und legte wenige Tage später noch einmal auf seinem Netzwerk True Social nach.
21: Die USA geben mit Abstand am meisten Geld für die NATO aus, ohne etwas davon zu haben. Lächerlich.
20: Beim NATO-Gipfel geht es für Trump inzwischen weniger um die NATO an sich, als um die Frage, ob die Europäer genug leisten. Trotz steigender Verteidigungsausgaben dürfte er den Druck auf die Verbündeten weiter erhöhen.
17: 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In Paris geht es heute für Marine Le Pen, die dreifache Präsidentschaftskandidatin des rechtsnationalen Rassemblement National, um ihre politische Zukunft. Dort verkündet ein Berufungsgericht das Urteil im Prozess um die mutmaßliche Veruntreuung von EU-Geldern. Le Pen war in erster Instanz unter anderem zu einer Nichtwählbarkeit von 5 Jahren verurteilt worden und dürfte somit bei der Präsidentschaftswahl im kommenden Jahr nicht antreten. Caroline Düller über einen Tag, der die politische Landschaft in Frankreich umkrempeln könnte.
24: Demonstrative Gelassenheit zeigen und Kraft tanken im Kernland des Rassemblement National, vor dem vielleicht wichtigsten Tag ihrer politischen Karriere. Sie bleibe entspannt, warf Marine Le Pen am Wochenende den Reportern zu, auf einem Sommerfest des RN im nordfranzösischen Liévin. Um später vor den versammelten Parteianhängern deutlich zu machen, wenn die Justiz mir verbietet, bei der Präsidentschaftswahl anzutreten, dann werde ich jeden Tag mit all meiner Energie und bis zum Wahlsieg Jordan Bardella unterstützen. Also den 30-jährigen Parteichef, der den RN in den Präsidentschaftswahlkampf führen soll, falls Le Pen wegen des Gerichtsurteils nicht antreten darf. Dieser Prozess sei außergewöhnlich, sagt Historiker Jean Garrigue. Er ist emeritierter Professor an der Universität von Orléans und Spezialist für politische Geschichte. Es ist das erste Mal, dass eine wahrscheinliche Kandidatin, noch dazu eine Favoritin wie Marine Le Pen, durch ein Gerichtsurteil an ihrer Kandidatur gehindert werden könnte. Es geht um den Vorwurf, der RN habe jahrelang EU-Gelder veruntreut, gezielt und zum Vorteil der Partei. Marine Le Pen sowie andere aktuelle und ehemalige Parteimitglieder wurden im Frühjahr 2025 in erster Instanz für schuldig befunden. Aus Sicht der Richter hat Le Pen im Zentrum eines Systems der Veruntreuung gestanden und dieses mit Entschlossenheit und Autorität geführt. Neben einer Freiheits- und einer Geldstrafe wurde Le Pen für 5 Jahre von Wahlen ausgeschlossen, mit sofortiger Wirkung. Ihre Präsidentschaftsambitionen schienen damit passé und Le Pen holte zum Angriff auf die Justiz aus. Die vorsitzende Richterin hat sich doch bewusst für eine sofortige Wirkung meiner Nichtwählbarkeit entschieden, um die Berufung im Grunde unnütz zu machen und um mich davon abzuhalten, als Kandidatin bei der Präsidentschaftswahl anzutreten oder sogar gewählt zu werden, sagte Le Pen nach dem Urteil im Sender TF1. Das Urteil hat auch bei einigen ihrer politischen Gegner für Unbehagen gesorgt und zum Teil für heftige Angriffe auf die Justiz. Im Berufungsprozess hofft die Galionsfigur des RN nun auf einen Freispruch oder darauf, dass die Richter das Urteil so stark abmildern, dass sie antreten kann, indem sie die Nichtwählbarkeit auf höchstens 2 Jahre verkürzen und die Freiheitsstrafe anpassen. Denn Wahlkampf mit Fußfessel hat Le Pen bereits ausgeschlossen.
17: 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Das Wetter für Baden-Württemberg und Rheinland-Pfalz. Auch heute gibt es teilweise dichte Wolkenfelder, teilweise scheint die Sonne. Am freundlichsten ist es nochmal in Baden. Außerdem weht ein kräftiger Wind, der warme Luft zu uns bringt. Maximal 25 Grad bekommen wir am Nachmittag im Westerwald und bis 35 Grad werden es im Markgräfler Land. Am Mittwoch und Donnerstag bleibt es freundlich bei hochsommerlichen Temperaturen.
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17: In Ankara kommen die Staats- und Regierungschefs der NATO-Mitgliedstaaten heute zu ihrem Gipfeltreffen zusammen. Sie beraten noch einmal über das milliardenschwere Hilfspaket für die Ukraine. Russland rüstet derzeit massiv auf, sagte der CDU-Außenpolitiker Jürgen Hart in SWR aktuell. Russland müsse erkennen, dass der Konflikt mit militärischer Aufrüstung nicht zu gewinnen sei. Die kanadische Regierung kauft beim deutschen Marineschiffbauer ThyssenKrupp Marine Systems, kurz TKMS, 12 U-Boote. Das Geschäft hat nach Medienberichten ein Volumen von umgerechnet mehr als 60 Milliarden Euro. Der Auftrag war hart umkämpft. Bei der Fußball-WM steht Belgien im Viertelfinale. Die Belgier haben sich mit 4:1 gegen Co-Gastgeber USA durchgesetzt. Sie treffen nun am Freitag auf Spanien. Der Europameister hatte am Abend mit 1:0 gegen Portugal gewonnen.
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17: Bald beginnt die Hochsaison der Volks- und Weinfeste im Südwesten. Neben den großen, überregional bekannten gibt es in Baden-Württemberg und Rheinland-Pfalz auch viele kleinere mit teilweise ganz besonderen Traditionen und Bräuchen.
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17: Feste feiern in herausfordernden Zeiten. Start in die Volksfest-Hochsaison, darum geht's diese Woche. Und heute fragen wir, warum wir diese Feste überhaupt so feiern, wie wir sie feiern. Sascha Sabo ist Soziologe mit dem Schwerpunkt Pop- und Festkultur, man könnte auch sagen Unterhaltungswissenschaftler. Herr Sabo, erstmal die simple Frage, warum will der Mensch eigentlich feiern?
4: Vielleicht auch eine ganz simple Antwort. Es geht darum, für einen kurzen Moment den Alltag zu vergessen und in den Jenseits des Alltags einzutreten. Beim Feiern und bei Festen tritt der Mensch gewissermaßen in Distanz zu seinem täglichen Leben. Und die ganzen Sorgen, die Ängste sind für einen kurzen Moment in so einer Art Erlebnisgegenwart vergessen.
17: Wenn man es mal historisch betrachtet, solche Volksfeste oder Kirmes, das gibt es ja schon lange. Was war denn da ursprünglich die wichtigste Funktion für die Stadt- oder Dorfgemeinschaft?
4: Wenn man so historisch vielleicht so eine Genealogie, die sich aber jetzt nicht so ganz präzise aufrechterhalten lässt, kann man sagen, so die älteste Form ist die Kirmes, Kirchmesse. Im Mittelalter traten dann so die Jahrmärkte hinzu. Hier ist dann so ein weltlicher Aspekt der Handel. Dann im Spätmittelalter die Schützenfeste, wenn die Städte ein Stück weit eine politische und auch militärische Autonomie erhielten. Und dann im 19. Jahrhundert die großen Volksfeste. Und das Spannende eigentlich, bei jedem dieser Feste versichert sich eine Gemeinschaft der eigenen Identität. Und diese Gemeinschaft kann jetzt einerseits natürlich eine Dorf- oder eine Stadtgemeinschaft sein, Aber es kann auch eine ganz kleine Gemeinschaft sein, eine Clique, eine Gruppe, ein paar Freunde.
19: Jetzt kann man ja sagen, in kleineren Gemeinden, da haben diese Volksfeste bestimmt eine große Bedeutung beim Schaffen von Gemeinschaftsgefühl. Aber wenn wir jetzt mal in so große und entsprechend anonyme Städte schauen, inwieweit können Volksfeste dort auch sowas wie ein Gemeinschaftsgefühl erzeugen?
4: Dieses Gemeinschaftsgefühl bezieht sich eben nicht immer nur so auf die Dorfgemeinschaft, die vielleicht auch so ein bisschen idealisiert ist, sondern was so besonders ist an diesen Festen, auch im Rausch, dass man für einen kurzen Moment die Selbstkontrolle aufgibt und man gibt sie gewissermaßen an die Gruppe ab, an die Clique, mit der man zusammen ist. Und so entsteht dann auch ein Vertrauen innerhalb des Freundeskreises. Und wenn diese Übergabe der Selbstkontrolle an diese Gemeinschaft nicht gelingt, dann wird es oft auch wirklich nicht nur riskant, sondern richtig gefährlich. Und dies ist natürlich auch bei diesen großen Festen möglich, die einfach dann ein riesiges Abenteuerland sind.
19: Jetzt ist es ja bei solchen Volksfesten durchaus auch mal ein bisschen wie im Karneval. Da darf man auch mal Grenzen überschreiten, auch zwischen den Geschlechtern. War so ein Fest früher auch ein Anlass, bei dem Beziehungen entstanden sind? Eben weil da so eine gewisse Enthemmung und so ein gewisser Rausch entstanden ist?
4: Ja, natürlich. Also historisch waren Jahrmärkte immer auch ein Heiratsmarkt. Und selbst die Achterbahn dient eigentlich ein Stück weit diesem Anbandeln. Es gab in den 70er Jahren ein sehr bekanntes Experiment in der Psychologie, das Brückenexperiment, bei dem wurde festgestellt, wenn zwei Menschen unter großem Stress ausgesetzt sind, dann stellt sich ein Gefühl wie Verliebtsein ein. Und wem am Schluss dann die Worte fehlen auf der Kirmes, der kann zum Lebkuchenherz greifen. Und angenommen, es hat nicht gefunkt, gibt es dann immer noch das Bierzelt.
19: Sascha Szabo, er ist Soziologe mit dem Schwerpunkt Pop- und Festkultur. Morgen frage ich in unserer Serie nach beim Baden-Württembergischen Landesverband der Schausteller und Marktkaufleute, wie wichtig für sie der Start in die Festsaison ist.
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19: mit Marcel Fier.
2: Einen schönen guten Morgen. Gastgeber USA ist bei der Fußball-Weltmeisterschaft im eigenen Land ausgeschieden. Die US-Amerikaner mussten sich Belgien im Achtelfinale mit 1:4 geschlagen geben. Aus dem ARD-WM-Team Hendrik Lückhoff.
5: Im Vorfeld hatte der Fall Balogun für viel Wirbel gesorgt. Die FIFA hatte in einer umstrittenen Entscheidung die Rotsperre gegen den US-amerikanischen Stürmer aufgehoben, wohl auf Drängen von US-Präsident Trump. Balogun stand dann auch von Beginn an auf dem Platz, hatte aber so gut wie keinen Einfluss aufs Spiel. Die USA zeigten ihr schwächstes Spiel des Turniers. Belgien nutzte die vielen Fehler der Amerikaner und gewann verdient mit 4:1. Im Viertelfinale treffen die Belgier auf Spanien, das sich mit einem Tor in der Nachspielzeit mit 1:0 gegen Portugal durchsetzte. Bei den Portugiesen trat Trainer Roberto Martinez nach dem Spiel zurück. Cristiano Ronaldo kündigte an, dass es seine letzte WM war und schob nach. Wahrscheinlich. Heute Abend will der Titelverteidiger ins Viertelfinale einziehen. Argentinien um Superstar Lionel Messi ist ab 18 Uhr deutscher Zeit klarer Favorit gegen Ägypten. Aber schon in der Runde zuvor taten sich die Argentinier gegen einen Außenseiter schwer. Gegen Kap Verde entschieden sie das Spiel erst in der Verlängerung. Im letzten Achtelfinale dieser WM trifft die Schweiz ab 22 Uhr auf Kolumbien. Dabei plagen die Schweizer Personalsorgen. Unter anderem musste Freiburgs Shootingstar Johan Mansambi das Abschlusstraining abbrechen.
2: Ja, für Cristiano Ronaldo war es also ein gebrauchter Abend. 6 Weltmeisterschaften hat Portugals Megastar schon gespielt und 6-mal stand am Ende eine Enttäuschung.
6: Ich habe mein Bestes für Portugal gegeben. Ich habe 3 Titel gewonnen. Vor Cristiano hatte Portugal noch keinen einzigen Titel. Also bin ich zufrieden. Und ehrlich gesagt war der größte Titel, den ich mit der Nationalmannschaft gewonnen habe, der von 2016, die Europameisterschaft. Das hat die gleiche Bedeutung für mich wie die WM. Deshalb nochmal, ich gehe mit gutem Gewissen, habe mein Bestes gegeben und das war's.
2: Jürgen Klopp steht längst als Wunschbundestrainer fest. Er selbst sagt, er hat Lust. Der DFB sagt, sie haben Lust. Ja, eigentlich fehlt nicht mehr viel. Jetzt aber hat der DFB-Vizepräsident Hans-Joachim Watzke Fußball-Deutschland im ZDF davor gewarnt, sich zu früh zu freuen. Die entscheidenden Gespräche stünden erst noch an.
7: Ich warne davor, dass wir das Feld des Bären verteilen und so weiter. Sie kennen das. Es hat schon in der Geschichte des DFB, glaube ich, ein paar Leute gegeben, die schon gedacht haben, sie sind Bundestrainer. Oder der DFB hat gedacht, wir haben einen Bundestrainer und hat sich das auch im letzten Meter dann noch zerschlagen. Die Wahrscheinlichkeit ist größer als 50%, davon bin ich überzeugt. Aber es ist auch nicht 100, wie ich, wenn ich die Medien verfolge, hat das ja schon quasi, ist das ja schon abgehakt. Das ist definitiv noch nicht abgehakt.
2: Ein neuer Fahrer im gelben Trikot und eine Route mit viel Potenzial für Ausreißer. Bei der vierten Etappe der Tour de France wird es heute richtig heiß. Holger Gerska berichtet.
8: Es wird ein heißer Tag. Die Prognosen für die Schattentemperaturen pendeln sich für diese vierte Etappe knapp unter der 40-Grad-Grenze ein. Über dem Asphalt wird es für die Radprofis im Pyrenäen-Vorland noch wärmer. Zwischen Carcassonne und Foix trägt Tadej Pogacar aus Slowenien erstmals in diesem Jahr das gelbe Trikot. Sein gestriger Etappensieg wirkte so spielerisch, dass aktuell alles für den Weltmeister spricht. Die heutige Etappe allerdings könnte zur Beute einer Ausreißergruppe werden. Für die Sprinter wahrscheinlich etwas zu schwer, für die Favoriten in der Gesamtwertung eigentlich uninteressant, aber bei Tadej Pogacar weiß man ja nie.
2: Und das war soweit alles Wichtige vom Sport. Die Zeit ist gleich 8.29 Uhr.
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19: Mit Bernhard Seiler am Dienstagmorgen. Trumps umstrittener Anruf bei der FIFA hat am Ende nicht geholfen. Auch mit dem eigentlich rot gesperrten Stürmer Balogun haben die USA gegen Belgien im Achtelfinale verloren. Und zwar ziemlich deutlich. Wir sprechen gleich genauer darüber, wie das Spiel gelaufen ist und was jetzt aus dem Skandal um Balogun, Trump und FIFA-Boss Infantino werden könnte.
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19: Auch heute gibt's teilweise dichte Wolkenfelder, teilweise scheint die Sonne. Am freundlichsten ist es heute nochmal in Baden. Außerdem weht ein kräftiger Wind, der einiges an warmer Luft zu uns bringt. Dann bekommen wir am Nachmittag bis zu 25 Grad im Westerwald und bis 35 Grad sind möglich im Markgräfler Land. Am Mittwoch und Donnerstag ändert sich nicht viel am Wetter, es bleibt freundlich. Und die Temperaturen bleiben hochsommerlich.
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1: RFI 6h30 à Bamako, 8h30 à Paris. L'actualité africaine avec Édouard Dupénoit et ses violents combats dans le nord du Mali.
9: Une reprise des bombardements hier sur Anéfis, en particulier sur le camp militaire où l'armée malienne est retranchée avec ses alliés russes. Rideau sur la diplomatie directe Burkina Faso-France. Il n'y a plus de personnel diplomatique français à Ouagadougou. Les derniers diplomates burkinabés devaient quitter Paris hier soir. Réaction cynique dans l'opposition nigérienne en exil après que Niamey demande à ses ambassades de mieux surveiller les critiques en ligne. Ces opposants qui se demandent bien ce qui peut leur arriver de plus sévère que ce qu'ils subissent déjà. Romuald Ouadani à Nouakchott, le président béninois reçu par son homologue mauritanien. Et puis le foot, bien sûr. Dernières affiches des huitièmes de finale ce soir. Le sélectionneur égyptien se dit prêt à affronter les champions en titre argentins. Et puis cette sénatrice d'opposition du Paraguay qui déverse un tombereau raciste sur Kylian Mbappé. Les échos du mondial avec Pauline Guillou dans 10 minutes.
1: La bataille d'Anéfis se poursuit dans le nord du Mali.
9: Les combats ont donc fait rage de nouveau hier dans la journée, avec d'un côté l'armée malienne et ses alliés russes de l'Africa Corps retranchés dans le camp militaire de la ville, et de l'autre les alliés de circonstance que sont les indépendantistes du FLA et les djihadistes du JNIM liés à Al-Qaïda. Ils se sont emparés de la ville il y a trois jours en relançant leurs opérations armées et ils assiègent donc ce camp militaire via des salves d'obus et des drones kamikazes. L'armée poste également aux moyens de frappes aériennes. En quoi, David Baché, en quoi cette localité est-elle aussi importante pour les deux camps ?
10: Anéfis se trouve à l'entrée de la région de Kidal, à une centaine de kilomètres de la ville de Kidal, fief des indépendantistes du FLA. Après en avoir été chassés en 2023 par l'armée malienne et ses partenaires russes, les indépendantistes ont repris Kidal le 25 avril dernier, en s'alliant aux djihadistes du JNIM liés à Al-Qaïda. Dans la foulée, les groupes armés s'étaient aussi emparés de Tessalit. Les soldats maliens et l'Africa Corps russe sont restés présents à Aguelok et Anéfis, où ils ont initié depuis une réarticulation de leur leurs troupes dans la perspective d'opérations de reconquête. Prendre Anéfis, c'est donc en premier lieu pour les groupes armés une manière d'empêcher toute contre-offensive sur Kidal. Agueloc étant situé bien plus au nord, Anéfis est géographiquement le camp le plus stratégique, objectif prioritaire à conserver pour les militaires maliens ou à conquérir pour les groupes armés. Si on prend Anéfis, Agueloc isolé tombera facilement, résume un chef militaire du FLA, qui compte repousser les forces maliennes et russes à Gao pour déplacer la guerre hors de la région de Kidal. Sollicité par RFI, l'armée malienne n'a pas donné suite. Dans un communiqué, l'état-major exprimait hier sa pleine confiance dans la capacité des forces maliennes à défendre l'intégrité du territoire.
0: David Bachet, des explications plus complètes et plus détaillées sont en ligne sur RFI.fr. Dans les pays du Sahel, encore l'encéphalogramme plat désormais entre Ouagadougou et Paris. Il n'y a plus aucun personnel diplomatique français au Burkina Faso. Tous les diplomates burkinabés avaient jusqu'à hier soir pour quitter le sol français. Ce chassé-croisé, suite logique de l'annonce par Ouagadougou il y a 2 semaines de la rupture totale des relations diplomatiques avec Paris. Eva Massi pour les détails.
11: Le rappel des diplomates burkinabés présents en France et celui des diplomates français au Burkina Faso était prévu et suit la feuille de route initiée par Ouagadougou. Le 26 juin, le régime du capitaine Ibrahim Traoré avait annoncé de façon unilatérale la rupture des relations diplomatiques avec la France en accusant Paris d'activisme incessant contre ses intérêts et de soutien à des réseaux subversifs. Suite à cette annonce, le chargé d'affaires du Burkina Faso à Paris avait été convoqué, le Quai d'Orsay lui signifiant, dans un esprit de réciprocité, que le personnel diplomatique burkinabé devrait également quitter la France sous 7 jours, soit jusqu'à ce lundi soir. Les autorités de Ouagadougou accusent la France de soutenir des groupes terroristes, ce que Paris dément et qualifie d'allégations complètement fausses. Le Quai d'Orsay ajoute « Nous condamnons fermement toutes les attaques terroristes et réitérons notre plein soutien aux populations qui sont les premières victimes de la crise en cours. » Cette rupture intervient après le départ des forces françaises du Burkina Faso, le rappel de l'ambassadeur de France à Ouagadougou et le rapprochement des autorités burkinabées avec de nouveaux partenaires, notamment la Russie.
0: Eva Massi.
1: Une réaction désabusée d'un opposant nigérien en exil après les menaces de surveillance de Niamey.
0: La junte militaire qui demande à ses représentations diplomatiques de mieux surveiller les critiques en ligne contre la transition. Menace qui suscite donc une forme d'ironie de la part de l'opposant Kofi Dové, secrétaire général du Conseil de résistance pour le renouveau démocratique africain. Niamey, nous dit-il, n'a pas attendu cette surveillance pour punir les voix critiques qui s'expriment hors de ses frontières.
13: Ce n'est pas aujourd'hui que le régime de Niamey surveille les communications de ceux qui ne sont pas d'accord avec eux et qui vivent à l'extérieur. La preuve, toutes les déchéances de nationalité, les inscriptions sur les fichiers des personnes dites terroristes, suite à leur publication, et déjà, ils viennent nous dire ce que nous savions déjà. Nous savions que ce que nous faisons, ce que nous écrivons, est contrôlé et surveillé. Ils tentent d'intimider, ils tentent de faire peur, mais nous savions déjà que nous sommes exposés à ça, nous savions déjà que nous sommes surveillés, nous savions déjà que tout ce que nous écrivons, nous sommes passibles ou nous sommes susceptibles qu'on déchoive nos nationalités. Mais cela ne nous effraie pas du moment où ce que nous le faisons pour notre pays, nous le faisons pour l'amour de notre pays et personne ne peut nous empêcher d'aimer notre pays, personne ne peut nous empêcher de dire ce que nous pensons et de dire nos propositions pour le meilleur commun.
0: À l'opposant nigérien en exil, Kofi Dové avec Sori Ibrahim des rédactions en Mandinkan et en full day de RFI. RFI, oui, il est 6h36 à Nouakchott et 7h36 à Cotonou. Le président béninois en visite en Mauritanie, Romuald Ouadani, reçu hier par son homologue Mohamed Oulcher Razouani. Double sous-texte à ce déplacement. D'une part, la lutte contre les groupes terroristes. D'autre part, les relations encore complexes que le Bénin entretient avec certains de ses voisins sahéliens. Correspondant Soumaré Ladjtiam.
14: Le tout nouveau président béninois a achevé une visite officielle en Mauritanie, marquée par un long tête-à-tête avec son homologue Mohamed Oulghazouani. Pas de déclaration publique, mais une urgence au menu de discussion faire face à la crise régionale. Pour l'analyste politique Bakary Gueye, le Bénin cherche avant tout des alliances face aux fractures de l'Afrique de l'Ouest.
12: On sait que le Bénin fait face à des défis sécuritaires notamment, des problèmes diplomatiques également avec des pays de l'AES. La frontière est fermée. Donc c'est une visite qui vise à renforcer la coopération entre les deux pays. Il y a une instabilité sur le plan sécuritaire.
14: Une instabilité qui frappe directement le Bénin, confronté ces dernières années à une poussée des attaques des groupes de soutien à l'islam et aux musulmans dans sa partie nord. Pour endiguer cette menace commune à tout le golfe de Guinée, Cotonou veut s'en remettre au modèle mauritanien.
12: La Mauritanie, qui est bien cotée sur le plan de la lutte contre le terrorisme, qui a une expertise qu'elle pourrait donc partager avec le Bénin. Et la Mauritanie abrite également le collège de défense du G5 Sahel, une école de très haute facture qui pourrait éventuellement accueillir des officiers supérieurs béninois.
14: Au-delà de la formation militaire, ce partenariat naissant devrait rapidement se traduire par un partage direct de renseignements. Omar El Hadji Thiam, Nouakchott, RFI.

0: Rose Garotine avec Malia.
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8: 9 Uhr mit Eva Irion. Guten Morgen. Der Vorsitzende des CDU-Arbeitnehmerflügels Radke hat Kritik am geplanten Reformpaket der Bundesregierung geäußert. Gerade in der Debatte um die Krankschreibung ab dem ersten Tag sehe er eine Schieflage, sagte Radke im Morgenmagazin von ARD und ZDF.
9: Wir haben vor allen Dingen ein Problem bei den Langzeitkranken und das stört mich manchmal einfach so ein bisschen in der politischen Debatte. Es ist einfach sehr verkürzt. Ja. Es darf nicht der Eindruck entstehen, die Menschen seien zu faul. Leute, die keine Lust haben, die blau machen, die hat es immer und zu jeder Zeit gegeben.
8: Eine heute veröffentlichte Analyse der Betriebskrankenkassen zeigt, dass vor allem schwere, langwierige Krankheiten die Kostentreiber für gesetzliche Krankenkassen sind. Dazu gehören laut BKK-Dachverband vor allem Muskelskelett- und psychisch bedingte Ausfälle. Im vergangenen Jahr hätten die Krankenkassen knapp 22 Milliarden Euro an Krankengeld gezahlt, so viel wie noch nie. Diese Leistung wird ab dem 43. Krankheitstag fällig. In der Türkei beginnt am Abend der NATO-Gipfel. In der Hauptstadt Ankara beraten die Mitgliedstaaten unter anderem darüber, wie die Lasten im Bündnis neu verteilt werden. Die europäischen NATO-Staaten wollen vor Beginn des Gipfels Rüstungsausgaben in Milliardenhöhe ankündigen. Die US-Regierung hat mehrfach die aus ihrer Sicht zu geringen Verteidigungsausgaben der Europäer kritisiert. Morgen wird der ukrainische Präsident Selenskyj in Ankara erwartet. Das ThyssenKrupp-Tochterunternehmen TKMS in Kiel hat einen milliardenschweren Auftrag der kanadischen Regierung erhalten. Kanadas Premierminister Carney kündigte an, man werde bis zu 12 neue U-Boote bauen lassen. Verteidigungsminister Pistorius sagte, gemeinsam mit Kanada und Norwegen werde man jetzt die weltweit größte und modernste nicht-atomare U-Boot-Flotte aufbauen. Ziel sei es, den hohen Norden und damit auch die Arktis zu schützen. Ein französisches Berufungsgericht will am Nachmittag verkünden, ob die rechte Politikerin Le Pen bei den nächsten Präsidentschaftswahlen antreten kann. Sie war im vergangenen Jahr wegen der Veruntreuung von EU-Geldern verurteilt worden. Neben einer vierjährigen Haftstrafe hatte das Gericht eine fünfjährige Ämtersperre gegen Le Pen erlassen. In Frankreich kämpfen Einsatzkräfte weiter gegen eine Reihe von Wald- und Buschbränden. Neben einem großen Feuer in den Ausläufern der Pyrenäen sind auch das Hinterland von Montpellier, die Region um Marseille, die Bretagne und auch der Großraum Paris betroffen. Unser Frankreich-Korrespondent Kai Rienecker berichtet.
10: Premierminister Le Cornu erklärte, dass zu Beginn der Waldbrandsaison in Frankreich jetzt schon das Dreifache der Fläche des Vorjahres abgebrannt sei. Touristen müssen damit rechnen, dass immer wieder Autobahnen und Straßen kurzfristig gesperrt werden. Mehrere Campingplätze wurden in den vergangenen Tagen bereits geräumt. Auch in den TGV-Zügen kann es wegen der Hitzewelle im angelaufenen Urlaubsverkehr zu erheblichen Störungen kommen. Der staatliche französische Wetterdienst Météo France hat für etwa zwei Drittel des Territoriums Hitze- und Feuerwarnungen ausgegeben. Für die kommenden Tage ist mit einer Verschärfung der Lage in ganz Frankreich zu rechnen.
8: In Deutschland sind im ersten Halbjahr mehr als 3000 Start-ups gegründet worden. Das ist laut einer Studie des Start-up-Verbandes ein Rekord. Hintergrund sind demnach Veränderungen auf dem Arbeitsmarkt. Mehr Menschen suchten Alternativen, wenn etablierte Unternehmen weniger einstellten. Wichtigster Treiber der Gründungswelle sei künstliche Intelligenz. Die Technologie ermögliche es, schneller und einfacher mit weniger Kapital zu starten. Rund ein Drittel der Gründungen habe einen klaren KI-Bezug, so die Studie. Tennisprofi Alexander Zverev steht beim Rasenturnier von Wimbledon vor dem Einzug ins Viertelfinale. Er muss sein gestern Abend abgebrochenes Match am Nachmittag zu Ende spielen. Zverev führt gegen den Tschechen Jiří Lehečka mit 2 Sätzen. Bei der Fußball-Weltmeisterschaft ist der letzte der 3 Gastgeber ausgeschieden. Die USA unterlagen im Achtelfinale Belgien mit 1:4. Gegner der Belgier im Viertelfinale ist Spanien, das Portugal mit 1:0 bezwang. SWR-Nachrichtenredaktion Peter Mühlfeit.
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11: Mit Petra Waldvogel. 70.000 Sicherheitskräfte bewachen den NATO-Gipfel, der heute in Ankara beginnt. Ein Sinnbild für die angespannte internationale Lage, in der die Spitzen des Verteidigungsbündnisses zusammenkommen. Gut abgeschirmt und mit reichlich Themen. Bei einigen zeichnet sich schon Einigkeit ab, zum Beispiel bei einem 140 Milliarden Euro Finanzpaket für die Ukraine in den kommenden 2 Jahren. Immerhin wird der Gipfel ja auch seit Monaten vorbereitet. Und doch bleibt er für die Bundesregierung ein Termin mit vielen Unbekannten. Eine davon, US-Präsident Donald Trump. Was Berlin vom Gipfel zu erwarten hat, berichtet unser Hauptstadtkorrespondent Benjamin Großkopf.
12: Sommerzeit ist Zeugniszeit und vor kurzem bekam die Bundesregierung Noten in Sachen Verteidigung. Mark Rutte, der NATO-Generalsekretär, ist nach Berlin gekommen. Note sehr gut, so seine Botschaft.
13: And this is my message. Germany leads. And Germany delivers.
12: Sie lächeln, die da führen und liefern, wie Rutte seine eifrigsten europäischen NATO-Schüler lobt. Verteidigungsminister Boris Pistorius und Kanzler Friedrich Merz, Klassenziel erreicht.
14: Deutschland wird schon bis 2029 das in Den Haag im letzten Jahr verabredete 3,5%-Ziel erreichen, viele Jahre früher, als wir es in der NATO insgesamt verabredet haben.
12: 3,5% des Bruttoinlandsprodukts für Verteidigung, darauf hatten sich alle verabredet. Deutschland ist hier zumindest im europäischen Vergleich Einserschüler.
14: Sie sehen, wir machen sicherheitspolitisch Tempo.
12: Vor allem beim Geldausgeben, auch dank schuldenfinanzierten Sondervermögen, steigen die Verteidigungsausgaben in Höhen, die sich niemand so richtig vorstellen kann. Mehr als 150 Milliarden Euro sollen es pro Jahr werden. Ob das wirklich zum Erfolg führt, wenn es nach der NATO geht, auf jeden Fall, betonen Rutte und Merz.
14: Deutschland kann auf die NATO zählen, aber auch die NATO kann auf Deutschland zählen.
12: Wie sehr wer auf wen zählt und ob dann auch alle richtig rechnen können, das ist das Hauptthema des NATO-Gipfels. Auf einen Geist von Ankara hoffe man, heißt es aus Regierungskreisen. Ob der wirklich erscheint, hängt von 2 ab, die ihn beschwören oder austreiben könnten. Also von ihm hier.
15: It's an honor to have you. As you know, the Chancellor just won.
12: Und vom Gastgeber.
16: Sein Chancellier, sein Merz, der Heetine.
12: Und auch wenn Donald Trump und Recep Tayyip Erdogan Merz meist recht wohlwollend begrüßen, die Konflikte sind da und wären ein eigenes Fach im Stundenplan. Ein Beispiel, Trump mag nicht glauben, dass die anderen genug für Verteidigung ausgeben, including Germany, wie er gerade gepostet hat, was Merz wiederum versuchte im Gespräch mit Trump klarzustellen. Und der Kanzler hat auch nochmal nachgerechnet, was das Verteidigungsbündnis insgesamt angeht.
14: Amerika ist einer von 32 NATO-Partnern. Wir sind einer von 32 NATO-Partnern. Aber wir sind auf der europäischen Seite der NATO gut abgestimmt.
12: Also mit 30 Europäern und mit dem Partner Kanada noch einen im Sinn. Diplomatisch bleibt für Merz der Umgang mit Amerika unter Trump schwierig, weswegen er einen Kurs fährt, den manche beschreiben als mal so, mal so. Beispiel Krieg gegen den Iran. Trump ist sauer, weil die NATO-Partner ihm nicht beigesprungen sind. Deutschland bietet seit längerem Minenräume an, um die Straße von Hormuz wieder gefahrenlos passierbar zu machen. 2 Marineschiffe liegen jetzt im Hafen von Djibouti und könnten los. Aber noch ist vieles unklar.
17: Sie werden gewartet und warten, wie ich immer sage, aber sie werden nicht unendlich warten.
12: Und was meint Bundesverteidigungsminister Pistorius damit konkret?
17: Wir werden dann im Sommer rechtzeitig die Entscheidung treffen, dass im Zweifel unsere Soldaten eher ihren Sommer bei 40 Grad in Berlin statt bei knapp 50 in Djibouti verbringen.
12: In Ankara werden heute und morgen Temperaturen von maximal 30 Grad erwartet. Das sollte aber das kleinste Problem sein. Der Gipfel findet im Präsidentenpalast statt. Die 1150 Zimmer sind meist klimatisiert.
11: Nun, dann sollten alle doch einen kühlen Kopf behalten können. Auch der US-Präsident. Denn zweifellos steht er im Zentrum des zweitägigen Treffens und mit ihm die Frage, ob die übrigen Verbündeten Donald Trump bei Laune und damit bei Stange halten können. Wie Brüssel auf diesen NATO-Gipfel in Ankara blickt, berichtet Thomas Spiekhofen.
18: Ein Zeichen der Einigkeit und der Geschlossenheit, das wünscht man sich am meisten in Brüssel und den europäischen Hauptstädten. Aber ob das gelingt, das hängt vor allem von einem ab, US-Präsident Donald Trump. Was das Geld angeht, stehen die Europäer jedenfalls selbstbewusst da. Für die Ukraine wollen sie in der EU und der NATO insgesamt 140 Milliarden Euro bis Ende nächsten Jahres zusammenbringen. Und beim 5%-Ziel, also 5% des Bruttoinlandsprodukts pro Jahr für Verteidigungsausgaben spätestens ab 2035, da kommen wir auch voran, verkündet NATO-Generalsekretär Mark Rutte stolz. Wir investieren, wie wir es in Den Haag versprochen haben.
19: We are delivering on the commitments made in The Hague to invest in our defense.
18: Und für den Fall, dass das noch nicht reichen sollte, rollt Rutte am Vorabend des Treffens noch einmal den ganz dicken roten Teppich aus für den Teilnehmer aus Washington.
19: You could argue.
18: Man könnte sagen, dass er der erste US-Präsident seit Eisenhower ist, der es geschafft hat, dass die Europäer und die Kanadier so viel für Verteidigung ausgeben wie die US-Amerikaner. Ob das nun den US-Präsidenten beschwichtigen wird, ungewiss. Sicher ist dagegen, dass der Groll wegen der aus amerikanischer Sicht mangelnden Unterstützung durch die NATO-Partner im Iran-Krieg längst nicht verraucht ist. Das sei ein Test gewesen, erklärt Pentagon-Chef Peter vor 3 Wochen bei einem markigen Auftritt in der Runde der Verteidigungsminister in Brüssel.
20: And too many failed it.
18: Und zu viele hätten ihn nicht bestanden.
20: These allies, they put America's sons and daughters.
18: Diese Alliierten haben Amerikas Söhne und Töchter in Gefahr gebracht, indem sie Überflugrechte verweigert haben. Das hätte niemals passieren dürfen. Es gibt keine Entschuldigung dafür.
20: There's no excuse for that.
18: Nun geht es um die Sicherung der Straße von Hormuz. Frankreich und Großbritannien haben dazu eine weitere Koalition von Willigen zusammengestellt. Diese Allianz umfasst nach Angaben von NATO-Chef Rutte inzwischen rund 40 Länder. Deutschland gehört auch dazu, zum Beispiel mit einem Minenboot und einem Versorgungsschiff. Die sind auch schon in der Nähe der Region und warten darauf, dass die Vorbedingungen erfüllt werden, vor allem ein sicherer Waffenstillstand und ein Bundestagsmandat. Aber sie werden nicht ewig warten, kündigt Verteidigungsminister Boris Pistorius bereits an. Auch um mehr Unterstützung für die Ukraine bei der Flugabwehr wird es gehen. Wie notwendig die ist, das haben die russischen Angriffe der vergangenen Tage und Nächte ein weiteres Mal gezeigt. Präsident Volodymyr Zelensky, der selbst in Ankara ist, fordert vom NATO-Gipfel starke Entscheidungen. Die brauchen die Europäer auch, wenn sie die Fähigkeiten ersetzen wollen, die die USA künftig nicht mehr zur Verfügung stellen wollen. US-Minister Hegseth hat eine Überprüfung der US-Präsenz in Europa in den nächsten 6 Monaten angekündigt und spricht von einer NATO, die wieder zu ihren Wurzeln zurückkehren und in der Europa mehr Verantwortung für sich selbst übernehmen müsse. Das sieht auch NATO-Chef Rutte so.
19: I would argue that the NATO, as we had only 3, 4, 5 years ago, was not sustainable.
18: Die NATO, wie sie vor 3, 4, 5 Jahren war, sagt Rutte, die war nicht zukunftsfähig.
11: Mehr Eigenverantwortung in der NATO bedeutet nicht nur für die Europäer mehr Investitionen für die Verteidigung, viele Milliarden für die Rüstungsindustrie. Auch Kanada investiert und setzt bei der Erneuerung seiner U-Boot-Flotte auf eine milliardenschwere Kooperation mit Deutschland und Norwegen. Dazu soll der Kieler Marineschiffbauer TKMS bis zu 12 U-Boote liefern. Giselle Uka berichtet.
21: Es war eine knappe Entscheidung, betont Kanadas Premierminister Mark Carney kurz vor seiner Abreise zum NATO-Gipfel. Monatelang konkurrierten Deutschland und Südkorea um den größten Rüstungsauftrag in der kanadischen Geschichte. Nun die Entscheidung. Der deutsche Marineschiffbauer TKMS aus Kiel soll die neue U-Boot-Flotte für Kanada bauen.
22: This decision was about choosing.
21: Bei dieser Entscheidung ging es darum, die beste Plattform und Partnerschaft auszuwählen, um Kanadas strategischen Sicherheits- und Wirtschaftsinteressen gerecht zu werden, erklärt Carney. Es geht um den Bau von 12 hochmodernen U-Booten der Klasse 212 CD. Diesen Typen hat die ThyssenKrupp-Rüstungstochter TKMS gemeinsam gemeinsam für die deutsche und die norwegische Marine entwickelt. Jetzt steigt auch Kanada als drittes NATO-Land mit ein. So kann eine trilaterale Flotte der drei Partner entstehen. Für Carney steht dabei besonders die Überwachung und Abschreckung in der kanadischen Arktis im Fokus. Unsere Arktis wird zu einem wesentlichen Bestandteil der Sicherheit Nordamerikas und der Westflanke der NATO. Unsere eisbedeckten Meere werden zunehmend befahrbar, was neue Bedrohungen, aber auch neue Chancen mit sich bringt. Wegen der Spannungen mit dem Nachbarn USA setzt Kanadas Premierminister Carney zunehmend auf europäische Partner. Gemeinsam wollen sie der Aufrüstung von Russland und China in der Arktis etwas entgegensetzen. Das schmelzende Polareis macht neue Schifffahrtswege frei, die hart umkämpft sind und verteidigt werden müssen. Der neue Deal könnte der deutschen Rüstungsindustrie Medienberichten zufolge bis zu 100 Milliarden kanadische Dollar einbringen, umgerechnet etwa 62 Milliarden Euro. In der Rechnung enthalten sind Beschaffung, Wartung und Betrieb der hochmodernen U-Boote. Außerdem könnten neue Arbeitsplätze in den beim Bau beteiligten Werften in Kiel und Wismar entstehen. Bedingung für den Vertrag ist, dass der Wert unserer Investitionen zu 100% durch Investitionen hier in Kanada ausgeglichen werden, hebt Carney hervor. Denn auch sein Land erhofft sich durch die Partnerschaft mit Deutschland neue Jobs. Bundeskanzler Friedrich Merz spricht von einem starken Zeichen der transatlantischen und europäischen Zusammenarbeit. Bundesverteidigungsminister Boris Pistorius nennt den Schritt einen Meilenstein für transatlantische Sicherheit. Beide hatten bereits vor Monaten bei Besuchen in Kanada intensiv für den Deal mit dem deutschen Unternehmen TKMS geworben.
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11: Mit Petra Waldvogel. Heute ist es nicht schön, aber es ist heiß. Dichte Wolkenfelder, dazwischen aber auch immer wieder die Sonne und überall bleibt es trocken. Die Temperaturen erreichen 25 Grad im hohen Westerwald und bis 35 am Kaiserstuhl. Der Wind weht frisch, zum Teil auch mit starken Böen. Dadurch fühlt sich's vielleicht ein bisschen weniger hitzig an. Heute Nacht dann wechselnd bewölkt, teilweise klar, mit 19 bis 13 Grad frischt es ein bisschen ab. Morgen dann wieder ähnlich wie gehabt heute, Sonne, dichte Wolken bis 31 Grad. Am Donnerstag und Freitag dann viel Sonne und hochsommerlich.
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11: Selten haben sich Fußballfans in ganz Europa wohl so mit Belgien über einen Sieg gefreut. 4:1 im Achtelfinale der WM gegen die USA. Und damit ist Belgien weiter, die USA sind draußen.
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11: Sportlich hat damit das Einmischen von US-Präsident Trump und die Einflussnahme von FIFA-Präsident Infantino nichts gebracht. Der eigentlich rotgesperrte US-Stürmer Bellegarde stand zwar in der Startelf, die Belgier waren aber ganz klar die bessere Mannschaft und stehen nach dem 4:1-Sieg hochverdient im Viertelfinale. Burkhard Hupe erzählt uns nochmal das Wichtigste von der Partie und vom Drumherum, das viele Fußballfans so empört.
1: Ein einziges Mal hielt die dunkle Seite der Macht dieses Fußballspiel in ihren Klauen. Das Achtelfinale zwischen den USA und Belgien war etwa eine halbe Stunde alt. Die Belgier führten hochverdient, aber eben nicht hoch genug, nur mit 1:0. Und dann gab es Freistoß für die US-Boys.
2: Er ist drin, abgefälschter Freistoß und er ist drin. Und es ist
1: ein abgefälschter Freistoß sorgte also für den unverdienten Ausgleich. Ein Freistoß herausgeholt von dem Mann, der eigentlich gar nicht hätte spielen dürfen. Florian Balogun, normalerweise gesperrt, aber was ist schon normal, wenn sich der Präsident deines Landes höchstpersönlich in den Fußball einmischt und den FIFA-Präsidenten anruft, um die Dinge im Sinne der USA zu regeln?
4: Wie kann man ihn für ein Spiel bestrafen, das noch nicht mal gespielt wurde? Ja, ich habe bei der FIFA
0: FIFA um eine Überprüfung gebeten. Ich habe mit einem hochrespektierten Mann gesprochen.
1: Ausgerechnet Balogun holte also einen Freistoß heraus, den man nicht hätte geben dürfen. So befand es auch ARD-Schiedsrichter-Experte Lutz Wagner.
4: Der Freistoß zum 1:1 war meiner Meinung nach auf sehr wackeligen Füßen. Den muss man zweifelsohne nicht geben. Aber ansonsten hat er das Spiel, finde ich, sehr, sehr gut geführt.
1: Zumindest für 2 Minuten lächelte die dunkle Seite der Macht siegesgewiss. Dann aber zeigte der Fußball, dass er noch immer stärker sein kann als der Weltverband, der ihn wieder einmal einer großen Belastungsprobe ausgesetzt hatte.
5: Bis 17 Uhr haben alle nur über Balogun geredet. Seit 17 Uhr reden alle nur noch über Belgien.
1: Balogun wurde nicht zum erhofften Faktor für das amerikanische Offensivspiel und Belgien ließ sich nicht beirren, traf gleich zum 2:1 nach der Pause ein weiteres Mal und kurz vor dem Ende zum Endstand von 4:1. Trainer Mauricio Pochettino wollte aber partout keinen Zusammenhang zwischen dem schwachen Auftritt seines Teams und der weltweiten Empörung über die Einmischung des US-Präsidenten in das WM-Turnier erkennen.
23: But that is not an excuse to say, oh, we didn't perform because of that. That is not true.
1: Die Belgier treffen nun im Viertelfinale auf Spanien. Niemand ist für dieses große Spiel gesperrt und niemand im Weißen Haus wird sich vermutlich für diesen Kick interessieren.
11: Sportlich also haben die Belgier alles wieder zurechtgerückt und die WM damit gefühlt gerettet, sagt WM-Sportreporter Martin Roschitz. Und wie sieht das in der FIFA-Spitze aus? Muss Infantino jetzt Konsequenzen fühlen?
24: Stand jetzt eher nicht. Infantino weist die Vorwürfe ja zurück und beteuert, keinen Einfluss auf die Entscheidung genommen zu haben. Offiziell hat die unabhängige Disziplinarkommission die Balogun-Sperre aufgehoben. Der politische Druck ist zwar groß, vor allem durch die scharfe Kritik der UEFA, aber konkrete Konsequenzen für Infantino sind eher unwahrscheinlich. Um seine Wiederwahl im nächsten Jahr muss sich Infantino keine Sorgen machen, weil er die kleinen Verbände mit Geld gefügig gemacht hat. Er hat trotz des Machtkampfes mit den Europäern genug Stimmen zusammen, um an der Macht zu bleiben.
11: Kann die FIFA-Ethikkommission denn nicht gegen den FIFA-Boss ermitteln?
24: Grundsätzlich ja. Bei Sepp Blatter ist es 2015 so geschehen. Blatter ist von der Ethikkommission erst vorläufig suspendiert und dann für mehrere Jahre von allen fußballbezogenen Tätigkeiten ausgeschlossen worden. Ob es bei Infantino so weit kommt, würde ich mal bezweifeln. Sollten neue Belege oder belastbare Aussagen auftauchen, dass er doch seine Finger im Spiel hatte, im Fall Balogun, dann könnte die Ethikkommission ein Vorprüfungsverfahren einleiten. Aktuell ist das aber eher unwahrscheinlich.
11: Einschätzungen von unserem WM-Reporter Martin Roschitz. In Europa und weltweit hat es heftige Kritik gegeben an der Einmischung von US-Präsident Trump und seiner Intervention bei FIFA-Präsident Infantino. Anders in den USA. Immerhin hat es Trump hier auch in die Schlagzeilen geschafft, berichtet unser USA-Korrespondent Martin Ganselmeier.
25: Bei einer Pressekonferenz im Weißen Haus war Trump sogar stolz, dass durch seine Einmischung eine seiner Überzeugung nach falsche Schiedsrichterentscheidung korrigiert wurde. Ja, er habe anschließend FIFA-Präsident Infantino angerufen, sagte Trump. Ich fand, das war kein Foul. Das waren zwei großartige Sportler, die zusammengestoßen sind. Da hat doch keiner dem anderen ins Gesicht geschlagen.
26: I didn't think it was a foul. I thought it was two great athletes that crashed into each other and got entangled. That was not a guy punching somebody in the face.
25: Auch wenn Belgien die WM-Träume von Team USA durch den klaren 4:1-Sieg platzen ließ, Trump hofft mit seiner Intervention auch politisch in den USA punkten zu können. Bezeichnend dafür war die Reaktion des republikanischen Senators Ted Cruz. Im Namen aller Amerikaner danke ich Ihnen, dass Sie dafür gesorgt haben, dass wir die lächerliche rote Karte losgeworden sind, sagte Ted Cruz.
27: And on behalf of all Americans, thank you for getting rid of that ridiculous red card.
25: Und süffisant fügte der Republikaner hinzu, das war spektakulär. Schließlich stand der WM-Pokal nicht ohne Grund so lange hier im Oval Office.
27: It was spectacular. There was a reason the FIFA trophy sat here for as long as it did.
25: Den WM-Pokal hatte FIFA-Präsident Infantino persönlich dem US-Präsidenten auf den Schreibtisch gestellt. Auch US-Außenminister Marco Rubio verteidigte Trumps Eingreifen. Für Belgien sei es doch besser, dass Balogun nicht gesperrt ist, sagte Rubio. Warum sollte Belgien ein Spiel gewinnen wollen und dann hinterher von allen hören, das habt ihr doch nur gewonnen, weil der beste gegnerische Stürmer nicht auf dem Platz war? Der zuletzt unter schlechten Umfragewerten leidende US-Präsident setzt darauf, dass ihm die amerikanischen Fußballfans seinen Einsatz für Team USA nicht vergessen werden. Die Demokraten dagegen gingen den ganzen Tag über in Deckung, weil sie befürchteten, bei diesem Thema nur verlieren zu können. Kein führender Demokrat im Kongress wollte sich äußern. Einer der wenigen demokratischen Abgeordneten, die doch zu einem Interview bereit waren, Brad Schneider aus Illinois, eierte herum. Die rote Karte sei umstritten gewesen, eine Überprüfung doch nur fair, sagte er. Aber ob dies der US-Präsident veranlassen sollte, hakte der CNN-Moderator nach. Die ausweichende Antwort des demokratischen Politikers:
6: I'm rooting for Team USA tonight.
25: Er drücke heute Abend Team USA die Daumen. Hat aber auch nichts gebracht, zumal Bill Logan sein mit Abstand schlechtestes Spiel ablieferte. Und wieder mal müssen sich die Demokraten fragen lassen, warum sie Trumps Vorgehen nicht deutlicher verurteilt haben. Eine der wenigen kritischen Stimmen kam von der langjährigen Sportchefin der Zeitung USA Today, Christine Brennan. Sie verwies auf das verheerende weltweite Echo. Dies beschädigt das bislang wohlwollende Echo auf diese WM in den USA. Die Europäer sind wütend über diese Entscheidung. Das hat dem Image dieser WM spürbar geschadet. Dagegen freute sich die Boulevardzeitung New York Post mit einem Wortspiel in der Überschrift: Der Präsident hat die Trump-Karte gezogen.
11: Und die USA sind nach der Niederlage aus der WM ausgeschieden. Und damit auch der letzte WM-Gastgeber. Belgien trifft im Viertelfinale auf Europameister Spanien. Denn Spanien hat gestern Portugal in Dallas mit 1:0 besiegt. Für Portugals Superstar Cristiano Ronaldo ist das WM-Aus besonders schmerzhaft. Es war sein letzter Auftritt bei einer Fußball-Weltmeisterschaft. Höchstwahrscheinlich, hat er nach dem Spiel gesagt. Unser WM-Reporter Felix Manzel verbeugt sich vor ihm.
7: Der Schlusspfiff! Spanien ist weiter! Portugal ist draußen! Adeus, Cristiano Ronaldo!
8: Der letzte Vorhang, er ist gefallen. Cristiano Ronaldo verlässt für immer die WM-Bühne. Das Haupt gesenkt, die Augen feucht, alle können sie ihn sehen. Den Schmerz, den der Ausnahmefußballer in diesem Moment empfindet.
9: Natürlich bin ich traurig, dass wir so aus der WM ausgeschieden sind. Ich gehe mit gutem Gewissen. So ist der Fußball, so ist das Leben eines Fußballers. Es war tatsächlich meine letzte WM.
8: Cristiano Ronaldo verabschiedet sich mit Portugal aus dem Turnier. Nach dem Schlusspfiff steht er wie zu einer Salzsäule erstarrt auf dem Rasen. Während des Spiels versucht er noch ein letztes Mal der Partie seinen Stempel aufzudrücken.
7: Die Portugiesen sind mit Cristiano Ronaldo im Strafraum. Cristiano Ronaldo, halbrechte Seite, Schuss aufs kurze Eck. Steckpass in den Strafraum. Ronaldo! Er kommt auf den zweiten Pfosten. Kopfball! Und dann hält Unai Simon den Nachschuss von Cristiano Ronaldo.
8: Cristiano Ronaldo ist portugiesischer Rekordtorschütze. Der jüngste und der älteste, der bei einem WM-Turnier für Portugal getroffen hat. Er hat 6 Weltmeisterschaften für sein Land gespielt und unzählige Bestmarken aufgestellt. All das zählt für ihn in dem Moment des Abschieds nicht. Er spürt wahrscheinlich nur den Stich ins Herz aus der ersten Minute der Nachspielzeit. Derselbe Mann, der 2024 schon Deutschland aus der EM geschossen hat, er schickt Ronaldo und sein Portugal nach Hause. Spanien bleibt seit über 2 Jahren und nunmehr 35 Spielen ungeschlagen, ausgenommen Elfmeterschießen, und bei dieser WM weiter ohne Gegentor. All das ist Cristiano Ronaldo an diesem Abend wahrscheinlich völlig egal. Der fünffache Weltfußballer verlässt die WM-Bühne. Für immer.
9: Jetzt habe ich erstmal Zeit nachzudenken. Ich treffe keine weiteren Entscheidungen aus einer emotionalen Reaktion heraus. Ich werde erstmal mein Leben weiterleben.
8: Auch der Fußball und diese WM werden weitergehen, aber ohne Cristiano Ronaldo wird etwas fehlen.
11: Heute trifft dann im Achtelfinale Argentinien auf Ägypten und die Schweiz spielt gegen Kolumbien. Und wie geht's weiter beim Deutschen Fußballbund? Wie steht's mit dem Versuch, Jürgen Klopp als neuen Bundestrainer zu verpflichten? Dazu hat sich sein Freund, der DFB-Vize Hans-Joachim Watzke, im ZDF geäußert.
10: Die Wahrscheinlichkeit ist größer als 50%, davon bin ich überzeugt. Aber es ist auch nicht 100, wie ich, wenn ich die Medien verfolge, hat das ja schon quasi, ist das ja schon abgehakt. Das ist definitiv noch noch nicht abgehakt. Wir haben natürlich unsere Schmerzgrenze, ist ja auch völlig klar. Aber wir haben ja auch jetzt am Beispiel Julian Nagelsmann gesehen, dass wir auch nicht mit Erdnüssen bezahlen. Und also wir sind schon konkurrenzfähig, denn wenn wir schon in das höchste Regal greifen und was jetzt Nationaltrainer oder potenzielle Nationaltrainer angeht, ist ja Jürgen schon so mit Pep Guardiola und was weiß ich, wen es noch so gibt, das ist das höchste Regal. Da musst du schon auch adäquat zahlen, allerdings einen leichten Patriotismus-Abschlag, den erwarten wir dann, oder ich speziell vom Jürgen auch. Ich weiß aber auch, dass Jürgen wirklich Deutschland liebt. Und da werden wir, das wird auch nicht einfach, ne? Das ist klar.
11: Tja, 4 Wochen, sagt Watzke. Länger wird es wohl nicht dauern, bis der Poker entschieden ist. Ist globaler Fußballchef bei Red Bull. Sein Vertrag läuft eigentlich noch bis 2029. Und da muss ja dann auch noch irgendwas geklärt werden.
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11: Mit Petra Waldvogel. Es ist ein folgenschweres Urteil, das heute in Paris erwartet wird. Für Marine Le Pen, Frontfrau der französischen Rechten, geht es letztlich um den Traum, ihren Traum, Präsidentin zu werden. Genau dem aber könnte das Pariser Berufungsgericht einen Riegel vorschieben. Es geht um den Verdacht der Scheinbeschäftigung, um die Schuldfrage und mögliche Bestrafung der streitbaren Nationalistin. Wir reden drüber nach den Nachrichten um 20:30.
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11: Viele, viele dichte Wolken. Die ziehen so als Feld vorbei und dazwischen kommt dann immer mal die Sonne raus. Es bleibt überall trocken und es wird warm, um nicht zu sagen heiß. 25 Grad im hohen Westerwald bis 35 am Kaiserstuhl. Der Wind ist recht frisch mit sogar starken Böen teilweise. Das heißt, es kann sich insgesamt ein bisschen zumindest bewegter anfühlen. Heute Nacht dann wechselnd bewölkt oder klar bei 19 bis 13 Grad. Morgen ganz ähnlich, sonnedichte Wolken bis 31 Grad. Am Donnerstag und Freitag dann sehr viel Sonne und hochsommerlich.
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13: Avec la reprise de la bataille d'Anéfis pour ouvrir cette édition, reprise des combats en effet hier dans cette ville du nord du Mali, particulièrement sur le camp militaire où se trouvent toujours les FAMA et leurs alliés russes. En Tanzanie, des appels à manifester, mais le souvenir lancinant du mois d'octobre, les réseaux sociaux débordent d'appels à descendre dans les rues aujourd'hui. Mais que faire lorsque 500 personnes au moins ont été tuées lors des manifestations post-présidentielles? Une photographie détaillée d'Ebola dans ce journal, la fièvre hémorragique toujours vive dans l'est de la RDC, essentiellement dans la province de l'Ituri. L'histoire d'un escroc de haute voltige au Nigeria, en tout cas un homme suspecté de l'être. Il aurait créé de toutes pièces une fausse agence gouvernementale censée promouvoir les investissements étrangers. Et puis cette alerte scientifique au Sénégal, les sachets d'eau en plastique vendus à chaque coin de rue sont majoritairement impropres à la consommation, voire dangereux pour la santé. La reprise des hostilités hier donc dans le nord du Mali. Les combats ont recommencé entre d'un côté l'alliance de circonstances des indépendantistes du FLA et des djihadistes du JNIM et de l'autre l'armée malienne et ses supplétifs russes, les FAMA et Africa Corps qui sont retranchés dans le camp militaire d'Anéfis où ils ont subi des obus et des frappes de drones kamikazes. Anéfis, David Baché, qui représente désormais un verrou stratégique.
14: Anéfis se trouve à l'entrée de la région de Kidal, à une centaine de kilomètres de la ville de Kidal, fief des indépendantistes du FLA. Après en avoir été chassés en 2023 par l'armée malienne et ses partenaires russes, les indépendantistes ont repris Kidal le 25 avril dernier, en s'alliant aux djihadistes du JNIM liés à Al-Qaïda. Dans la foulée, les groupes armés s'étaient aussi emparés de Tessalit. Les soldats maliens et l'Afrika Korps russe sont restés présents à Haguelok et Anéfis, où ils ont initié depuis une réarticulation de leurs troupes dans la perspective d'opérations de reconquête. Prendre Anéfis, c'est donc en premier lieu pour les groupes armés une manière d'empêcher toute contre-offensive sur Kidal. Haguelok étant situé bien plus au nord, Anéfis est géographiquement le camp le plus stratégique, objectif prioritaire à conserver pour les militaires maliens ou à conquérir pour les groupes armés. Si on prend Anéfis, Haguelok isolé tombera facilement, résume un chef militaire du FLA, qui compte repousser les forces maliennes et russes à Gao pour déplacer la guerre hors de la région de Kidal. Sollicité par RFI, l'armée malienne n'a pas donné suite. Dans un communiqué, l'état-major exprimait hier sa pleine confiance dans la capacité des forces maliennes à défendre l'intégrité du territoire.
15: Et toutes vos explications plus en longueur, plus en détail, David Bachet, on les retrouve sur notre site RFI.fr. En Tanzanie, des appels à manifester pressants sur les réseaux sociaux, pas forcément endossés par l'opposition politique, et dans une forte appréhension. Une journée de mobilisation est prévue aujourd'hui pour protester encore contre les résultats de l'élection présidentielle, celle qui a vu se maintenir au pouvoir, Samia Suluhu Hassan, et surtout contre la sanglante répression qui a suivi et dont le bilan se monte au minimum à 500 morts, selon l'enquête d'une commission gouvernementale. Les autorités ont interdit les rassemblements, les forces de l'ordre sont déployées depuis plusieurs jours. Alors Weli Diallo, quel est le climat général à l'aube de cette journée?
16: Dans les rues de Dar es Salaam, l'inquiétude est de mise. Quand on entend parler de la manifestation d'aujourd'hui, on ne peut s'empêcher de se demander si l'histoire va se répéter, s'interroge un habitant. L'année dernière, la contestation des résultats de l'élection présidentielle a été réprimée dans le sang. Plus de 500 personnes sont mortes, selon le rapport officiel. Un aperçu de ce qui pourrait arriver aujourd'hui, selon les mots du préfet de Dar es Salaam. Fin juin, le gouvernement a temporairement interdit les rassemblements politiques et autres manifestations pour étouffer le rassemblement d'aujourd'hui. Ces derniers jours, des policiers tenues anti-émeutes, armes au poing, ont été particulièrement visibles à Dar es Salaam et dans les rues des grandes villes du pays. Dans ce contexte, difficile de savoir combien de Tanzaniens répondront à l'appel de la société civile. Du côté des partis politiques, la prudence est de mise. Chadema, le principal parti d'opposition, ne soutient pas la manifestation, n'appelle pas à la contestation, mais demande au gouvernement de garantir la sécurité et le droit de ses citoyens.
15: Weli Diallo, une journée quasi complète de consultations hier au Burundi. Le président Évariste Ndayishimiye a reçu des figures religieuses et des opposants politiques de la C64. Ils ont pu exprimer leur grief contre l'éventuelle modification de la Constitution voulue par la majorité présidentielle. Mais ces opposants politiques annoncent tout de même qu'ils maintiennent leur marche annoncée maintenant pour le 22 juillet dans la capitale congolaise. La RDC, où sur le front contre Ebola, les autorités annoncent plus de 1500 cas confirmés et 506 décès. Toujours dans les provinces de l'Est, toujours essentiellement dans celle de l'Ituri. Une photographie complète avec Alexandra Branjon.
17: Le nombre de cas confirmés est désormais de 1561 selon les autorités congolaises, dont 506 décès. C'est surtout dans la province de l'Ituri que l'épidémie progresse, avec 24 zones de santé sur 36 affectées. Parmi les dernières zones touchées, Nyanya, la frontière avec la province de la Tchopo, Lita, Drodro, dans le territoire de Djougou et surtout Nizi, où se trouve une importante concentration de population, explique Dieudonné Lossa de la société civile.
18: Dans la zone de santé de Nizi, qui est située à environ 25 km de la ville de Bunia, on a 34 sites de déplacés. Il y a également l'exploitation de l'or qui se fait. Une activité qui attire beaucoup de gens. Et malheureusement, les interventions ont commencé tardivement à Nizi.
17: Dans le Nord Kivu, le nombre de zones de santé touchées est stable, 11. Un deuxième centre de traitement d'Ebola est d'ailleurs opérationnel depuis ce week-end à Beni. Quant à la province du Sud Kivu, seule une zone de santé est affectée, Miti-Muresa, avec 3 cas confirmés, dont un décès. Aucun nouveau cas n'a été détecté dans cette province depuis fin mai. Enfin, les derniers chiffres montrent également que 253 malades ont été guéris.
15: Alexandra Branjon. Le responsable des affaires humanitaires de l'ONU fait savoir qu'il s'est entretenu avec le chef des forces de soutien rapide au Soudan. Tom Fletcher a donc appelé le général Mohamed Hamdan Daglo, dit Emeti, pour le presser de maintenir au moins un accès humanitaire dans la ville d'El Obeid, capitale de l'état du Kordofan du Nord, aux mains de l'armée régulière, encerclée depuis des mois par les FSR.
0: ONU et ONG humanitaires redoutent que ne se reproduise le scénario d'El Fasher, ce siège puis ce massacre en règle. El Obeid, ce sont 500 000 habitants ainsi que 100 000 personnes déplacées par la guerre civile qui ravage le Soudan depuis plus de 3 ans. J'ajoute que le Conseil des droits de l'homme de l'ONU ordonne de son côté une enquête urgente sur les violations déjà commises contre des civils dans cette capitale régionale. Une enquête également sur les crimes internationaux connexes qui ont été commis sur place. Un premier pas qui aurait mérité davantage, réagit sur notre antenne Nicolas Agostini. Il représente l'ONG Defend Defenders.
2: On est content que le débat urgent ait eu lieu. Ça montre que le Conseil des droits de l'homme est en capacité de répondre à des crises d'atrocité, ou en tout cas un risque d'atrocité, en l'occurrence à El Obeid au Soudan. Mais on regrette que les États ne soient pas allés plus loin et, disons, franchi une étape supplémentaire pour que tous les responsables de ce cauchemar soudanais rendent des comptes, notamment les acteurs extérieurs qui alimentent les violations, et notamment en premier lieu les Émirats arabes unis qui sont un soutien sans faille des forces de soutien rapide qui commettent des atrocités au Darfour, au Kordofan et ailleurs. Il y a beaucoup d'acteurs qui sont impliqués au Soudan. Je pense que le critère qui permet de les condamner, c'est la connaissance qu'ils ont que le soutien qu'ils fournissent à l'une ou l'autre des parties au conflit sera utilisé pour commettre des atrocités, des crimes de droit international, crimes de guerre, crimes contre l'humanité, voire des actes qui peuvent être qualifiés de génocide dans le cadre du Darfour du Nord l'an dernier.
0: Nicolas Agostini de l'ONG Defend Defenders, propos recueillis par Ouda Ibrahim. Le Soudan où 15 personnes sont mortes dans l'effondrement d'une mine, 15 personnes au moins selon l'entreprise publique d'exploitation minière qui précise qu'une personne également a été blessée dans cet effondrement qui s'est produit près de la frontière avec l'Égypte. L'entreprise publique qui ne précise pas toutefois la date de cet accident. La justice nigériane se penche sur le cas d'un homme suspecté d'être un imposteur de grande envergure. Il aurait créé de toutes pièces le conseil présidentiel

0: Allez, oui, un choix musical des RFI ce matin. Avec Fatoulor Diouf qui est venu en studio pour nous en parler. Merci beaucoup. Et merci à vous d'être fidèles à RFI. Christophe Pernet a réalisé cette matinée d'info. Un grand merci à lui aussi. On vous dit à demain, même heure, même endroit. N'oubliez pas ce soir, Argentine-Égypte, 8e de finale de la Coupe du Monde à suivre sur les antennes africaines d'RFI. Dans 10 minutes, appel sur l'actualité. Bonjour Namoury Dosso.
1: Bonjour Andréane et bonjour à tous.
0: Le débat du jour consacré au Sénégal.
1: Le président Bassirou Diomaye Faye va créer son propre parti politique. L'annonce faite devant plus de 300 maires de la coalition Diomaye président consomme le divorce avec Ousmane Sonko et le PASTEF, le parti qui l'a porté au pouvoir en 2024. Quant au timing, il interroge. Il y a quelques jours, les députés votaient une réforme qui pourrait interdire au président de diriger une formation politique. Alors, un chef d'État élu grâce au PASTEF peut-il gouverner sans le PASTEF? Auditeurs, auditrices, vous avez la parole. Le standard est ouvert. 339 693 693 70.
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3: Um 10 Uhr mit Eva Irion. Vor dem Bundesverfassungsgericht hat zur Stunde die Überprüfung des bayerischen Polizeigesetzes begonnen. Geklagt haben unter anderem Bundestagsabgeordnete von FDP, Linken und Grünen. Sie befürchten, dass durch die weitreichenden Befugnisse der Polizei Grundrechte verletzt werden. Aus Karlsruhe berichtet Alina Lagmöller.
4: Eigentlich darf die Polizei einschreiten, um Gefahren abzuwehren. In Bayern darf sie aber schon im Vorfeld tätig werden, um Gefahren zu verhindern, also schon bei einer drohenden Gefahr. Dafür dürfen die Polizisten Telefonate abhören und Computer durchsuchen. Doch das ist noch nicht alles. Bis zu 2 Monate dürfen Menschen in Bayern gefangen genommen werden, wenn zu erwarten ist, dass sie Straftaten oder bestimmte Ordnungswidrigkeiten begehen. So ist Bayern bereits gegen die Klimakleber vorgegangen. Und auch Panzerfäuste und Handgranaten darf die bayerische Polizei einsetzen. Laut Kritikern selbst dann, wenn dabei Unbeteiligte sterben könnten.
3: Beschäftigte von 70 Städten und Gemeinden aus ganz Deutschland demonstrieren gerade in Berlin für finanzielle Soforthilfe durch den Bund. Ein Konvoi aus Feuerwehr, Müll- und Rettungswagen soll vor das Kanzleramt fahren und auf die schlechte Finanzlage vieler Kommunen aufmerksam machen. In dem Aktionsbündnis haben sich Städte und Gemeinden zusammengeschlossen, die unter den aus ihrer Sicht zu geringen Steuereinnahmen und hohen Sozialausgaben leiden. Der Vorsitzende des CDU-Arbeitnehmerflügels Radke hat Kritik am geplanten Reformpaket der Bundesregierung geäußert. Gerade in der Debatte um die Krankschreibung ab dem ersten Tag sehe er eine Schieflage, sagte Radke im Morgenmagazin von ARD und ZDF.
5: Wir haben vor allen Dingen ein Problem bei den Langzeitkranken. Und das stört mich manchmal einfach so ein bisschen in der politischen Debatte. Es ist einfach sehr verkürzt. Ja. Es darf nicht der Eindruck entstehen, die Menschen seien zu faul. Leute, die keine Lust haben, die blau machen, die hat es immer und zu jeder Zeit gegeben.
3: Eine heute veröffentlichte Analyse der Betriebskrankenkassen zeigt, dass vor allem schwere, langwierige Krankheiten die Kostentreiber für gesetzliche Krankenkassen sind. Dazu gehören laut BKK-Dachverband vor allem Muskelskelett und psychisch bedingte Ausfälle. Im vergangenen Jahr hätten die Krankenkassen knapp 22 Milliarden Euro an Krankengeld gezahlt, so viel wie noch nie. Diese Leistung wird ab dem 43. Krankheitstag fällig. In der Türkei beginnt am Abend der NATO-Gipfel. In der Hauptstadt Ankara beraten die Mitgliedstaaten unter anderem darüber, wie die Lasten im Bündnis neu verteilt werden. Die europäischen NATO-Staaten wollen vor Beginn des Gipfels Rüstungsausgaben in Milliardenhöhe ankündigen. Die US-Regierung hat mehrfach die aus ihrer Sicht zu geringen Verteidigungsausgaben der Europäer kritisiert. Das ThyssenKrupp-Tochterunternehmen TKMS in Kiel hat einen milliardenschweren Auftrag der kanadischen Regierung erhalten. Kanadas Premierminister Carney kündigte an, man werde bis zu 12 neue U-Boote bauen lassen. Verteidigungsminister Pistorius sagte, gemeinsam mit Kanada und Norwegen werde man jetzt die weltweit größte und modernste nicht-atomare U-Boot-Flotte aufbauen. In Frankreich kämpfen Einsatzkräfte weiter gegen zahlreiche Wald- und Buschbrände. Neben einem großen Feuer in den Ausläufern der Pyrenäen sind auch das Hinterland von Montpellier, die Region um Marseille, die Bretagne und auch der Großraum Paris betroffen. Touristen müssen damit rechnen, dass immer wieder Autobahnen und Straßen kurzfristig gesperrt werden. Auch in den TGV-Zügen kann es wegen der Hitzewelle im angelaufenen Urlaubsverkehr zu erheblichen Störungen kommen. In Deutschland sind im ersten Halbjahr mehr als 3000 Start-ups gegründet worden. Das ist laut einer Studie des Start-up-Verbandes ein Rekord. Hintergrund sind demnach Veränderungen auf dem Arbeitsmarkt. Mehr Menschen suchten Alternativen, wenn etablierte Unternehmen weniger einstellten. Wichtigster Treiber der Gründungswelle sei künstliche Intelligenz. Die Technologie ermögliche es, schneller und einfacher mit weniger Kapital zu starten. Rund ein Drittel der Gründungen habe einen klaren KI-Bezug, so die Studie. SWR-Nachrichtenredaktion Peter Mühlfeit.
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7: Mit Petra Waldvogel. Bauchfrei. Mit dem Sommer fängt die Strand- und Freibadsaison an und wie jedes Jahr tauchen bei Social Media und Zeitschriften am Kiosk wieder diese typischen Versprechen auf. Sixpack in 6 Wochen oder so wird Ihr Bauch Bikini-fit. Unsere Körpermitte rückt in der Sommersaison besonders in den Blickpunkt. Zeit, mit einem Experten in Sachen Bauchfett zu sprechen. Dr. Tim Holstein ist das, Stoffwechselforscher und Leiter der Ernährungs Medizin am Universitätsklinikum Schleswig-Holstein in Kiel. Bierbauch, Hüftgold, Rettungsringe, es gibt jede Menge mehr oder weniger beschönigender Ausdrücke für das Fett am Bauch. Woher kommt das? Hat das immer die gleichen Ursache, damit es sich da festsetzt, das Fett?
8: Ja, also das Fett am Bauch kommt erstmal dadurch, dass wir zu viel Nahrung aufnehmen und zu wenig Energie verbrennen. Das ist einfach so, das sind Gesetze der Physik. Und unser Körper, der ist eigentlich sehr schlau, denn in der Evolution, da hat sich die Natur ausgedacht, dass wir so eine Körperbatterie entwickeln und das ist das Fettgewebe, um zusätzliche Energie zu speichern, um dann für Fastenperioden oder schlechte Zeiten gewappnet zu sein. Das hat früher Sinn gemacht, aber heute ist es so, dass wir ja gar nicht mehr in solchen Zeiten leben. Heute leben wir stattdessen in der Zufilisation, wie ich immer sage, wo also zu viel von allem vorhanden ist. Und unser Körper will aber trotzdem noch immer die ganze Energie speichern. Und deswegen sorgt das dafür, dass unsere ganzen Fastfood-Besuche etc. schön sich in zu viel Bauchfett niederschlagen. Und das ist der Grund, warum wir halt dann auch mal so einen schönen Bauch entwickeln können.
7: Aber wieso ausgerechnet am Bauch? Ich meine, wenn man schon mal abnimmt, dann, keine Ahnung, werden die Wangen hohl, die Arme dünn, aber der Bauch bleibt unabdingbar da.
8: Ja, das ist halt einfach Genetik, dass unser Körper letztendlich da so den besten Ort mit gesehen hat, wo man Fettgewebe effizient speichern kann, ohne dass es zu sehr stört und zum Beispiel bei der Bewegung einschränkt. Wenn wir uns jetzt vorstellen, wir würden unsere größten Fettdepots irgendwie an den Armen haben, dann könnten wir die Arme gar nicht mehr richtig bewegen, also macht nicht so viel Sinn. Das heißt, in der Körpermitte ist es schon irgendwie auch biologisch am sinnvollsten, weil wir das da am besten mit uns rumtragen können, wie so einen Rucksack im Prinzip. Aber auch dort gibt es unterschiedliche Typen. Frauen zum Beispiel lagern ihr Fettgewebe eher so ab im Hüftbereich, im Oberschenkelbereich. Das ist auch tendenziell etwas günstiger noch, weil das Bauchfett, und da muss man auch gut unterscheiden, unterteilt sich so in 2 Arten von Fettgewebe. Es gibt einmal das sogenannte Unterhautfettgewebe. Das ist das, wenn man sich jetzt mal an den Bauch fasst, was man da so greifen kann. Das ist nicht schlimm, das ist diese eigentliche Körperbatterie, von der ich spreche. Die ist im Prinzip von der Natur entwickelt. So, aber dann gibt es auch das sogenannte viszerale Fettgewebe am Bauch. Das ist das, was man nicht greifen kann, was unter der Haut liegt, im Prinzip auch unter den Bauchmuskeln, in den Organen, um die Organe herum im Bauch. Und das ist das gefährliche Fett. Und das müssen wir reduzieren, weil davon haben wir viel zu viel in unserer Bevölkerung, bei den meisten Menschen. Und das Problem ist, das entzündet sich. Und das kann dann viele Folgeerkrankungen machen, wie zum Beispiel Diabetes, Herz-Kreislauf-Erkrankungen. Und da müssen wir was gegen tun.
7: Und das, dieses gefährliche Fett um die Organe rum, ist es auch das, was den typischen Bierbauch, den ja hauptsächlich Männer haben, von dem Frauenbauch unterscheidet?
8: Ja, Das kann man so sagen. Also der Mann, der so, sag ich mal, sein Bäuchlein mit sich rumträgt, der hat nicht so viel subkutanes Fett. Also der kann da so ein bisschen Fett greifen, ja, wenn er das mal versucht, hier mit der Hand zu greifen. Aber das meiste ist doch im Bauch drin, und zwar unter den Bauchmuskeln, das ist ganz wichtig. Und das sorgt dann meistens dafür, dass der Bauch so ausladend ist und auch so ein bisschen gespannt aussieht. Und das ist gefährlich. Natürlich kann man es nur messen, wenn man zum Beispiel bestimmte Analysen macht. Es gibt zum Beispiel eine sogenannte Bioimpedanzanalyse. Da wird so ein kleiner Strom durch den Körper geschickt. Da kann man das viszerale Fett, was im Bauch ist, richtig messen. Oder die beste Methode ist eine MRT-Analyse. Damit kann man das auch messen.
7: Es ist nicht besonders schön, es ist im Zweifel auch ungesund. Welche Rolle, wir essen zu viel, das haben Sie schon gesagt, es sind zu viele Kalorien, aber ist auch die Frage, welche Art von Ernährung, also ist es der Klassiker, zu viel Fett eben, zu viel Alkohol, zu viel Süßes?
8: Ja, genau. Also letztendlich zu viel hochverarbeitete Nahrung. Sie müssen sich vorstellen, unser Körper und insbesondere unser Gehirn ist für eine Nahrung kalibriert, die unserer Nahrung als Jäger und Sammler entspricht. Und das bedeutet unverarbeitete Nahrung, ich würde jetzt mal sagen mediterrane Nahrung, viel Gemüse, auch Obst mit dabei, Nüsse, Beeren und wenn Fleisch, dann halt unverarbeitetes Fleisch, wenig Zucker, gute Öle, viele Ballaststoffe, auch ganz wichtig. Das ist das Problem, weil heute in der Ernährung, die wir meistens zu uns nehmen, da ist das alles nicht drin. Da haben wir wenig Ballaststoffe, wir haben sehr viel zugesetzten Zucker vor allen Dingen, insbesondere auch Fructose, was ein großes Problem ist. Und dann essen wir im Prinzip ja sehr fettreich, sehr kohlenhydratreich und vor allen Dingen diese perfekte Kombination aus Fett und Zucker, die es so in der Natur gar nicht gibt, die sorgt dann dafür, dass unser Gehirn sozusagen ja in Ekstase geht und wir immer mehr und mehr davon haben wollen. Also das ist mit das Hauptproblem, die Ernährung. Ja, nicht unbedingt die Bewegung, wie viele denken, sondern die Ernährung ist das Hauptproblem.
7: Sie sagen, Bewegung ist nicht das Hauptproblem. Das heißt, Sport, jeden Morgen ein paar Sit-Ups oder Liegestützen hilft nichts?
8: Nee, kann man total vergessen. Das ist ein totaler Quatsch, dass das irgendwie das Bauchfett reduzieren soll. Das bringt nichts. Wir wissen, dass Sport per se natürlich sehr gesund ist. Das baut insbesondere Muskelmasse auf, das stärkt das Herz-Kreislauf-System und stärkt auch das Immunsystem. Also hat viele positive Effekte, aber Sport hilft nicht beim Abnehmen, das muss man ganz klar sagen, weil unser Körper ist ja nicht doof. Wir sind damals in der Evolution, hatten wir oft das Problem, dass wir dann uns sehr viel bewegen mussten, um dann zum Beispiel die nächste Gazelle zu fangen oder so. Und unser Körper hat dann Mechanismen entwickelt, um diese hohe Aktivitätsenergie, den ganzen Energieverbrauch, wenn wir uns bewegen, entsprechend zu kompensieren. Und das macht er, indem er dann den Grundumsatz runterreguliert. Also zum Beispiel die Nieren arbeiten dann nicht mehr so gut oder die Leber arbeitet dann effizienter. Das heißt, wenn wir uns sehr viel bewegen, dann sinkt unser Grundumsatz und netto verbrennen wir dann gar nicht so viel mehr Energie. Das ist auch mit der Grund, warum Sport jetzt nicht unbedingt beim Abnehmen hilft.
7: Also man muss nicht schwitzen, nur sich richtig ernähren.
8: Nee, muss man gar nicht. Genau, die Ernährung macht so viel aus. Und das wissen viele gar nicht. Wenn jetzt Leute ihre Ernährung nicht ändern und ins Fitnessstudio gehen, auf dem Laufband stehen die ganze Zeit und da mühsam für sich irgendwie 1, 2, 3 Stunden immer versuchen, Kalorien zu verbrennen, das wird nicht viel helfen.
7: Man muss nicht schwitzen, aber richtig essen. Informationen von Dr. Tim Holstein, Stoffwechselforscher und Leiter der Ernährungsmedizin am Universitätsklinikum Schleswig-Holstein in Kiel. Und mehr Infos und Tipps finden Sie auch auf seinem Instagram-Kanal unter personal.doc. Nicht schwitzen, aber schon gar nicht sollte man dem aktuellen Social-Media-Hype in Sachen Cortisol glauben. Das wichtigste Stresshormon des Körpers ist nämlich zum hartnäckigen Trend geworden. Von Hautalterung bis zum Bäuchlein, das man nicht los wird. An solchen Dingen seien zu hohe Cortisolspiegel schuld. Content-Creator geben Tipps dagegen. Manche empfehlen gar den Cortisol-Detox. Was dran ist an diesem Mythos Cortisol, das hat Lucia Henerizzi aus der ARD die Gesundredaktion recherchiert.
9: Wie vielen Menschen täglich Cortisol-Content in ihre Timelines bei Instagram, TikTok und Co. gespült wird, lässt sich nicht sagen. Beim Inhalt herrscht aber wenig Vielfalt. Das Stresshormon ist ein Feindbild.
10: Und wenn ich dir sage, dass Cortisol hinter fast allen deinen unerklärlichen Beschwerden stecken könnte, bleibst du hoffentlich dran.
11: Ihr müsst euch Ashwagandha kaufen, um euer Cortisol zu senken.
12: Wirklich? Die Forschung zeigt, wer die Atmung direkt nach dem Aufwachen kontrolliert, dämpft die Stressantwort.
10: Dein Haar wird immer dünner, obwohl du noch jung bist. Cortisol.
9: Cortisol ist ein natürlicher Teil unseres Hormonhaushalts. In Stressphasen macht es uns leistungsfähig, hellwach und regelt die Energieversorgung im und nach dem Stress. Außerdem reguliert es unser Immunsystem nach Infektionen wieder runter, was vor Autoimmunerkrankungen schützt. Der Cortisolspiegel schwankt je nach Tageszeit. Morgens ist er am höchsten. Je nach Aktivität gibt es auch im Laufe des Tages Spitzen. Bei den allermeisten Menschen reguliert der Körper den Cortisollevel dann von alleine wieder runter. Heißt, Cortisolspitzen sind grundsätzlich nicht krankhaft. Anders ist das nur bei Menschen, die am Cushing-Syndrom erkranken. Ausgelöst zum Beispiel durch dauerhafte Cortisoneinnahme oder einen Tumor in der Hirnanhangdrüse oder den Nebennieren. Betroffene haben schwerwiegende Symptome, sagt Dr. Birgit Habeck von der Deutschen Gesellschaft für Endokrinologie.
13: Dann haben wir sehr hohe Cortisolspiegel und das sind Patienten, die sind auch wirklich krank. Also die kommen jetzt nicht mit, ich habe 3-4 Kilo zugenommen, sondern das sind Patienten, die haben so eine richtige Stammfettsucht. Und das sind auch die Patienten, die so ein Vollmondgesicht entwickeln. Dann haben die häufig auch, so wie wir sagen, so eine Art Stirnnacken. Das heißt, man sieht kaum den Übergang vom Rücken zum Hals. Die haben eine Muskelschwäche. Die kriegen so rote Streifen am Bauch, so wie Dehnungsstreifen, nur so ein dunkelrot. Und das sind wirklich kranke, sehr kranke Patienten. Und das ist eine ganz seltene Erkrankung.
9: Betroffen sind etwa 2 bis 5 von 1 Million Menschen. Von Stress und ein paar hohen Cortisolspitzen alleine, so wie einige Influencer behaupten, wird bei sonst Gesunden weder das Gesicht aufgedunsen noch der Bauch dick. Doch viele raten vom Hormon zu entgiften. Sehr allgemeine Tipps für gesunde Ernährung, Sport und Schlafgewohnheiten sollen Cortisol-Detox begünstigen. Nochmal Endokrinologin Dr. Habeck.
13: Cortisol ist was Tolles. Es ist ein lebenswichtiges Hormon. Und wenn man sich Patienten ansieht, denen dieser Cortisolspiegel fehlt, weil die eine Nebenniereninsuffizienz, dann sieht man überhaupt, wie krank diese Menschen sind. Das heißt, ich lehne das total ab und ich muss sagen, man kann auch gar nicht von einem lebenswichtigen Hormon sich entgiften, weil dieses Hormon automatisch bei jedem Menschen ausgeschüttet wird, damit man überhaupt den Alltag bewältigen kann.
9: Wer Verdacht auf ein echtes Cortisolproblem hat, sollte sich an Hausärzte oder Endokrinologen wenden und seinen Cortisolspiegel ermitteln lassen. Selbsttests eignen sich laut der Deutschen Gesellschaft für Endokrinologie nicht, denn die wenigsten seien valide und alle durch die natürlichen Hormonschwankungen anfällig für Fehler beim Messzeitpunkt.
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7: Nicht wirklich schön. Zu viele Wolken gibt es dafür. Dazwischen aber kommt immer wieder die Sonne raus und hochsommerlich warm ist es trotzdem. 25 Grad im hohen Westerwald bis 35 am Kaiserstuhl. Ein bisschen windig, der kann auch mal auffrischen mit starken Böen. Heute Nacht dann wechselnd bewölkt, teilweise klar, aber auch bei etwas frischeren 19 bis 13 Grad. Morgen dann ähnlich wie heute, Sonne, dichte Wolken und nur noch in Anführungszeichen bis 31 Grad. Am Donnerstag und Freitag viel Sonne und hochsommerlich.
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7: Vor dem Bundesverfassungsgericht hat zur Stunde die Überprüfung des Bayerischen Polizeigesetzes begonnen. Geklagt haben unter anderem Bundestagsabgeordnete von FDP, Linken und Grünen. Sie befürchten, dass durch die weitreichenden Befugnisse der Polizei Grundrechte verletzt werden. Der Vorsitzende des CDU-Arbeitnehmerflügels Radke hat Kritik am geplanten Reformpaket der Bundesregierung geäußert. Gerade in der Debatte um die Krankschreibung ab dem ersten Tag sehe er eine Schieflage, sagte Radke im Morgenmagazin von ARD und ZDF. Das Problem liege vor allem bei den Langzeitkranken. Eine heute veröffentlichte Analyse der Betriebskrankenkassen zeigt, dass vor allem schwere, langwierige Krankheiten die Kostentreiber für gesetzliche Krankenkassen sind. In Frankreich kämpfen Einsatzkräfte weiter gegen zahlreiche Wald- und Buschbrände. Neben einem großen Feuer in den Ausläufern der Pyrenäen sind auch das Hinterland von Montpellier, die Region um Marseille, die Bretagne und auch der Großraum Paris betroffen. Touristen müssen damit rechnen, dass immer wieder Autobahnen und Straßen kurzfristig gesperrt werden. Bei der Fußball-Weltmeisterschaft ist der letzte der 3 Gastgeber ausgeschieden. Die USA unterlagen im Achtelfinale Belgien mit 1:4. Gegner der Belgier im Viertelfinale ist Spanien, das Portugal mit 1:0 bezwungen hat.
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14: China hat in den letzten Jahrzehnten eine enorme wirtschaftliche Entwicklung durchgemacht. China ist führend bei der Produktion. China hat beinahe ein Monopol auf seltene Erden. China ist der einzige ernstzunehmende Konkurrent für die Vereinigten Staaten in Sachen künstlicher Intelligenz. Nur eins ist China noch nicht. Ein Reiseziel, zumindest nicht für zahlungskräftige Touristinnen und Touristen aus Europa oder Nordamerika. Das will die Staatsführung in Peking ändern. Sie lockert Visa-Regeln, wirbt aktiv auf allen Kanälen und will zeigen, China ist offen, modern und ein sicheres Reiseland. Mit Erfolg. Im vergangenen Jahr gab es im Tourismussektor Rekordwerte für die Volksrepublik. Wie der neue China-Tourismus aussieht, hat unser Korrespondent Maximilian Seib sich angeschaut.
15: Hunderte Blicke kleben am Nachthimmel. Ein imposanter Löwe erscheint und glitzert, kreiert aus tausenden kleinen Lichtern bei einer Drohnenshow. Die Millionenmetropole Chongqing im Südwesten Chinas inszeniert sich als Stadt der Superlative. Wenige Kilometer weiter hängen sich Touristen für Fotos waghalsig aus Wolkenkratzern. Eine Metro fährt mitten durch ein Wohnhaus.
16: Das ist sehr beeindruckend.
17: Also es ist schon verrückt, was da abgeht, ne?
15: Chongqing erlebt gerade einen Touristenhype und viele kommen aus dem gleichen Grund.
18: Because of Instagram?
19: I saw it on social media on Instagram.
15: China setzt auf spektakuläre Bilder im Netz und auf sein kulturelles Erbe. Denn die Besucher sollen einer schwächelnden Wirtschaft neue Impulse geben. Doch noch gibt es Vorbehalte und Hürden.
20: Gucken einen alle an und verstehen kein Wort Englisch. Schon auch eine Umstellung.
17: Man muss halt nur offen dafür sein, dass man doch so ein bisschen, was seine persönlichen Rechte angeht, doch ein bisschen die Hose runterlässt.
15: Ein kleiner Platz am Fuße eines Hangs in Chongqing. In den Berg sind schlichte Wohnblöcke gebaut. Nichts schreit hier auf den ersten Blick nach Touristenattraktion. Und doch drängen sich hunderte Besucher auf den Platz. Sie warten auf den einen Moment, dann nämlich, wenn eine Metro in eines der Wohnhäuser fährt. In dem Haus befindet sich ein Bahnhof.
21: That's a really crazy attraction.
15: Das sei eine verrückte Attraktion, sagt Federico, ein Tourist aus Italien. Der Zug fahre einfach in das Gebäude hinein. So etwas könne man nur hier sehen.
21: All here you can see something like that.
15: Und das zieht. Auf dem kleinen Platz tummeln sich Freundeskreise, Familien, sogar eine Seniorenreisegruppe. Viele versuchen sich vor ihren Handys so zu postieren, dass es aussieht, als würde der Zug in ihren offenen Mund hineinfahren. Einer, der den aktuellen Hype mit angefacht hat, ist Yu. Er ist in Chongqing groß geworden, arbeitet als Touristenguide.
22: Hey, nice to meet you.
15: Wir treffen ihn an dem Ort, an dem seine Geschichte Fahrt aufgenommen hat. Es ist ein weiter Platz, auf dem Hochhäuser stehen, ein Krankenhaus, ein Theater, eine Teestube, alles auf einer Ebene. Auf einer Seite aber gibt es eine Balustrade, hinter der wartet plötzlich eine tiefe Häuserschlucht. Ein Blick und man merkt, der Platz, auf dem man steht, liegt nicht am Boden, sondern im 22. Stock.
23: My first video that went viral is this place.
24: Mein erstes Video, das viral gegangen ist, zeigte genau diesen Ort. Die Leute schrieben, wow, das hat mich total umgehauen. Ich weiß nicht, wie man sowas bauen kann.
15: 8D, achtdimensional, so nennen Yu und auch andere die Cyberpunk-City Chongqing auf Social Media. Das, gibt Yu selbst zu, ist Marketing, aber die Stadt weiß, aus der Not eine Tugend zu machen.
23: Chongqing has so many stairs and slopes and it's not very tourist friendly.
24: In Chongqing gibt es so viele Treppen und Steigungen, das macht die Stadt nicht besonders touristenfreundlich. Viele Touristen und Fotografen merken hier aber, oh, in Chongqing haben wir einen besonderen Blickwinkel. Und genau das ist es, was diese Stadt von anderen Städten unterscheidet. Auf den Fotos sieht sie wirklich toll aus.
23: It looks really good. In the photos.
15: Und darauf kommt es an. Yu erzählt, klassische Touren seien out, vor allem Fototourismus sei gefragt.
23: But you know, the market changes so fast. Cyberpunk.
24: Der Markt verändert sich so schnell. Im Moment sind Cyberpunk-Fotoshootings am beliebtesten.
23: The most popular one.
15: Yu nimmt uns mit an einen Ort, an dem sich das gut beobachten lässt. Wir fahren hoch auf das Dach eines Wolkenkratzers. Hier lassen sich Abenteuerlustige, nur an einem Seil befestigt, über die Kante einer Plattform hängen. Unter ihnen geht es 220 Meter in die Tiefe. Als nächstes ist Wang Xian dran, eine Touristin aus der benachbarten Millionenstadt Chengdu.
25: Als ich diesen Spot gesehen habe, wusste ich sofort, ich will das machen. Aber ich habe mich längere Zeit darauf vorbereitet. Ich habe mir beigebracht, wie ich ein cooles Make-up machen kann und auch extra ein Outfit für das Shooting gekauft.
15: Jetzt ist sie dran. Im Bond-Girl-Style, ganz in Schwarz, mit kurzem Rock und langen Stiefeln, lehnt sie sich über die Kante, posiert für gleich mehrere Kameras. Sie ist extra dafür ein ganzes Wochenende nach Chongqing gekommen. Nach wenigen Minuten ist das Shooting vorbei.
25: Als ich auf die Plattform gestiegen bin, war ich tatsächlich ein wenig aufgeregt. Es war dieses Gefühl, bei dem man gleichzeitig nervös und beschwingt ist. Einen so intensiven Adrenalin-Push kenne ich aus meinem Alltag nicht.
15: Menschen, die in luftiger Höhe vor Skylines posieren, Metrozüge, die durch ein Wohnhaus fahren. Diese Bilder gehen um die Welt und zeigen China als spektakuläres, futuristisches Land. Der kommunistischen Führung kommt das entgegen. Ein Imagewechsel, ein freundlicheres Gesicht, weg vom Bild des autokratischen Überwachungsstaats. Genau diese Themen, Zensur, fehlende Meinungsfreiheit, Menschenrechtsverletzungen, kommen in den begeisterten Berichten online kaum vor. Ein Grund, viele Besucher in China bekommen davon wenig mit. Bei einer Drohnenshow vor der Skyline in Chongqing treffen wir Tony und seine Freundin Flavia aus Frankreich. Die beiden reisen nach einem Auslandssemester in Peking nun durch die Volksrepublik.
0: I was expecting like a more controlled country. Like it's, we don't feel it.
1: Ich hatte gedacht, das Land sei viel stärker kontrolliert. Als Besucher kriegen wir das nicht mit. Für die Menschen, die hier leben, ist das sicher anders. Aber ich fühle mich nicht beobachtet, sondern einfach sicher. Und das ist eine tolle Erfahrung.
15: Das sind genau die Erfahrungen, auf die die kommunistische Führung in Peking setzt. Die Wirtschaft ist angeschlagen, Tourismus soll ein Motor sein. Mit modernen Megacities, schöner Natur und kulturellem Erbe. Wie in Xi'an. Hier begann einst die historische Seidenstraße, die damals wichtigste Handelsroute der Welt. Schon vor Jahrhunderten trafen sich hier Händler aus Zentralasien und dem Nahen Osten. Spuren davon sind bis heute sichtbar im muslimischen Viertel der Stadt. Hier hat ein junger Chinese, der sich Ambrosini nennt, seinen Laden. Er verkauft Klamotten mit abgedrehten Motiven und ein bisschen auch Xi'an selbst. Er erzählt, das Romantischste in Xi'an sei für ihn nicht das, was man heute hier sehe, sondern der Geist der Stadt, der seit Jahrhunderten gleich geblieben sei. Wenn man sich hier irgendwo hinsetze, säße man möglicherweise genau an der Stelle, an der schon berühmte chinesische Kaiser oder Dichter gesessen hätten. Genau das sei der wahre Geist von Xi'an. Dieser Geist zieht andere Touristen an als in Chongqing. Direkt neben Ambrosinis Laden befindet sich eine 1300 Jahre alte Moschee, ein Wahrzeichen von Xi'an. Fast im Minutentakt werden hier Touristengruppen durchgeführt. Statt GoPros und Selfie-Sticks sieht man Reiseführer und Wanderstöcke. Im Garten der Moschee treffen wir zwei deutsche Touristen auf Rundreise. Daniela Schlömer und Rico Grafe erleben ein China abseits der Social-Media-Hotspots.
2: Man ist als Europäer halt immer noch ein bisschen ein Fremdkörper. Also das,
4: man ist ein Fremdkörper. Also es ist eindeutig ja auf inländisches Publikum halt ausgerichtet.
2: Aber das macht schon auch ein bisschen Charme aus. Also es ist jetzt auch ein bisschen, es ist ja ein bisschen abenteuerlich. Man muss irgendwie gucken, wie man vorankommt.
15: Denn wer in China seinen Weg finden möchte, ein Taxi braucht oder etwas bezahlen muss, der benötigt chinesische Apps. Kaum ein Schritt im Alltag geht ohne sie. Immerhin, mittlerweile kann man internationale Kreditkarten mit den Apps verbinden. Mit eSIMs lässt sich die strikte Internetzensur umgehen. Übersetzungs-Apps helfen bei der Sprachbarriere. Chinas Weg zum neuen Touristen-Hotspot für Daniela Schlömer und Rico Grafe dennoch kein leichter.
2: Uns haben alle angeguckt und haben gesagt, wie, ihr wollt nach China irgendwie und das auf eigene Faust. Was kommt euch denn in den Kopf so?
4: Da kann es mit der Kultur punkten. Ansonsten steht ja China schon eher für so ein bisschen eher dieses System als solches. Also bei uns zumindest in Europa. Und deswegen weiß ich nicht, ob das so einfach zu realisieren ist.
15: Zwar hat China jüngst einen neuen Rekord an internationalen Gästen erreicht, doch nach Frankreich oder Spanien reisen weiterhin mehr als doppelt so viele Touristen. Die kommunistische Führung streckt sich. Während Besucher bis vor wenigen Jahren aufwendig Touristenvisa beantragen mussten, hat Peking die Einreise inzwischen deutlich erleichtert. Für viele Staaten, darunter auch Deutschland, gilt aktuell, die ersten 30 Tage China gehen ohne Visum. Doch auch Touristenguide Yu in Chongqing sieht Hürden, vor allem im Umgang mit ausländischen Gästen. Regelmäßig muss er vermitteln, wenn seine Gruppen an beliebten Attraktionen stundenlang in chaotischen Schlangen warten.
23: I would say, yeah, 90% of them, maybe 100% of them, they're super annoying.
24: Ich würde sagen, 90%, vielleicht sogar 100% meiner internationalen Gäste regt das auf. Die sind super genervt. Wir sprechen mit den Anbietern, aber die sind so beliebt, die hören nicht auf uns.
15: Yu sieht sich als Vermittler zwischen den Kulturen, denn er glaubt trotz aller Herausforderungen und Probleme, dass China ein Touristenboom bevorsteht.
23: I had this dream for almost 20 years. I want China to be a very international country.
24: Ich habe seit fast 20 Jahren diesen Traum, dass China ein internationales Land wird und viele Touristen nach Chongqing kommen. Dieser Traum scheint jetzt wahr zu werden.
23: But now it feels like my dream is coming true.
15: Yu hofft, dass sich das Land weiter öffnet und die Regierung, die in den vergangenen Jahren immer autokratischer agiert hat, scheint zumindest bei Touristen dazu bereit zu sein. Cyberpunk und Seidenstraße, TikTok und Tradition. Sie sollen helfen, China zum neuen Hotspot zu machen für möglichst viele Gäste von außerhalb.
14: TikTok und Tradition. Wird China der nächste Touristenhotspot? Das war eine Sendung von unserem Korrespondenten Maximilian Seib.
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7: Mit Petra Waldvogel. Eigentlich sollte alles nach Plan laufen. Schließlich wurde der NATO-Gipfel in Ankara seit Monaten akribisch vorbereitet. Uneigentlich ist mit Donald Trump eben doch immer auch mit Überraschungen und der eher weniger positiven Art zu rechnen. Wie Deutschland und Europa ihn bei Laune halten wollen und was der Gipfel bringen soll, darüber reden wir nach den Nachrichten um 19:30.
6: 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Das Wetter für den Südwesten.
7: Viele, viele Wolken, Felder quasi schon, die vorbeiziehen. Dazwischen aber dann kommt auch immer mal die Sonne raus. Es bleibt weitgehend trocken. Die Temperaturen erreichen dennoch auch bei den vielen Wolken hochsommerliche Werte. 25 Grad im hohen Westerwald bis 35 am Kaiserstuhl. Der Wind frischt auf, teilweise mit starken Böen. In der Nacht bleibt es dann wechselnd bewölkt oder wird teilweise klar. 19 bis 13 Grad, es kühlt etwas ab. Morgen dann wieder sonnig, wolkig und 31 Grad.
3: C'est l'heure du journal, on reparle du Sénégal dans quelques instants. À Dakar, 10h30 ici à Paris. Merci d'écouter RFI. La dernière édition d'Afrique Matin, c'est en compagnie de Sébastien Duhamel. Bonjour Sébastien.
5: Bonjour Namoury, bonjour à toutes et à tous. Et on va débuter cette édition avec les discussions qui se sont tenues hier au Burundi sur invitation du président Ndayishimiye qui a reçu des représentants des différentes confessions religieuses de RDC et des opposants congolais également. On reviendra ensuite sur la rupture des relations diplomatiques entre le Burkina et la France. Les diplomates burkinabés avaient jusqu'à hier soir pour quitter l'Hexagone. Une visite du président béninois Romuald Ouadani hier à Nouakchott en Mauritanie. Une étude inquiétante sur la qualité de l'eau en sachet très plébiscitée au Sénégal. Et puis les résultats du baccalauréat en Côte d'Ivoire, ils sont connus depuis hier. À l'heure où la RDC est divisée par un projet de nouvelle constitution porté par le camp du président Tshisekedi, la première pierre d'un éventuel dialogue a donc été posée hier au Burundi. Dans la capitale Gitega, le président Ndayishimiye, en même temps président en exercice de l'Union africaine, a reçu différentes composantes de la société congolaise, des représentants des différentes confessions religieuses, tout d'abord, je vous le disais, et puis des opposants ensuite. Alors sans plus tarder, compte-rendu de ces consultations avec Patient Legaudy.
8: Selon plusieurs participants reçus séparément à Bujumbura, le président burundais a organisé sa journée en trois temps. D'abord, Ejiba Yamapia, responsable de la plateforme des églises de réveil, puis l'église du Christ au Congo et la Sainte-Co, puis les cinq présidents de la C64 avant une réunion d'ensemble. Selon ces mêmes participants, Evariste Ndayishimiye leur a indiqué avoir reçu l'accord préalable de Félix Tshisekedi pour mener ces consultations. D'après nos sources, le président burundais a justifié sa démarche en expliquant que la situation sécuritaire et politique congolaise lui tenait à cœur, qu'il qu'il entendait, en tant que président de l'Union africaine, contribuer à une solution et qu'un dialogue était, selon lui, nécessaire. La seule demande formulée par le président burundais, selon nos sources, a porté sur un seul point, accepter le principe du dialogue. Cependant, le format de ce dialogue n'a, selon plusieurs participants, pas été abordé. Ces mêmes sources indiquent que l'opposition a exprimé sa méfiance envers Félix Tshisekedi et réclamé des garanties de sa part. Évariste Ndayishimiye a promis de s'entretenir avec le président congolais à l'issue de ces échanges. Il a par ailleurs cherché à rassurer ses interlocuteurs sur son propre positionnement en rappelant son opposition à la FCM23 et au Rwanda de Paul Kagame et en se présentant comme allié du Congo, non de la seule personne de Félix Tshisekedi.
5: Des consultations patient Ligodi qui se sont donc tenues au Burundi alors que l'opposition congolaise a reporté il y a quelques jours une manifestation qui était prévue à Kinshasa. Mais pour l'heure, elle maintient une marche en revanche qui est annoncée pour le 22 juillet. Depuis la semaine dernière, plus aucun diplomate français n'est présent au Burkina Faso. Et les diplomates burkinabés en France, quant à eux, avaient jusqu'à hier soir pour plier bagages. Une étape de plus dans le refroidissement entre Paris et Ouagadougou. Cela fait évidemment suite à l'annonce le 26 juin de la rupture des relations diplomatiques par la partie burkinabé. Eva Massi.
10: Le rappel des diplomates burkinabés présents en France et celui des diplomates français au Burkina Faso était prévu et suit la feuille de route initiée par Ouagadougou. Le 26 juin, le régime du capitaine Ibrahim Traoré avait annoncé de façon unilatérale la rupture des relations diplomatiques avec la France en accusant Paris d'activisme incessant contre ses intérêts et de soutien à des réseaux subversifs. Suite à cette annonce, le chargé d'affaires du Burkina Faso à Paris avait été convoqué, le Quai d'Orsay lui signifiant, dans un esprit de réciprocité, que le personnel diplomatique burkinabé devrait également quitter la France sous 7 jours, soit jusqu'à ce lundi soir. Les autorités de Ouagadougou accusent la France de soutenir des groupes terroristes, ce que Paris dément et qualifie d'allégations complètement fausses. Le Quai d'Orsay ajoute « Nous condamnons fermement toutes les attaques terroristes et réitérons notre plein soutien aux populations qui sont les premières victimes de la crise en cours ». Cette rupture intervient après le départ des forces françaises du Burkina Faso, le rappel de l'ambassadeur de France à Ouagadougou et le rapprochement des autorités burkinabées avec de nouveaux partenaires, notamment la Russie.
5: Le récit d'Eva Massi. Le président béninois Romuald Ouadani, en visite officielle hier à Nouakchott en Mauritanie. Il s'est entretenu avec son homologue Mohamed Ould Razouani. Pas de grande déclaration à l'issue de cette rencontre, mais les discussions étaient centrées en tout cas sur la sécurité régionale et la recherche de nouvelles alliances. Alors que le Bénin subit la menace terroriste et de vives tensions avec ses voisins de l'AES. Alors quel enjeu finalement pour ce rapprochement, quel enjeu stratégique? On fait le point à Nouakchott avec Oumar El Hadjat Thiam.
11: Le tout nouveau président béninois a achevé une visite officielle en Mauritanie, marquée par un long tête-à-tête avec son homologue Mohamed Ould Razouani. Pas de déclaration publique, mais une urgence au milieu de discussions faire face à la crise régionale. Pour l'analyste politique Bakary Gueye, le Bénin cherche avant tout des alliances face aux fractures de l'Afrique de l'Ouest.
12: On sait que le Bénin fait face à des défis sécuritaires notamment, des problèmes diplomatiques également avec des pays de l'AES. La frontière est fermée. Donc c'est une visite qui vise à renforcer la coopération entre les deux pays. Il y a une instabilité sur le plan sécuritaire.
11: Une instabilité qui frappe directement le Bénin, ces dernières années à une poussée des attaques des groupes de soutien à l'islam et aux musulmans dans sa partie nord. Pour endiguer cette menace commune à tout le golfe de Guinée, Cotonou veut s'en remettre au modèle mauritanien.
12: La Mauritanie, qui est bien cotée sur le plan de la lutte contre le terrorisme, qui a une expertise qu'elle pourrait donc partager avec le Bénin. Et la Mauritanie abrite également le collège de défense du G5 Sahel, une école de très haute facture qui pourrait éventuellement accueillir des officiers supérieurs béninois.
11: Au-delà de la formation militaire, ce partenariat naissant devrait rapidement se traduire par un partage direct de renseignements. Oumar El Hadjat Thiam, Nouakchott, RFI.
5: Au Sénégal, les résultats d'une étude universitaire inquiètent sur la qualité de l'eau en sachets plastiques. Elle est vendue aux quatre coins du pays et selon cette étude, 83% des sachets d'eau analysés dans la capitale Dakar sont impropres à la consommation car contaminés par des bactéries présentes en taux bien plus élevé que les recommandations de l'Organisation mondiale de la santé, avec même dans 15% des cas des traces possibles de matière fécale, Léa Lisa Westerhoff.
9: Entre août et septembre 2018, quatre chercheurs de l'université Cheranta Diop à Dakar ont prélevé dans les cinq plus grands marchés de la capitale 60 sachets d'eau conditionnés dans des petites poches plastiques issues de 15 marques d'entreprises différentes. Un mode de consommation hyper populaire au Sénégal du fait du prix peu élevé de ces pochons d'eau. Deux tests mesurant la présence de micro-organismes du type moisissure ou bactéries présentes dans l'environnement ou dans les intestins révèlent des résultats alarmants avec des taux bien plus élevés que les normes de l'OMS. 83% des sachets testés contaminés par des germes bactériologiques et 15% par ce qu'on appelle des coliformes, c'est-à-dire une possible contamination par des matières fécales. Le signe d'une hygiène défectueuse dans la transformation, indique l'étude universitaire qui parle d'un risque sanitaire pour la population de Dakar qui consomme ces eaux et de la nécessité de prévenir les consommateurs tout comme de mieux contrôler la vente de l'eau conditionnée en sachets. Léa Lisa Westerhoff, Dakar, RFI.
5: En Côte d'Ivoire, les résultats du baccalauréat sont connus depuis hier et le taux de réussite s'établit cette année à 40,60%, une légère hausse de 0,45 points par rapport à l'an dernier. Mais cette petite progression cache une réalité, près de 6 candidats sur 10 n'ont pas décroché leur diplôme. Alors, que révèlent en réalité ces résultats sur l'état du système éducatif ivoirien? Élément de réponse avec Abdoulaziz Diallo.
13: Sur plus de 300 000 candidats ayant composé cette année, seuls 4 sur 10 ont décroché leur baccalauréat. Parmi les admis, plus de 3 quarts proviennent de la série scientifique C. Pour la directrice des examens et concours, cette légère progression confirme la stabilité observée ces dernières années, même si les ambitions vont bien au-delà. Kadidiata Diara.
16: C'est le signe manifeste d'une constante dans les résultats depuis 2 années. Ces légères hausses sont bonnes à prendre, mais ce n'est pas l'objectif final. Notre objectif, c'est des bons qualitatifs.
13: Pour le syndicat national des enseignants du second degré de Côte d'Ivoire, ces résultats sont surtout le symptôme de difficultés plus profondes. Le CINESI pointe notamment des effectifs pléthoriques, un déficit de matériel pédagogique et surtout le manque d'enseignants dans certaines disciplines. Et Koun Kouassi est le secrétaire général national.
18: Vous pouvez avoir des élèves de la 6e à la classe de 4e qui n'ont pas de professeur de mathématiques et de physique. Un enfant qui pendant 3 ans n'a pas fait de cours de maths et de physique, ça va aussi réjaillir au second cycle. Tout ça concourt à des taux de réussite que nous connaissons.
13: Pour tenter de réduire le déficit d'enseignants, particulièrement dans les disciplines scientifiques, le gouvernement a annoncé en mars dernier le recrutement de 2000 enseignants. Abdoulaziz Diallo, Abidjan. RFI.
5: Allez, avant de vous laisser retrouver la deuxième partie d'appel sur l'actualité avec Namoury Dosso, un mot sur la Coupe du Monde de foot, bien sûr, avec la qualification pour les quarts de finale hier soir de l'Espagne face au Portugal 1-0, un but inscrit dans les arrêts de jeu, qualification également pour la

0: l'antisystème. Et maintenant, comment peut-on regrouper les gens de l'antisystème pour créer un parti? Les gens perdants de l'antisystème pour créer un parti. Ça aussi, il faut noter que ça ne relève pas de la popularité. Et la popularité, quoi qu'on puisse dire, c'est du côté de PASTEF.
1: Eh bien, nous verrons si la popularité demeure toujours du côté du PASTEF. Pour l'instant, rien ne l'affirme totalement, étant donné qu'on n'a pas vraiment de sondage ou de chiffres après 2 ans d'exercice du pouvoir. Ibou, merci de nous avoir appelé. Excellente journée à vous, à Durbel. On accueille désormais Glody, qui nous appelle de Dakar, la capitale. Bonjour Glody.
2: Bonjour Namouri.
1: Glody, Diomaye Faye a-t-il raison de créer son propre parti, oui ou non?
2: Bon, moi, je pense qu'il a raison de créer son propre parti parce que depuis un moment, entre lui et les PASTEF, ça se passe plus très bien. Les PASTEF l'accusent d'avoir trahi les projets du parti. Je ne vois pas comment il aurait pu continuer à travailler en étant membre du PASTEF. Pour moi, c'était évident qu'il allait se désolidariser du PASTEF et créer son propre parti politique.
1: Alors,
2: là, est-ce qu'il a raison ou pas? C'est l'avenir qui nous le dira.
1: Alors justement, Glody, un président sénégalais élu grâce au PASTEF peut-il créer son propre parti contre le PASTEF et s'affranchir de cette manière du parti qui, je le rappelle, l'a hissé au sommet du pouvoir il y a 2 ans?
2: Mais si une fois arrivé au pouvoir, avec ce même parti, vous ne vous entendez plus. Les partis t'accusent de l'avoir trahi, d'avoir trahi le projet. Comment on peut travailler ensemble si on s'entend plus? Donc pour moi, je pense que c'était la seule solution pour lui de s'enfranchir de PASTEF et créer son propre parti.
1: Alors rappelons que Bassirou Diomaye Faye n'a pour l'instant pas de parti, il n'a pas non plus de député à l'Assemblée nationale, étant donné que c'est le PASTEF qui dispose de la majorité absolue. Est-ce que vous pensez qu'avec la création de ce parti, le président va d'une certaine manière réussir à s'affranchir du PASTEF et notamment de cette forme de tutelle qu'a Ousmane Sonko?
2: Ce qui est certain, c'est que la popularité du PASTEF ne fait aucun doute, même si on sent quelques réticences. Il y a de plus en plus de personnes qui sont réticentes.
1: Mais vous dites que la popularité du PASTEF ne fait aucun doute. Justement, n'est-ce pas un risque politique pour le président de créer sa propre structure politique face à la machine qui est aujourd'hui le PASTEF?
2: Oui, c'est sûr que c'est un risque politique. Moi, je pense qu'il a pesé les risques avant de créer son parti. Ça, c'est certain que c'est un risque politique parce que Ousmane Sonko et les PASTEF détiennent encore une popularité incontestable au Sénégal. Et je ne vois pas comment ça pourra changer dans les 2 ou 3 ans à venir. Mais bon, quand on fait de la politique, il faut savoir aussi prendre son indépendance quand avec les partis qui t'ont élu, ça ne marche pas.
1: Alors Glody, j'aimerais juste rebondir une dernière fois sur ce que vous venez de dire. Vous dites quand même que le PASTEF dispose d'une grande popularité au Sénégal. Mais après 2 ans de pouvoir, est-ce que ce parti n'a pas créé des déçus étant donné qu'aujourd'hui rien ne permet de mesurer ce que vous dites, c'est-à-dire cet engouement pour le PASTEF?
2: Oui, c'est justement ce que je disais. Le parti, c'est un parti très populaire. Ousmane Sonko est très populaire au Sénégal. Mais quand tu...
1: Oui, mais est-ce que c'est juste votre opinion? Est-ce que vous avez des éléments qui le prouvent, des chiffres, des sondages, etc.?
2: Non, il n'y a pas d'éléments, il n'y a pas de sondages, mais c'est quand
1: tu... Donc c'est juste votre opinion, alors?
2: Avec les gens, avec les gens. Non, mon opinion, c'est qu'il y a de plus en plus de personnes qui n'hésitent pas à exprimer leur déception quand on voit les réactions dans les réseaux sociaux, les réactions avec les gens dans le rue. On sent qu'il y a de plus en plus de personnes qui exprime quand même leur déception, parce que quand Diomaye Faye a été élu, on nous a dit que Diomaye Faye égale Ousmane Sonko. Et une fois arrivé au pouvoir, on se rend compte que les deux n'étaient pas réellement ce qu'ils nous avaient promis. Que ce soit Diomaye Faye ou Ousmane Sonko, les deux viennent de PASTEF, donc on sent quand même une certaine déception au niveau de la population à l'égard du PASTEF.
1: Eh bien Glody, merci de nous avoir appelé, de nous avoir donné votre analyse au sujet de l'annonce de cette prochaine structure politique, donc à la main du président de la République du Sénégal, Bassirou Diomaye Faye. On accueille désormais Bruno, qui nous appelle de Kaffrine, proche de Kaolack, à l'ouest du Sénégal. Bonjour Bruno et soyez le bienvenu.
3: Bonjour Namouri Dosso, et j'en profite pour dire coucou à tous les Kaffrinois et à mon collègue et doyen, Seigneur Paye.
1: Voilà, le message est passé. Bruno, parlons du sujet du débat d'appel sur l'actualité ce matin, la création de ce nouveau parti par le président Bassirou Diomaye Faye. Bonne ou mauvaise nouvelle pour le Sénégal, selon vous?
3: Alors, il faut noter que ce parti, moi je dirais que c'est un simulacre de parti, ce ne serait qu'une apparence. Et il faut noter que dans l'histoire du Sénégal, c'est la première fois qu'un président en exercice donc essaie donc de fonder, de créer donc un parti. Donc cela montre quand même la fragilité donc de cette personne, c'est-à-dire de la personne. Donc,
1: alors, vous parlez de fragilité. Est-ce que c'est le président qui est fragile ou c'est le duo qui s'est transformé aujourd'hui en duel qui montre ses fragilités aux yeux de tous les Sénégalais?
3: Alors, il faut noter que c'est le président qui est fragile. Il faut noter que ce duo n'existe plus. C'est pas parce que le président a renié c'est pas parce que l'ex-premier ministre a renié le président ou bien donc a trahi le président. C'est juste parce qu'il n'était pas d'accord avec l'entourage donc du président. Et il a de bonnes raisons quand même de ne pas être d'accord. Pourquoi? Parce qu'on se connaît, on sait que Abdourahmane, Mimi Touré et Kouazone. Alors, ce sont des gens qui confondent quand même l'intelligence avec la rhétorique. C'est-à-dire, c'est pas savoir parler qui est donc être intelligent. Et le président s'est lourdement trompé en rejetant donc le premier ministre Ousmane Sonko et tous ses lieutenants.
1: Alors, Bruno, pardonnez-moi de vous couper, Bruno. Vous dites que le président Bassirou Diomaye Faye s'est lourdement trompé, mais comment pouvait-il gouverner avec un premier ministre qui s'était mué au fur et à mesure du temps en premier opposant?
3: Ah non, le premier ministre ne s'était pas mis en opposant. Alors ça, c'est l'analyse de ceux-là qui sont contre le premier ministre.
1: Attendez, on en a beaucoup parlé sur RFI. Il faut quand même rappeler que la première fissure entre ce duo Diomaye Faye et Ousmane Sonko remonte à juillet 2025. Première fissure donc publique, Sonko critique publiquement le président. Il dénonçait à l'époque un problème d'autorité dans le pays.
3: Alors, Namari, je vous rappelle que alors, quand il y a un effet, il y a toujours une cause. Qu'est-ce qui a causé donc cette fissure? Qu'est-ce qui a causé quand même ce désaccord entre ces deux? Alors, la cause, c'est ce que je vous dis. Alors, c'est l'entourage donc du président de la République. Alors, je dirais que le parti qu'il veut créer, alors ça sera un parti, mais un simulacre de parti. Alors, cela se montrera quand on ira vers les élections de 2027 et pourquoi pas les élections de 2029. Et il faut noter que, parce que tout à l'heure, j'ai entendu peut-être les gens du Sonko dire que PASSEP n'a plus donc cette popularité. Attention, aujourd'hui, je vous rappelle que PASSEP est devenu beaucoup plus fort qu'avant, est devenu beaucoup plus populaire qu'avant.
1: Mais qu'est-ce qui vous permet de l'affirmer, Bruno? Qu'est-ce qui vous permet de l'affirmer? Vous avez des chiffres, des éléments qu'on n'aurait pas?
3: Je vous donne des faits, je vous donne des preuves. Il y a de cela deux jours avant, PASSEP a lancé donc une vente donc de cartes à lui. Et moi-même, j'étais celui-là qui a essayé d'acheter une carte, mais ça ne passait pas. Pourquoi? Parce qu'il y avait une forte demande. Alors, il y avait une forte demande, ce qui montre que ce qui conforte quand même et qui confirme encore la suprématie, d'ailleurs incontestable, donc, de l'ex-premier ministre Ousmane Sonko. Alors, qu'on dise que PASSEP a perdu sa force, que PASSEP n'est plus le PASSEP d'avant, quand même, c'est se voiler la face. Et il faut qu'on se dise la vérité, il faut qu'on soit quand même objectif dans ce que l'on dit. Le président, il est le président de la République, il détient tous les pouvoirs, mais il faut noter que le pouvoir légitime, qui est le pouvoir du peuple, et l'amour aussi du peuple, est détenu par l'ex-premier ministre Ousmane Sonko. C'est ça la réalité.
1: Alors ce n'est pas tout à fait ce que dit la constitution sénégalaise, mais bon, Bruno, on a entendu votre point de vue sur le sujet. Merci infiniment de nous avoir appelé, de nous avoir donné le fond de votre pensée face à l'annonce présidentielle d'un nouveau parti qui serait donc à la main du président Bassirou Diomaye Faye. Direction Ziguinchor, le fief historique d'Ousmane Sonko dont il fut le maire. On est avec Moussa. Bonjour Moussa.
4: Oui, bonjour Namouri.
1: Alors Moussa, vous avez sans doute entendu l'auditeur précédent. Le nouveau parti annoncé par le président Bassirou Diomaye Faye a-t-il ses chances face au PASTEF selon vous?
4: Bon, je dis que le PASTEF n'a rien à dire par rapport à ce que fait la coalition Diomaye président et le président lui-même. Au contraire, le PASTEF qualifie également la création de ce parti politique comme un non-événement. Et je viendrai m'expliquer par rapport au pourquoi je dis que le PASTEF qualifie cela comme un non-événement. Le PASTEF a des objectifs bien assignés. D'abord, avec la vente des cartes de membres que nous avons lancées, focus sur environ 1 million de cartes de membres d'ici la fin. Et à cela s'ajoute également la remobilisation des troupes sur le terrain.
1: Alors Moussa, pardonnez-moi de vous couper parce que j'entends bien ce que vous dites. Est-ce que vous êtes un partisan du PASTEF? Est-ce que vous êtes au sein de cette structure politique?
4: Un fidèle partisan.
1: Je voulais juste savoir d'où vous parliez. Donc vous êtes donc un fidèle partisan du PASTEF, donc?
4: Oui. Je m'explique par rapport à tout ce qui se passe. Je pense que tous ceux qui disent également aujourd'hui que le président Ousmane Sonko n'est plus légitime comme ce fut le cas, n'ont qu'à se détromper. Il y a eu le meeting du 8 novembre 2025 à Dakar, que tout le monde a vu. Nous avons vu les images récemment le 6 juin lors du congrès et l'investiture également qui en a suivi également à Dakar Arena. Tout le monde a vu, le monde entier a vu les images, une forte mobilisation des militants et sympathisants. Pour une première fois au Sénégal, un premier ministre a été démis de ses fonctions. Des ministres, des DG ont démissionné collectivement de gouvernement. C'est une première en Afrique, je dirais même.
1: Alors, Moussa, on a bien compris le sens de votre propos, le temps file. Malheureusement, j'ai une dernière question à vous poser, Moussa. En 2024, Diomaye Faye a été élu dès le premier tour avec 54% des voix. Les électeurs sénégalais l'ont choisi dès le premier tour. Donc, pourquoi est-ce que les gens qui ont voté pour lui il y a deux ans feraient le choix inverse en 2029, selon vous?
4: Parce que ce qui s'est passé, le programme que nous avons vendu ensemble au peuple sénégalais n'a pas été du tout respecté par le président actuel.
1: Mais qui est responsable? Est-ce seulement la responsabilité du président? Il avait un premier ministre qui s'appelle Ousmane Sonko. Est-ce qu'ils ne sont pas tous les deux comptables du résultat?
4: C'est le président de la République qui définit la politique du gouvernement. C'est lui qui donne les orientations. Et le premier ministre ne fait qu'exécuter. Lui-même, il a dit qu'il veut avoir un premier ministre fort. Mais si le premier ministre, il est faible, mais il est évident que sa responsabilité serait réellement très limitée par rapport à ce qui s'est passé.
1: Eh bien Moussa, merci. Moussa, malheureusement, on est obligé de vous couper. Il nous reste encore quelques minutes et il y a encore beaucoup de gens qui souhaitent intervenir. Merci infiniment Moussa pour votre intervention. On accueille Oumar qui nous appelle de Dakar. Bienvenue Oumar.
5: Oui, bonjour.
1: Alors Oumar, à la lumière de tout ce qu'on a entendu il y a quelques minutes, est-ce que l'annonce de la création de ce nouveau parti présidentiel, c'était d'une certaine manière le bon moment pour le Sénégal?
5: Alors moi, tout d'abord, je voudrais exprimer ma profonde déception face à l'annonce de la création d'un parti politique par le président Diomaye.
1: Qu'est-ce qui vous déçoit précisément, Oumar?
5: Oui, parce que je pensais que toute l'énergie et toutes les priorités seraient concentrées à répondre aux difficultés que vivent les Sénégalais. Il y a le chômage, il y a les difficultés économiques. Là, déjà, on nous parle d'être caché. Jusqu'à présent, le rapport de la Cour des comptes est là. On a fait quoi? Le président n'a fait rien pour le moment. Il y a de nombreuses attentes qui sont nées de l'alternance. Parce que les Sénégalais se sont battus pour qu'il y ait un changement. Un changement de régime qui incarne la rupture totale sous toutes ses formes.
1: Mais alors, on a vu que ce que vous dites est tout à fait intéressant et c'est vrai. Néanmoins, revenons à la réalité politique du pays. Comment est-ce que le président Bassirou Diomaye pouvait-il gouverner et réformer le pays avec, d'une certaine manière, une Assemblée nationale qui s'est transformée en opposition face à lui?
5: Bon, je pense que l'Assemblée nationale ne s'est pas transformée en opposant. Moi, je pense que c'est plutôt le président de la République qui s'est transformé en opposant par rapport à ses engagements. C'est-à-dire qu'il nous avait fait des promesses avec Ousmane Sonko, bien sûr, parce que pour la plupart, nous qui avons voté pour lui, on a voté pour lui grâce à Ousmane Sonko, parce que pour la plupart des Sénégalais, beaucoup de Sénégalais ne connaissaient pas Bassirou Diomaye Faye. C'est Ousmane Sonko qui nous a demandé de voter pour lui. Maintenant, le fait de voter pour lui, on a voté sur la base d'un projet qu'on appelle le projet PASTEF. Donc le projet PASTEF, c'est Diomaye Faye qui devait l'incarner, le président Diomaye Faye qui devait l'incarner. Mais là, on voit qu'il s'est complètement détourné du projet pour créer son parti politique et devenir autre chose.
1: Eh bien, merci pour votre intervention et merci de nous avoir donné votre ressenti face à ce duel au sommet de l'État sénégalais. Après donc ce duo qui s'est donc transformé en duel avec Bassirou Diomaye Faye à la présidence et Ousmane Sonko au perchoir de l'Assemblée nationale. Le débat d'appel sur l'actualité se referme. Merci à tous d'y avoir participé. Les échanges étaient riches et passionnants comme d'habitude. Demain, vous retrouverez Juan Gomez à ce micro. Vous parlerez football. Ce soir, le tableau des quarts de finale de la Coupe du Monde sera enfin complet. Qui ira en demi-finale? On attend vos réactions au standard 33 9 693 693 70.
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1: Dans 10 minutes, priorité santé, ce sera en compagnie de Caroline Paré. Bonjour Caroline.
8: Bonjour Namouri.
1: Émission consacrée au diabète. Peut-on le prévenir et éviter ses complications?
8: Oui, maladie chronique, si c'est pas traiter un diabète, ça risque de provoquer des complications sévères. Diabète de type 2 équilibré, cela passe par une alimentation saine, variée, activité physique et si besoin, la prise régulière de médicaments pour éviter donc ces problèmes au niveau notamment des yeux, du système cardiovasculaire. D'où l'importance de comprendre les causes du diabète, ses facteurs d'évolution, les bonnes pratiques du quotidien et on va en parler en direct avec nos invités.
9: Um 11 Uhr mit Eva Irion. Ein französisches Berufungsgericht will am Nachmittag verkünden, ob die rechte Politikerin Le Pen bei den nächsten Präsidentschaftswahlen antreten kann. Sie war im vergangenen Jahr wegen der Veruntreuung von EU-Geldern verurteilt worden. Aus dem Gericht in Paris berichtet Caroline Düller.
10: Es geht um die politische Zukunft von Marine Le Pen oder zumindest darum, ob sie bei der Präsidentschaftswahl im kommenden Jahr antreten darf. Dafür müssten die Richter das Urteil der ersten Instanz deutlich abmildern und weit hinter den Forderungen der Staatsanwaltschaft zurückbleiben, nämlich indem sie die Nichtwählbarkeit auf höchstens 2 Jahre verkürzen. Und zweiter wichtiger Punkt, indem sie die Gefängnisstrafe anpassen. Denn aktuell fordert die Staatsanwaltschaft 4 Jahre Haft, davon 3 auf Bewährung und 1 mit Fußfessel, also bis nach der Präsidentschaftswahl. Und Marine Le Pen hat bereits angekündigt, dass sie keinen Wahlkampf mit Fußfessel bestreiten werde.
9: Das Bundesverfassungsgericht überprüft seit dem Vormittag das umstrittene bayerische Polizeigesetz. Geklagt haben unter anderem Bundestagsabgeordnete von FDP, Linken und Grünen. Sie befürchten, dass durch die weitreichenden Befugnisse der Polizei Grundrechte verletzt werden. Es geht zum Beispiel um die Frage, ob Beamte schon bei einer drohenden Gefahr Menschen überwachen oder ihre Computer und Handys heimlich durchsuchen dürfen. Beschäftigte von 70 Städten und Gemeinden aus ganz Deutschland demonstrieren in Berlin für finanzielle Soforthilfe durch den Bund. Ein Konvoi aus Feuerwehr, Müll- und Rettungswagen soll vor das Kanzleramt fahren und auf die schlechte Finanzlage vieler Kommunen aufmerksam machen. In dem Aktionsbündnis haben sich Städte und Gemeinden zusammengeschlossen, die unter den aus ihrer Sicht zu geringen Steuereinnahmen und hohen Sozialausgaben leiden. Vor dem NATO-Gipfel in Ankara hat der ehemalige Leiter der Münchner Sicherheitskonferenz Ischinger auf die Bedeutung der Türkei hingewiesen. Im Morgenmagazin von ARD und ZDF sagte er, Präsident Erdogan sei ein schwieriger Partner, spiele aber eine wichtige Rolle.
11: Die Türkei ist aber, da in der Region Krieg herrscht, große Unruhen herrschen. Denken Sie an Gaza, denken Sie an Libanon, denken Sie an Iran, ist die Türkei natürlich für uns einer der allerwichtigsten Partner. Eine Lösung des Ukraine-Kriegs ohne die Türkei, die, wie wir wissen, ein wichtiges Land am Schwarzen Meer ist, die die Kontrolle über die Dardanellen hat seit über 100 Jahren, und ohne die Türkei wird nichts laufen.
9: Der NATO-Gipfel in der türkischen Hauptstadt Ankara beginnt am Abend. Die Mitgliedstaaten beraten unter anderem darüber, wie die Lasten im Bündnis neu verteilt werden. Die europäischen NATO-Staaten wollen vor Beginn des Gipfels Rüstungsausgaben in Milliardenhöhe ankündigen. Die US-Regierung hat mehrfach die aus ihrer Sicht zu geringen Verteidigungsausgaben der Europäer kritisiert. Morgen wird der ukrainische Präsident Selenskyj in Ankara erwartet. Auf Deutschlands Straßen gab es vergangenes Jahr im Schnitt pro Tag 8 Unfalltote und mehr als 1.000 Verletzte. Laut Statistischem Bundesamt starben insgesamt 2.832 Menschen im Verkehr, 62 mehr als im Jahr davor. Die Zahl der Schwerverletzten ging aber leicht zurück. Häufigste Unfallursache war zu schnelles Fahren. Im Schnitt gab es alle 15 Minuten einen Alkoholunfall und alle 18 Minuten wird ein Kind bei einem Unfall verletzt. Rom unternimmt einen weiteren Versuch, Kutschfahrten für Touristen abzuschaffen. Grund ist ein Video, das ein zusammengebrochenes Pferd im Zentrum der Stadt an einem heißen Sommertag zeigt. Roms Tierschutzbeauftragte teilte mit, die Stadt sei für Kutschpferde nicht mehr geeignet, wegen glühender Hitze, heißem Asphalt und chaotischem Verkehr. Nach Angaben der Stadt gibt es noch 16 Betreiber von Pferdekutschen. Die Stadt will ihre Lizenzen umwandeln. Sie sollen stattdessen Taxis betreiben. Fußballnationaltorwart Alexander Nübel wechselt nach Berichten mehrerer Medien zum türkischen Verein Beşiktaş Istanbul. Morgen werde er dort zum Medizincheck erwartet. Der 29-Jährige hat einen Vertrag bei Bayern München. Er war aber in den vergangenen 3 Jahren an den VfB Stuttgart verliehen worden. SWR Nachrichten, Redaktion Peter Mühlfeit.
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12: Mit Petra Waldvogel. In Paris geht es heute für Marine Le Pen, die dreifache Präsidentschaftskandidatin des rechtsnationalen Rassemblement National, um ihre politische Zukunft. Es wird nämlich heute dort ein Berufungsgericht das Urteil im Prozess um die mutmaßliche Veruntreuung von EU-Geldern verkünden. Marine Le Pen war in erster Instanz unter anderem zu einer Nichtwählbarkeit von 5 Jahren verurteilt worden und dürfte somit bei der Präsidentschaftswahl im kommenden Jahr nicht antreten. Caroline Diller über einen Tag, der die politische Landschaft in Frankreich umkrempeln könnte.
10: Demonstrative Gelassenheit zeigen und Kraft tanken im Kernland des Rassemblement National vor dem vielleicht wichtigsten Tag ihrer politischen Karriere. Sie bleibe entspannt, warf Marine Le Pen am Wochenende den Reportern zu, auf einem Sommerfest des RN im nordfranzösischen Liévin. Um später vor den versammelten Parteianhängern deutlich zu machen, wenn die Justiz mir verbietet, bei der Präsidentschaftswahl anzutreten, dann werde ich jeden Tag mit all meiner Energie und bis zum Wahlsieg Jordan Bardella unterstützen. Also den 30-jährigen Parteichef, der den RN in den Präsidentschaftswahlkampf führen soll, falls Le Pen wegen des Gerichtsurteils nicht antreten darf. Dieser Prozess sei außergewöhnlich, sagt Historiker Jean Garrigue. Er ist emeritierter Professor an der Universität von Orléans und Spezialist für politische Geschichte. Es ist das erste Mal, dass eine wahrscheinliche Kandidatin, noch dazu eine Favoritin wie Marine Le Pen, durch ein Gerichtsurteil an ihrer Kandidatur gehindert werden könnte. Es geht um den Vorwurf, der RN habe jahrelang EU-Gelder veruntreut, gezielt und zum Vorteil der Partei. Marine Le Pen sowie andere aktuelle und ehemalige Parteimitglieder wurden im Frühjahr 2025 in erster Instanz für schuldig befunden. Aus Sicht der Richter hat Le Pen im Zentrum eines Systems der Veruntreuung gestanden und dieses mit Entschlossenheit und Autorität geführt. Neben einer Freiheits- und einer Geldstrafe wurde Le Pen für 5 Jahre von Wahlen ausgeschlossen, mit sofortiger Wirkung. Ihre Präsidentschaftsambitionen schienen damit passé und Le Pen holte zum Angriff auf die Justiz aus. Die Vorsitzende Richterin hat sich doch bewusst für eine sofortige Wirkung meiner Nichtwählbarkeit entschieden, um die Berufung im Grunde unnütz zu machen und um mich davon abzuhalten, als Kandidatin bei der Präsidentschaftswahl anzutreten oder sogar gewählt zu werden, sagte Le Pen nach dem Urteil im Sender TF1. Das Urteil hat auch bei einigen ihrer politischen Gegner für Unbehagen gesorgt und zum Teil für heftige Angriffe auf die Justiz. Im Berufungsprozess hofft die Galionsfigur des RN nun auf einen Freispruch oder darauf, dass die Richter das Urteil so stark abmildern, dass sie antreten kann, indem sie die Nichtwählbarkeit auf höchstens 2 Jahre verkürzen und die Freiheitsstrafe anpassen. Denn Wahlkampf mit Fußfessel hat Le Pen bereits ausgeschlossen.
12: Ärger für Marine Le Pen und der droht auch Ärger, wenn auch nicht ganz so großer, im EU-Parlament. Es geht um Geld, um Fördermittel. Die AfD gehört dem Parlament der Fraktion Europa der Souveränen Nationen, kurz ESN, an. Aber es gibt Zweifel daran, ob die Fraktion für die europäischen Grundwerte überhaupt eintritt. Und nur dann nämlich gibt es EU-Steuermittel. Mehr dazu von unserer Korrespondentin in Straßburg, Jean-Marie Magro.
13: Es handelt sich um eine auf dem Papier sehr technische Frage. Das EU-Parlament stimmt darüber ab, ob die Behörde für europäische politische Parteien und europäische politische Stiftungen, APPF, ein Prüfverfahren einleiten darf. Ein Prüfverfahren gegen die Partei Europa der Souveränen Nationen, ESN, zu der auch die deutsche AfD gehört. Die Behörde meldet nämlich Zweifel an, ob die ESN-Partei die Grundwerte der EU einhält. Werte wie Demokratie, Freiheit oder die Menschenwürde, auch von Minderheiten. Niklas Herbst ist Delegationsleiter von CDU und CSU im Europaparlament.
14: Dieses Prüfverfahren wird rechtsstaatlich durchgeführt, das heißt, es gibt kein Wegschauen, es gibt aber auch keine Vorverurteilung. Das hat nichts mit einem Verbotsverfahren oder Ähnlichem zu tun. Wir kümmern uns einfach darum, dass rechtsstaatliche Grundsätze in der Europäischen Union verteidigt werden.
13: Herbst weist darauf hin, dass es sich hier um kein Verbotsverfahren gegen die ESN-Partei handelt, in der sich mit der AfD insgesamt 9 Parteien in der EU zusammengeschlossen haben. Tatsächlich geht es darum, die ESN und die von ihr anerkannte Stiftung Sovereignty Foundation zu deregistrieren. Das würde bedeuten, dass Partei und Stiftung keine Fördergelder mehr aus EU-Steuern erhalten, falls die ESN tatsächlich gegen Grundwerte verstoßen sollte. Dabei geht es um rund 2 Millionen Euro jährlich. Alexander Sell ist Europaabgeordneter und Präsident der Stiftung.
15: Die Abstimmung heute wurde von SPD, Grünen und Linken beantragt. Wie schon am vergangenen Wochenende in Erfurt werden wir heute sehen, wer die eigentlichen Feinde der Demokratie sind. Es sind nämlich diejenigen, die Parteitage mit Gewalt blockieren und mit dem Verbot der politischen Konkurrenz ihrem eigenen Machtverlust zuvorkommen wollen.
13: So der Europaabgeordnete und Stiftungspräsident Alexander Sell. Seiner Darstellung widerspricht der Grünen-Abgeordnete Daniel Freund ausdrücklich. Die politische Arbeit der ESN würde überhaupt nicht beeinträchtigt.
16: Das ist also weder ein Verbot, noch hat es irgendwelche Auswirkungen auf Wählbarkeit, auf die Mandate, auf die Fraktionen der AfD hier im Europäischen Parlament, sondern ist es rein nur die Frage, ob sie weiter eben auf dieser Liste der europäischen politischen Parteien stehen. Und das, was es konkret verändern würde, ist, ob die AfD-Europapartei Zugang zu EU-Geldern hat.
13: Die Aufsichtsbehörde hat bereits einige Hinweise gesammelt und einen Bericht mit über 300 Seiten zusammengestellt. Ein Prüfverfahren dürfte deshalb nur 8 bis 12 Monate dauern. Dafür wird auch eine unabhängige Expertenkommission zusammengestellt. Sollte die Aufsichtsbehörde zu dem Schluss kommen, dass die ESN-Partei gegen Grundwerte verstößt und ein Finanzierungsverbot empfehlen, stimmt das Parlament noch einmal ab. Und die ESN-Verantwortlichen könnten vor dem Europäischen Gerichtshof Einspruch erheben.
16: Aber wenn das dann schlussendlich höchstrichterlich festgestellt wurde, die Europapartei der AfD verstößt gegen die Grundwerte der Europäischen Union, dann kann man das auch in Deutschland nicht einfach ignorieren.
13: Ein solches Verfahren könnte also auch für den Umgang mit der AfD in Deutschland Signalwirkung haben, meint der Grünen-Europaabgeordnete Daniel Freund. Allerdings ist die Parteienfinanzierung in Deutschland etwas anders geregelt als auf europäischer Ebene.
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12: Ulm und Neu-Ulm. Die Städte trennt normalerweise die Donau und die Landesgrenze zwischen Baden-Württemberg und Bayern. Zurzeit allerdings verbindet die Donau vor allem. Beide Städte feiern nämlich das internationale Donaufest mit allen Nachbarländern, durch die die Donau fließt. Zur Tradition gehört seit 2008 schon das Donau-Jugendcamp. Da treffen sich Jugendliche aus 13 Nationen. Eine Woche lang zelten sie direkt am Donauufer, lernen sich und ihre Kulturen kennen, tauschen sich aus und erarbeiten in kürzester Zeit eine Bühnenperformance. Unter dem Motto »Europa sind wir«, Anita Schlesack berichtet.
18: In 5 Workshops musizieren, singen und tanzen die 90 Jugendlichen aus 13 Ländern, schreiben szenische Texte, zeichnen und werkeln am Bühnenbild. Mit dabei Orsha und Emma aus Ungarn.
19: Sehr nett und einfach die Programme und die Workshops sind sehr, sehr gut. Ich mache Tanz und das hat mir sehr gefallen.
20: Wir machen die Choreografie zusammen und das ist sehr spannend.
19: Ich genieße sehr.
18: In 5 Tagen muss die Performance stehen. Es geht um Grenzen und Freiheit. Der gut 20-köpfige Donau-Jugendchor probt passend dazu ein bekanntes Partisanenlied. Die Proben begleitet die ukrainische Sängerin Daria Kirichenko aus Odessa, die dort oft für verwundete Soldaten auftritt. Sie hat das Donau-Jugendcamp vor 10 Jahren als Schülerin kennengelernt und ist jetzt als Referentin da.
21: Das freut mich sehr, dass wir können etwas beibringen, ja. Und für Jugendliche ist es auch eine gute Möglichkeit, ich meine, aus der Ukraine ein bisschen Herzeit sehr gut zu verbringen, ja, und ein bisschen nicht über den Krieg zu denken und eine kleine Pause, ja.
18: Pause vom Krieg, das ist die bittere Seite dieser Jugendbegegnung, die kurz aufscheint, in diesem möglichst unbeschwerten Sommercamp. So erleben es die meisten, ob aus dem Schwarzwald oder vom Schwarzen Meer, wie Felix, Orsha und Tore.
22: Wann hat man mal die Chance, dass aus so vielen verschiedenen Ländern so
0: Leute auf einem Fleck zusammenkommen, man sich so austauschen kann. Voll cool.
19: Jeder ist so offen und so bereit, neue Freundschaften zu schließen. Also unsere Aufgabe ist einfach, die Wichtigkeit der Donau weiter verbreiten und die Beziehung zwischen den Donauländern einfach zu verstärken.
2: Ich stehe morgens um 8 Uhr auf und gehe um 2 Uhr schlafen. Man hat jetzt 300 neue Freunde, aber eben nicht auf Facebook, sondern in echt.
18: Das gemeinsame Bühnenprojekt verbindet. Den Titel und einend zwischen uns die Donau hat sich Swantje Volkmann vom Donauschwäbischen Zentralmuseum in Ulm ausgedacht.
22: Wir erleben die Donau schon auch als Grenze, aber auch als Möglichkeit, sich zu begegnen, sich auszutauschen, unterschiedliche Kulturen und so weiter auszuhalten.
18: 2008 hat Swantje Volkmann das Jugendcamp beim Internationalen Donaufest aus der Taufe gehoben. Nach dem Motto, Europa sind wir.
22: Europa ist auch ein Wir-Gefühl. Europa ist was, was wir selber ja gestalten. Und so bin ich auf diesen Slogan gekommen und habe gedacht, wenn Europa gelingen soll, dann müssen wir bei den jungen Leuten anfangen, müssen ihnen Europa nahebringen.
18: Trotz mancher Sprachbarrieren finden sich die jungen Leute und gehen mit ihrem Programm heute auf die Bühne des Donaufestes. Die Botschaft: Respekt.
2: Alle sind sehr freundlich und offen und auch tolerant.
19: Wir akzeptieren einanders Meinung und kulturelle Unterschiedlichkeiten.
2: Man ist nicht mit jeder Meinung einverstanden, aber man respektiert sich. Und das ist auch das, was wir eigentlich brauchen in Europa: Menschlichkeit.
18: Das weckt beim Chorleiter des Donau-Jugendcamps Uli Tom große Hoffnungen.
23: Wenn wir das ausdehnen können auf ganz Europa, dann ist die Welt gerettet, ne?
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12: Es ist nicht wirklich schön, weil es eben dafür einfach zu viele Wolken gibt. Aber die Sonne kommt immer mal dazwischen durch und die Temperaturen steigen. 25 bis 35 Grad sind es heute. In der Nacht frischt es ab mit 19 bis 13 Grad. Es bleibt wechselnd bewölkt oder teilweise klar. Morgen wieder sonnendichte Wolken bis 31 Grad. Am Donnerstag und Freitag dann mehr, viel Sonne und hochsommerlich warm.
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12: Das Bundesverfassungsgericht überprüft seit dem Vormittag das umstrittene bayerische Polizeigesetz. Geklagt haben unter anderem Bundestagsabgeordnete von FDP, Linken und Grünen. Sie befürchten, dass durch die weitreichenden Befugnisse der Polizei Grundrechte verletzt werden. Beschäftigte von 70 Städten und Gemeinden aus ganz Deutschland demonstrieren in Berlin für finanzielle Soforthilfe durch den Bund. Ein Konvoi aus Feuerwehr, Müll und Rettungswagen soll vor das Kanzleramt fahren und auf die schlechte Finanzlage vieler Kommunen aufmerksam machen. In dem Aktionsbündnis haben sich Städte und Gemeinden zusammengeschlossen, die unter den aus ihrer Sicht zu geringen Steuereinnahmen und hohen Sozialausgaben leiden. Vor dem NATO-Gipfel in Ankara hat der ehemalige Leiter der Münchner Sicherheitskonferenz, Ischinger, auf die Bedeutung der Türkei hingewiesen. Im Morgenmagazin von ARD und ZDF sagte er, Präsident Erdogan sei ein schwieriger Partner, spiele aber eine wichtige Rolle. Der NATO-Gipfel in der türkischen Hauptstadt Ankara beginnt heute Abend. Rom unternimmt einen weiteren Versuch, Kutschfahrten für Touristen abzuschaffen. Grund ist ein Video, das ein zusammengebrochenes Pferd im Zentrum der Stadt an einem heißen Sommertag zeigt. Roms Tierschutzbeauftragte teilte mit, die Stadt sei für Kutschpferde nicht mehr geeignet, wegen glühender Hitze, heißem Asphalt und chaotischem Verkehr.
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12: Selten haben sich Fußballfans in ganz Europa wohl so mit Belgien über einen Sieg gefreut. 4:1 im Achtelfinale der Weltmeisterschaft gegen die USA. Und damit ist Belgien weiter, die USA sind raus.
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12: Sportlich hat damit die Einmischung von US-Präsident Trump und die Einflussnahme von FIFA-Präsident Infantino nichts gebracht. Der eigentlich rot gesperrte US-Stürmer Belugern stand zwar in der Startelf, die Belgier waren aber ganz klar die bessere Mannschaft und stehen eben nach dem 4:1-Sieg hochverdient im Viertelfinale. Burkhard Hupe erzählt uns nochmal das Wichtigste von der Partie und vom Drumherum, das viele Fußballfans so empört.
3: Ein einziges Mal hielt die dunkle Seite der Macht dieses Fußballspiel in ihren Klauen. Das Achtelfinale zwischen den USA und Belgien war etwa eine halbe Stunde alt. Die Belgier führten hoch verdient, aber eben nicht hoch genug, nur mit 1:0. Und dann gab es Freistoß für die US-Boys.
4: Und er ist drin, abgefälschter Freistoß und er ist drin. Und es ist
3: ein abgefälschter Freistoß sorgte also für den unverdienten Ausgleich. Ein Freistoß herausgeholt von dem Mann, der eigentlich gar nicht hätte spielen dürfen. Florent Balogun, normalerweise gesperrt, aber was ist schon normal, wenn sich der Präsident deines Landes höchstpersönlich in den Fußball einmischt und den FIFA-Präsidenten anruft, um die Dinge im Sinne der USA zu regeln?
5: Wie kann man ihn für ein Spiel bestrafen, das noch nicht mal gespielt wurde? Ja, ich habe bei der FIFA um eine Überprüfung gebeten. Ich habe mit einem hochrespektierten Mann gesprochen.
3: Ausgerechnet Balogun holte also einen Freistoß heraus, den man nicht hätte geben dürfen. So befand es auch ARD-Schiedsrichter-Experte Lutz Wagner.
6: Der Freistoß zum 1:1 war meiner Meinung nach auf sehr wackeligen Füßen. Den muss man zweifelsohne nicht geben. Aber ansonsten hat er das Spiel, finde ich, sehr, sehr gut geführt.
3: Zumindest für 2 Minuten lächelte die dunkle Seite der Macht siegesgewiss. Dann aber zeigte der Fußball, dass er noch immer stärker sein kann als der Weltverband, der ihn wieder einmal einer großen Belastungsprobe ausgesetzt hatte.
24: Bis 17 Uhr haben alle nur über Balogun geredet. Seit 17 Uhr reden alle nur noch über Belgien.
3: Balogun wurde nicht zum erhofften Faktor für das amerikanische Offensivspiel und Belgien ließ sich nicht beirren, traf gleich zum 2:1 nach der Pause ein weiteres Mal und kurz vor dem Ende zum Endstand von 4:1. Trainer Mauricio Pochettino wollte aber partout keinen Zusammenhang zwischen dem schwachen Auftritt seines Teams und der weltweiten Empörung über die Einmischung des US-Präsidenten in das WM-Turnier erkennen.
25: But that is not an excuse to say, oh, we didn't perform because of that. That is not true.
3: Die Belgier treffen nun im Viertelfinale auf Spanien. Niemand ist für dieses große Spiel gesperrt und niemand im Weißen Haus wird sich vermutlich für diesen Kick interessieren.
12: Sportlich haben die Belgier also das wieder ins Lot gebracht und die Weltmeisterschaft damit gefühlt gerettet, sagt WM-Sportreporter Martin Roschitz. Und wie sieht das in der FIFA-Spitze aus? Muss Infantino jetzt Konsequenzen fürchten?
26: Stand jetzt eher nicht. Infantino weist die Vorwürfe ja zurück und beteuert, keinen Einfluss auf die Entscheidung genommen zu haben. Offiziell hat die unabhängige Disziplinarkommission die Balogun-Sperre aufgehoben. Der politische Druck ist zwar groß, vor allem durch die scharfe Kritik der UEFA, aber konkrete Konsequenzen für Infantino sind eher unwahrscheinlich. Um seine Wiederwahl im nächsten Jahr muss sich Infantino keine Sorgen machen, weil er die kleinen Verbände mit Geld gefügig gemacht hat. Er hat trotz des Machtkampfes mit den Europäern genug Stimmen zusammen, um an der Macht zu bleiben.
12: Aber kann die FIFA-Ethikkommission nicht gegen den FIFA-Boss ermitteln?
26: Grundsätzlich ja. Bei Sepp Blatter ist es 2015 so geschehen. Blatter ist von der Ethikkommission erst vorläufig suspendiert und dann für mehrere Jahre von allen fußballbezogenen Tätigkeiten ausgeschlossen worden. Ob es bei Infantino so weit kommt, würde ich mal bezweifeln. Sollten neue Belege oder belastbare Aussagen auftauchen, dass er doch seine Finger im Spiel hatte, im Fall Balogun, dann könnte die Ethikkommission ein Vorprüfungsverfahren einleiten. Aktuell ist es aber eher unwahrscheinlich.
12: Einschätzungen von unserem WM-Reporter Martin Roschitz. In Europa und weltweit jedenfalls hat es heftige Kritik gegeben an der Einmischung von US-Präsident Trump und seiner Intervention bei FIFA-Präsident Infantino. Anders in den USA. Da ist es eher positiver aufgefasst worden, denn immerhin hat es Trump hier auch in die Schlagzeilen geschafft, berichtet unser USA-Korrespondent Martin Ganzelmeier.
27: Bei einer Pressekonferenz im Weißen Haus war Trump sogar stolz, dass durch seine Einmischung eine seiner Überzeugung nach falsche Schiedsrichterentscheidung korrigiert wurde. Ja, er habe anschließend FIFA-Präsident Infantino angerufen, sagte Trump. Ich fand, das war kein Foul. Das waren zwei großartige Sportler, die zusammengestoßen sind. Da hat doch keiner dem anderen ins Gesicht geschlagen.
28: I didn't think it was a foul. I thought it was two great athletes that crashed into each other and got entangled. That was not a guy punching somebody in the face.
27: Auch wenn Belgien die WM-Träume von von Team USA durch den klaren 4:1-Sieg platzen ließ, Trump hofft mit seiner Intervention auch politisch in den USA punkten zu können. Bezeichnend dafür war die Reaktion des republikanischen Senators Ted Cruz. Im Namen aller Amerikaner danke ich Ihnen, dass Sie dafür gesorgt haben, dass wir die lächerliche rote Karte losgeworden sind, sagte Ted Cruz.
1: And on behalf of all Americans, thank you for getting rid of that ridiculous red card.
27: Und süffisant fügte der Republikaner hinzu, das war spektakulär. Schließlich stand der WM-Pokal nicht ohne Grund so lange hier im Oval Office.
1: It was spectacular. There was a reason the FIFA trophy sat here for as long as it did.
27: Den WM-Pokal hatte FIFA-Präsident Infantino persönlich dem US-Präsidenten auf den Schreibtisch gestellt. Auch US-Außenminister Marco Rubio verteidigte Trumps Eingreifen. Für Belgien sei es doch besser, dass Belogen nicht gesperrt ist, sagte Rubio. Warum sollte Belgien ein Spiel gewinnen wollen und dann hinterher von allen hören, das habt ihr doch nur gewonnen, weil der beste gegnerische Stürmer nicht auf dem Platz war? Der zuletzt unter schlechten Umfragewerten leidende US-Präsident setzt darauf, dass ihm die amerikanischen Fußballfans seinen Einsatz für Team USA nicht vergessen werden. Die Demokraten dagegen gingen den ganzen Tag über in Deckung, weil sie befürchteten, bei diesem Thema nur verlieren zu können. Kein führender Demokrat im Kongress wollte sich äußern. Einer der wenigen demokratischen Abgeordneten, die doch zu einem Interview bereit waren, Brad Schneider aus Illinois, eierte herum. Die rote Karte sei umstritten gewesen, eine Überprüfung doch nur fair, sagte er. Aber ob dies der US-Präsident veranlassen sollte, hakte der CNN-Moderator nach. Die ausweichende Antwort des demokratischen Politikers:
7: I'm rooting for Team USA tonight.
27: Er drücke heute Abend Team USA die Daumen. Hat aber auch nichts gebracht, zumal Belogen sein mit Abstand schlechtestes Spiel ablieferte. Und wieder mal müssen sich die Demokraten fragen lassen, warum sie Trumps Vorgehen nicht deutlicher verurteilt haben. Eine der wenigen kritischen Stimmen kam von der langjährigen Sportchefin der Zeitung USA Today, Christine Brennan. Sie verwies auf das verheerende weltweite Echo.
8: Not only, of course, does it really hurt the goodwill.
27: Dies beschädigt das bislang wohlwollende Echo auf diese WM in den USA. Die Europäer sind wütend über diese Entscheidung. Das hat dem Image dieser WM spürbar geschadet.
8: By people from around the world.
27: Dagegen freute sich die Boulevardzeitung New York Post mit einem Wortspiel in der Überschrift. Der Präsident hat die Trump-Karte gezogen.
12: Die USA sind nach der Niederlage aus der Weltmeisterschaft ausgeschieden und damit auch der letzte WM-Gastgeber. Belgien trifft im Viertelfinale auf Europameister Spanien, denn Spanien hat gestern Portugal in Dallas mit 1:0 besiegt. Für Portugals Superstar Cristiano Ronaldo ist das WM-Aus besonders schmerzhaft. Es war sein letzter Auftritt bei einer Fußballweltmeisterschaft. Höchstwahrscheinlich, hat er nach dem Spiel gesagt. Unser WM-Reporter Felix Manzel verbeugt sich vor ihm.
9: Der Schlusspfiff! Spanien ist weiter! Portugal ist draußen! Adeus, Cristiano Ronaldo!
10: Der letzte Vorhang, er ist gefallen. Cristiano Ronaldo verlässt für immer die WM-Bühne. Das Haupt gesenkt, die Augen feucht, alle können sie ihn sehen. Den Schmerz, den der Ausnahmefußballer in diesem Moment empfindet.
11: Natürlich bin ich traurig, dass wir so aus der WM ausgeschieden sind. Ich gehe mit gutem Gewissen. So ist der Fußball, so ist das Leben eines Fußballers. Es war tatsächlich meine letzte WM.
10: Cristiano Ronaldo verabschiedet sich mit Portugal aus dem Turnier. Nach dem Schlusspfiff steht er wie zu einer Salzsäule erstarrt auf dem Rasen. Während des Spiels versucht er noch ein letztes Mal der Partie seinen Stempel aufzudrücken.
9: Die Portugiesen sind mit Cristiano Ronaldo im Strafraum. Cristiano Ronaldo, halbrechte Seite, Schuss aufs kurze Eck. Steckpass in den Strafraum, Ronaldo! Er kommt auf den zweiten Pfosten, Kopfball! Und dann hält Unai Simon den Nachschuss von Cristiano Ronaldo!
10: Cristiano Ronaldo ist portugiesischer Rekordtorschütze. Der jüngste und der älteste, der bei einem WM-Turnier für Portugal getroffen hat. Er hat 6 Weltmeisterschaften für sein Land gespielt und unzählige Bestmarken aufgestellt. All das zählt für ihn in dem Moment des Abschieds nicht. Er spürt wahrscheinlich nur den Stich ins Herz aus der ersten Minute der Nachspielzeit.
9: Schuss!
10: Derselbe Mann, der 2024 schon Deutschland aus der EM geschossen hat, er schickt Ronaldo und sein Portugal nach Hause. Der fünffache Weltfußballer verlässt die WM-Bühne. für immer.
11: Jetzt habe ich erstmal Zeit nachzudenken. Ich treffe keine weiteren Entscheidungen aus einer emotionalen Reaktion heraus. Ich werde erstmal mein Leben weiterleben.
10: Auch der Fußball und diese WM werden weitergehen, aber ohne Cristiano Ronaldo wird etwas fehlen.
12: Heute trifft im Achtelfinale Argentinien auf Ägypten und die Schweiz spielt gegen Kolumbien. Ohne Ronaldo natürlich.
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12: Mit Petra Waldvogel. Der Speck muss weg. Mit dem Ende der dicken Wollpullover beginnt bei vielen der Kampf um den flachen Sommerbauch. Egal ob Plauze oder Rettungsringe, irgendwie scheinen sich ein paar Kilo zu viel am liebsten am Bauch anzusiedeln und hartnäckig dort bleiben zu wollen. Wieso das so ist und ob das nur leicht unschön oder ungesund ist, darüber reden wir nach halb.
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0: Um 11.30 Uhr mit Eva Irion. Ein französisches Berufungsgericht will am Nachmittag verkünden, ob die rechte Politikerin Le Pen bei den nächsten Präsidentschaftswahlen antreten kann. Sie war im vergangenen Jahr wegen der Veruntreuung von EU-Geldern verurteilt worden. Aus dem Gericht in Paris berichtet Caroline Düller.
13: Es geht um die politische Zukunft von Marine Le Pen oder zumindest darum, ob sie bei der Präsidentschaftswahl im kommenden Jahr antreten darf. Dafür müssten die Richter das Urteil der ersten Instanz deutlich abmildern und weit hinter den Forderungen der Staatsanwaltschaft zurückbleiben, nämlich indem sie die Nichtwählbarkeit auf höchstens 2 Jahre verkürzen. Und zweiter wichtiger Punkt, indem sie die Gefängnisstrafe anpassen. Denn aktuell fordert die Staatsanwaltschaft 4 Jahre Haft, davon 3 auf Bewährung und 1 mit Fußfessel, also bis nach der Präsidentschaftswahl. Und Marine Le Pen hat bereits angekündigt, dass sie keinen Wahlkampf mit Fußfessel bestreiten werde.
0: Das Bundesverfassungsgericht überprüft seit dem Vormittag das umstrittene bayerische Polizeigesetz. Geklagt haben unter anderem Bundestagsabgeordnete von FDP, Linken und Grünen. Sie befürchten, dass durch die weitreichenden Befugnisse der Polizei Grundrechte verletzt werden. Es geht zum Beispiel um die Frage, ob Beamte schon bei einer drohenden Gefahr Menschen überwachen oder ihre Computer und Handys heimlich durchsuchen dürfen. Beschäftigte von 70 Städten und Gemeinden aus ganz Deutschland demonstrieren in Berlin für finanzielle Soforthilfe durch den Bund. Ein Konvoi aus Feuerwehr, Müll und Rettungswagen soll vor das Kanzleramt fahren und auf die schlechte Finanzlage vieler Kommunen aufmerksam machen. In dem Aktionsbündnis haben sich Städte und Gemeinden zusammengeschlossen, die unter den aus ihrer Sicht zu geringen Steuereinnahmen und hohen Sozialausgaben leiden. Vor dem NATO-Gipfel in Ankara hat der ehemalige Leiter der Münchner Sicherheitskonferenz Ischinger auf die Bedeutung der Türkei hingewiesen. Im Morgenmagazin von ARD und ZDF sagte er, Präsident Erdogan sei ein schwieriger Partner, spiele aber eine wichtige Rolle.
14: Die Türkei ist aber, da in der Region Krieg herrscht, große Unruhen herrschen, denken Sie an Gaza, denken Sie an Libanon, denken Sie an Iran, ist die Türkei natürlich für uns einer der allerwichtigsten Partner. Eine Lösung des Ukraine-Kriegs ohne die Türkei, die, wie wir wissen, ein wichtiges Land am Schwarzen Meer ist, die Kontrolle über die Dardanellen hat seit über 100 Jahren, und ohne die Türkei wird nichts laufen.
0: Der NATO-Gipfel in der türkischen Hauptstadt Ankara beginnt am Abend. Die Mitgliedstaaten beraten unter anderem darüber, wie die Lasten im Bündnis neu verteilt werden. Die europäischen NATO-Staaten wollen vor Beginn des Gipfels Rüstungsausgaben in Milliardenhöhe ankündigen. Die US-Regierung hat mehrfach die aus ihrer Sicht zu geringen Verteidigungsausgaben der Europäer kritisiert. Morgen wird der ukrainische Präsident Selenskyj in Ankara erwartet. Auf Deutschlands Straßen gab es vergangenes Jahr im Schnitt pro Tag 8 Unfalltote und mehr als 1.000 Verletzte. Laut Statistischem Bundesamt starben insgesamt 2.832 Menschen im Verkehr, 62 mehr als im Jahr davor. Die Zahl der Schwerverletzten ging aber leicht zurück. Häufigste Unfallursache war zu schnelles Fahren. Im Schnitt gab es alle 15 Minuten einen Alkoholunfall und alle 18 Minuten wird ein Kind bei einem Unfall verletzt. Rom unternimmt einen weiteren Versuch, Kutschfahrten für Touristen abzuschaffen. Grund ist ein Video, das ein zusammengebrochenes Pferd im Zentrum der Stadt an einem heißen Sommertag zeigt. Roms Tierschutzbeauftragte teilte mit, die Stadt sei für Kutschpferde nicht mehr geeignet, wegen glühender Hitze, heißem Asphalt und chaotischem Verkehr. Nach Angaben der Stadt gibt es noch 16 Betreiber von Pferdekutschen. Die Stadt will ihre Lizenzen umwandeln, sie sollen stattdessen Taxis betreiben. Fußballnationaltorwart Alexander Nübel wechselt nach Berichten mehrerer Medien zum türkischen Verein Beşiktaş Istanbul. Morgen werde er dort zum Medizincheck erwartet. Der 29-Jährige hat einen Vertrag bei Bayern München. Er war aber in den vergangenen 3 Jahren an den VfB Stuttgart verliehen worden. SWR-Nachrichten, Redaktion Peter Mühlfeit.
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12: Mit Petra Waldvogel. Bauchfrei. Mit dem Sommer fängt die Strand- und Freibadsaison an und wie jedes Jahr tauchen bei Social Media und Zeitschriften prompt diese typischen Versprechen auf. Sixpack in 6 Wochen oder so wird Ihr Bauch Bikini-fit. Unsere Körpermitte rückt in der Sommersaison besonders in den Blickpunkt. Zeit, mit einem Experten zu sprechen in Sachen Bauchfett. Dr. Tim Holstein ist das. Er ist Stoffwechselforscher und Leiter der Ernährungsmedizin am Universitätsklinikum Schleswig-Holstein in Kiel. Bierbauch, Hüftgold, Rettungsring. Es gibt jede Menge mehr oder weniger beschönigende Ausdrücke für das Fett am Bauch. Woher kommt das Fett eigentlich? Hat es immer die gleichen Ursachen?
2: Ja, also das Fett am Bauch kommt erstmal dadurch, dass wir zu viel Nahrung aufnehmen und zu wenig Energie verbrennen. Das ist einfach so. Das sind Gesetze der Physik. Und unser Körper, der ist eigentlich sehr schlau, denn in der Evolution, da hat sich die Natur ausgedacht, dass wir so eine Körperbatterie entwickeln und das ist das Fettgewebe, um zusätzliche Energie zu speichern, um dann für Fastenperioden oder schlechte Zeiten gewappnet zu sein. Das hat früher Sinn gemacht, aber heute ist es so, dass wir ja gar nicht mehr in solchen Zeiten leben. Heute leben wir stattdessen in der Zuvilisation, wie ich immer sage, wo also zu viel von allem vorhanden ist. Und unser Körper will aber trotzdem noch immer die ganze Energie speichern und deswegen sorgt das dafür, dass unsere ganzen Fastfood-Besuche etc. schön sich in zu viel Bauchfett niederschlagen. Und das ist der Grund, warum wir halt dann auch mal so einen schönen Bauch entwickeln können.
12: Aber wieso ausgerechnet am Bauch? Ich meine, wenn man schon mal abnimmt, dann, keine Ahnung, werden die Wangen hohl, die Arme dünn, aber der Bauch bleibt unabdingbar da.
2: Ja, das ist halt einfach Genetik, dass unser Körper letztendlich da so den besten Ort mit gesehen hat, wo man Fettgewebe effizient speichern kann, ohne dass es zu sehr stört. Und zum Beispiel bei der Bewegung einschränkt. Wenn wir uns jetzt vorstellen, wir würden unsere größten Fettdepots irgendwie an den Armen haben, dann könnten wir die Arme gar nicht mehr richtig bewegen, also macht nicht so viel Sinn. Das heißt, in der Körpermitte ist es schon irgendwie auch biologisch am sinnvollsten, weil wir das da am besten mit uns rumtragen können, wie so einen Rucksack im Prinzip. Aber auch dort gibt es unterschiedliche Typen. Frauen zum Beispiel lagern ihr Fettgewebe eher so ab im Hüftbereich, im Oberschenkelbereich. Das ist auch tendenziell etwas günstiger noch, weil das Bauchfett, und da muss man auch gut unterscheiden, unterteilt sich so in 2 Arten von Fettgewebe. Es gibt einmal das sogenannte Unterhautfettgewebe. Das ist das, wenn man sich jetzt mal in den Bauch fasst, was man da so greifen kann. Das ist nicht schlimm, das ist diese eigentliche Körperbatterie, von der ich spreche. Die ist im Prinzip von der Natur entwickelt. So. Aber dann gibt es auch das sogenannte viszerale Fettgewebe am Bauch. Das ist das, was man nicht greifen kann, was unter der Haut liegt, im Prinzip auch unter den Bauchmuskeln, in den Organen, um die Organe herum im Bauch. Und das ist das gefährliche Fett. Und das müssen wir reduzieren, weil davon haben wir viel zu viel in unserer Bevölkerung, bei den meisten Menschen. Und das Problem ist, das entzündet sich. Und das kann dann viele Folgeerkrankungen machen, wie zum Beispiel Diabetes, Herz-Kreislauf-Erkrankungen. Und da müssen wir was gegen tun.
12: Und das, dieses gefährliche Fett um die Organe rum, ist es auch das, was den typischen Bierbauch, den ja hauptsächlich Männer haben, von dem Frauenbauch unterscheidet?
2: Ja, das kann man so sagen. Also der Mann, der so, sag ich mal, sein Bäuchlein mit sich rumträgt, der hat nicht so viel subkutanes Fett. Also der kann da so ein bisschen Fett greifen, ja, wenn er das mal versucht, hier mit der Hand zu greifen. Aber das meiste ist doch im Bauch drin, und zwar unter den Bauchmuskeln, das ist ganz wichtig. Und das sorgt dann meistens dafür, dass der Bauch so ausladend ist und auch so ein bisschen gespannt aussieht. Und das ist gefährlich. Natürlich kann man es nur messen, wenn man zum Beispiel bestimmte Analysen macht. Es gibt zum Beispiel eine sogenannte Bioimpedanzanalyse. Da wird so ein kleiner Strom durch den Körper geschickt. Da kann man das viszerale Fett, was im Bauch ist, richtig messen. Oder die beste Methode ist eine MRT-Analyse. Damit kann man das auch messen.
4: Es ist nicht besonders schön, es ist im Zweifel auch ungesund. Welche Rolle, wir essen zu viel, das haben Sie schon gesagt, es sind zu viele Kalorien, aber ist auch die Frage, welche Art von Ernährung, also ist es der Klassiker, zu viel Fett eben, zu viel Alkohol, zu viel Süßes?
2: Ja, genau, also letztendlich zu viel hochverarbeitete Nahrung. Sie müssen sich vorstellen, unser Körper und insbesondere unser Gehirn ist für eine Nahrung kalibriert, die unserer Nahrung als Jäger und Sammler entspricht. Und das bedeutet unverarbeitete Nahrung, ich würde jetzt mal sagen mediterrane Nahrung, viel Gemüse, auch Obst mit dabei, Nüsse, Beeren und wenn Fleisch, dann halt unverarbeitetes Fleisch, wenig Zucker, gute Öle, viele Ballaststoffe, auch ganz wichtig. Das ist das Problem, weil heute in der Ernährung, die wir meistens zu uns nehmen, da ist das alles nicht drin. Da haben wir wenig Ballaststoffe, wir haben sehr viel zugesetzten Zucker vor allen Dingen, insbesondere auch Fructose, was ein großes Problem ist. Und dann essen wir im Prinzip ja sehr fettreich, sehr kohlenhydratreich und vor allen Dingen diese perfekte Kombination aus Fett und Zucker, die es so in der Natur gar nicht gibt, die sorgt dann dafür, dass unser Gehirn sozusagen ja in Ekstase geht und wir immer mehr und mehr davon haben wollen. Also das ist mit das Hauptproblem, die Ernährung. Ja, nicht unbedingt die Bewegung, wie viele denken, sondern die Ernährung ist das Hauptproblem.
4: Sie sagen, Bewegung ist nicht das Hauptproblem. Das heißt, Sport, jeden Morgen ein paar Sit-Ups oder Liegestützen hilft nichts?
2: Nee, kann man total vergessen. Das ist ein totaler Quatsch, dass das irgendwie das Bauchfett reduzieren soll. Das bringt nichts. Wir wissen, dass Sport per se natürlich sehr gesund ist. Das baut insbesondere Muskeln.

0: Sport jetzt nicht unbedingt beim Abnehmen hilft.
1: Also man muss nicht schwitzen, nur sich richtig
0: Nee,
1: ernähren.
0: muss man gar nicht. Genau, die Ernährung macht so viel aus. Und das wissen viele gar nicht. Wenn jetzt Leute ihre Ernährung nicht ändern und ins Fitnessstudio gehen, auf dem Laufband stehen die ganze Zeit und da mühsam für sich irgendwie 1, 2, 3 Stunden immer versuchen, Kalorien zu verbrennen, das wird nicht viel helfen.
1: Informationen von Dr. Tim Holstein, Stoffwechselforscher und Leiter der Ernährungsmedizin am Universitätsklinikum Schleswig-Holstein in Kiel. Und mehr Infos und Tipps finden Sie auf seinem Instagram-Account unter personal.doc. Man will das Fett am Bauch einfach gerne loswerden, aber dafür sollte man überhaupt nicht dem aktuellen Social-Media-Hype in Sachen Cortisol glauben. Das wichtigste Stresshormon des Körpers ist zum hartnäckigen Trend geworden. Von Hautalterung bis zum Bäuchlein, alles nur wegen Cortisol. Lucia Henerizzi berichtet.
2: Wie vielen Menschen täglich Cortisol-Content in ihre Timelines bei Instagram, TikTok und Co. gespült wird, lässt sich nicht sagen. Beim Inhalt herrscht aber wenig Vielfalt. Das Stresshormon ist ein Feindbild.
3: Und wenn ich dir sage, dass Cortisol hinter fast allen deinen unerklärlichen Beschwerden stecken könnte, bleibst du hoffentlich dran.
4: Ihr müsst euch Ashwagandha kaufen, um euer Cortisol zu senken.
5: Wirklich? Die Forschung zeigt, wer die Atmung direkt nach dem Aufwachen kontrolliert, dämpft die Stressantwort.
3: Dein Haar wird immer dünner, obwohl du noch jung bist. Cortisol.
2: Cortisol ist ein natürlicher Teil unseres Hormonhaushalts. In Stressphasen macht es uns leistungsfähig, hellwach und regelt die Energieversorgung im und nach dem Stress. Außerdem reguliert es unser Immunsystem nach Infektionen wieder runter, was vor Autoimmunerkrankungen schützt. Der Cortisolspiegel schwankt je nach Tageszeit. Morgens ist er am höchsten. Je nach Aktivität gibt es auch im Laufe des Tages Spitzen. Bei den allermeisten Menschen reguliert der Körper den Cortisollevel dann von alleine wieder runter. Heißt, Cortisolspitzen sind grundsätzlich nicht krankhaft. Anders ist das nur bei Menschen, die am Cushing-Syndrom erkranken. Ausgelöst zum Beispiel durch dauerhafte Cortisoneinnahme oder einen Tumor in der Hirnanhangdrüse oder den Nebennieren. Betroffene haben schwerwiegende Symptome, sagt Dr. Birgit Habeck von der Deutschen Gesellschaft für Endokrinologie.
6: Dann haben wir sehr hohe Cortisolspiegel und das sind Patienten, die sind auch wirklich krank. Also die kommen jetzt nicht mit, ich habe 3, 4 Kilo zugenommen, sondern das sind Patienten, die haben so eine richtige Stammfettsucht. Und das sind auch die Patienten, die so ein Vollmondgesicht entwickeln. Dann haben die häufig auch, so wie wir sagen, so eine Art Stirnnacken. Das heißt, man sieht kaum den Übergang vom Rücken zum Hals. Die haben eine Muskelschwäche. Kriegen so rote Streifen am Bauch, so wie Dehnungsstreifen, nur so dunkelrot. Und das sind wirklich kranke, sehr kranke Patienten. Und das ist eine ganz seltene Erkrankung.
2: Betroffen sind etwa 2 bis 5 von 1 Million Menschen. Von Stress und ein paar hohen Cortisolspitzen alleine, so wie einige Influencer behaupten, wird bei sonst Gesunden weder das Gesicht aufgedunsen noch der Bauch dick. Doch viele raten, vom Hormon zu entgiften. Sehr allgemeine Tipps für gesunde Ernährung, Sport und Schlafgewohnheiten sollen Cortisol-Detox begünstigen. Nochmal Endokrinologin Dr. Habeck.
6: Cortisol ist was Tolles. Es ist ein lebenswichtiges Hormon. Und wenn man sich Patienten ansieht, denen dieser Cortisolspiegel fehlt, weil die eine Nebenniereninsuffizienz haben, dann sieht man überhaupt, wie krank diese Menschen sind. Das heißt, ich lehne das total ab und ich muss sagen, man kann auch gar nicht von einem lebenswichtigen Hormon sich entgiften, weil dieses Hormon automatisch bei jedem Menschen ausgeschüttet wird, damit man überhaupt den Alltag bewältigen kann.
2: Wer Verdacht auf ein echtes Cortisolproblem hat, sollte sich an Hausärzte oder Endokrinologen wenden und seinen Cortisolspiegel ermitteln lassen. Selbsttests eignen sich laut der Deutschen Gesellschaft für Endokrinologie nicht, denn die wenigsten seien valide und alle durch die natürlichen Hormonschwankungen anfällig für Fehler beim Messzeitpunkt.
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1: Dichte Wolkenfelder, dazwischen immer mal wieder Sonne und hochsommerliche Temperaturen. 25 Grad im hohen Westerwald bis 35 am Kaiserstuhl. Heute Nacht dann wechselnd bewölkt, teilweise auch klar bei etwas frischeren 19 bis 13 Grad. Und morgen wieder Sonne, dichte Wolken bis 31.
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1: Das Bundesverfassungsgericht überprüft seit dem Vormittag das umstrittene bayerische Polizeigesetz. Geklagt haben unter anderem Bundestagsabgeordnete von FDP, Linken und Grünen. Die befürchten, dass durch die weitreichenden Befugnisse der Polizei Grundrechte verletzt werden. Beschäftigte von 70 Städten und Gemeinden

0: aus ganz Deutschland demonstrieren in Berlin für finanzielle Soforthilfe durch den Bund. Ein Konvoi aus Feuerwehrmüll und Rettungswagen soll vor das Kanzleramt fahren und auf die schlechte Finanzlage vieler Kommunen aufmerksam machen. Vor dem NATO-Gipfel in Ankara hat der ehemalige Leiter der Münchner Sicherheitskonferenz, Ischinger, auf die Bedeutung der Türkei hingewiesen. Im Morgenmagazin von ARD und ZDF sagte er, Präsident Erdogan sei ein schwieriger Partner, spiele aber eine wichtige Rolle. Der NATO-Gipfel in der türkischen Hauptstadt Ankara beginnt heute Abend. Die Mitgliedstaaten beraten unter anderem darüber, wie die Lasten im Bündnis neu verteilt werden. Rom unternimmt einen weiteren Versuch, Kutschfahrten für Touristen abzuschaffen. Grund ist ein Video, das ein zusammengebrochenes Pferd im Zentrum der Stadt an einem heißen Sommertag zeigt. Roms Tierschutzbeauftragte teilte mit, die Stadt sei für Kutschpferde nicht mehr geeignet, wegen glühender Hitze, heißem Asphalt und chaotischem Verkehr.
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0: Bäume sind soziale Wesen, sagt Peter Wohleben. Sie sind ein wichtiger Teil unseres Ökosystems. Der Förster und Baumversteher weiß, wie etwa sich ein Wald im überdurchschnittlich heißen Juni 2026 gefühlt hat. Und wie wichtig der Wald für uns und auch das Klima sein kann. In SWR 1 Leute mit Jens Wolters erklärt Wohleben unter anderem, wie Bäume miteinander kommunizieren und welche Rolle Bakterien, die Alltagshelfer, die auch in jeder Zelle unseres Körpers leben, dabei spielen.
2: Sind die Bäume so unser Fieberthermometer, was das angeht?
3: Jein, also nicht so ganz, weil die eben sehr ausgleichend sind. Ne? Also die haben tatsächlich, also wenn es
2: heimische Bäume,
3: die wissen sich zu helfen. Also die können eben so stark kühlen. Es gibt auch mittlerweile Hinweise darauf, dass wir denken immer, die Bäume müssen sich anpassen, aber es ist ja ein Ökosystem. Also es gibt zum Beispiel kleine Helferpilze, Bakterien, die ja unterstützen, die sich auch mit umstellen müssen. Und bei Bakterien ist zum Beispiel so, dass die teilweise die Gene von Bäumen triggern, auf denen alte Strategien liegen, zum Beispiel aus der spanischen Heimat, wo man als Baum die Eiszeiten überwintert hat und auch schon damals höhere Temperaturen mitgemacht hat. Das haben die noch drauf. Und da gibt es schöne Forschung, wenn diese Bakterien zusammen mit Bäumen auftreten, dann werden die Bäume, ohne dass die Bakterien in den Stoffwechsel eingreifen, hitzeresistenter. Und auch dürreresistenter.
2: Aha, was haben wir denn für Warnsignale, die wir dann sozusagen wahrnehmen sollten oder übersehen oder überhören?
3: Also Warnsignale, da kann man nochmal auf die Fernerkundung zurückgehen. Man kann ja messen, wie gut es dem Wald geht. Und zwar, wenn Bäume das Licht nicht mehr ausnutzen für die Photosynthese, sondern das nutzlos zurückstrahlen. Das kommt UV-Strahlung auf die Blätter. Und wenn das nutzlos als Infrarot zurückgestrahlt wird, dann sieht das der Satellit. Und je mehr Infrarot, desto schlechter geht es denen. Und da kann man eben sehr schön gucken. Das ist sozusagen die Fieberkurve. Wie gesund sind die? Wie arbeiten die eigentlich noch, diese Ökosysteme? Und gleichzeitig, das ist ein neuer Index herausgekommen, ist Grün-Feucht-Kühl-Index vom Econix-Institut. Dann sieht man, dass auch die Feuchtigkeit zurückgeht, wenn die Wälder krank werden und dass die Temperatur steigt. Insofern gibt es also doch ein Fieberthermometer.
2: Okay, Gott sei Dank. Aber nicht Gott sei Dank, aber dann habe ich da zumindest noch einen Punkt gemacht. Ja. Aber wir haben das Artensterben durch Trockenstress, veränderte Wasserkreisläufe, Klima, also Kettenreaktionen ja auch im Wald. Mhm. Was stellen Sie da tatsächlich über die Jahre fest? Was ist dramatischer geworden?
3: Also für heimische Wälder hält sich das im Rahmen. Das kann man interessanterweise gar nicht oft genug betonen. Bei den nicht heimischen Baumarten, also Fichte, Kiefer, Lärche, Douglasie auch. Douglasie ist übrigens die dritthäufigst betroffene Baumart durch Dürre und wird ja immer noch im großen Stil angebaut. Da sieht man eben, dass das jetzt sehr schnell geht. Ne? Also in Schüben, wir hatten jetzt nach 2020 vermehrt etwas feuchtere Jahre. Aktuell sieht es ja gerade wieder so aus, als bewegen wir uns wieder in eine Hitze-Trockenphase rein. Und dann knallt es immer und dann kommt wieder eine große Portion weg. Und wir können davon ausgehen, dass die Fichte in Deutschland von wenigen Ausnahmen abgesehen verschwinden wird in den nächsten, sagen wir mal, 10 Jahren.
2: Von der Schutzgemeinschaft Deutscher Wald gibt es den Wert, dass nur noch jeder fünfte Baum in Deutschland als gesund gilt. Mhm. Gehen Sie mit?
3: Gehe ich nicht mit. Schutzgemeinschaft Deutscher Wald ist ein bisschen fragwürdig, weil die sich zum Beispiel auch teilweise gegen neue Schutzgebiete aussprechen. Also sind sehr, sehr viele Leute aus der Forstlobby unterwegs. Da muss man ein bisschen vorsichtig sein. Jeder fünfte Baum ist krank, das stimmt. Aber warum? Es wird ja immer so geredet, das ist der Klimawandel. Mhm. Wir sehen, dass intakte alte Laubwälder, wenn sie aufgelichtet werden, also das heißt durchforstet, wenn schwere Maschinen reinfahren und den Wasserspeicher, nämlich den Boden, plattfahren, dass dann auch Buchen und Eichen absterben. Die brauchen nämlich Winterregen. Es gibt drei große Studien, TU München, ETH Zürich und so weiter, die belegen, dass sich unsere heimischen Laubbäume zu 80% aus Winterniederschlägen versorgen. Jetzt, im Augenblick. Und wenn ich den Tank platt fahre und anstatt 200 Liter nur noch 10 Liter pro Quadratmeter gespeichert werden, dann vertrocknen auch Eichen und Buchen im Sommer. Und wenn man dann so Meldungen unreflektiert hört und sagt, ja, 80% der Bäume sind krank, das stimmt. Aber die Frage ist, warum? Das sollte man mal beleuchten.
2: In der Vorbereitung bin ich über den Begriff Wood Wide Web gestolpert. Ja. Den haben Sie geprägt. Das ist ein Austauschsystem, nenne ich es jetzt mal, der Bäume untereinander, mit dem Informationen ausgetauscht werden. Das müssten Sie uns mir bitte einmal erklären.
3: Also A hat das die Zeitschrift Nature geprägt, 1997, die größte Wissenschaftszeitschrift. Und B bestätigen das Mykologen zum Beispiel aus Tübingen. Professor Michael Weiß ist ein anerkannter Experte, mit dem habe ich mich auch mal ausgetauscht. Also da finden Stoffflüsse statt zwischen den Bäumen. Das kann Nahrung sein, Zucker, das können aber auch chemische Warnungen sein vor Insektenbefall oder Dürre. Das wird ausgetauscht über dieses Netz. Und Pilze, die eigentlich ja Tiere sind, das sind ja gar keine Pflanzen, die profitieren davon, indem sie sich einen Teil abzweigen für sich. Ne? Und dieses große Netzwerk tauscht sich aus. Und Wald ist eben keine große Kampfgemeinschaft, sondern eine Kooperationsgemeinschaft. Bäume kämpfen gar nicht um Licht, Wasser und andere Ressourcen, sondern sie kooperieren, weil sie eben nur gemeinsam diese Klimaleistung bringen, sich Regenwolken beschaffen können, diese ganzen Dinge. Ne? Also da gibt es diese Kampfgeschichten nicht.
0: Wie Wälder überleben auch mit Hilfe von Bakterien. Das Buch Bakterien, die heimlichen Helden, wie sie uns Menschen prägen und die Natur beeinflussen, von Peter Wohlleben, ist bei Malik erschienen.
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0: Mit Jutta Kaiser.
4: Das Familienministerium will offenbar beim Elterngeld sparen. Wer ein Kind bekommt und für eine Zeit lang aus dem Job aussteigt, kann in Deutschland zwar weiterhin Elterngeld beziehen, aber das Familienministerium plant dafür neue Regeln.
5: Bislang gilt, das Elterngeld wird für 14 Monate nach der Geburt eines Kindes gezahlt, wenn sich beide Elternteile mit mindestens jeweils 2 Monaten an der Betreuung beteiligen. Nach Plänen des Familienministeriums soll das Elterngeld künftig 12 statt 14 Monate gezahlt werden, wenn beide Elternteile jeweils mindestens 3 Monate Erziehungszeit übernehmen. Das hat das Familienministerium der Nachrichtenagentur dpa bestätigt. Zuvor hatte Politico berichtet. Allerdings wird der Gesetzentwurf noch in der Regierung beraten. Zwar soll die Höhe des Elterngeldes erstmals seit 20 Jahren ein wenig steigen, aber wegen der verkürzten Bezugsdauer rechnet das Ministerium mit Einsparungen. Das Elterngeld wurde 2007 eingeführt. Es sollte die Vereinbarkeit von Familie und Beruf verbessern. Seither gibt es auf Antrag mindestens 300 Euro pro Monat, maximal aber 1.800 Euro. Aus Berlin, Nicole Markwald.
4: Eine Analyse des Dachverbandes der Betriebskrankenkassen zu Krankschreibungen hat ergeben, nicht kurze Erkältungen seien die großen Kostentreiber für gesetzliche Krankenversicherungen, sondern lange, schwere Krankheiten. Betroffene bekommen ab dem 43. Krankheitstag das Krankengeld. Es zählt der Analyse zufolge mit 21,6 Milliarden Euro zu den größten Ausgabepositionen der gesetzlichen Krankenversicherung überhaupt. Oft wird Krankengeld wegen Muskel-Skelett-Problemen und psychisch bedingten Ausfällen gezahlt, so die Vorständin des BKK-Dachverbandes. Sie fordert eine ernsthafte Debatte über bessere Präventionsstrategien. In Deutschland ist im ersten Halbjahr eine Rekordzahl neuer Start-ups entstanden. Von Anfang Januar bis Ende Juni wurden mehr als 3000 neue Firmen gegründet. Das zeigt eine neue Studie des Start-up-Verbands.
6: Das waren über 50% mehr als im zweiten Halbjahr 2025. Und schon jetzt mehr als im ganzen Jahr 2024. Der Juni war dabei der stärkste Monat seit Beginn der Erhebung 2019. Angetrieben wurde die Entwicklung vor allem von künstlicher Intelligenz. Knapp 1/3 der neuen Unternehmen arbeiten mit KI-Bezug. Sie mache es Gründern möglich, schneller und einfacher mit weniger Kapital zu starten, heißt es vom Verband. Aber auch die Wirtschaftskrise und der angespannte Arbeitsmarkt spielen demnach eine Rolle. Für viele wird die eigene Gründung zur attraktiven Alternative, weil Unternehmen bei Neueinstellungen deutlich zurückhaltender geworden sind. Die Zunahme von Start-ups zeigt sich in allen Bundesländern. Im Städtevergleich bleibt Berlin an der Spitze, während Hamburg das größte Plus verzeichnet und erstmals seit Jahren vor München liegt. Die größte Branche bleibt mit 844 Gründungen der Software-Sektor, gefolgt von Medizin und der Lebensmittelbranche. Till Bücker, ARD-Finanzredaktion Frankfurt.
4: Deutschlands Brauereien stellen ihre Produktion um. Sie brauen immer mehr alkoholfreies und deutlich weniger klassisches Bier. Laut Statistischem Bundesamt stieg die Menge an alkoholfreiem Bier im vergangenen Jahr um 6,5% auf knapp 620 Millionen Liter. Gleichzeitig sank die Produktion von alkoholhaltigem Bier um rund 6%. Trotzdem bleibt Bier mit Alkohol das mit Abstand wichtigste Segment. Davon wurden im vergangenen Jahr immer noch 6,8 Milliarden Liter hergestellt. Samsung Electronics fährt erneut Rekordgewinne ein. Südkoreas größtes Unternehmen geht in seinem aktuellen Geschäftsbericht für das zweite Jahresquartal von einem Betriebsgewinn von umgerechnet rund 51 Milliarden Euro aus, so viel wie nie zuvor. Im Vergleich zum Vorjahreszeitraum entspricht das einer Steigerung um das 19-fache. Samsung verbucht damit das dritte Geschäftsquartal in Folge den jeweils höchsten Wert in seiner Unternehmensgeschichte. Den tatsächlichen Nettogewinn weist Samsung in seinen Geschäftsberichten allerdings nicht aus. Grund für die rasant steigenden Profite ist der Boom rund um künstliche Intelligenz. Ein enttäuschendes Umsatzplus schürte allerdings Spekulationen dazu, ob er abflaut. Die Aktien von Samsung brachen daraufhin ein. Und an der Frankfurter Börse haben Daten zur Industrieproduktion für eine positive Überraschung gesorgt.
7: Industrie, Bau und Energieversorger stellten 0,9% mehr her als im Vormonat, teilte das Statistische Bundesamt mit. Ökonomen hatten nur ein Plus von 0,2% prognostiziert. Fachleute sehen in den Zahlen einen Hoffnungsschimmer. Sie sprechen von einer allmählichen Belebung. Aber die Lage für die Industrie bleibt angespannt. Das IFO-Institut hat in einer Umfrage festgestellt, immer mehr Unternehmen klagen über Materialengpässe. Aktuell sind es mehr als 17%. Im Januar waren es noch knapp 6%. Es sind Folgen des Iran-Kriegs und der Sperrung der Straße von Hormuz. Bis zur vollständigen Normalisierung der Lieferketten dürfte es noch einige Zeit dauern, heißt es von den IFO-Experten. Gegenwind kommt heute von den asiatischen Börsen. Wieder mal drückten schwache KI-Werte die Börsen tief ins Minus. Thomas Spindler, ARD-Finanzredaktion, Frankfurt.
4: Und das waren die Wirtschaftsnachrichten um gleich eine Minute vor 12.
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8: Wie geht's weiter mit der Unterstützung der Ukraine bei ihrer Verteidigung gegen die Angriffe aus Russland? Wie geht's weiter mit der NATO ganz allgemein? Welche Überraschungen hat US-Präsident Trump möglicherweise noch in der Hinterhand? Das sind so einige der wichtigsten Fragen, die heute und morgen beim NATO-Gipfel in Ankara geklärt werden müssen. Nach den Nachrichten schalten wir live zu unserem Korrespondenten dorthin.
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8: Am Nachmittag scheint weitgehend die Sonne, zeitweise ziehen aber auch mal dichte Wolken durch. Die Temperaturen sind hochsommerlich mit 25 Grad im Westerwald und Taunus und bis 35 Grad im Markgräflerland. In der Nacht ist es dann wechselnd bewölkt, manchmal ist der Himmel auch klar, bei Tiefstwerten zwischen 19 und 13 Grad. Und auch morgen wieder Sonne und einige Wolkenfelder, nicht mehr ganz so warm. Die Höchstwerte morgen 22 bis 31 Grad.
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9: Um 12 Uhr mit Eva Irion. Bundesfamilienministerin Prien will die Regeln für das Elterngeld ändern. Die staatliche Leistung soll es künftig nur noch 12 statt bisher 14 Monate geben. Ein entsprechender Entwurf liegt im ARD-Hauptstadtstudio vor. Details von Sarah Beham.
10: Die vollen 12 Monate Elterngeld gibt es demnach nur, wenn beide Elternteile mitmachen. Also wenn auch der Vater mindestens 3 Monate zu Hause bleibt. So sollen Väter mehr Zeit mit ihrem Kind verbringen. Wer alleinerziehend ist, bekommt die 12 Monate weiterhin allein. 2 Monate weniger Geld einerseits, Andererseits soll das Elterngeld insgesamt leicht steigen. Zum ersten Mal überhaupt, seit es eingeführt wurde. Beschlossen ist das Ganze noch nicht. Bisher handelt es sich nur um einen Entwurf aus dem Ministerium. Kritik gibt es aber schon jetzt an den geplanten Kürzungen, zum Beispiel vom Deutschen Frauenrat und Familienverbänden.
9: Der Bund plant, Wärmepumpen und andere klimafreundliche Heizungen in den nächsten Jahren weniger zu fördern. Das geht aus einem Schreiben des Finanzministeriums an den Haushaltsausschuss des Bundestags hervor, über das mehrere Agenturen berichten. So wolle der Bund bis 2030 rund 2,1 Milliarden Euro sparen. Bisher ist beim Umstieg auf eine klimafreundliche Heizung eine staatliche Förderung von bis zu 70% möglich, maximal 21.000 Euro. Diese Summe soll nach den Plänen für die allermeisten Haushalte schrittweise sinken. Menschen mit geringem Einkommen oder Kindern sollen aber mehr bekommen. Ein französisches Berufungsgericht will am Nachmittag verkünden, ob die rechte Politikerin Le Pen bei den nächsten Präsidentschaftswahlen antreten kann. Sie war im vergangenen Jahr wegen der Veruntreuung von EU-Geldern verurteilt worden. In der Wiederauflage des Verfahrens fordert die Staatsanwaltschaft 4 Jahre Haft, davon 3 auf Bewährung und 1 mit Fußfessel. Das umfasst einen Zeitraum bis nach der Präsidentschaftswahl. Le Pen hatte bereits angekündigt, dass sie keinen Wahlkampf mit Fußfessel bestreiten werde. Die NATO setzt bei der AWACS-Luftaufklärung künftig nicht mehr auf Flugzeuge aus den USA. Es würden stattdessen Maschinen des kanadischen Herstellers Bombardier genutzt, sagte Generalsekretär Rütte am Rande des Gipfeltreffens in Ankara. Die Bestellung werde bis zu 10 Flugzeuge umfassen. Die AWACS-Maschinen überwachen zurzeit vor allem den Luftraum im östlichen Europa. Sie können mit ihrem pilzförmigen Radaraufbau Objekte in mehr als 400 Kilometern Entfernung orten. Beschäftigte von 70 Städten und Gemeinden aus ganz Deutschland demonstrieren in Berlin für finanzielle Soforthilfe durch den Bund. Ein Konvoi aus Feuerwehr, Müll- und Rettungswagen soll vor das Kanzleramt fahren und auf die schlechte Finanzlage vieler Kommunen aufmerksam machen. In dem Aktionsbündnis haben sich Städte und Gemeinden zusammengeschlossen, die unter den aus ihrer Sicht zu geringen Steuereinnahmen und hohen Sozialausgaben leiden. Auf Deutschlands Straßen gab es vergangenes Jahr im Schnitt pro Tag 8 Unfalltote und mehr als 1.000 Verletzte. Laut des Statistischen Bundesamts starben insgesamt 2.832 Menschen im Verkehr, 62 mehr als im Jahr davor. Die Zahl der Schwerverletzten ging aber leicht zurück. Häufigste Unfallursache war zu schnelles Fahren. Rom unternimmt einen weiteren Versuch, Kutschfahrten für Touristen abzuschaffen. Grund ist ein Video, das ein zusammengebrochenes Pferd im Zentrum der Stadt an einem heißen Sommertag zeigt. Roms Tierschutzbeauftragte teilte mit, die Stadt sei für Kutschpferde nicht mehr geeignet, wegen glühender Hitze, heißem Asphalt und chaotischem Verkehr. Nach Angaben der Stadt gibt es noch 16 Betreiber von Pferdekutschen. Die Stadt will ihre Lizenzen umwandeln. Sie sollen stattdessen Taxis betreiben. Fußballnationaltorwart Alexander Nübel wechselt nach Berichten mehrerer Medien zum türkischen Verein Beşiktaş Istanbul. Morgen werde er dort zum Medizincheck erwartet. Der 29-Jährige hat einen Vertrag bei Bayern München. Er war aber in den vergangenen 3 Jahren an den VfB Stuttgart ausgeliehen. SWR-Nachrichten, Redaktion Klaus Regineck und Niklas Behrendt. Das Wetter in Baden-Württemberg und Rheinland-Pfalz. Zwischen einem Tief über Schweden und einem Hoch über den Westalpen kommt sehr warme Luft zu uns. Die Vorhersage? Am Nachmittag Sonne, zeitweise aber auch dichte Wolken, 25 Grad im Westerwald und bis zu 35 Grad im Markgräfler Land. In der Nacht Wolken und klarer Himmel, 19 bis 13 Grad. Und die Aussichten? Morgen wieder Sonne, einige Wolkenfelder bis 31 Grad. 12.05 Uhr.
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8: Mit Christian Rönspieß. Guten Tag. Kurz vor Beginn des NATO-Gipfels. Was sind die Hauptthemen? Was kann US-Präsident Trump möglicherweise anrichten? Das frage ich gleich unseren Korrespondenten. Milliardenauftrag aus Kanada für den deutschen Rüstungshersteller TKMS. Wir schauen uns das Unternehmen ein bisschen genauer an. Und geplante Änderungen beim Informationsfreiheitsgesetz. Wir sprechen mit Transparency International darüber, warum die Organisation darin die faktische Abschaffung des Auskunftsrechts sieht. Unter anderem darum geht's bei uns in dieser halben Stunde. Abschreckung und die Verteidigungsfähigkeit in Europa, das sind die wichtigsten Stichworte für den NATO-Gipfel, der heute im türkischen Ankara beginnt. Eingebunden ist das NATO Summit Defense Industry Forum. Dabei geht es um die transatlantische Rüstungsproduktion. Hauptstadtkorrespondent Benjamin Großkopf ist gerade in Ankara. Was sind die konkreten Themen, die den Gipfel bestimmen werden?
12: Ja, ich würde das mal in drei großen Blöcken beschreiben. Erstens geht es um die Unterstützung der Ukraine. Präsident Zelensky ist hier, obwohl die Ukraine ja nicht in der NATO ist, und wird auch in etwa gut so einer Stunde hier eine Rede halten. Dann, zweiter Punkt, geht es um die Verteidigungsfähigkeit des Bündnisses. Und dazu gibt es hier eine Reihe von milliardenschweren neuen Rüstungsverträgen, die abgeschlossen werden. Sie haben es erwähnt. Drittens, für die NATO wahrscheinlich das wichtigste Thema, geht es um das Wachsen der Verteidigungsausgaben. Denn hier droht Zoff, weil der US-Präsident Donald Trump ja nach wie vor sagt, liebe Freunde, liebe europäische Alliierte, ihr gebt nicht genug aus im Vergleich zu uns, und das Liebe und das Freunde, das hat er dabei zuletzt weggelassen und stattdessen nur kurz und bündig geschrieben, er findet das lächerlich.
8: Mhm. NATO-Generalsekretär Rutte wird vermutlich alles tun, um den Zusammenhalt des Bündnisses in den Vordergrund zu stellen. Jetzt mal abgesehen von den USA, wie sieht es mit der Einigkeit unter den NATO-Ländern aus?
12: Diese Einigkeit ist besser, als sie mal war, das muss man sagen. Und das ist ja auch das große Ziel der deutschen Bundesregierung. Zusammenhalt unter den Europäern. Mark Rutte, NATO-Generalsekretär, hat vergangene Woche gesagt, als er in Berlin war, Deutschland führt und Deutschland liefert. Und wenn es ums Geld ausgeben geht und auch die wirklich fast atemberaubende Aufrüstung, die die Bundeswehr ja gerade vollzieht, dann muss man sagen, zumindest das mit dem Liefern für die Verteidigungsfähigkeit der NATO und damit für ihre europäische Säule, das ist auf jeden Fall so beim Thema führen. Naja, das ist schon ein bisschen schwieriger. Deutschland setzt sich ja sehr stark dafür ein, unabhängiger von den USA zu werden, aber gleichzeitig Donald Trump nicht zu sehr zu verärgern. Also eine beidhändige Strategie, die Kanzler Merz immer wieder auf die Formel bringt, wir müssen europäischer werden, um transatlantisch zu bleiben.
8: Man muss wohl davon ausgehen, dass die Eskalation der letzten Nächte zwischen Russland und der Ukraine sehr bewusst herbeigeführt wurde. Also zuerst die heftigen Angriffe Russlands auf Kiew, dann vergangene Nacht die ukrainischen Drohnen in Richtung Moskau. Der ukrainische Präsident Zelensky, Sie haben ihn vorhin schon angesprochen, er hat gestern schon mehr Unterstützung für seine Flugabwehr gefordert. Kann sich da was bewegen?
12: Es wird sich was bewegen. Die Frage ist nur, ob es der Ukraine reicht. Denn Präsident Zelensky fordert eben mehr, vor allem für diese Luftabwehr, weil Russland auch einen Vorerfolg hat, nicht etwa mit einem hybriden Krieg oder mit einem Drohnenkrieg, sondern mit ganz einfachen, in Anführungszeichen, ballistischen Raketen alter Prägung. Da könnte es zum Beispiel um mehr Abwehr vom Typ Patriot gehen. Da, und das ist der Pferdefuß sozusagen, braucht Zelensky aber die USA. Und die sind bisher, vorsichtig formuliert, sehr zurückhaltend, was die Hilfe für die Ukraine angeht. Beziehungsweise wenn, besteht sie auf Bezahlung. Was die Ukraine bekommen wird, hier auf jeden Fall, beziehungsweise das ist sehr, sehr wahrscheinlich, neue Militärhilfen generell im Wert von etwa 140 Milliarden Euro für 2 Jahre für Aufrüstung, Unterstützung, Ausbildung. Und das ist auch wichtig, was sich leider gar nicht abzeichnet, ist, zumindest spielt das hier in Ankara keine Rolle, eine Idee auf dem Weg zu einem Frieden in der Ukraine. Es geht hier eher um Abwehr und die Unterstützung der Ukraine für Gegenangriffe.
8: US-Präsident Trump hat im Vorfeld die finanziellen Anstrengungen, Sie haben es schon angesprochen, als lächerlich bezeichnet. Wie groß ist die Sorge, dass Trump diesen NATO-Gipfel mehr oder weniger sprengt?
12: Die gibt es, aber sie war schon mal größer. Die Bundesregierung sagt sinngemäß, wir haben alles getan in der Vorbereitung, dass das eben nicht passiert ist, zu keinem Eklat kommt. Und man hoffe auf einen so wörtlich Geist von Ankara, der das Bündnis wieder geschlossen und einig darstellen lässt. Klar ist aber auch, diesen Geist kann nur einer wirklich beschwören oder auch austreiben. Und das ist eben Donald Trump.
8: Vielen Dank, Benjamin Großkopf aus Ankara, kurz vor Beginn des NATO-Gipfels. Ja, Die NATO und die Verteidigungsausgaben. Außenminister Wadefuhl hat heute früh im Deutschlandfunk nochmal klargemacht, dass Deutschland seine ansteigenden Verteidigungsausgaben alles andere als lächerlich findet. Das nächste Zwischenziel von 3,5% der Wirtschaftsleistung sei schon für das Ende des Jahrzehnts im Blick. Und nicht nur Deutschland investiert demnach deutlich mehr in die Verteidigung.
13: Wir sehen das auch in Osteuropa, wir sehen das auch bei den Skandinaviern, bei den Balten. Also all diejenigen Staaten, die natürlich unmittelbar sich bewusst sind, welche Gefahr von Russland ausgeht, gehen voran. Jetzt geht es darum, alle mitzuziehen, alle an Bord zu bekommen. Das grundsätzliche Bekenntnis im letzten Jahr in Den Haag ist abgegeben worden. Und jetzt werfen wir einen Schulterblick und schauen, wo alle sind. Und ich bin aber ganz, ganz zuversichtlich, dass wir es erreichen, mehr zu machen. Und das an diesen Zahlen kommt man nicht vorbei. Und wenn ich an mein Gespräch jetzt in der letzten Woche mit Marco Rubio, meinem Kollegen, zurückdenke, dann kann ich nur sagen, da wird auch in Washington gesehen, was Deutschland tut.
8: Sagt Außenminister Wadefuhl. Ob das dann aber auch US-Präsident Trump reichen wird, das ist eine der spannenden Fragen beim NATO-Gipfel heute und morgen in Ankara. Ein weiterer Bündnispartner, der die Verteidigungsausgaben deutlich erhöht, ist Kanada. Aktuell hat das kanadische Militär ganze 4 U-Boote. Die sind gebraucht und weil sie schon etwas älter sind, ist in der Regel nur eines davon einsatzbereit. Das soll sich ändern und davon profitiert die deutsche Rüstungsindustrie. Kanada hat bis zu 12 U-Boote beim deutschen Hersteller TKMS bestellt. Premierminister Carney spricht vom größten Vertrag im Verteidigungsbereich in der Geschichte Kanadas. Letzte Woche hat TKMS auch von der Bundeswehr einen Auftrag für 4 neue Kriegsschiffe bekommen. TKMS, das steht für ThyssenKrupp Marine Systems. Geli Hensoldt aus der Wirtschaftsredaktion stellt uns das Unternehmen vor.
14: Die Entwicklung von U-Booten, wie sie der Marineschiffbauer TKMS herstellt, ist komplex. Die Fertigung ist teuer, es werden nur wenige produziert und der Bau dauert in der Regel mehrere Jahre. Und U-Boote haben eine hohe Symbolkraft. Weil die meisten wohl den Film »Das Boot« aus dem Jahr 1981 kennen, hat der Chef von TKMS, Oliver Burkhardt, mal in einem Interview gesagt. Allerdings haben U-Boote wie die von TKMS mit dem Modell aus dem Film nur wenig zu tun. Geschossen wird von modernen U-Booten nämlich kaum. Sie sind eher zum Abhören und zum Abschrecken da. Ein modernes U-Boot von TKMS hat den Angaben zufolge rund 300.000 sicherheitsrelevante Teile. TKMS bezeichnet sich selbst als maritimes Powerhouse. Mit mehr als 185 Jahren Erfahrung im Schiffbau ist das Unternehmen nach eigenen Angaben einer der weltweit führenden Anbieter von Marinetechnologien und Weltmarktführer für nicht-nukleare U-Boote. Im Herbst letzten Jahres startete das Tochterunternehmen des Stahlherstellers ThyssenKrupp an der Frankfurter Börse und ist mittlerweile im MDAX gelistet. Weltweit arbeiten fast 10.000 Menschen für TKMS, allein 3.700 davon in Kiel. U-Boote, also Fahrzeuge, die sich unter Wasser nahezu unsichtbar bewegen können, sind aktuell sehr gefragt. Das spürt auch TKMS. Das erste Halbjahr lief gut für den Schiffbauer. Er profitierte davon, dass viele Länder gerade viel Geld für Rüstung und Verteidigung ausgeben. Der aktuelle Auftrag aus Kanada ist der größte in der Unternehmensgeschichte. TKMS soll 12 hochmoderne U-Boote bauen. Und zwar U-Boote, die der Hersteller für die deutsche und die norwegische Marine gemeinsam entwickelt hat. Jetzt steigt auch Kanada als drittes NATO-Land mit ein. Gefertigt werden die U-Boote in den unternehmenseigenen Werften in Kiel und in Wismar. Zum Auftragsvolumen machten weder Kanada noch TKMS Angaben. Der Deal dürfte sich, nach Informationen der deutschen Presseagentur, aber allein für die U-Boote inklusive Service auf rund 20 Milliarden Euro belaufen. Wartung und Betrieb eingerechnet, gehe es für die nächsten Jahrzehnte um ein Finanzvolumen von 62 Milliarden Euro, berichten kanadische Medien. Das Unternehmen rechnet damit, das erste U-Boot dieser Klasse bis 2033 auszuliefern.
8: Informationen von Geli Hensoldt. Darf die Polizei bereits bei einer drohenden Gefahr schon handeln und wenn, dann wie? Mit dieser Frage beschäftigt sich ab heute das Bundesverfassungsgericht in Karlsruhe. Es geht dabei um Neuregelungen aus den Jahren 2017 und 2018 im Bayerischen Polizeigesetz. Das gibt der Polizei deutlich mehr Befugnisse, schon bevor eine Gefahr eintritt. Aus Karlsruhe berichtet Alena Lagmüller.
15: Eigentlich soll es eine klare Trennung von Nachrichtendiensten und Polizei geben. Wer viel sieht wie ein Nachrichtendienst, soll wenig machen dürfen. Wer weniger sieht wie die Polizei, soll dafür mehr Handlungsspielraum haben. Johannes König befürchtet, dass diese Trennung in Bayern aufgehoben wurde.
16: Durch das Polizeiaufgabengesetz in Bayern hat hier die Polizei Befugnisse erhalten, wie sie normalerweise nur Geheimdienste haben.
15: Der Orchestermusiker aus München ist politisch aktiv und befürchtet, deshalb in das Visier der Polizei geraten zu können. Er hat Verfassungsbeschwerde gegen das bayerische Polizeiaufgabengesetz eingelegt. Dreh- und Angelpunkt der Kritik ist die Schwelle, ab der die Polizei tätig werden darf. Eigentlich darf die Polizei einschreiten, um Gefahren abzuwehren. In Bayern darf sie aber schon im Vorfeld tätig werden, wenn noch gar keine konkrete Gefahr erkennbar ist. Also schon bei einer drohenden Gefahr. Der Freistaat bezieht sich auf ein früheres Urteil aus Karlsruhe. Das Bundesverfassungsgericht hatte es dem Bundeskriminalamt 2016 erlaubt, mutmaßliche Terroristen frühzeitig zu beobachten, zum Beispiel wenn jemand aus einem Ausbildungslager für Terroristen nach Deutschland einreist. In Bayern darf die Polizei nun auch Telefonate abhören und Computer durchleuchten, wenn es nicht um Terrorismus geht, sondern generell um wichtige Rechtsgüter wie Leben und Gesundheit. Auch der Linken-Abgeordnete Pascal Meiser klagt gegen diese Befugnisse in Karlsruhe.
17: Nach unserer Einschätzung wird hier wirklich völlig das Maß verloren. Und wir müssen ja gucken, dass wir auch in schwierigen Zeiten die Bürger und Rechte von unbescholtenen Bürgern und Bürger schützen.
15: Der bayerische Innenminister Joachim Herrmann verteidigt das Gesetz und betont, dass es in den letzten 10 Jahren immer wieder Terroranschläge und Amokläufe gegeben habe. Angesichts dessen
18: wird die ganz große Mehrheit der Bürgerinnen und Bürger in unserem Land es immer für richtig halten, dass die Polizei, sobald sie konkrete Erkenntnisse hat, da könnte sich etwas anbahnen, entsprechend auch versucht zu handeln.
15: Umstritten ist aber nicht nur die drohende Gefahr. Bis zu 2 Monate dürfen Menschen in Bayern in Gewahrsam genommen werden, wenn zu erwarten ist, dass sie bestimmte Ordnungswidrigkeiten oder Straftaten begehen. Damit ist Bayern bereits gegen die Klimakleber vorgegangen. Und auch Panzerfäuste und Handgranaten darf die bayerische Polizei einsetzen. Die Aufregung darüber kann Joachim Herrmann nicht verstehen. Das stehe schon seit Jahren so im Gesetz.
18: Es kann Situationen geben, in der Tat, wo eben auch Sprengstoff zum Öffnen einer Tür erforderlich ist oder wo auch mal eine Handgranate verwendet wird. Aber das ist auch extrem selten.
15: Linken-Abgeordneter Pascal Meiser findet es dennoch beunruhigend, dass die Polizei in Bayern solche Gegenstände benutzen darf.
17: Aus unserer Sicht befindet sich die bayerische Polizei nicht im Krieg. Deswegen braucht sie auch solche militärische Ausrüstung nicht. Natürlich muss die Polizei zum Selbstschutz, auch zum Schutz von gefährdeten Personen im Zweifel auch Waffengewalt einsetzen können. Aber wo man dann eine Handgranate braucht, wo man eine Panzerfaust braucht, das kann mir kein Mensch erklären.
15: 2 Tage nimmt sich das Bundesverfassungsgericht Zeit, um das Für und Wider dieser Fragen zu wägen. Ein Urteil wird erst in einigen Monaten erwartet.
8: Das Bundesverfassungsgericht verhandelt über Änderungen im bayerischen Polizeigesetz. Das waren Informationen von Alena Lagmüller. Das Informationsfreiheitsgesetz IFG soll eigentlich dafür sorgen, dass die Menschen einen möglichst guten Zugang zu Verwaltungsinformationen haben, um zu erfahren, was staatliche Stellen tun, warum, wer bestimmte Entscheidungen getroffen hat. Die Bundesregierung plant jetzt, das IFG deutlich zu ändern. Kritiker befürchten, dass dadurch die Kontrolle von Behörden durch Bürger, Journalisten und Organisationen erschwert wird. Transparency International spricht von einer Aushöhlung der Informationsfreiheit. Christine Lüttich aus der Geschäftsführung von Transparency International Deutschland. Künftig sollen Anfragen nur noch bei nachgewiesenem persönlichen Interesse möglich sein. Sie sehen dadurch das Auskunftsrecht de facto abgeschafft. Warum?
19: Das ist ganz klar. Bisher ist es so, dass im Informationsfreiheitsgesetz vorgesehen ist, dass jedermann, und dazu gehören eben auch Vereine, Organisationen, wie wir als Transparency sind, Fragen stellen können, sozusagen Akteneinsicht beantragen können. Und das wäre, wenn es nur noch einfache Personen, sogenannte natürliche Personen, vorbehalten ist, nicht mehr möglich.
8: Und was heißt das dann konkret?
19: Also ganz konkret geht es darum, dass wir erstmal prüfen wollen, wenn wir Akteneinsicht beantragen, gibt es Missstände beispielsweise im Dieselskandal oder in der Maskenbeschaffung oder bei Lobbykontakten nachzuvollziehen, stimmen denn die Angaben, die vom politischen EntscheidungsträgerInnen, aber auch von der Verwaltung kommuniziert werden. Und das können wir eben durch diese Akteneinsicht, also da müssen dann ganz konkret E-Mails offengelegt werden, Austauschverläufe, aber auch zum Beispiel SMS von Diensthandys, all das würden wir dann nicht mehr haben. Und manchmal entdecken wir darin, dass alle Informationen korrekt sind, aber manchmal kommen eben auch Missstände auf und dann können wir das belegen.
8: Es wird auch geprüft, ob Menschen ohne deutsche oder EU-Staatsangehörigkeit in Zukunft ausgeschlossen werden sollen. Warum sehen Sie auch das kritisch?
19: Der Grundsatz des Informationsfreiheitsgesetzes ist es eben, dass jede Person unabhängig von einem Bürgerrecht, unabhängig vom Wohnsitz, Informationen bei Behörden beantragen kann. Und genau das wird jetzt in Frage gestellt. Ganz konkret stellen Sie sich vor, Sie sind beispielsweise russische StaatsbürgerInnen, aber arbeiten bei einer Organisation in Deutschland. Dann könnten Sie nach diesen Plänen, die sind ja noch in der Prüfung, keine Anfrage mehr stellen. Das würde viele Menschen in Deutschland leben, de facto diskriminieren.
8: Die Grünen-Vorsitzende Franziska Brandner sagt, wenn das so kommt wie geplant, dann würde zum Beispiel sowas wie der Maskendeal von Jens Spahn in seiner Zeit als Gesundheitsminister nie ans Licht kommen. Die Bundesregierung begründet jetzt ihre geplanten Änderungen damit, dass das Informationsfreiheitsgesetz inzwischen 20 Jahre alt ist und vor allem an die geänderte Sicherheitslage angepasst werden muss. Was wäre denn aus Ihrer Sicht ein akzeptabler Kompromiss zwischen Transparenz von Verwaltungsentscheidungen und Auskunftsrecht auf der einen Seite und Schutz vor Missbrauch zum Schaden Deutschlands auf der anderen Seite?
19: Zunächst einmal ist es so, dass bereits zahlreiche Ausnahmen bestehen, um eben genau diesen Schutz und diese Sicherheitsbedenken Gewähr zu leisten. Das heißt, man braucht gar keine Änderung in diesem Bereich. Die Diskussion, die wir seit Jahren haben, ist eigentlich, dass man proaktiv vorangehen muss und ein sogenanntes Transparenzgesetz schaffen sollte. Dafür gibt es auch schon zahlreiche Entwürfe, die in Schubladen, zum Beispiel im Innenministerium, liegen. Und die würden nämlich einen Paradigmenwechsel vornehmen. Das würde bedeuten, dass Verwaltungen, vor allem durch Digitalisierung, so ausgestattet werden, dass sie bereits proaktiv zentrale Informationen veröffentlichen. Das würde bedeuten, dass es weniger Aufwand für die Verwaltung wäre, denn der jetzige Vorschlag sieht ja eigentlich vor, dass Verwaltungen noch viel mehr prüfen müssten, das Ganze noch viel aufwendiger und damit auch teurer und zeitintensiver würde. Das Zweite ist, dass wir beispielsweise in Hamburg sehen, dass das sehr gut möglich ist. Hamburg hat ein hervorragendes Transparenzgesetz mitten in Deutschland. Das sollte auch auf Bundesebene möglich sein.
8: Es würde dann aber bedeuten, dass natürlich die Verwaltung auch immer noch entscheiden kann, was veröffentlichen wir und was veröffentlichen wir nicht, oder?
19: Das kann sie natürlich entscheiden und deswegen sind die Informationsfreiheitsanfragen eben auch zentral, weil man häufig erst dann sehen kann aus den Unterlagen, ob ein Missstand zu erkennen ist oder nicht. Und die Informationsfreiheit ist ja aus der Idee entstanden, dass wir Schlusslicht auch in Europa sind. Also Sie müssen sich vorstellen, wenn diese Pläne jetzt so kämen, wie sie vom Koalitionsausschuss beschlossen sind, dann wären wir Schlusslicht Europas in guter Gesellschaft mit Belarus, selbst Ungarn, was als autokratischer Staat hier bekannt war in den letzten Jahren, hat ein Informationsfreiheitsgesetz auf Bundesebene. Also ich denke, wir sollten uns da wirklich auch im Sinne der Wirtschaft, offener Daten und dem Wirtschaftswachstum, was wir anstreben, daran orientieren, dass offene Daten nicht nur Transparenz schaffen aus demokratischer Sicht, sondern auch ein Motor sind für Wirtschaft, für Weiterentwicklung, für Innovation.
8: Christine Lüttich von Transparency International Deutschland und Ihre Kritik an den geplanten Änderungen beim Informationsfreiheitsgesetz. Schon länger ist klar, dass Familienministerin Prien beim Elterngeld sparen will und soll. Jetzt ist auch klar, wie sie das erreichen will. Es gibt nämlich einen Entwurf für entsprechende Änderungen. Die Beträge sollen im Vergleich zu heute zwar angehoben werden, trotzdem rechnet Prien mit Einsparungen. Sarah Beham aus dem Hauptstadtstudio, welche Änderungen sind bei der Bezugszeit geplant?
10: Kurz gesagt, Elterngeld gibt's künftig nur noch 12 statt 14 Monate. Familienministerin Karin Prien von der CDU plant dafür ein neues Modell nach dem Motto 3+6+3. Bedeutet, 3 Monate sind fest für ein Elternteil reserviert, 3 für das andere und 6 Monate kann man frei untereinander aufteilen. Bedeutet auch, die vollen 12 Monate Elterngeld gibt's also nur, wenn beide mitmachen. Also auch der Vater mindestens 3 Monate nimmt, statt bisher 2. Bei Alleinerziehenden schaut's anders aus. Sie dürfen die 12 Monate komplett allein beziehen.
8: Heißt das Ganze auch, man bekommt weniger Geld?
10: Ja, insgesamt ja, weil man 2 Monate weniger Geld bekommt. Aber die Höhe des Elterngelds, die steigt zum ersten Mal überhaupt seit fast 20 Jahren, also seit der Einführung, aber nur minimal. Der Mindestbetrag geht von 300 auf 330 Euro hoch, der Höchstbetrag von 1.800 Euro auf 1.900 Euro. An den 65% vom Nettogehalt, da ändert sich nichts.
8: Und warum das Ganze?
10: Vor allem geht's ums Sparen. Der Staat gibt aktuell rund 7 Milliarden Euro im Jahr fürs Elterngeld aus. Das ist der größte Brocken im gesamten Etat der Bundesfamilienministerin. Und Karin Prien, die rechnet mit der Änderung beim Elterngeld, dass sie da im nächsten Jahr knapp 1,5 Milliarde Euro spart. Langfristig, über die nächsten Jahre, soll das noch mehr werden. Bis zu 1,6 Milliarden Euro dann ab dem Jahr 2030.
8: Das soll ja auch Väter dazu bringen, mehr Zeit mit ihrem Kind zu verbringen. Funktioniert das?
10: Ja, verkauft wird die Kürzung auch als Familienreform. Väter sollen mehr Zeit mit dem Kind verbringen. Und tatsächlich, da zeigen Studien, dass das Elterngeld in Sachen Gleichstellung auch etwas bewegt hat. Vor der Einführung haben weniger als 3% der Väter Elternzeit genommen. Heute sind es deutlich mehr, wie auch das Familienministerium sagt. Aber die meisten Väter nehmen im Schnitt nur so 2 bis 3 Monate. Das Elterngeld generell sorgt aber übrigens nicht dafür, dass die Menschen mehr Kinder bekommen. Da gibt's gar keinen Effekt. Im Gegenteil, die Geburtenzahl, die ist auf einem extrem niedrigen Stand.
8: Ist das jetzt alles schon beschlossen und wann kommt es dann?
10: Es ist die Rede von November 2027 als Startdatum für die Änderungen beim Elterngeld. Fix und beschlossen ist da aber noch gar nichts. Was jetzt kursiert und was uns im ARD-Hauptstadtstudio auch vorliegt, ist ein sogenannter Referentenentwurf, also ein Papier aus dem Familienministerium, das an die Öffentlichkeit gelangt ist. Bedeutet, da gibt's noch viele Abstimmungen, da kann sich noch etwas ändern. Schon jetzt gibt's ja auch Kritik an den Kürzungen, beispielsweise vom Deutschen Frauenrat oder von Familienverbänden. Wovon man ausgehen kann, ist, dass vor allem Eltern, die erst ab nächsten Jahr Kinder bekommen, von Änderungen beim Elterngeld betroffen sein werden.
8: Danke, Sarah Beham aus dem Hauptstadtstudio. Die Schreckensmeldungen aus der Autoindustrie hören nicht auf. Volkswagen will 100.000 Stellen zusätzlich abbauen. Porsche will ebenfalls mehr Stellen streichen als bisher bekannt. Und Mercedes-Benz plant, die Belegschaft bei gleichem Gehalt mehr arbeiten zu lassen. Jetzt gibt es neue Zahlen, die zeigen, das Ende dieser Schreckensmeldungen ist wahrscheinlich noch lange nicht erreicht. Denn die Unternehmensberatung BCG hat eine Studie vorgelegt, nach der jedes dritte Autowerk in Europa in Zukunft überflüssig wird. Darüber sprechen wir jetzt mit Jenny Bein aus der SWR Wirtschaftsredaktion. Was genau ist denn laut Studie das Problem?
20: Ja, das Problem ist, dass in der Autoindustrie in Europa viel zu viel produziert wird. Das ist nicht neu, aber jetzt gibt es eben durch die Studie, aus der das Handelsblatt zitiert, ein paar konkrete Zahlen dazu. Demnach sind fast alle Werke der Autobauer nur zu 59% ausgelastet. Damit sie aber kostenoptimal sind, muss ein Werk eigentlich zu 80% ausgelastet sein. Umgekehrt heißt das also, es braucht so viele Werke nicht. Sie haben es schon gesagt, jedes dritte Werk in Europa ist laut Studie damit von BCG überflüssig. Insgesamt 35 Fabriken. Und die Studienautoren sagen, das ist kein kurzfristiges Problem. Man werde in den nächsten Jahren nicht mehr auf das Vor-Corona-Niveau zurückkommen bei den Verkaufszahlen, sondern sich eher auf diesem aktuellen Stand einpendeln.
8: Heißt das, alle Autobauer müssen zwingend Werke schließen oder gibt es andere Möglichkeiten?
20: Ein paar Möglichkeiten gibt es, aber Maßnahmen wie zum Beispiel Kurzarbeit sind natürlich sehr begrenzt. Manche Autobauer versuchen, ihre Werke auszulasten, indem sie auch noch andere Produkte herstellen, zum Beispiel Achsen oder Batterien. Die Opel-Mutter Stellantis denkt andererseits darüber nach, in bestimmten Werken mit chinesischen Autobauern zusammenzuarbeiten. Und dann gibt es natürlich noch die Option, das komplette Werk quasi samt Belegschaft zu verkaufen. Da gibt es bei Mercedes-Benz wohl Überlegungen, genau das mit dem Werk in Ludwigsfelde in Brandenburg zu machen und es an den Panzerbauer KNDS zu verkaufen.
8: Volkswagen, bei dem Konzern stehen aktuell 4 deutsche Werke auf der Kippe, darunter das Audi-Werk in Neckarsulm. Übermorgen will der Aufsichtsrat über die Zukunft der Werke entscheiden. Wie ist da die Lage gerade?
20: Die Belegschaft ist natürlich extrem besorgt. Insgesamt arbeiten dort nach Konzernangaben 15.500 Menschen und die bangen jetzt alle um ihre Jobs. Rund 30 von ihnen haben sich zusammengetan und ein Widerstandskomitee gegründet, so wie sie es nennen. Mit dabei sind auch Gewerkschafter und externe Unterstützer. Und schon am Wochenende wurden in der Region Unterschriften gegen die Schließung gesammelt. Morgen soll es mit einer Protestaktion in der Heilbronner Innenstadt weitergehen und weiter Unterschriften sammeln. Und das heißt, die ganze Region müsse jetzt aktiv werden, um das Werk in Neckarsulm zu retten. So haben es die Mitglieder des sogenannten Widerstandskomitees dem SWR gesagt. Ob sich Volkswagen davon wirklich beeindrucken lässt, das werden wir dann übermorgen sehen, wenn sich der Aufsichtsrat trifft.
8: Vielen Dank, Jenny Bein aus der Wirtschaftsredaktion, über die immer noch schwierige Situation der deutschen Autoindustrie. 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
21: NATO-Gipfel in Ankara. Wie positionieren sich die Mitgliedstaaten gegenüber dem schwierigen Partner USA? Milliarden Rüstungsdeal zwischen Kanada und Deutschland. Was steckt drin und wie profitiert unsere Wirtschaft davon? Und Tag der Entscheidung für Marine Le Pen. Ein Berufungsgericht in Paris entscheidet heute quasi über ihre politische Zukunft. Diese und weitere Themen in der kommenden halben Stunde. Stefan Eising ist mein Name. Schön, dass Sie dabei sind. Die Stimmung in der NATO ist zumindest nicht mehr gefühlt ganz so frostig, wie sie zu Beginn des Jahres es schon einmal war. Oder wenn sie es war, dann zumindest nicht auf der großen Weltbühne. Heute kehrt das westliche Verteidigungsbündnis aber genau auf diese große Weltbühne zurück beim NATO-Gipfel im türkischen Ankara. Dabei soll es um die Hilfe für die Ukraine gehen, aber auch um ganz grundsätzliche Fragen wie die eigene Geschlossenheit. Will sagen, da dürften auch gewisse Staaten von außerhalb der NATO mit großem Interesse drauf gucken und schauen, was für ein Bild das Bündnis denn abgibt. Und wir wollen jetzt auch drauf schauen, zusammen mit Benjamin Großkopf. Er ist in Ankara auf dem NATO-Gipfel. Benjamin, Anfang des Jahres, ich habe es eben angesprochen, war die Stimmung innerhalb der NATO ja noch extrem angespannt, weil Donald Trump Grönland haben wollte. Dann gab es viel Kontra aus Europa, dass er das Thema seitdem erstmal auf sich beruhen lässt. Dann der Iran-Krieg, da wiederum ist Trump sauer, dass die Partnerstaaten ihm nicht geholfen haben. Wie ist denn die Stimmung heute im Bündnis und auf diesem Gipfel bisher?
12: Die ist entspannter, als sie mal war, aber es ist jetzt auch nicht so, dass sich alle nur auf das Abendessen hier im atemberaubenden Präsidentenpalast von Ankara freuen und sonst nur ein paar Akten von links nach rechts legen. Was ich damit meine aus der Bundesregierung, da heißt es sinngemäß, wir haben alles getan in der Vorbereitung, dass es eben nicht zu einem Eklat, dass es eben nicht zu so großen Spannungen kommt und man hoffe auf einen so wörtlich Geist von Ankara, der das Bündnis wieder geschlossen und einig dastehen lässt. Klar ist aber auch, diesen Geist kann nur einer wirklich beschwören oder eben auch austreiben. Und das ist US-Präsident Donald Trump, von dem uns jeder hier sagt, kann alles gut gehen, wie vor kurzem auf dem G7-Gipfel, kann aber natürlich auch schief gehen. Und er stört sich an irgendwas oder dritte Möglichkeit, er ist hier, einverstanden mit allem, postet aber schon auf dem Rückflug irgendwas, dass das wieder alles zunichte macht. Die gute Nachricht aus Sicht vieler Teilnehmer, Trump ist unterwegs nach Ankara und wird wohl in gut einer Stunde hier landen.
21: Die Europäer, unter anderem Bundeskanzler Merz, die haben ja vor dem Gipfel gesagt, sie hätten einiges im Gepäck, womit sie die NATO europäischer machen könnten. Was könnten das für Bausteine sein?
12: Ja, das ist eines der Hauptziele der Bundesregierung. Zusammenhalt unter den Europäern, die europäische Säule der NATO ausbauen, hat Mark Rutte, der NATO-Generalsekretär, auch gerade noch mal in seiner ersten Rede hier betont. Vergangene Woche war der in Berlin und hat dann Deutschland gelobt. Deutschland führt und Deutschland liefert. Bei diesem Prozess hat er gesagt, worum es ihm geht. Vor allem erstmal ums Geld ausgeben und auch diese wirklich fast atemberaubende Aufrüstung der Bundeswehr. Und da muss man sagen, zumindest das mit dem Liefern für die Verteidigungsfähigkeit der NATO, das ist auf jeden Fall so. Beim Thema Führen, naja, das ist schon schwieriger. Deutschland setzt sich ja sehr stark davon ein, unabhängiger von den USA zu werden, einerseits, aber gleichzeitig Donald Trump nicht zu sehr zu verärgern. Also so eine beidhändige Strategie. Und ein Beispiel für diese Strategie ist dieses U-Boot-Geschäft mit den Kanadiern, das gerade jetzt sicher nicht ganz zufällig bekannt geworden ist. Kanada kauft für geschätzt 20 Milliarden Euro in Kiel und Wismar bei TKMS U-Boote ein. Kanada, muss man wissen, gilt als quasi Europäer, weil die genauso ein Theater mit Trump haben wie die Europäer hin und wieder. Und dieses Geschäft, das wird jetzt als Vorbild gelobt nach dem Motto einerseits unabhängig von Amerika geregelt, andererseits gewaltige Stärkung der Verteidigungsfähigkeit der NATO durch einen enormen Ausbau der U-Boot-Flotte.
21: Morgen ist ja auch noch ein Treffen zwischen Trump und dem ukrainischen Präsidenten Selenskyj geplant. Was kann denn letzterer sich noch erhoffen von einem US-Präsidenten, der gerade notorisch von anderen Schauplätzen abgelenkt ist?
12: Ich befürchte, Selenskyj wird sich mehr davon erhoffen, als er kriegen wird. Die Situation in der Ukraine, die hat sich ja gerade eher verschärft als entspannt. Die kriegerischen Handlungen, also sowohl greift Russland sehr stark die Ukraine an, heute Morgen die Ukraine Moskau mit Drohnen. Präsident Selenskyj, Der ist ja hier, wird gleich auch eine Rede halten und der fordert mehr, vor allem für die Luftabwehr. Auf jeden Fall, beziehungsweise sehr wahrscheinlich bekommen, wird er neue Militärhilfen von 140 Milliarden Euro für 2 Jahre für Aufrüstung, Unterstützung, Ausbildung. Bei der Luftabwehr wäre er aber wahrscheinlich auf die Amerikaner angewiesen und da kommt eben wieder Donald Trump ins Spiel, der bisher sehr, sehr klar sagt, was ihr von uns wollt, das müsst ihr kaufen bei uns, also auch bezahlen und auch nur, wenn ich das genehmige. Also wird ein spannendes Gespräch zwischen den beiden. Das ist schon mal sehr schlecht geendet, ein solches Gespräch. Bin gespannt darauf, wie das morgen wird.
21: Jetzt haben wir sehr viel über den Elefanten im Raum Donald Trump geredet. Reden wir kurz über den Gastgeber. Vorab gab es ja aus dem politischen Berlin Forderungen an die Bundesregierung, gegenüber dem Gastgeber, der türkischen Regierung, klare Kante zu zeigen beim Thema Menschenrechtsverletzungen. Ist davon schon irgendwas zu spüren?
12: Davon ist mal so überhaupt gar nichts zu spüren und das soll hier auch keine große Rolle spielen. Hier soll es um die NATO gehen und wie man auch immer man zu dieser Haltung steht und da gibt's ja viel Kritik dran in Deutschland. Klar ist, wir haben es eben besprochen, die NATO hat genug zu tun, hat genug mit sich selber zu tun, sich selbst zu vergewissern und Präsident Erdogan, das ist die andere Seite, der zieht halt auch einfach konsequent seine Linie durch. 70.000 Sicherheitskräfte bewachen diesen Gipfel. Es ist alles fein rausgeputzt und auch hier im Präsidentenpalast, wo wir gerade in einem dieser 1.150 Zimmer sind, die es hier gibt. Es ist irgendwie atemberaubend und die Kehrseite, das ist eine andere, Bevölkerung verbannt oder hinter Sichtwänden ausgesperrt. Ankara quasi eine Geisterstadt, wo sonst 6 Millionen Menschen leben und arbeiten und viel gravierender, hunderte Menschen im Vorfeld dieses Gipfels verhaftet worden, darunter Gewerkschaftler, Aktivisten, sogar Schauspieler. Außerdem zahlreiche türkische Journalisten, darunter viele oppositionelle Medienvertreter, haben keine Akkreditierung für diesen Gipfel bekommen. Und man merkt es auch hier, Erdogan hat diesen Staat in seiner Hand. Und was oder wer diese Inszenierung stört, der ist unerwünscht.
21: Zwiespältige Aussichten und Informationen und Einschätzungen aus Ankara vom NATO-Gipfel von unserem Kollegen Benjamin Großkopf. Vielen Dank. Und damit kommen wir noch kurz zu einem NATO-Land, das unser Kollege eben schon kurz angesprochen hat. Ein Land, das jetzt gar nicht so als die große Militärmacht bekannt ist, Kanada. Kanada hat aber sehr viel Küste und hat auch ein Interesse daran, diese zu schützen. Und wir haben es eben schon kurz gehört, in diesem Zuge ist die Regierung Kanadas gerade dabei, die U-Boot-Flotte der Marine zu erneuern. Und für Europa bedeutet das, wie jetzt bekannt wurde, eben einen Milliardenauftrag, denn die neuen U-Boote, die werden in Kooperation von Norwegen und Deutschland gebaut. Der Kieler Marineschiffbauer TKMS soll bis zu 12 U-Boote liefern. Wie die Reaktionen darauf in der Bundesregierung ausfallen, das berichtet Christina Nagel.
0: Die Erleichterung ist schon mit Händen zu greifen. Deutschland und Südkorea haben sich in den vergangenen Monaten wirklich ein hartes Rennen um den Zuschlag für diesen Auftrag geliefert. Finanzminister Klingbeil war in Kanada, hat für den deutschen U-Boot-Bauer TKMS die Werbetrommel gerührt. Der Verteidigungsminister war extra nochmal da, hat nochmal von den Vorzügen einer U-Boot-Zusammenarbeit mit Deutschland und Norwegen geredet. Die beiden Länder arbeiten ja schon sehr erfolgreich da zusammen. Und jetzt also grünes Licht für konkrete Vertragsverhandlungen. Das ist für den Standort Deutschland wichtig, Stichwort Arbeitsplätze. Aber das ist eben auch wichtig als Signal, weil es zuletzt mit gemeinsamen Rüstungsprojekten mit NATO-Verbündeten ja nicht ganz rund gelaufen ist.
21: Und warum diese Entscheidung für Deutschland, vor allen Dingen auch für die Wirtschaft ganz wichtig ist, dazu noch einmal Christina Nagel.
0: Es ist wichtig, weil es um Arbeitsplätze geht, weil es um den Standort Deutschland geht und es ist natürlich auch ein wichtiges Signal mit Blick auf Rüstungskooperation insgesamt. Fangen wir vorne an. Für den U-Boot-Bauer TKMS ist es ein Riesenauftrag und da wird man jetzt natürlich alles daran setzen, um diesen Auftrag unter Dach und Fach zu bringen. Die Boote sollen komplett in Deutschland produziert werden, in Kiel und Wismar und das ist natürlich dann ein Auftrag, der Arbeitsplätze sichert und auch neue schafft. Die Rede ist von bis zu 1.500 Arbeitsplätzen. Und natürlich ist es auch ein wichtiges industriepolitisches Signal, das stärkt den Standort Deutschlands in diesem Industriezweig und es passt genau zu dem, was sich die Verbündeten in der NATO eigentlich vorgenommen haben. Jeder bringt ein, was er gut kann, es gibt einheitliche Standards, was eben auch dazu führt, dass mehr vom selben produziert werden kann, was Produktion dann am Ende günstiger machen soll. Das gilt dann nicht nur für die Herstellung eines einzelnen U-Bootes, sondern auch zum Beispiel mit Blick auf Ersatzteile oder auch die Wartung.
21: Informationen von Christina Nagel aus Berlin. Ein ganz anderes Thema. Wer sich eine Auszeit nehmen will, um sich ums Baby zu kümmern, der muss sich demnächst wohl auf Änderungen beim Elterngeld einstellen. Bundesfamilienministerin Prien muss sparen und wie genau sich das auf junge Eltern auswirkt, das erklärt uns Sarah Beham.
10: Elterngeld soll es künftig nur noch 12 statt bisher 14 Monate geben. Das geht aus einem Entwurf des Bundesfamilienministeriums hervor, der dem ARD-Hauptstadtstudio vorliegt. Die vollen 12 Monate Elterngeld gibt es demnach nur, wenn beide Elternteile mitmachen. Also wenn auch der Vater mindestens 3 Monate zu Hause bleibt. So sollen Väter mehr Zeit mit ihrem Kind verbringen. Wer alleinerziehend ist, bekommt die 12 Monate weiterhin allein. 2 Monate weniger Geld einerseits, andererseits soll das Elterngeld insgesamt leicht steigen. Zum ersten Mal überhaupt, seit es eingeführt wurde. Der Mindestbetrag erhöht sich demnach von 300 auf 330 Euro, der Höchstbetrag von 1.800 Euro auf 1.900 Euro. Weiterhin bleibt es bei den 65% vom letzten Nettogehalt. Der Grund für die Kürzung: Bundesfamilienministerin Karin Prien von der CDU muss sparen. Im nächsten Jahr will sie allein mit der Änderung beim Elterngeld rund 500 Millionen Euro einsparen, über die nächsten Jahre bis zu 1,6 Milliarden Euro. Beschlossen ist das Ganze noch nicht. Bisher handelt es sich nur um einen Entwurf aus dem Ministerium. Kritik gibt es aber schon jetzt an den geplanten Kürzungen, zum Beispiel vom Deutschen Frauenrat und Familienverbänden.
21: Telefonische Krankschreibung weg und Arbeitsunfähigkeitsbescheinigung schon ab Tag 1 verpflichtend. Diese beiden Punkte aus dem schwarz-roten Reformpaket haben seit dessen Vorstellung letzten Donnerstag mit Abstand den größten Aufschrei ausgelöst. Durch die ganze Debatte sind andere Neuerungen ein bisschen in den Hintergrund gedrängt worden, unter anderem diese. Die Bundesregierung plant nämlich, das Informationsfreiheitsgesetz deutlich zu ändern. Auswirken würde sich das auf alle, die ihr Recht auf Informationsfreiheit wahrnehmen wollen, auf Privatpersonen, auf Journalisten und auf Plattformen wie zum Beispiel Frag den Staat. Die Kritik ist vorprogrammiert. Ruth Kirchner aus dem ARD-Hauptstadtstudio mit Einzelheiten.
3: Jeder kann den Staat fragen, was dieser macht, warum bestimmte Entscheidungen getroffen wurden und welche Dokumente es da

0: will die Koalition auch, ob das Auskunftsrecht nur noch für in Deutschland lebende Deutsche und EU-Bürger gelten soll. Grünen-Chefin Brandner ist empört. Sie verweist zum Beispiel auf die Maskendeals unter dem damaligen Gesundheitsminister Spahn. Das IFG hat dazu beigetragen, Details ans Licht zu bringen.
1: Nur wer weiß, was passiert, kann auch mitreden, Kritik üben oder auch mal sagen, stopp, so geht das nicht weiter. Und deswegen wäre es aus unserer Sicht ein fataler Fehler, dieses Recht jetzt einzuschränken oder gar abzuschaffen.
0: Die Koalitionsspitzen begründen ihren Vorstoß mit der, wie es heißt, komplexen Bedrohungslage, Schutz der kritischen Infrastruktur, Spionageabwehr, Terrorismusbekämpfung. All das müsse stärker berücksichtigt werden. Vizekanzler Klingbeil von der SPD sagt, es gehe nicht darum, das Gesetz auszuhöhlen, sondern weiterzuentwickeln.
2: Natürlich sollen NGOs und Journalisten ihre Arbeit weitermachen. Aber es gibt einfach Fälle, auch aus den letzten Jahren, wo ich sage, da ist es auch in unserem Interesse, nicht nur in dem der Bundesregierung, sondern auch im nationalen Interesse, dass man hier nicht Tür und Tor öffnet. Und da müssen wir genau hingucken.
0: Der neue linken Co-Chef Pantisano hält dieses Argument für wenig überzeugend. Bürgerinnen und Bürger hätten ein Anrecht auf Transparenz.
3: Es gibt natürlich Dinge, die man einschränken kann, die auch schon eingeschränkt sind, heute schon. Aber sozusagen dieses IFG-Gesetz in Transparenz sozusagen abzubauen, so wie es geplant ist, ist falsch.
0: Der Widerstand gegen Änderungen formiert sich auch im Netz. Eine Online-Petition gegen den Vorstoß der Bundesregierung wurde innerhalb von wenigen Tagen von über 330.000 Menschen unterzeichnet. Die Bundesregierung wird nun im nächsten Schritt einen Gesetzentwurf erarbeiten. Der muss dann durch den Bundestag. Die Debatte über die Zukunft des Informationsfreiheitsgesetzes hat also gerade erst begonnen.
4: Ruth Kirchner hat berichtet. Sie hören die SR-Info-Bilanz am Mittag. Darf Marine Le Pen bei der Präsidentschaftswahl in Frankreich kommendes Jahr antreten? Darüber entscheidet heute ein Berufungsgericht in Paris. Gleich unser Thema nach den Meldungen im schnellen Überblick mit Jennifer Klein.
5: Das Europaparlament hat wegen mutmaßlicher Verstöße gegen EU-Werte ein Prüfverfahren gegen die europäische Parteienfamilie der AfD, die ESN, angeordnet. Eine Mehrheit der Abgeordneten stimmte am Dienstag in Straßburg für das Verfahren, das nun in den Händen der Aufsichtsbehörde für europäische Parteien liegt. Am Ende des Verfahrens könnte die Behörde der ESN Fördergelder entziehen. Die Bundesregierung will die staatliche Förderung für den Heizungstausch deutlich absenken. Nach Angaben des Finanzministeriums soll die Höhe der förderfähigen Kosten, etwa für den Einbau einer Wärmepumpe, ab kommendem Jahr sinken. Auch der sogenannte Klimabonus für den frühzeitigen Austausch einer alten Heizung soll demnach schneller sinken als bisher geplant. Dafür werden die Zuschüsse für Haushalte mit niedrigen Einkommen erhöht. Die förderfähigen Kosten sollen laut Ministerium im kommenden Jahr auf 28.000 Euro sinken und anschließend alle 6 Monate um weitere 750 Euro. Die Bundesregierung will eine staatliche Erdgasreserve für Krisenfälle aufbauen. Aus Regierungskreisen hieß es, das Wirtschaftsministerium habe einen Plan zur Gasversorgung auch in außergewöhnlichen Situationen ausgearbeitet. Ziel sei es, die Widerstandskraft des Energiesystems zu erhöhen. Finanziert werden sollen die Kosten in Milliardenhöhe für die Reserve nicht aus dem Bundeshaushalt, sondern über eine Umlage auf die Gasverbraucher. Die erste Befüllung ist laut Ministerium für den Sommer 2027 geplant. Über den Einsatz der Reserve soll im Krisenfall die Bundesnetzagentur als Bundeslastverteiler entscheiden, etwa bei plötzlichen Importausfällen.
4: Für Marine Le Pen geht es um ihre politische Zukunft. Ein Pariser Berufungsgericht verkündet heute das Urteil im Berufungsprozess um die mutmaßliche Veruntreuung von EU-Geldern, die der dreifachen Präsidentschaftskandidatin des rechtsnationalen Rassemblement National vorgeworfen werden. Marine Le Pen war in erster Instanz unter anderem zu einer Nichtwählbarkeit von 5 Jahren verurteilt worden und dürfte damit bei der Präsidentschaftswahl im kommenden Jahr nicht antreten. Sie hofft nun darauf, dass das Berufungsgericht die Strafe zumindest so abmildert, dass ihre Kandidatur möglich wird. Sollte das nicht passieren, dann steht der 30-jährige RN-Parteichef Jordan Bardella in den Startlöchern. Caroline Dullard aus Paris über einen Tag, der die politische Landschaft in Frankreich umkrempeln könnte.
6: Demonstrative Gelassenheit zeigen
5: und Kraft tanken im Kernland des Rassemblement National. Sie bleibe entspannt, warf Marine Le Pen am Wochenende den Reportern zu. Auf

0: im Sommerfest des RN im nordfranzösischen Liévin, um später vor den versammelten Parteianhängern deutlich zu machen:
1: Si la justice m'interdit de me présenter,
0: wenn die Justiz mir verbietet, bei der Präsidentschaftswahl anzutreten, dann werde ich jeden Tag mit all meiner Energie und bis zum Wahlsieg Jordan Bardella unterstützen.
1: Et jusqu'à sa victoire, la candidature de Jordan Bardella.
0: Also den 30-jährigen Parteichef, der den RN in den Präsidentschaftswahlkampf führen soll, falls Le Pen wegen des Gerichtsurteils nicht antreten darf. Dieser Prozess sei außergewöhnlich, sagt Historiker Jean Garrigue. Er ist emeritierter Professor an der Universität von Orléans und Spezialist für politische Geschichte. Es ist das erste Mal, dass eine wahrscheinliche Kandidatin, noch dazu eine Favoritin wie Marine Le Pen, durch ein Gerichtsurteil an ihrer Kandidatur gehindert werden könnte. Es geht um den Vorwurf, der RN habe jahrelang EU-Gelder veruntreut, gezielt und zum Vorteil der Partei. Marine Le Pen sowie andere aktuelle und ehemalige Parteimitglieder wurden im Frühjahr 2025 in erster Instanz für schuldig befunden. Aus Sicht der Richter hat Le Pen im Zentrum eines Systems der Veruntreuung gestanden und dieses mit Entschlossenheit und Autorität geführt. Neben einer Freiheits- und einer Geldstrafe wurde Le Pen für 5 Jahre von Wahlen ausgeschlossen, mit sofortiger Wirkung. Im Berufungsprozess hofft die Galionsfigur des RN nun auf einen Freispruch. Oder darauf, dass die Richter das Urteil so stark abmildern, dass sie antreten kann. Indem sie die Nichtwählbarkeit auf höchstens 2 Jahre verkürzen und die Freiheitsstrafe anpassen. Denn Wahlkampf mit Fußfessel hat Le Pen bereits ausgeschlossen. Um Präsidentschaftskandidat zu sein, muss man völlig frei in seinen Bewegungen sein. Und das ist nicht der Fall, wenn sie eine Fußfessel tragen. Den Richtern ist vollkommen bewusst, dass man mit einer Fußfessel keinen Wahlkampf machen kann. Historiker Jean Garrigue findet, als außenstehender Beobachter, wie er betont, dass juristisch kaum Spielraum vorhanden sei, um das Urteil so abzumildern, dass Le Pen antreten kann. Trotzdem hält er es für möglich, dass politische Erwägungen am Ende den Ausschlag geben.
2: Comme précisément, on est en présence d'un procès tout à fait exceptionnel.
0: Gerade weil wir es mit einem derart außergewöhnlichen Prozess zu tun haben, unter außergewöhnlichen Umständen. Und es ist möglich, dass die Richter genau das berücksichtigen, also den politischen Charakter ihrer Entscheidung. Dass sie eine juristisch umwälzende Entscheidung treffen, die aber vielleicht dem öffentlichen Gefühl und Bedürfnis entspricht, diese Wahl nicht zu verfälschen. Marine Le Pen selbst wird sich am Abend in den 20 Uhr Nachrichten äußern. Aber schon jetzt ist klar, das Urteil ist eine Weichenstellung für die Präsidentschaftswahl im kommenden Jahr und der Druck auf die Richter enorm.
3: Es ist einer der schwerwiegendsten und am häufigsten vergessenen Kriege der Gegenwart, der Bürgerkrieg im Sudan. Massaker, Vertreibungen und immer wieder Hungersnot. Jetzt warnen Beobachter, in der Stadt Al-Obeid könnten sich die schlimmsten Gräuel des Krieges wiederholen. Moritz Behrendt berichtet.
4: Die Warnungen sind drastisch.
5: The signs from Al-Obeid are clear.
4: UN-Menschenrechtskommissar Volker Türk sagt, die Zeichen seien unmissverständlich. Im Sudan bahne sich eine weitere Menschenrechtskatastrophe an.
5: Another human rights catastrophe is unfolding in Sudan.
4: Der Sudan-Experte Roman Deckert wird noch deutlicher. Beobachter seien sich einig,
6: dass in Al-Obeid, der Hauptstadt von Nordkordofan, das Gleiche droht, was vor etwas weniger als einem Jahr in El-Fascha passiert ist, nämlich eigentlich ein Völkermord mit Ansage.
4: Al-Obeid liegt rund 400 Kilometer südwestlich von der Hauptstadt Khartoum entfernt. Aktuell wird die Stadt noch von den Regierungstruppen gehalten. Der Kriegsgegner belagert Al-Obeid jedoch. Truppenbewegungen deuten darauf hin, dass eine Offensive der paramilitärischen RSF-Milizen bevorsteht. Immer wieder wird der Vergleich mit El-Fashir gezogen. Die Stadt in Darfur hatten die RSF-Milizen mehr als ein Jahr lang eingekesselt und ausgehungert. Abdelaziz Adam erzählt, wie er und seine Familie damals überlebt haben.
7: 3 Monate lang gab es kein Getreide, es gab überhaupt kein Essen, keine Zwiebeln, kein Öl. Wir haben uns von Viehfutter ernährt.
4: Als sich die Regierungstruppen dann im Oktober aus El-Fashir zurückzogen, begannen die Massaker. RSF-Kämpfer töteten Zivilisten, schossen auf Menschen auf der Flucht. Adams Frau Mahasin erinnert sich:
0: Auf dem Weg sahen wir schreckliche Szenen. Leichen überall, mehr als 250, vielleicht sogar 1000 Tote. Es war grauenhaft.
4: Mahasin hat es in die Hauptstadt Khartoum geschafft, musste aber erleben, wie ihre zweijährige Tochter in ihren Armen verblutete, nachdem sie von einem Granatsplitter getroffen wurde. Wie viele Menschen insgesamt in El Fasher getötet wurden, weiß niemand genau. Menschenrechtsorganisationen gehen von mehreren 10.000 Opfern aus. Ganz so weit ist es in El Obeid noch nicht. Die RSF-Milizen haben die Stadt noch nicht komplett umschlossen, aber die möglichen Fluchtwege sind Kampfzonen.
8: Es
4: sei daher ziemlich schwierig, aus der Stadt herauszukommen, sagt Richard Data von der Hilfsorganisation International Rescue Committee. Wer fliehe, riskiere Verletzungen oder sogar sein Leben. Auch der umgekehrte Weg sei kaum möglich, so Data, weil die RSF versuche, die Stadt zu umzingeln, sei es für Helfer schwierig, nach El Obeid zu kommen und Medikamente und Nahrungsmittel dorthin zu bringen. Die Lage ist bedrohlich, die Warnungen sind drastisch. Handlungen, um mögliche Gräueltaten zu verhindern, gibt es dennoch kaum. Das liege auch daran, dass der Sudan für die internationale Gemeinschaft keine Priorität habe, sagt Roman Deckert. In El Obeid könnte das Schlimmste verhindert werden, meint er.
6: Dieser angekündigte Genozid, das ist keine Naturkatastrophe, die jetzt wie ein Erdbeben über uns kommt. In erster Linie sind es natürlich die sudanesischen Warlords, die das in der Hand haben.
4: Die aber haben mächtige regionale Unterstützer. Bei der Armee sind das Ägypten, Saudi-Arabien und die Türkei. Der wichtigste Verbündete der RSF-Milizen sind die Vereinigten Arabischen Emirate. Dies seien alles auch Partner des Westens, betont Deckert.
6: Aber es fehlt gerade bei den westlichen Staaten ganz offensichtlich der politische Wille, hier wirklich wirksam Druck auf die eigenen Verbündeten in der Region auszuüben. Es gibt immer wieder die Scheu, gerade die Vereinigten Arabischen Emirate beim Namen zu nennen.
4: So bleiben die Bewohner von El Obeid allen Warnungen zum Trotz ohne Schutz vor dem, was bevorstehen könnte.
3: Fußball ist gerade zum Politikum geworden. US-Präsident Trump hatte am Wochenende höchstpersönlich bei FIFA-Präsident Gianni Infantino angerufen und ihn überredet, die Rotsperre gegen den US-Torjäger Folarin Balogun wieder zu kippen. Dass der nun doch gespielt hat, das hat nichts gebracht. Die USA sind in der Nacht gegen Belgien im Achtelfinale der Fußball-WM ausgeschieden. An der besagten Einmischung gab es aber weltweit heftige Kritik. Und wie fielen eigentlich die Reaktionen in den USA aus? Das berichtet Martin Ganselmeier.
9: Zumindest eines hat Donald Trump geschafft. Eine rote Karte und die umstrittene Rücknahme der Sperre für US-Stürmer Folarin Balogun waren den ganzen Tag über Aufmacher in den amerikanischen Nachrichtensendungen. Bei einer Pressekonferenz im Weißen Haus war Trump sogar stolz, dass durch seine Einmischung eine seiner Überzeugung nach falsche Schiedsrichterentscheidung korrigiert wurde. Ja, er habe anschließend FIFA-Präsident Infantino angerufen, sagte Trump. Ich fand, das war kein Foul. Das waren zwei großartige Sportler, die zusammengestoßen sind. Da hat doch keiner dem anderen ins Gesicht geschlagen.
10: I didn't think it was a foul. I thought it was two great athletes that crashed into each other and got entangled. That was not a guy punching somebody in the face.
9: Auch wenn Belgien die WM-Träume von Team USA durch den klaren 4:1-Sieg platzen ließ, Trump hofft mit seiner Intervention auch politisch in den USA punkten zu können. Bezeichnend dafür war die Reaktion des republikanischen Senators Ted Cruz. Im Namen aller Amerikaner danke ich Ihnen, dass Sie dafür gesorgt haben, dass wir die lächerliche rote Karte losgeworden sind, sagte Ted Cruz.
11: And on behalf of all Americans, thank you for getting rid of that ridiculous red card.
9: Und süffisant fügte der Republikaner hinzu, das war spektakulär. Schließlich stand der WM-Pokal nicht ohne Grund so lange hier im Oval Office.
11: It was spectacular. There was a reason the FIFA trophy sat here for as long as it did.
9: Den WM-Pokal hatte FIFA-Präsident Infantino persönlich dem US-Präsidenten auf den Schreibtisch gestellt. Auch US-Außenminister Marco Rubio verteidigte Trumps Eingreifen. Für Belgien sei es doch besser, dass Balogun nicht gesperrt ist, sagte Rubio. Warum sollte Belgien ein Spiel gewinnen wollen und dann hinterher von allen hören, das habt ihr doch nur gewonnen, weil der beste gegnerische Stürmer nicht auf dem Platz war? Der zuletzt unter schlechten Umfragewerten leidende US-Präsident setzt darauf, dass ihm die amerikanischen Fußballfans seinen Einsatz für Team USA nicht vergessen werden. Die Demokraten dagegen gingen den ganzen Tag über in Deckung, weil sie befürchteten, bei diesem Thema nur verlieren zu können. Kein kein führender Demokrat im Kongress wollte sich äußern. Einer der wenigen demokratischen Abgeordneten, die doch zu einem Interview bereit waren, Brad Schneider aus Illinois, eierte herum. Die rote Karte sei umstritten gewesen, eine Überprüfung doch nur fair, sagte er. Aber ob dies der US-Präsident veranlassen sollte, hakte der CNN-Moderator nach. Die ausweichende Antwort des demokratischen Politikers:
8: I'm rooting for Team USA tonight.
9: Er drücke heute Abend Team USA die Daumen. Hat aber auch nichts gebracht, zumal Belogan sein mit Abstand schlechtestes Spiel ablieferte. Und wieder mal müssen sich die Demokraten fragen lassen, warum sie Trumps Vorgehen nicht deutlicher verurteilt haben. Eine der wenigen kritischen Stimmen kam von der langjährigen Sportchefin der Zeitung USA Today, Christine Brennan. Sie verwies auf das verheerende weltweite Echo.
12: Not only, of course, does it really hurt the goodwill.
9: Dies beschädigt das bislang wohlwollende Echo auf diese WM in den USA. Die Europäer sind wütend über diese Entscheidung. Das hat dem Image dieser WM spürbar geschadet. Dagegen freute sich die Boulevardzeitung New York Post mit einem Wortspiel in der Überschrift: Der Präsident hat die Trump-Karte gezogen.
3: Martin Ganselmeier hat aus den USA berichtet, wo alle in der Regierung auf einmal Fußballexperten sind und wissen, was eine rote Karte ist und was nicht. Und das Wetter im Saarland: Sonne, ab und zu ein paar dichtere Wolken, trotzdem trocken und heiß, 28 bis 32 Grad heute. Morgen auch ein paar mehr dichtere Wolken möglich, aber weiterhin bis zu 30 Grad. Das war die SR-Infobilanz am Mittag. Stefan Eising mein Name. Ich sage danke für Ihr Interesse und wünsche noch einen schönen Tag.
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14: Die Aufhebung der Rotsperre des US-Nationalspielers Balogun nach einem Telefonat zwischen US-Präsident Trump und FIFA-Präsident Infantino ist Thema in den internationalen Pressestimmen. Die italienische Zeitung La Repubblica schreibt: Infantino hat die Kontrolle über die Situation verloren, vielleicht unvermeidlich. Denn die enge Symbiose mit US-Präsident Trump bringt zwar große Vorteile, aber auch unberechenbare Risiken mit sich, die sich nicht mit einem lockeren Spruch oder einer Mitteilung entschärfen lassen. Dabei setzt er auf die zeitlose Magie des Fußballs und auf die Stärke einer Organisation, die mit dieser Weltmeisterschaft mehr als 10 Milliarden Euro einnehmen wird, die anschließend wieder investiert werden sollen. Damit das Turnier überhaupt gelingen konnte, musste Infantino häufiger im Weißen Haus vorsprechen als mancher Staatschef. Dabei lächelte er gezwungen über Trumps Ausfälle gegen andere Gastgeberländer, etwa dessen Bemerkung: Sollen wir wegen des Drogenhandels einfach Mexiko bombardieren? Oder über dessen Zweifel an einzelnen Austragungsorten, nachdem Seattle eine demokratische Bürgermeisterin gewählt hatte. Die niederländische Zeitung De Volkskrant kommentiert: Trump hat vor den Augen der ganzen Welt gezeigt, dass ihn auch im Fußball Spielregeln nicht interessieren. Hochmütig und ohne jegliche Scham übt er das Recht des Stärkeren aus. Und auch im Fußball gibt es leider bislang niemanden, der ihm in die Quere kommt. Es bleibt zu hoffen, dass es vielen Verbänden nun reicht. Der Europäische Fußballverband UEFA hat bereits in beispiellos scharfen Worten erklärt, dass die FIFA eine rote Linie überschritten habe. Die Neue Zürcher Zeitung meint: Der Eindruck regel.
15: Um 13 Uhr mit Frauke Vetter. Die Regierungsfraktionen von Union und SPD wollen das geplante neue Gebäudemodernisierungsgesetz nachbessern. Es ist auch bekannt als Heizungsgesetz. Einzelheiten von Hauptstadtkorrespondentin Anne-Katrin Mellmann.
16: Ein Änderungsantrag von CDU/CSU und SPD-Fraktion will, dass Öl- und Gasheizungen zwar weiterhin eingebaut und betrieben werden können, aber nach 2045 vollständig klimaneutral. Ein eigenes Gesetz soll das regeln. Es soll festschreiben, dass Gebäudeheizungen ab 2045 zu 100% mit Bioöl oder Biogas betrieben werden müssen. Das ist das Jahr, bis zu dem Deutschland laut gesetzlicher Regelung klimaneutral werden will. Zudem wurde bekannt, dass die Bundesregierung ihre finanzielle Förderung für Wärmepumpen um etwa 2 Milliarden Euro kürzen will. Das geht aus einer Vorlage für den Haushaltsausschuss des Bundestags hervor, die dem ARD-Hauptstadtstudio vorliegt.
15: Aus der Opposition und von Gewerkschaften kommt Kritik an den Plänen von Familienministerin Prien zum Elterngeld. Die CDU-Politikerin will unter anderem die maximale Bezugsdauer von derzeit 14 auf 12 Monate senken. Und Mütter und Väter müssen für den vollen Anspruch jeweils mindestens 3 statt 2 Monate aus dem Job raus. Das Ganze sei die Bankrotterklärung einer Regierung, die Kinder offensichtlich nur noch als Luxusgut begreife, sagte die linken Familienpolitikerin Eising. DGB-Vizevorsitzende Hanak sagte, der eine zusätzliche verbindliche Elterngeldmonat sei die einzig positive Nachricht. Der Rest sei gleichstellungspolitisch ein Rückschritt. Tschechien darf die verurteilte Rechtsextremistin Mala Svenja Liebig an Deutschland ausliefern. Das Oberlandesgericht in Prag hat die Beschwerden der 55-Jährigen gegen die Auslieferung abgewiesen. Die Rechtsextremistin wurde in Deutschland wegen Volksverhetzung, übler Nachrede und Beleidigung zu einer Gesamtfreiheitsstrafe von 1 Jahr und 6 Monaten ohne Bewährung verurteilt. Nach der Verurteilung hatte Liebig das Geschlecht von männlich auf weiblich ändern lassen, um nicht in ein Männergefängnis zu kommen. Kritiker sprachen von einem Missbrauch des Selbstbestimmungsgesetzes. Die NATO setzt bei der AWACS-Luftaufklärung künftig nicht mehr auf Flugzeuge aus den USA. Es würden stattdessen Maschinen des kanadischen Herstellers Bombardier genutzt, sagte Generalsekretär Rutte am Rande des Gipfeltreffens in Ankara. Die Bestellung werde bis zu 10 Flugzeuge umfassen. Die AWACS-Maschinen überwachen zurzeit vor allem den, sie überwachen zurzeit vor allem den Luftraum im östlichen Europa. Sie können mit ihrem pilzförmigen Radaraufbau Objekte in mehr als 400 Kilometern Entfernung orten. Die Gewerkschaft IG Metall hat für Donnerstag bundesweite Proteste an Werken des Volkswagen-Konzerns angekündigt. Demnach soll es unter anderem vor dem Porsche-Werk in Stuttgart und dem Audi-Standort in Neckarsulm zu Kundgebungen kommen. Nach Medienberichten könnten im Volkswagen-Konzern bis zu 100.000 Stellen gestrichen werden. Die Konzernführung will ihre Pläne dem Aufsichtsrat am Donnerstag vorstellen. Warnstreik soll es laut der Gewerkschaft erstmal nicht geben. Der Freiburger Weihbischof Christian Würz verlässt das Erzbistum. Papst Leo XIV. Hat den 55-Jährigen zum neuen Bischof des Bistums Eichstätt in Bayern ernannt. Der aus Karlsruhe stammende Würz sagte dazu, es brauche Mut, um sich in eine völlig neue Situation hineinzugeben. Der Theologe war 2019 in Freiburg zum Weihbischof ernannt worden. Die Menschen in Deutschland werden immer älter. Die Lebenserwartung ist bei Geburt im vergangenen Jahr im Vergleich zum Vorjahr weiter gestiegen. Das hat das Statistische Bundesamt errechnet. Frauen werden demnach im Schnitt knapp 84 Jahre alt, Männer durchschnittlich 79 Jahre. Die Lebenserwartung ist damit im Vergleich zum Vorjahr bei Frauen um 2, bei Männern um 3 Monate gestiegen. Es gibt aber Unterschiede nach Bundesländern. So hat aktuell Baden-Württemberg die höchste Lebenserwartung mit durchschnittlich gut 82 Jahren. Rheinland-Pfalz ist mit 79 Jahren in der Statistik im oberen Mittelfeld. Schlusslichter sind Mecklenburg-Vorpommern, Sachsen-Anhalt und das Saarland. SWR-Nachrichtenredaktion Klaus Regineck und Niklas Behrendt. Das Wetter. Zwischen einem Tief über Schweden und einem Hoch über den Westalpen kommt sehr warme Luft zu uns. Die Vorhersage, am Nachmittag Sonne, zeitweise aber auch dichte Wolken. 13.05 Uhr.
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18: Im Studio Christian Rönspieß. Guten Tag. Kurz vor Beginn des NATO-Gipfels. Was sind die Hauptthemen? Was kann US-Präsident Trump möglicherweise anrichten? Das frage ich gleich unseren Korrespondenten. Milliardenauftrag aus Kanada für den deutschen Rüstungshersteller TKMS. Wir schauen uns den Deal und das Unternehmen ein bisschen genauer an und geplante Änderungen beim Informationsfreiheitsgesetz. Ich spreche mit Transparency International darüber, warum die Organisation darin die faktische Abschaffung des Auskunftsrechts sieht. Das sind 3 unserer Themen bis 13:30. Abschreckung und die Verteidigungsfähigkeit in Europa, das sind die wichtigsten Stichworte für den NATO-Gipfel, der heute im türkischen Ankara beginnt. Eingebunden ist das NATO Summit Defense Industry Forum. Dabei geht es um die transatlantische Rüstungsproduktion. Hauptstadtkorrespondent Benjamin Großkopf ist in Ankara. Was sind die konkreten Themen, die den Gipfel bestimmen werden?
19: Ja, ich würde das mal in drei großen Blöcken beschreiben. Erstens geht es um die Unterstützung der Ukraine. Präsident Zelensky ist hier, obwohl die Ukraine ja nicht in der NATO ist, und wird eine Rede halten. Dann, zweiter Punkt, geht es um die Verteidigungsfähigkeit des Bündnisses. Und dazu gibt es hier eine Reihe von milliardenschweren neuen Rüstungsverträgen, die abgeschlossen werden. Sie haben es erwähnt. Drittens, für die NATO wahrscheinlich das wichtigste Thema, geht es um das Wachsen der Verteidigungsausgaben. Denn hier droht Zoff, weil der US-Präsident Donald Trump ja nach wie vor sagt, liebe Freunde, liebe europäische Alliierte, ihr gebt nicht genug aus im Vergleich zu uns. Und das Liebe und das Freunde, das hat er dabei zuletzt weggelassen und stattdessen nur kurz und bündig geschrieben, er findet das lächerlich.
18: Mhm. NATO-Generalsekretär Rutte wird vermutlich alles tun, um den Zusammenhalt des Bündnisses in den Vordergrund zu stellen. Jetzt mal abgesehen von den USA, wie sieht es mit der Einigkeit unter den NATO-Ländern aus?
19: Diese Einigkeit ist besser, als sie mal war, das muss man sagen. Und das ist ja auch das große Ziel der deutschen Bundesregierung. Zusammenhalt unter den Europäern. Mark Rutte, NATO-Generalsekretär, hat vergangene Woche gesagt, als er in Berlin war, Deutschland führt und Deutschland liefert. Und wenn es ums Geld ausgeben geht und auch die wirklich fast atemberaubende Aufrüstung, die die Bundeswehr ja gerade vollzieht, dann muss man sagen, zumindest das mit dem Liefern für die Verteidigungsfähigkeit der NATO und damit für ihre europäische Säule, das ist auf jeden Fall so beim Thema führen. Naja, das ist schon ein bisschen schwieriger. Deutschland setzt sich ja sehr stark dafür ein, unabhängiger von den USA zu werden, aber gleichzeitig Donald Trump nicht zu sehr zu verärgern. Also eine beidhändige Strategie, die Kanzler Merz immer wieder auf die Formel bringt, wir müssen europäischer werden, um transatlantisch zu bleiben.
18: Man muss wohl davon ausgehen, dass die Eskalation der letzten Nächte zwischen Russland und der Ukraine sehr bewusst herbeigeführt wurde. Also ja. Zuerst die heftigen Angriffe Russlands auf Kiew, dann vergangene Nacht die ukrainischen Drohnen in Richtung Moskau. Der ukrainische Präsident Zelensky, Sie haben ihn vorhin schon angesprochen, er hat gestern schon mehr Unterstützung für seine Flugabwehr gefordert. Mhm. Kann sich da was bewegen?
19: Es wird sich was bewegen. Die Frage ist nur, ob es der Ukraine reicht. Denn Präsident Zelensky fordert eben mehr, vor allem für diese Luftabwehr, weil Russland auch vor Erfolg hat, nicht etwa mit einem hybriden Krieg oder mit einem Drohnenkrieg, sondern mit ganz einfachen, in Anführungszeichen, ballistischen Raketen alter Prägung. Da könnte es zum Beispiel um mehr Abwehr vom Typ Patriot gehen. Da, und das ist der Pferdefuß sozusagen, braucht Zelensky aber die USA. Und die sind bisher, vorsichtig formuliert, sehr zurückhaltend, was die Hilfe für die Ukraine angeht. Beziehungsweise wenn, besteht sie auf Bezahlung. Was die Ukraine bekommen wird, hier auf jeden Fall, beziehungsweise das ist sehr, sehr wahrscheinlich, neue Militärhilfen generell im Wert von etwa 140 Milliarden Euro für 2 Jahre für Aufrüstung, Unterstützung, Ausbildung. Und das ist auch wichtig, was sich leider gar nicht abzeichnet, ist, zumindest spielt das hier in Ankara keine Rolle, eine Idee auf dem Weg zu einem Frieden in der Ukraine. Es geht hier eher um Abwehr und die Unterstützung der Ukraine für Gegenangriffe.
18: US-Präsident Trump hat im Vorfeld die finanziellen Anstrengungen, Sie haben es schon angesprochen, als lächerlich bezeichnet. Wie groß ist die Sorge, dass Trump diesen NATO-Gipfel mehr oder weniger sprengt?
19: Die gibt es, aber sie war schon mal größer. Die Bundesregierung sagt sinngemäß, wir haben alles getan in der Vorbereitung, dass das eben nicht passiert ist, zu keinem Eklat kommt. Und man hoffe auf einen so wörtlich Geist von Ankara, der das Bündnis wieder geschlossen und einig darstellen lässt. Klar ist aber auch, diesen Geist kann nur einer wirklich beschwören oder auch austreiben. Und das ist eben Donald Trump.
18: Benjamin Großkopf aus Ankara, kurz vor dem offiziellen Beginn des NATO-Gipfels dort. Ja, die NATO und die Verteidigungsausgaben. Außenminister Wadefuhl hat heute früh im Deutschlandfunk nochmal klargemacht, dass Deutschland seine ansteigenden Verteidigungsausgaben alles andere als lächerlich findet. Das nächste Zwischenziel von 3,5% der Wirtschaftsleistung sei schon für Ende des Jahrzehnts im Blick. Und nicht nur Deutschland investiert aus seiner Sicht deutlich mehr in die Verteidigung.
20: Wir sehen das auch in Osteuropa, wir sehen das auch bei den Skandinaviern, bei den Balten. Also all diejenigen Staaten, die natürlich unmittelbar sich bewusst sind, welche Gefahr von Russland ausgeht, gehen voran. Jetzt geht es darum, alle mitzuziehen, alle an Bord zu bekommen. Das grundsätzliche Bekenntnis im letzten Jahr in Den Haag ist abgegeben worden. Und jetzt werfen wir einen Schulterblick und schauen, wo alle sind. Und ich bin aber ganz, ganz zuversichtlich, dass wir es erreichen, mehr zu machen. Und das an diesen Zahlen kommt man nicht vorbei. Und wenn ich an mein Gespräch jetzt in der letzten Woche mit Marco Rubio, meinem Kollegen, zurückdenke, Dann kann ich nur sagen, da wird auch in Washington gesehen, was Deutschland tut.
18: Sagt Bundesaußenminister Wadephul. Ob das US-Präsident Trump reichen wird, das ist eine der spannenden Fragen beim NATO-Gipfel heute und morgen in Ankara. Ein weiterer Bündnispartner, der die Verteidigungsausgaben deutlich erhöht, ist Kanada. Aktuell hat das kanadische Militär bzw. die Marine 4 U-Boote. Die sind gebraucht und weil sie schon etwas älter sind, ist in der Regel nur eines davon einsatzbereit. Das soll sich ändern und davon profitiert die deutsche Rüstungsindustrie. Kanada hat bis zu 12 U-Boote beim deutschen Hersteller TKMS bestellt. Premierminister Carney spricht vom größten Vertrag im Verteidigungsbereich in der Geschichte Kanadas. Letzte Woche hat TKMS auch von der Bundeswehr einen Auftrag für 4 neue Kriegsschiffe bekommen. TKMS steht für ThyssenKrupp Marine Systems. Geli Hensoldt aus der Wirtschaftsredaktion hat sich das Unternehmen und den neuen Deal mal genauer angeschaut.
1: Die Entwicklung von U-Booten, wie sie der Marineschiffbauer TKMS herstellt, ist komplex. Die Fertigung ist teuer, es werden nur wenige produziert und der Bau dauert in der Regel mehrere Jahre. Und U-Boote haben eine hohe Symbolkraft. Weil die meisten wohl den Film »Das Boot« aus dem Jahr 1981 kennen, hat der Chef von TKMS, Oliver Burkhardt, mal in einem Interview gesagt. Allerdings haben U-Boote wie die von TKMS mit dem Modell aus dem Film nur wenig zu tun. Geschossen wird von modernen U-Booten nämlich kaum. Sie sind eher zum Abhören und zum Abschrecken da. Ein modernes U-Boot von TKMS hat den Angaben zufolge rund 300.000 sicherheitsrelevante Teile. TKMS bezeichnet sich selbst als maritimes Powerhouse. Mit mehr als 185 Jahren Erfahrung im Schiffbau ist das Unternehmen nach eigenen Angaben einer der weltweit führenden Anbieter von Marinetechnologien und Weltmarktführer für nicht-nukleare U-Boote. Im Herbst letzten Jahres startete das Tochterunternehmen des Stahlherstellers ThyssenKrupp an der Frankfurter Börse und ist mittlerweile im MDAX gelistet. Weltweit arbeiten fast 10.000 Menschen für TKMS, allein 3.700 davon in Kiel. U-Boote, also Fahrzeuge, die sich unter Wasser nahezu unsichtbar bewegen können, sind aktuell sehr gefragt. Das spürt auch TKMS. Das erste Halbjahr lief gut für den Schiffbauer. Er profitierte davon, dass viele Länder gerade viel Geld für Rüstung und Verteidigung ausgeben. Der aktuelle Auftrag aus Kanada ist der größte in der Unternehmensgeschichte. TKMS soll 12 hochmoderne U-Boote bauen. Und zwar U-Boote, die der Hersteller für die deutsche und die norwegische Marine gemeinsam entwickelt hat. Jetzt steigt auch Kanada als drittes NATO-Land mit ein. Gefertigt werden die U-Boote in den unternehmenseigenen Werften in Kiel und in Wismar. Zum Auftragsvolumen machten weder Kanada noch TKMS Angaben. Der Deal dürfte sich, nach Informationen der deutschen Presseagentur, aber allein für die U-Boote inklusive Service auf rund 20 Milliarden Euro belaufen. Wartung und Betrieb eingerechnet, gehe es für die nächsten Jahrzehnte um ein Finanzvolumen von 62 Milliarden Euro, berichten kanadische Medien. Das Unternehmen rechnet damit, das erste U-Boot dieser Klasse bis 2033 auszuliefern.
18: Geli Hensoldt über den deutschen Rüstungshersteller TKMS, der gerade einen Milliardendeal aus Kanada an Land gezogen hat. Darf die Polizei bereits bei einer drohenden Gefahr schon handeln? Und wenn, dann wie? Mit dieser Frage beschäftigt sich ab heute das Bundesverfassungsgericht in Karlsruhe. Es geht dabei um Neuregelungen aus den Jahren 2017 und 2018 im Bayerischen Polizeigesetz. Das gibt der Polizei deutlich mehr Befugnisse, schon bevor eine Gefahr eintritt. Vor 8 Jahren haben Bundestagsabgeordnete der Grünen, der Linken und der FDP zusammen mit der Gesellschaft für Freiheitsrechte dagegen geklagt. Sie sehen die Grundrechte von Unbeteiligten verletzt. Aus Karlsruhe berichtet Alena Lagmüller.
21: Eigentlich soll es eine klare Trennung von Nachrichtendiensten und Polizei geben. Wer viel sieht wie ein Nachrichtendienst, soll wenig machen dürfen. Wer weniger sieht wie die Polizei, soll dafür mehr Handlungsspielraum haben. Johannes König befürchtet, dass diese Trennung in Bayern aufgehoben wurde.
22: Durch das Polizeiaufgabengesetz in Bayern hat hier die Polizei Befugnisse erhalten, wie sie normalerweise nur Geheimdienste haben.
21: Der Orchestermusiker aus München ist politisch aktiv und befürchtet, deshalb in das Visier der Polizei geraten zu können. Er hat Verfassungsbeschwerde gegen das bayerische Polizeiaufgabengesetz eingelegt. Dreh- und Angelpunkt der Kritik ist die Schwelle, ab der die Polizei tätig werden darf. Eigentlich darf die Polizei einschreiten, um Gefahren abzuwehren. In Bayern darf sie aber schon im Vorfeld tätig werden, wenn noch gar keine konkrete Gefahr erkennbar ist. also schon bei einer drohenden Gefahr. Der Freistaat bezieht sich auf ein früheres Urteil aus Karlsruhe. Das Bundesverfassungsgericht hatte es dem Bundeskriminalamt 2016 erlaubt, mutmaßliche Terroristen frühzeitig zu beobachten, zum Beispiel wenn jemand aus einem Ausbildungslager für Terroristen nach Deutschland einreist. In Bayern darf die Polizei nun auch Telefonate abhören und Computer durchleuchten, wenn es nicht um Terrorismus geht, sondern generell um wichtige Rechtsgüter wie Leben und Gesundheit. Auch der linken Abgeordnete Pascal Meiser klagt gegen diese Befugnisse in Karlsruhe.
2: Nach unserer Einschätzung wird hier wirklich völlig das Maß verloren. Und wir müssen ja gucken, dass wir auch in schwierigen Zeiten die Bürger und Rechte von unbescholtenen Bürgern und Bürger schützen.
21: Der bayerische Innenminister Joachim Herrmann verteidigt das Gesetz und betont, dass es in den letzten 10 Jahren immer wieder Terroranschläge und Amokläufe gegeben habe. Angesichts dessen
5: wird die ganz große Mehrheit der Bürgerinnen und Bürger in unserem Land es immer für richtig halten, dass die Polizei, sobald sie konkrete Erkenntnisse hat, da könnte sich etwas anbahnen, entsprechend auch versucht zu handeln.
21: Umstritten ist aber nicht nur die drohende Gefahr. Bis zu 2 Monate dürfen Menschen in Bayern in Gewahrsam genommen werden, wenn zu erwarten ist, dass sie bestimmte Ordnungswidrigkeiten oder Straftaten begehen. Damit ist Bayern bereits gegen die Klimakleber vorgegangen. Und auch Panzerfäuste und Handgranaten darf die bayerische Polizei einsetzen. Die Aufregung darüber kann Joachim Herrmann nicht verstehen. Das stehe schon seit Jahren so im Gesetz.
5: Es kann Situationen geben, in der Tat, wo eben auch Sprengstoff zum Öffnen einer Tür erforderlich ist oder wo auch mal eine Handgranate verwendet wird. Aber das ist auch extrem selten.
21: Linken-Abgeordneter Pascal Meiser findet es dennoch beunruhigend, dass die Polizei in Bayern solche Gegenstände benutzen darf.
2: Aus unserer Sicht befindet sich die bayerische Polizei nicht im Krieg. Deswegen braucht sie auch solche militärische Ausrüstung nicht. Natürlich muss die Polizei zum Selbstschutz, auch zum Schutz von gefährdeten Personen im Zweifel auch Waffengewalt einsetzen können. Aber wo man dann eine Handgranate braucht, wo man eine Panzerfaust braucht, das kann mir kein Mensch erklären.
21: 2 Tage nimmt sich das Bundesverfassungsgericht Zeit, um das Für und Wider dieser Fragen zu wägen. Ein Urteil wird erst in einigen Monaten erwartet.
18: Information von Alena Lagmöller. Anderes Gesetz. Das Informationsfreiheitsgesetz IFG soll eigentlich dafür sorgen, dass die Menschen einen möglichst guten Zugang zu Verwaltungsinformationen haben, um zu erfahren, was staatliche Stellen tun, warum und wer für mögliche Entscheidungen verantwortlich ist. Die Bundesregierung plant jetzt, das IFG deutlich zu ändern. Kritiker befürchten, dass dadurch die Kontrolle von Behörden durch Bürger, Journalisten und Organisationen erschwert wird. Transparency International spricht von einer Aushöhlung der Informationsfreiheit. Christine Lüttich aus der Geschäftsführung von Transparency International Deutschland. Künftig sollen Anfragen nur noch bei nachgewiesenem persönlichen Interesse möglich sein. Sie sehen dadurch das Auskunftsrecht de facto abgeschafft. Warum?
7: Das ist ganz klar. Bisher ist es so, dass im Informationsfreiheitsgesetz vorgesehen ist, dass jedermann, und dazu gehören eben auch Vereine, Organisationen, wie wir als Transparency sind, Fragen stellen können, sozusagen Akteneinsicht beantragen können. Und das wäre, wenn es nur noch einfache Personen, sogenannte natürliche Personen, vorbehalten ist, nicht mehr möglich.
18: Und was heißt das dann konkret?
7: Also ganz konkret geht es darum, dass wir erstmal prüfen wollen, wenn wir Akteneinsicht beantragen, gibt es Missstände beispielsweise im Dieselskandal oder in der Maskenbeschaffung oder bei Lobbykontakten nachzuvollziehen, stimmen denn die Angaben, die vom politischen EntscheidungsträgerInnen, aber auch von der Verwaltung kommuniziert werden. Und das können wir eben durch diese Akteneinsicht, also da müssen dann ganz konkret E-Mails offengelegt werden, Austauschverläufe, aber auch zum Beispiel SMS von Diensthandys, all das würden wir dann nicht mehr haben. Und manchmal entdecken wir darin, dass alle Informationen korrekt sind, aber manchmal kommen eben auch Missstände auf und dann können wir das belegen.
18: Es wird auch geprüft, ob Menschen ohne deutsche oder EU-Staatsangehörigkeit in Zukunft ausgeschlossen werden sollen. Warum sehen Sie auch das kritisch?
7: Der Grundsatz des Informationsfreiheitsgesetzes ist es eben, dass jede Person unabhängig von einem Bürgerrecht, unabhängig vom Wohnsitz Informationen bei Behörden beantragen kann. Und genau das wird jetzt in Frage gestellt. Ganz konkret stellen Sie sich vor, Sie sind beispielsweise russische StaatsbürgerInnen, aber arbeiten bei einer Organisation in Deutschland. Dann könnten Sie nach diesen Plänen, die sind ja noch in der Prüfung, keine Anfrage mehr stellen. Das würde viele Menschen in Deutschland leben, de facto diskriminieren.
18: Die Grünen-Vorsitzende Franziska Brandner sagt, wenn das so kommt wie geplant, dann würde zum Beispiel sowas wie der Maskendeal von Jens Spahn in seiner Zeit als Gesundheitsminister nie ans Licht kommen. Die Bundesregierung begründet jetzt ihre geplanten Änderungen damit, dass das Informationsfreiheitsgesetz inzwischen 20 Jahre alt ist und vor allem an die geänderte Sicherheitslage angepasst werden muss. Was wäre denn aus Ihrer Sicht ein akzeptabler Kompromiss zwischen Transparenz von Verwaltungsentscheidungen und Auskunftsrecht auf der einen Seite und Schutz vor Missbrauch zum Schaden Deutschlands auf der anderen Seite?
7: Zunächst einmal ist es so, dass bereits zahlreiche Ausnahmen bestehen, um eben genau diesen Schutz und diese Sicherheitsbedenken gewährzuleisten. Das heißt, man braucht gar keine Änderungen in diesem Bereich. Die Diskussion, die wir seit Jahren haben, ist eigentlich, dass man proaktiv vorangehen muss und ein sogenanntes Transparenzgesetz schaffen sollte. Dafür gibt es auch schon zahlreiche Entwürfe, die in Schubladen, zum Beispiel im Innenministerium, liegen. Und die würden nämlich einen Paradigmenwechsel vornehmen. Das würde bedeuten, dass Verwaltungen vor allem durch Digitalisierung so ausgestattet werden, dass sie bereits proaktiv zentrale Informationen veröffentlichen. Das würde bedeuten, dass es weniger Aufwand für die Verwaltung wäre, denn der jetzige Vorschlag sieht ja eigentlich vor, dass Verwaltungen noch viel mehr prüfen müssten, das Ganze noch viel aufwendiger und damit auch teurer und zeitintensiver würde. Das Zweite ist, dass wir beispielsweise in Hamburg sehen, dass das sehr gut möglich ist. Hamburg hat ein hervorragendes Transparenzgesetz mitten in Deutschland. Das sollte auch auf Bundesebene möglich sein.
18: Es würde dann aber bedeuten, dass natürlich die Verwaltung auch immer noch entscheiden kann, was veröffentlichen wir und was veröffentlichen wir nicht, oder?
7: Das kann sie natürlich entscheiden und deswegen sind die Informationsfreiheitsanfragen eben auch zentral, weil man häufig erst dann sehen kann aus den Unterlagen, ob ein Missstand zu erkennen ist oder nicht. Und die Informationsfreiheit ist ja aus der Idee entstanden, dass wir Schlusslicht auch in Europa sind. Also Sie müssen sich vorstellen, wenn diese Pläne jetzt so kämen, wie sie vom Koalitionsausschuss beschlossen sind, dann wären wir Schlusslicht Europas in guter Gesellschaft mit Belarus. Selbst Ungarn, was als autokratischer Staat hier bekannt war in den letzten Jahren, hat ein Informationsfreiheitsgesetz auf Bundesebene. Also ich denke, wir sollten uns da wirklich auch im Sinne der Wirtschaft, offener Daten und dem Wirtschaftswachstum, was wir anstreben, daran orientieren, dass offene Daten nicht nur Transparenz schaffen aus demokratischer Sicht, sondern auch ein Motor sind für Wirtschaft, für Weiterentwicklung, für Innovation.
18: Sagt Christine Lüttich von Transparency International Deutschland. Es ist schon länger klar, dass Familienministerin Prien beim Elterngeld sparen will und soll. Und jetzt wird auch langsam klar, wie sie das erreichen will. Es gibt nämlich einen Entwurf für entsprechende Änderungen. Sarah Beham aus dem Hauptstadtstudio. Welche Änderungen sind zum Beispiel bei der Bezugszeit geplant?
0: Kurz gesagt, Elterngeld gibt's künftig nur noch 12 statt 14 Monate. Familienministerin Karin Prien von der CDU plant dafür ein neues Modell nach dem Motto 3 plus 6 plus 3. Bedeutet, 3 Monate sind fest für ein Elternteil reserviert, 3 für das andere und 6 Monate kann man frei untereinander aufteilen. Bedeutet auch, die vollen 12 Monate Elterngeld gibt's also nur, wenn beide mitmachen. Also auch der Vater mindestens 3 Monate nimmt, statt bisher 2. Bei Alleinerziehenden schaut's anders aus. Sie dürfen die 12 Monate komplett allein beziehen.
18: Bedeuten die Änderungen auch, dass man tatsächlich weniger Geld bekommt?
0: Ja, insgesamt ja, weil man 2 Monate weniger Geld bekommt. Aber die Höhe des Elterngelds, die steigt zum ersten Mal überhaupt seit fast 20 Jahren, also seit der Einführung, aber nur minimal. Der Mindestbetrag geht von 300 auf 330 Euro hoch, der Höchstbetrag von 1.800 Euro auf 1.900 Euro. An den 65% vom Nettogehalt, da ändert sich nichts.
18: Was sind die Hintergründe für die Änderungen?
0: Vor allem geht's ums Sparen. Der Staat gibt aktuell rund 7 Milliarden Euro im Jahr fürs Elterngeld aus. Das ist der größte Brocken im gesamten Etat der Bundesfamilienministerin. Und Karin Prien, die rechnet mit der Änderung beim Elterngeld, dass sie da im nächsten Jahr knapp 500 Millionen Euro spart. Langfristig, über die nächsten Jahre, soll das noch mehr werden. Bis zu 1,6 Milliarden Euro dann ab dem Jahr 2030.
18: Das soll ja auch Väter dazu bringen, mehr Zeit mit ihrem Kind zu verbringen. Funktioniert das?
0: Ja, verkauft wird die Kürzung auch als Familienreform. Väter sollen mehr Zeit mit dem Kind verbringen. Und tatsächlich, da zeigen Studien, dass das Elterngeld in Sachen Gleichstellung auch etwas bewegt hat. Vor der Einführung haben weniger als 3% der Väter Elternzeit genommen. Heute sind es deutlich mehr, wie auch das Familienministerium sagt. Aber die meisten Väter nehmen im Schnitt nur so 2 bis 3 Monate. Das Elterngeld generell sorgt aber übrigens nicht dafür, dass die Menschen mehr Kinder bekommen. Da gibt's gar keinen Effekt. Im Gegenteil, die Geburtenzahl, die ist auf einem extrem niedrigen Stand.
18: Wie fix ist das jetzt alles schon und wann kommt es?
0: Es ist die Rede von November 2027 als Startdatum für die Änderungen beim Elterngeld. Fix und beschlossen ist da aber noch gar nichts. Was jetzt kursiert und was uns im ARD-Hauptstadtstudio auch vorliegt, ist ein sogenannter Referentenentwurf, also ein Papier aus dem Familienministerium, das an die Öffentlichkeit gelangt ist. Bedeutet, da gibt's noch viele Abstimmungen, da kann sich noch etwas ändern. Schon jetzt gibt's ja auch Kritik an den Kürzungen, beispielsweise vom Deutschen Frauenrat oder von Familienverbänden. Wovon man ausgehen kann, ist, dass vor allem Eltern, die erst ab nächsten Jahr Kinder bekommen, von Änderungen beim Elterngeld betroffen sein werden.
18: Informationen von Sarah Beham aus dem Hauptstadtstudio. Die Schreckensmeldungen aus der Autoindustrie hören nicht auf. Volkswagen will 100.000 Stellen zusätzlich abbauen. Porsche will mehr Stellen streichen als bisher bekannt. Und Mercedes-Benz plant, die Belegschaft bei gleichem Gehalt mehr arbeiten zu lassen. Jetzt gibt's neue Zahlen, die zeigen, das Ende dieser Entwicklung ist wahrscheinlich noch lange nicht erreicht, denn die Unternehmensberatung BCG hat eine Studie vorgelegt, nach der jedes dritte Autowerk in Europa in Zukunft überflüssig wird. Darüber spreche ich mit Jenny Bein aus der Wirtschaftsredaktion. Was genau ist denn laut Studie das Problem?
4: Ja, das Problem ist, dass in der Autoindustrie in Europa viel zu viel produziert wird. Das ist nicht neu, aber jetzt gibt es eben durch die Studie, aus der das Handelsblatt zitiert, ein paar konkrete Zahlen dazu. Demnach sind fast alle Werke der Autobauer nur zu 59% ausgelastet. Damit sie aber kostenoptimal sind, muss ein Werk eigentlich zu 80% ausgelastet sein. Umgekehrt heißt das also, es braucht so viele Werke nicht. Sie haben es schon gesagt, jedes dritte Werk in Europa ist laut Studie damit von BCG überflüssig. Insgesamt 35 Fabriken und die Studienautoren sagen, das ist kein kurzfristiges Problem. Man werde in den nächsten Jahren nicht mehr auf das Vor-Corona-Niveau zurückkommen bei den Verkaufszahlen, sondern sich eher auf diesem aktuellen Stand einpendeln.
18: Heißt das, alle Autobauer müssen zwingend Werke schließen oder gibt es andere Möglichkeiten?
4: Ein paar Möglichkeiten gibt es, aber Maßnahmen wie zum Beispiel Kurzarbeit sind natürlich sehr begrenzt. Manche Autobauer versuchen, ihre Werke auszulassen, indem sie auch noch andere Produkte herstellen, zum Beispiel Achsen oder Batterien. Die Opel-Mutter Stellantis denkt andererseits darüber nach, in bestimmten Werken mit chinesischen Autobauern zusammenzuarbeiten. Und dann gibt es natürlich noch die Option, das komplette Werk quasi samt Belegschaft zu verkaufen. Da gibt es bei Mercedes-Benz wohl Überlegungen, genau das mit dem Werk in Ludwigsfelde in Brandenburg zu machen und es an den Panzerbauer KNDS zu verkaufen.
18: Volkswagen, bei dem Konzern stehen aktuell 4 deutsche Werke auf der Kippe, darunter das Audi-Werk in Neckarsulm. Übermorgen will der Aufsichtsrat über die Zukunft der Werke entscheiden. Wie ist da die Lage gerade?
4: Die Belegschaft ist natürlich extrem besorgt. Insgesamt arbeiten dort nach Konzernangaben 15.500 Menschen und die bangen jetzt alle um ihre Jobs. Rund 30 von ihnen haben sich zusammengetan und ein Widerstandskomitee gegründet, so wie sie es nennen. Mit dabei sind auch Gewerkschafter und externe Unterstützer. Und schon am Wochenende wurden in der Region Unterschriften gegen die Schließung gesammelt. Morgen soll es mit einer Protestaktion in der Heilbronner Innenstadt weitergehen und weiter Unterschriften sammeln. Und das heißt, die ganze Region müsse jetzt aktiv werden, um das Werk in Neckarsulm zu retten. So haben es die Mitglieder des sogenannten Widerstandskomitees dem SWR gesagt. Ob sich Volkswagen davon wirklich beeindrucken lässt, das werden wir dann übermorgen sehen, wenn sich der Aufsichtsrat trifft.
18: Informationen von Jenny Bein aus der Wirtschaftsredaktion zur weiterhin schwierigen Lage der Autoindustrie. 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
10: Voilà pour le journal. Dans une demi-heure, vous nous parlerez aussi, Mathis, de cette journée cruciale pour la politique française, pour l'extrême droite.
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10: Puisque le Rassemblement national va connaître dans les prochaines minutes, dans les prochaines heures, la décision en appel de la justice dans l'affaire des assistants parlementaires, le parti qui s'appelait encore pendant les années concernées le Front National est accusé d'avoir détourné des millions d'euros de fonds publics en faisant travailler les assistants de députés européens pour le parti, pour des activités en France qui n'avaient rien à voir avec la politique européenne. Voilà comment l'avocat du Parlement européen, Patrick Maisonneuve, résume l'affaire.
8: Ce qu'il y a de particulier, peut-être par rapport à d'autres procédures, c'est que c'est un système qui a été mis en place, mais qui a été mis en place depuis longtemps, notamment par Jean-Marie Le Pen à l'époque, et qui a été repris après par Marine Le Pen et la direction du Rassemblement National, et ça a perduré dans le temps. Donc il y a un enjeu dans la mesure où il s'agit d'argent public, l'argent des contribuables européens, et d'ailleurs et notamment des contribuables français, et c'est sur là-dessus qu'on doit être les plus vigilants, les uns et les autres. Le détournement de fonds publics, c'est l'argent qui est volé aux citoyens. Je dis bien volé aux citoyens.
10: L'avocat du Parlement européen, Patrick Maisonneuve, celui de la principale accusée, n'a pas voulu s'exprimer en amont de la décision de justice. Principale accusée, principale figure de l'extrême droite française, Marine Le Pen. En première instance, elle avait été condamnée à 4 ans de prison, dont 2 fermes et 5 ans d'inéligibilité. La peine en appel va donc décider de son avenir politique, elle qui prévoyait d'être de nouveau candidate à la présidentielle prévue l'année prochaine. On va revenir sur cette décision de justice, sur la lecture en cours à la Cour d'appel de Paris. Mais avant, un regard politique sur ce qui se joue, qui pourrait changer complètement la donne pour l'extrême droite, avec votre invité Véronique Rigolet, le député socialiste Romain Eskenazi, porte-parole du groupe PS à l'Assemblée.
11: Bonjour Romain Eskenazi.
12: Bonjour.
11: Merci de nous rejoindre sur RFI. Dans l'attente du dénouement judiciaire dans le procès de Marine Le Pen, qui va donc déterminer si elle pourra concourir à nouveau dans la course à l'Élysée, ou bien si elle devra passer la main à Jordan Bardella. Qu'attendez-vous de ce jugement, Romain Eskenazi? Qu'est-ce que cela change pour vous?
12: Écoutez, cela ne change pas grand-chose. C'est que l'un comme l'autre ont rejoint le Front National pour Jean-Marie Le Pen. Donc l'un comme l'autre ont la même source d'inspiration. Cet homme qu'ils prétendent rejeter aujourd'hui, il a finalement été à l'origine de leur adhésion au Front National pour suivre et défendre ses idées. Donc pour nous, ça ne change rien. Moi, j'attends que justice soit faite en toute indépendance. Je fais confiance au juge, je fais confiance à la justice. Et il conviendra effectivement de respecter cette décision qui sera prise en toute indépendance, en fonction des faits qui auraient été établis.
11: Personne n'est au-dessus des lois, même celle qui est en tête de tous les sondages pour la présidentielle, c'est ce que vous dites aujourd'hui.
12: Imaginez le discours qu'on tiendrait aux Françaises et aux Français qui sont un certain nombre à avoir un sentiment de défiance vis-à-vis de la justice, de leur dire « mais si vous aussi, vous étiez candidat à une élection suprême et que vous aviez des bons scores dans les sondages, on vous jugerait différemment ». C'est la base du principe républicain. Les hommes naissent et demeurent libres et égaux en droit. C'est le premier article de la Déclaration des droits de l'homme, inscrit en préambule de notre Constitution. Donc il est évident que la justice est la même pour tous et que si Marine Le Pen a piqué dans la caisse et a utilisé de l'argent à l'origine fait pour défendre l'intérêt général de l'Union européenne pour des raisons partisanes et pour faire fonctionner son propre parti à hauteur de plus de 4 millions d'euros, il est évident qu'il faut qu'elle soit condamnée, écartée de cette candidature à la fonction suprême, car cela présage d'un sens éthique assez particulier pour quelqu'un qu'on devrait placer à la tête de l'État.
11: Il n'y a pas d'anomalie démocratique, même si c'est une lourde charge pour la justice, que de décider qui va ainsi se présenter à une élection.
12: La justice doit décider en toute indépendance. Marine Le Pen est une justiciable comme une autre. Vous savez, la démocratie, ça n'est pas la tyrannie de la majorité. La démocratie, ça n'est pas même le vote majoritaire. Le vote majoritaire et le vote, ce n'est qu'un moyen d'expression en démocratie. La démocratie, c'est le règne du droit. C'est ça la définition de la démocratie. Admettons que 90% des Français votent pour enfermer de manière arbitraire telle ou telle partie de la population, ça aura beau être une décision ultra-majoritaire, ça ne sera pas une décision démocratique car contraire au respect des droits fondamentaux. Eh bien, la démocratie, c'est d'abord le respect du droit, de l'état de droit, de l'indépendance de la justice avant l'expression de la volonté populaire.
11: Si Marine Le Pen est empêchée, Romain Eskenazi, quel regard vous portez-vous sur Jordan Bardella? Il a tout juste 30 ans, il est peu expérimenté. Est-ce que c'est, comme on dit, un candidat plus prenable que Marine Le Pen à vos yeux, hein, même si lui aussi surfe en tête de tous les sondages?
12: Oui, vous l'avez dit, effectivement, aujourd'hui, les sondages d'opinion démontrent qu'ils sont à peu près au même niveau dans les sondages, donc je ne pense pas. Nous, on n'a pas à choisir nos adversaires. Nous, on a à combattre l'extrême droite. Moi, c'est le sens de mon engagement politique contre ces valeurs qui sont radicalement opposées aux principes fondamentaux de la République, que sont la liberté, l'égalité, la fraternité, qui détricotent à chaque ligne de leur programme l'un comme l'autre. Donc moi, je ne fais pas de différence, mais effectivement, je reprendrai vos termes. Jordan Mandela est profondément inexpérimenté. Il a démontré à travers les deux mandats que lui ont confié les Français, d'abord au Conseil régional d'Île-de-France, puis à l'Union européenne, la vision qu'il avait d'un mandat, c'est-à-dire quelque chose qui est un tremplin pour l'étape suivante, mais pas une mission confiée par les Françaises et les Français pour défendre l'intérêt général. Les deux seuls mandats qui lui ont été confiés, il a brillé par son inaction et par son absence. Je pense que ça devrait mettre la puce à l'oreille des Français.
11: Voilà, en attendant cette décision, l'arrêt de la Cour d'appel de Paris qui va donc sceller l'avenir politique de Marine Le Pen, un mot, Romain Eskenazi, sur les tourments de votre propre parti, du Parti Socialiste, qui continue à s'entre-déchirer à 9 mois du scrutin présidentiel. Nouvel épisode de tension hier, où les députés socialistes, dont vous faites partie, ont carrément désavoué Olivier Faure, le patron de votre parti, qui avait appelé, lui, à la censure du gouvernement pour inaction climatique. Pourquoi avoir voté contre cette censure, Romain Eskenazi ?
12: Bien, nous avons voté contre cette censure car c'est le fruit d'un débat qui a duré 3 heures, 2 réunions, une d'une heure, une de 2 heures, où chacun puisse s'exprimer. Je dois bien le dire, avec beaucoup de talent de part et d'autre, avec des arguments qui étaient assez pertinents et que j'ai trouvé, moi, à titre personnel, assez convaincant d'un côté et de l'autre. On aurait pu penser du côté du vote de cette censure pour une action climatique avec nos camarades et collègues écologistes. Et on a finalement décidé de ne pas le faire, considérant que avoir un gouvernement démissionnaire là dès cet été, ça ne contribuerait pas plus à agir pour le réchauffement climatique
11: que nous avons aujourd'hui. Le frondeur, c'est Olivier Faure dans cette affaire.
12: C'est une évidence. Enfin, vous avez eu 3 heures de débat, un vote interne, 2 tiers contre la censure, 1 tiers pour la censure. Olivier Faure a choisi de le voter quand même malgré ce vote majoritaire. Donc c'est une évidence que c'est lui qui a choisi délibérément, pour des raisons qui lui appartiennent, vous lui poserez la question, de ne pas respecter la discipline de groupe à laquelle il appelle régulièrement.
11: Est-ce que ce désaveu, c'est un acte de plus pour pousser Olivier Faure vers la sortie dans sa guerre avec le patron des députés socialistes, Boris Vallaud ?
12: Moi, je ne pousse personne, encore une fois. C'est,
11: Mais est-ce que sa légitimité sur la sellette après un tel désaveu ?
12: Moi, je considère qu'à titre personnel, et là je parle en mon nom, qu'il a été élu premier secrétaire du Parti Socialiste par une majorité certes très très courte, mais par une majorité de militants. Donc pour moi, sa légitimité n'est pas remise en question. Effectivement, la position qu'il a choisie pour des raisons, encore une fois, qui lui appartiennent, de passer un message politique, d'ancrage, d'alliance, peu importe, mais il a choisi effectivement délibérément de ne pas suivre la ligne fixée par le groupe suite à un vote démocratique. C'est une décision qui n'est pas neutre. Pour autant, moi, je ne fais pas partie de ceux qui appellent à sa démission aujourd'hui.
11: Quel impact va avoir cette nouvelle guerre des roses à 2 jours de ce vote crucial des militants, c'est jeudi, qui doivent trancher la stratégie du parti Aurélie Léfi pour la présidentielle? Est-ce que ça plombe le scénario défendu par Olivier Faure de cette double primaire pour départager les candidats de la gauche?
12: Moi, je voudrais tout de même qu'on ne donne pas au vote de jeudi une importance qu'il n'a pas. Une question se posait très clairement. Est-ce qu'il convient aux militants internes du Parti Socialiste et de Place Publique de choisir leur candidat, ou est-ce qu'on souhaite ouvrir à travers une primaire à 2 euros comme ça a été fait à 2 reprises? Voilà, c'est tout ce qu'on choisit jeudi. On choisit le mode de scrutin. Et très franchement, les deux s'entendent. Le fait que quand on est dans un parti, ça donne le droit de choisir son candidat, ou que pour lancer une dynamique, on souhaite l'ouvrir aux sympathisants, les deux s'entendent. Là, les militants vont simplement trancher sur cette question. Ils ne vont pas trancher sur une stratégie, ils ne vont pas trancher sur des alliances, ils ne vont pas trancher sur une ligne politique, on va trancher sur des modalités de vote. Est-ce qu'on ouvre ou est-ce qu'on ferme? C'est tout.
11: Ça ne sera pas ça. Donc finalement, ce n'est pas si crucial que ça. C'est juste un avis des militants.
12: C'est-à-dire que non, moi je considère que moi je vois vraiment en disant, si on vote pour l'un, le PS ira avec Glucksmann, si on vote pour l'autre, il ira avec les écolos. Enfin, très franchement, ça ne présage d'aucune alliance. Il est clair que quelque soit le mode de scrutin, le gagnant de la primaire sera chargé d'aller discuter et d'aller rechercher l'alliance du reste de la gauche, soit à travers une deuxième primaire, c'est ce que propose Olivier Faure, soit à travers des discussions, c'est ce que propose Nicolas Mayer-Rossignol. Mais dans les deux cas, le périmètre reste le même, c'est de Ruffin à Glucksmann et Glucksmann à Ruffin, qu'on ne veut qu'un candidat.
11: Voilà, merci Romain Eskenazi, merci de nous avoir rejoints sur RFI. Bonne journée.
12: À vous.
10: Romain Eskenazi, député socialiste et porte-parole du groupe PS à l'Assemblée. L'actualité politique en France, c'est surtout donc l'attente de la décision concernant Marine Le Pen et plusieurs personnalités du Rassemblement National dans le procès dit des assistants parlementaires embauchés par des députés européens du parti qui s'appelait alors le Front National, mais qui travaillaient en fait pour le mouvement en France. En première instance, la justice avait estimé à plus de 3 millions d'euros la somme détournée par le Front National, auquel il faut ajouter plus d'un million remboursé par certains accusés. Baptiste Coulon va faire le point avec vous sur ce qui se passe à la Cour d'appel de Paris. L'audience a commencé il y a quelques minutes maintenant.
3: C'est ça, la lecture du jugement a débuté il y a quelques instants. Marine Le Pen est dans la salle, elle affiche pour l'heure une certaine décontraction, nous dit Laura Martel qui s'y trouve dans cette salle surchauffée et bondée. Plusieurs centaines de journalistes, nous dit-elle, de la presse régionale française à la presse internationale, mais seulement 70 places pour les médias dans cette salle d'audience. Alors une salle de retransmission a été ouverte pour pouvoir accueillir toute la presse et tous les curieux qui désirent assister au jugement. On devrait savoir d'ici quelques minutes si les prévenus sont reconnus coupables ou non de détournement de fonds publics européens. Il y aura ensuite deux bonnes heures de lecture, les motivations du tribunal prévenu par prévenu et à la fin seulement l'énoncé des peines. Jugement vertigineux car pour la première fois le sort d'un candidat à l'élection présidentielle française est suspendu à une décision de justice.
10: Donc il va falloir attendre encore un peu pour savoir si la justice confirme ou non la peine qui avait été établie en première instance.
3: C'est ça. En première instance, on le rappelle, Marine Le Pen avait été condamnée pour détournement de fonds publics à titre personnel, mais aussi en tant que présidente à l'époque du Front National. Les magistrats avaient prononcé 4 ans de prison, dont 2 en ferme sous bracelet électronique et une peine de 5 ans d'inéligibilité avec exécution provisoire, c'est-à-dire une application immédiate. En appel, le parquet a demandé la confirmation de la peine d'inéligibilité, mais une peine de prison moins lourde, 4 ans dont 1 en ferme sous bracelet. Dans

0: Pen et Jordan Bardella, sur le fond, on l'a trop peu dit ces dernières années, ce n'est pas la même chose. Elle est très populiste, il est d'extrême droite, il est identitaire, et il est, je dirais, l'homme lige, l'homme qui est sur le devant de la scène, mais qui est manipulé en arrière-fond, tout le monde le sait, par des puissances économiques et des puissances politiques bien plus fortes que lui. Ce n'était pas le cas de Marine Le Pen, qui était quelqu'un de très indépendant, parfois trop, à l'égard de toute une partie de la société française.
1: Et on a pu voir ces dernières semaines, ces derniers mois, depuis qu'on entend davantage Jordan Bardella, qu'ils n'ont pas exactement les mêmes positions sur tout. Pourtant, eux s'affichent complètement unis, c'était le cas encore le week-end dernier. Comment est-ce que ça peut continuer à... Comment tous les deux peuvent continuer à coexister dans les prochains mois, selon vous ?
0: À mon avis, il n'y aura pas de coexistence réelle. Je le dis depuis longtemps. Soit Marine Le Pen doit disparaître de la vie politique et ça va être un peu difficile pour elle, mais c'est son destin d'une certaine façon. Et Jordan Bardella prend la suite avec son entourage nouveau. Et un certain nombre de lepénistes vont devoir plier le genou pour espérer avoir une place dans le futur dispositif. Soit, si jamais Marine Le Pen pouvait se présenter, alors c'est Jordan Bardella qui aurait un grave problème et ses soutiens. Je pense qu'on l'a oublié, mais à l'extrême droite, les dissensions, les différences sont extrêmement fortes et elles peuvent aller jusqu'à des guerres internes. On avait vu avec la scission entre Maigret et Le Pen en 1998-99 à quel point cela pouvait entraîner des choses très très dures et très très graves. Si jamais Marine Le Pen pouvait se présenter, je pense qu'on irait vers une solution très très dure entre des clans qui seraient affrontés. Donc la solution selon laquelle Marine Le Pen se quelque part disparaîtrait un peu de la vie politique me semble être la plus crédible au jour d'aujourd'hui. Néanmoins, si on voit cet affichage permanent, et notamment de la part de Jordan Bardella, qui ne cesse de dire son amour absolu pour Marine Le Pen, c'est bien parce que tout le monde sait que si jamais c'est Jordan Bardella, alors ce ne sera pas du lepénisme, et il y aurait un risque de confrontation entre des clans différents qui ont, comme vous l'avez dit, des idées très différentes sur plein de sujets, sur la retraite, sur l'agriculture, sur l'économie, sur la place des grands patrons, etc., etc. Donc ce ne sont pas les mêmes lignes exactement, mais ils l'ont caché toutes ces dernières années, parce que Jordan Bardella veut vraiment être le, je dirais, l'héritier de Marine Le Pen, même s'il ne s'appelle pas Le Pen.
1: Alors, vous nous disiez, il y a des prises de position qui sont très différentes et qui pourraient mener à des tensions très fortes. On sait déjà, à propos de la campagne là, qui commence, que la nièce de Marine Le Pen est censée diriger la communication de campagne pour cette présidentielle. Est-ce que ça nous dit quelque chose de l'influence qu'elle, Marine Le Pen, pourrait continuer à avoir dans les prochains mois ?
0: Pas tout à fait, parce que cette nièce, en l'occurrence, n'est pas une proche de la ligne Marine Le Pen, elle est plutôt une proche de la ligne, je dirais, de l'Union des droites. Donc, d'une certaine façon, c'est plutôt un avantage pour Jordan Bardella, qui est également sur cette ligne-là, sur le fond. Là, ce que je pense, c'est que le fait de mettre cette nièce à la communication, c'est une façon aussi de montrer que tout le monde est rassemblé, parce que c'est tout le problème de cette famille politique au sens large, c'est qu'ils ont été très peu rassemblés. Ils se sont beaucoup divisés ces dernières années avec Zemmour, avec Marion Maréchal, avec Jordan Bardella ou Marine Le Pen. Il y a eu des divisions, ce qui n'avait jamais existé, hein, pour le rappeler, lorsque c'était Jean-Marie Le Pen qui était le chef. Il était un seul chef et il n'y avait pas 5, 10, 15 personnes, des tas de porte-parole. Là, aujourd'hui, il y a un certain nombre de porte-parole et il faut leur trouver à chacune et à chacun une place dans le dispositif présidentiel qui, je le rappelle, pour la première fois, et pour eux, une marche vers la victoire, parce qu'ils sont convaincus qu'ils vont gagner l'élection présidentielle et les législatives qui suivent. Donc il y a énormément de gens qui sont très intéressés à participer à cette campagne, parce que tout le monde veut une place dans le futur dispositif.
1: Alors ils sont convaincus, et de fait, les sondages, si tant est qu'ils valent quelque chose à un an de la présidentielle, les donnent effectivement en tête. Erwan Lecœur, vous restez avec nous. On va vous retrouver dans quelques instants, mais on va faire un nouveau détour par la Cour d'appel de Paris avec vous, Baptiste Coulon, puisque vous échangez avec notre reporter sur place. On nous parlait de plusieurs heures. En fait, l'annonce des peines, là, commence à être rendue publique par la Cour d'appel.
2: Oui, ça semble aller beaucoup plus vite que ce que l'on avait anticipé. Alors, les premières peines sont en train de tomber. Bruno Gollnisch, par exemple, 3 ans de prison avec sursis, 25 000 euros d'amende, 1 an d'inéligibilité. Louis Alliot, également cadre important du Rassemblement National, 1 an avec sursis. Nicolas Bay, 1 an avec sursis, 2 ans d'inéligibilité avec sursis également. Et on est en train actuellement de s'attarder visiblement sur la peine qui est en train d'être prononcée concernant Marine Le Pen. C'est en train de tomber. Alors, je n'ai pas encore tout le détail, mais ça semble être... Voilà, le Marine Le Pen actuellement. On quelques mots simplement de la présidente de la Cour qui jusqu'alors a certes retenu l'absence d'enrichissement personnel des prévenus, mais les faits sont graves, a-t-elle dit, concernant à la fois le montant du préjudice vis-à-vis du Parlement européen, plus de 3 millions d'euros, mais aussi parce que l'infraction a perduré dans le temps, en l'occurrence entre 2004 et 2016, soit près de 12 ans, et que les prévenus, dit-elle, ont une obligation de probité particulièrement exigeante. La peine de Marine Le Pen doit tomber là d'ici quelques secondes.
1: On sait déjà en tout cas qu'elle a été déclarée coupable par la justice. La peine de Marine Le Pen, 15 mois ferme d'inéligibilité. Qu'est-ce que ça pourrait avoir comme conséquence sur la vie politique? Erwan Lecoeur, vous êtes toujours en ligne avec nous. Je rappelle que vous êtes sociologue, politologue. On apprend là à l'instant donc cette peine réduite par rapport à ce qui avait été annoncé en première instance. Je rappelle qu'elle avait écopé d'une peine de 5 ans d'inéligibilité, là, 15 mois ferme.
0: Oui. Toute la question, et vous l'aviez très bien posée dans votre premier reportage, c'est est-ce que ces 15 mois lui permettent de se présenter, ce qui serait, je dirais, un éclair et un coup de tonnerre dans la vie politique française, parce que tout le monde s'est préparé à ce que ce soit Jordan Bardella qui se présente. Et donc, si jamais Marine Le Pen pouvait se présenter parce que sa peine avait été réduite suffisamment et qu'on considérait qu'elle avait déjà purgé sa peine, puisque je rappelle qu'elle n'est plus conseillère départementale, elle a dû laisser son mandat de ce point de vue, alors ça changerait fondamentalement énormément de choses. Et comme je le disais précédemment, alors ça créerait au sein de l'extrême droite française un nouveau problème qui ne se posait plus depuis quelques mois et voire quelques années. C'est-à-dire que Marine Le Pen était out, était hors du jeu. Et là, elle reviendrait dans le jeu. Ce serait tout à fait inédit si jamais cela devait se confirmer dans les moments qui viennent.
1: Donc on va essayer de confirmer ça avec notre reporter sur place à la Cour d'appel de Paris. Il y a une autre question, il y a l'inéligibilité. Et puis Baptiste Coulon, on en parlait tout à l'heure, il y a aussi la peine de prison avec ou non un bracelet électronique. Est-ce qu'on en sait plus sur ce point?
2: Alors pour l'instant, ce que l'on voit, c'est qu'il y a, semble-t-il, trois ans de prison, dont deux avec sursis, ce qui supposerait un an de prison ferme aménageable, donc sous bracelet électronique. 45 mois d'inéligibilité, dont 30 mois avec sursis, ce qui veut donc dire 15 mois en effet d'inéligibilité. Donc voilà, ce sont les premiers détails que l'on a. En tout cas, si on s'attarde simplement sur l'inéligibilité, ça supposerait 15 mois que Marine Le Pen aurait la possibilité de candidater, si on s'en tient seulement à la peine d'inéligibilité, aurait la possibilité de candidater, compte tenu de la peine qu'elle a eue en première instance avec l'exécution provisoire qui quelque part en fait lui profite, parce que ces 15 mois d'inéligibilité, en fait, elle purgerait cette peine avant le premier tour de l'élection présidentielle, ce qui théoriquement lui permettrait de se présenter. Reste à savoir en effet ce que la décision notamment en termes de prison ferme suppose, et si notamment ça suppose ou non un bracelet électronique, parce qu'elle a elle-même dit qu'elle ne ferait dans tous les cas pas campagne si elle avait un bracelet électronique, qui est très contraignant, qui lui empêcherait peut-être de se déplacer comme elle le veut dans une situation de campagne présidentielle.
1: Donc en fait, cette peine avec exécution provisoire qu'elle avait beaucoup critiquée au moment de sa condamnation en première instance, Erwan Lecoeur, c'est peut-être ce qui va la sauver et lui permettre de se présenter quand même, en fait.
0: Oui, c'est tout à fait ça. C'est-à-dire qu'en réalité, et je vous rappelle que Marine Le Pen est avocate de formation. Hein. Elle est juriste de formation. Elle a d'ailleurs travaillé quelque temps pour le Front National comme juriste. Et donc, elle connaît toutes ces arcanes juridiques et judiciaires. Elle a suivi, j'imagine, avec des conseillers extrêmement précis, toutes les possibilités qui s'ouvraient. Et donc, ce qui est intéressant, ça vient d'être dit en effet, ce qui est très intéressant, c'est l'idée que, est-ce que oui ou non, elle ferait campagne avec un bracelet électronique, alors qu'elle a dit qu'elle ne le ferait pas. Beaucoup de gens, à l'époque, avaient dit oui, mais ça, c'est en gros pour influencer les juges. Mais si jamais elle n'était pas condamnée, si jamais elle pouvait se présenter, il y a de fortes chances qu'elle se présente. Donc toute la question maintenant va être quelle décision, à partir de ces nouveaux éléments, puisqu'ils sont nouveaux, si c'est confirmé, quelle décision va prendre Marine Le Pen en raison de tout ce que je viens de dire, c'est-à-dire du risque non négligeable que le clan Bardella, tous les gens qui ont pensé que Bardella était le candidat, n'acceptent pas forcément la candidature de Marine Le Pen. Et donc là, peut s'ouvrir éventuellement une zone de turbulence extrêmement forte pour cette famille politique.
1: C'est ça, vous nous le disiez, c'est-à-dire que le fait d'avoir préparé en fait une deuxième option, est-ce que ça ne risque pas finalement de desservir le parti?
0: Bien sûr, ça va desservir sans aucun doute et le parti, dont je vous rappelle que Jordan Bardella et le président un petit peu intérimaire, comme Marine Le Pen, a décidé de passer la main pour devenir présidente seulement du groupe de députés, mais elle restait la chef indéniable et incontournable. Depuis 2024, les choses ont évolué. Jordan Bardella a pris une nouvelle place, une place importante, d'abord parce qu'il a réussi les élections européennes de 2024, et ensuite parce qu'il était le candidat premier ministrable potentiel en 2024 lorsque M. Macron a dissous l'Assemblée nationale. Et là, cette campagne-là, celle des législatives, l'a vraiment mis sur le devant de la scène, je dirais même un peu devant Marine Le Pen, puisqu'il n'y avait pas d'élection présidentielle en vue, et qu'elle était la présidente future, et lui le premier ministre. Et bien là, depuis un an ou deux, on sent bien que les choses se sont inversées, c'était lui qui était le présidentiable, et elle, on se demandait ce qu'elle allait bien pouvoir faire. Si jamais les choses se retournent en 24 heures, et bien ce soir, sur le plateau de télévision, Marine Le Pen va devoir annoncer ce qu'elle va faire. Et là, ça peut avoir en effet de graves conséquences parce que, je le dis vraiment, il y a énormément de gens qui aujourd'hui sont en soutien de Jordan Bardella et pas seulement à l'extrême droite, également dans la droite sarkozyste par exemple, et qui vont, à mon avis, ne pas beaucoup apprécier le fait que Marine Le Pen puisse être la candidate une fois encore.
1: Je vous remercie beaucoup Erwan Lecoeur d'avoir été en ligne avec nous. Je rappelle que vous êtes sociologue et politologue. Un dernier mot Baptiste Coulon, vous qui échangez avec notre reporter à la Cour d'appel
2: de Paris. Alors simplement pour vous confirmer une dernière fois la peine donc de Marine Le Pen, c'est-à-dire donc 3 ans de prison dont un enferme sous bracelet électronique, ce à quoi s'ajoute 15 mois d'inéligibilité, ce qui en théorie peut lui permettre de candidater à l'élection présidentielle car elle a déjà purgé les 15 mois d'inéligibilité qui se sont appliqués dès le jugement de première instance.
1: Baptiste Coulon, on va retrouver notre reporter à la Cour d'appel de Paris dans le journal là, dans un peu moins d'une minute. Vous restez avec nous sur RFI. La situation à suivre aussi en direct sur notre site internet rfi.fr. A tout de suite.
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4: Um 14 Uhr mit Frauke Vetter. Nach Worten von Bundeskanzler Merz kann die Ukraine beim NATO-Gipfel in Ankara mit breiter Unterstützung westlicher Länder rechnen. Dazu habe es auch einen Vorstoß aus Deutschland gegeben, sagte Merz vor seinem Abflug in Berlin.
5: Auf deutsche Initiative soll es eine Vereinbarung geben, die Ukraine mit 9 weiteren Mitteln auszustatten. 2026 und 2027 werden die europäischen Alliierten noch einmal 70 Milliarden Euro zusätzlich zur Verfügung stellen. Wir wollen zudem versuchen, die Einigkeit auszubauen, die uns beim G7-Gipfel in Evian gelungen ist. Dort haben wir sehr eindeutig gefordert, dass Moskau diesen Krieg beenden muss. Es liegt an Moskau und dies ist unsere gemeinsame Überzeugung.
4: Russland bleibe eine ernsthafte Bedrohung, warnte Merz. Jeden Tag teste Moskau die Entschlossenheit der NATO durch Cyberangriffe, Sabotage und gezielte Desinformation. Umso wichtiger sei in Ankara, dass die NATO ein Zeichen der Geschlossenheit sende. Die Drogentoten in Deutschland werden immer jünger. Fast jeder Vierte ist inzwischen unter 30 Jahre alt. Darauf hat der Bundesdrogenbeauftragte Streeck in Berlin aufmerksam gemacht. Konkret gab es im vergangenen Jahr 528 unter 30-Jährige, die an Drogen starben. Ein Anstieg um mehr als die Hälfte in den vergangenen 5 Jahren. Bei den unter 20-Jährigen haben sich die Fälle im gleichen Zeitraum sogar nahezu verdoppelt. Insgesamt starben in Deutschland 2150 Menschen im vergangenen Jahr an den Folgen ihres Drogenkonsums. Streeck fordert mehr Prävention sowie ausreichend Entzugs- und Therapieplätze für Jugendliche. Der Bund plant, Wärmepumpen und andere klimafreundliche Heizungen in den nächsten Jahren weniger zu fördern. Das geht aus einem Schreiben des Finanzministeriums an den Haushaltsausschuss des Bundestags hervor, über das mehrere Agenturen berichten. So wolle der Bund bis 2030 rund 2,1 Milliarden Euro sparen. Bisher ist beim Umstieg auf eine klimafreundliche Heizung eine staatliche Förderung von bis zu 70% möglich, maximal 21.000 Euro. Diese Summe soll nach den Plänen für die allermeisten Haushalte schrittweise sinken. Menschen mit geringem Einkommen oder Kindern sollen aber mehr bekommen. Die Europäische Union stärkt die Rechte von Flugpassagieren. Das EU-Parlament hat am Mittag einem Vorschlag der Mitgliedstaaten zugestimmt. Dieser sieht unter anderem vor, dass Eltern in Zukunft kostenlos Sitzplätze neben ihren Kindern reservieren können. Was sich sonst noch ändert, dazu Sarah Lopez aus Brüssel.
6: Fluggesellschaften müssen zukünftig bei Verspätungen klarer informieren. Wenn Fluggäste einen Anspruch auf Entschädigung haben, müssen sie das innerhalb von 96 Stunden von der Airline erfahren. Und wer sich bei der Buchung beim Namen verschrieben hat, soll für kleine Änderungen auch nicht mehr bezahlen müssen. Der Rat muss der Fluggastrechte-Reform noch zustimmen, das gilt aber als Formsache. Nach der Zustimmung haben die Fluggesellschaften ein Jahr Zeit, um die neuen Regeln umzusetzen.
4: Die Gewerkschaft IG Metall hat für Donnerstag bundesweite Proteste an Werken des Volkswagen-Konzerns angekündigt. Demnach soll es unter anderem vor dem Porsche-Werk in Stuttgart und dem Audi-Standort in Neckarsulm zu Kundgebungen kommen. Nach Medienberichten könnten im Volkswagen-Konzern bis zu 100.000 Stellen gestrichen werden. Die Konzernführung will ihre Pläne dem Aufsichtsrat am Donnerstag vorstellen. Warnstreik soll es laut der Gewerkschaft erstmal nicht geben. Der Deutsche Fußballbund fordert Konsequenzen aus dem Fall Folarin Balogun. Der US-Stürmer durfte in der vergangenen Nacht beim WM-Achtelfinale gegen Belgien auflaufen, obwohl er im vorangehenden Spiel eine rote Karte erhielt. Die FIFA hatte die Sperre gegen den Spieler auf Bewährung ausgesetzt und dafür viel Kritik erhalten. DFB-Präsident Neuendorf sagte, man sei sich mit der UEFA einig, dass dieser Vorgang nicht zu den Akten gelegt werden dürfe. Zunächst müsse er aber unter den europäischen Fußballverbänden besprochen werden. SWR Nachrichtenredaktion, Klaus Regineck und Niklas Behrendt.
7: 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Guten Tag. Vielleicht hören Sie uns ja gerade über Ihr Smartphone. Dann sind das 54 Minuten Nutzungszeit, in denen Sie nicht beschimpft werden, so wie das bei Social Media üblich ist, sondern im besten Fall ein wenig schlauer werden. In gut einer halben Stunde nämlich werden Sie hören, welche Schäden durch zu viel Social Media Konsum entstehen können, gerade bei Kindern und Jugendlichen. Und wir sagen natürlich auch, wie Sie diese Schäden reduzieren und vielleicht sogar ganz vermeiden können. Im ersten Teil dieser SWR aktuell Langstrecke geht es jetzt um Longevity. Das ist der Trendbegriff, der ganz wörtlich einfach nur Langlebigkeit bedeutet. Heute allerdings ist damit auch gemeint, dass man so lange wie möglich, so gut wie möglich, sprich gesund leben kann. Damit befasst sich die österreichische Ärztin Karin Amrein. Sie war zu Gast in SWR 1 Leute bei Nicole Köster.
8: Sie sind Fachärztin für Innere Medizin, beschäftigen sich mit den Gesundheitstrends. Bei den Kollegen im ARD-Morgenmagazin hatte ich sie gesehen, zum Thema Longevity. Es gibt so unglaublich viele unterschiedliche Aussprachen dann auch noch. Ist das Ganze denn wirklich ein Trend?
9: Ja, absolut, ja, weil man eben sieht, wir sind jetzt die letzten Jahrzehnte, hat sich die Lebenserwartung deutlich verbessert. Aber man sieht leider auch, dass das Health Span, also das Leben in gesunder, guter Lebensqualität, damit nicht unbedingt korreliert. Und gerade Frauen verbringen doch sehr, sehr viele Jahre mehr als Männer in Krankheit, in mittlerer oder schlechter Gesundheit.
8: Longevity bedeutet also übersetzt Langlebigkeit, aber im Grunde dieses gesund alt werden oder gesund älter werden, das ist doch etwas, was seit jeher existiert, oder?
9: Genau, also da gibt es ja schon die Jungbrunnen-Darstellungen und alles Mögliche. Aber natürlich haben wir heutzutage andere Möglichkeiten und wissen andere Dinge, die früher noch nicht bekannt waren.
8: Das heißt, wir haben es heutzutage besser in der Hand?
9: Ja.
8: Und wann fangen wir am besten damit an?
9: Eigentlich am besten fängt die Mutter schon an in der Schwangerschaft, für ihr eigenes Kind sich gut zu ernähren in der Schwangerschaft ist schon mal ganz wichtig für das spätere Leben des Kindes. Also eigentlich, man kann gar nicht früh genug anfangen. Aber egal wann man anfängt, es ist nie zu spät.
8: Und was sind die unterschiedlichen Baustellen, um gesund, alt und älter zu werden? An welchen Baustellen muss man ansetzen? Also im Grunde im Kindesalter geht es schon los oder eben noch früher.
9: Ja. Genau, also es geht sehr, sehr früh los, ja, mit Prägungen, mit Dingen, mit Gewohnheiten, die in frühester Kindheit schon geprägt werden. Wenn ich mir angewöhne, zum Beispiel, was leider nach wie vor in vielen Schulen, Bildungseinrichtungen gang und gänge ist, dass ich gesüßte Getränke bekomme, erst Standardgetränk, werde ich mir sehr schwer tun, das nachher später mir abzugewöhnen. Ja. Und das sind dann viele freie Zuckermengen, die dann sehr schnell über der von der Weltgesundheitsorganisation empfohlenen Mengen sind. Umgekehrt, die Basics, Schlaf, Ernährung, Bewegung, nicht rauchen, nicht zu viel Alkohol, das sind die wahren Fundamente.
8: Ja, wenn ich das verraten darf, es war gerade ganz interessant, mit Ihnen bei uns durch die Kantine zu gehen. Und Sie haben nämlich gleich auf ganz bestimmte Sachen geguckt. Wollen Sie es verraten?
9: Ja, genau. Also so ein Nebenhobby von mir, ein bisschen Automaten durchzusehen und anzuschauen. Und leider ist es sowohl in Bildungseinrichtungen wie auch jetzt bei Ihnen so, dass die meisten Automaten und auch Buffets, Kantinen sind geprägt von großteils hochverarbeiteten Lebensmitteln und zuckerhaltigen Getränken, die uns das Leben eigentlich unnötig schwer machen.
8: Also an denen am besten vorbeigehen und was dafür einpacken?
9: Ja, also das gesunde Tellermodell hat sich eigentlich ganz gut etabliert, so als Übersicht. Ja, das zeige ich auch vielen von meinen Patientinnen und Patienten, damit man mal eine Idee hat. Und da ist immer die Hälfte, ist eigentlich Obst und Gemüse. Ein Viertel ist eine Eiweißquelle, bevorzugt pflanzlich. Und ein Viertel sind Kohlenhydrate, komplexe Kohlenhydrate. Und je unverarbeiteter, desto besser. Das heißt, wenn ich unterwegs bin, was ich vielen empfehle, ist ein fermentiertes Milchprodukt zum Trinken, wenn ich keine Zeit habe. Ein Kefir aus der Flasche, eine Buttermilch, eine Acidophilus-Milch aus der Flasche Natur.
8: Warum ist das so gut?
9: Ja, weil das ist erstens, es braucht wenig Zeit, es hat viel Kalzium, es hat viel Eiweiß, es hat fermentierte Aspekte, also es sind auch gute Bakterien drinnen. Mhm. Und hat auch eben damit, es ist kaum verarbeitet.
8: Ja. Oder dann eben das Obst, das klassische, wahrscheinlich eine Apfel, Banane und sowas einstecken.
9: Ja, nein, das kommt drauf an. Die Banane essen natürlich viele gerne, weil sie ist sehr praktisch. Ja. Aber auch eine reife Banane hat doch relativ viel Zucker und kein Eiweiß praktisch. Ne?
8: Sie haben lange auf einer Intensivstation gearbeitet, beschäftigen sich mit den Gesundheitstrends. Machen Sie persönlich etwas für Ihre Gesundheit?
9: Ja, man muss wohl oder übel. Ja. Mittlerweile muss ich aber sagen, es hat sich als Gewohnheiten gut etabliert. Aber es war nicht immer so. Also ich war eigentlich ein übergewichtiges Kind. So im Nachhinein nicht so schlimm. Aber trotzdem, also es hätte auch in eine andere Richtung gehen können. Und habe dann mit 14 beschlossen, so kann es nicht weitergehen. Und habe mittlerweile eine sehr gute Routine für mich entwickelt, wo ich Bewegung und okay Ernährung und nicht rauche und diese Dinge eigentlich 80% umsetze. Also Pareto-Prinzip ist eigentlich immer gut.
8: Also es ist dieses Zusammenspiel, das sagen Sie, glaube ich, immer wieder, ja, ne? Aus Bewegung und Ernährung, Schlaf, all diese Dinge sind wichtig. Jetzt hat jeder natürlich mal stressige Phasen und kann nicht die 10.000 Schritte oder die 7.500 Schritte, die eigentlich empfohlen sind, schaffen. Aber was ist so als Grund vielleicht ganz gut? Gibt es da so grundlegende Tipps, die Sie immer wieder weitergeben?
9: Ja, ich glaube, ganz gut ist immer, dass man sich überlegt, wie wird die kommende Woche aussehen. Das ist ja bei mir auch so, dass ich zum Beispiel jetzt gerade wieder unterwegs bin. Dann ist es teilweise etwas schwieriger, teilweise sogar einfacher. Und sich dann ein bisschen mit sich selber eincheckt und schaut, wie ist es gelaufen diese Woche, wie wird es nächste Woche laufen, wo geht es halt diese Woche nicht und wo wird es vielleicht nächste Woche dann besser sein.
8: Also so im Voraus auch planen, wenn Sie jetzt hier nur das Automatenessen sehen, an der Station zu gucken, wo kriege ich was Gutes her. Diese Gesundheitsthemen, warum sind die dann irgendwann für Sie so eine, ja, wie eine Art Mission geworden?
9: Naja, also es ist jetzt nicht religiös für mich, aber es macht einfach schon Spaß, ne, weil ich natürlich, also eigentlich Endokrinologin bin primär und die Chance hatte, doch fast 10 Jahre auf der Intensivstation auch zu arbeiten. Ja. Das ist sozusagen der Endpunkt, ja, für viele Menschen. Man ist sich dessen nicht bewusst, vielleicht jetzt ein bisschen mehr mit der vorübergegangenen Pandemie, wie schnell es gehen kann, dass man sich auf einmal in einer Maximalversorgung wiederfindet. Und viele von diesen Dingen sind eigentlich vermeidbar. Aber man muss natürlich sehr früh anfangen. Also der 30-jährige Forstarbeiter oder Unfallopfer, der quasi einfach so ein Pech hat, ja, das ist ja die Ausnahme. Die meisten Menschen sind chronisch krank schon vorher und viele haben natürlich genetische Faktoren, wo man schon auch etwas machen kann, aber dann eigentlich das Leben unfair ist und natürlich besonders viel machen muss, wo andere sich viel erlauben können. Man kann da schon vorbeugen und selber schauen, was sind meine Risiken.
8: Vorbeugen ist ein wichtiges Stichwort. Jetzt gehen die Deutschen im Schnitt doppelt so viel zum Arzt wie die Franzosen, aber leben dennoch nicht gesünder. Mhm. Ist das Thema Vorbeugung, was bei uns einfach irgendwie hakt?
9: Ja, ich fürchte, es ist so. Es gibt ja auch den PAI-Report letztes Jahr von der AOK, glaube ich, mit rausgegeben, wo also Deutschland und Österreich und die Schweiz und Luxemburg, also deutschsprachige Länder, sind ganz besonders schlecht in der Gesundheitsvorsorge. Und das sind diese Basisdinge wie Nikotinprävention, Alkoholprävention, Gesundheitsförderung, Vermittlung von Gesundheitskompetenz, auch in Bildungseinrichtungen. Da sind leider die deutschsprachigen Länder wirklich sehr schlecht. Ja? Und wenn es dann anfängt zu haken, ist leider für viele der Weg zum Arzt, zur Ärztin nicht weit. Und man hofft dann immer auf eine Tablette, eine Spritze, die es richten wird.
8: Was müsste sich also grundsätzlich ändern?
9: Naja, eigentlich müsste man jetzt 30, 40 Jahre vorplanen und jetzt etwas machen für später, was jetzt natürlich vom Budget und vom Aufwand her ein Thema ist. Aber man müsste eigentlich in die Kindergärten, in die Schulen gehen und dort, so wie Spanien es jetzt gemacht hat, Spanien hat jetzt sehr radikal die Schulernährung gesetzlich verankert, eine gesunde Schulernährung, wo ein kleiner Punkt davon ist zum Beispiel nur Wasser in den Schulen. Ja, also müsste den kleinen Kindern im frühesten Kindesalter beibringen, was eine gesunde Ernährung ist und sie nicht da behindern und ihnen was Schlechtes vorleben, sogar in Einrichtungen.
8: Karin Amrhein bei uns, Fachärztin für Innere Medizin. Wir sprechen darüber, wie wir gesund, alt und älter werden. Aber es gibt natürlich all diese Verlockungen wie Lebensmittel, wie dann Chips und die Burgerketten, die etwas anbieten. Dann gibt es die Verlockung des Rauchen und alle wissen, dass es schlecht ist. Es gibt die Energydrinks. Lass uns vielleicht das Ganze mal einordnen, was das mit dem Körper macht am Ende.
9: Ja, also das sind natürlich eben hochverarbeitete Lebensmittel, teilweise sogar eben Gifte, die schon Spaß machen können. Ja, und das ist ja grundsätzlich kein Problem, wenn man das gelegentlich macht. Ja, also auch hier dieses 80-20-Prinzip, wenn ich das gerne mal habe und mal im Fußballspiel mal ein, zwei Bier trinke und dazu drei Zigaretten rauche, wird nichts passieren. Ja, also der Körper ist ja eine Entgiftungsmaschine. Aber wenn ich jeden Montag, Dienstag, Mittwoch, Donnerstag 20 Zigaretten rauche und dann noch drei Bier am Abend zur Entspannung, weil der Tag so hart war, mit einer also Chips noch dazu und dann vielleicht noch ein Burger obendrauf und noch ein bisschen die ganze Eispackung, dann wird es auf Dauer ein Problem geben. Ja.
8: Gibt es Untersuchungen bereits zu E-Zigaretten, wie es sich mit denen verhält?
9: Ja, also das ist ja auch wieder so ein Fake quasi, ja, so mit Süßstoffen praktisch. Also ja, es scheint besser zu sein als die normalen Zigaretten, insbesondere für die Lungengesundheit, aber für die kardiovaskuläre Gesundheit ist es genau gleich schlecht.
8: Was ist denn da eigentlich drin für ein Zeug in Chips und Co., dass man den Eindruck hat, ja, davon will man einfach immer mehr?
9: Ja, das ist sehr unterschiedlich. Das ist ja auch teilweise Firmengeheimnis. Ja, das geht ja bis zu, wie raschelt die Tüte, wie knackt es in meinem Mund. Ja, also es sind ja auch viele sensorische Dinge, wie pft die Dose, wenn ich sie aufmache. Ja, da bin ich ja schon konditioniert, wie der kleine Pavlov. Und das sind natürlich teilweise Decoy-Foods, heißt das. Also das sind teilweise so hoch mit Geschmacksverstärkern behandelte Substanzen, dass bei uns der evolutionäre Kontrollprozess aussetzt. Ja, und der kleine Neandertaler in uns, die kleine dreijährige Karin, sagt, also es ist so gut, das muss ich sofort aufessen, weil wenn das der Nächste sieht, dann ist der mir weg. Ja? Und das wäre natürlich vor 100 Jahren noch eine gute Strategie gewesen. Aber heute, in der Zuvielisation, in der wir uns befinden, ist das keine gute Strategie mehr. Und das heißt, das täuscht einfach Dinge vor, die unser Gehirn will, die aber dann nicht drinnen sind. Also ganz schlimm sind zum Beispiel solche mit Fleisch geschmackten Chips, wo das Gehirn glaubt, ah, da kommt jetzt Eiweiß. Und dann hat es aber nur 4-5% Eiweiß.
8: Deswegen braucht man dann immer mehr.
9: Und dann sagt das Gehirn, Moment, da fehlt ja noch was und so ist noch weiter. Und also ich sage meinen Patientinnen und Patienten immer, wir sind ein sehr altes Modell, wir haben genau eine Lampe und die leuchtet rot und sagt, geh was essen. Wir haben nicht so wie das Auto von heute, oh, ist jetzt der Wischwasserstand oder ist das der Reifen platt, sondern das Gehirn sagt einfach, da passt was nicht, geh noch was holen. Und zusätzlich sind alle diese Lebensmittel natürlich, haben keine Ballaststoffe praktisch, ja, und sind für unser Mikrobiom wirklich ungünstig.
8: Wie ist es bei den Energy-Drinks? Da ist auch irgendwas drin wahrscheinlich, was süchtig macht, oder?
9: Naja, grundsätzlich, es gibt ja sehr unterschiedliche Energy-Drinks. Das kann man, glaube ich, gar nicht so über einen Kamm scheren. Sehr viele sind natürlich sehr, sehr zuckerreich. Ja, das ist schon mal das erste Problem. Das ist natürlich dann bei den Süßstoffen weniger, aber auch häufen sich leider die Daten, dass das fürs Gehirn nicht gut ist, fürs Mikrobiom nicht gut ist. Ja, auch dieses immer sehr süße Geschmack als Prägung ist grundsätzlich nicht gut. Ja, und es sind natürlich Dinge auch drinnen wie Koffein und Guarana, ja, also auch Stimulantien, ja, die zum Beispiel auch für Menschen mit neurodiversen Hintergrund schon hilfreich sein können im Moment. Und teilweise manchmal die Menschen, wenn sie das wieder abstellen wollen, weil sie sehen, das ist für mich nicht gut oder es kostet ja auch sehr viel, ja, dann den Fehler machen, dass sie das Koffein, das ja grundsätzlich nicht das Problem wäre, nicht ersetzen. Und dann geht es ihnen wahnsinnig schlecht und dann fallen sie wieder rein und sagen, ich brauche das einfach.
8: Wir sprechen über Longevity und den Trend. Und ein Trend dabei natürlich immer wieder auch das Fasten. Da gibt es die unterschiedlichsten Arten von. Mhm. Wollen wir es einfach mal so grundsätzlich einordnen? Mhm. Was macht es mit dem Körper? Mhm. Und wie schwierig ist es dann auch, das langfristig umzusetzen?
9: Ja, Fasten ist ein Megatrend sicherlich. Ja, und muss sagen, das gibt es ja auch fast in jeder Religion. Ja. Und umgekehrt ist aber Fasten so wie Yoga. Wenn mir eine Patientin sagt, sie macht zweimal in der Woche Yoga, ich habe keine Ahnung, was sie macht. Ja. Und beim Fasten halt auch. Und da muss man sagen, ist natürlich zum Beispiel das Scheinfasten, also diese Fasting Mimicking Diet, eine super Sache, weil das ist eine standardisierte Form des Fastens, wo ich was bestelle, ich bezahle was. Ja. Aber es gibt Studien dazu und gar nicht wenige, also Dutzende bei Menschen, ja, zu verschiedenen Endpunkten, wo ich weiß, okay, okay, da kriege ich jetzt die nächsten 5 Tage, dann sage ich immer, ich sage Ihnen gleich, es ist vegan, es ist Keto und es hat nur 800 Kalorien am Tag. Und wenn Sie dann noch nicht davon gerannt sind, dann ist es möglicherweise eine Idee für meine Patientinnen und Patienten. Man kann das natürlich auch selber kochen. Das Problem ist, dass man dort sich ganz schnell mit den Portionen und so vertut und wenn es abgepackt ist, hat es natürlich einen tollen Reiz. Ja?
10: Also Scheinfasten ist im Grunde ein Fasten, da esse ich trotzdem dabei, ja, und führe den Körper, genau, irgendwie hinters Licht? Oder wie kann man das erklären?
9: Nein, also grundsätzlich eben, was ist Fasten? Ne? Also das Nuller-Fasten ist ja sozusagen mit dem Alltag nicht wirklich vereinbar. Also ich kann natürlich schon in eine Klinik fahren und dann dort 2-3 Wochen fasten. Das ist für die meisten aber maximal einmal im Jahr, wenn überhaupt, machbar. Also ich als Mutter von 2 Kindern, ich kann nicht sagen, so und ich bin jetzt mal 2 Wochen weg, viel Spaß. Auch wenn es schön wäre und gut wäre.
10: Für die meisten ausgeschlossen.
9: Für die meisten ausgeschlossen. Ja. Ne? Das heißt also eine Art eines abgekürzten, angepassten Fastens und eben dieses Scheinfasten, Fasting Mimicking Diet ist der bessere Ausdruck, ist einfach eine sehr niedrig Eiweiß Ernährung über 5 Tage, sehr wenige Kohlenhydrate, rein pflanzlich. Die Hauptkalorien kommen aus guten Fetten, aus Oliven, aus Nüssen und das hält dann auch das Insulin sehr niedrig und trotzdem haben die meisten damit keinen besonderen Hunger und sind alltagstauglich. Und das ist der Reiz der ganzen Sache.
10: Andere haben für sich einen Weg gefunden zu sagen, ach komm, ich mache so einen Tag in der Woche, an dem ich vielleicht nichts oder kaum was esse.
9: Genau. Also ein Tag in der Woche ist auch eine sehr gute Strategie. Das funktioniert für viele auch sehr gut. Ich gebe zum Beispiel vielen auch so Merkblätter mit für Buttermilchtag, Linsensuppentag. Also das kann man dann machen, wie man es will. Also es soll dann schon einigermaßen schmecken auch. Ja, soll keine absolute Qual sein. Der Montag bietet sich in der Regel am besten an für diese Dinge. Und ein Tag ist schnell vorbei. Ja.
10: Wie schwierig ist es denn, so etwas langfristig zu halten? Weil das ist für die allermeisten die große Herausforderung.
9: Naja, das ist auch, ich meine, also einen Tag Fasten in der Woche ist natürlich, muss jetzt gar nicht sein. Es gibt ja noch radikalere Varianten von jeden zweiten Tag nichts essen. Also das ist sicherlich für die meisten nicht durchhaltbar und nicht sinnvoll. Man muss auch immer aufpassen, wer fastet. Also viele meiner Patientinnen und Patienten haben ja eine Osteoporose oder eine Osteopenie oder sogar schon eben Knochenbrüche erlitten, also eine manifeste Osteoporose. Und für die ist natürlich Fasten sehr mit Vorsicht zu betrachten. Also die müssen schon schauen, dass sie auch genug Eiweiß in diesen Fastenphasen bekommen.
10: Also das nochmal ganz wichtig, grundsätzlich zu gucken, kommt Fasten überhaupt für mich in Frage?
9: Richtig.
10: Gibt es noch andere Gruppen, die ausgeschlossen sind?
9: Ja, natürlich Schwangere, Stillende, Mangelernährte. Also das sind schon Personengruppen, die da nicht profitieren.
10: Aber wahrscheinlich grundsätzlich sagt man ja, Deutschland ist zu dick in der Summe und wahrscheinlich täte es den allermeisten ganz gut.
9: Ja, es ist ja auch wirklich ganz gut, wenn man mal eben auch alle diese Dinge, die uns nicht gut tun, weglässt, ja, und dann wieder mit frischen Geschmacksknospen nach einem oder ein paar Tagen wieder an sein Leben rangeht. Und dieser Break sozusagen, dieser Reset ist für viele schon sehr hilfreich, sich zu überlegen, wie will ich denn eigentlich essen? Weil oft hat sich's irgendwie eingependelt, sind schlechte Gewohnheiten draus geworden, die man eigentlich überdenken könnte und relativ leicht verbessern könnte.
10: Sie machen eine große Studie zum Thema Vitamin D, das betrifft ganz viele Nahrungsergänzungsmittel. Mhm. Wie verhält es sich dabei? So etwas zuzuführen, ist das jetzt im Sommer wahrscheinlich, braucht man es nicht, heißt es immer.
9: Naja, da gibt es schon Daten auch aus Deutschland vom Robert-Koch-Institut, die sind 10 Jahre alt, wahrscheinlich hat sich nicht viel daran geändert, dass 60% der Bevölkerung haben einen Vitamin-D-Mangel, wenn man nichts macht. Ja. Und das ist auch wieder natürlich eine Basis, ja, die stimmen sollte für ein optimales, gesundes Älterwerden, ja, die aber alleine an sich nicht viel ausrichten kann. Das heißt, nur zu sagen, ich nehme Vitamin D und deswegen brauche ich dann mich nicht bewegen und nicht sonst gesund essen und kann 7 Bier am Tag trinken, so wird es nicht funktionieren.
10: Wo helfen Sie persönlich denn nach? Sie haben schon gesagt, Sie gucken immer, dass Sie dann, wenn es jetzt so eine Woche, wo Sie viel unterwegs sind, dann gucken, ja, wie kann ich das mit der Ernährung hinkriegen? Wie kann ich meine Schritte zusammenkriegen? Wie lässt sich das gut managen?
9: Ja, also das ist ja etwas, was viele erstaunt, die selber nicht so drinnen sind, aber Gesundheitsziele zu tracken und zu haben, die erreichbar sind, also nichts Verrücktes, ja, macht eigentlich die Menschen glücklich. Ja. Und dass man da einfach, also für mich ist zum Beispiel, ich trick's mich immer selber aus, ich melde mich immer um Silvester an für ein paar Läufe und dann weiß ich zumindest ein paar Wochen vorher muss ich dann wieder mal mehr machen und im Winter mache ich dann eher mehr Kraft. Ja. Supplements, also ich esse gerne Fisch zum Beispiel, also brauche ich kaum Omega-3, Vitamin D im Winter brauche ich auf jeden Fall auch, wie viele andere auch. Ja.
10: Und es gibt dann ja auch die Fitness-Tracker, es gibt Uhren, die auch den Schlaf schon tracken. Sind auf der einen Seite, denkt man, ganz gut, aber man kann es wahrscheinlich auch übertreiben. Wie sehen Sie das?
9: Ja, man kann alles übertreiben. Ja. Ja. Also gerade beim Vitamin D, da bin ich immer sehr geknatscht, wenn wieder das kommt, aber die Vitamin D-Vergiftung, ja, ich kann mich mit Wasser auch vergiften. Ja. Und wenn ich so viel zu viel nehme, Wasser, kann ich sterben. Ja. Also mit 14 Liter, 20 Liter Wasser kann ich tot sein morgen. Und natürlich gibt es auch Leute, die sind einfach, die haben ein kontrollierendes Verhalten, das kann in ein restriktives, in ein orthorektisches, ein sehr, sehr gesundes, vermeintlich Essverhalten führen. Das ist natürlich nicht gut.
8: Es gibt ja manche Freaks dabei wirklich, die da ins Extrem gehen. Der Amerikaner Brian Johnson ist so ein Typ. Was macht der in Sachen Longevity?
9: Ja, also man muss sagen, gar nicht so viel falsch eigentlich, ja, weil er schon die Basis, also Ernährung, Schlaf, Bewegung, nicht rauchen, das ist das Fundament, ja, und er veröffentlicht auch alles auf seiner Homepage. Man kann alle Werte sich anschauen, kann sich anschauen, was er gerade macht. Natürlich wird dann oft fokussiert auf diese verrückten Dinge, die er macht, wie Rapamycin nehmen zum Beispiel. Also ein Immunsuppressivum, das wir verwenden bei Menschen, die Organe transplantiert bekommen. Oder er selber nimmt Metformin. Ja, also das ist ein Diabetes-Medikament. Das kann ich auch im Prädiabetes verwenden. Aber er hat keine Insulinresistenz. Er ist schlank, er macht jeden Tag eine Stunde Sport, ist sehr clean. Also er braucht das sicher nicht. Ja.
8: Okay, was man jetzt einschränkend sagen muss, er ist ein Multimillionär und beschäftigt sich halt jetzt mehr oder minder, macht den Job nicht mehr, beschäftigt sich jetzt nur noch mit seinem Körper. Richtig. Das ist natürlich auch Luxus.
9: Genau.
8: Und was kann man denn davon in den Alltag übertragen? Mhm. Also er sitzt zum Beispiel regelmäßig in einer Icebox. Würden Sie das jedem empfehlen?
9: Nein, also da sind wir schon bei den Stufe 4, 5, 6, ja, wo vielleicht ja ein bisschen ein kleiner Effekt ist, aber natürlich gibt es dazu keine Daten, dass das wirklich etwas bringt. Eisbox, Eisbaden ist auch gerade für Frauen zu heftig, ja, für viele. Aber umgekehrt, wenn man sagt, okay, ich dusche mal kühl oder kalt, ja, das ist schon auch was grundsätzlich eine gute Sache ist und auch psychisch einfach so viel mit sich bringt, dass man merkt, okay, ich will das eigentlich nicht tun, ja, aber ich mache es jetzt trotzdem und wenn ich das geschafft habe, kann ich alles schaffen.
8: Was Brian Johnson regelmäßig macht, sind Vitamininfusionen. Würden Sie so etwas empfehlen?
9: Nein, auch nur gezielt. Also das ist auch etwas, das leider kommt das ja auch mittlerweile in Shoppingcentern, kann man Vitamin-C-Infusionen machen, solche Dinge. Wir haben flächendeckend keinen Vitamin-C-Mangel. Es ist sogar in Wurst drinnen. Ja? Natürlich gibt es aber Menschen, die haben einen Vitamin-C-Mangel, die brauchen eine Therapie. Aber das ist dann etwas, was ich nicht mehr als Laie selbst in die Hand nehmen kann und soll, sondern wenn ich wirklich sehr stark eingeschränkt esse, dann brauche ich wirklich entweder eine Ernährungsberatung, ernährungsmedizinische, wissenschaftliche Begleitung. Und das ist nichts, was ich selber im Shoppingcenter mache.
8: Manchmal klingt es ja immer sehr anstrengend. Ich muss jetzt eine Diät machen, ich müsste jetzt das machen, ich müsste darauf achten. Aber wie kann man fragen, was macht vielleicht glücklich und wie lässt sich dann etwas verändern? Ist das eine Theorie, die aufgeht?
9: Ja, also es ist ganz wichtig, meistens sind die Menschen bei mir dann ja, die an die Wand gefahren sind und die sagen, so geht's nicht weiter und dann müssen wir in den Rückwärtsgang. Ja? Und wenn man aber schon früh anfängt, sich zu überlegen, was mache ich denn da so eigentlich im Alltag? Ja? Macht das Sinn? Nützt mir das? Dann findet man oft heraus, es gibt Dinge, die mache ich, die schaden mir eigentlich langfristig, heute nicht. Eben, man kann viele Dinge machen gelegentlich, aber die sind mir eigentlich gar nicht wichtig. Ja? Das hat sich einfach so etabliert und gerade eben die Perimenopause ist so eine Phase für Frauen, ja, und ihre Familien, wo man sich die Dinge nochmal richten kann, ja, bevor es dann in Richtung gesundes Altern geht. Ja? Wo man sich überlegen kann, nützt mir das? Und auch viel ist mit der 1%-Methode zu machen, dass man sagt, okay, dann mache ich halt 3 Liegestütz gegen die Wand am Tag. Ja? Und natürlich reicht das nicht, aber es ist besser, sie machen es nicht.
8: Was ist die 1%-Methode? Also von allem nur ein bisschen? Oder
9: genau,
8: was?
9: Einfach so wenig, dass der kleine Neandertaler uns nicht in Panik aufbricht und sagt, ja, okay, von mir aus. Das heißt, sagen wir zum Beispiel ein Gemüse mehr pro Woche oder pro Tag hineinbringen in den Speiseplan, auch ein bisschen mehr pflanzliches Eiweiß hineinnehmen, mal ein Tofu probieren, ein Tempeh probieren.
8: Also es sind schon die kleinen Dinge, die etwas bringen. Genau. Und wenn Sie das kalte Duschen erwähnen, also so ein bisschen aus der Komfortzone rauszugehen, höre ich das daraus, ist auch wichtig, gerade in Sachen gesund altern?
9: Genau, absolut. Ja. Also man muss sagen, es ist ja wie Zinsen, es ist wie Sparen. Ja. Beim Geld verstehen es die meisten auch nicht ganz, aber besser als bei der Gesundheit. Das heißt, also wir investieren etwas für später. Ja. Ich muss jetzt trainieren, damit ich später nicht so viel Muskel verloren habe und nicht später dann ein Leben in Gebrechlichkeit habe. Und so kleine Dinge sind auf jeden Fall was sehr, sehr viel Effekt hat auf eine lange Zeit.
8: Das ist doch ein toller Tipp von Regina aus Ulm-Söfflingen in Sachen Training. Sie sagt, also ich habe mir angewöhnt, mein Geburtsdatum zu üben, 24.07. Die leichten Übungen mache ich 24 Mal, die schwierigeren 7 Mal. Und wer am 1.1. geboren ist, der sucht sich vielleicht besser andere Zahlen. Ja, Karin Amrein bei uns in SWR1 Leute, Muskelaufbau, das Thema wollten wir noch angehen in Sachen Langlebigkeit. Also 24 Mal und 7 Mal schon mal ganz gut. Und was ist noch wichtig? Also welche Übungen sind ganz entscheidend, gerade im Alter?
9: Ja, also gerade fürs Alter ist natürlich die Kraft in den Oberschenkeln ganz entscheidend. Ja? Das heißt, kann ich noch aufstehen? Kann ich selbstständig sein? Da ist die Oberschenkelkraft was vom Wichtigsten überhaupt. Ist auch mit weniger Demenz dann vergesellschaftet, wenn die gut ist. Ja? Also das ist erstaunlich. Und auch weniger Bauchfett. Auch das natürlich metabolisch sehr wichtig. Und da reichen natürlich, also reichen, man kann immer mehr machen.
10: Aber ja? Treppensteigen aber ist wahrscheinlich schon mal gut,
9: Basis,
10: oder?
9: Ja, zum Beispiel Treppensteigen. Und bei der Treppe, wenn ich schon gut Treppensteigen kann, wäre zum Beispiel gut, ich mache immer 2 Stufen. Oder auch natürlich für die Knochen sehr wichtig, diese Impaktbelastungen. Das heißt, wenn ich ein gutes Gleichgewicht habe, vielleicht mich anhalte, kann ich von der letzten Treppe runterspringen.
10: Okay, ja, also man kann es wirklich in den Alltag einbauen. Das ist schon mal ganz gut, wenn ich gar nicht die Zeit habe, um dann zum Training zu gehen. Wir wollten auch noch über das Thema sprechen, was viele Menschen einfach betrifft. Die Deutschen sind zu dick und entwickeln langfristig eine Diabetes. Aber es gibt noch etwas davor, nämlich was?
9: Ja, also der Prädiabetes, so wie die Osteopenie vor der Osteoporose, das sind ja Schubladen, die wir künstlich aufgestellt haben. Ja? Das heißt, im Langzeitzucker beziehungsweise auch im Nüchternzucker, gibt verschiedene diagnostische Wege, kann ich sehr häufig schon einen Prädiabetes sehen. Ja? Also die Vorstufe, wenn ich da nichts mache, die Zeit spielt ja gegen uns. Ja? Das heißt, mit zunehmendem Alter wird das Risiko immer höher, man bewegt sich eher weniger, hat vielleicht eine Verletzung, dann nochmal weniger. Und da ist das Risiko ca. 5-10% pro Jahr, dass ich einen echten Diabetes bekomme.
10: Was ist dann wichtig zu tun, wenn ich weiß, okay, ich habe da ein Risiko? Wie muss ich meinen Alltag umstellen?
9: Also grundsätzlich ist wichtig vielleicht zu erwähnen, dass der Prädiabetes schon mit erhöhtem Knochenbruchrisiko, erhöhtem Risiko für manche Krebsarten einhergeht, zum Beispiel die ganz unangenehmen Bauchspeicheldrüse und solche Dinge, aber auch natürlich Herzinfarkte, Schlaganfälle. Und das heißt, natürlich ist da wichtig, dass ich einerseits diese medizinische Prävention mache, also den Blutdruck gut eingestellt habe und weiß, der passt, meine Blutfette gut eingestellt habe, gerade zum Beispiel Lipoprotein A, haben wir noch nicht geredet, ist etwas genetisch Pech gehabt, 10% der Menschen. Wenn das so ist, muss ich noch strenger sein. Das bedeutet ein deutlich erhöhtes Herz-Kreislauf-Risiko. Das sind dann oft die 40-jährigen Gesunden, aus dem Nichts heraus vermeintlich einen Herzinfarkt haben.
10: Wie oft sollte ich denn generell das Blut untersuchen lassen? Was
9: hilft? Ja, also wenn ich gesund bin, fit bin, vielleicht alle 1-2 Jahre.
10: Okay, und da kann ich dann grundsätzlich alles rauslesen, um dann auch
9: schön wäre es. Ja. Vielleicht sind wir irgendwann dort mit der KI. Aber ich kann natürlich viele wichtige Dinge raussehen. Und den Prädiabetes muss ich aktiv suchen gehen. Dann, was soll ich dazu tun? Also auch wieder, dann sind wir dort. Zu wenig Schlaf, zu viel Stress, Rauchen, wenig Muskel, erhöht das Risiko für eine Progression von Prädiabetes in den Diabetes. Aber auch, ganz wichtig, Vitamin D reduziert das Risiko von Prädiabetes in einer Diabetes überzugehen. Aber vor allem bei denen, die also nicht zu weit fortgeschritten sind, zu viel Gewicht mithaben und auch sich nicht total schlecht eben ernähren. Ja,
10: ja, also es ist rauszuhören, es gehört eben alles mit allem zusammen und man muss eben auf die einzelnen Faktoren dann achten. Aber wichtig schon mal, also einfach der Ruf nach einer Pille und die wird es schon richten, das wird niemand für uns erledigen, wir müssen schon selber anpacken.
9: Ja, also es ist natürlich sehr modern, auch die Abnehmmedikamente, die ja Diabetesmedikamente sind schon eine tolle Entwicklung für viele Menschen, aber für viele auch nicht. Ja. Und die ganze Basis muss immer noch stimmen, bevor ich darüber nachdenken kann.
10: Dann vielen Dank erstmal für die Einordnung, Karin Amrhein.
9: Vielen Dank.
7: 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Das waren Tipps von Karin Amrhein, Fachärztin für innere Medizin und Endokrinologin. Sie war zu Gast in SWR 1 Leute bei Nicole Köster.
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12: 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Il est 12h30 en temps universel, 2h de plus ici à Paris. C'est l'heure d'Afrique Midi. Bonjour Nicolas Sûr.
13: Bonjour Anne Kantner, bonjour à toutes et à tous. Une cellule terroriste démantelée dans plusieurs grandes villes du Maroc. 10 personnes ont été arrêtées alors qu'elles préparaient des attentats. Police déployée en nombre et mobilisation timorée ce matin en Tanzanie. Des activistes appelaient à manifester pour des réformes institutionnelles et pour que justice soit faite pour les victimes de la répression d'octobre dernier.
12: Et on en parlera avec le chercheur Jean-Claude Félix Tchikaya, directeur du groupe Afrique à l'Institut de Prospective et Sécurité en Europe. Il sera tout à l'heure notre invité.
13: Meta, X ou Google, sous le coup d'une enquête au Nigeria, les médias locaux les accusent de pratiques déloyales et anticoncurrentielles. Et puis les sports et le mondial de football, l'Égypte dispute sa place en quart de finale en fin d'après-midi face au géant argentin.
12: Une cellule terroriste a donc été démantelée dans plusieurs villes du Maroc.
13: Le bureau central des investigations judiciaires annonce l'interpellation de 10 personnes et la découverte d'un véhicule modifié pouvant servir à un attentat suicide. Mathias Reynal, vous êtes à Casablanca. Cette cellule aurait reçu des instructions directes de la part de responsables de la branche sahélienne de l'organisation État islamique.
14: Oui, c'est ce qu'indiquent les premiers éléments de l'enquête selon le communiqué du PSIJ. Aucun détail sur les cibles potentielles, mais les préparatifs étaient assez avancés. Le chef présumé de la cellule terroriste avait ainsi commencé à répartir les rôles parmi ses membres, certains chargés justement de sélectionner des objectifs. Un autre groupe était affecté à la reconnaissance et à la surveillance. Une troisième équipe était chargée de l'approvisionnement en matériel. Parmi les 10 personnes arrêtées, 9 sont toujours en garde à vue. Un mineur a été placé sous surveillance. Le coup de filet mené par les autorités marocaines a concerné simultanément plusieurs villes du nord au sud, dont Casablanca et Agadir. Lors des perquisitions, des armes blanches, des uniformes militaires, mais aussi des instructions sur la fabrication d'engins explosifs ont été découverts. Les services antiterroristes marocains ont également trouvé, vous l'avez dit, un véhicule tout-terrain modifié pouvant servir lors d'une attaque terroriste, soit un attentat suicide, soit une attaque à la voiture bélier, précise le communiqué. Les enquêteurs ont aussi mis la main sur des bonbonnes de gaz et des autocuiseurs, dont certains remplis de clous.
13: Alors, les autorités marocaines annoncent régulièrement le démantèlement de telles cellules terroristes.
14: C'est quelque chose d'habituel, oui, il y en a plusieurs fois par an. La dernière opération date du mois d'avril, 6 personnes ont été arrêtées. Certains démantèlements sont plus importants que d'autres. Celui dont on vient de parler implique la découverte de matériel. La dernière fois que des préparatifs aussi avancés avaient été mis au jour par les autorités marocaines, c'était en février 2025. Les autorités avaient annoncé avoir neutralisé un réseau et découvert une cache d'armes contenant 10 pistolets et 2 fusils d'assaut Kalachnikov emballés dans des journaux. Imprimé au Mali, le Maroc n'a plus connu d'attentat majeur depuis celui de Marrakech en 2011. Une bombe avait explosé dans un café faisant 17 morts.
13: Mathias Reynal, en direct de Casablanca.
1: Des appels à manifester aujourd'hui en Tanzanie.
13: Des activistes appellent à descendre dans la rue à l'occasion du Saba Saba qui commémore la création en 1954 par Julius Nyerere de l'Union nationale africaine du Tanganyika. Le parti qui allait conduire la Tanzanie à l'indépendance. Ces activistes réclament des réformes démocratiques, la libération de l'opposant Tundu Lissu, mais aussi justice pour les nombreuses victimes de la répression de la contestation post-électorale de l'an dernier. Un important dispositif de sécurité est déployé. Christina Okello, quel est le bilan de cette journée jusqu'à présent?
15: Écoutez, pour l'heure, les rues restent largement calmes à Dar es Salaam et dans plusieurs autres villes de Tanzanie. Les images qui circulent montrent peu de circulation, peu de piétons et un important déploiement des forces de l'ordre. Mais ces calmes donnent lieu à deux lectures différentes. Pour les autorités, c'est la preuve de l'échec de ces appels à manifester. Les activistes, eux, revendiquent une journée de mise à l'arrêt de l'activité économique. Selon eux, la fermeture de nombreux commerces constitue une forme de désobéissance civile destinée à peser sur les recettes de l'État. Mais qui sont ces activistes? Le mouvement est porté principalement par des militants très actifs sur les réseaux sociaux, dont une partie vit à l'étranger. Les principales partis d'opposition au Tchadema a pris ses distances avec cette initiative. Mais pourquoi le 7 juillet? Le choix de cette date, Nicolas, est tout sauf anodin. Le Saba Saba, c'est aussi la plus grande foire commerciale du pays. Et pour l'analyste tanzanien Thomas Kebwana, les activistes cherchent, eux, à faire pression sous le pouvoir en ralentissant l'économie. Mais cette stratégie risque surtout de pénaliser les travailleurs du secteur informel, selon lui.
13: On en reparle dans la deuxième partie d'Afrique Midi avec le chercheur Jean-Claude Félix Tshikaya, qui est notre invité. Les consultations lancées hier par le président du Burundi avec l'opposition congolaise et les représentants des confessions religieuses, alors que le projet de changement de constitution porté à Kinshasa par le président Tshisekedi provoque une levée de boucliers. Chacun est venu présenter sa lecture de la crise, certains sous forme de mémorandum directement remis à Évariste Ndayishimiye. Pas encore de communication officielle. Toutefois, Patient Ligaudy, vous avez pu parler aux uns et aux autres et consulter certains de ces mémorandums. Que disent les différents acteurs qui avaient fait le déplacement à Bujumbura?
16: Oui, Nicolas, il faut déjà dire que le président burundais semble avoir cherché un équilibre du côté des églises. Il a reçu à la fois les partisans et les opposants au changement constitutionnel pour l'église de réveil du Congo qui mène une campagne en faveur de ces changements. Tout doit se faire dans le respect de l'ordre établi, des autorités en place et du cadre qu'elles définissent. Les églises catholiques et protestantes ont, elles, une nouvelle fois défendu leur initiative de dialogue et surtout la feuille de route élaborée par la SENCO et l'église du Christ au Congo, telle commandée par l'Angola. Du côté de l'opposition, l'initiative d'Évariste Ndayishimiye est saluée, mais une méfiance subsiste chez certains, notamment dans le camp des Moïse Katumbi. Un point commun ressort de leurs échanges, selon eux, les initiatives régionales et internationales en cours se concentrent sur les dimensions militaires et diplomatiques du conflit, alors qu'une réponse limitée au seul volet sécuritaire ne suffira pas à rétablir une paix durable. Ils réclament l'abandon pur et simple du projet des révisions constitutionnelles en période de guerre. Ils demandent aussi des gestes de décrispation politique, condition selon eux d'un dialogue crédible, la libération de prisonniers politiques ou encore la levée des condamnations à caractère, disent-ils, politique. Plusieurs sources évoquent déjà des nouveaux rendez-vous sans date précise. Un retour à Bujumbura n'est à ce stade pas confirmé. Cela dépendra aussi des échanges à venir entre Évariste Ndayishimiye et Félix Tshisekedi.
13: Sur le front d'Ebola, à présent, l'épidémie continue de se propager dans les provinces de l'Est du Congo. Alexandra Brangeon, la barre des 500 décès confirmés a été franchie.
17: Oui, le nombre de cas confirmés est désormais de 1561 cas selon les autorités congolaises, dont 506 décès. Alors l'épicentre de l'épidémie reste l'Ituri, avec 24 zones de santé sur 36 affectées. Parmi les dernières zones de santé touchées, Nyanya, la frontière avec la province de la Tshopo, Lita, Drodro, dans le territoire de Djougou, et surtout la zone de santé de Nizi, où se trouve une importante concentration de population, alerte Dieudonné Lossa de la société civile de l'Ituri.
18: Dans la zone de santé de Nizi, qui est située à environ 25 km de la ville de Bounia, on a 34 sites de déplacés. Il y a également l'exploitation de l'or qui se fait. Une activité qui attire beaucoup de gens. Et malheureusement, les interventions ont commencé tardivement à Nizi.
17: Et dans la province du Nord Kivu, où 11 zones de santé sont touchées, la situation est jugée préoccupante par les autorités sanitaires. Le taux de mortalité y est de 57%, soit largement supérieur à la moyenne. Un deuxième centre de traitement d'Ebola est opérationnel, d'ailleurs, depuis ce week-end à Beni. Quant à la province du Sud Kivu, seule une zone de santé affectée, Miti Muresa, avec 3 cas confirmés, dont un décès, et aucun nouveau cas n'a été détecté dans cette province depuis fin mai. Enfin, les derniers chiffres montrent également que 253 malades ont été guéris. À noter que 48 médecins ougandais sont arrivés à Bounia dimanche dans le cadre de la coopération avec les deux pays. Ils vont y déployer 2 laboratoires mobiles pour le diagnostic et une clinique mobile pour la prise en charge des malades.
12: Dans le nord-est de la Centrafrique, la ville d'Amdafok, dans la préfecture de la Vakaga, est repassée depuis dimanche sous le contrôle des forces armées centrafricaines et de leurs alliés russes.
13: Oui, cette localité proche de la frontière avec le Soudan avait été attaquée et occupée le 30 juin par l'ASP, un mouvement composé de rebelles centrafricains et de mercenaires étrangers. À Bangui, Rolf-Steph Demialeux.
19: La contre-offensive des forces armées centrafricaines et de leurs alliés a été lancée vers 10h selon des sources militaires. Des vidéos diffusées sur les réseaux sociaux montrent des hélicoptères pilonnant les positions rebelles, tandis que des unités terrestres progressent. Selon le préfet de la Vakaga, Jules Ngayoko, la ville est désormais libérée.
20: Une zone déjà occupée par l'ennemi, il vous faut du temps pour la récupérer. Ça fait 4 jours après, avec des stratégies conjointes. Aujourd'hui, on a cette ville et cette population commence à sortir un tout petit peu. La situation est maîtrisée.
19: Les rebelles se seraient retranchés de l'autre côté de la frontière soudanaise, selon cette habitante qui déplore la situation humanitaire dans la ville.
21: Amdafok est dévastée. Les rebelles ont pillé la ville, tué nos maris et brûlé nos maisons. Beaucoup de personnes sont réfugiées dans la brousse. Il n'y a ni médicaments, ni nourriture, ni couverture, ni nattes. Les femmes enceintes souffrent. Nous avons les yeux tournés vers le gouvernement.
19: Le préfet de la Vakaga estime qu'il est désormais temps de renforcer la sécurité dans cette zone frontalière.
20: Je demanderai au gouvernement de faire un effort parce que l'ennemi aussi c'est quelqu'un qui étudie. Le gouvernement fera un effort pour que nos militaires soient professionnels, outillés, un effectif écrasant pour bien protéger la population d'Amdafo.
19: Dans un communiqué, le gouvernement rend hommage au courage des forces armées centrafricaines et de leurs alliés, tout en réaffirmant sa détermination à défendre chaque parcelle du territoire national. Rolf Esteve de Merleux, Bangui, RFI.
1: Dans le nord du Mali, les militaires et leurs partenaires russes de l'Africa Corps sont toujours retranchés dans le camp militaire d'Anéfis.
0: Oui, ils sont assiégés depuis samedi par les djihadistes du JNIM liés à Al-Qaïda et les indépendantistes du FLA. Les groupes armés ont tiré des salves d'obus et de drones kamikazes hier tout au long de la journée. L'armée a également mené des frappes aériennes ciblant les groupes armés autour du camp. La bataille d'Anéfis continue, il faut dire, David Bachet, que cette localité est stratégique.
2: Oui, Anéfis se trouve à l'entrée de la région de Kidal, à une centaine de kilomètres de la ville de Kidal, fief des indépendantistes du FLA. Après en avoir été chassé en 2023 par l'armée malienne et ses partenaires russes, les indépendantistes ont repris Kidal le 25 avril dernier en s'alliant aux djihadistes du JNIM liés à Al-Qaïda. Dans la foulée, les groupes armés s'étaient aussi emparés de Tessalit. Dans la région de Kidal, les soldats maliens et l'Africa Corps russe sont restés présents à Aguelok et à Anéfis, où ils ont initié depuis une réarticulation de leurs troupes et un renforcement de leur armement dans la perspective d'opérations de reconquête. Prendre Anéfis, c'est donc en premier lieu pour les groupes armés une manière d'empêcher toute contre-offensive sur Kidal. Aguelok étant situé bien plus au nord, Anéfis est géographiquement le camp le plus stratégique, objectif prioritaire à conserver pour les militaires maliens ou à conquérir pour les groupes armés. Si on prend Anéfis, Aguelok isolé tombera facilement, résume un chef militaire du FLA qui compte repousser les forces maliennes et russes vers Gao pour déplacer la guerre hors de la région de Kidal. Sollicité par RFI, l'armée malienne n'a pas donné suite. Dans un communiqué, l'état-major exprimait hier sa pleine confiance

0: où il y a pratiquement une guerre de tranchées dans l'optique de la prébia. Ça n'épargne pas la presse. Un journal comme Mutation qui est indépendant, justement, bute sur de nombreuses contraintes. Ça me permet de faire le pont avec l'économie parce que Mutation ne peut pas vivre sans ressources économiques adéquates. Sur le plan mondial, il y a une crise de la presse écrite. Au Cameroun, c'est encore plus accentué. Nous n'avons pas toujours des ressources suffisantes pour faire face à nos obligations. De notre côté, un problème que nous reconnaissons, c'est que nous avons en quelque sorte raté le virage numérique et nous devons donc rattraper ce gap. Nous allons nous employer à l'occasion de cet anniversaire à permettre ce saut digital, à faciliter, à constituer un catalyseur pour que Mutation, dans les prochains jours, soit autant présent en version papier. Peut-être le papier ne va pas disparaître, mais il sera, disons, réduit à la portion congrue. Nous allons davantage être présents sur l'espace socio-numérique.
1: Propos recueillis par Polycarpe et Samba, 13h50 à Yaoundé.
2: L'essentiel de l'actualité internationale, vous avez pu le suivre en direct sur notre antenne. Marine Le Pen est condamnée en appel pour détournement de fonds publics européens. Cette figure de l'extrême droite française écope de 3 ans de prison, dont un avec bracelet électronique et 15 mois d'inéligibilité. Ça signifie qu'elle pourra être candidate à la présidentielle l'année prochaine. Elle a déjà purgé la peine d'inéligibilité, mais elle avait dit et répété récemment qu'elle ne ferait pas campagne avec un bracelet électronique. Elle devrait faire connaître sa décision ce soir à la télévision. Les responsables du Rassemblement national se réunissent là en ce moment au siège du parti et tous ont reçu instruction de se taire d'ici à ce soir. Une étape charnière dans les relations entre la France et la Syrie, voilà comment le chef de la diplomatie syrienne qualifie la visite d'Emmanuel Macron à Damas. Il a beaucoup été question d'économie et de commerce. Le président français qui prendra ensuite la direction d'Ankara où commence aujourd'hui le sommet de l'OTAN. Il va durer 2 jours. Ce sommet, c'est notamment l'occasion pour Volodymyr Zelensky de demander de nouveau à ses alliés des système de défense antiaérienne. On en parlait tout à l'heure des appels à manifester aujourd'hui en Tanzanie. Ils se sont multipliés sur les réseaux sociaux pour réclamer une nouvelle constitution et la traduction en justice des responsables de la répression meurtrière d'octobre 2025. Jean-Claude Félix Tchikaya, directeur du groupe Afrique à l'Institut de prospective et sécurité en Europe, est votre invité, Nicolas Sûr.
1: Bonjour Jean-Claude Félix Tchikaya.
3: Bonjour.
1: Une activité au ralenti, mais des manifestants somme toute peu nombreux. Comment jugez-vous la mobilisation à cette mi-journée en Tanzanie?
3: Ce qu'on peut dire, c'est que les appels à manifester ont été entendus par la société civile, par les partis politiques d'opposition. La désapprobation du pouvoir reste forte et puissante, sauf que là, devant les menaces de répression et d'oppression, une bonne partie des manifestants sont restés à l'intérieur de leur domicile où ils ne vont pas aller travailler. Ça ne veut pas dire qu'ils ne sont pas d'accord avec ces appels à manifester.
1: Le principal parti d'opposition, Chadema, s'est toutefois publiquement désolidarisé de ces appels à manifester. Pour quelles raisons ?
3: Pour les raisons que je viens d'invoquer, ils ne veulent pas qu'il y ait des victimes en plus. Ils ont aussi donc leur chef de parti qui est emprisonné avec un chef d'inculpation de trahison parce qu'il s'oppose donc au pouvoir présidentiel en place. Et toutes les réunions ont eu pour conclusion pour ce parti d'opposition qu'il ne convenait pas de sortir. Les risques étaient trop grands pour la population et la société civile.
1: Oui, le président de Chadema, c'est Tundu Lissou, hein, qui est
3: oui,
1: emprisonné
3: exactement.
1: Depuis le mois d'avril. Sans le soutien de Chadema, qui porte aujourd'hui la mobilisation en Tanzanie? Quel rôle jouent les activistes de la diaspora et les réseaux sociaux?
3: Alors, il y a bien sûr la diaspora, la Gen Z, mais c'est aussi intergénérationnel. Et donc, les manifestations politiques d'opposition se sont déportées, si je puis dire, vers les réseaux sociaux, qui sont beaucoup plus puissants, entre guillemets, que ce que peut déclarer le pouvoir qui veut criminaliser donc toutes les manifestations d'opposition à leur pouvoir autoritaire. Donc, on voit bien qu'il y a vraiment une... même si ça va sur le plan régional aussi, c'est vraiment puissant. Alors là, aujourd'hui, ils ne sortent pas, mais un jour, ce n'est pas une proscatination, c'est vraiment une décision mûrement réfléchie. Certains vont peut-être braver l'interdiction aux manifestations de la part du pouvoir, mais beaucoup se disent est-ce que ça en vaut le coup et vont essayer d'organiser d'autres manifestations qui ne puissent pas se trouver en face d'eux, donc des policiers qui tirent à balles réelles sur eux.
1: Du côté du pouvoir, la présidente Samia Suluhu Hassan avait tenté de répondre nombreux aux critiques après les tueries d'octobre 2025 avec la mise en place d'une commission d'enquête. Comment est-ce que vous jugez le travail de cette commission, satisfaisant ou pas ?
3: Non, parce qu'elle n'est pas, indépendante et elle n'a convaincu personne, ni les Tanzaniens, ni les chancelleries étrangères, ni les institutions telles que l'Union africaine ou autres. Ce qui démontre bien, d'ailleurs, cette commission dit qu'il y aurait un peu plus de 500 personnes de tuées, mais toutes les organisations telles que les ONG, les chancelleries et autres, voient plus de 1000, 2000, 3000 personnes, même plus. Et depuis un an, les enlèvements, les personnes tuées, ça continue, la répression continue, donc elle n'a convaincu personne. Au contraire, beaucoup d'études sociologiques font dire justement aux populations que c'est pire qu'il y a un an, donc elle ne convainc personne, sauf ceux qui malheureusement sont complices d'un tel pouvoir.
1: Plusieurs partenaires internationaux de la Tanzanie, notamment les États-Unis, ont exprimé leurs préoccupations. Ces prises de position sont-elles susceptibles d'influencer les autorités tanzaniennes ?
3: Mais c'est ce qu'espère la société civile et notamment les partis d'opposition, mais aussi la Gen Z, toute la société civile. Il voudrait que l'Union africaine, les institutions régionales, l'international, comme les pays à forte puissance géopolitique, comme les États-Unis et autres, qui savent tout cela, et donc leur inquiétude est tout à fait concrète. Et il est important qu'ils interviennent, et d'ailleurs ils le font, pour que la pluralité et la démocratie qui est au point zéro puissent revenir. C'est pour ça qu'aujourd'hui, ce jour 7-7, Saba-Saba, comme on dit en Swahili, pour raviver et installer la démocratie, puisse être entendu, même si personne ne sort dans la rue. Il y a un bruit plus qu'assourdissant qui quand même résonne dans les rues, vidé par le pouvoir, mais sur les réseaux sociaux, même s'il y aura sûrement une interdiction des réseaux sociaux, mais on ne peut pas interdire les consciences et les âmes de réfléchir sur une opposition à tout ce qui est répression et oppression.
1: Merci Jean-Claude Félix Tchikaya. 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Rubrique invité, onglet invité d'Afrique Midi. La suite à présent de notre série consacrée à ces sports qui se jouent hors des terrains. En République démocratique du Congo, le football ne se joue pas seulement avec les pieds. Dans les rues et sur les terrasses de Kinshasa, le baby-foot rassemble aussi les passionnés. Un loisir pour certains, une véritable discipline pour d'autres. Avec ses compétitions et ses joueurs professionnels. Reportage Aurélie Bazara Kibongula.
4: Il faut avoir la maîtrise du ballon, il faut avoir la maîtrise des joueurs. Et là, un autre but, 3-0.
5: Moment de détente pour ce groupe d'amis. Ils ont pris l'habitude de se retrouver dans ce bar du quartier Kitambo pour quelques parties de baby-foot après le travail.
6: Baby-foot, en français, c'est ma toute première fois d'entendre ça. Mais ici, on appelle tout simplement kicker, c'est tout.
5: Les deux tables du bar sont prises d'assaut chaque soir. Autour du jeu, les plaisanteries. Les joueurs s'affrontent avec sérieux. Dieu merci, se souvient encore de sa première partie de football de table.
7: Je vais au quartier, il y a souvent le kicker fabriqué local. Mon grand frère avait des tables de baby foot. Donc il mettait ça au parcelle, les gens venaient jouer. Si je voyais déjà les grands jouer s'intéresser au baby foot, moi aussi je me disais que je dois l'apprendre.
5: À Kinshasa, la popularité du baby-foot dépasse largement le cadre du loisir. Certains joueurs sont devenus professionnels. Le pays en compte une dizaine, comme Aaron Kalonji, qui est membre de la Fédération congolaise de kicker depuis 5 ans.
8: Bon, je suis devenu professionnel, c'est parce que j'étais amoureux du jeu. Et puis une fois, tellement qu'on venait jouer là, se distraire là, un jour le propriétaire de l'espace m'a appelé. Non, il y a des gens qui viennent vous chercher ici, des joueurs de kicker, des bafistes. Ils veulent faire la fédération. On a fait un test. Et puis, on a été retenus. C'est à partir de là qu'on a commencé à jouer, à s'entraîner. Nous, sommes des champions. Je suis comme bien Mersin Bokani, Yannick Bakambu, mais sur la table.
5: Aaron est considéré comme le meilleur joueur congolais de la discipline. Mais faute de moyens, il a suspendu ses participations aux compétitions africaines. Dans les bars, ce sont les paris qui permettent à ces joueurs de vivre de leur passion. À chaque match, des sommes d'argent sont mises en jeu.
8: Je viens comme un caméléon, là, comme quelqu'un qui ne connaît pas jouer. Mais j'ai fait le trick, même 2000, 5000. C'est ça que je survis, je vis. De gagner, je paye les loyers, ma maison, tout ça.
5: Aaron s'entraîne énormément. Il joue au football de table au moins 2 heures par jour pour conserver son niveau de champion congolais. Aurélie Bazara Kibangula, Kinshasa, RFI.
1: Et c'est à Kinshasa que se referme cette demi-heure d'info africaine, réalisée et préparée avec Laurent Chaffard, Michael Goncalves et Pierre Vallée. Merci à eux et merci à vous de nous avoir suivis.
2: À demain, Nicolas Sûr. Vous restez avec nous sur RFI. Dans une minute, le rendez-vous d'Haïti et des Amériques. Deux autres options, vous le savez. Une demi-heure d'infos en full day si vous êtes en Afrique de l'Ouest. Ou bien en portugais si vous nous écoutez d'Afrique lusophone. À tout de suite.
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14: Um 15 Uhr mit Frauke Vetter. Ein Gericht in Paris hat die französische Rechtspopulistin Le Pen im Berufungsverfahren wegen der Veruntreuung von EU-Geldern zu 3 Jahren Haft verurteilt. Davon 2 auf Bewährung. Danach muss Le Pen für 12 Monate eine elektronische Fußfessel tragen. Außerdem entschieden die Richter, ihre Ämtersperre zu verkürzen. Übrig geblieben sind 15 Monate. Die sind laut dem Gericht bereits verbüßt. Damit könnte Le Pen bei der Präsidentschaftswahl im kommenden Jahr antreten. Sie hatte einen Wahlkampf mit Fußfessel aber ausgeschlossen. Nach Worten von Bundeskanzler Merz kann die Ukraine beim NATO-Gipfel in Ankara mit breiter Unterstützung westlicher Länder rechnen. Dazu habe es auch einen Vorstoß aus Deutschland gegeben, sagte Merz vor seinem Abflug in Berlin.
15: Auf deutsche Initiative soll es eine Vereinbarung geben, die Ukraine mit 9 weiteren Mitteln auszustatten. 2026 und 2027 werden die europäischen Alliierten noch einmal 70 Milliarden Euro zusätzlich zur Verfügung stellen. Wir wollen zudem versuchen, die Einigkeit auszubauen, die uns beim G7-Gipfel in Evian gelungen ist. Dort haben wir sehr eindeutig gefordert, dass Moskau diesen Krieg beenden muss. Es liegt an Moskau und dies ist unsere gemeinsame Überzeugung.
14: Russland bleibe eine ernsthafte Bedrohung, warnte Merz. Jeden Tag teste Moskau die Entschlossenheit der NATO durch Cyberangriffe, Sabotage und gezielte Desinformation. Umso wichtiger sei es, dass die NATO in Ankara ein Zeichen der Geschlossenheit setze. Die europäische Parteienfamilie ESN, zu der auch die AfD gehört, wird darauf geprüft, ob sie gegen EU-Werte verstößt. Das hat eine Mehrheit im Europaparlament in Straßburg entschieden. Vorangegangen war ein Schreiben der zuständigen Aufsichtsbehörde an mehrere EU-Institutionen. Die Behörde weist darin unter anderem auf eine Entscheidung des Verwaltungsgerichts Köln zur AfD hin. Das Gericht hatte dabei abwertende Äußerungen von AfD-Politikern aufgelistet, zum Beispiel über Migranten. Sollte gegen die ESN entschieden werden, droht ihr die Streichung von EU-Geld. Denn Bedingung für diese Förderung ist, dass sich Parteien an Werte wie Menschenwürde, Demokratie, Gleichstellung und Schutz von Minderheiten halten. Die Europäische Union stärkt die Rechte von Flugpassagieren. Das EU-Parlament hat am Mittag einem Vorschlag der Mitgliedstaaten zugestimmt. Dieser sieht unter anderem vor, dass Eltern in Zukunft kostenlos Sitzplätze neben ihren Kindern reservieren können. Außerdem müssen Airlines Passagiere innerhalb von 4 Tagen nach Ende der Reise über Möglichkeiten informieren, Entschädigung zu beantragen. Kunden haben dann bis zu 9 Monate Zeit, diese geltend zu machen. Unter den Drogentoten in Deutschland sind immer mehr jüngere Menschen. Fast jeder 4. ist inzwischen unter 30 Jahre alt. Darauf hat der Bundesdrogenbeauftragte Streeck in Berlin aufmerksam gemacht. Konkret gab es im vergangenen Jahr 528 unter 30-Jährige, die an Drogen starben. Das ist ein Anstieg um mehr als die Hälfte in den vergangenen 5 Jahren. Dietrich Karl Meurer berichtet.
16: Eine zentrale Rolle spielt der gleichzeitige Konsum mehrerer Substanzen. Mehr als 4 von 5 Drogentoten kombinierten verschiedene Stoffe. Häufig fanden Ermittler Kokain, Crack und psychoaktive Medikamente. Zudem breiten sich sehr starke künstliche Schmerzmittel wie Fentanyl weiter aus. Der Drogenbeauftragte der Bundesregierung, Hendrik Streeck, sieht vor allem junge Menschen gefährdet. Zudem warnt er vor gefälschten Tabletten mit synthetischen Opioiden. Streeck fordert mehr Prävention, frühere Hilfen sowie ausreichend Entzugs- und Therapieplätze für Jugendliche.
14: Der Freiburger Weihbischof Christian Würz verlässt das Erzbistum. Papst Leo XIV. Hat den 55-Jährigen zum neuen Bischof des Bistums Eichstätt in Bayern ernannt. Der aus Karlsruhe stammende Würz sagte dazu, es brauche Mut, um sich in eine völlig neue Situation hineinzubegeben. Der Abschied aus Freiburg falle ihm nicht leicht. Der Theologe war dort 2019 zum Weihbischof ernannt worden. Würz löst in Eichstätt Bischof Gregor Maria Hanke nach 13 Jahren im Amt ab. SWR-Nachrichtenredaktion Niklas Behrendt und Klaus Regineck.
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18: Um 15.04 Uhr am Dienstagnachmittag. Mein Name ist Simon Dörr. Es ist heiß und wird jetzt ja auch immer heißer. Das bekommen wir momentan alle mit. Bei Landwirtinnen und Landwirten ist das schon ein bisschen länger Realität. Dominik Belair baut Getreide an und hat im SWR erzählt, welche Auswirkungen vergangene und kommende Hitzeperioden haben werden.
19: Also wir Landwirte haben den Klimawandel oder die Klimaveränderung schon länger mitbekommen und versuchen halt dann durch neue Sorten quasi das ein bisschen zu umgehen dann. Also wir machen das so als Versuchsanbau quasi. Und wenn man die normale Sorte sieht, die spätere Sorte, die werden dieses Jahr extreme Probleme haben mit dem Vollkornanteil. Also von dem her ist es für die Lebensmittelversorgung bei uns in der Region oder auch schwierig, auch in Zukunft mit den Temperaturen so umzugehen.
18: Ja, und nicht nur die Pflanzen und wir Menschen kämpfen mit der Hitze, sondern auch die Insekten, wie die Honigbiene zum Beispiel. Die kühlt zwar ihren Bienenstock mit Wasser, trotzdem versuchen Bienen viel auch in den Schatten zu kommen. Jakob Sachs berichtet.
20: Vorsichtig öffnet Imker Armin Glock einen seiner Bienenstöcke. Mit einem Blasebalg pustet er Rauch hinein, meldet sich so bei seinen Bienen an. Im Wald in der Nähe von Stuttgart steht ein Teil seiner Bienenstöcke, gut geschützt vor der Sonne, erklärt der Imker.
21: Also Bienenvolk hängt halt komplett am Wetter. Und Wetter besteht aus Temperatur, aus Bodenfeuchtigkeit, aus Luftfeuchtigkeit, Windverhältnisse, Windrichtung, Windstärke. Und in diesem komplexen Spannungsfeld entsteht halt Nektar und wohnt ein Bienenvolk.
20: Die Bäume im Wald spenden Schatten, sorgen für angenehme Temperaturen. Viel Nektar finden die Tiere hier allerdings nicht. Deswegen wird der Honig, der jetzt noch in den Waben ist, auch nicht geerntet, bleibt den Bienen als Vorrat für schlechtere Zeiten. Ja. Ideal auch der nahegelegene Bachlauf. Die Tiere bringen Wasser in den Bienenstock ein, das verdunstet dort und kühlt ihn so auf etwa 35 Grad. Das ist für Bienen die ideale Wohlfühltemperatur. Heiße Tage sind eine Herausforderung für das Volk, das merke man den Bienen an.
21: Wenn es nachts nicht unter 25 Grad geht und nicht unter wahrscheinlich 23 Grad, dann gehen die Bienen am Abend gar nicht alle rein, sondern die sitzen dann hier vorm Loch. Da sitzen dann mehrere hundert, mehrere tausend Bienen außen.
20: In der großen Sammlung des Naturkundemuseums finden sich in den zahllosen Gängen viele Schubladen mit toten Insekten. Alle präpariert und wissenschaftlich aufbereitet. Die Bienen dort sind zwar nicht mehr lebendig, aber waren wie alle Insekten wechselwarm, erklärt Forscher Dr. Arnold Stanicek. Je wärmer es draußen ist, desto wärmer also auch ihre Körpertemperatur.
22: Also grundsätzlich fühlen sich Insekten je wohler, desto wärmer es ist, aber es darf nicht zu warm sein. Und ich würde mal sagen, so grundsätzlich, alles, was über 40 Grad ist, können dann nur Experten unter den Insekten gut handeln.
20: Arten, die das mediterrane Klima gewohnt sind, beispielsweise die große Holzbiene, die sieht fast aus wie eine Hummel und hat einen dickeren stahlblauen Hinterleib, breiten sich dadurch auch inzwischen in Baden-Württemberg aus. Ihnen machen die heißen Tage nichts aus. Dennoch sind die Lebensbedingungen nicht optimal.
22: Wenn Sie eine durchindustrialisierte Agrarlandschaft haben, in der nur Monokulturen wachsen, dann haben Sie da auch nicht viele Insekten, egal ob es heiß oder kalt ist.
20: Zurück in der Imkerei. Die Waben, die Sie jetzt gerade schleudern, kommen von einem kühleren Platz und sind deshalb gut gefüllt. Durch die schnelle Rotation läuft der Honig langsam aus den Waben, sammelt sich in einem großen Eimer. Danach wird in handliche Gläser abgefüllt. Doch gerade bei Bienenvölkern, die in sehr warmen Gebieten standen, können sie nur weniger ernten. Das bedeutet für die Imker teilweise nur halb so viel Honig wie im letzten Jahr.
18: Wenn wir über Klimaveränderungen sprechen, ist auch die Energiewende entscheidend. Und ihr hilft ein See, und zwar der Schluchsee im Südschwarzwald. Das alles dank eines Pumpspeicherkraftwerks. Dafür werden Tunnel unter den See gegraben und mit Turbinen ausgestattet. Eigentlich eine mehr als 100 Jahre alte Technologie und jetzt mitten in einem Comeback. Die Idee: Man lässt Wasser aus dem See in die tiefer gelegene Kraftwerksturbine rauschen und erzeugt damit Strom, wenn es gerade sonst zu wenig gibt. Und wenn an einem windigen und sonnigen Tag zu viel Strom da ist, kann man das Wasser wieder von unten hochpumpen. Diese Woche informiert die Schluchseewerke AG über den Umbau seiner Pumpspeicheranlagen. Und über die habe ich vor der Sendung mit Manuel Baumann vom Karlsruher Institut für Technologie gesprochen. Er ist wissenschaftlicher Mitarbeiter der Forschungsgruppe für nachhaltige Energietechnologien. Jetzt werden diese Kraftwerke als unverzichtbar für die Energiewende angepriesen und galten lange aber als unwirtschaftlich. Was hat sich da verändert?
0: Das ist ein ziemlich spannender Punkt. Die Kraftwerke sind ja mal ursprünglich gebaut worden, um tatsächlich, sagen wir mal, Strom aus der Grundlast, das bedeutet Strom, der aus Kernkraftwerken oder eben aus Kohlekraftwerken kam, zu veredeln, ja, dass man den eben hochpumpt und dann zu einem späteren Zeitpunkt, so wie Sie es beschrieben haben, wieder nutzbar macht. Jetzt ist es aber inzwischen so, dass wir ganz viel Photovoltaik und ganz viel Windkraft im Netz haben. Und das hat auch nochmal den Betrieb dieser Speicher ordentlich geändert. Das heißt, die werden jetzt in der Regel zu den Spitzenzeiten, wo es viel PV gibt, vollgeladen und dann abends werden die wieder aufgemacht, um Strom zu liefern. Also es ist eine ganz neue Situation. Das bedeutet, wir haben Strom, wenn die Sonne da ist, oder wir haben Strom, wenn Wind da ist, oder im Idealfall, wenn beides da ist. Und dann muss der ja auch gespeichert werden, weil wir vielleicht zu viel Strom im Netz haben. Dann ist natürlich so ein Pumpspeicherkraftwerk, wenn er auch, sagen wir mal, regional so liegt, dass man diesen Strom einspeichern kann, ideal. Aber jetzt kann natürlich auch der umgekehrte Fall eintreten, dass ich keinen Strom zur Verfügung habe. Dann kann der Pumpspeicher entsprechend entleert werden und kann für eine gewisse Zeit diesen Mangel an Strom überbrücken.
18: Was haben wir denn jetzt gerade in Rheinland-Pfalz und Baden-Württemberg von dieser Technologie? Profitieren wir da im Südwesten irgendwie besonders?
0: Naja, wir haben natürlich topologisch gesehen mit dem Schwarzwald ideale Voraussetzungen für Pumpspeicherkraftwerke. Da ist natürlich das Schluchseekraftwerk eines der prominentesten Beispiele, wie Sie es genannt haben. Weil was braucht man dafür? Man braucht natürlich einen Höhenunterschied. Also man braucht zwei Wasserbecken, ganz trivial gesprochen, und einen Höhenunterschied. Desto größer die Wasserbecken oben und desto größer der Höhenunterschied, desto mehr Energie kann ich einspeichern und auch wieder nutzen.
18: Gleichzeitig haben diese Kraftwerke ja auch Grenzen, ne? Also sie brauchen halt sehr viel Platz. Also Sie haben ja jetzt schon von zwei Becken gesprochen, die wir brauchen. Es ist auch nicht ganz unaufwendig, das zu bauen. Und man kann Energie dort ja nur kurzzeitig speichern. Gibt es denn also noch bessere Optionen als Pumpspeicherkraftwerke oder macht es am Ende die Mischung mit anderen Systemen?
0: Das ist ein guter Punkt. Da ist man sich auch einig, das, was Sie ansprechen, also da geht es ja auch vor allem um Akzeptanz, die lokale Akzeptanz. So ein Pumpspeicherkraftwerk im Neubau, das ist ein massiver Eingriff in die Landschaft. Und jetzt ist es so, dass vor allem im Südschwarzwald der Tourismus ein wichtiger Aspekt ist. Ja, da kann man nicht einfach ein komplett neues, riesiges Pumpspeicherkraftwerk hinbauen. Das hat die Vergangenheit auch gezeigt, dass so Neubauten, Beispiel ist das Pumpspeicherkraftwerk Abdorf, so ein Projekt, das das 2017 sozusagen dann abgeblasen worden ist endgültig. Das ist einfach an der mangelnden Akzeptanz gescheitert. Das heißt, das ist ganz korrekt, wie Sie es gesagt haben, man hat nur ein begrenztes Potenzial. Und das ist eben das Neubauen oder Ergänzen bestehender Anlagen.
18: Jetzt haben Sie schon die Popularität von solchen Baumaßnahmen angesprochen. Jetzt wissen wir ja aber auch, wenn Windräder aufgebaut werden, stößt das meist auch auf Gegenwind, im wahrsten Sinne des Wortes, aus der Bevölkerung. Der Vorteil ist ja jetzt bei Pumpspeicherkraftwerken, wir sind eben nicht so abhängig von Wind und Sonne und können so ein bisschen auch selbst steuern, wann wir Strom erzeugen und wann wir überschüssigen Strom zum Pumpen einsetzen. Bauen wir dann in Zukunft mehr Pumpspeicherkraftwerke und weniger Windräder?
0: Nein, also ist ja ein Trugschluss. Ein Pumpspeicherkraftwerk erzeugt ja keine Energie. Sie nutzen Strom, der irgendwo erzeugt wird, im Idealfall aus Photovoltaik oder Wind, und nutzen diese Energie zum Hochpumpen von Wasser. Und später, wenn Sie dann Energie brauchen, können Sie eben über die potenzielle Energie, die Energie, die im Wasser in der Lage Energie ist, wieder nutzen, um den Strom ins Netz einzuspeisen. Das heißt, ein Pumpspeicherkraftwerk ersetzt keine erneuerbaren Energien oder generell Erzeugungseinheiten, also Kraftwerke, sondern es ist eine wichtige Ergänzung. Also sich auf eine Technologie zu verlassen, wäre falsch. Man muss vielmehr sagen, dass man Pumpspeicherkraftwerke als auch Batteriespeicher oder andere Speichertechnologien optimal aufeinander abstimmen muss, damit man hier eben die sichere Integration von erneuerbaren Energien langfristig auch gewährleisten kann, so dass wir eben keine Gefährdung der Systemstabilität haben, dass wir eben eine verlässliche Stromversorgung haben. Also hier ist der Mix ausschlaggebend.
18: Sagt Manuel Baumann vom Karlsruher Institut für Technologie. Er ist wissenschaftlicher Mitarbeiter der Forschungsgruppe für nachhaltige Energietechnologien. Und mit ihm habe ich über Pumpspeicherkraftwerke im Südwesten gesprochen.
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18: Heute Nachmittag gibt es viel Sonne. Zeitweise ziehen auch dichte Wolken vorbei. Die Temperaturen sind hochsommerlich. 25 Grad kriegen wir im Westerwald und Taunus und bis zu 35 im Margräfler Land. In der Nacht wechseln sich dann Wolken und klarer Himmel ab bei 19 bis 13 Grad. Die weiteren Aussichten: morgen wieder Sonne und einige Wolkenfelder bei 22 bis 31 Grad. Am Donnerstag und Freitag wird es oft sonnig und vor allen Dingen hochsommerlich.
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18: Ein französisches Berufungsgericht hat den Schuldspruch gegen die rechtsnationale Politikerin Marine Le Pen wegen Veruntreuung bestätigt, eine Ämtersperre gegen sie aber gelockert. Damit könnte die 57-Jährige im kommenden Jahr zur Präsidentschaftswahl antreten. Allerdings verpflichtete das Gericht Le Pen zum Tragen einer Fußfessel. Sie hatte angekündigt, in einem solchen Fall nicht zur Wahl anzutreten. Nach Worten von Bundeskanzler Merz kann die Ukraine beim NATO-Gipfel in Ankara mit breiter Unterstützung westlicher Länder rechnen. Dazu habe es auch einen Vorstoß aus Deutschland gegeben. Das hat Merz vor seinem Abflug in Berlin gesagt. Russland bleibe eine ernsthafte Bedrohung. Umso wichtiger sei es, dass die NATO in Ankara ein Zeichen der Geschlossenheit setze. Die Europäische Union stärkt die Rechte von Flugpassagieren. Das EU-Parlament hat am Mittag einem Vorschlag der Mitgliedstaaten zugestimmt. Dieser sieht unter anderem vor, dass Eltern in Zukunft kostenlos Sitzplätze neben ihren Kindern reservieren können. Außerdem müssen Airlines Passagiere innerhalb von 4 Tagen nach Ende der Reise über Möglichkeiten informieren, eine Entschädigung zu beantragen. Unter den Drogentoten in Deutschland sind immer mehr jüngere Menschen. Fast jeder Vierte ist inzwischen unter 30 Jahre alt. Darauf hat der Bundesdrogenbeauftragte Streeck in Berlin aufmerksam gemacht. Konkret gab es im vergangenen Jahr 528 unter 30-Jährige, die an Drogen starben. Das ist ein Anstieg um mehr als die Hälfte in den vergangenen 5 Jahren.
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18: Mein Name ist Simon Dörr, hallo. Wir haben eben schon gehört, was die Hitze mit uns Menschen und mit Insekten macht. Trotzdem sind sich nicht alle einig, ob wir mehr beim Hitzeschutz tun müssen. Das war Thema gestern bei Mitreden Deutschland diskutiert. Meine Kollegin Silvia Buckel hat zugehört.
3: Wenn Menschen den halben Tag im Keller oder sogar in der Tiefgarage verbringen, weil sie es in ihrer Wohnung nicht mehr aushalten, dann ist es heiß geworden in Deutschland. Na und, meint die Hörerin Zita Krüger aus Gifhorn, in anderen Ländern sei das Alltag. Sie schlägt vor, dass alle zum Beispiel mehr trinken sollen.
4: Die Eigenverantwortung muss unbedingt gestärkt werden. Panik zu schüren, das ist vielleicht der falsche Ansatz.
3: Karin Schüller aus Frankfurt am Main sieht das anders.
6: Diese Eigenverantwortung, die kann ich gar nicht mehr leisten. Ich wohne in einer Sozialwohnung. Wir können keine Klimaanlage einbauen. Und ich hatte 32 Grad in der Wohnung. Wir brauchen in jedem Stadtteil einen kühlen Raum, wo Bürger hingehen können und sich vielleicht für 2 Stunden mal runterkühlen können.
3: Denn die Hitze in den eigenen vier Wänden empfinden viele Menschen am schlimmsten. Auch die Zuschauer auf unserem YouTube-Kanal ARD mitreden. Ein User forderte, die Vermieter sollten zur Verantwortung gezogen werden.
5: Rollos sind das Minimum, eventuell auch Klimaanlagen. Wenn es Standard ist, in jedem Raum eine Heizung zu haben, muss man auch umgekehrt kühlen können.
3: Hörer Martin Burt aus Berlin konnte sich mit Hilfe der Hauseigentümer eine Solaranlage und Klimaanlage einbauen lassen. Aber nicht alle seien in so einer, wie er sagt, luxuriösen Lage. Ihn ärgert es, wenn ein Politiker wie der bayerische Ministerpräsident Söder empfiehlt, bei Hitze ins Schwimmbad zu gehen.
7: Bei Corona haben wir auch nicht gesagt, na, gehen Sie mal ins Schwimmbad, ist halt Corona, können wir auch nichts für. Und genauso ist es beim Hitzeschutz auch. Was jetzt hier politisch passiert, ist fahrlässige Tötung.
3: Der Notarzt Jörg Schmidt aus München hat erlebt, wie tödlich die Hitze sein kann. Unter anderem an einem Morgen im Juni, als er versuchte, einen Menschen in dessen Wohnung zu reanimieren.
8: Er hatte eine chronische Herzschwäche und wenn in der Hitze eben die Gefäße weit gehen, hat das Herz in seinem Fall es einfach nicht mehr geschafft, genug Blut zu verteilen. Und daran ist er ganz klar gestorben. Aber der Totenschein, den ich ausgestellt habe, da steht eben dann Herzschwäche drin oder Kreislaufversagen, aber eben nicht Klimakrise.
3: Er betont, dass es auch mehr Arbeitsschutz in Hitzephasen geben müsse.
8: Ich habe mit Hausarztkollegen gesprochen, die sagen, sie schreiben rein, weil sie die Leute krank, weil sie einfach nicht mehr können, beispielsweise wenn sie im Freien arbeiten, aber auch in der Pflege.
3: Die Krankenschwester Ute Endras aus Freising hat bei größter Hitze durchgehalten, will so aber nicht weitermachen.
23: Ich hatte Spätdienst zu der Zeit und es war einfach furchtbar. Wir hatten nicht viele Patienten, Gott sei Dank. Unsere Kraft war am Ende, deren Kraft war am Ende. Und ich finde das eine Sauerei, dass da nichts getan wird. Und so möchte ich nicht mehr arbeiten.
3: Katharina Dröge, Fraktionschefin der Grünen im Bundestag, hat Verständnis für die Hörerin. Sie wäre für einen gemeinsamen politischen Kraftakt innerhalb von 2 Jahren. Für Klimaanlagen in Kombination mit Solaranlagen für Schulen und Kliniken etwa. Für mehr Bäume, mehr grünen Städten, mehr Entsiegelung und Hitzeaktionspläne.
24: Dafür bräuchten wir jetzt ein Sofortprogramm, um die Situation schnell zu verändern. Und aus meiner Sicht wäre das möglich, wenn wir einen Bundeskanzler hätten, der sich dafür interessieren würde. Aber das tut Friedrich Merz nicht.
3: Bundeskanzler Merz hat über seinen Sprecher mitteilen lassen, Hitzeschutz werde nicht zur Chefsache. Denn das werde das Wetter auch nicht ändern.
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25: Beim 5G-Ausbau gehört Deutschland laut dem Bericht zu den europäischen Spitzenreitern und jeder dritte Haushalt bei uns hat inzwischen einen Glasfaseranschluss. Die EU-Kommission bewertet das als spektakuläre Aufholjagd. Okay, das zeigt auch so ein bisschen, wo wir herkommen. Also es war vorher wirklich desaströs.
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26: Da geht es nicht nur um Hilfe für die Ukraine, da geht es auch um Investitionen in die europäische Wirtschaft. Es ist eine Win-Win-Strategie.
17: Und hier, wenn Politik auf Engagement trifft.
27: Also die Debatte ist ja schwarz-weiß und alles wird über einen Kamm geschert. Migration ist wichtig und wertvoll für unser Land und es wird so viel von Deindustrialisierung gesprochen aufgrund von verfehlter Wirtschaftspolitik oder sonstigem. Ich denke, Deindustrialisierung ist tatsächlich ein drohendes Gespenst. Vor allem, wenn wir unser Land so gestalten, dass keine anderen Menschen mehr zu uns kommen möchten und bei uns arbeiten möchten.
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18: Um 15.22 Uhr an Ihrem Dienstagnachmittag. Nachhaltigkeit ist in allen Bevölkerungsgruppen ein Thema. Und das geht schon beim Einkauf los. Bio-Eier liegen zum Beispiel im Trend. Vor allem bei jungen Menschen ist Bio beliebt. Und diese Bio-Eier gibt es längst nicht mehr nur im Bioladen oder auf dem Wochenmarkt, sondern auch in Supermärkten und selbst bei Discountern. Allerdings gibt es jetzt nicht das eine Bio-Ei. Beim Einkaufen haben wir die Auswahl zwischen vielen verschiedenen Bio-Siegeln und auch unterschiedlichen Preisklassen. Was dahinter steckt, hat sich Margareta Holzreiter aus unserer Verbraucherredaktion angeschaut.
28: Auf dem Karton steht 6 frische Bio-Eier aus kontrolliert ökologischer Erzeugung. Daneben das rechteckige EU-Bio-Siegel mit den weißen Sternchen auf grünem Grund. 2,69 € bezahlt man dafür beim Discounter Lidl. Nur 250 Meter von der nächsten Lidl-Filiale entfernt findet auf dem Stuttgarter Bismarckplatz ein kleiner Wochenmarkt statt. Ein Bäcker, ein Käsewagen, eine Floristin, zwei Obst- und Gemüsehändler und ein Eierstand. 6 frische Eier aus dem Ostalbkreis kosten hier 3,72 Euro, also 1 Euro mehr als beim Discounter. Mit den Discounterpreisen können seine Eier nicht mithalten, erklärt Marktverkäufer Fabian Graule.
1: Wir sind ein kleinerer Betrieb, haben einfach gar nicht die Menge an Eiern, wie das zum Beispiel viele größere Betriebe haben. Und deswegen müssen wir da mit dem Preis na klar ein bisschen anziehen und können die günstigeren Preise wie im Discounter und bei großen Einkaufsmärkten leider gar nicht mitgehen.
28: Das ist aber nur einer der Gründe. Die Eier, die er verkauft, erfüllen nämlich auch strengere Standards, als die EU-Öko-Verordnung vorschreibt. Sie sind neben dem EU-Bio-Siegel zusätzlich auch noch mit dem Siegel des Anbauverbands Demeter gekennzeichnet. Aber wie unterscheiden sich diese Siegel eigentlich? Das EU-Bio-Label verspricht unter anderem, dass die Legehennen Auslauf im Freien haben und sich im Stall maximal zu 6 einen Quadratmeter teilen. Bei Freiland- und Bodenhaltung sind es bis zu 9 Tiere. Außerdem dürfen nicht mehr als 3000 Hennen pro Stall zusammenleben und das Futter muss Bio sein. Die großen Bio-Anbauverbände Naturland, Demeter und Bioland gehen darüber noch hinaus und schreiben zusätzlich vor, dass die Brüder der Legehennen aufgezogen werden müssen, statt sie schon als befruchtetes Ei auszusortieren. Außerdem muss das Futter bei den Anbauverbänden zu mindestens 50% vom eigenen Hof oder aus der Region stammen. Und es gibt eine Obergrenze von 6 bis 12.000 Hennen insgesamt pro Hof, je nach Siegel. Das klingt zwar schon nach sehr vielen Hühnern, in konventionellen Massentierhaltungen können es aber auch mal bis zu 50.000 Tiere sein. Und auch bei den EU-Bio-Eiern können bis zu 30.000 Hennen in einem Betrieb leben, wenn die Ställe voneinander abgetrennt sind. Heike Silber von der Verbraucherzentrale Baden-Württemberg erklärt, dass viele Menschen bei Bio von kleinen regionalen Bauernhöfen ausgehen. Die Bio-Eier von Lidl zeigen allerdings das Gegenteil.
2: Die Eier, die wurden jetzt in Niedersachsen gelegt von der Legehenne. Dann hat man sie in die Niederlanden transportiert. Dort wurden sie verpackt. Und diese Verpackungen dann nach Stuttgart gebracht, damit sie hier jetzt im Einzelhandel verkauft werden.
28: Überraschend ist das nicht. Nur ungefähr 5% der deutschen Eier stammen aus Baden-Württemberg. Zu wenig für die großen Handelsketten.
2: Also die Discounter und Supermärkte, die schließen Abnahmeverträge mit den Eierlieferanten ab. Und das in große Mengen mit Abnahmegarantien. Und sie haben eine mega Marktmacht und können den Preis im Prinzip bestimmen.
28: Auf dem Wochenmarkt zahlt man also zwar mehr für die Eier als beim Discounter. Dafür kann man aber auch dafür sorgen, dass das Geld direkt bei kleineren Biobetrieben aus der Region ankommt.
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18: Es ist ja immer wieder gerne die Rede davon, dass Fußball nicht politisch sei. Was für eine Lüge das ist, zeigt sich im Fall des WM-K.O.-Spiels zwischen Belgien und den USA. Ein gesperrter Spieler durfte antreten, nachdem US-Präsident Trump nach eigenen Angaben mit FIFA-Chef Infantino telefoniert hatte. Umso größer ist die Freude in Belgien über den Sieg gestern. Viele sehen in diesem Sieg eine herbe Ohrfeige für Donald Trump, der dafür gesorgt hatte, dass die Sperre von Folarin Balogun aufgehoben wurde. Am Ende hat es nichts genützt. Reaktionen aus Belgien, zusammengetragen von unserem Korrespondenten Andreas Meyer-Feist.
9: Lukaku noch eentje, natürlich Lukaku noch eentje.
10: Da können Sie im Weißen Haus das Licht ausmachen, rief der belgische TV-Kommentator, als Belgiens rote Teufel mit einem YMCA-Tanz gegen Präsident Trump stichelten, war kein Halten mehr. Viele Belgier sind in der warmen Sommernacht wach geblieben, jubeln je nach belgischer Region auf Niederländisch oder Französisch. Nach dem letzten Tor für die belgische Mannschaft in der Nachspielzeit durch Lukaku zum 4:1 Endstand. Lukaku hatte geliefert, wie immer, nach amerikanischen Abwehrfehlern. Nachdem der Ball vom Schienbein Fanakens direkt zu Lukaku prallte und von dort schoss er ihn von der Strafraumkante flach ins rechte Toreck. US-Keeper Matt Freese chancenlos. Die Rache der Roten Teufel nach dem Politdrama vor dem Spiel. Trump hatte sich persönlich bei FIFA-Chef Infantino dafür eingesetzt, die Sperre des wohl besten US-Stürmers aufzuheben. Er war dann auch dabei.
11: Ils ont tout fait, les Américains, pour nous mettre à genoux avant ce match. Eh bien, c'est nous qui sommes debout, messieurs.
10: Die Amerikaner haben vor dem Spiel alles versucht, um uns in die Knie zu zwingen. Trotzdem stehen wir jetzt hier aufrecht. Sportministerin Jacqueline Gallant schrieb auf X, wahre Stärke liegt darin, mit Fair Play zu spielen. Und genau das hat Belgien getan. Der belgische Fußballverband hatte vor dem Spiel mit rechtlichen Konsequenzen gedroht. Nun erübrigt sich ein formaler Protest, aber an der grundsätzlichen Kritik an der FIFA und an der politischen Einflussnahme der USA hält der Verband fest. Weil Belgien jetzt im Viertelfinale steht, will auch König Philipp in die USA reisen. Ob es eine Begegnung mit Donald Trump geben wird, teilte der königliche Palast noch nicht mit. Was als Fußballstreit begann, hatte sich zu einem diplomatischen Skandal entwickelt, in dem sich auch Belgiens Außenminister Maxime Prévot und auch die Europäische Kommission einschalteten. Eine Debatte, die in den belgischen Zeitungen weitergeht. In den Kommentarspalten heißt es heute: Europa beruft sich auf die Regeln der großen Institutionen, während die Amerikaner tun, was sie wollen. Botschaft an Präsident Donald Trump: Nach diesem belgischen Sieg brauchen Sie niemanden mehr anzurufen. Und was sagen die Fans in Belgien?
12: Fanden Sie fantastisch?
10: Ein fantastisches Spiel. De Ketelare erzielte die ersten beiden Tore. Van Aken erhöhte auf 1:3. Lukaku besiegelte den Sieg in der 90. Minute. Ich bin glücklich. Es ist nicht nur ein Fußballsieg, es ist auch ein politischer Sieg.
13: Ich fand es sehr spannend.
10: Spannend bleibt es wohl. Belgien tritt am Freitag gegen Spanien an.
18: Ein Bericht von unserem Korrespondenten Andreas Meyer-Feist.
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18: Willkommen in Deutschland. Ein beliebter, abwertender Satz, wenn sich Menschen zum Beispiel über zu viel Bürokratie hierzulande auslassen. Welche verrückten Auswüchse das manchmal haben kann, hören Sie gleich hier in SWR aktuell. Wir haben da ein Beispiel für Sie zusammengetragen. Das Ganze in etwa 5 Minuten.
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18: Heute Nachmittag wechseln sich Sonne und dichte Wolken ab. Das Ganze bei hochsommerlichen Temperaturen, nämlich 25 bis maximal 35 Grad.
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14: Um 15.30 Uhr mit Frauke Vetter. Ein Gericht in Paris hat die französische Rechtspopulistin Le Pen im Berufungsverfahren wegen der Veruntreuung von EU-Geldern zu 3 Jahren Haft verurteilt. Die ersten 12 Monate muss Le Pen eine elektronische Fußfessel tragen, die darauffolgenden Jahre sind auf Bewährung. Außerdem entschieden die Richter, ihre Ämtersperre zu verkürzen. Übrig geblieben sind 15 Monate, die sind laut dem Gericht bereits verbüßt. Damit könnte Le Pen bei der Präsidentschaftswahl im kommenden Jahr antreten. Sie hatte einen Wahlkampf mit Fußfessel aber ausgeschlossen. Nach Worten von Bundeskanzler Merz kann die Ukraine beim NATO-Gipfel in Ankara mit breiter Unterstützung westlicher Länder rechnen. Dazu habe es auch einen Vorstoß aus Deutschland gegeben, sagte Merz vor seinem Abflug in Berlin.
15: Auf deutsche Initiative soll es eine Vereinbarung geben, die Ukraine mit 9 weiteren Mitteln auszustatten. 2026 und 2027 werden die europäischen Alliierten noch einmal 70 Milliarden Euro zusätzlich zur Verfügung stellen. Wir wollen zudem versuchen, die Einigkeit auszubauen, die uns beim G7-Gipfel in Evian gelungen ist. Dort haben wir sehr eindeutig gefordert, dass Moskau diesen Krieg beenden muss. Es liegt an Moskau und dies ist unsere gemeinsame Überzeugung.
14: Russland bleibe eine ernsthafte Bedrohung, warnte Merz. Jeden Tag teste Moskau die Entschlossenheit der NATO durch Cyberangriffe, Sabotage und gezielte Desinformation. Umso wichtiger sei es, dass die NATO in Ankara ein Zeichen der Geschlossenheit setze. Die europäische Parteienfamilie ESN, zu der auch die AfD gehört, wird darauf geprüft, ob sie gegen EU-Werte verstößt. Das hat eine Mehrheit im Europaparlament in Straßburg entschieden. Vorangegangen war ein Schreiben der zuständigen Aufsichtsbehörde an mehrere EU-Institutionen. Die Behörde weist darin unter anderem auf eine Entscheidung des Verwaltungsgerichts Köln zur AfD hin. Das Gericht hatte dabei abwertende Äußerungen von AfD-Politikern aufgelistet, zum Beispiel über Migranten. Sollte gegen die ESN entschieden werden, droht ihr die Streichung von EU-Geld, denn Bedingung für diese Förderung ist, dass sich Parteien an Werte wie Menschenwürde, Demokratie, Gleichstellung und Schutz von Minderheiten halten. Die Europäische Union stärkt die Rechte von Flugpassagieren. Das EU-Parlament hat am Mittag einem Vorschlag der Mitgliedstaaten zugestimmt. Dieser sieht unter anderem vor, dass Eltern in Zukunft kostenlos Sitzplätze neben ihren Kindern reservieren können. Außerdem müssen Airlines Passagiere innerhalb von 4 Tagen nach Ende der Reise über Möglichkeiten informieren, Entschädigung zu beantragen. Kunden haben dann bis zu 9 Monate Zeit, diese geltend zu machen. Unter den Drogentoten in Deutschland sind immer mehr jüngere Menschen. Fast jeder 4. ist inzwischen unter 30 Jahre alt. Darauf hat der Bundesdrogenbeauftragte Streeck in Berlin aufmerksam gemacht. Konkret gab es im vergangenen Jahr 528 unter 30-Jährige, die an Drogen starben. Das ist ein Anstieg um mehr als die Hälfte in den vergangenen 5 Jahren. Dietrich Karl Meurer berichtet.
0: Eine zentrale Rolle spielt der gleichzeitige Konsum mehrerer Substanzen. Mehr als 4 von 5 Drogentoten kombinierten verschiedene Stoffe. Häufig fanden Ermittler Kokain, Crack und psychoaktive Medikamente. Zudem breiten sich sehr starke künstliche Schmerzmittel wie Fentanyl weiter aus. Der Drogenbeauftragte der Bundesregierung, Hendrik Streeck, sieht vor allem junge Menschen gefährdet. Zudem warnt er vor gefälschten Tabletten mit synthetischen Opioiden. Streeck fordert mehr Prävention, frühere Hilfen sowie ausreichend Entzugs- und Therapieplätze für Jugendliche.
14: Der Freiburger Weihbischof Christian Würz verlässt das Erzbistum. Papst Leo XIV. Hat den 55-Jährigen zum neuen Bischof des Bistums Eichstätt in Bayern ernannt. Der aus Karlsruhe stammende Würz sagte dazu, es brauche Mut, um sich in eine völlig neue Situation hineinzubegeben. Der Abschied aus Freiburg falle ihm nicht leicht. Der Theologe war dort 2019 zum Weihbischof ernannt worden. Würz löst in Eichstätt Bischof Gregor Maria Hanke nach 13 Jahren im Amt ab. SWR Nachrichten, Redaktion Niklas Behrendt und Klaus Regineck.
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18: Mein Name ist Simon Dörr, schönen Dienstagnachmittag. Seegras ist underrated, würde man heute sagen, also unterschätzt. Denn es schützt das Klima und die Küsten und in Wiesen aus Seegras können Fische gut aufwachsen. Und weil dieses Seegras so wichtig ist für die Biodiversität und für gesunde Meere, will man sie nicht nur schützen, sondern auch versuchen, verschwundene Seegraswiesen wiederherzustellen. An der Ostsee zum Beispiel, auch mit der Hilfe vieler Freiwilligen. Eine Behörde hat sich da jetzt aber in den Weg gestellt und dem grünen Treiben im Meer zumindest vorläufig mal ein Ende gesetzt. Mit welcher Begründung, berichtet Thomas Schröder, der sich das Anpflanzen angesehen hat.
4: Also das ist so ein bisschen tatsächlich wie Gärtnern unter Wasser. Also die Tauchenden haben so eine Schaufel, um in der Spenderwiese dann einzelne Büschel damit zu entnehmen.
6: Es ist Frühsommer 2025 an der Flensburger Förde. Christine Otto von der Meeresschutzorganisation Sea Shepherd steht am Strand der Geltinger Bucht und koordiniert die Ausbildung von ehrenamtlichen Tauchern, die gerade lernen, wie man Seegraspflanzen aus einer gesunden Spenderwiese vorsichtig entnimmt und später an einem anderen Ort wieder einpflanzt. In einer Kühlbox am Strand sind schon ein paar lange hellgrüne Halme zu sehen.
4: Das sind jetzt die schon geernteten Seegrassprossen, die unser erstes Tauchteam mitgebracht hat. Und jetzt, wenn dann alle Tauchenden wieder da sind, dann werden wir das zählen und sortieren und packen das dann in so 50er-Bündeln. Das ist dann am einfachsten nachher im zweiten Schritt, wenn das dann wieder eingepflanzt ist, dass man das gut dokumentieren kann, wie viel man eigentlich gepflanzt hat.
6: Gepflanzt wurden im letzten Jahr auf einem Hektar Fläche gut 100.000 Seegrassetzlinge. Und für 2026 waren die Erwartungen noch höher. 2 bis 4 Hektar neue Seegraswiese sollten entstehen, zum Nutzen von Fisch und Mensch. Doch dann trat bei einem Stakeholder-Meeting plötzlich die Wasserstraßen- und Schifffahrtsverwaltung des Bundes auf den Plan. Erinnert sich Thorsten Reusch, der als Meeresbiologe und Seegrasexperte vom Kieler Geomar die Anpflanzung wissenschaftlich begleitet.
12: Und die haben dann so ganz locker erzählt, sie wären der Meinung, dass das so eigentlich nicht weiterginge, sondern dass sie das so interpretieren, dass wir den Meeresboden nutzen und dass deswegen eine erhebliche Nutzungsgebühr eigentlich auf alle Nutzer zukommen würde.
6: 5- bis 6-stellige Beträge standen plötzlich im Raum. Eine Summe, die kein Umweltverband oder Tauchverein je hätte bezahlen können. Die Wasserstraßen- und Schifffahrtsverwaltung verweist auf die Bundeshaushaltsordnung und das bürgerliche Gesetzbuch, in dem ein Nutzungsentgelt geregelt sei, ganz gleich, ob ehrenamtlich oder unternehmerisch tätige Personen den Meeresboden nutzen würden. Eine Argumentation, die Geomar-Forscher Thorsten Reusch nicht nachvollziehen kann und will.
12: Wir haben das dann schon in diesem Gespräch vehement dagegen argumentiert, dass es ja nicht sein kann, weil wir einen gewünschten, guten, natürlichen Umweltzustand durch Renaturierung wiederhergestellt wird. Es steckt ja im Namen Renaturierung schon drin, dass wir mit hoher Wahrscheinlichkeit dort Seegraswiesen wieder hinbringen, wo sie verloren gegangen sind. Mittlerweile gibt es ja auch mehrere andere Gesetze, die das sogar zwingend vorschreiben, dass der Bund und die Länder einen guten Umweltzustand wiederherstellen müssen.
6: Doch weder das EU-Renaturierungsgesetz noch die Argumente der Verbände und Forscher konnten die Behörde bisher umstimmen. Für Noel Lampe vom Verein Just One Ocean Diver und Christine Otto mehr als ärgerlich.
5: Besonders bitter dabei ist, dass sich rund 129 freiwillige Taucher angemeldet hatten, die aktiv beim Seegraspflanzen mithelfen wollten. Und das fällt jetzt eigentlich alles weg.
7: Unsere ehrenamtlichen TaucherInnen, die waren natürlich da auch sehr frustriert, weil auch die sich natürlich lange darauf eingestellt haben, dass sie dieses Jahr Seegras anpflanzen können, haben sich dafür Urlaub genommen, haben dafür Absprachen mit ihren Arbeitgebern getroffen. Und deswegen ist der Frust von allen Seiten auf jeden Fall spürbar.
6: Denn was die Taucher, Meeresschützer und Forscher nur zu genau wissen, die Renaturierungsmaßnahme ist eines der wenigen Mittel, das den belasteten Ökosystemen in der Ostsee etwas Luft verschaffen könnte. Und die Zeit dafür drängt. Bis August könnte noch gepflanzt werden. Doch obwohl das Bundesumweltministerium schrieb, das Ganze zügig und unbürokratisch im Sinne des Naturschutzes lösen zu wollen, ziehen sich die Gespräche mit dem ebenfalls beteiligten Verkehrsministerium immer weiter hin.
12: Und deswegen ist es wahrscheinlich so, dass dieses Jahr für diese bürgerforschungsbasierte Renaturierung ein verlorenes Jahr ist.
18: Ein Bericht von Thomas Schröder von der Ostsee. Und sich freiwillig zu engagieren, ist wichtig. Gegen alle Hürden. Nicht nur an der Ostsee, sondern auch bei uns im Südwesten. Egal, ob es dabei um die Natur geht oder darum, einen Treffpunkt im Ort zu schaffen. Der Stierstall in Idar-Oberstein gehört zu den wenigen Kultkneipen, die noch geblieben sind. Seit 30 Jahren ist er genauso ein Treffpunkt für Jung und Alt. Die Besitzer sind eine Institution, aber eben auch beide schon über 70. Deshalb soll Schluss sein. SWR-Reporter Max Storr, die Nachricht hat im Idar-Obersteiner Stadtteil Mittelbollenbach und bei vielen Stammkunden eingeschlagen wie eine Bombe, ne?
8: Ja, genau so war das. Sabine Heinz, Stammkundin, die schon seit Jahrzehnten in den Stierstall geht, hat sogar von schlaflosen Nächten gesprochen.
16: Das ist eine Begegnungsstätte, da ist jung und alt und also einfach immer wieder schön hier. Und als es dann hieß, der wird verkauft, das war natürlich fatal für jeden. Da war erstmal Trauer angesagt.
8: Doch dann haben sich da schnell einige Leute zusammengefunden. Die Stierstallretter. Und der Name, der ist natürlich Programm. Das Ziel war es, die Kneipe zu retten. Und zwar in Form einer Genossenschaft.
18: Okay, und wie funktioniert das? Was heißt das jetzt für die Kultkneipe?
8: Ja, das bedeutet, dass es eben nicht einen Pächter oder Besitzer gibt, sondern etwa in diesem Fall 150 Anteilseigner. Und die Genossenschaft sammelt so ungefähr 150.000 Euro ein, um den Stierstall zu kaufen und auch noch eine kleine Rücklage zu bilden. Und dafür musste auch im Ort nicht mal irgendwie groß Werbung gemacht werden, sondern es hat sich einfach herumgesprochen, wie mir Vorstandsmitglied Rüdiger Becker erzählt hat.
19: Also wir haben ja die meisten Genossenschaftsmitglieder auch aus dem örtlichen Bereich und auch der Nachbardörfern. Das heißt, das Dorf sorgt sich für die Dorfkneipe und das ist das Prinzip, ohne dass man irgendwo ein großes Geld verdienen will, sondern man will hier seine Kneipe behalten.
8: Ja, und das heißt, die Kneipe, die gehört nicht nur ins Dorf, sondern sie gehört bald auch ein Stück weit dem Dorf. Und was auch faszinierend ist, die alten Besitzer, die gehören auch zu den neuen Genossinnen und Genossen.
18: Das klingt ja dann so, als wären die auch mit der Lösung zufrieden, oder?
8: Ja, so hat's mir auch Evi Rätzler erzählt, die den Stierstall mit ihrem Mann etwa 30 Jahre geführt hat. Für sie war in letzter Zeit gar nicht mehr so klar, wie wichtig den Mittelbollenbachern ihr Stierstall überhaupt noch ist.
20: Das hat sich jetzt herausgestellt, dass er eine große Bedeutung hat. Wir hatten so den Blick ein bisschen verloren nach 30 Jahren. Wir waren uns nicht mehr ganz bewusst, welchen Stellenwert er wirklich bei der Bevölkerung hat.
8: Doch das neue Konzept, das hat sie überzeugt und deshalb ist für sie auch klar:
20: Ich gebe für die Bürgergenossenschaft meinen Stall so her, wie er jetzt ist, bis zum letzten Kaffeelöffel.
8: Jetzt ist übrigens erstmal Sommerpause im Stierstall, aber am 4. September will die Genossenschaft dann mit einer großen Party in der Kultkneipe wieder die ersten Biere zapfen.
18: Eine schöne Geschichte, wie freiwilliges Engagement funktionieren kann, aus Ida Oberstein, erzählt von unserem Reporter Max Storr.
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18: Heute Nachmittag gibt's noch relativ viel Sonne, aber auch dichte Wolken bei 25 bis 35 Grad. Morgen dann wieder Sonne und auch einige Wolkenfelder, dann wird's ein bisschen kühler. 22 bis 31 Grad.
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18: Ein Gericht in Paris hat die französische Rechtspopulistin Le Pen im Berufungsverfahren wegen der Veruntreuung von EU-Geldern zu 3 Jahren Haft verurteilt. Eines in Form von

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1: Und wir haben es jetzt eben schon kurz im Überblick gehört. Marine Le Pen dürfte bei der nächsten französischen Präsidentschaftswahl antreten, müsste den Wahlkampf aber mit Fußfessel absolvieren. Der amtierende Präsident Macron hatte da heute ganz andere Sorgen. Der hat vor dem NATO-Gipfel in der Türkei einen Zwischenstopp in Syrien eingelegt. Der Besuch wurde aber von Bombenexplosionen überschattet. Unser Korrespondent Moritz Behrendt berichtet.
2: Handyvideos zeigen den Moment, als eine Bombe in Damaskus explodiert. Ein Auto steht in Flammen, Sirenen sind zu hören. Kurz danach geht eine zweite Bombe hoch in der syrischen Hauptstadt. Beide wurden in der Nähe des Hotels platziert, in dem der französische Präsident Emmanuel Macron übernachtet hat. Nach Angaben des syrischen Innenministeriums wurden 18 Menschen verletzt, unter ihnen 4 Polizisten. Der französische Präsident war mit seiner Wagenkolonne zum syrischen Präsidentenpalast aufgebrochen, kurz bevor die Bomben hochgingen. Das französische Präsidialamt teilte schnell mit, das Programm in Damaskus werde unverändert fortgesetzt. Gegen Mittag wurden Bilder vom Empfang Macrons durch Syriens Übergangspräsidenten Ahmed al-Sharra im Präsidentenpalast in Damaskus veröffentlicht. Die Explosionen überschatten den Besuch, auch wenn die syrischen Behörden sich bemühen, es so darzustellen, als habe für Macron keinerlei Gefahr bestanden. Man habe Ermittlungen aufgenommen, um die Hintergründe aufzuklären und die Verantwortlichen ausfindig zu machen. Macrons Aufenthalt in Damaskus ist für die neue syrische Regierung von großer symbolischer Bedeutung. Er ist der erste Staats- und Regierungschef aus der EU, der nach Syrien gekommen ist, inklusive einer Übernachtung. Darauf hatten andere ausländische Politiker verzichtet, aus Sicherheitsgründen. Macron hatte am Morgen Vertreter der syrischen Zivilgesellschaft getroffen. Er wolle sich einsetzen für ein freies, pluralistisches Syrien, das all seine Bürger respektiere, hatte er vor der Reise mitgeteilt. Macrons Gastgeber, der syrische Übergangspräsident Ahmed al-Sharra, hat zuletzt eine steile Karriere gemacht. Er war Anführer einer islamistischen Miliz, die im September 2024 die Assad-Diktatur stürzte. Wenig später wurde er zum de facto Staatschef ernannt, reiste zu Staatsbesuchen nach Paris, Washington und Berlin. EU-Staaten wie Deutschland und Frankreich zeigten sich bereit, mit seiner Regierung zusammenzuarbeiten, trotz Vorbehalten wegen der dschihadistischen Vergangenheit von al-Sharra und seinen wichtigsten Vertrauten. Macron wurde auf seiner Reise von einer hochrangigen Wirtschaftsdelegation begleitet. Syriens Machthaber al-Sharra betonte, Syrien wünsche sich Frankreich als wichtigen Partner, sowohl politisch als auch wirtschaftlich. In Syrien hat al-Sharra seine Macht gefestigt. Er gilt als populär, vor allem bei der Mehrheit der sunnitischen Muslime. Aber seine Regierung hat auch viele Feinde. Sie werfen ihr vor, für Massaker an Alawiten und Drusen verantwortlich zu sein. Nach Kämpfen mit kurdischen Kräften hat die Übergangsregierung erst in diesem Jahr die Kontrolle über Gebiete im Nordosten des Landes gewonnen. Im Südwesten weigert sich eine drusische Miliz, die Herrschaft der Islamisten in Damaskus anzuerkennen. Die Regierung wirft zudem Anhängern der Assad-Diktatur sowie der libanesischen Hisbollah-Miliz vor, Gewalt im Land zu schüren. Zahlreiche Anschläge hat auch die Terrorgruppe Islamischer Staat verübt. Wer für die Bombenexplosionen heute verantwortlich war, ist noch unklar. Bislang hat sich keine Gruppierung dazu bekannt.
1: Ein Bericht von unserem Korrespondenten Moritz Behrendt.
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1: Das Informationsfreiheitsgesetz, kurz IFG, soll eigentlich dafür sorgen, dass die Menschen einen möglichst guten Zugang zu allem haben, was der Staat so tut. Die Bundesregierung plant jetzt, dieses IFG deutlich zu ändern. Kritikerinnen und Kritiker befürchten, dass das Regierungsarbeiten dadurch intransparenter wird. Ruth Kirchner aus dem Hauptstadtstudio mit Einzelheiten.
3: Jeder kann den Staat fragen, was dieser macht, warum bestimmte Entscheidungen getroffen wurden und welche Dokumente es dazu gibt. Der Staat muss antworten. So regelt es das Informationsfreiheitsgesetz, kurz IFG, das es seit 20 Jahren gibt. Für Journalisten und Nichtregierungsorganisationen ist das Gesetz zentral, um Regierungen genau auf die Finger schauen zu können. Doch die schwarz-rote Koalition will es nun ändern oder modernisieren, wie CDU-Generalsekretär Linnemann betont.
4: Das ist jetzt 2 Jahrzehnte alt und da geht es einfach darum, dass man es an die Realität eines modernen Verwaltungsalltags anpasst.
3: Nur noch natürliche Personen, die ein berechtigtes Interesse an einer Auskunft haben, sollen künftig diese Auskunft bekommen. Also nicht mehr jeder wie bisher. Auch juristische Personen, also Vereine und womöglich sogar Medienhäuser, wären damit ausgeschlossen. Prüfen will die Koalition auch, ob das Auskunft nur noch für in Deutschland lebende Deutsche und EU-Bürger gelten soll. Grünen-Chefin Brandner ist empört. Sie verweist zum Beispiel auf die Maskendeals unter dem damaligen Gesundheitsminister Spahn. Das IFG hat dazu beigetragen, Details ans

0: Marshall, Eclipse, signé Pulp sur RFI. Autour de la question comment la science infuse et se diffusera le 12 août prochain, date de l'éclipse totale du soleil. Alors, sur l'Espagne, hein, une éclipse qui sera partielle dans d'autres endroits en Europe, dans une partie aussi du continent africain. Philippe Hénarejos, allez, dites-nous tout sur cet événement astronomique à ne pas rater, qui fait la une et le dossier central de Ciel et Espace.
1: Bah oui, et pour nous, Européens de l'Ouest, et pour les gens qui sont sur la façade atlantique de l'Afrique, mais au nord du continent, hein, c'est plutôt Maroc jusqu'au Sénégal, en fait.
0: Oui.
1: Après, tous les autres sont dans la nuit, donc c'est difficile pour voir le soleil. Pour nous, pour ces gens qui sont sur cette région du monde, c'était pas arrivé quand même depuis 1999 avec la fameuse éclipse totale sur la France. Là, pour ce qui concerne la France métropolitaine, en fait, c'est à peu près la même chose parce que l'éclipse est totale dans le nord de l'Espagne, ce qui signifie qu'au nord de la France, on est à une éclipse partielle à près de 90%.
0: Ah oui,
1: et pour toutes les autres régions françaises, on est entre 90 et 99% de soleil occulté. Si vous êtes à Biarritz, par exemple, c'est 99%, dans les Pyrénées aussi. Donc, c'est un spectacle qui, même partiel, est très beau à voir et qui va forcément attirer l'œil des gens qui vont être là le 12 août. D'autant que c'est un spectacle qui a lieu en fin de journée. C'est pas
0: oui,
1: une
0: c'est
1: éclipse
0: en fin de journée,
1: au zénith,
0: hein,
1: c'est une éclipse à 20h30, 20h26. Donc le soleil est assez bas sur l'horizon déjà. Donc c'est un coucher de soleil éclipsé.
0: Voilà. Ah, étonnant. Alors, il faut quand même des lunettes hein, pour l'observer. Alors, vous en offrez d'ailleurs avec le magazine Ciel et Espace.
1: Ben, c'est simple. Nous avons notre numéro d'été où il y a des lunettes dedans. On les offre. Ça n'augmente pas le prix du numéro. On a un hors-série sur débuter en astronomie avec des lunettes dedans.
0: Ah,
1: et on a
0: un autre
1: hors-série qui est déjà sorti sur spécial éclipse de soleil avec des lunettes. Donc, on fait tout ce qu'il faut pour que, effectivement, toutes les personnes qui vont assister aux phases partielles ou qui seront sur les zones comme à France, ou le reste de l'Espagne ou l'Afrique du Nord qui seront uniquement dans les zones partielles disposent de dispositifs de protection oculaire, ce qui est indispensable.
0: C'est
1: parce
0: ça,
1: que,
0: rappelons-le. Même une éclipse partielle.
1: Surtout une éclipse partielle. Parce que pendant la totalité, il faut enlever les protections. Sinon,
0: pour
1: on voit
0: voir,
1: rien, c'est tout
0: bien
1: noir.
0: Sûr.
1: Non, mais je le dis
0: merci
1: parce que c'est
0: aussi.
1: L'évidence,
0: oui,
1: mais voilà, on peut perdre de précieuses secondes à regarder
0: clair.
1: À travers des lunettes noires. Non, il faut lutter non seulement contre l'éblouissement du soleil, mais l'éblouissement, c'est pas grave à la limite. Puisque le fait de se brûler la rétine fait que, en fait, c'est indolore. C'est-à-dire que vous recevez des UV et des infrarouges, ça vous fait pas mal, tout va bien, mais c'est un peu de temps après, que vous apercevez que vous avez des lésions irréversibles. Alors, dans un jour où il n'y a pas d'éclipse, ça revient à l'idée de personne de fixer le soleil comme ça pendant de longues secondes ou une minute. Mais quand il y a une éclipse, on est tenté de regarder. Et même si on y va par petites touches, on cumule le rayonnement. Donc, il ne faut absolument pas regarder le soleil partiellement éclipsé, sans protection. Et il faut des protections certifiées, comme celles que nous mettons dans nos trois journaux de l'été. Mais il y a d'autres filtres qui existent également. Ça, c'est indispensable pour toutes les phases partielles de l'éclipse.
0: Alors, il faut enlever ces lunettes, on l'a bien compris, pour regarder l'éclipse en elle-même.
1: L'éclipse totale.
0: L'éclipse totale. Et on peut aussi, alors, sans ces lunettes, lire dans Ciel et Espace une sorte de roman photo vidéo très étonnant pour tout savoir sur, sur l'éclipse. C'est quoi? C'est un brin de nostalgie?
1: Non, on a voulu faire une vidéo qui sera disponible d'ici peu sur le site Ciel et Espace. On a fait faire une vidéo qui explique avec deux personnages, c'est un peu une petite mise en scène qui explique en gros ce que c'est une éclipse, qu'est-ce qu'on s'attend à voir, exactement ce que je vous racontais là, entre les phases partielles et les phases totales. Et donc on a décidé dans le journal papier d'en faire six pages de
0: roman photo. Oui,
1: c'est un genre
0: un peu oublié.
1: Un peu oublié quand même, un peu désuet, il faut le dire, mais on s'est bien amusé parce que je pense que pour amuser les lecteurs, il faut déjà s'amuser soi-même. Et donc, Donc c'est un petit article de vulgarisation qui vous raconte justement qu'il y a un univers d'écart entre la personne qui se trouve sous la phase totale et celui qui se trouve sous la phase partielle, même à 99%.
0: Mais là, vous m'avez un peu démoralisé, parce que moi, je pensais avoir vu une éclipse totale, et puis
1: non, oui,
0: elle
1: non,
0: était partielle.
1: En fait, hein. Tant qu'il reste 1% du soleil visible, certes, la luminosité baisse, mais le soleil est est un astre très brillant qui diffuse encore sa lumière un peu partout et ça vous fait un peu comme si vous aviez une journée un peu sombre sous les nuages.
0: Oui,
1: il
0: ne
1: fait pas nuit. Par contre, quand la lune cache totalement le soleil, là vous passez dans un autre univers parce que tout d'un coup les étoiles s'allument, les planètes s'allument, la couronne solaire vient encercler l'ombre chinoise de la lune. On a l'impression que la lune se part d'une chevelure incroyable, surtout en forte période d'activité solaire comme c'est le cas. Et surtout moi, ce qui m'a marqué dans les trois éclipses que j'ai vues, c'est la couleur rose saumon fluo des protubérances, qui sont les éruptions sur le bord du soleil, qui est une couleur naturelle, c'est celle de l'hydrogène chauffé. Et ça, quand on a vu ça, on n'a qu'une envie, c'est de revoir une éclipse après.
0: Philippe Hénarejos, que vous allez être en Espagne, évidemment, avec votre appareil photo, pour voir cette éclipse le 12 août prochain, dont nous vous reparlerons évidemment sur RFI. Allez, bonnes observations à toutes et toutes, où que vous soyez sur Terre, et n'oubliez pas vos lunettes, vous l'avez compris, le 12 août prochain. Et elles sont d'ailleurs, on l'a bien compris aussi, avec Ciel et Espace et les hors-séries, dont vous nous amenez quelques exemplaires, Philippe Hénarejos. Ils sont pour vous, chers amis auditrices et auditeurs d'Autour de la Question. Ben oui, ça va être fini pour aujourd'hui. On va se retrouver pour une prochaine revue de presse à la rentrée, hein. Ce sera le 31 août prochain, avec Thibaut Baduel à la réalisation, Caroline Fillet en coulisses. Nous, on vous donne rendez-vous la semaine prochaine pour de nouvelles interrogations qui seront quantiques et humoristiques. Oui, les deux peuvent marcher ensemble. Merci pour votre curiosité. Surtout, gardez l'esprit libre et ouvert à tous les possibles. À l'écoute de RFI, c'est bientôt l'heure de retrouver le journal et à suivre sur le Pont des Arts avec Nathalie Amar au Festival d'Avignon.
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6: 17 Uhr mit Antje Rennecke. Die Ukraine hat seine Verbündeten in der NATO erneut um deutlich mehr Unterstützung bei der Luftabwehr gebeten. Das sei momentan die oberste Priorität seines Landes, sagte Präsident Zelensky beim NATO-Gipfel in Ankara. Alles andere könne die Ukraine selbst herstellen. Stefan Lark berichtet.
7: Bei den jüngsten russischen Luftangriffen zu Wochenbeginn sorgten vor allem ballistische Raketen für hohe Opferzahlen. Mangels Munition konnte die Ukraine zuletzt keine einzige russische Rakete mehr abfangen. Zelensky betonte, eine funktionierende Luftabwehr rette Menschenleben. Zelensky erklärte zudem, Russlands letzter entscheidender militärischer Vorteil liege bei den ballistischen Raketen. Europa müsse deshalb möglichst schnell eigene Fähigkeiten zur Abwehr solcher Waffen aufbauen. Erneut warb Zelensky für eine NATO-Mitgliedschaft der Ukraine. Die NATO der Zukunft müsse die Ukraine, ihre leistungsfähige Verteidigungsindustrie und die Widerstandskraft ihrer Bevölkerung mit einbeziehen, sagte Zelensky.
6: Bundeskanzler Merz hat der Ukraine vor dem NATO-Gipfel weitere Unterstützung zugesagt. Auf Initiative Deutschlands werde vereinbart, das Land mit weiteren 70 Milliarden Euro aus Europa zu unterstützen. Merz betonte außerdem, es liege an Russland, den Krieg zu beenden. Russland bleibe eine ernsthafte Bedrohung, warnte der Kanzler. Jeden Tag teste Moskau die Entschlossenheit der NATO durch Cyberangriffe, Sabotage und gezielte Desinformation. Ein Gericht in Paris hat die französische Rechtspopulistin Le Pen im Berufungsverfahren wegen der Veruntreuung von EU-Geldern zu 3 Jahren Haft verurteilt. Die ersten 12 Monate muss Le Pen eine elektronische Fußfessel tragen. Die darauf folgenden Jahre sind auf Bewährung. Außerdem entschieden die Richter, ihre Ämtersperre zu verkürzen. Übrig geblieben sind 15 Monate. Die sind laut dem Gericht bereits verbüßt. Damit könnte Le Pen bei der Präsidentschaftswahl im kommenden Jahr antreten. Sie hatte einen Wahlkampf mit Fußfessel aber ausgeschlossen. Frankreich will Syrien Millionen aus dem Vermögen der gestürzten syrischen Regierung von Machthaber Assad zurückgeben. Wie Präsident Macron mitteilte, geht es dabei um rund 50 Millionen Euro. Dabei handle es sich um unrechtmäßig erworbene Werte eines Mitglieds der Assad-Familie, so Macron bei einem Besuch in Damaskus. Beide Länder einigten sich außerdem auf die gegenseitige Entsendung von Botschaftern. Die Europäische Union stärkt die Rechte von Flugpassagieren. Das EU-Parlament hat am Mittag einem Vorschlag der Mitgliedstaaten zugestimmt. Dieser sieht unter anderem vor, dass Eltern in Zukunft kostenlos Sitzplätze neben ihren Kindern reservieren können. Außerdem müssen Airlines Passagiere innerhalb von 4 Tagen nach Ende der Reise über Möglichkeiten informieren, Entschädigung zu beantragen. Kunden haben dann bis zu 9 Monate Zeit, diese geltend zu machen. Deutschland unterstützt die israelische Holocaust-Gedenkstätte Yad Vashem in Zukunft jährlich mit 5 Millionen Euro. Bisher war es 1 Million. Die Außenminister beider Länder unterzeichneten in Jerusalem eine entsprechende Vereinbarung. Mit dem zusätzlichen Geld sollen zum Beispiel die Bestände von Yad Vashem digitalisiert werden, darunter Zeitzeugenberichte. Die nordische Kombination gehört 2030 nicht mehr zum Programm der Olympischen Winterspiele. Das hat das Internationale Olympische Komitee in Lausanne entschieden. Zur nordischen Kombination gehören Skispringen und Langlauf. Die Disziplin hat es mehr als 100 Jahre lang bei den Spielen gegeben. Sie falle unter anderem deshalb weg, weil die Sportart international zu wenig verbreitet sei, so das IOC. Der deutsche Tennisspieler Jan-Lennard Struff ist im Viertelfinale von Wimbledon ausgeschieden. Struff verlor gegen den Weltranglisten-Ersten Jannik Sinner aus Italien in 3 Sätzen mit 5:7, 6:7 und 3:6. Das Achtelfinale von Alexander Zverev gegen Jiří Lehečka aus Tschechien wird aktuell fortgesetzt. Es war am Abend beim Stand von 2:0 Sätzen für Zverev wegen der Nachtruhe in Wimbledon unterbrochen worden. SWR-Nachrichten, Redaktion Niklas Behrendt und Klaus Regeneck. Das Wetter in Baden-Württemberg und Rheinland-Pfalz. Zwischen einem Tief über Schweden und einem Hoch über den Westalpen strömt warme Luft zu uns. Die Vorhersage. Am Abend oft freundlich, in der Nacht wechselnd bewölkt oder sternenklar, die Tiefstwerte 19 bis 13 Grad. Morgen in Südbaden am sonnigsten, sonst dichte Wolkenfelder und Sonne im Wechsel, die Höchsttemperaturen 22 bis 31 Grad. Am Donnerstag und Freitag oft sonnig und es wird heißer. 17.05 Uhr.
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8: Und das sind einige der Themen bis 17:30. Die französische Rechtspopulistin Le Pen ist zu einer Bewährungsstrafe verurteilt worden. Was das bedeutet, dazu gleich mehr. In Ankara hat der NATO-Gipfel begonnen. Alle Augen sind auf den amerikanischen Präsidenten gerichtet. Und im Prozess um den Tod eines Zugbegleiters in Zweibrücken fordert die Staatsanwaltschaft 12 Jahre Gefängnis. Im Studio Gerhard Leitner. Ich wünsche einen schönen Nachmittag. Es ist ein spektakuläres Urteil mit möglicherweise großen Auswirkungen auf die französischen Präsidentschaftswahlen im kommenden Jahr. Ein Gericht in Paris hat die französische Rechtspopulistin Le Pen vom Rassemblement National im Berufungsverfahren wegen der Veruntreuung von EU-Geldern zu 3 Jahren Haft verurteilt. Die ersten 12 Monate muss Le Pen eine elektronische Fußfessel tragen. Die darauf folgenden Jahre sind auf Bewährung. Und vor allem das für 5 Jahre aberkannte passive Wahlrecht, also die Nichtwählbarkeit, wurde reduziert. Was das bedeutet, berichtet Paris-Korrespondentin Julia Borutta.
9: Nun liegt der Ball im Feld von Marine Le Pen. Das Gericht hat das Urteil aus erster Instanz so abgemildert, dass die Präsidentschaftskandidatin des Rassemblement National antreten könnte. Von ursprünglich 5 Jahren Nichtwählbarkeit bleiben mit Anrechnung der Bewährung de facto nur 15 Monate übrig. Diese hat Marine Le Pen seit dem Urteil in erster Instanz bereits abgegolten. Außerdem muss sie 1 Jahr lang eine elektronische Fußfessel tragen. Ihr Anwalt Rodolphe Boslu nahm das Urteil positiv auf. Wir nehmen diese Entscheidung zur Kenntnis, vor allem die deutliche Reduzierung der Strafe der Nichtwählbarkeit, zumal die Richterin betont hat, wie wichtig es ist, die freie Kandidatur und die freie Entscheidung der Wähler nicht zu behindern. Wir werden heute das gesamte Urteil überdenken und uns später dazu äußern. Mit ihrem Urteil überlässt es die Justiz Marine Le Pen selbst zu entscheiden, ob sie antreten will oder nicht. Im Vorfeld hatte Le Pen mehrfach ausgeschlossen, mit einer Fußfessel Wahlkampf zu machen. Doch mitunter wird diese Strafe, die die Bewegungsfreiheit der verurteilten Person einschränkt, nach einigen Monaten abgemildert. Ausgehungsbeschränkungen etwa könnten aufgehoben werden. Genau darauf könnte Marine Le Pen hoffen. Der Politikchef des Radiosenders France Info, Jean-Rémy Baudot, erklärte heute kurz nach dem Urteil: Es ist jetzt eine politische Entscheidung, ob Marine Le Pen zu ihrer Strafe steht. Werden ihre politischen Gegner im Wahlkampf die Tatsache ausspielen, dass sie sich mit Fußfessel bewegt, ihr also sagen, schauen Sie doch mal an Ihrer Wade hinunter. Diese Vorstellung ist für Marine Le Pen natürlich furchtbar, aber es ist nicht unmöglich. Wenn Le Pen sich entschließt, mit Fußfessel anzutreten, muss sie zunächst das Urteil akzeptieren und auf eine Revision vor dem Kassationsgericht verzichten. Denn solch ein Verfahren würde die definitive Entscheidung über ihr Strafmaß erneut hinauszögern. Anwalt Patrick Maisonneuf, der in dem jetzt zu Ende gegangenen Berufungsverfahren das Europäische Parlament vertreten hat, zeigte sich am Nachmittag grundsätzlich zufrieden mit dem Urteil und mahnte: Wenn Marine Le Pen nicht in Revision geht, heißt das, dass sie anerkennt, sich der Veruntreuung von EU-Geldern schuldig gemacht zu haben. Da muss sich jeder Bürger fragen, ob man wirklich Präsidentschaftskandidatin sein kann, wenn man definitiv von einem Gericht wegen der Veruntreuung öffentlicher Gelder verurteilt worden ist. Heute Abend will sich Marine Le Pen in den 20-Uhr-Nachrichten zu ihrem weiteren Vorgehen äußern. Dann sollte die Öffentlichkeit erfahren, ob sie selbst zur Präsidentschaftswahl antreten wird oder aber den Staffelstab an ihren Parteichef Jordan Bardella übergibt. In Umfragen hat er mit deutlich über 30% noch mehr Zustimmung als seine politische Ziehmutter Le Pen.
8: Zum Le Pen-Urteil in Paris war das Julia Borutta. In Ankara treffen sich heute und morgen die Staats- und Regierungschefs der 32 NATO-Mitgliedstaaten, darunter US-Präsident Trump. Bei dem Treffen soll es unter anderem darum gehen, wie die Lasten in dem Verteidigungsbündnis neu verteilt werden. Außerdem steht die langfristige Unterstützung der Ukraine auf der Tagesordnung. Und mit Spannung wird natürlich erwartet, wie sich der amerikanische Präsident Trump zur NATO positioniert. Vom Gipfelauftakt in Ankara berichtet Benjamin Großkopf.
10: Der Krieg Russlands gegen die Ukraine tobt gerade heftig, aber Friedrich Merz hat eine Hoffnung.
11: Ankara könnte einen Einschnitt in diesem Krieg markieren. Dem Kreml dürfte langsam klar sein, dass sich Russland in diesem Krieg nicht durchsetzen wird und seine Kriegsziele nicht erreichen wird.
10: 140 Milliarden Euro in 2 Jahren soll die Ukraine bekommen. Diesen Beschluss hat Deutschland vorangetrieben, hat sich an die Spitze gesetzt bei Verteidigungsausgaben generell, investiert sogar mehr als dem ständig nörgelnden US-Präsidenten Donald Trump versprochen.
11: Wir leisten diesen Kraftakt nicht, um irgendjemandem einen Gefallen zu tun. Wir leisten diesen Kraftakt, weil es notwendig ist für unsere Verteidigung, für unsere Sicherheit. Denn Russland bleibt eine ernsthafte Bedrohung. Jeden Tag testet Moskau unsere Entschlossenheit.
10: Wie entschlossen ist die NATO im Kampf gegen Russland und für die eigene Geschlossenheit, die abhanden gekommen schien?
12: Volodymyr, great to see you and welcome to the NATO summit.
10: Während Merz noch am Flughafen in Berlin steht, treffen sich in Ankara schon NATO-Generalsekretär Rutte und der ukrainische Präsident Zelensky.
13: It is really courageous.
14: Es ist wirklich großartig. Ihr seid erfolgreich damit, die russische Energie- und Verteidigungsinfrastruktur zu treffen, tief im russischen Staatsgebiet, so wie du es in deiner Rede gesagt hast.
10: Diese Rede hatte es tatsächlich in sich gehabt. Zelensky bedankte sich zwar dafür, als Nicht-NATO-Partner dabei zu sein und auch für all die Unterstützung der vergangenen Jahre.
13: I have a question for you.
10: Das große Aber kleidete er in Frageform.
13: Do you really believe it?
14: Glauben Sie das wirklich? Glauben Sie wirklich, es wäre richtig, ein Land und ein Volk mit einem solchen Maß an Verteidigungsfähigkeit außerhalb der NATO zu belassen?
13: Defensive capability.
10: Damit macht Zelensky klar, die Ukraine möchte in die NATO. Und, das sagt er direkt darauf, es fehlt der Ukraine trotz aller Finanzzusagen vor allem an Luftabwehrmöglichkeiten, um russische Raketen abzuschießen. Forderungen, die sich kaum oder im Fall des NATO-Beitritts gar nicht erfüllen lassen werden.
11: Ich wünsche mir, dass es uns gemeinsam gelingt, einen Geist von Ankara zu wecken.
10: Und während Friedrich Merz noch wünscht, ist ein anderer schon weiter und macht klar, dieser Geist muss nicht zwingend ein guter sein. Donald Trump landet vor Merz in Ankara, wird als einziger Staatschef vom türkischen Präsidenten Erdogan am eigens gebauten Flughafen abgeholt, mit militärischen Ehren im Palast empfangen.
15: And we're gonna have a lot of good meetings. We're gonna have good dinners, good food. We're gonna have a good time, but mostly we're gonna have a lot of work.
10: Gute Treffen, gutes Essen, aber vor allem viel Arbeit und viel Gutes für die Länder erwartet Trump also. Wer denkt, dass der Präsident seinen Türkei-Trip also vielleicht eher als Betriebsausflug sieht, der weiß wenig später. Falsch gedacht.
15: I was very disappointed with NATO.
10: Enttäuscht sei er von der NATO und wäre sein Freund Erdogan nicht Gastgeber, wäre er eher nicht nach Ankara gekommen. Schuld nach wie vor der Iran-Krieg, in dem die NATO-Staaten Trump nicht unterstützt hätten.
14: Ich habe die Leute gewissermaßen auf die Probe gestellt. Wir helfen ihnen, aber ich bin mir nicht sicher, ob sie für uns da wären. Italien hat uns eine Absage erteilt, Deutschland hat uns eine Absage erteilt und Frankreich hat uns eine Absage erteilt. Und das ist in Ordnung, aber warum geben wir hunderte Milliarden Dollar aus, wenn sie nicht für uns da sind? Wir waren immer für sie da.
10: Wer ist für wen da in einem Bündnis, das sich entschlossen gegen seine Gegner wehren will, gleichzeitig aber um seine Geschlossenheit kämpfen muss? Eine der entscheidenden Fragen bei diesem Gipfel, der den Geist von Ankara sucht.
8: Vom Auftakt des NATO-Gipfels in Ankara war das Benjamin Großkopf. Übrigens mit im Gepäck nach Ankara hat Bundeskanzler Merz ein riesiges Paket in Form eines großen Rüstungsauftrags mitgenommen. Kanada bestellt 12 U-Boote beim Kieler Marineschiffbauer ThyssenKrupp Marine Systems, TKMS. Und das hat Friedrich Merz dazu gesagt.
11: Das ist einer der größten, wenn nicht der größte Rüstungsauftrag in der Geschichte der Bundesrepublik Deutschland. Und das ist nicht nur wirtschaftlich eine schöne Nachricht, das ist auch eine gute Nachricht für unsere gemeinsame Sicherheit. Es ist Ausdruck einer auf Dauer angelegten Partnerschaft. Diese Partnerschaft fußt auf gemeinsamen Interessen und auf gemeinsamen Werten und sie reicht weit über die Sicherheits- und Verteidigungspolitik hinaus.
8: Soweit Bundeskanzler Merz zum Großauftrag der Kanadier für 12 U-Boote beim Kieler Marineschiffbauer TKMS. Im Zusammenhang mit extremen Parteien wird auch bei uns genau darauf geschaut, ob sie gegen die demokratische Grundordnung verstoßen. Die Frage wird ja immer wieder im Zusammenhang mit der AfD diskutiert, genauso auch mit linksextremistischen Parteien oder Organisationen. Diese Diskussion findet auch in Brüssel statt. Da geht es um die rechtspopulistische Parteienfamilie Europa der souveränen Nationen, kurz ESN, bei der auch die AfD Mitglied ist. Heute hat das EU-Parlament für ein Prüfverfahren gegen ESN gestimmt. Die zuständige Aufsichtsbehörde soll nun mögliche Verstöße der Partei gegen EU-Grundwerte prüfen. Und das hätte Folgen. Bei Verstößen droht nämlich der Verlust des Status als europäische politische Partei und damit der Verlust von EU-Fördermitteln. Aus Brüssel dazu Jean-Marie Macron.
16: 414 Abgeordnete dafür, 224 dagegen. Ein deutliches Ergebnis in Straßburg.
17: Das ist ein historischer Moment im Europaparlament,
16: sagt der Grünen-Abgeordnete Daniel Freund. Denn damit wird zum ersten Mal in der Geschichte des Europaparlaments ein Prüfverfahren gegen eine Europapartei eingeleitet. In diesem Fall gegen das Europa souveräner Nationen, kurz ESN, zu dem auch die deutsche AfD gehört. Denn es besteht der Verdacht, dass die ESN-Partei gegen die Grundwerte der Europäischen Union verstößt, etwa Demokratie, Freiheit und Menschenwürde. Der AfD-Europaabgeordnete Alexander Sell vermutet ein politisches Verfahren.
18: Ich würde hoffen, dass diese gleichen Maßstäbe, die an uns angelegt werden, auch an andere Parteien angelegt werden, zum Beispiel an die Linke, die immer wieder mit antisemitischen Äußerungen hier in Erscheinung tritt.
16: Ein Vorwurf, den der CDU-Europaabgeordnete Niklas Herbst nicht gelten lassen möchte.
19: Das ist kein politisches Verfahren. Es geht hier nicht um um ein Parteienverbot oder ähnliches, sondern es geht darum, die Interessen der europäischen Steuerzahler zu wahren. Und das ist unsere Aufgabe als Parlament. Und deshalb habe ich auch sehr klar und mit großer Überzeugung für die Einleitung dieses Verfahrens gestimmt.
16: So der Delegationsleiter für CDU und CSU im Europaparlament. In der Tat geht es nicht um ein Parteiverbot. Das ESN verlöre keine Abgeordneten im Europaparlament und könnte sich weiter finanzieren, zum Beispiel durch Mitgliedsbeiträge. Die Arbeit der AfD in Deutschland wäre ebenfalls nicht beeinträchtigt. Der Grünen-Abgeordnete Daniel Freund.
17: Also es ist kein Verbot, sondern eigentlich geht es ums Geld. Es geht um 3 Millionen Förderungen, die die AfD, Europapartei und Stiftungen bisher bekommen. Und ich finde, wer die Grundwerte der Europäischen Union mit Füßen tritt, der soll dafür nicht noch mit Millionen des Steuerzahlers belohnt werden.
16: Die 3 Millionen Euro setzen sich zusammen aus etwa 2 Millionen Euro für die ESN-Partei und 1 Million für ihre Stiftung. Daniel Freund war auch einer der Abgeordneten, die sich erfolgreich dafür eingesetzt haben, dass EU-Fördergelder für Ungarn eingefroren wurden. Die für das ESN-Prüfverfahren zuständige Aufsichtsbehörde hat nun einige Monate Zeit zu ermitteln, ob die AfD-Europapartei wirklich gegen Grundwerte verstößt. Sollte die Behörde Grundwerteverstöße feststellen und empfehlen, Gelder nicht mehr auszuzahlen, müsste das Parlament noch einmal abstimmen. Im Anschluss bliebe dem ESN noch der Rechtsweg offen.
8: Aus Brüssel, Jean-Marie Macron. Es war einer der großen Aufreger in der Vorgängerregierung, das sogenannte Heizungsgesetz vom damaligen Wirtschaftsminister Habeck. Die Ampelregierung ist längst Geschichte. Das Heizungsgesetz heißt jetzt Gebäudeenergiegesetz und sollte ein paar, sagen wir mal, Updates bekommen. Bundeswirtschaftsministerin Reiche wollte eigentlich, dass Gas- und Ölheizungen unbegrenzt weiterlaufen können. Daran hatte es scharfe Kritik gegeben. SPD und Union haben jetzt offenbar sich darauf verständigt, dass ab 2045 nur noch Heizungen erlaubt sein sollen, die mit Biobrennstoffen laufen. Und das ist nicht die einzige geplante Änderung, berichtet Jakob Mayer in unserem Hauptstadtstudio.
20: Die Bundesregierung will die Förderung für Wärmepumpen und andere klimafreundliche Heizungen umbauen und zurückfahren. Wie aus einer Vorlage für den Haushaltsausschuss des Bundestages hervorgeht, möchte die schwarz-rote Koalition dadurch bis 2030 bis zu 2,1 Milliarden Euro einsparen. Den Plänen zufolge orientiert sich die Förderung künftig stärker am Einkommen und entlastet gezielt Familien durch einen Kinderzuschlag. SPD-Fraktionschef Matthias Mirsch betont:
21: Nicht jeder muss in gleicher Höhe gefördert werden, wie wir das in der Vergangenheit hatten. Ich glaube, dass wir da jetzt eine gerechtere Komponente haben.
20: Bisher bekommen Eigentümer beim Umstieg auf eine klimafreundliche Heizung eine staatliche Förderung von bis zu 70% der Kosten, maximal 21.000 Euro. Diese förderfähigen Kosten will die Bundesregierung kontinuierlich absenken, dabei aber Haushalte mit geringem Einkommen stärker unterstützen. So steigt für Eigentümer mit einem Einkommen von bis zu 30.000 Euro der Fördersatz von 30% auf 40%. Gleichzeitig mit Änderungen bei der Förderung kippt die Koalition Kernpunkte des umstrittenen Heizungsgesetzes der Ampelregierung. So entfällt im neuen Gebäudemodernisierungsgesetz die Regelung, dass neu eingebaute Heizungen mit 65% erneuerbaren Energien betrieben werden sollen. Künftig sollen auch neue Gas- und Ölheizungen eingebaut werden können, solange sie mit einem zunehmenden Anteil CO2-neutraler Brennstoffe laufen, wie Biomethan. Union und SPD wollen Brennstoffhändler gesetzlich verpflichten, ab 2045 ganz auf klimaneutrale Brennstoffe umzustellen. SPD-Fraktionschef Mirsch:
21: Hier hoffen wir, dass wir jetzt in diesem hoch umkämpften Gebiet der letzten Jahre eine Befriedung hinbekommen, sodass es auch Planungssicherheit gibt.
20: Vor allem der Union war die Abschaffung des umstrittenen Heizungsgesetzes von Robert Habeck wichtig. Nach den Worten von Bundeswirtschaftsministerin Katharina Reiche bekommen die Menschen damit die Wahlfreiheit über ihre Heizung zurück. Dabei könne die Ministerin allerdings wichtige Fragen nicht beantworten, bemängelt Grünen-Fraktionschefin Katharina Dröge.
22: Katharina Reiche kann nicht beantworten, wie teuer das Gesetz für die Menschen wird. Sie kann nicht beantworten, welche Klimaauswirkungen das Gesetz hat. Sie kann nicht beantworten, welche Auswirkungen das Gesetz auf die Wirtschaft hat.
20: Ob das Gesetz noch vor der Sommerpause auf die Tagesordnung des Bundestages kommt, ist offen. Die schwarz-rote Koalition will eine Entscheidung des Bundesverfassungsgerichts abwarten. Die Linksfraktion hat in Karlsruhe geklagt, weil das Gesetz ihrer Ansicht nach durchs Parlament gepeitscht wird.
8: Der Bericht von Jakob Mayer. In Deutschland sind im vergangenen Jahr 2150 Menschen infolge ihres Drogenkonsums gestorben. Das hat der Drogenbeauftragte der Bundesregierung, Hendrik Streeck, heute in Berlin bekannt
0: gegeben. Dabei seien die Todesfälle bei den unter 30-Jährigen seit 2021 um mehr als die Hälfte gestiegen. Bei den unter 20-Jährigen haben sie sich sogar nahezu verdoppelt, so Streeck.
1: Ich finde, 2150 Drogentote sind 2150 Gründe genug, dass wir diese Situation ernst nehmen müssen und wirklich etwas ändern müssen.
0: Sagt der Drogenbeauftragte der Bundesregierung Streeck. Und das wollen wir vertiefen, und zwar zusammen mit Peter Reiser. Er ist Geschäftsführer der deutschen Hauptstelle für Suchtfragen, DHS. Herr Reiser, was ist denn der Grund für die stark steigenden Todeszahlen von vor allem bei den jungen Konsumenten?
2: Es gibt eine Gruppe von jüngeren Konsumierenden, die insgesamt sehr belastet ist, bei denen früh Ausbildung, Arbeitsplatz nicht vorhanden ist, die auch in ihrem sozialen Umfeld früh Brüche haben, die vielleicht auch im Bereich von Wohnungslosigkeit Probleme haben, wo so ganz viele verschiedene Probleme zusammenkommen, einhergehend mit einem sehr intensiven Konsum, die dann auch schwer erreichbar und auch schwer in der Beratung und Behandlung sind.
0: Das heißt, da mischt sich sozusagen die Drogenproblematik mit einer gesellschaftlichen Problematik.
2: Ja, unbedingt. Für diese Personengruppe ist zu beobachten, dass viele Probleme gleichzeitig bestehen. Neben den ganzen sozialen Problemen, die ich gerade beschrieben habe, auch weitere gesundheitliche Probleme, sei es in somatischer Art, aber auch psychischer Art.
0: Wenn Sie sagen verschiedene Substanzen, woran, an welchen Drogen sterben denn die Drogenkranken?
2: Naja, das ist häufig eine Mischung. Es gibt weniger den Konsumierenden, der bei einer Substanz bleibt, sondern die gerne auch das nehmen, was verfügbar ist, oder einfach unterschiedliche Substanzen parallel konsumieren. Natürlich spielen Opioide da eine große Rolle, aber auch Kokain oder zum Crack verarbeitetes Kokain und auch andere Drogen sind dabei, die letztendlich natürlich auch zum Tode führen können bei Überdosierungen.
0: Welche Rolle spielt denn die Verfügbarkeit von Drogen, zum Beispiel übers Internet oder durch Drogenkuriere? Heute muss man ja nicht unbedingt in schmuddelige Parks gehen, um nach Dealern zu suchen.
2: Naja, das sehen wir natürlich auch mit großer Sorge. Wenn diese Wege leicht zur Verfügung stehen, wenn man über diese Wege leicht an sehr gefährliche Substanzen kommt, bei denen man auch überhaupt nicht mehr weiß als Konsument, was bekomme ich da eigentlich, dann sind damit auch weitere Risiken verbunden. Also an der Stelle wäre es natürlich wichtig, wenn die Hilfeangebote, die es gibt, auch Drug-Checking anbieten können, dass zumindest ein kleines bisschen Sicherheit hergestellt werden kann für die, die konsumieren, in der Frage, was habe ich da eigentlich für eine Substanz?
0: Wie funktioniert das genau?
2: Also es gibt zum Beispiel die Möglichkeit, dass in Zusammenarbeit mit Drogenkonsumräumen Labore oder mobile Labore Schnelltests durchführen. Wichtig ist hierbei natürlich, dass es ein schnelles Ergebnis gibt, und da muss man dann letztendlich natürlich auch Abstriche machen. Das kann keine Laboruntersuchung sein, die wirklich bis ins kleinste Detail gibt, aber die zumindest erste Auskünfte geben kann.
0: Welche Rolle spielen denn neue Drogen, mit denen es bisher wenig Erfahrung gibt? Es ist ja immer wieder mal die Rede von einer Schwemme von einer Substanz XY, die ich natürlich jetzt als Laie nicht kenne, die ins Land kommen. Welche Rolle spielt das denn?
2: Naja, das ist sehr unterschiedlich. Wenn auch so in den Medien bekannt wird, dass es neue Substanzen gibt, die unglaublich gefährlich sind, dann gibt es durchaus auch Berichte aus Einrichtungen der Drogenhilfe, die sagen, unsere Klienten, die konsumieren, die sind da auch skeptisch und zurückhaltend und sind da auch eher abgeneigt. Aber teilweise wissen sie eben auch gar nicht, was sie da gekauft haben. Und dann kann das sein, dass sie möglicherweise denken, sie haben Heroin gekauft und das könnte mit Fentanyl noch versetzt sein, was es dann auch nochmal deutlich gefährlicher macht. Aber auf der anderen Seite, wenn das nun mal verfügbar ist, dann wird im Zweifelsfall auch das genommen.
0: Lassen Sie uns nochmal auf die Rolle der Politik schauen. Was wünschen Sie sich denn von der Drogenpolitik der Bundesregierung? Mit dem neuen Drogenbeauftragten Streeck ist ja auch ein Mediziner am Werk.
2: Also wir sehen, dass die neue Regierung durchaus einige wichtige Themen anpackt, und das begrüßen wir sehr, weil ein paar Beispiele aus dem vergangenen Jahr: Die Regierung hat das wichtige Medikament Naloxon aus der Verschreibungspflicht entlassen. Das ist ein Notfallmedikament bei Überdosierungen. Oder ganz aktuell diskutiert die Politik über Steuererhöhungen bei Alkohol und bei Tabak. Das vielleicht nicht unbedingt aus Public Health Zielsetzung, aber es ist trotzdem ein wichtiger Schritt, der auch präventiv wirken kann. Und auf der anderen Seite würden wir uns natürlich wünschen, dass die Regierung auch andere Punkte, die sehr wichtig sind, anpacken. Wir sehen mit großer Sorge, dass die Angebote der Suchthilfe schlecht und unterfinanziert sind. 3/4 der Suchtberatungsstellen teilen uns mit, dass die Finanzierung nicht ausreichend ist, um den Aufgaben gerecht zu werden. Und auch aus den Bereichen der Akutbehandlung, der Psychiatrien und der Rehabilitationskliniken hören wir oft von Unterfinanzierung und von problematischen Situationen. Hier braucht es eine Anstrengung von Bund, Ländern und Kommunen, ganz klar, weil es hier unterschiedliche Zuständigkeiten gibt. Aber wir wünschen uns da schon von der Bundesregierung stärkeres Engagement in der Sicherstellung der Versorgung.
0: Sagt Peter Reiser, er ist Geschäftsführer der Deutschen Hauptstelle für Suchtfragen, DHS, zum aktuellen Drogenbericht der Bundesregierung. Im Prozess um einen getöteten Zugbegleiter in Rheinland-Pfalz am Landgericht Zweibrücken fordert die Staatsanwaltschaft 12 Jahre Haft für den Angeklagten. Der 26-Jährige habe sich der Körperverletzung mit Todesfolge schuldig gemacht. Der Angeklagte hatte dem Schaffner Anfang Februar bei einer Fahrkartenkontrolle nahe Landstuhl in der Westpfalz mit den Fäusten so heftig gegen den Kopf geschlagen, dass dieser 2 Tage später im Krankenhaus starb. Heute wurden die Plädoyers gehalten. Darüber spreche ich mit SWR-Reporter Andreas Kahlmann. Er war heute bei Gericht dabei. Herr Kahlmeier, die Staatsanwaltschaft fordert 12 Jahre Haft. Wie erdrückend ist denn die Beweislage?
4: Ja, schon sehr. Die ganze Tat samt der tödlichen Schläge ist ja von Überwachungskameras in dem Zugabteil gefilmt worden. Die Videos wurden hier auch mehrfach im Prozess gezeigt. Darüber, dass die Schläge den Tod des Zugbegleiters Serkan Çalar zur Folge hatten, darüber gibt es hier keine 2 Meinungen. Wohl aber darüber, ob es sich um Körperverletzung mit Todesfolge oder um Totschlag oder gar Mord handelt. Die Staatsanwaltschaft sieht durchaus Hinweise, dass es eine Tötungsabsicht gegeben haben könnte, aber eben auch Indizien, die dagegen sprechen. Deshalb fordert sie eine Verurteilung wegen Körperverletzung mit Todesfolge. Ganz anders sieht das die Familie des Opfers. Die tritt hier als Nebenkläger auf und die Anwälte der Familie, die fordern eine lebenslange Haftstrafe wegen Mordes.
0: Die Verteidigung hat naturgemäß eine geringere Strafe gefordert. Mit welcher Begründung?
4: Die sieht einen minderschweren Fall von Körperverletzung mit Todesfolge. Dafür sind 1 bis 10 Jahre möglich. Und da sagt die Verteidigung, man würde sich hier im unteren Strafrahmen bewegen, nennt aber keine konkrete Zahl. Der Angeklagte wäre zuerst geschubst worden, das sei auch durch das Video belegt. Und deshalb spricht die Verteidigung von einem Notwehrexzess. Sie sagte im Plädoyer übrigens auch, dass die Abwesenheit der Familie des Opfers bestätigt, dass der Eindruck entstanden ist, dass man hier eine zu hohe Erwartungshaltung im Vorfeld habe und diese Erwartungshaltung festgefahren sei. Es gab so zum Beispiel Aussagen der Brüder des Getöteten, man werde nur eine Verurteilung auf Mord akzeptieren. Ja, am Donnerstag soll dann das Urteil fallen. Eigentlich ist auch schon jetzt absehbar, dass die Nebenklage Revision einlegen wird. Das haben sie auch schon mehrfach in Gesprächen mit der Presse durchblicken lassen.
0: Wie hat sich denn der Angeklagte im Prozessverlauf verhalten?
4: Der wirkt ziemlich ruhig und teils auch teilnahmslos. Der hat nicht viel gesagt, der hat eine Erklärung verlesen lassen und seitdem schweigt er. Er wollte sich damit eigentlich entschuldigen, das ging aber nach hinten los. Die Staatsanwaltschaft sagt, dass er keine echte Reue zeige. Die Anwälte der Familie des getöteten Zugbegleiters sagen, dass die Familie diese Entschuldigung nicht akzeptiert. Er spreche darin lediglich von sich selbst und wie schlecht es ihm gehe.
0: Im Prozess um einen getöteten Zugbegleiter in Rheinland-Pfalz fordert die Staatsanwaltschaft 12 Jahre Haft für den Angeklagten. Vom Landgericht Zweibrücken war das SWR-Reporter Andreas Kahlmeier. Gleich hier die Nachrichten. In der nächsten halben Stunde das SWR aktuell Infodate. Informationen aus dem Sport und das Neueste aus der Wirtschaft.
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5: Urteil gegen Marine Le Pen. Die französische Ultranationalistin muss unter anderem eine elektronische Fußfessel tragen. Was bedeutet das für ihre Kandidatur bei der Wahl nächstes Jahr? Wie geht es im westlichen Verteidigungsbündnis? Wir schauen auf den NATO-Gipfel in Ankara, außerdem auf den Milliardendeal beim U-Boot-Bauer TKMS und auf Hoffnungen, die sich die saarländische Stahlindustrie mit Blick auf den Rüstungsboom macht. Diese und weitere Themen in der kommenden halben Stunde. Stefan Eising, mein Name. Schön, dass Sie dabei sind. Französische Politiker und elektronische Fußfesseln, das scheint so eine Sache zu sein. Sie erinnern sich bestimmt an Nicolas Sarkozy. Jetzt ist auch die rechtsnationale Marine Le Pen zum Tragen einer solchen Fußfessel verurteilt worden bei der Verhandlung vor einem Pariser Berufungsgericht. Da ging es um die Veruntreuung von EU-Geldern. Le Pens Kandidatur bei der Präsidentenwahl kommendes Jahr steht damit eventuell auf der Kippe oder vielleicht auch nicht. Aus Paris berichtet Kai Rienecker.
6: Im umstrittensten Punkt gab es eine Überraschung. Das Berufungsgericht hält Marine Le Pen zwar weiter für schuldig, setzte aber die Dauer der Unwählbarkeit deutlich herunter. Waren es in erster Instanz noch 5 Jahre, bleiben jetzt nur noch 15 Monate abzubüßende Unwählbarkeit übrig. Und die sind seit dem Urteil in erster Instanz im März letzten Jahres bereits abgegolten. Das heißt, Marine Le Pen kann rein formal als Kandidatin bei der Präsidentschaftswahl im kommenden Frühjahr antreten. Auch die Haftstrafe wurde vom Berufungsgericht etwas reduziert. Es bleibt aber 1 Jahr elektronische Fußfessel übrig. Sie müsste damit in die Präsidentschaftswahl gehen. Genau das hatte Marine Le Pen im Vorfeld eindeutig abgelehnt. Nun liegt die Entscheidung also bei Le Pen selbst. Am Abend wird sie in den französischen Fernsehnachrichten auftreten. Bleibt sie bei ihrer bisherigen Linie und lehnt einen Wahlkampf mit Fußfessel ab, könnte Jordan Bardella, wie geplant, ins Präsidentschaftsrennen einsteigen. Der politische Ziehsohn von Marine Le Pen liegt, wie sie selbst, auch in den aktuellen Umfragen weit vor allen anderen Kandidaten.
5: Und über das Urteil des Berufungsgerichts in Paris gegen Marine Le Pen sprechen wir nun mit der Politikwissenschaftlerin Isabel Hoffmann, Direktorin des Deutsch-Französischen Instituts. Das kümmert sich seit Jahrzehnten unter anderem um die Förderung der deutsch-französischen Beziehungen. Schönen guten Tag, Frau Hoffmann.
7: Ja, guten Tag.
5: Das Urteil des Berufungsgerichts in Paris gegen Marine Le Pen, wie sehr hat Sie das überrascht?
7: Die Bestätigung der Verurteilung war ja erwartet worden. Dafür waren andere Verurteilungen vorher schon ausgesprochen worden, die auch nicht mehr in Berufung gegangen waren. Zudem war die Beweislage doch recht klar, sodass jetzt das keine Überraschung ist, dass der Grundsatz der Verurteilung bestätigt worden ist. Die Anpassung ist jetzt doch ein bisschen überraschend. Man möchte fast sagen, etwas salomonisch. Also zu sagen, die Unwählbarkeit wird aufrechterhalten, aber so verkürzt, dass sie irgendwie für diese Wahl nicht mehr gilt. Plus die Haftstrafe wird angepasst, sowohl reduziert als dann aber auch mit 1 Jahr Fußfessel versehen. Da müssen jetzt andere drüber urteilen oder sich das angucken. Das scheint so ein bisschen salomonisch zu sein. Und als Nicht-Juristin fragt man sich so ein bisschen, was ist der Hintergrund eines solchen Urteils? Aber da will ich mich jetzt eigentlich nicht auf Glatteis wagen. Was man sagen kann, die Verurteilung ist bestätigt worden. Frau Le Pen ist verurteilt worden. Und jetzt werden sie entscheiden müssen, was zu tun ist.
5: Warum sagt Le Pen eigentlich bisher, dass sie mit Fußfessel keinen Wahlkampf machen will? Könnte sie sich damit nicht erst recht zur, sagen wir mal, trotzigen Kämpferin hochstilisieren?
7: Das ist gar kein schlechter Punkt. Das Kalkül hier scheint ein anderes gewesen zu sein. Als ich das gehört habe, habe ich gedacht, naja, die werden ja schon auch verschiedene Szenarien durchgespielt haben und vielleicht gedacht haben, dass das eins ist, was verhältnismäßig wahrscheinlich ist. Gleichzeitig ist das Argument, das für Frau Le Pen gemacht worden ist in diesem Wahlkampf, ja immer, dass sie so viel Erfahrung hat, gerade mit Präsidentschaftswahlkämpfen und deshalb mit einem deutlichen Vorteil in diesen nächsten Wahlkampf gehen könnte. Sie hat das umgedreht und hat gesagt, ich weiß, dass ich mich frei bewegen können muss. Das kann ich mit Fußfessel nicht. Sie sagen ja jetzt, naja, man hätte das auch sozusagen für sich nutzen können. Vielleicht, aber das könnte darauf schließen lassen. Achtung, Spekulation, aber trotzdem, dass hier eine klare Wahl für Jordan Bardella getroffen worden ist, weil vielleicht die Analyse ist, dass er die größere Chance hat, diesen Wahlkampf zu gewinnen.
5: Was würde das denn für den Rassemblement National und am Ende auch für Frankreich bedeuten, wenn er übernimmt?
7: Zunächst mal wäre es ein Epochenbruch. Ne? Man muss ja wissen, dass früher Front National, heute Rassemblement National ein Familienunternehmen ist, das fest in der Hand der Le Pens ist, immer noch. Und in dem verschiedene Le Pens auch entweder sehr prominente wie Jean-Marie oder Marine Le Pen Rollen gespielt haben oder aber auch in der zweiten, dritten Reihe sehr mächtig waren. Wenn man sagt Familienunternehmen, muss man auch verstehen, dass das tatsächlich auch sozusagen eine Einkommensquelle für die Le Pens war. Und es gibt auch eine Geschichte sozusagen der Stellvertreter, die aber bisher immer so geendet ist, dass wenn die zu mächtig wurden oder zu frech wurden oder zu eigenständig wurden, abgeräumt worden sind. Deswegen wäre das jetzt schon ein Epochenbruch, wenn ein Nicht-Le Pen an die erste Spitze nicht nur der Parteiführung, sondern auch sozusagen im Wahlkampf treten würde. Aber vielleicht wäre das dann eine normale Situation, wenn man bei dem Unternehmensbild bleibt, aus einer familiengeführten Eigentümerschaft. Die Familie möchte gern im Besitz des Unternehmens bleiben, aber tritt die operative Rolle an einen anderen Vertreter ab.
9: Angenommen, Bardella übernimmt, wäre Le Pen damit raus oder könnten Sie sich auch vorstellen, dass sie im Hintergrund weiter die Strippen zieht?
7: Naja, sie wäre sicherlich nicht raus. So stellt sie sich das natürlich vor. Und ich glaube, das ist genau der Drahtseilakt, der da jetzt gemacht werden muss. Und die große Frage und auch die spannende Frage für uns Beobachter ist, kriegen die das hin? Weil im Augenblick, das sehen Sie ja jetzt, also der Tag war total orchestriert, auch von der PR- und Kommunikationsseite her. Es war vollkommen klar, Bardella wird nicht im Gerichtssaal mit ihr sein. Es ist aber klar, dass sie sich danach in der Parteizentrale treffen. Vorher wird es keine Statements geben. Die Strategie wird nochmal besprochen, auch die Kommunikationsstrategie sozusagen. Eine Einstimme-Strategie wird hier zelebriert. Sie geht heute Abend in die französischen Abendnachrichten und verkündet, wie sie jetzt für sich die Zukunft sieht und wie es weitergehen wird. Die Annahme ist dann natürlich, und das hat sie ja auch gesagt, egal was passiert, ich werde Wahlkampf machen. Soll heißen, auch wenn ich nicht an erster Stelle stehe, werde ich mit in diesem Wahlkampf sehr prominent sein. Und das müssen die auch machen, denn beide, Bardella und Frau Le Pen, bringen ja wichtige Wählerschaften mit an den Tisch, sprechen die also an und binden die mit ein. Die Frage ist, so, wenn es mal anfängt, eng zu werden, lassen Sie sich dann auseinanderdividieren. Wenn es mal nicht gut läuft, bleiben Sie immer noch bei der gleichen Analyse der Situation. Oder nachher sollte es tatsächlich dazu kommen, dass Sie die Wahl gewinnen. Dann wird es erst richtig spannend, weil irgendwelche Fantasien, dass sie Premierministerin wird, ich muss gestehen, das kann ich mir nicht vorstellen, dass sie sich dermaßen an die zweite Stelle delegieren lassen wird.
9: Was würde ein Präsident Bardella oder auch eine Präsidentin Le Pen für die deutsch-französische Freundschaft bedeuten?
7: Das wäre sicherlich schwierig. Vor allen Dingen am Anfang müssen sie sich klar absetzen. Ich glaube, das ist die klare Grundhaltung. Man muss ja nicht gleich Verträge aufkündigen. Man kann ja sozusagen nur ihre Ausführungen boykottieren. Und da gibt es ja viele, viele Stellen, an denen klar gemacht werden könnte, dass man die deutsch-französischen Traditionen nicht weiter pflegen möchte, wie wir sie nach dem Zweiten Weltkrieg aufgebaut haben. Und das wäre natürlich für Deutschland sehr schwierig und das wäre auch ganz, ganz schwierig im EU-Kontext.
9: Wie sehr kann man eigentlich den Aufstieg des Rassemblement National mit dem der AfD in Deutschland vergleichen?
7: Es ist sehr schwierig vergleichbar. Rassemblement National, früher Front National, ist ja, wenn Sie so wollen, eine sehr alte Partei. Und es ist ein Familienunternehmen. Die AfD ist im Verhältnis ja eine Partei absolut in ihren Ursprüngen. In vielerlei Hinsicht ist die AfD das, wovon Marine Le Pen mit der Umbenennung der Partei und der Normalisierungsstrategie ihrer Partei einfach weg wollte. Von daher halten die auch großen Abstand zur AfD, denn sie wollen absolut nicht mit dem doch radikalen Chaos, das die AfD oft verbreitet, auch in Brüssel irgendwas zu tun haben.
9: Die Politikwissenschaftlerin und Direktorin des Deutsch-Französischen Instituts, Isabel Hoffmann, im Gespräch mit der SR-Infobilanz am Abend. Das Gespräch haben wir vor etwa 2 Stunden aufgezeichnet. Und wo die AfD im EU-Parlament gerade erwähnt wurde, genau dieses Parlament hat gerade eine Entscheidung getroffen, die die rechtspopulistischen Parteien in Europa finanziell in Bedrängnis bringen dürfte. Also auch die AfD, Jean-Marie Magro berichtet.
16: Mit einer deutlichen Mehrheit hat das EU-Parlament eine Aufsichtsbehörde beauftragt, die Partei Europa der souveränen Nationen, zu der auch die deutsche AfD gehört, darauf zu überprüfen, ob sie die Grundwerte der Europäischen Union einhält, etwa Demokratie, Freiheit und Menschenwürde. Daran hat die Behörde für politische Parteien und europäische politische Stiftungen in einem 300 Seiten langen Bericht Zweifel angemeldet. Im für die AfD-Europapartei schlimmsten Fall könnten ihr und ihrer Stiftung EU-Fördergelder in Höhe von bis zu 2 Millionen Euro jährlich entzogen werden. Es handelt sich dabei um kein Verbotsverfahren. Das ESN verlöre keine Abgeordneten im Europaparlament und könnte sich weiter finanzieren, zum Beispiel durch Mitgliedsbeiträge. Die Arbeit der AfD in Deutschland wäre ebenfalls nicht beeinträchtigt. Es geht ausschließlich um EU-Fördermittel für die Europapartei, in der sich neben der AfD 8 weitere Parteien zusammengeschlossen haben. EU-Parlamentarier rechnen damit, dass die Untersuchung der Aufsichtsbehörde 8 bis 12 Monate dauern wird. Dafür wird auch eine Kommission mit unabhängigen Experten eingesetzt. Sollte die Behörde ein Finanzierungsverbot empfehlen, müsste das Parlament noch einmal abstimmen. Im Anschluss bliebe dem ESN noch der Rechtsweg offen.
9: Sie hören die SR-Info-Bilanz am Abend. Was ist rausgekommen bei Tag 1 vom NATO-Gipfel in Ankara? Das ist gleich unser Thema nach den Meldungen im Überblick mit Jennifer Klein.
12: Der Parteichef der britischen Partei Reform UK, Nigel Farage, will sein Parlamentsmandat niederlegen. Das kündigte er angesichts anhaltender Kritik wegen umstrittener Spenden an. Gleichzeitig wolle er aber bei der Nachwahl um seinen Parlamentssitz erneut antreten. Er bestritt jegliches Fehlverhalten. Bei den Vorwürfen geht es um Spenden in Höhe von 5 Millionen britischer Pfund, umgerechnet knapp 5,9 Millionen Euro. Diesen Betrag hätte Farage von einem Kryptomilliardär vor seiner Wahl erhalten. Ihm wird vorgeworfen, die Summe nicht ordnungsgemäß deklariert zu haben. Die erneute Hitzewelle macht Südeuropa zu schaffen. In den Pyrenäen und weiteren Gegenden Südfrankreichs kämpft die Feuerwehr weiter gegen schwere Waldbrände. 12.000 Menschen mussten nach Behördenangaben die Region bislang verlassen. 6 mutmaßlich für die Brände Verantwortliche wurden festgenommen. In Spanien rief der Nationale Wetterdienst für Teile der 3 östlichen Regionen Aragonien, Katalonien und Valencia die höchste Hitzealarmstufe rot aus. Es werden Temperaturen bis zu 42 Grad erwartet. Im Prozess um den getöteten Zugbegleiter in Rheinland-Pfalz fordert die Staatsanwaltschaft für den Angeklagten 12 Jahre Haft. In seinem Plädoyer vor dem Landgericht Zweibrücken sagte der Staatsanwalt, der 26-Jährige habe sich der Körperverletzung mit Todesfolge schuldig gemacht. Ein Tötungsvorsatz sei aber nicht zu erkennen. Laut Staatsanwaltschaft wollte der Angeklagte den Zugbegleiter verletzen, um ihn so wörtlich eine Lektion zu erteilen. Das Urteil könnte am Donnerstag gesprochen werden.
9: Die Staats- und Regierungschefs der NATO-Staaten treffen sich gerade in Ankara und die Stimmung ist offenbar weniger eisig, als sie es noch zu Beginn des Jahres war, als zum Beispiel Donald Trump gerne Grönland haben wollte und dafür ordentlich Kontra von den Partnern in Europa bekommen hat. NATO-Generalsekretär Rutte hat heute zwar in dringlichen Tönen mehr Einsatz von der Rüstungsindustrie gefordert und sich auch besorgt mit Blick auf Russland geäußert, aber es gab auch den Blick nach vorne auf diesem Gipfel. Aus Ankara berichtet Benjamin Großkopf.
10: Der Krieg Russlands gegen die Ukraine tobt gerade heftig, aber Friedrich Merz hat eine Hoffnung.
13: Ankara könnte einen Einschnitt in diesem Krieg markieren. Dem Kreml dürfte langsam klar sein, dass sich Russland in diesem Krieg nicht durchsetzen wird und seine Kriegsziele nicht erreichen wird.
10: 140 Milliarden Euro in 2 Jahren soll die Ukraine bekommen. Diesen Beschluss hat Deutschland vorangetrieben, hat sich an die Spitze gesetzt bei Verteidigungsausgaben generell, investiert sogar mehr als dem ständig nörgelnden US-Präsidenten Donald Trump versprochen.
13: Wir leisten diesen Kraftakt nicht, um irgendjemandem einen Gefallen zu tun. Wir leisten diesen Kraftakt, weil es notwendig ist für unsere Verteidigung, für unsere Sicherheit. Jeden Tag testet Moskau unsere Entschlossenheit.
10: Wie entschlossen ist die NATO im Kampf gegen Russland und für die eigene Geschlossenheit, die abhanden gekommen schien?
15: Volodymyr, great to see you.
10: Während Merz noch am Flughafen in Berlin steht, treffen sich in Ankara schon NATO-Generalsekretär Rutte und der ukrainische Präsident Zelensky.
14: Es ist wirklich großartig. Ihr seid erfolgreich damit, die russische Energie- und Verteidigungsinfrastruktur zu treffen, tief im russischen Staatsgebiet, so wie du es in deiner Rede gesagt hast.
10: Diese Rede hatte es tatsächlich in sich gehabt. Zelensky bedankte sich zwar dafür, als Nicht-NATO-Partner dabei zu sein und auch für all die Unterstützung der vergangenen Jahre.
23: I have a question for you.
10: Das große Aber kleidete er in Frageform.
23: Do you really believe it?
14: Glauben Sie das wirklich? Glauben Sie wirklich, es wäre richtig, ein Land und ein Volk mit einem solchen Maß an Verteidigungsfähigkeit außerhalb der NATO zu belassen?
23: Defensive capability.
10: Und, das sagt er direkt darauf, es fehlt der Ukraine trotz aller Finanzzusagen vor allem an Luftabwehrmöglichkeiten, um russische Raketen abzuschießen. Forderungen, die sich kaum oder im Fall des

0: eine Absage erteilt. Und Frankreich hat uns eine Absage erteilt. Und das ist in Ordnung. Aber warum geben wir hunderte Milliarden Dollar aus, wenn sie nicht für uns da sind? Wir waren immer für sie da.
1: Wer ist für wen da in einem Bündnis, das sich entschlossen gegen seine Gegner wehren will, gleichzeitig aber um seine Geschlossenheit kämpfen muss? Eine der entscheidenden Fragen bei diesem Gipfel, der den Geist von Ankara sucht.
2: Und wir bleiben beim Thema Rüstung. Deutschland hat massiv geworben und hatte Erfolg. Kanada möchte U-Boote beim Kieler Schiffbauer TKMS bestellen. Dabei geht's um Milliarden. Die Entscheidung fiel zwischen Deutschland und Südkorea und war ziemlich knapp. Die Reaktionen aus Berlin von Gabor Hallas.
3: Schönen guten Tag, meine Damen und Herren.
4: Der Bundeskanzler steht am Flughafen kurz vor der Abreise.
3: Dieser NATO-Gipfel in Ankara findet statt in bewegten Zeiten.
4: Friedrich Merz spricht von der Bedrohung aus Russland. Und wünscht sich den Geist von Ankara. Und dabei soll ein möglicher Deal helfen. Denn Kanada hat sich entschieden, 12 U-Boote sollen, wenn alles klar geht, in Deutschland bestellt werden.
3: Das ist einer der größten, wenn nicht der größte Rüstungsauftrag in der Geschichte der Bundesrepublik Deutschland. Und das ist nicht nur wirtschaftlich eine schöne Nachricht, das ist auch eine gute Nachricht für unsere gemeinsame Sicherheit.
4: Entwickelt wurden die U-Boote für die deutsche und die norwegische Marine. Nun steigt Kanada mit ein.
3: Es ist Ausdruck einer auf Dauer angelegten Partnerschaft. Diese Partnerschaft fußt auf gemeinsamen Interessen und auf gemeinsamen Werten. Und sie reicht weit über die Sicherheits- und Verteidigungspolitik hinaus.
4: Der Auftrag könnte viele Milliarden wert sein. Er sichert und schafft Arbeitsplätze in Kiel und Wismar. Die U-Boote sollen in Deutschland gebaut werden. Das freut Manuela Schwesig, die Ministerpräsidentin von Mecklenburg-Vorpommern von der SPD.
5: Es betrifft Industriearbeitsplätze, tarifgebunden und gleichzeitig auch ganz viele kleine und mittelständische Unternehmen aus der Zuliefererwirtschaft. Deswegen ist es für jetzt eine sehr gute Nachricht, aber auch für die langfristige Perspektive.
4: Eine langfristige Perspektive, über die sich aber nicht alle freuen. Die Linke, Heidi Reicheneck, ist weniger euphorisch.
6: Wenn man die Wirtschaft hier so auf den Boden drückt, wie es diese Regierung gerade macht, und sich dann hinstellt und sagt, okay, Rüstung ist jetzt der Heilsbringer, der eure Arbeitsplätze rettet, na, dann macht man ja genau das, was man erreichen will, die Leute nämlich für diese Militarisierung begeistern.
4: Die AfD sagt, natürlich sei die Rüstungsindustrie ein Teil der deutschen Wirtschaft. Aber Fraktionschef Tino Chrupalla will die Nachricht nicht eindeutig bewerten.
7: Umgekehrt sehe ich manches kritisch, wo wir mittlerweile in Kriegstüchtigkeit so weit umbauen, dass deutsche Technologieindustrie abwandert, und zwar nicht Rüstung. Aber ansonsten, natürlich sind Projekte oder Bestellungen aus dem Ausland auch in Deutschland herzlich willkommen.
4: Der Kanzler sieht es so, dass er mit guten Nachrichten zum NATO-Gipfel reist. Und dort wird er den Mann treffen, der gern große Deals macht.
8: Ich glaube nicht, dass man Donald Trump jetzt unter die Nase reiben möchte, dass der größte Deal, der gerade verabschiedet wird, ohne die USA läuft.
4: Sagt der Politikwissenschaftler und Militärexperte Christian Mölling. Er sieht durchaus ein Zeichen an die NATO.
8: Kanada will dazugehören, und für die Europäer ist es wichtig, Kanada mit dazu zu haben, weil natürlich Kanada ein wichtiger Akteur in der Arktis und im Nordmeer ist und damit eine wichtige Flanke Europas helfen kann, mit abzudecken. Das ist natürlich dann wiederum für Staaten wie Norwegen und Finnland extrem wichtig.
4: Ein Zeichen, das länger wirken könnte. Bis 2033 soll das erste U-Boot, wenn alles klappt und die Verträge ausgehandelt sind, ausgeliefert werden.
2: Der Milliardendeal für TKMS, nur ein Beispiel für weltweit steigende Rüstungsausgaben. Und auch saarländische Unternehmen wollen davon einen Teil abbekommen. Klassische Rüstungsunternehmen wie KNDS in Freisen oder Diehl Defence in Nonnweiler, aber auch die Stahlindustrie. Und Diehl Defence hatte heute auch gute Zahlen zu vermelden. Und ich habe kurz vor der Sendung mit Peter Sauer aus der SR Wirtschaftsredaktion drüber gesprochen. Peter, heute hat Diehl Defence seine Jahresbilanz vorgestellt. Wie gut laufen die Geschäfte dort?
9: Sehr gut, muss man sagen. Die Gewinne bei Diehl Defence sind im vergangenen Geschäftsjahr um mehr als 40% auf knapp eine halbe Milliarde Euro gestiegen. Die Konflikte, die Kriege nehmen weltweit zu. Davon profitieren natürlich an erster Stelle Rüstungsfirmen. Diehl stattet derzeit nach eigenen Angaben weltweit 21 Armeen mit dem Flugabwehrsystem Iris-T aus, darunter auch Deutschland und die Ukraine. Und dieses Flugabwehrsystem ist einfach extrem nachgefragt, ist quasi ein Gewinntreiber. Die Iris-T wird auch im Diehl-Werk in Nonnweiler hergestellt. Also der Standort und die Beschäftigten profitieren von dieser großen Nachfrage. Zurzeit arbeiten da rund 800 Menschen. In den kommenden zwei Jahren sollen nochmal gut 200 Jobs bei Diehl in Nonnweiler entstehen. Und man hatte im Frühjahr ja bereits angekündigt, auch Aufträge in dem Volumen von rund 200 Millionen Euro an Zulieferer in der Region zu vergeben.
2: Auch die SAS, die Stahlholding Saar, die will ja vermehrt im Rüstungsbereich aktiv werden. Was genau wird da gemacht?
9: Bei Dillinger, da werden schwere und dicke Stähle für gepanzerte Fahrzeuge produziert. Die

0: Saar-Schmiede in Völklingen, die stellt Sonderstähle für U-Boote und Flugzeugträger her. Und bei Saar-Stahl, da gäbe es Anfragen für Munitionsproduktion. Welche Rüstungsfirmen die SHS beliefert, dazu will und darf man sich öffentlich nicht äußern. Die SHS hat bereits vor 7 Jahren angefangen, die benötigten Zertifizierungen und Zulassungen für die Rüstungsproduktion und Panzerstähle einzuholen. Finanziell war das im Nachhinein ein kluger Schritt, muss man sagen, denn diese Zertifizierungen, die dauern zum einen sehr, sehr lange, kosten auch was. Aber dadurch nehme man jetzt in Deutschland auch eine Sonderstellung ein, so heißt es dort, weil alle Zertifizierungen eben vorhanden seien. Und man könne der Rüstungsindustrie Paketlösungen anbieten, also vereinfacht gesagt Stahl in unterschiedlicher Dicke und Güteklasse für verschiedene Produkte.
1: Ist die Rüstungsindustrie jetzt sowas wie eine große Hoffnung für die Stahlindustrie im Saarland?
0: Nein, also ich denke, das wäre übertrieben. Das kann man so nicht sagen. Daniel Nikolas van der Hout, der SHS-Geschäftsführer Vertrieb, der sagt zum Rüstungsgeschäft:
2: Es ist eine Nische, so relativ geringe Menge, aber lukrativ. Und wir sehen hier für die nächsten Jahre einen Wachstumsmarkt. Und für uns ist es sehr wichtig, die Menge Schritt für Schritt hochzufahren. Wir haben hier zum Beispiel von einigen Beratern Zahlen gesehen, dass dieser Markt ballistische Stähle bis 2030 jedes Jahr 10% wächst. Und dann ab 2030 geht es einfach weiter mit jedes Jahr 4%.
0: Also eine Nische mit lukrativen Margen, und diese Nische wird nach den Plänen auch weiter wachsen. Der Rüstungsanteil am Konzernumsatz soll bis zum Ende des Jahrzehnts laut SHS von aktuell knapp unter einem auf rund 5% ansteigen, also dann schon hunderte Millionen Euro betragen. Und der Fokus, der liege aktuell vor allem auf Deutschland und Europa. Mittelfristig gäbe es aber auch Überlegungen darüber hinaus. Klar ist, also die Rüstungsproduktion ist für die SHS ein kleines strategisches Wachstumsfeld, das an Bedeutung gewinnen wird, aber wird jetzt kein Produktionsschwerpunkt werden.
1: Informationen von Peter Sauer. Die Bundesregierung muss sparen. Das dürften auch Leute zu spüren bekommen, die bald eine neue Heizung brauchen. Denn die staatliche Unterstützung beim Heizungstausch könnte insbesondere für Gutverdiener bald deutlich niedriger ausfallen. Die Regierung will Förderungen kürzen und sie stärker an sozialen Faktoren ausrichten. Jakob Meyer mit den Details.
3: Die Bundesregierung will die Förderung für Wärmepumpen und andere klimafreundliche Heizungen umbauen und zurückfahren. Wie aus einer Vorlage für den Haushaltsausschuss des Bundestages hervorgeht, möchte die schwarz-rote Koalition dadurch bis 2030 bis zu 2,1 Milliarden Euro einsparen. Den Plänen zufolge orientiert sich die Förderung künftig stärker am Einkommen und entlastet gezielt Familien durch einen Kinderzuschlag. Im Gegenzug läuft schrittweise der Klimageschwindigkeitsbonus aus, der den schnellen Umstieg von fossilen Heizungen auf klimafreundliche Systeme unterstützt. SPD-Fraktionschef Matthias Mirsch betont:
4: Nicht jeder muss in gleicher Höhe gefördert werden, wie wir das in der Vergangenheit hatten. Ich glaube, dass wir da jetzt eine gerechtere Komponente haben und dass wir auch den Druck auf die Hersteller weiter aufrechterhalten wollen, weil wir feststellen, dass die Produktpreise im Vergleich zum Ausland hier noch viel zu hoch sind.
3: Bisher bekommen Eigentümer beim Umstieg auf eine klimafreundliche Heizung eine staatliche Förderung von bis zu 70% der Kosten, maximal 21.000 Euro. Diese förderfähigen Kosten will die Bundesregierung kontinuierlich absenken, dabei aber Haushalte mit geringem Einkommen stärker unterstützen. So steigt für Eigentümer mit einem Einkommen von bis zu 30.000 Euro der Fördersatz von 30% auf 40%. Familien mit Kindern werden begünstigt, indem im Haushalt lebende minderjährige Kinder einmalig das anzusetzende Einkommen reduzieren und damit die Fördersumme erhöhen. Gleichzeitig mit Änderungen bei der Förderung kippt die Koalition Kernpunkte des umstrittenen Heizungsgesetzes der Ampelregierung. So entfällt im neuen Gebäudemodernisierungsgesetz die Regelung, dass neu eingebaute Heizungen mit 65% erneuerbaren Energien betrieben werden sollen. Künftig sollen auch neue Gas- und Ölheizungen eingebaut werden können, solange sie mit einem zunehmenden Anteil CO2-neutraler Brennstoffe laufen, wie Biomethan. Union und SPD wollen Brennstoffhändler gesetzlich verpflichten, ab 2045 ganz auf klimaneutrale Brennstoffe umzustellen. SPD-Fraktionschef Mirsch:
4: Hier hoffen wir, dass wir jetzt in diesem hoch umkämpften Gebiet der letzten Jahre eine Befriedung hinbekommen, sodass es auch Planungssicherheit gibt. Wir haben noch mal sehr intensiv miteinander diskutiert in der Koalition.
3: Vor allem der Union war die Abschaffung des umstrittenen Heizungsgesetzes von Robert Habeck wichtig. Nach den Worten von Bundeswirtschaftsministerin Katharina Reiche bekommen die Menschen damit die Wahlfreiheit über ihre Heizung zurück. Dabei könne die Ministerin allerdings wichtige Fragen nicht beantworten, bemängelt Grünen-Fraktionschefin Katharina Dröge.
5: Katharina Reiche kann nicht beantworten, wie teuer das Gesetz für die Menschen wird. Sie kann nicht beantworten, beantworten, welche Klimaauswirkungen das Gesetz hat. Sie kann nicht beantworten, welche Auswirkungen das Gesetz auf die Wirtschaft hat. Und ich finde, eine Wirtschaftsministerin, die so arbeitet, die macht ihren Job nicht.
3: Im zuständigen Bundestagsausschuss haben Fachleute vor 2,5 Wochen ebenfalls massive Kritik an dem Vorhaben geäußert. Die Sachverständigen bemängelten bürokratische Überlastung, soziale Risiken für Verbraucher, mangelnde Praxistauglichkeit und sie äußerten verfassungsrechtliche Bedenken. Ob das Gesetz noch vor der Sommerpause auf die Tagesordnung des Bundestages kommt, ist offen. Die schwarz-rote Koalition will eine Entscheidung des Bundesverfassungsgerichts abwarten. Die Linksfraktion hat in Karlsruhe geklagt, weil das Gesetz ihrer Ansicht nach durchs Parlament gepeitscht wird.
1: Und nicht nur beim Thema Heizungsförderung wird an der finanziellen Stellschraube gedreht. Auch wer sich eine Auszeit nehmen will, um sich ums eigene Baby zu kümmern, der muss sich auf Änderungen einstellen beim Elterngeld. Sarah Beham berichtet.
6: Für das Hamburger Paar Robin und Andres dreht sich seit kurzem alles um ihr Baby Leonard. Für die 28-jährige Robin war klar, sie bleibt im ersten Lebensjahr zu Hause, bezieht statt Einkommen also Elterngeld.
7: Wir bekommen glücklicherweise den Höchstsatz, weil ich relativ gut verdient habe vor Baby. Und im Vergleich zu dem, was ich verdient habe, ist es natürlich auch wenig.
6: Dieser Höchstsatz liegt aktuell bei 1.800 Euro. Und genau der soll steigen auf 1.900 Euro. Denn das Bundesfamilienministerium plant Änderungen beim Elterngeld. Auch der Mindestbetrag soll rauf von 300 auf 330 Euro. Das wäre die erste Erhöhung überhaupt in der Geschichte des Elterngelds.
8: Das ist ein klares Signal an die Eltern.
6: Ist die zuständige Bundesfamilienministerin Karin Prien von der CDU überzeugt. Der Haken an ihrem Vorhaben, Elterngeld gibt's künftig nur noch 12 statt wie bisher 14 Monate. In Zeiten knapper Kassen will der Bund damit allein nächstes Jahr rund 500 Millionen Euro sparen.
8: Der Bund ist insgesamt in einer sehr schwierigen Haushaltslage. Wir hatten die Aufgabe, eine Lücke im Haushalt von insgesamt 34 Milliarden schließen zu müssen. Das ist nur durch schmerzhafte Einschnitte möglich. Die Einschnitte beim Elterngeld hätte ich mir nicht gewünscht. Aber am Ende haben sich die Koalitionsspitzen darauf verständigt und meine Aufgabe ist es, das umzusetzen.
6: Denn der Staat gibt aktuell rund 7 Milliarden Euro jährlich fürs Elterngeld aus. Das ist der größte Brocken im gesamten Etat der Bundesfamilienministerin. Doch Priens Plan geht weiter. Sie will, dass mehr Väter mitbetreuen. Heißt konkret, die vollen 12 Monate Elterngeld gibt es nur, wenn auch der Vater mindestens 3 Monate übernimmt. Bisher reichten 2. Das soll für eine gerechtere Aufteilung zwischen Mann und Frau sorgen. Beschlossen ist noch nichts. Geht es aber nach Familienministerin Karin Prien, sollen die neuen Regeln ab November 2027 gelten.
8: Die gute Nachricht ist, dass jedenfalls alle die jetzt schwanger sind, noch von der alten Elterngeldregelung profitieren werden und dass die neue Regelung auch erst für Kinder gelten soll, die nach dem 31.10.2027 geboren werden.
6: Das Hamburger Paar wäre davon also nicht betroffen. Und trotzdem haben sie das Gefühl, dass Familien gerade aus dem Blick der Politik geraten.
1: Und wir gucken noch ganz fix nach Südwesten. Bei der Tour de France ist die 4. Etappe gerade ganz frisch zu Ende gegangen. Holger Gerska.
9: Ein ungewöhnlich heißer Tag im Pyrenäenvorland brachte ein ungewöhnliches Resultat, denn der Mann im gelben Trikot, Tadej Pogacar, kam erst deutlich über 10 Minuten nach dem Etappensieger an und musste damit sein gelbes Trikot weiterreichen an Torstein Tren aus Norwegen. Er gehörte zur ersten Gruppe, 10 Fahrer umfassend, und ist als dritter Norweger im gelben Trikot der Tour de France unterwegs. Das dann.

Im Rondo aus dem 7. Flötenkonzert von François de Vienne hat András Adorján den Solopart gespielt und begleitet hat ihn das Münchner Kammerorchester. Der britische Singer-Songwriter Mike Rosenberg ist unter seinem Pseudonym Passenger unterwegs und sehr erfolgreich. 2012 hat er uns mit seinem Song Let Her Go verzaubert und darin singt er davon, dass man das Glück meistens immer erst erkennt, wenn es nicht mehr da ist. Dass man sich seiner Liebe zu seinem Partner, seiner Partnerin erst richtig bewusst wird, wenn man sie oder ihn hat gehen lassen. Also auch eine Aufforderung, das Glück wertzuschätzen, die gemeinsame Zeit wertzuschätzen und sich an diesem ganz normalen Dienstag, den 7.7. zu sagen, ich liebe dich. Hier ist Passenger mit Let It Go.

Filmmusik aus Un amour impossible trägt uns durch diesen, ja, auch etwas windigen, stürmischen Sommerabend. Ein ganz berührender, aufwühlender Film mit Virginie Efira und Nils Schneider, dem Bruder von Aljoscha Schneider, also Schneider eigentlich, von dem wir gestern in der Abendmusik ein Chanson gehört haben. Und morgen habe ich wieder viele musikalische Entdeckungen für Sie aus unterschiedlichsten Zeiten und Ländern. Ich freue mich jetzt schon drauf. Und auf Sie, das war die Abendmusik für heute. Jetzt geht's weiter mit der Sendung Diskurs. Einen schönen Abend hier auf SR Kultur. Oh.

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2: Guten Abend, sagt Julia Meixner am Mikrofon. Und mein Gegenüber ist heute Michael Schredl. Guten Abend, Herr Schredl.
3: Guten Abend.
2: Ja, die Nächte werden wieder länger, die Tage kürzer. Und da ist es natürlich richtig, sich mit einem Mann zu unterhalten, der sich intensiv seit mehr als 30 Jahren mit unseren nächtlichen Träumen auseinandersetzt. Sie sind renommierter Traumforscher und wissenschaftlicher Leiter des Schlaflabors am Zentralinstitut für seelische Gesundheit in Mannheim. Und dann haben Sie auch noch eine Albtraumambulanz für Erwachsene, wenn das nichts ist. Wenn Sie sich selbst vorstellen, wie tun Sie das, wenn Sie Ihren Beruf kurz vorstellen müssen, im Zug oder bei einer Party?
3: Im Prinzip sage ich, dass ich in einem Schlaflabor arbeite und hauptsächlich mit Forschung zu tun habe. Das heißt also Studien durchführe, Publikationen schreibe, Bücher schreiben und eben zusätzlich auch noch, weil das in unserem Schlaflabor eben normal ist oder dazugehört, eben auch Patientenbetreuung und ich speziell hauptsächlich jetzt erwachsene Personen mit Albträumen.
2: Jetzt ist erst der Begriff Traum darin vorgekommen, nämlich Albtraum. Sie beschäftigen sich ja mit Träumen. Wie oft, wenn Sie das sagen, wie oft werden Ihnen da ungefragt Träume erzählt?
3: Das ist sehr unterschiedlich, weil einige erzählen absichtlich natürlich keine, weil sie sofort denken, dass man dann etwas über sich preisgibt. Aber es gibt schon immer die ein oder anderen Fragen, gerade wenn es so ungewöhnliche Träume sind. Also ich hatte mal einen Traum, wo jemand umgebracht hat und dann wird man dann gleich, oh, was ist denn das? Und weil die meisten Personen sind keine Mörder in ihrem Wachzustand. Also gerade bei so ungewöhnlichen Sachen, ungewöhnlichen Traumthemen kriegt man dann immer ab und zu Fragen.
2: Und hören Sie sich das immer noch gerne an, nach über 30 Jahren Forschung?
3: Ich rede gern über Träume, weil gerade wenn man eben Beispiele bekommt, das ist natürlich immer neu, weil die Träume sind so kreativ, dass es nicht irgendwie zwei Personen gibt, die das Gleiche träumen.
2: Dann wollen wir das in dieser Stunde fortsetzen. Wir wollen über Träume reden, was das eigentlich ist, was die mit uns machen, warum die so wichtig sind. Und dann natürlich wollen wir auf Ihr Spezialgebiet auch eingehen. Über Albträume wollen wir sprechen. Sie haben eine Methode entwickelt, wie man sich dagegen, ich will nicht sagen wehren kann, aber wie man die vielleicht abstellen kann. Und dann wollen wir natürlich auch wissen, wie man eigentlich Traumforscher wird, welche Karriere Sie dahinter sich haben. Ich freue mich sehr, dass Sie da sind. Ja.

0: Die Gesprächszeit heute und der Schlaf, da geht es ja heute drum. Das ist ein Zustand, da ist nichts aktiv, denken wir manchmal. Denn wenn wir so da liegen, dann scheint es ja so, als würden wir einfach uns ganz komplett ausruhen. Es ist aber gar nicht so, denn das Gehirn, das macht einfach weiter. Und zwar eigentlich wie am Tag, nur dann irgendwie doch anders. Es macht Träume. Kann man das so sagen, Herr Schredel?
1: Nicht so ganz, weil das Problem ist, dass das Gehirn ist ein biologisches Organ, was natürlich klar nicht während der Nacht abgeschaltet ist, sondern sogar wichtige Funktionen hat. Aber das Träumen ist subjektives Erleben während des Schlafes. Und die Neurowissenschaft ist sich immer noch nicht ganz einig, wie das biologische Organ mit den vielen Nervenzellen dazu kommt, ein Bewusstsein zu haben, also auch ein Bewusstsein während des Schlafes, also ein Traumbewusstsein, in dem subjektives Erleben stattfindet.
0: Und warum wissen wir, dass das nicht einfach, sagen wir mal, die Flut des Tages ist und eigentlich auch nicht weiter beachtet werden muss? Wie kommen wir darauf, dass diese Träume wichtig sind?
1: Also ob die Träume wichtig sind, das ist eine offene Frage. Okay. Was wir wissen ist, dass es eben dieses Erleben gibt. Also jeder Mensch hat also während des kompletten Schlafs immer subjektives Erleben. Das ist nie abgeschaltet. Und wo wir wissen, dass es was hilft, ist, wenn man sich an die Träume erinnert. Also im Wachzustand weiß, was man geträumt hat und mit diesen Träumen arbeitet, das ist hilfreich. Aber ob das Träumen selber, was das Gehirn, also das Bewusstsein da nachts macht, ob das einfach Fantasien sind, das ist unklar.
0: Dann helfen Sie uns mal, warum ist das hilfreich? Inwiefern?
1: Also was wir wissen, was auch ein Schwerpunkt meiner Forschung ist, ist zu gucken, zu schauen, wie spiegelt sich das, was im Wachzustand erlebt wird, im Traum wieder. Und was viele Forscher und wir auch gezeigt haben, da gibt es kein 1:1 Widerspiegeln. Das heißt, die Träume greifen Themen auf, aktuelle Inhalte, Sachen von früher, die werden bunt durcheinander gemischt und manchmal in einer sehr kreativen und manchmal auch dramatisierten Geschichte dargestellt. Aber was eben interessant ist, es werden genau die Themen dargestellt, die für die Person wichtig sind.
0: Ja, aber wenn die so kunterbunt und dann auch durch die Zeiten sich vermischen, wie kann man dann das Wichtige von dem Unwichtigen trennen und das für sich nehmen, was man dann tatsächlich braucht?
1: Ja, das ist ja genau die Kunst, wenn man mit Träumen arbeitet, zu schauen, welches Thema wird von dem Traum bearbeitet. Ich mache mal ein einfaches Beispiel. Wenn Sie jetzt einen Verfolgungstraum haben, dann haben Sie im Traum Angst und laufen weg. Mhm. Jetzt ist es natürlich so, dass Sie relativ selten in Ihrem Wachleben echt verfolgt werden, sondern da ist klar, dass da ein Dramatisierungsfaktor da ist. Und wenn Sie sich das Thema anschauen, Angst haben und weglaufen, das ist Vermeidungsverhalten. Das heißt, da ist eine unangenehme Aufgabe und statt sich der Aufgabe zu stellen, machen Sie lieber was anderes. Das heißt, der Traum greift ein Thema auf, nämlich etwas zu vermeiden, stellt es dramatisch dar und dadurch wird es aber auch leichter zu erkennen. Weil der Verfolgungstraum sagt, aktuell gibt es in meinem Wachzustand irgendwas, was ich vermeide.
0: Und warum weiß ich, dass das aktuell gerade so ist oder woher wissen Sie das?
1: Die Grundidee ist ja, dass das Traumbewusstsein einfach da weitermacht, wo das Wachbewusstsein aufgehört hat. Und am nächsten Morgen macht das Wachbewusstsein da weiter, wo das Traumbewusstsein. Das ist praktisch ein kontinuierlicher Fluss.
0: Aber wenn das so ineinander greifen würde, warum ist es dann so, dass wir oft unsere Träume vergessen?
1: Das Vergessen der Träume kommt dadurch zustande, dass das Gehirn ja im Schlaf andere Aufgaben hat wie im Wachzustand. Eine wichtige Aufgabe ist Gedächtniskonsolidierung, das heißt Dinge, die tagsüber gelernt wurden, verbessert abzuspeichern. Und dafür muss das Gehirn also auf der Hardware-Ebene anders arbeiten als während des Tages, wo sie neue Informationen aufnehmen, sich unterhalten, planen, Dinge tun und so weiter. Und während des Aufwachens muss das Gehirn natürlich vom Schlafmodus auf den Wachmodus umschalten. Und während dieses Umschaltens ist die Erinnerung recht labil und deshalb werden viele Träume vergessen.
0: Aber eigentlich ist doch schade, oder? Wir könnten doch dann viel mehr damit anfangen. Das hat die Natur dann schlecht eingerichtet.
1: Ja und nein, weil wenn Sie dann zu neigen, realistische Träume zu haben, also ganz normale Dinge träumen, was in Träumen auch häufig vorkommt, dann wissen Sie nimmer, ob Sie die Steuererklärung tatsächlich gemacht haben oder nur geträumt haben, sie zu machen. Das heißt, die Natur hat es schon gut eingerichtet, dass die Erinnerung für Wacherlebnisse deutlich besser ist als für Traumerlebnisse.
0: Aber nun haben Sie gesagt, wenn ich so einen realistischen Traum habe, träumen verschiedene Menschen unterschiedlich realistisch?
1: Auch natürlich. Also es gibt die klassischen Untersuchungen, dass eben gerade Künstler und kreativ tätige Menschen auch kreativere Träume haben. Aber erstaunlicherweise auch die sagen wir mal, die Personen, die jetzt im Wachleben keine kreative Tätigkeit haben, auch diese Träume sind sehr kreativ. Also es ist immer eine Verschiebung in Richtung Kreativität, aber es ist jemand, der im Wachzustand kreativ ist, der ist im Traum noch kreativer.
0: Mhm. Das heißt also, ein Künstler träumt nicht unbedingt von so einer Steuererklärung.
1: Ja, das könnte sein, je nachdem, wer für ihn die Finanzgeschäfte erledigt.
0: Okay, dann hat er aber ganz andere Albträume auch noch, das stimmt. Sie selbst machen morgens nicht als erstes einen Kaffee, sondern Sie setzen sich hin und schreiben Ihre Träume der Nacht auf. Und das machen Sie schon seit Jahrzehnten. Warum machen Sie das?
1: Ich habe 1984 angefangen, Träume aufzuschreiben. Zu dem Zeitpunkt hatte ich überhaupt keine Traumerinnerungen. Ein Buch gelesen von Erich Fromm, wo er sehr positiv über Träume geschrieben hat. Und dann wollte ich eben als Psychologe natürlich auch wissen, wie fühlt sich das an, wenn man morgens Träume erinnert. Und von damals hat mich immer schon fasziniert, wie kreativ die Träume sind. Also gerade am Anfang, da war ich noch so Anfang 20, habe ich so Abenteuergeschichten in den Träumen erlebt und so weiter. Und das war einfach spannend und dann bin ich dabei geblieben und jetzt bin ich bei über 19.500 Träumen.
0: Aber was machen Sie damit, mit diesen ganzen Träumen, die da aufgeschrieben sind? Lesen Sie sich die nochmal durch irgendwann?
1: Erstens freue ich mich natürlich, was da alles so Kreatives nachts passiert. Und dann als empirisch quantitativ arbeitender Traumforscher werden die natürlich auch ausgewertet. Also ich habe vorletztes Jahr ein Buch rausgegeben mit der Auswertung der ersten 12.967 Träume. Und da werden dann zum Beispiel, kann man schauen, einfaches Beispiel, Geld im Traum.
0: Ja.
1: Also es kommt erstaunlich häufig vor. Also es hat mich auch überrascht, aber auch bei anderen Menschen. Und dann kann man schauen, wie ist es denn mit den D-Marks und den Euros? Wechseln die auch im Traum.
0: Okay.
1: Und schwuppdiwupp, nach der Umstellung, zack, gibt es noch so ab und zu mal D-Marks im Traum, aber die meisten Geldgeschäfte im Traum werden dann auch über die Euros abgewickelt. Und solche Studien, also jetzt war nur ein einfaches Beispiel mit der Umstellung der Währung im Traum, aber solche Studien zeigen, wie stark sich tatsächliche Wacherlebnisse auf die Träume auswirken.
0: Ich hatte es eigentlich andersrum gedacht, nämlich, dass, als Sie das Euro-Beispiel brachten, dass es so um Deutungsobjekte geht. Ich hatte nämlich irgendwo in einer Frauenzeitschrift gelesen, da wurden sie auch zitiert und da hieß es so, naja, und wenn man, was weiß ich, wegläuft, dann hat man Vermeidungsstrategie oder wenn man immer von Klausuren träumt, dann hat man ein Bewertungsproblem oder das fühlt man sich immer bewertet. Ist das wirklich so eins zu eins anwendbar?
1: Also der Unterschied zwischen Deutung und dem, was ich als Grundmuster bezeichne, ist ja der Traum. Sie erleben ja im Traum Gefühle. Was auch nicht vergessen werden darf, ist, dass während wir träumen, denken wir, dass wir wach sind. Das heißt also, alles, was Sie erleben, wird genauso real erlebt, wie Sie es im Wachzustand erleben. Und wenn Sie im Traum ein Problem erleben, also nehmen Sie als Beispiel den Prüfungstraum, da wird Leistung von Ihnen verlangt und Sie träumen davon, dass Sie überhaupt null Ahnung haben und völlig durchratteln und alles schief geht. Das heißt, da erleben Sie ganz hautnah eine Angst, und zwar die Angst, dass Sie die Leistung nicht bringen können. Und interessanterweise, da hat Freud sich auch schon Gedanken gemacht zum Thema Prüfungsträume, er hat nämlich auch welche gehabt, dass es gar nicht um die Leistungsfähigkeit geht, sondern eher um die Gedanken, die man sich macht, was andere denken, was man kann. Und das ist ein Thema, was viele beschäftigt, und deshalb ist das Prüfungsthema Traum ist auch ein relativ häufiges Traumthema.
0: Wir biegen jetzt so langsam in Richtung Albträume ein, ehrlich gesagt. Also zumindest weiß ich, dass ich diese Prüfungsträume als immer als Albträume erlebe. Aber es gibt ja auch viel stärkere Albträume noch. Nämlich dann, wenn man wirklich das Gefühl hat, machtlos zu sein und nicht zu wissen, wie damit umzugehen. Aber Sie sagen, damit lässt sich umgehen mit diesen Albträumen. Und darüber sprechen wir gleich.

0: Die Gesprächszeit heute mit unserem Gast Michael Schredel. Sie sind renommierter Traumforscher, Sie sind Experte und wir reden jetzt über Albträume. Wann hatten Sie denn den letzten?
1: Ich gehöre zu den wenigen Menschen, also kann mich wirklich nur an Albträume aus der Kindheit erinnern.
0: Was? Moment mal. Sie sind wissenschaftlicher Leiter des Schlaflabors am Zentralinstitut für seelische Gesundheit in Mannheim. Jetzt habe ich den ganzen Titel nochmal genannt. Und Sie haben extra eine Albtraumambulanz und haben selbst keine?
1: Ich habe selbst keine. Also ich habe natürlich schon auch stark negativ getönte Träume, wo es mal ein bisschen härter zugeht, keine Frage. Aber für mich sind das keine Albträume, sondern das sind einfach Träume, in denen ein bestimmtes Thema wiedergespiegelt wird. Es gibt manche Träume, wo ich glaube, da ist die Grenze nicht so hundertprozentig. Aber wahrscheinlich auch, wenn man Erfahrung hat, weiß man, Traum ist Traum. Und der Albtraum wird ja auch häufig dann erst zur Belastung, wenn man den Traum als was Komisches oder Außergewöhnliches erlebt. Da können wir auch drüber sprechen, weil die Einstellung zu den Albträumen kann den Stress deutlich verstärken.
0: Ja, genau. Das ist nämlich meine nächste Frage gewesen. Sie haben gesagt, irgendwie, das scheint auch eine subjektive Wahrnehmung zu sein, oder? Wie definieren Sie Albtraum?
1: Ja und nein. Also die Albträume werden erstmal als Traum definiert. Subjektives Erleben, was sich während des Schlafes abspielt, in dem sehr stark negative Gefühle vorkommen. Meistens ist es Angst, aber es gibt auch andere, Wut, Ekel, Trauer, die vorkommen können. Und bei den klassischen Albträumen sind die Gefühle auch so stark, dass man davon aufwacht. Also der Klassiker, der Falltraum, man fällt und kurz bevor man unten aufschlägt, wacht man auf. Und da ist es schon so, dass man nicht den Traum zum Albtraum macht, weil man es so subjektiv bewertet, sondern da ist einfach die emotionale Qualität so intensiv. Wo die subjektive Bewertung eine Rolle spielt, ist dann die Frage, warum habe ich so Albträume? Und da kann man, wenn man jetzt denkt, naja, wenn ich Albträume habe, stimmt irgendwas mit mir nicht. Dann kann es sein, dass die Leute sich viel belasteter fühlen als klassisch wird man nämlich sagen, es gibt Personen, die haben eine Veranlagung zu Albträumen. Das sind die kreativen, sensiblen. Mhm. Und wenn Stress da ist, treten mehr Albträume auf. Das heißt auch, wenn ich einen Albtraum habe, okay, ah, ich habe gerade ein bisschen mehr Stress und gehöre halt zu denen, die ein bisschen sensibler sind. Und schwuppdiwupp denkt man, okay, das gehört halt dazu und vielleicht kann ich sogar aus dem Albtraum was lernen.
0: Mhm. Das ist das Erste, was die Menschen in ihrer Albtraumambulanz sagen, dass sie richtig sind und dass sie sich keine Sorgen machen müssen?
1: Also keine Sorgen ist eine andere Frage, aber die Albträume sind eben ein normales Phänomen und wenn sie sehr häufig auftreten, bei uns ist so die Grenze so einmal pro Woche oder häufiger und eben eine starke Belastung darstellen, dann können wir eben glücklicherweise sagen, es gibt sehr effektive Methoden, mit denen man an diese Albträume rangehen kann.
0: Ja, effektive Methoden, Sie haben eine entwickelt. 5% der Menschen weltweit leiden an Albträumen, habe ich gelesen. Wie können Sie denen helfen?
1: Also ich muss am Anfang sagen, ich habe die Technik nicht entwickelt, sondern wende sie an. Der Entwickler bzw. der das populär gemacht hat, ist der Barry Crackrow aus Albuquerque, New Mexico.
0: Okay.
1: Und der hat die, sagen wir mal, die ersten wirklich wissenschaftlichen Studien dazu Anfang der 1990er Jahre gemacht. Und wir entwickeln weiter und wir haben es ein bisschen vereinfacht und haben natürlich unsere eigene Technik. Aber die Grundidee der Technik, die im englischen Sprachraum wird als Image Rehearsal Therapy bezeichnet, also eine Vorstellungsübungstherapie. Mhm. Und der Name sagt genau das, was gemacht wird, nämlich man stellt sich vor, in so einer Albtraumsituation zu sein und statt, dass der Traum mit dem Aufwachen endet, überlegt man sich, was kann ich tun?
0: Ja, und das müssen also, Sie an einem Beispiel vielleicht erklären, das ist vielleicht klassischer.
1: Genau, was brauche ich, um mit der Situation umzugehen? Das ist das klassische Beispiel, was man häufig verwendet, ist der Verfolgungstraum. Beim Verfolgungstraum ist das so, dass man wegläuft. Die Strategie hat des Weglaufens und die hilft ja nicht. Also es ist ja nicht so, dass der Verfolger dann denkt, ach, der läuft viel schneller als ich gehe mal in eine andere Richtung. Sondern der Verfolger ist immer in der Regel hinterher. Das heißt, die Strategie des Weglaufens ist schlecht, nicht hilfreich. Mhm. Und dann ist die Frage, was gibt es an hilfreichen Strategien? Also kann man sich überlegen, oh, wie wäre es, wenn ich ein paar Leute dabei hätte, die ziemlich stark sind und dann drehe ich mich mal um und sage dem Verfolger, was willst du von mir? Mit der Rückendeckung, dass da jemand da ist. Und wenn man diese Vorstellung tagsüber trainiert, die Idee ist nämlich, das einmal sich auszudenken und dann über 2 Wochen einmal pro Tag für 5 Minuten sich vorzustellen, dann fängt das Traum-Ich auch an, aktiver zu werden. Weil alles, was man tagsüber macht, wirkt sich auf die Träume aus. Und wenn man sich dann vorstellt, wenn ich verfolgt werde, dann laufe ich nicht mehr weg, weil das hilft ja nichts, sondern ich stelle mir vor, ich habe Hilfe, Hohlhilfe, rufe Hilfe. Und stelle mich der Angst, dann fängt das Traum mich das auch an zu tun und dann ist der Albtraum natürlich dieser verschwunden.
0: Können Sie aus Ihren Erfahrungen mal sagen, was dann jemand konkret geträumt hat? Hat er dann geträumt, dass er wirklich plötzlich starke Menschen um sich herum hatte? Oder wie hat der oder sie sich dann geholfen?
1: Das ist das Problem, dass wir in der Regel keine erfolgreichen Träume haben, weil die Person natürlich dadurch nicht aufwacht und sich nicht mehr an den erfolgreichen Traum erinnert. Sondern unser Maß ist tatsächlich, dass die Albträume einfach abnehmen. Weil wenn die Person durchschläft, dann ist natürlich klar, dass die Träume dann, wie fast alle Träume, morgens vergessen sind.
0: Es sei denn, sie setzt sich an die Bettkante, so wie Sie das tun, und schreibt die auf.
1: Genau, in meinem Fall habe ich nur das Problem, dass ich halt keine Albtraumtherapie mache und das nicht widerspiegeln kann. Aber es wäre denkbar, dass man mal Personen hat, die sich sehr gut an Träume erinnern und solche Albtraumstrategien machen, dass die auch mal sehen, und das sieht man auch. Also man sieht praktisch nicht eine direkte Lösung, aber man sieht, dass es einen Allgemeineffekt gibt. Also auch wenn man jetzt mit dem Verfolgungstraum arbeitet, sieht man den Allgemeineffekt, dass das Traum-Ich aktiver wird, auch wenn es andere bedrohliche Situationen gibt. Weil in der Technik wird nicht nur gelernt, wie gehe ich mit Verfolgung um, sondern es wird gelernt, wenn es schwierig ist, dann überlegen, was zu tun ist.
0: Nun gibt es ja Opfer von Gewalttaten, die Albträume haben, die ja nun tatsächlich eine grundlegende Erfahrung haben da drin, dass sie sich nicht helfen können. Ist das für die auch eine Technik, die sie erfolgreich anwenden können?
1: Bei den Albträumen unterscheiden wir eben sogenannte idiopathische Albträume, das sind eher die fantasiereichen Albträume, und dann die sogenannten posttraumatischen Albträume. Das heißt also, bei den posttraumatischen Albträumen werden Erlebnisse, traumatische Erlebnisse des Wachzustandes in relativ naher, also in ähnlicher Form wiedergespiegelt. Die Technik dieser Imagery-Rehearsal-Therapie hilft auch für posttraumatische Albträume. Aber man muss da ganz klar sagen, während bei idiopathischen, also bei den fantasiereichen Albträumen, selber die Technik anwenden kann, empfehlen wir das bei Personen, die eben mit posttraumatischen Albträumen zu tun haben, empfehlen wir das immer mit therapeutischer Hilfe zu machen. Weil es eben sehr schwierig ist, sich auch in der Vorstellung mit dem Traum zu beschäftigen. Und da braucht es eine sehr stabile therapeutische Beziehung, um das zu tun. Aber auch da gilt, wenn man der Angst mal ins Auge geschaut hat, dann kann man viel besser damit umgehen.
0: Das wäre meine nächste Frage nämlich gewesen, weil Sie haben ja auch eine psychologische Ausbildung. Inwieweit ist in dieser Albtraumambulanz der Psychologe gefragt und inwieweit ist der Traumwissenschaftler gefragt?
1: Also in der Albtraumambulanz, wo es um Therapie geht, ist hauptsächlich der Psychologe gefragt, weil es eben darum geht, eine Technik zu vermitteln. Und das ist eine grundlegende Disziplin, würde ich sagen, in der die Psychologie sehr stark ist, wie man mit Ängsten umgehen kann. Also wenn Sie zum Beispiel eine Spinnenphobie haben, dann wollen Sie ja auch eine Therapie haben, die Ihnen beibringt, eben vor Spinnen immer noch Angst zu haben, aber dadurch nicht mal Ihr Leben beeinträchtigen zu lassen.
0: Was mache ich dann gegen Spinnen?
1: Es ist das gleiche Prinzip, interessanterweise. Also glaube ich, das war eins der effektivsten Therapien, ist also eine Konfrontation, in der am Ende des Wochenendes eine kleine Spinne über die Hand läuft.
0: Ach, ein Traum wird wahr.
1: Und dann merkt man, aha, das ist unangenehm, aber mehr passiert nicht. Das war's. Also unangenehm, und dann ist die Spinne wieder vorbei und dann ist es vorbei. Aber da ist nichts passiert. Da ist keine große Angst und kein Drama passiert, sondern war unangenehm, gemeistert und erledigt.
0: Es ist interessant, weil anhand dieser Beispiele könnte man ja wirklich sehen, dass die Tagbeschäftigung und die nächtliche Beschäftigung mit Dingen miteinander im Zusammenhang stehen. Das ist wirklich beeindruckend.
1: Ja. Richtig, genau. Also wenn man im Wachzustand trainiert, Umgang mit schwierigen Situationen trainiert, dann fängt das Traum-Ich auch an, sich aktiver um Lösungen zu kümmern.
0: Ja. Sie sind renommierter Forscher, renommierter Traumforscher. Sie haben ja vorhin gesagt, Sie mögen den Begriff nicht so gern, weil der ist nicht so richtig klar abgegrenzt gegenüber allen möglichen esoterischen Traumforschern. Aber wir wollen gleich mal näher drauf eingehen und wissen, wie Sie das eigentlich geworden sind. Dazu gleich mehr.

0: Wir haben Michael Schredl zu Gast. Wir haben gesprochen über Träume, über Albträume. Und während wir Ihnen so zugehört haben, Herr Schredl, haben wir sehr genau gehört, Sie müssen aus dem Süden kommen von Deutschland. Und Sie sind renommierte Forscher, Sie kennen sich auf Ihrem Gebiet aus. Was man nicht hört, aber was man lesen kann über Sie, Sie haben Elektrotechnik studiert. Also Elektrotechnik ist so ungefähr das Gegenteil von Traumforschung, oder?
1: Nein, auf keinen Fall, weil ich bin ja Wissenschaftler und Wissenschaftler sind neugierig und Neugierde beschränkt sich ja nicht auf verschiedene Gebiete. Das heißt also, ich bin auch für naturwissenschaftliche Themen, bin ich auch sehr neugierig und das war ein Grund, warum ich Elektrotechnik studiert habe. Ich muss zugeben, wenn ich nicht zwei Freunde hätte, die damals in Karlsruhe mit mir angefangen haben, hätte ich wahrscheinlich Physik studiert.
0: Ah, noch besser.
1: Also ein bisschen allgemeiner naturwissenschaftlich, aber Elektrotechnik, so wie ich studiert habe, war eben auch sehr physiknah. Also ich habe optische Nachrichtentechnik studiert, also viel mit Lasern und Glasfaserkabel und so weiter. War auch sehr, sehr viel Physik, Quantenphysik dabei und das hat Spaß gemacht.
0: So, und jetzt muss man sich das so vorstellen, Sie studieren im technischen Bereich und in Ihrer Freizeit lesen Sie am liebsten über Träume, lesen Erich Fromm und können sich dafür begeistern. Wie passt denn das zusammen?
1: Also das Leben besteht ja aus vielen verschiedenen Bereichen. Und wie gesagt, Naturwissenschaften haben mich schon immer fasziniert. Und in dem Alter bin ich eben auch auf psychologische Themen gekommen und das hat mich auch fasziniert. Und Erich Fromm ist ja jemanden, der so ein bisschen aus der, ich würde mal sagen, Psychologie und Philosophie verbindet. Und das war ein interessantes Thema. Also was damals als humanistische Psychologie bezeichnet worden ist, ist eben so diese Entwicklung, dass jeder Mensch so diesen Entwicklungsdrang hat, zu einem vollständigeren, gesünderen Menschen zu werden. Und das hat mich damals fasziniert und da habe ich einiges eben von ihm gelesen.
0: Also ich kann mir so vorstellen, dass in Ihrem direkten Umfeld jetzt nicht jemand war, mit dem man so irre lange darüber reden konnte, oder?
1: Im direkten Umfeld nicht, aber das war eher so, dass ich ein Buch eben gelesen habe von Erich Fromm, eben Märchen, Mythen, Träume. Zu dem Zeitpunkt habe ich mich selbst gar nicht an Träume erinnert. Und da ich ein neugieriger Mensch bin, wollte ich wissen, wie fühlt sich das an, wenn man morgens einen Traum erinnert. Und dann habe ich mir so ein praktisches Traumbuch gekauft von der Anne Faraday und habe angefangen, dann mir so ein Buch neben das Bett zu legen und die Träume aufzuschreiben. Das
0: genau.
1: Hat mir halt Spaß gemacht.
0: Das war 1984, haben wir gelernt. Aber dann stand da ja erstmal gar nichts in dem Buch, weil Sie sich am Anfang gar nicht erinnern konnten, haben Sie vorhin zumindest gesagt.
1: Doch, das Buch habe ich mir gekauft und am Abend neben das Bett gelegt und am nächsten Morgen hatte ich nach 10 Jahren, also nach dem Albtraum aus der Kindheit, hatte ich schon den ersten Traum.
0: Oh, okay.
1: Also es war direkt erfolgreich. Ich weiß nicht, was passiert wäre, wenn es die nächsten 2 Monate nicht geklappt hätte. Vielleicht hätte ich da was anderes gemacht.
0: Und dann haben Sie die alle aufgeschrieben und haben Sie nicht irgendwann gedacht, und was mache ich damit?
1: Natürlich denke ich mir, was mache ich damit, aber ich bin ja Traumforscher und was macht ein Traumforscher, der analysiert, also vor allem Vorkommen, wie häufig kommen Personen vor und wie lang kenne ich die und wie intensiv ist die Beziehung und meine Hobbys, wie häufig kommen die vor und alles Mögliche. Da kann man natürlich, wenn man so einen reichhaltigen Datenschatz hat, sehr schöne Auswertungen machen.
0: Was ich meinte, was Sie anfangs damit gemacht haben, dann hatten Sie, was weiß ich, 2 Monate das aufgeschrieben und haben Sie dann nicht gedacht, ja und jetzt? Also wie kommt man dann darauf, Psychologie zu studieren? Was war da Ihr Weg?
1: Ach so, die Idee, Psychologie zu studieren, hatte ich ja vorher schon.
0: Ach, das hatten Sie vorher
1: gemacht? Also das war ja praktisch die Idee. Also ich habe praktisch da angefangen, aber es war schon die Idee, nicht unbedingt bei der Elektrotechnik zu bleiben.
0: Moment, erst Psychologie, dann Elektrotechnik?
1: Nein, ich habe zuerst Elektrotechnik studiert und bin während des Studiums auf psychologische Themen gestoßen, habe gedacht, naja, wenn ich so jung bin, muss ich noch nicht unbedingt als Diplom-Ingenieur der Elektrotechnik arbeiten, da kann ich ja noch ein bisschen studieren.
0: Ah, okay. Es ist dann smooth ineinander übergeglitten sozusagen.
1: Direkt nach dem Studium, nach dem Erststudium, habe ich das Zweitstudium begonnen.
0: Ja.
1: Und also ich habe insgesamt 26 Hochschulsemester mit Promotion noch dazu.
0: Na, das hat Ihre Familie bestimmt sehr gefreut. Und Sie haben immer unterstützt und haben gesagt, Traumforscher hatten wir noch nicht in der Familie. Oder wie wurde das aufgenommen?
1: Ist natürlich positiv aufgenommen und es gab auch Unterstützung, aber ich muss natürlich auch ein bisschen arbeiten.
0: Ja. Sie sind dann nach Mannheim gekommen. War das ein direkter Weg dahin oder haben Sie noch Zwischenstationen gemacht?
1: Nee, ich habe ich bin ja im Raum Heidelberg aufgewachsen und habe in Karlsruhe Elektrotechnik studiert und in Mannheim Psychologie, weil ich dort einen Studienplatz bekommen habe.
0: Genau, und dann sind Sie aber gleich an der Uni geblieben?
1: Also ich habe in Mannheim studiert, Diplom gemacht, promoviert und habilitiert. Und bin jetzt außer Plan.

0: andere Berufe hatte. Im Wachzustand würde ich sagen, also ich hätte es nicht besser treffen können.
1: Nee, stimmt, weil Lehrer und Detektiv passt ja eigentlich auch zu dem, was sie so tagsüber machen im weitesten Sinne.
0: Genau, oder ist neugierig, genau. Und lehren tue ich ja auch sehr gerne. Das zeigt eben auch wieder, dass die Träume eben nicht wild durcheinander spielen, sondern eben da auch Dinge widerspiegeln, die mir doch ein bisschen näher liegen.
2: Of the world, man. Like, that's why when it comes to music or anything, like, it's just, you know, capture the snapshot and, you know,

0: Wir haben gesprochen mit Michael Schredl über Träume und wie man eigentlich ein richtiger Traumforscher werden kann mit wissenschaftlichem Hintergrund. Und das müssen wir jetzt ja nochmal nutzen, dass wir Sie hier haben, Herr Schredl, und nochmal auf Träume eingehen. Träume sind ja manchmal wahnsinnig verrückt. Also da wechseln Szenen, da wechseln Personen, die verschwinden, die fliegen, die machen alles Mögliche. Gibt es eigentlich überhaupt gar keine Gesetzmäßigkeiten in Träumen?
1: Die Frage ist natürlich, was Sie jetzt als Gesetzmäßigkeiten bezeichnen.
0: Na, zum Beispiel die Erdanziehungskraft wäre eine für mich.
1: Genau. Ist so, dass es erstaunlicherweise in 99% der Träume ist die Erdanziehungskraft genauso wie im Wachzustand. Ich glaube, viele unterschätzen das, dass in den meisten Träumen die Dinge wirklich so erlebt werden, wie sie im Wachzustand sind. Auch wenn mal ab und zu mal was Außergewöhnliches passiert, das meiste wird erlebt, so wie sie es im Wachzustand erleben.
0: Echt? Und ich meine, das haben Sie jetzt wissenschaftlich erwiesen, aber das überrascht mich sehr, weil man hat doch eigentlich immer dieses, das Personenwechseln und das einfach
1: genau,
0: so Zeitsprünge
1: da sind. Genau, es gibt schon ein paar Elemente, aber man redet dann mit einer Person und es kann dann durchaus sein, dass man sich umdreht oder die Person dann plötzlich eine andere Person ist, obwohl es die gleiche Person im Traum ist. Das sind schon Elemente, aber so ein Gespräch zum Beispiel oder wenn Sie sich mit jemand auseinandersetzen oder Auto fahren oder andere Dinge machen, die sind genauso wie im Wachzustand. Das heißt, das Einzige, was der Traum deutlich anders macht, das kann man auch belegen, ist so langweilige Sachen. Also es gibt niemanden, der einen Traum hat, der 3 Stunden dauert und mal im Zug sitzt. Fahrend oder nicht fahrend ist wieder eine andere Frage. Oder eine halbe Stunde im Wartezimmer. Sowas kommt im Traum nicht vor. Das heißt, die Träume sind viel actiongepackter und kommen einem natürlich dadurch dichter vor. Wenn man sich die Szenen im Einzelnen anschaut, dann sind es, so könnte man es auch im Wachzustand erleben.
0: Ich würde gerne jetzt nochmal auf die kollektiven Träume gucken, ob es sowas gibt. Also zum Beispiel, wir erleben ja derzeit ganz viele Umbrüche in Deutschland. Einige Beispiele, wir haben eine Diskussion um eine Wiederbewaffnung. Wir haben eine Klimakrise, die deutlich sichtbarer wird. Wir haben in den USA einen Präsident Trump, der unberechenbar ist. Wir haben in Deutschland eine rechtsextreme Partei, die die größten Zustimmungswerte hat. Schlägt sich das auch in Träumen nieder? Träumen wir kollektiv anders?
1: Die Frage ist gar nicht so einfach zu beantworten und die ist auch von der Traumforschung lange Zeit überhaupt nicht

0: angegangen worden, weil die Träume immer erstmal als was persönliche Erlebnisse sind. Mhm. Persönliche Erlebnisse heißt dann ja, was passiert im Umfeld und wie wirkt sich das auf die Träume aus. Also das Thema, wir sagen dazu gerne auch Thema Politik im Traum. Wie stark spielt das eine Rolle? Wir haben auch ein paar Studien dazu gemacht. Das wird jetzt immer stärker, wie sich eben solche globalen Entwicklungen sich auf Träume auswirken. Und ganz klar kann man sagen, dass, was uns auch gewundert hat bei einer repräsentativen Studie, ist, dass auch junge Menschen von Krieg träumen. Also es gab eine Studie von dem Institut für Demoskopie in Allensbach. Die haben natürlich festgestellt, dass nach dem Zweiten Weltkrieg wirklich auch häufig von Krieg geträumt worden ist. Und die haben das dann weiter verfolgt, die letzte Studie im Jahr 2000 gemacht. Und haben natürlich in der Gruppe auch noch Personen, die den Zweiten Weltkrieg erlebt haben und deshalb von Krieg träumen. Aber auch die jungen Menschen, die in Deutschland leben und noch nie einen Krieg erlebt haben, träumen von Krieg. Das heißt also, es gibt Themen, die in den Träumen vorkommen, aber man muss ganz klar sagen, das ist noch nicht so systematisch untersucht. Aber alles, was im Wachzustand Angst macht, kommt auch in der einen oder anderen Form im Traum vor.
1: Mhm. Und gibt es denn sozusagen typisch deutsche Träume, also die andere Kulturen, andere Völker nicht träumen oder anders träumen?
0: Also wir haben ein Thema gefunden, was die Amerikaner und Kanadier an typischen Träumen nicht gefunden haben. Und das war schon ein bisschen lustig, weil das war das Thema zu spät kommen.
1: Oh.
0: Also man hat irgendwie nur einen Flieger oder irgendwas, wo man hin will und hat es nicht gepackt und kommt nicht hin und ähnliche Sachen. Interessanterweise, jetzt im direkten Vergleich, war das in Deutschland wesentlich häufiger aufzufinden als jetzt in den anderen Ländern.
1: Wow, das ist interessant, ja. Und gibt es
0: weiter? Genau, weil das sagt nämlich aus, dass die meisten Menschen, die solche Träume haben, sie nämlich kommen nicht zu spät. Sondern die kommen pünktlich, weil sie Angst haben, zu spät zu kommen, machen sich mehr Gedanken, dass sie pünktlich kommen.
1: Ja, genau.
0: Das ist ja interessant, dass es nicht vorhersagt, was passiert, sondern eben die Befürchtung vorhersagt, dass eben die anderen Leute denken, oh Gott, man ist die schlimmste Person, wenn man 5 Minuten zu spät kommt.
1: Und gibt es da auch so eine internationale Forschung, die sowas vergleicht oder die sowas aufnimmt?
0: Jein. Leider ist die Traumforschung eine relativ kleine Community und man ist schon froh, wenn man seine eigenen Studien zustande bekommt. Und da ist es so, dass es relativ wenig gibt.
1: Wenn Sie sich, was Ihre Forschung angeht, was wünschen dürften, wenn Sie genug Geld hätten und auch Ihre Community groß genug wäre, was für ein Forschungsprojekt würden Sie sich vornehmen?
0: Na, das ist eine interessante Frage, weil das so unrealistisch ist, dass man sich gar keine Gedanken dazu macht.
1: Jetzt dürfen Sie mal träumen im Wachzustand.
0: Nee, eine Sache, die ich mir auch schon überlegt habe, da braucht man zwar nicht unheimlich viel Geld. Meine Frage ist also die Kombination eben zwischen Psychotherapie und Traumarbeit. Was ich gerne mal machen würde, aber es ist schwierig aus ethischen Gründen und Datenschutz und so weiter durchzuführen, ist Psychotherapie zu begleiten. Und zwar, die eine Hälfte kriegt gesagt, führen Sie regelmäßig, während Sie Psychotherapie machen, ein Traumtagebuch. Und die anderen machen ganz normal, wie gewohnt, Psychotherapie. Mhm. Und da geht es auch nicht darum, dass jetzt die Therapeuten unbedingt über die Träume sprechen, sondern einfach, ob die zusätzliche Beschäftigung mit den Träumen die Psychotherapieerfolge verbessert. Und ich würde vermuten, da könnte was dran sein. Aber da braucht man relativ viele Leute, die mitmachen und wie gesagt, dann eben auch die Therapeuten. Und da braucht man dann tatsächlich relativ viel Geld, wenn man das aufziehen will.
1: Oder wir starten jetzt hier einen Aufruf, dass die sich alle bei Ihnen melden.
0: Das Problem ist, dass man da noch eine Ethik braucht, und also ein Ethikvotum. Und Datenschutz ist ja da sehr wichtig, ist schwer zu organisieren. Aber das wäre sowas, wo ich denke, wo man zeigen kann, dass diese Beschäftigung mit Träumen auch, ohne dass man jetzt immer ganz gleich sagt, ja, das muss in der Therapie bearbeitet werden und so weiter, ich muss jetzt mit denen was anfangen, sondern dass einfach dieses zusätzliche Input, den man im Wachzustand durch die Träume bekommt, dass das einen hilfreichen Aspekt liefert, nicht die Psychotherapie ersetzt, sondern unterstützt. Und das finde ich eine spannende Idee, weil dann sieht man eben, dass in den Träumen nicht nur wilde Fantasien durchgespielt werden, sondern dass die Träume handfest sind und eben wirklich ein Werkzeug sind, was einem hilft, auch mit dem Wachleben besser zurechtzukommen.
1: Ich würde Ihnen so wünschen, Herr Schrede, dass Sie das Geld und alle Voraussetzungen für so ein Forschungsprojekt meistern können und bekommen und das tatsächlich mal durchführen können. Weil nach dieser Stunde habe ich das Gefühl, dass die Träume wirklich zumindest widerspiegeln, was wir tagsüber so tun und da tatsächlich uns vielleicht auch weiterhelfen können, mehr über uns rauszufinden. Also das mit dem Traumtagebuch.
0: Genau, vor allem. Genau, also wir haben in Deutschland so ein bisschen das Problem in der Gesellschaft, dass so die Träume ein bisschen okkupiert worden sind von den Psychoanalytikern, die dann gleich wilde Deutung machen. Also bei Freud waren ja viel sexuelle Themen und da ist so der normale Umgang mit den Träumen ein bisschen verloren gegangen. Und was das Forschungsprojekt angeht, da hoffe ich natürlich auch auf die jungen Kollegen und Kolleginnen, dass die das Thema fortsetzen.
1: Da drücken wir alle zusammen die Daumen und vielen, vielen Dank. Ich finde, Sie haben die Träume für uns wieder zurückgeholt in eine normale Dimension, in Anführungsstrichen. Sie haben sie uns begreiflicher gemacht. Herzlichen Dank dafür, was Sie uns alles erklärt haben, Professor Michael Schredel, Traumforscher und wissenschaftlicher Leiter des Schlaflabors am Zentralinstitut für seelische Gesundheit in Mannheim. Ich danke Ihnen ganz herzlich. Ich wünsche Ihnen noch einen schönen Abend und ich wünsche Ihnen natürlich einen guten Traum.
0: Schöne Träume.
1: Tschüss und schlafen Sie gut und gute Träume.

0: des Auftrages inklusive Wartung und Betrieb etwa 60 Milliarden Euro. Das U-Boot-Modell wurde von Deutschland gemeinsam mit Norwegen entwickelt.
1: Sie sollen wochenlang unter Wasser bleiben können, nahezu geräuschlos. U-Boote der Klasse 212 CD, gebaut von der deutschen Firma TKMS. Bis zu 12 Stück davon will Kanada bestellen. Mit dieser Entscheidung haben wir die beste Partnerschaft gewählt, um Kanadas Sicherheits- und Wirtschaftsinteressen gleichermaßen zu erfüllen. Diese U-Boote gehören zu den fortschrittlichsten, die jemals gebaut wurden. Für die TKMS-Werften in Kiel und Wismar bedeutet der Auftrag 1500 neue Arbeitsplätze. Mit dem Einstieg von Kanada in das deutsch-norwegische Projekt entsteht eine Dreiländerflotte unabhängig von den USA. Bis zu 24 U-Boote, die gemeinsam im Nordatlantik und in der Arktis operieren sollen. Aus Sicht von Experten ein klares Bekenntnis zu Europa.
2: Kanada droht natürlich in der derzeitigen Debatte rund um, sind die USA noch an der Seite Europas abgehängt zu werden, als quasi ein Appendix der USA. Und dem will man sicherlich hier entgegentreten.
1: Verteidigungsminister Pistorius war zuletzt im Mai in Kanada und hat dort persönlich für das Projekt geworben. Heute kann Bundeskanzler Merz pünktlich vor der Abreise zum NATO-Gipfel Vollzug melden.
3: Das ist wirklich ein strategisches Vorhaben, das Kanada, Deutschland und Norwegen für Jahrzehnte als Partner im nordatlantischen Raum bindet.
1: Beim NATO-Gipfel möchte Merz einen Geist von Ankara wecken. Im Gepäck hat er nun einen der größten Rüstungsaufträge in der Geschichte der Bundesrepublik.
0: Der Auftrag für TKMS wurde vor dem Beginn des NATO-Gipfels in Ankara verkündet und er gehört zu einem ganzen Paket von Rüstungsprojekten, das die Staaten ohne finanzielle Unterstützung der USA beschlossen haben. Ein Signal an US-Präsident Trump. Er fordert seit langem ein stärkeres militärisches Engagement der NATO-Partner.
4: Der Morgen steht im Zeichen der Rüstungs- und Verteidigungsindustrie. Ein paar hundert Meter vom Präsidentenpalast, dem NATO-Tagungsort entfernt, schließen die Verbündeten Milliardendeals ab. Unter anderem sollen 10 Aufklärungsflugzeuge gekauft werden und mehr als 40 Milliarden Dollar in den nächsten 5 Jahren gemeinsam in Drohnenabwehr investiert werden. Projekte moderner Kriegsführung. Wir brauchen eine transatlantische Revolution der Rüstungsindustrie. Das Summen der Maschinen muss zu einem Dröhnen werden. Das klingt dramatisch, aber es ist machbar. Die Regierungen müssen ihren Teil dazu beitragen. Sie müssen weiterhin langfristige Aufträge vergeben und Verträge abschließen. Anstrengungen, um mehr für die eigene europäische Sicherheit und Verteidigung zu tun und auch um ihn, den US-Präsidenten Trump, zufriedenzustellen. Der wird am Nachmittag mit viel demonstrativem Glanz in Ankara empfangen. Vor allem aus Respekt vor dem türkischen Präsidenten Erdogan sei er überhaupt zum Gipfel angereist. Das hat Trump mehrfach betont, auch heute wieder. Viel Lob für Erdogans Loyalität, ganz im Unterschied zu anderen Verbündeten. Wir haben Milliarden Dollar in die NATO investiert. Warum? Um die europäischen Länder und andere, Kanada und so weiter, zu schützen. Um Menschen und Staaten zu schützen. Früher war es gegen die Sowjetunion, heute ist es gegen Russland. Und ich sage, das ist in Ordnung. Aber man sollte auch meinen, dass sie sehr bereit wären, etwas zu tun, um uns zu helfen. Mangelnde Unterstützung im Irankrieg, zu geringe Verteidigungsausgaben der europäischen Partner. Die Vorwürfe sind nicht neu. Für Bundeskanzler Merz vor seinem Abflug nach Ankara am Vormittag jedoch kein Anlass zur Besorgnis. Deutschland habe seine Verteidigungsausgaben im laufenden Jahr bereits auf 124 Milliarden Euro erhöht.
3: Seit 2022, seit dem Jahr des Beginns des Krieges Russland gegen die Ukraine, haben wir unsere Ausgaben für Verteidigung verdoppelt. Wir leisten diesen Kraftakt nicht, um irgendjemandem einen Gefallen zu tun. Wir leisten diesen Kraftakt, weil es notwendig ist für unsere Verteidigung, für unsere Sicherheit. Denn Russland bleibt eine ernsthafte Bedrohung.
4: Ankara könnte, so Merz, einen Einschnitt im Ukraine-Krieg markieren. Denn geplant ist eine NATO-Vereinbarung, um die Ukraine die nächsten 2 Jahre mit 140 Milliarden Euro zu unterstützen.
0: Gabriele Dunkel in Ankara. Konnte man Donald Trump mit diesen geplanten Anstrengungen zufriedenstellen?
4: Nun ja, er ist hier nicht mit der allerbesten Laune angereist. Er hat schon direkt bei den ersten Worten, die er an die Presse gerichtet hat, einige Verbündete, NATO-Verbündete massiv kritisiert. Da ging es seiner Meinung nach um die fehlende Unterstützung während des Iran-Krieges. Momentan zur Stunde sitzen die Staats- und Regierungschefs zusammen beim Abendessen im prunkvollen Palast von Präsident Erdogan, ganz nach dem Geschmack von Präsident Trump. Das könnte ihn milde stimmen. Ob aber dazu auch die Bemühungen, die Anstrengungen der Europäer, die Verteidigungsausgaben zu erhöhen und auch die Rüstungs- und Verteidigungsausgaben weiter voranzutreiben, ob ihn das milde stimmt, das wird sich erst morgen zeigen, wenn die dreistündige Arbeitssitzung beginnt.
0: Danke, Gabriele Dunkel. 2007 wurde das Elterngeld eingeführt. Es ersetzt einen Teil des Einkommens und soll die Vereinbarkeit von Familie und Beruf verbessern. Jetzt müssen sich Mütter und Väter auf Änderungen einstellen. Familienministerin Prien hat dazu einen Gesetzentwurf vorgelegt. Sie plant unter anderem, die Bezugsdauer zu senken und zugleich den monatlichen Betrag zu erhöhen. Aus der Opposition und von Gewerkschaften kommt bereits deutliche Kritik.
5: Seit 4 Monaten sind Andres und Robin Arias Mansold Eltern. Für ihren Sohn bleibt die 28-Jährige im ersten Lebensjahr zu Hause, bezieht Elterngeld. Dafür, dass es diese Leistung gibt, sind sie dankbar, aber...
6: Im Vergleich zu dem, was ich verdient habe, ist es natürlich auch wenig. Also natürlich herausfordernd ist es auf jeden Fall.
5: In Zukunft könnten die Herausforderungen für Eltern noch weiter steigen. Nach Plänen des Bundesfamilienministeriums soll das Elterngeld reformiert werden. Ab November 2027 soll die maximale Bezugsdauer von 14 auf künftig 12 Monate sinken. Pro Elternteil sollen 3 Monate vorgeschrieben werden. Weitere 6 sollen aufgeteilt werden können. Die Beträge sollen dafür aber ansteigen auf bis zu 1.900 Euro.
7: Die Einschnitte beim Elterngeld hätte ich mir nicht gewünscht. Aber am Ende haben sich die Koalitionsspitzen darauf verständigt. Und meine Aufgabe ist es, das umzusetzen, und zwar in einer Form, die eben dann auch noch den Anforderungen des Koalitionsvertrags gerecht wird. Und dort haben wir vereinbart, mehr Partnerschaftlichkeit, höhere Mindest- und Höchstbeträge.
5: Die Opposition kritisiert, dass die Bezugsdauer auf 12 Monate gesenkt werden soll.
8: Das zeigt wirklich, dass sie von dem Alltag von Menschen mit kleinen Kindern null Ahnung haben. Weil wenn man versucht hat, ein Kind für einen Kita-Platz zu bekommen, der weiß, dass man innerhalb der ersten 12 Monate eines Kindes nicht so sofort das Kind in der Kita hat und eingewöhnt hat.
5: Die neue Elterngeldreform soll im Sommer im Kabinett vorgelegt werden.
9: Unterm Strich wird für Familien mit der geplanten Regelung weniger Elterngeld übrig bleiben. Das bedeutet weitere finanzielle Einschränkungen, während die Geburtenraten in Deutschland ohnehin schon auf einem Tiefpunkt stehen.
0: Das Urteil ist gefällt. Die Konsequenzen sind allerdings noch unklar. Das Pariser Berufungsgericht hat die rechte französische Politikerin Le Pen erneut wegen Veruntreuung von EU-Geldern schuldig gesprochen. Mit einer wichtigen Änderung. Es verkürzte die Sperre, in der Le Pen nicht für öffentliche Ämter kandidieren darf. Sie könnte also bei der Präsidentschaftswahl kommendes Jahr antreten, aber sie müsste im Wahlkampf eine Fußfessel tragen. Das hatte sie im Vorfeld ausgeschlossen.
4: Marine Le Pen auf dem Weg zur Urteilsverkündung. Der Medienandrang ist riesig. Der Termin ist entscheidend für ihre politische Zukunft und die Frankreichs. Das Pariser Berufungsgericht sprach sie und weitere Angeklagte heute erneut wegen Veruntreuung von EU-Geldern schuldig. Es verurteilte Le Pen zu 3 Jahren Haft, 2 davon auf Bewährung, aber 1 Jahr mit elektronischer Fußfessel. Es ist wesentlich für uns, dass sie öffentliche Gelder, das Geld europäischer Steuerzahler und auch das französischer Bürger veruntreut und gestohlen haben. In erster Instanz hatten die Richter entschieden, dass Le Pen 5 Jahre lang für kein politisches Amt kandidieren dürfe. Diese Strafe ist reduziert worden und kein Hindernis mehr. Die Politikone des rechtsnationalen Rassemblement National hatte kürzlich aber noch ausgeschlossen, mit einer Fußfessel Wahlkampf zu machen. So kann man keinen Wahlkampf machen, ohne abends oder an Wochenenden zu Wahlveranstaltungen zu gehen. Das wäre eine andere Art, mich daran zu hindern, Kandidatin zu sein. Sollte sie bei dieser Aussage bleiben, würde Jordan Bardella, ihr politischer Ziehsohn und Parteivorsitzender des RN, Präsidentschaftskandidat. Beide trafen sich nach der Urteilsverkündung am Parteisitz des RN in Paris zu stundenlangen Beratungen. In Umfragen liegt Bardella leicht vor Le Pen und beide vor Kandidaten anderer Parteien. Mit Spannung wird Marine Le Pens Auftritt heute Abend im französischen Fernsehen erwartet.
0: Michael Strempel verfolgt die Fernsehsendung mit Marine Le Pen. Hat sie schon bekannt gegeben, ob sie antritt?
10: Und zwar wirklich in diesen Minuten. Sie hat soeben in dem Interview gesagt, ja, sie wolle antreten, trotz dieses Urteils, und gleichzeitig angekündigt, dass sie in Revision gehen will, also der letzte juristische Schritt, der ihr nach dem Berufungsverfahren noch möglich ist. Sie geht davon aus, dass diese Anrufung der Revision sie zunächst von der elektronischen Fußfessel befreit. Das hat sie zumindest so gesagt. Darüber werden jetzt Juristen zu befinden haben. Aber ihre Aussage eben war sehr klar, sie wolle Präsidentschaftskandidatin sein nach diesem Urteil. Sie wolle den Wahlkampf beginnen und gleichzeitig eben ein Revisionsverfahren anstrengen.
0: Wird die heutige Entscheidung den Rassemblement National schwächen oder eher stärken? Wie ist da Ihre Einschätzung?
10: Ja, jetzt muss man wirklich erst mal sehen, wie diese doch überraschende Entscheidung von Marine Le Pen auch aufgenommen wird und wie sich auch der designierte Kronprinz Jordan Bardella, der sich vielleicht schon Hoffnungen gemacht hat, verhalten wird. Wenn die geschlossen bleiben, dann sind die Werte, Popularitätswerte von beiden, Bardella wie Le Pen, gut gewesen. Die liegen weit vorne in den Umfragen. Also die haben Chancen, aus dem Verfahren halbwegs unbeschadet rauszukommen. Aber jetzt ist erst mal die Frage, wie die Ankündigung von Marine Le Pen auch juristisch bewertet wird, ob sie wirklich ohne Fußfessel dann Wahlkampf machen kann wegen eines Revisionsverfahrens.
0: Michael Strempel, vielen Dank nach Paris. Zum Sport. Jetzt ist es offiziell. Rudi Völler bleibt Sportdirektor des Deutschen Fußballbundes. Der 66-Jährige will trotz der WM-Pleite und der Trennung von Trainer Nagelsmann seinen Vertrag erfüllen. Der läuft noch bis zur EM 2028. Völler hatte Nagelsmann bis zuletzt verteidigt. Heute sagte er, nach einem Telefonat könne er sich aber auch eine Zusammenarbeit mit dem möglichen Nachfolger Jürgen Klopp gut vorstellen. Der Einsatz von US-Präsident Trump für den amerikanischen Top-Torschützen Balogun hat letztlich nichts genützt. Trotz Aufhebung seiner roten Karte durch die FIFA siegte Belgien mit einem 4:1 und kickte die USA aus dem Turnier. Dass Trump persönlich bei FIFA-Chef Infantino angerufen hatte, um die Rotsperre rückgängig zu machen, hatte große internationale Empörung ausgelöst.
11: Entscheidend ist auf dem Platz. Fußballfans wird es freuen. Nach all den Schlagzeilen und Kommentaren der vergangenen Tage heißt die Antwort 4:1. Belgien gegen die USA. Und alle schauen auf den von seiner Rotsperre befreiten Follerin Balogun.
12: Wenn so eine rote Karte zurückgenommen wird, wird das natürlich diskutiert. Das überrascht mich nicht. Aber ich bin Spieler, ich muss mich auf meinen Job konzentrieren.
11: Und das fällt offenbar schwer. Belgien lässt den USA keine Chance. 11:3 Torschüsse in der ersten Halbzeit. Charles de Ketelare trifft gleich zweimal. Wenig glanzvoll. Die Stars and Stripes. Einziger Lichtstrahl das zwischenzeitliche 1:1 von Malik Tillman. Die USA mit teilweise haarsträubenden Fehlern. Hans van Aken 3:1. Am Ende darf auch noch Joker Romelu Lukaku ran. 4:1. Taten statt Worte. Zeit für kleine Seitenhiebe. Das hier ist der Trump-Tanz.
12: Ich denke, es gibt Gerechtigkeit im Leben, wenn sowas passiert. Nenn es, wie du magst. Wir fanden es halt nicht fair und das hat uns heute ein bisschen Glück gebracht.
11: Auch in Belgien tief in der Nacht Genugtuung.
13: Ich glaube, wir haben eine sportliche Antwort gegeben. Es ist nicht gut, dass sich die Politik da einmischt.
11: Die USA sind raus. Belgien war einfach besser. So ist das im Fußball. Entscheidend ist auf dem Platz.
0: Und nun die Wettervorhersage für morgen, Mittwoch, den 8. Juli.
14: An der Westflanke des Tiefs über der Ostsee strömt vorübergehend etwas kühlere Luft zu uns. Im äußersten Südwesten bleibt es heiß. In der Nacht regnet es vor allem Richtung Osten gebietsweise. Am Tag viel Sonne neben lockeren Wolken, einerseits im Südwesten, andererseits im Nordosten. In einem Streifen dazwischen dominieren Wolken, im östlichen Bayern vielleicht ein paar Schauer, vereinzelt Gewitter. In der Nacht 19 Grad am Oberrhein, 10 Grad in der Prignitz. Am Tag 18 bis 20 Grad an der See, 32 Grad am Oberrhein. Am Donnerstag vom Nordwesten bis in den Südosten, neben Sonne noch einige Quellwolken, sonst ist es meist sonnig. Am Freitag verbreitet viel Sonne, auch am Samstag viel Sonne, nur in den Alpen und im Nordosten ein kleines Schauer- und Gewitterrisiko bis 36 Grad.
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16: und der kommt vom NDR Info in Hamburg. Ich bin Christopher Gaube, willkommen. Einmal im Jahr, da findet das Gipfeltreffen der NATO-Staaten statt. In diesem Jahr in Ankara, im Regierungspalast des türkischen Präsidenten Recep Tayyip Erdogan. Möglicherweise ein glücklicher Zufall, denn US-Präsident Donald Trump hat bereits gewettert, dass er seine Teilnahme am NATO-Gipfel wohl abgesagt hätte, wenn Erdogan nicht Gastgeber wäre. Ist die Stimmung damit schon gesetzt? Und was können die europäischen Staaten für sich bei diesem Treffen rausholen, das heute Abend ja beginnt? Darüber habe ich vor der Sendung mit Anne Schneider gesprochen, die als Washington-Korrespondentin mit zum NATO-Gipfel gereist ist. Anne, ich habe es eben angedeutet, das Verhältnis zwischen Trump und dem türkischen Staatschef ist prächtig. Welche Rolle spielt Erdogan denn bei diesem NATO-Gipfel, insbesondere bei der Frage, den US-Präsidenten bei Laune zu halten?
17: Also da hat er natürlich eine relativ große Rolle. Trump wurde natürlich mit militärischen Ehren empfangen. Es gab erstmal ein bilaterales Meeting der beiden Regierungschefs. Heute Abend gibt es ein großes Essen. Da sind dann die ganzen NATO-Regierungschefs dabei und da ist auch Zelensky dabei. Aber das Ganze findet natürlich in einem Ambiente statt. Also dieser Palast, in dem das Ganze hier stattfindet, hat überall Säulen. Und es ist eigentlich genau so, wie Donald Trump es gerne mag. Also von daher ist er da, glaube ich, schon mal gut aufgehoben. Es gab allerdings im Vorfeld auch schon Gespräche. NATO-Generalsekretär Mark Rutte ist ja vor knapp 2 Wochen extra nach Washington geflogen, um Trump zu besänftigen, hat 2 dicke Charts mitgebracht, wo drauf zu sehen war, wie sehr doch die Verteidigungsausgaben der Europäer und der Kanadier gesteigert worden sind und hat gesagt, Trump, das ist deine Trump-Trillion, das hast du geschafft, das hätte außer dir kein anderer Regierungschef hinbekommen. Und also dieser Rutte ist wirklich auch ein Phänomen, muss man sagen, wenn man den hier so den ganzen Tag beobachtet, der schafft es wirklich, jeden so fühlen zu lassen, dass er ein ganz besonderer Mensch ist. Also er ist auf jeden Regierungschef und jeden Industrieboss, der hier mit ihm zu tun hat, ist er genauso zugekommen und so hat er eben auch im Vorfeld schon für gutes Wetter bei Donald Trump gesorgt.
16: Tja, und vorher im Vorfeld dieses NATO-Treffens gab es nicht nur Termine, sondern Trump hat ja auch vorher schon gestichelt, die Höhe der Verteidigungsausgaben der europäischen NATO-Staaten, die seien viel zu gering, Deutschlands Beitrag lächerlich, obwohl die Bundesrepublik ab dem kommenden Jahr so viel stemmt, wie Frankreich und Großbritannien zusammen. Und der Groll, der sitzt Trump im Nacken. Auch darüber, dass die europäischen Verbündeten die USA im Irankrieg, ja, Zitat, Washington im Stich gelassen hätten. Wie weit könnte dieser Groll bei diesem Gipfel reichen?
17: Ja, also Trump hat schon im Vorfeld angekündigt, dass er sich ein paar der europäischen Regierungschefs vorknöpfen möchte. Es gab im Vorfeld auch ein Telefonat mit Merz, weil nämlich Trump, als er sich beschwert hat, die Deutschen würden viel zu wenig ausgeben, wohl noch alte Zahlen vorliegen hatte. Also zumindest laut dem Umfeld von Merz wurde das ausgeräumt. Nichtsdestotrotz ist Trump natürlich stinksauer auf die Spanier, weil die eben erstens das Verteidigungsziel von 5% die Ausgaben nicht erhöhen möchten und außerdem haben sie eben auch die USA nicht überfliegen lassen für den Irankrieg. Es gibt auch so ein kleines Scharmützel mit Giorgia Meloni, mit der Trump ja eigentlich sehr gut konnte immer, aber die hat eben auch einmal den Luftraum gesperrt für die US-Flieger, weil die einfach vorher nicht Bescheid gesagt hätten. Also es gibt schon so ein paar spezielle Kandidaten, mit denen er, glaube ich, hier noch ein Hühnchen rupfen wird.
16: Aber wie weit ist denn Europa für die aktuelle US-Administration überhaupt noch interessant? Oder ist der Pazifikraum, ist China für Trump viel interessanter?
17: Naja, also das wird ja immer gesagt, dass jetzt Europa doch ganz anders aufgestellt sei als vor 30 Jahren, was natürlich auch stimmt. Und man würde sich jetzt mehr Richtung China und Pazifik orientieren. Nichtsdestotrotz, also es kann auch ein Donald Trump kein Interesse daran haben, dass in Europa Putin immer weiter marschiert. Also von daher, natürlich sind die Europäer wichtig und natürlich ist auch der Anteil der Europäer an den NATO-Ausgaben extrem wichtig. Aber was natürlich klar ist, die Europäer werden mehr Verantwortung übernehmen müssen und das ist hier auch wirklich überall zu spüren. Also es gibt hier Treffen, wo es darum geht, ja, okay, wir erhöhen jetzt unsere Ausgaben auf diese 5%, aber was machen wir denn damit jetzt sinnvoll? Also der Krieg wird ja jetzt ganz anders geführt als vor 30 Jahren. Es gibt die Drohnentechnologie, da gibt es im Moment noch keine richtige Antwort darauf. Wie koordinieren wir unsere Militärausgaben, dass die Unternehmen auch schnell wirklich an die Aufträge kommen? Also um solche Sachen geht es, aber ganz klar ist, die Europäer werden mehr Verantwortung übernehmen müssen.
16: Du sagst es, mehr Verantwortung, mehr Investitionsbereitschaft, das ist alles da, aber reicht das im Zweifel auch, wenn sich die USA vom Bündnis Stück für Stück so ein bisschen abwenden, auch Militärpräsenz in Europa streichen. Reicht das alles aus? Lässt sich die NATO auch allein auf europäischer Seite mit einem neuen Geist beleben?
17: Also das ist, glaube ich, sehr unwahrscheinlich. Also das ist natürlich, also man hört immer, ja, also wenn Trump Soldaten aus Deutschland abzieht, also da werden ja Arbeitsplätze durchgeschaffen und so ist das natürlich für die Städte, wo dann die Soldaten abgezogen werden, eine schlechte Nachricht. Aber wenn die dann zum Beispiel nach Polen verlegt werden sollen, dann ist das im Prinzip ein Nullsummenspiel. Und es gibt ja auch diese Vereinbarung, weniger als 80.000 Soldaten dürfen es nicht sein. Aber natürlich werden die noch gebraucht, weil die EU ist einfach noch nicht so weit, die NATO ist noch nicht so weit, dass die Europäer das alleine stemmen können.
16: Uns ist ja selbst am nächsten hier natürlich der Angriffskrieg gegen die Ukraine und die damit verbundene Bedrohung durch Russland. Welche Strategie verfolgen jetzt die europäischen Staaten bei diesem NATO-Gipfel?
17: Also Selenskyj ist ja schon hier, der hat vorhin auch schon geredet, hat großen Applaus gekriegt, hat ja auch großen Respekt bekommen für die ukrainische Drohnentechnologie, die scheint hier wirklich führend zu sein, das gucken sich auch andere Länder relativ genau an, aber er hat gesagt, wir brauchen Luftabwehr, die haben wir nicht, den Rest können wir selber, bitte helft uns da. Und ich denke, es wird schon in die Richtung gehen, weil natürlich niemand Lust hat, dass die Ukraine diesen Krieg verliert. Und Donald Trump hat jetzt auch gesagt, in dem Gespräch mit Erdogan, er hätte wieder mit Selenskyj gesprochen und mit Putin gesprochen und es gäbe jetzt wohl wieder doch eine Chance auf einen Deal. Nur haben wir das tatsächlich schon ein paar Mal gehört.
16: Anne, lass uns noch mal auf Ankara selbst schauen, wo der NATO-Gipfel jetzt zum zweiten Mal stattfindet. Der US-Präsident hat ja nach seiner Ankunft geschwärmt von den schönen Straßen und Fassaden, dem schönen Flughafen, alles wurde aufgehübscht. Aber es gibt auch von der türkischen Regierung strenge Auflagen rund um den Gipfel. Ein Demonstrationsverbot beispielsweise, Auflagen für die Presse. Was ist das überhaupt für ein Rahmen dort?
17: Also man muss sagen, hier ist alles abgesperrt. Ich habe keine Ahnung, was Ankara eigentlich für eine Stadt ist, weil wir wirklich nur durch, also wir werden die ganze Zeit durch die Gegend geschattelt mit Bussen, die uns da zur Verfügung gestellt werden, über abgesperrte Straßen. Also hier ist wirklich alles abgesperrt. Es wurde wohl vorher nochmal groß reine gemacht, also es ist alles sauber. Aber es ist eben auch so, dass die türkischen Kollegen durchaus ein Schreiben bekommen haben, man würde alles von ihnen lesen und sie sollen nicht für Unruhe sorgen. So wurde das wohl formuliert. Also das ist schon eine ganz besondere Atmosphäre hier, wenn man das mal so sagen darf.
16: Morgen wird es ja dann richtig interessant. Morgen stehen dann Entscheidungen und Gespräche an, oder?
17: Genau, morgen stehen Entscheidungen und Gespräche an und dann wird man halt sehen, wie friedlich das weitergeht. Aber es rechnet hier wirklich niemand damit, dass dieser NATO-Gipfel jetzt ein totaler Misserfolg wird und dass Trump das ganze Szenario sprengt.
16: Sagt Anne Schneider, die den NATO-Gipfel in Ankara verfolgt.
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16: Unfassbare Szenen in Atlanta beim WM-Achtelfinale zwischen Argentinien und Ägypten. Der Weltmeister aus Südamerika macht aus einem 0:2 Rückstand noch einen 3:2 Sieg. Mehr jetzt von Nele Hüpper.
18: Argentinien war schon so gut wie ausgeschieden, aber dann kam wer? Superstar Lionel Messi. Mit einer Vorlage zum Anschlusstreffer und seinem eigenen 8. Turniertor rettete er Argentinien das 2:2, leitete so die Wahnsinnswende innerhalb von 13 Minuten ein. Stefanie Batschik über ein ganz spezielles Comeback.
19: Es ist der absolute Wahnsinn. Der Titelverteidiger dreht hier die Partie nach 0:2 Rückstand. Nach Toren von Yasser und Sico sahen die Ägypter lange wie der Sieger hier aus. Und dann haben sie die Schlussphase nochmal so richtig schön hochgejazzt und hochgeschraubt. Messi mit der Hereingabe für Romero, den Innenverteidiger, der per Kopf trifft. Dann Messi selber, natürlich mit seinem 8. Tor in diesem Wettbewerb. Und dann ein Konter in der Nachspielzeit der zweiten Hälfte. Der eingewechselte Fernandes trifft ebenfalls per Kopf. Und jetzt hebt Atlanta ab, heben die argentinischen Fans ab, Ägypten ist draußen und Argentinien steht im Viertelfinale dieser Fußball-Weltmeisterschaft.
18: Beim Deutschen Fußballbund ist heute eine Personalentscheidung gefallen. Rudi Völler bleibt nämlich als Sportdirektor. Wieso er sich so entschieden hat, eine Antwort von Desiree Krause.
20: Rudi Völler sagte, er könne ja so schlecht Nein sagen und außerdem macht er den Job als Sportdirektor auch gerne. Und nachdem ihm in vielen Gesprächen nach der WM gesagt wurde, dass er weitermachen soll, hat er sich dann so entschieden. Sicher hat eine große Rolle gespielt, dass er auch mit dem möglichen neuen Bundestrainer Jürgen Klopp gesprochen hat. Und in einem längeren Telefonat der beiden kam auch raus, dass eine Zusammenarbeit funktionieren kann. Da die beiden ja wirklich viel miteinander zu tun haben werden, ist das die Grundvoraussetzung. Also Völler macht weiter und übrigens ist er auch optimistisch, dass es zu einer Einigung mit Jürgen Klopp kommt.
18: Und dann schauen wir nach Wimbledon, zum berühmten Grand-Slam-Turnier im Londoner Stadtteil. Der Hamburger Tennisprofi Alexander Zverev musste wegen der Nachtruhe quasi nachsitzen und sein Achtelfinale von gestern heute zu Ende bringen. Ina Kast ist unsere Reporterin live vor Ort. Zverev steht zum ersten Mal bei Wimbledon im Viertelfinale und trifft jetzt auf den US-Amerikaner Taylor Fritz. Kann man den irgendwie als Angstgegner von Zverev beschreiben?
2: Ja, absolut. Das ist sein Angstgegner. Das liegt einmal daran, dass er eine negative Bilanz gegen ihn hat. 5-10 heißt es da gegen den US-Amerikaner. Noch schlimmer aber aus Zverevs Sicht, er hat die vergangenen 7 Matches alle gegen Fritz verloren, zuletzt in Halle Westfalen auf Rasen. Da muss man aber auch in Klammern dazu sagen, dass er da Probleme mit seinem Blutzucker hatte. Er hatte ja einen defekten Sensor da und er ist ja Diabetiker, womit er ganz offen umgeht. Das wird morgen eine verdammt schwierige Aufgabe und er hat schon gesagt zu den Tennisfans hier, es wird vermutlich keine sonderlich unterhaltsame Partie, denn beide sind ja bekannt für ihre sehr guten ersten Aufschläge. Also lange Ballwechsel werden wir da nicht allzu viele sehen.
18: Und dann läuft ja auf dem Center Court gerade noch eine Partie. Das Achtelfinale Felix Auger-Aliassime gegen Novak Djokovic. Es gab ein medizinisches Timeout beim Serben. Wie läuft denn die Partie jetzt?
2: Ja, aber er kann weitermachen. Was er genau hatte, ist noch gar nicht klar. Das war im ersten Satz. Er hat den ersten Durchgang dann auch im Tiebreak gewinnen können. Allerdings nach einer Stunde und 22 Minuten, wohlgemerkt nur ein einziger Satz. Der 14 Jahre jüngere Gegner Felix Auger-Aliassime hatte auch Satzbälle, hat die aber nicht nutzen können. Jetzt im zweiten Durchgang gab es noch keine Breaks. Da führt der Kanadier mit 4-3 noch alles in der Reihe. Aber Novak Djokovic muss sich sehr, sehr anstrengen, um hier ins Halbfinale zu kommen. Und da würde dann Jannik Sinner warten, weil der sich heute glatt in 3 Sätzen gegen Struff durchgesetzt hat.
18: Soweit Ina Kast. Live aus Wimbledon. Heute hat das Internationale Olympische Komitee eine weitreichende Entscheidung im Wintersport getroffen. Die nordische Kombination ist nicht mehr Teil des Programms der Winterspiele. Dieses Aus der Königsdisziplin des Wintersports hatte sich in den vergangenen Jahren immer mehr angedeutet. Markus Tepper berichtet.
21: Es ist das olympische Aus für die nordische Kombination, so die Entscheidung der IOC-Spitze. Besonders bitter, die nordische Kombination, bestehend aus Skispringen und Skilanglauf, gehört seit den ersten Winterspielen von 1924 zum Olympiaprogramm. Reich an Tradition, aber dem IOC fehlt die globale Verbreitung der Sportart und das weltweite Interesse von Athleten und Fans an der nordischen Kombination, sieht man von den klassischen Wintersportnationen einmal ab. Aufatmen dagegen bei den Snowboardern. Der Parallel-Riesenslalom wird auch 2030 Teil der Winterspiele sein. Neu hinzu kommen in den französischen Alpen Freeriding mit dem Snowboard und auf Skiern sowie der Eiskunstlauf-Teamwettbewerb Synchro 9.
18: Ja, und diese nächsten Olympischen Winterspiele finden dann, wie gehört, 2030 in den französischen Alpen statt und dann eben ohne nordische Kombination.
16: Nele Hüpper, vielen Dank.
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22: Um 20.30 Uhr mit Jan Busche. In Ankara in der Türkei sind die Staats- und Regierungschefs der NATO-Länder zu einem Gipfeltreffen zusammengekommen. Kurz vor Beginn der Gespräche zeigte sich US-Präsident Trump erneut enttäuscht von einigen europäischen Verbündeten. Aus Ankara, Thomas Spickhofen.
23: Die Begrüßung durch Recep Tayyip Erdogan, den türkischen Gastgeber, nutzte Trump für eine gute halbe Stunde improvisierter Pressekonferenz. Dabei beklagte sich der US-Präsident erneut über die europäischen NATO-Partner, von denen er sich im Irankrieg im Stich gelassen fühlt. Ausdrücklich nannte er Großbritannien, Italien, Deutschland und Frankreich. Wenn der Gipfel nicht in der Türkei mit seinem Freund Erdogan an der Spitze stattfinden würde, sagte Trump, wäre er deshalb möglicherweise gar nicht erst gekommen. Trump kündigte an, die Sanktionen, die eine Lieferung von F-35-Kampfflugzeugen in die Türkei derzeit verhindern, aufzuheben.
22: Und wir bleiben bei dem Gipfel in Ankara. Deutschland hat der NATO Verteidigungsausgaben in Rekordhöhe gemeldet. Die Bundesregierung übermittelte für dieses Jahr einen Betrag von fast 125 Milliarden Euro. Das geht aus Daten hervor, die die NATO zum Beginn ihres Gipfeltreffens veröffentlichte. Das entspricht im Jahresvergleich einem Plus von gut einem Viertel und fast 2,7% des deutschen Bruttoinlandsprodukts. Innerhalb der NATO geben damit in absoluten Zahlen nur die USA mehr Geld für Verteidigung aus. Die Bundesregierung will Wärmepumpen und andere klimafreundliche Heizungen künftig weniger fördern. Das geht aus einem Schreiben an den Haushaltsausschuss des Bundestags hervor. Berlin-Korrespondentin Anne-Kathrin Mellmann berichtet, wer von den Kürzungen betroffen wäre.
24: Die Kürzungen würden alle betreffen, die eine Wärmepumpe einbauen wollen. Besonders die Haushalte, die mehr als 30.000 Euro haben zu versteuerndes Einkommen im Jahr. Ihre Förderung soll schrittweise absinken. Die Bundesregierung sagt dazu, sie wolle jetzt stärker auf soziale Unterschiede achten. Und damit steigt dann auch die Förderung für Haushalte, die weniger als 30.000 Euro im Jahr haben. Sie können sogar bis zu 22.400 Euro Zuschuss erhalten maximal. Und wer Kinder hat, dessen Grenze für die Förderung verschiebt sich um 10.000 Euro nach oben. Das heißt, auch bei höheren Einkommen sind noch hohe Förderungen möglich.
22: Das Europaparlament hat neuen Fluggastrechten mit breiter Mehrheit zugestimmt. Die Reform sieht unter anderem vor, dass Eltern im Flugzeug künftig kostenlos Sitzplätze neben ihren Kindern reservieren können und dass Ticketpreise übersichtlich dargestellt werden müssen. Bei Entschädigungen für verspätete Flüge soll es keine wesentlichen Änderungen geben. Damit die Reform in Kraft treten kann, ist noch die formelle Zustimmung der Mitgliedstaaten erforderlich. Das gilt aber als sicher. Und das Wetter in Deutschland. Heute Nacht meistens trocken und im Osten und in der Mitte etwas Regen. Nachtwerte 18 bis 10 Grad. Morgen etwas Regen. Im Nordosten und im Südwesten oft sonnig bis zu 32 Grad. Am Donnerstag freundlich, im Nordwesten noch grau, ebenfalls bis 32 Grad. Und am Freitag viel Sonne bis 34 Grad. Das waren die Nachrichten.
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16: Mit Christopher Gauber einen schönen guten Abend Ihnen. Verstößt die europäische Parteienfamilie ESN, zu der auch die AfD gehört, gegen europäische Werte? Wenn ja, dann könnte die Fraktion einen Millionenbetrag verlieren. Das Europaparlament hat heute jedenfalls den Weg für ein Prüfverfahren freigemacht. Eine deutliche Mehrheit der Abgeordneten stimmte für das Verfahren. Einzelheiten hat unser Brüssel-Korrespondent Jean-Marie Magro.
1: 414 Abgeordnete dafür, 224 dagegen. Ein deutliches Ergebnis in Straßburg.
3: Das ist ein historischer Moment im Europaparlament,
1: sagt der Grünen-Abgeordnete Daniel Freund. Denn damit wird zum ersten Mal in der Geschichte des Europaparlaments ein Prüfverfahren gegen eine Europapartei eingeleitet. In diesem Fall gegen das Europa souveräner Nationen, kurz ESN, zu dem auch die deutsche AfD gehört. Denn es besteht der Verdacht, dass die ESN-Partei gegen die Grundwerte der Europäischen Union verstößt, etwa Demokratie, Freiheit und Menschenwürde. Der AfD-Europaabgeordnete Alexander Sell vermutet ein politisches Verfahren.
6: Ich würde hoffen, dass diese gleichen Maßstäbe, die an uns angelegt werden, auch an andere Parteien angelegt werden, zum Beispiel an die Linke, die immer wieder mit antisemitischen Äußerungen hier in Erscheinung tritt.
1: Ein Vorwurf, den der CDU-Europaabgeordnete Niklas Herbst nicht gelten lassen möchte.
7: Das ist kein politisches Verfahren. Es geht hier nicht um ein Parteienverbot oder ähnliches, sondern es geht darum, die Interessen der europäischen Steuerzahler zu wahren. Und das ist unsere Aufgabe als Parlament. Und deshalb habe ich auch sehr klar und mit großer Überzeugung für die Einleitung dieses Verfahrens gestimmt.
1: So der Delegationsleiter für CDU und CSU im Europaparlament. In der Tat geht es nicht um ein Parteiverbot. Das ESN verlöre keine Abgeordneten im Europaparlament und könnte sich weiter finanzieren, zum Beispiel durch Mitgliedsbeiträge. Die Arbeit der AfD in Deutschland wäre ebenfalls nicht beeinträchtigt. Der Grünen-Abgeordnete Daniel Freund.
3: Also es ist kein Verbot, sondern eigentlich geht es ums Geld. Es geht um 3 Millionen Förderungen, die die AfD-Europapartei und Stiftungen bisher bekommen. Und ich finde, wer die Grundwerte der Europäischen Union mit Füßen tritt, der soll dafür nicht noch mit Millionen des Steuerzahlers belohnt werden.
1: Die 3 Millionen Euro setzen sich zusammen aus etwa 2 Millionen Euro für die ESN-Partei und 1 Million für ihre Stiftung. Daniel Freund war auch einer der Abgeordneten, die sich erfolgreich dafür eingesetzt haben, dass EU-Fördergelder für Ungarn eingefroren wurden. Die für das ESN-Prüfverfahren zuständige Aufsichtsbehörde hat nun einige Monate Zeit zu ermitteln, ob die AfD-Europapartei wirklich gegen Grundwerte verstößt. Sie hatte bereits einen 300 Seiten langen Bericht mit Hinweisen erstellt. Der AfD-Europaabgeordnete Alexander Sell sagt, viele Vorwürfe lägen Jahre zurück, also noch bevor die Partei überhaupt gegründet wurde. Er gibt sich trotzdem optimistisch.
6: Sollten wir die Gelder verlieren? Ist das bedauerlich, aber ich bin vollkommen überzeugt, dass wir trotzdem Erfolg haben werden. Man sieht es ja in Deutschland, auch unsere Erasmus-Stiftung bekommt kein Geld. Wir haben trotzdem Erfolg, weil wir eben die Themen ansprechen, die den Leuten wichtig sind. Und ich sehe, dass diese Themen immer wichtiger werden und wir werden immer stärker und da werden sie uns auch so nicht aufhalten können.
1: Sollte die Behörde Grundwerteverstöße feststellen und empfehlen, Gelder nicht mehr auszuzahlen, müsste das Parlament noch einmal abstimmen. Im Anschluss bliebe dem ESN noch der Rechtsweg offen.
16: Das war ein Bericht von Jean-Marie Magro.
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16: E wie einfach, so heißt ein neuer Gebäudetyp, mit dem die Bundesregierung den Wohnungsbau ankurbeln will. Bauen ohne Schnickschnack, einfach eben. Ein Gesetzentwurf dafür ist in Arbeit. Bauministerin Huberts und Justizministerin Hubig, die haben sich ja so einen Gebäudetyp E in Berlin angeschaut und mit dabei war Oliver Neuroth.
4: Manchmal müssen Ministerinnen auch Schauspielerinnen sein. Verena Huberts und Stefanie Hubig betreten die Küche einer Wohnung in einem einfach gebauten Mehrfamilienhaus in Berlin-Neukölln. Vor laufenden Kameras kommen sie aus dem Staunen nicht mehr raus.
5: Die will ich auch. Genau so. Die Farbkombination ist ja auch wunderschön.
4: Die Wände der Wohnung sind in Betonoptik gehalten, wirken auf den ersten Blick wie noch nicht fertiggestellt. In einem Großraumbüro in der Etage darunter liegen einige Kabelschächte frei. Alles gewollt. Die Grundidee des Gebäudetyps E ist, von nicht sicherheitsrelevanten Standards abzuweichen, wenn es günstiger ist, auch mal auf die sogenannten anerkannten Regeln der Technik zu verzichten. Es geht um etliche DIN-Normen, von denen viele formal freiwillig sind. Aus Haftungsgründen halten Bauherren sie aber bisher meist ein, erklärt Bundesjustizministerin Stefanie Hubig von der SPD.
8: Wir werden mit unserem Gesetzentwurf künftig ermöglichen, dass die Vertragspartner, der Bauherr, die Bauherrin auf der einen Seite, der Architekt, die Architektin, der Bauunternehmer auf der anderen klare rechtliche Regelungen treffen können, um dann auch zu wissen, was ist geschuldet, was ist also der Standard, den wir wollen und welchen Standard vereinbaren wir ganz bewusst nicht.
4: Ziel ist ein klarer rechtlicher Rahmen. Vor allem Architekten und Bauunternehmer sollen damit nicht länger Gefahr laufen, dass sie verklagt werden können, wenn sie die anerkannten Regeln der Technik beim Bau nicht vollständig beachten. Zum Beispiel nicht eine zweistellige Zahl Steckdosen in ein Wohnzimmer verbauen oder spezielle Heizkörper im Bad, an denen Handtücher trocknen können. SPD-Bundesbauministerin Verena Huberts stellt klar, das neue Gesetz ist kein genauer Anforderungskatalog, was eine Wohnung haben muss und was nicht.
9: Wenn wir das jetzt einmal definieren, wie denn dieser Gebäudetyp E aussieht, es entwickelt sich wahnsinnig schnell vieles weiter. Und wir müssen ja auch zur Kenntnis nehmen, dass jedes Gebäude unterschiedlich ist. Ob ich in Holz baue oder in Beton oder in Holzhybrid, das macht eben einen Unterschied.
4: Hier genaue Vorgaben zu machen, würde Architekten in ihrer Kreativität einschränken, sagt die Ministerin. Somit soll der Gebäudetyp E keine neue Gebäudeklasse sein, sondern ein Planungs- und Vertragskonzept. Das wichtigste Ziel ist, den Bau von Wohnungen günstiger und schneller zu machen. Bauforscher Dietmar Wahlberg hält den Gebäudetyp E für den richtigen Ansatz. Aber er müsse zu Ende gedacht werden, sagt der Leiter des gemeinnützigen Vereins ARGE, der Arbeitsgemeinschaft für zeitgemäßes Bauen in Kiel.
10: Wenn jetzt der Gebäudetyp E das leisten will, was er leisten muss, nämlich einen Basisstandard definieren, auf den man dann auch urteilen kann und auch sagen kann, so sieht es aus, das ist das Produkt Wohnung, was du bekommst, bist du damit glücklich? Und 99% aller Menschen werden dann sagen, ja, ich bin damit glücklich. Dann würde der Gebäudetyp E das leisten, was wir von ihm erwarten.
4: Um den Wohnungsbau so anzukurbeln, wie es nötig wäre, muss aus Wahlbergs Sicht noch mehr passieren. Zusammen mit dem Institut für Bauforschung plädiert er dafür, dass eine Vielzahl von Normen und Auflagen ganz wegfällt. So könnte laut einer Studie der Institute ein Drittel mehr Wohnungen in Deutschland gebaut werden. Der Quadratmeterpreis würde um 1.000 Euro sinken. Wahlberg bringt außerdem andere Förderprogramme des Staats ins Spiel. Für ihn passt es nicht zusammen, dass die Bundesregierung Werbung für einfaches Bauen macht, aber vor allem Neubau fördert, der besonders energieeffizient und damit aufwendig und teuer ist.
16: Und bei uns gibt's jetzt ein bisschen Wohlgefühl, ein Sommercamp zum Hören sozusagen. Und dafür geht es an die Donau. Dort findet gerade das wohl größte Treffen mit Blick auf Südosteuropa statt. In Ulm und Neu-Ulm. Das internationale Donaufest, bei dem in 10 Tagen rund 450.000 Besucher erwartet werden. Zur Tradition gehört seit 2008 auch das Donau-Jugendcamp. Da treffen sich 90 Jugendliche aus 13 Nationen. Eine Woche lang leben sie direkt am Donauufer. Sie lernen sich und ihre Kulturen kennen, tauschen sich aus und erarbeiten in kürzester Zeit eine Bühnenperformance unter dem Motto Europa sind wir. Anita Schlesack vom SWR berichtet.
25: Die Julisonne zaubert flirrendes Licht, Vögel zwitschern, junge Leute spielen zum Frühstück Ball. Die Donaujugend hat unter hohen Bäumen ihre Zelte aufgeschlagen, beim Kanuverein direkt am Neu-Ulmer Ufer. In 5 Workshops musizieren, singen und tanzen die 90 Jugendlichen aus 13 Ländern, schreiben szenische Texte, zeichnen und werkeln am Bühnenbild. Mit dabei Orsha und Emma aus Ungarn.
26: Sehr nett und einfach die Programme und die Workshops sind sehr, sehr gut. Ich mache Tanz und das hat mir sehr gefallen.
27: Wir machen die Choreografie zusammen und das ist sehr spannend.
26: Ich genieße sehr.
25: In 5 Tagen muss die Performance stehen. Es geht um Grenzen und Freiheit. Der gut 20-köpfige Donau-Jugendchor probt passend dazu ein bekanntes Partisanenlied. Die Proben begleitet die ukrainische Sängerin Daria Kirichenko aus Odessa, die dort oft für verwundete Soldaten auftritt. Sie hat das Donau-Jugendcamp vor 10 Jahren als Schülerin kennengelernt und ist jetzt als Referentin da.
0: Das freut mich sehr, dass wir können etwas beibringen, ja. Und für Jugendliche ist es auch eine gute Möglichkeit, ich meine, aus der Ukraine ein bisschen Herzeit sehr gut zu verbringen, ja, und ein bisschen nicht über den Krieg zu denken und eine kleine Pause, ja.
25: Pause vom Krieg, das ist die bittere Seite dieser Jugendbegegnung, die kurz aufscheint, in diesem möglichst unbeschwerten Sommercamp. So erleben es die meisten, ob aus dem Schwarzwald oder vom Schwarzen Meer, wie Felix, Orscha und Tore.
11: Wann hat man mal die Chance, dass aus so vielen verschiedenen Ländern so Leute auf einem Fleck zusammenkommen, man sich so austauschen kann und Spiele zusammen? Voll cool.
26: Jeder ist so offen und so bereit, neue Freundschaften zu schließen. Also unsere Aufgabe ist einfach, die Wichtigkeit der Donau weiter verbreiten und die Beziehung zwischen den Donauländern einfach zu verstärken.
12: Ich stehe morgens um 8 Uhr auf und gehe um 2 Uhr schlafen. Ja, man trifft die ganze Zeit neue Leute, überall an jeder Ecke. Man hat jetzt 300 neue Freunde, aber eben nicht auf Facebook, sondern in echt.
25: Das gemeinsame Bühnenprojekt verbindet. Den Titel und einend zwischen uns die Donau hat sich Swantje Volkmann vom Donauschwäbischen Zentralmuseum in Ulm ausgedacht.
13: Wir erleben die Donau schon auch als Grenze, aber auch als Möglichkeit. Ein Grenzraum kann auch eine Möglichkeit sein, sich zu begegnen, sich auszutauschen, unterschiedliche Kulturen und so weiter auszuhalten.
25: 2008 hat Swantje Volkmann das Jugendcamp beim Internationalen Donaufest aus der Taufe gehoben. Nach dem Motto, Europa sind wir.
13: Europa ist auch ein Wir-Gefühl. Europa ist was, was wir selber ja gestalten. Und so bin ich auf diesen Slogan gekommen und habe gedacht, wenn Europa gelingen soll, dann müssen wir bei den jungen Leuten anfangen, müssen ihnen Europa nahebringen. Europa findet nicht am grünen Tisch statt. Europa findet zwischen uns statt.
25: Und beispielhaft zum 9. Mal beim Donau-Jugendcamp. Trotz mancher Sprachbarrieren finden sich die jungen Leute und gehen mit ihrem Programm auf die Bühne des Donaufestes. Die Botschaft: Respekt.
12: Alle sind sehr freundlich und offen und auch tolerant.
26: Wir akzeptieren einanders Meinungs- und einanders kulturelle Unterschiedlichkeiten.
12: Man ist nicht mit jeder Meinung einverstanden, aber man respektiert sich. Und das ist auch das, was wir eigentlich brauchen in Europa. Menschlichkeit.
25: Das weckt beim Chorleiter des Donau-Jugendcamps Uli Tom große Hoffnungen.
14: Das ist eine unglaubliche Dynamik und eine gute Stimmung. Und so kommt Europa tatsächlich zusammen. Ja. Wenn wir das ausdehnen können auf ganz Europa, dann ist die Welt gerettet. Ne?
16: Der Bericht von Anita Schlesack. Damit haben wir es 20.45 Uhr.
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16: Zum 2. Mal an diesem Tag hatte Marine Le Pen vom Rassemblement National heute einen großen Auftritt. Erst am Mittag, als die rechtsnationale Politikerin unter anderem zu 1 Jahr Haft mit Fußfessel verurteilt wurde. Und gerade eben, vor wenigen Minuten, da gab sie im französischen Fernsehen bekannt:
17: Je suis candidate à l'élection présidentielle.
16: Also ich bin Kandidatin für die Präsidentschaftswahl und nicht ihr Zögling und Parteivorsitzende Jordan Bardella. Le Pen, die wegen Veruntreuung von EU-Geldern verurteilt wurde, die will jetzt vors Kassationsgericht ziehen und gab sich kämpferisch.
17: Oui, je viens dire que j'ai les mains propres et je, encore une fois, je ferai un pourvoi en cassation pour le démontrer.
16: Meine Hände sind sauber und ich werde das vor dem Kassationsgericht zeigen, sagte sie. Dass das Monate dauern und sie am Ende verlieren könnte, davon wollte sie nichts wissen. Im Gegenteil.
17: Nous allons démarrer, bien entendu, ce soir et œuvrer à la renaissance de la France.
16: Also noch einmal wörtlich, wir beginnen heute Abend mit der Wiedergeburt Frankreichs. Und Marine Le Pen fügte noch an, das Volk werde letztlich entscheiden. Ja, und damit ist der Präsidentschaftswahlkampf in Frankreich heute wohl inoffiziell eingeläutet worden. Le Pen tritt also selbst für ihre Partei an und damit entfällt natürlich die Kandidatur für den Vorsitzenden des Rassemblement National, für Jordan Bardella. Und meine Kollegin Birgit Langhammer hat mit Dr. Jan Wernert vom Jacques Delors Centre über die anstehende Wahl gesprochen. Er forscht zur deutsch-französischen Beziehung und auch zu französischer Innenpolitik. Und es ging unter anderem um die Frage, wie denn die politische Bedeutung des Berufungsurteils gegen Le Pen ist, von dem es ja auch hieß, es wäre politisch motiviert, der Prozess ja allein schon.
2: Ja, das ist natürlich das Narrativ, das der RN versucht hat zu streuen, weil es nicht dieses Gerichtsurteil akzeptieren will. Und in erster Instanz im Prozess hat auch Marine Le Pen gesagt, dass sie das nicht einsieht, dass sie da keinen Fehler sieht. In zweiter Instanz hat sie dann doch ihre Position relativiert und eingestanden, dass da vielleicht doch etwas da wäre. Ich meine, die Beweislage ist auch wirklich vernichtend.
18: Und vielleicht jetzt nochmal ab vom RN und dem Spitzenpersonal. Wir haben es ja gesagt, da gäbe es im Prinzip gleich zwei sehr starke Kandidaten, wenn man den Umfragen glauben darf. Aber wie ist jetzt Ihre generelle Einschätzung zu?

0: dieser Werte kommt und wo es dann um wenige Prozentpunkte ginge in der Stichwahl. Wie gesagt, Stand jetzt, das ist alles noch sehr volatil, da kann noch sehr viel passieren. Es gibt tatsächlich die Möglichkeit, dass dadurch, dass die Hürde in die Stichwahl zu kommen relativ niedrig ist für den Zweitplatzierten, also niemand kommt zuverlässig über 20 Prozentpunkte, es gäbe die Möglichkeit, dass auch der Linksaußenkandidat Mélenchon dann in die Stichwahl käme. Und er ist wirklich der unbeliebteste Politiker in Frankreich. Er hätte keine Chance, war höchstwahrscheinlich weder gegen Marine Le Pen noch gegen Jordan Bardella. Er macht tatsächlich vielen Wählerinnen und Wählern mehr Angst als den beiden. Ob das berechtigt oder nicht, ist eine andere Frage. Aber dass er diese Wahl gewinnt, ist, wäre sehr schwierig. Und entsprechend ist das auch das so ein Szenario, was Wählerinnen und Wähler der Mitte am meisten befürchten würden, dass sie so nur noch diese Wahl hätten in der Stichwahl.
1: Sagt Dr. Jan Wernert vom Jacques Delors Centre über den nun beginnenden Präsidentschaftswahlkampf in Frankreich. Seit heute ist klar, dass Marine Le Pen selbst für den Rassemblement National antreten wird. Und vom anstehenden Präsidentschaftswahlkampf nun zum amtierenden Präsidenten. Erstmals seit vielen Jahren ist mit Emmanuel Macron ein EU-Staatschef nach Syrien gereist. Doch dann überschatteten zwei Explosionen in Damaskus den Besuch. Es gab zahlreiche Verletzte. Einzelheiten hat Moritz Behrendt.
2: Handyvideos zeigen den Moment, als eine Bombe in Damaskus explodiert. Ein Auto steht in Flammen, Sirenen sind zu hören. Kurz danach geht eine zweite Bombe hoch in der syrischen Hauptstadt. Beide wurden in der Nähe des Hotels platziert, in dem der französische Präsident Emmanuel Macron übernachtet hat. Nach Angaben des syrischen Innenministeriums wurden 18 Menschen verletzt, unter ihnen 4 Polizisten. Der französische Präsident war mit seiner Wagenkolonne zum syrischen Präsidentenpalast aufgebrochen, kurz bevor die Bomben hochgingen. Das französische Präsidialamt teilte schnell mit, das Programm in Damaskus werde unverändert fortgesetzt. Gegen Mittag wurden Bilder vom Empfang Macrons durch Syriens Übergangspräsidenten Ahmed al-Sharra im Präsidentenpalast in Damaskus veröffentlicht. Die Explosionen überschatten den Besuch, auch wenn die syrischen Behörden sich bemühen, es so darzustellen, als habe für Macron keinerlei Gefahr bestanden. Man habe Ermittlungen aufgenommen, um die Hintergründe aufzuklären und die Verantwortlichen ausfindig zu machen. Macrons Aufenthalt in Damaskus ist für die neue syrische Regierung von großer symbolischer Bedeutung. Er ist der erste Staats- und Regierungschef aus der EU, der nach Syrien gekommen ist, inklusive einer Übernachtung. Darauf hatten andere ausländische Politiker verzichtet, aus Sicherheitsgründen. Macron hatte am Morgen Vertreter der syrischen Zivilgesellschaft getroffen. Er wolle sich einsetzen für ein freies, pluralistisches Syrien, das all seine Bürger respektiere, hatte er vor der Reise mitgeteilt. Macrons Gastgeber, der syrische Übergangspräsident Ahmed al-Sharra, hat zuletzt eine steile Karriere gemacht. Er war Anführer einer islamistischen Miliz, die im September 2024 die Assad-Diktatur stürzte. Wenig später wurde er zum de facto Staatschef ernannt, reiste zu Staatsbesuchen nach Paris, Washington und Berlin. EU-Staaten wie Deutschland und Frankreich zeigten sich bereit, mit seiner Regierung zusammenzuarbeiten, trotz Vorbehalten wegen der dschihadistischen Vergangenheit von al-Sharra und seinen wichtigsten Vertrauten. Macron wurde auf seiner Reise von einer hochrangigen Wirtschaftsdelegation begleitet. Syriens Machthaber al-Sharra betonte, Syrien wünsche sich Frankreich als wichtigen Partner, sowohl politisch als auch wirtschaftlich. In Syrien hat al-Sharra seine Macht gefestigt. Er gilt als populär, vor allem bei der Mehrheit der sunnitischen Muslime. Aber seine Regierung hat auch viele Feinde. Sie werfen ihr vor, für Massaker an Alawiten und Drusen verantwortlich zu sein. Nach Kämpfen mit kurdischen Kräften hat die Übergangsregierung erst in diesem Jahr die Kontrolle über Gebiete im Nordosten des Landes gewonnen. Im Südwesten weigert sich eine drusische Miliz, die Herrschaft der Islamisten in Damaskus anzuerkennen. Die Regierung wirft zudem Anhängern der Assad-Diktatur sowie der libanesischen Hisbollah-Miliz vor, Gewalt im Land zu schüren. Zahlreiche Anschläge hat auch die Terrorgruppe Islamischer Staat verübt. Wer für die Bombenexplosionen heute verantwortlich war, ist noch unklar. Bislang hat sich keine Gruppierung dazu bekannt.
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1: Bis heute ist Heidi aus den Schweizer Bergen beliebt, als Buch oder in Comicserien. Heidis Erfinderin, die Schweizer Schriftstellerin Johanna Spyri, die starb heute vor 125 Jahren. Und Caroline Helm erinnert an sie.
4: Die Die Figur Heidi ist eine Frohnatur. Ihre Erschafferin, Johanna Spyri, eher weniger. Verschlossen und schwer zugänglich soll sie gewesen sein. Geboren 1800.

0: 1827 als Johanna Luise Häuser wächst Heidis Erfinderin in Hirzel, einem kleinen Schweizer Bergdorf, auf. Mit 25 heiratet Johanna den Juristen und Redakteur Bernhard Spiri. Das Paar zieht in die Großstadt Zürich. Doch die Ehe ist nicht glücklich.
1: Jetzt isst man gar nichts mehr bei uns. Heute am Mittagstisch las mein Mann so stramm seine Zeitung, dass er das Essen vollständig vergaß und ich hatte von Anfang an schon genug.
0: Im Alter von nur 28 Jahren stirbt Sohn Bernhard an den Folgen einer Tuberkulose. Nicht mal ein Jahr später auch ihr Ehemann. Johanna ist nun allein und beginnt zu schreiben, mit über 40. Die Themen in Spiris Büchern sind keine leichte Kost. Unterernährte Kinder, verstorbene Familienangehörige, Krankheit. Und auch das Buch Heidis Lehr- und Wanderjahre, das 1880 erscheint, behandelt diese Themen. Doch nicht nur das, erzählt der 2006 verstorbene Spiri-Biograf und Publizist Jean Villain.
2: Es kommt zu herrlichen antiautoritären Szenen im Hause Sesemann, als die Gouvernante Rottenmeier verkackeiert wird, sozusagen. Das sind Töne, die sehr beachtlich sind und die ungeheuer ankamen.
3: Der Mann, der eben hinausging, ist ein Bedienter. Bediente duzt man nicht und man führt mit ihnen keine Gespräche. Merke dir das ein für allemal. Was machst du denn da?
4: Möcke?
3: Möcke? Wer tut so etwas?
4: Großvater.
0: Heidi wird ein Welterfolg, in fast 50 Sprachen übersetzt, mehr als ein Dutzend Verfilmungen. Johanna Spiri stirbt am 7. Juli 1901 im Alter von 74 Jahren. Das war heute vor 125 Jahren.
5: Der Stichtag von Caroline Helm.
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5: Da hat sich ein renommierter Literaturkritiker möglicherweise gar nicht allzu viel dabei gedacht, als er seine Meinung über ein Buch kundtat. Geschnatter von der Damentoilette nannte er es. Er ahnte nicht, dass er damit die Inspiration zu einem weiteren Buch gab, zur Anthologie Die Damentoilette. 22 Autorinnen haben darin einen Einblick gewährt in dieses Örtchen, das alles andere als still ist.

0: Lästern, kotzen, pissen, wegschauen, draufhauen sind Orte, an denen ich nicht besonders gerne bin.
1: Die Damentoilette ist für mich ein Ort, an dem ich zur Ruhe komme und Selfies machen kann.
2: Damentoilette ist, wo Frauen sind.
3: Die Schriftstellerinnen Dana Vohwinkel, Elina Penner und Gabriele von Arnim teilen in dieser Anthologie ihre Erfahrungen über einen Ort, der für manche banal, für andere geheimnisumwoben ist. Das Frauenklo, the Ladies Room oder eben die Damentoilette. Ab und zu öffnet sich an öffentlichen Orten die Tür vor der anstehenden Schlange und mancher kann einen kurzen Blick hinein erhaschen. Aber was passiert hinter diesem Portal zum, nun...
4: Von außen glauben alle diesen Ort zu kennen, aber innen ist es ein Universum für sich.
3: Die TV-Moderatorin Mareile Höppner ist eine der 22 AutorInnen, die klarstellen möchten, dass auf dem Damenklo vieles, sogar fast alles möglich ist. Aber geschnattert wird dort eher selten.
0: Die Damentoiletten, das sind Orte des weiblichen Widerspruchs. Hier kann man sich zurückziehen im Moment, meditieren, mal kurz in aller Ruhe einen Nervenzusammenbruch haben. Und gleichzeitig sind es dann doch die Orte, wo irgendwann die richtige Party stattfindet.
3: Sagt Regisseurin Katja Eichinger und stellt damit klar, dass das Frauenklo über jede Mutmaßung derjenigen, die bei dieser Party nicht dabei sind, erhaben ist. Auch wenn diesem Ort historisch betrachtet lange ein schlechter Ruf anhaftete. Die Architekturhistorikerin Barbara Penner hat zu Damentoiletten geforscht und sagte im Deutschlandfunk:
5: Public toilets for women were always controversial.
6: Öffentliche Toiletten für Frauen waren schon immer ein Streitpunkt und galten schon immer als moralisch suspekt. Und schlimmer noch, sie machten deutlich, dass Frauen Körper haben und dass diese Körper sehr grundlegende Bedürfnisse haben.
3: Das ist inzwischen weitestgehend aufgeklärt. Auch Frauen sind nur Menschen mit allem, was dazugehört. Wer jemals auf einem Frauenklo war, das nicht durch hygienische Vernachlässigung abgeschreckt hat, das eine wirkliche Damentoilette war, wird viele Geschichten gehört, erlebt, beobachtet oder selbst erzählt haben, von denen viele Männer gar nichts wissen können. Sie waren ja nicht dabei. Das männliche Comedy-Trio Eure Mütter, bekannt für derben Humor, hat diesem Umstand sogar einen Song gewidmet. Sie

0: Ja, kann man sich natürlich drüber lustig machen, über diese Ungerechtigkeit, dass Frauen fast immer und überall, wo viele Menschen zusammenkommen, anstehen müssen, um auf eins der viel zu wenigen Klos zu gehen. Was aber dort hinter verschlossener Tür passiert, das wird nur erfahren, wer sich nicht allzu sehr anstellt und mit anstellt.
1: Puppen vor dem Damenklo und bis nirgendwo gibt's so eine lange Schlange wie die Schlange vor dem Damenklo.
0: Die Tür zur Damentoilette ist eine der härtesten oder erfordert zumindest viel Geduld. Rein kommt Frau aber irgendwann immer. Wenn sie Pech hat, dann geht es ihr allerdings wie am falschen Abend im richtigen Club zu sein, so wie der Filmemacherin und Schriftstellerin Jovana Reisinger.
2: Er hat schon wirklich tolle Leute auf dem Klo getroffen. Ich manchmal, aber die habe ich auch schon wieder vergessen.

0: écoutez ton boucan rien que pour vous, juste pour régaler vos oreilles délicates. C'est quoi le programme, James, aujourd'hui?
1: Au menu, on a une spéciale Bad Bunny, rien que pour vous, l'artiste non anglophone le plus écouté au monde. Il y a plein de choses à dire sur lui, hein, sur ses débuts, sa carrière et sur les messages qu'on entend dans sa musique. Patrice Benoît sera avec nous, organisateur du festival All Day In en Guadeloupe, pour nous présenter cet événement à l'affiche Meryl, Lamano, Wanty One ou alors Vibes Cartel. Une belle programmation et bien sûr de la musique dans cette émission, des nouveautés, et vous allez bien manger, je vous jure.
0: Et en parlant de musique, on va commencer avec un duo, deux artistes ivoiriens. D'un côté, nous avons l'inventeur du style musical Zo Blazo, c'est Mewé, et de l'autre côté, l'une des figures majeures du rap ivoirien, Didi B. Le titre, c'est On n'a pas loupé sur RFI.
2: Je connais mon barat, c'est du donné.
3: Sehr gut. Er war von 2015 bis 2020 Botschafter in der Türkei und zuvor war er Botschafter bei der NATO in Brüssel. Jana Pullierin ist Politikwissenschaftlerin und Leiterin des European Council on Foreign Relations hier in Berlin. Andrew Dennison ist US-amerikanischer Politikwissenschaftler, Leiter des Beratungsunternehmens Transatlantic Networks. Wolfgang Richter, herzlich willkommen, Militärexperte, Oberst AD und Associate Fellow am Genfer Zentrum für Sicherheitspolitik. Herr Erdmann, Bundeskanzler Merz hofft auf den Geist von Ankara und fordert so ein Zeichen der Stärke, der Geschlossenheit. Kann dieser Gipfel diese Geschlossenheit wirklich zeigen? Ist die NATO da so geschlossen?
4: Das wollen wir hoffen und ich bin Optimist. Ja, und deshalb glaube ich, dass dieser Gipfel erfolgreich sein wird, wie alle Gipfel erfolgreich waren, jedenfalls in der späteren Definition. Ich bin jedenfalls ein erklärter Gegner derer, die NATO kaputtreden und sagen, das Ding wird, die Scheidungsurkunde ist in der Schublade und dieser Gipfel wird ein Scheidungsgipfel sein. Ich glaube, das wird nicht so sein.
3: Mhm. Frau Pullierin, wie sehen Sie es aus? Sehen Sie es? Man hat ja jetzt direkt vor dem Gipfel gab es die Ankündigung von großen Rüstungsprojekten, nicht nur die U-Boote, auch andere. Ist das jetzt sozusagen die Wende, die Revolution, von der NATO-Generalsekretär Rutte spricht, wenn man auf diese Rüstungsprojekte schaut, die NATO braucht?
5: Man hat das schon in Den Haag versucht, im vergangenen Jahr alles vorzubereiten, dass der Gipfel für Trump ein Erfolg wird. In Den Haag hat man das geschafft mit dem 5%-Ziel, dass man eben Trump zugute geschrieben hat, wo er mit nach Hause fahren konnte und das als großen Erfolg verkaufen konnte. Man versucht das jetzt wieder. Die europäischen Verbündeten tun alles, um als gute Verbündete darzustellen und nicht mehr länger als Trittbrettfahrer. Präsident Erdogan hat sich ins Zeug gelegt, was diesen Empfang betrifft. Also an den europäischen Verbündeten liegt es nicht. Aber zur Wahrheit gehört auch, es liegt an einem Mann, dem amerikanischen Präsidenten. Und der ist vollkommen unberechenbar. Wir haben gesehen, das geht manchmal gut, wie beim G7-Gipfel. Und manchmal hält er eine Rede wie in Davos. Und alle bleiben konsterniert zurück. Und er droht eben mal damit, dass er Grönland sich einheimsen möchte.
3: Hat er jetzt wieder aus...
5: Hat er jetzt wieder gemacht, ja. Vielleicht also, weniger dramatisch als im Januar, aber dennoch, ja.
3: Ja, und Herr Dennison, er hat auch weiter die europäischen Verteidigungsausgaben, die ja nun stark gestiegen sind, weiter als lächerlich bezeichnet. Also jetzt liefert Europa ja wirklich mehr. Also alle Länder haben wirklich einen hohen Zuwachs. Warum reicht ihm das nicht?
6: Warum reicht ihm das nicht? Man könnte sagen, weil die hohen Versprechungen, zum Beispiel 3,5 auszugeben für Verteidigung, erst erreicht werden, nachdem er schon seinen Nachfolger kennt. Also es ist nicht die Eile, die man zum Beispiel in der Ukraine merkt, wenn man wirklich vor einer existenziellen Gefahr steht, sondern man tut, was man kann. Die Economist hat mal einen schönen Aufsatz geschrieben, wo gerade die Großen, England und Frankreich, es wirklich schwer haben, Geld auszugeben für Verteidigung und das politisch auch erträglich zu machen. Dann steht Deutschland da. Aber viele Leute sagen, wenn Deutschland alleine dominant militärisch ist, dann ist es auch problematisch. Also hier ist auch Zögerlichkeit. Grundsätzlich würde ich sagen...
3: Aber Deutschland gibt jetzt 25% mehr aus als im vergangenen Jahr.
6: Ja, aber denke mal, wo man angefangen hat. Also es ist so, dass die Deutschen haben über den letzten 3 Jahrzehnten natürlich unterinvestiert mit weniger als 2%. Wenn wir denken an den 80er Jahre, Mitte der 80er Jahre, das war... Das war 3,5%, das waren 500.000 Soldaten, das waren 3.000 Panzer und das 3 Jahrzehnten Investition dahinter. Also es gibt ein Problem, dass Deutschland und Europa nicht die Fähigkeit haben, so schnell einzuholen. Darüber hinaus noch ein Problem und deshalb wird diese Lastenteilung immer strittig sein. Im Jahr 2020 war die EU und USA gleich stark wirtschaftlich. Heute, 25 Jahre später, ist die amerikanische Wirtschaft 1/3 größer als die der EU. Und diese Trends sind sehr schwer zu ändern. Also selbst wenn die Europäer sehr viel ausgeben für Verteidigung, werden die Amerikaner immer mehr ausgeben können und sie werden immer diesen Hebel haben. Das tut mir leid, ich finde, das ist nicht höflich.
3: Und da war es kein Problem, es ist ja erst mit Donald Trump.
6: Ja, es war immer ein Problem. Also Barack Obama hat in seinem letzten Interview gesagt, Trittbrettfahrer ärgern mich. Bill Clinton war auch frustriert, dass die Europäer nicht mehr in Bosnien gemacht haben. Also das geht weit zurück. Die Amerikaner waren frustriert, dass die Europäer nicht in Vietnam waren.
3: Herr Richter, also wie wichtig ist denn die USA und Donald Trump, wie wichtig ist er letztendlich für die Sicherheit von Europa? Kann die NATO, könnte die überhaupt unabhängig werden von den USA, wenn der Kanzler jetzt sagt, wir bauen eine europäische NATO?
7: Also zunächst einmal vielleicht noch mal zu Herrn Dennison. Wir haben in den, Sie sagten, 30 Jahre lang unterinvestiert. Das stimmt natürlich für die 90er Jahre und noch für die Anfang 2000er Jahre nicht, sondern alle haben das getan, was wir damals vereinbart haben, nämlich über Rüstungskontrolle etwas abzubauen. Das haben die Russen so gemacht wie wir auch. Ich glaube, der Punkt kam zu einem späteren Zeitpunkt, als wir, und das war ein großer Fehler, gesagt haben, Landes- und Bündnisverteidigung spielen keine Rolle mehr, sondern also jedenfalls nicht planungsrelevant, sondern wir wollen jetzt unsere Streitkräfte so umstrukturieren, dass wir für leichte Auslandseinsätze, für Stabilisierungsmissionen befähigt sind. Und da entstanden Fehler. Wir haben beispielsweise die Luftverteidigung zum Teil abgebaut. Wir haben die ganze Truppenluftabwehr des Heeres abgebaut, die sich jetzt die Reste davon in der Ukraine als hervorragende Drohnenwaffen bewähren, während wir jetzt für viel, viel Geld, viele Milliarden neue Skynex oder Skyranger-Systeme anschaffen müssen, um diese Fähigkeit wieder zu erwerben. Vielleicht etwas besser. Aber ein grundsätzlicher Punkt vielleicht nochmal dazu. Ich glaube, wir müssen in der Diskussion jetzt unterscheiden zwischen erratischen Äußerungen von Präsident Trump und zwischen den Grundlinien, die ich erkennen kann, selbst in der letzten nationalen Sicherheitsstrategie der USA, die natürlich auch gefärbt ist durch die MAGA-Bewegung und durch die republikanische Idee. Aber es gibt schon eine Grundlage der Strategie, die zwischen beiden Parteien abgestimmt ist. Also die Verlagerung des strategischen Schwergewichts auf Ostasien, auf China. Das ist etwas, wo sich die Parteien nicht unterscheiden. Jetzt sind wir allerdings in einer Situation, wo der Präsident der USA, der Führungsmacht der NATO, den Wert der NATO selbst in Frage stellt, indem er die NATO zu einem Geschäftsmodell macht und sagt, wenn ihr nicht genügend zahlt, das war letztes Jahr so, dann werden wir euch auch nicht verteidigen. Und jetzt kommt was Neues hinzu. Jetzt hat er in diesem Jahr begonnen, NATO-Partner auch territorial letztlich zu bedrohen, Stichwort Grönland, und er verlangt Gefolgschaft für einen Angriffskrieg. Das ist zwar nicht das erste Mal, wir haben das im Irak erlebt, aber diesmal kann es ja zum Bruch kommen deswegen, jedenfalls wenn man dem Präsidenten glauben darf. Aber ich glaube immer noch eher an die grundsätzlichen Linien. Die Amerikaner, wenn ich mal die strategische Gemeinde dort nehme, beide Parteien, sind interessiert, die europäische Gegenküste nicht zu verlieren. Sie können ihren weltweiten Einfluss ja nur geltend machen, wenn sie in Europa präsent sind. Mhm. Nebenbei übrigens auch in Afrika und im Nahen Osten. Das läuft ja auch über Europa.
3: Also Herr Erdmann, wie sehr braucht die USA die Europäer in der NATO?
8: Also ich finde, dieser Aspekt wird immer zu kurz diskutiert. Ich glaube, dass die Amerikaner tatsächlich uns Europäer brauchen, und zwar in vielerlei Hinsicht. 31 europäische Staaten, eine große Gruppe, stehen hinter den USA in den Vereinten Nationen. Wir sind ein riesiger Markt von 500 Millionen Konsumenten. Wir sind, wie Herr Richter gerade richtigerweise sagte, die Gegenküste. Und wer am Binnenmeer, nämlich dem Atlantik, Ruhe haben will, der braucht auch Ruhe an der Gegenküste. Also ich glaube, dass die Amerikaner sehr viel mehr Interessen in und an Europa und damit an der NATO haben, als wir in unseren Diskussionen den Anschein erwecken. Wir sind da, glaube ich, zu negativ in der Bewertung der Frage, wie abhängig sind die Amerikaner von dieser NATO.
3: Und dann auch zu devot gegenüber dem amerikanischen Präsidenten. Man sieht das ja, wie sehr Rütte sich bemüht oder auch der Bundeskanzler mit dem Trikot. Also wie sehr man versucht, so ja, gute Stimmung zu machen. Jetzt dieser Empfang in der Türkei, also müsste man nicht eher selbstbewusster auftreten da?
5: Vielleicht erstmal noch was zu den Amerikanern. Ja, ja. Ich finde, die gibt es so nicht. Man kann nicht von einer geschlossenen Strategic Community in den USA ausgehen. Es gibt da verschiedene Lager in beiden Parteien. Im republikanischen Lager gibt es diejenigen, die China priorisieren. Es gibt diejenigen, die noch sehr traditionell den strategischen Wert Europas beschwören, die NATO hochhalten, das mit der Gegenküste auch verinnerlicht haben. Und es gibt aber auch die sogenannten Restrainer, also die, die sich tatsächlich zurückziehen wollen, weitestgehend aus der Welt. Ich habe mit den Leuten in den USA gesprochen. Die sind jetzt sehr präsent im Pentagon. Die sind sehr präsent, was den Vizepräsidenten angeht. Und die haben eher eine Sympathie für das, was auch aus den Strategiedokumenten hervorgeht, nämlich den Schwerpunkt auf die westliche Hemisphäre zu legen. Und die waren gegen den Iran-Krieg, die sind gegen die Ukraine-Unterstützung und die sind momentan auch eine sehr bestimmende Kraft. Und die erkennen tatsächlich nicht den Wert der Europäer an. Die sagen mir offen ins Gesicht, die europäische Sicherheit ist nicht, also ist nicht Sache Amerikas, das sollen die Europäer schön selber regeln. Russland ist keine Bedrohung für uns, steht ja auch in den Strategiedokumenten. Da steht was von einer managebaren Bedrohung für die NATO-Ostflanke. Da steht nichts von Bedrohung für die USA. Und es gibt schon einen strategischen Bruch, zumindest in Teilen der amerikanischen Analysten und auch der, der Politiker, die das machen. Und deswegen finde ich, wir müssen das genau beobachten. Wir müssen unterscheiden, was ist temporär, was geht auch wieder weg, was ist strukturell. Die Skepsis an der NATO geht ja auch über jetzt die Republikaner hinaus oder diese Frustration mit den Europäern. Und der letzte Punkt wäre dann zu sagen, okay, wir haben auf jeden Fall Dinge, die wir in die Waagschale werfen können. Wir haben das gesehen beim Iran-Krieg mit den Überflugsrechten, mit den Basen. Wir müssen den Rücken gerade machen und nicht nur im Kriegsgang unterwegs sein. Aber Mark Rüttes Job, der besteht eben auch darin, die Amerikaner unbedingt an Bord zu halten. Und ja, den macht er. Ich finde, es kann nicht nur Mark Rüttes Ansatz sein, der die Europäer jetzt ausmacht. Aber man kann ihm das auch nur begrenzt vorwerfen, dass er das so macht.
7: Nur zur Ergänzung. Ich weiß auch, dass es unterschiedliche Lager gibt. Aber ich spreche über eine gemeinsame, sagen wir mal, Grundlinie bei Republikanern und Demokraten, wenn ich über den die Schwerpunktverlagerung nach China, nach Asien rede. Dass es andere Lager gibt, ist völlig unbestritten. Und ich will nur auf einen Punkt noch aufmerksam machen. Es steht in diesem Strategiedokument vom November letzten Jahres auch drin, dass die Europäer möglicherweise in 20 Jahren ihre kulturelle Identität verloren haben und dann kein würdiger und zuverlässiger Partner mehr sein. Ich sage das deswegen, weil Trump jetzt bei seinem Antritt, bei seiner ersten Ansprache in Ankara genau das noch einmal wiederholt hat. Trotzdem würde ich den Unterschied machen zwischen ihm und dem Lager gehört natürlich auch Vance an, das ist völlig klar. Und der breiteren strategischen Gemeinde, da wo es auch, sag mal, Übereinstimmung gibt zwischen Republikanern und Demokraten, dass es andere Extremisten gibt, völlig richtig.
5: Die sitzen nur gerade nicht im Weißen Haus und entscheiden jetzt nicht über diesen NATO-Gipfel.
7: Andererseits hat das Dokument den Wert Europas nicht grundsätzlich in Frage gestellt, sondern sagt, wir werden zwar unsere Truppen reduzieren, weil wir sie woanders brauchen, aber wir werden kritische Assets, hieß es dort, weiterhin bereitstellen. Also das kann sein Satellitenaufklärung, nukleare Teilhabe und so weiter.
3: Ja,
7: und so sehe ich das auch.
3: Nun findet dieser Gipfel in der Türkei statt. Ja. Und der amerikanische Präsident hat gesagt, er wäre vielleicht gar nicht gekommen, wenn nicht der in der Türkei stattgefunden, wenn der Gipfel eben nicht in der Türkei wäre. Erdogan hat ihm heute einen riesen Empfang da gemacht, große Parade, all das. Herr Erdmann, Sie waren Botschafter in der Türkei. Wie muss man die Position der Türkei da bewerten und einschätzen?
8: Ja, also die Türkei war immer ein ganz, ganz wichtiger Bündnispartner. 1952 beigetreten, übrigens zusammen mit Griechenland, in die NATO, weil die Südostflanke gegenüber der Sowjetunion abgesichert werden musste. Und insofern habe ich persönlich auch als NATO-Botschafter die Türkei als einen sehr wichtigen und verlässlichen Bündnispartner kennengelernt. Durch die innenpolitischen Verwerfungen in dem Land in den letzten 20 Jahren, seitdem Erdogan dort das Zepter führt, ist das etwas in den Hintergrund getreten. Aber heute erkennen wir, und das ist der Grund dafür, glaube ich, dass so wenig zu hören ist über die innenpolitische Lage aus den Mündern der NATO-Vertreter.
3: Dass, also man nimmt das alles in Kauf.
8: Dass Geopolitik heute Wertebindung überlagert. Das heißt, Geopolitik und strategische Interessen sind wichtiger als das, was noch vor 10 Jahren von der EU Erdogan ins Stammbuch geschrieben wurde. Davon hören wir heute nichts mehr. Mhm. Also Geopolitik ersetzt ein Stück weit Wertebindung.
3: Weil man so abhängig ist da von der Türkei, genau. Die ja zum einen die Sanktionen gegen Russland zum Beispiel nicht mitträgt.
8: Genau, aber gleichzeitig die Erklärungen der NATO zu Russland.
5: Und verhandeln konnte oder beziehungsweise Ergebnisse erzielen konnte mit dem Getreidedeal damals und die da schon eine sehr konstruktive Rolle
7: hatten. Zumindest
5: auch.
7: Genau. Eine Mediation durchgeführt.
8: Ja, das will ich an dieser Stelle auch mal sagen. Ist die Türkei Dialogpartner eines Clubs von Autokraten, Diktatoren und Kriegsverbrechern? Und dieser Club heißt Shanghaier Organisation für Zusammenarbeit. Mhm. Also mit anderen Worten, die Türkei hat sich sehr geschickt positioniert in den letzten Jahren unter Erdogan, der im Übrigen Außenpolitik und Sicherheitspolitik auch als ein Instrument der Innenpolitik benutzt.
7: Mhm. Also der Diktion von Herrn Erdmann würde ich mich in dem Fall nicht anschließen. Wir sind, ich gebe Ihnen recht, wir sind auf einem Kurs von Doppelstandards angekommen. Wir schließen die beiden die Augen ganz fest, wenn es um Bündnispartner geht. Jetzt haben Sie nur über die Türkei gesprochen. Aber wir befinden uns ja in einer Lage, in der die USA unter Trump als ein Land, das einen völkerrechtswidrigen Angriffskrieg geführt hat, Loyalität einklagen. Und auch da machen wir etwas, was wir dann besser nicht wahrnehmen, sondern eher als Deutsche könnten wir sagen, ja, wir haben ja Rammstein offen gehalten, ihr habt ja fliegen können. Der Zorn richtet sich dann also gegen Spanien, Italien oder Frankreich. Aber das war alles nicht genug. Der entscheidende Punkt ist, es wird Loyalität eingefordert für einen Angriffskrieg. Und das hatten wir schon mal. Das hatten wir schon mal unter Bush im Falle Iraks. Und an der Stelle endet der Artikel 5. Das hat mit NATO und Verteidigungsbündnis nichts mehr zu tun.
8: So ist es.
7: Und das müssen wir irgendwann auch dann als Europäer deutlich machen. Und wenn wir es nicht deutlich machen, dann verlieren wir Abstimmungen in der Generalversammlung der UN, weil man uns, also jetzt über einen Sitz im Sicherheitsrat, weil man uns Doppelstandards vorwirft. Mhm. Und ich muss sagen, an der Stelle auch zu Recht.
3: Mhm. Herr Dennison, jetzt sagt US-Präsident Trump, sagt dann, wir waren ja jahrelang für euch da und wir haben euch jahrelang unterstützt und geschützt, was ja stimmt. Ja. Jetzt seid ihr nicht für uns da.
6: Ja, also nicht ausreichend genug für uns da.
3: Also beim Iran-Krieg.
6: Man muss immer denken, bei Donald Trump, er muss bei seinen Basis, bei seinen Wählerschaften punkten. Und je besser er die Europäer beleidigen kann, desto saurer macht er die Demokraten und desto glücklicher macht er seine eigene Basis. Also Präsidenten sagen, was sie wollen, aber sie tun, was sie müssen. Ja, die Interessen und Institutionen bleiben bestehen und die Präsidenten kommen und gehen. Und diese Probleme sind alle alt. Auch der
3: Aber danach müsste man sich gar keine Sorgen um die NATO
6: machen? Nein, ich komme darauf zu. Ich meine, das Problem, also erstens war hier dieser völkerrechtswidrige Angriffskrieg. Das hat man auch über den Angriff auf Kosovo, auf Serbien, Kosovo gesagt. Das rollt sehr schnell von den Lippen, zu sagen, was die Amerikaner nicht dürfen. Allerdings, ich darf in der Erinnerung rufen, dass die Iraner sich in Krieg gegen Amerika befinden, seit die unsere Geiseln genommen haben. Und Tod Amerika und Tod Israel ist nicht nur Wörter, sondern die sprengen immer wieder Amerikaner in der Luft. Also ich weiß nicht, welche Rechtsanwälte Ihnen beraten, aber ich glaube, es gibt genug Rechtsanwälte in den State Department, die sagen, wir haben unter Artikel 51 der UNO-Charta das Recht auf Selbstverteidigung und kollektive Selbstverteidigung und deshalb werden wir Iran. Jetzt, ob es eine gute Idee ist, ist eine andere Frage.
7: Aber
6: das ist eine ganz andere. Bitte schön, lass mich jetzt bitte ausreden, Herr Richter. Okay? Also erstmal das. Jetzt die Loyalität hin und her. Das Problem, was wir jetzt haben in diese transatlantische Krise, wird oft auf Donald Trump geschoben. Er ist unverlässlich. Idiot. Weiß nicht, was er will und was er kann. Man könnte sagen, das ist der Grund. Ich würde aber behaupten, es ist die Schwäche der weniger Vereinigten Staaten von Europa, die wirklich uns die Probleme bringen. Und so sehr man darüber redet, dass man gern eine konventionelle europäische Pfeiler in Europa aufbauen will, genau wie man in den 50er und 60er und 70er und 80er und 90er das gesagt hat, besonders wenn irgendjemand in Amerika gesagt hat, ich will die Truppen nach Hause holen, wenn die Europäer nicht aufrüsten, dann merkt man das, aber kein guter Deal, denn wir haben ein vitales Interesse an Frieden, Freiheit und Wohlstand in Europa. Die Europäer wissen das auch. Also wir werden nicht weggehen. Vor allem, was Rutte auch in seiner Pressekonferenz vorgestern gesagt hat, der ultimative Garant der territoriale Souveränität und Sicherheit der NATO-Mitglieder ist der amerikanische nukleare Schutzschirm. Und ohne diese Verpflichtung im Auge zu halten, finde ich alle Wünsche, die Europäer eine größere Rolle zu spielen, sind ein bisschen, also wenigstens ja, wenn die sagen,
3: wir wollen doch, dass Europa eine größere Rolle spielt.
5: Vielleicht kann man, also wollen, ich glaube, dass sie einen Punkt haben mit der europäischen Schwäche über viele Dekaden und dass das auch viele Frustrationen in den USA hervorgerufen hat. Ich glaube trotzdem, dass der Unterschied zwischen der Trump-Regierung und anderen amerikanischen Regierungen tatsächlich ein genereller Blick auf Bündnisse und Allianzen ist. Bündnisse und Allianzen waren aus amerikanischer Sicht immer Kraftmultiplikatoren, Verstärker amerikanischer Macht und die Möglichkeit, diese Macht auch in andere Gebiete der Erde zu projizieren. Dieses Verständnis teilt Donald Trump nicht.
6: Aber die Geschäftsgrundlage war immer kontrovers. Und Mark Rutte, ich stimme Ihnen zu, sagt, Donald Trump mit seiner Methode war der Einzige, der fähig war, die Europäer in all den Jahrzehnten seit Eisenhower dazu zu bringen. Also. Es war nicht der Wladimir Putin. Und deshalb muss ich sagen, wie können die Amerikaner sonst dazu, die Europäer dazu bewegen, ihren Anteil zu übernehmen?
5: Aber die Trendwende setzte ja schon 2014 ein und dann vor allen Dingen auch nach 2022. Ich gebe Ihnen auch recht, dass der Trump-Schock auf jeden Fall signifikant ist und die Europäer ins Tun gebracht hat. Aber da sieht man jetzt doch durchaus Fortschritte. Man sieht nicht nur höhere Verteidigungsausgaben, man sieht auch zum Beispiel die Reaktion auf diese Streichliste der USA, die ja in Brüssel kursiert ist, wo die Amerikaner ja sehr deutlich gemacht haben, dass sie sowohl Truppen als auch Fähigkeiten quasi der NATO nicht mehr zur Verfügung stellen wollen. Auch sehr relevante Fähigkeiten
6: und dass
5: diese Fähigkeiten jetzt europäisch ersetzt werden sollen. Die Europäer sich jetzt daran machen, diese Lücken zu schließen. Ich glaube, was die Europäer beklagen, ist, dass sie diesen Prozess gerne irgendwie berechenbar hätten, irgendwie abgesprochen, dass man sowas wie einen Transitionsplan entwickelt, wo die Amerikaner vorhersagbar sagen, bis dann und dann müsst ihr das leisten. Und die Amerikaner sagen immer, Lücken sollen nicht entstehen. Die Lücken sind aber schon entstanden. Und 5 Tage bevor Trump sagt, er möchte Truppen aus Deutschland abziehen, hat Elbridge Cobey aus dem Pentagon die Deutschen noch als Modellalliierte gelobt. Also es gibt eine völlige Unberechenbarkeit.
6: Es gibt unterschiedliche Positionen.
7: Können wir auch vielleicht zu Worte kommen?
6: Ja. Bestimmt. Okay, aber was man nicht vergessen darf, trotz aller Lücken, die Europäer füllen, wenn man nicht bereit ist zu sagen, dass die Amerikaner weiter ein vitales Interesse an Europa haben, dann kann man den nuklearen Schutzschirm auch abschreiben. Und dann steht Europa wirklich vor schwierigen Problemen. Aber sonst ist es nur eine Frage von, wie die Amerikaner ihre Interessen in Europa wahrnehmen. Und wenn die Europäer schwach sind, werden die Amerikaner das tun, wie sie wollen. Und man wird klagen, aber sie werden nicht weggehen, sie werden hier bleiben.
3: Herr Erdmann, Sie haben am Anfang gesagt, dass Sie optimistisch sind, dass die NATO eben da zusammenhält. Liegt es letztendlich tatsächlich am Geld? Ist es das, wo man sagt, dadurch, dass die Europäer jetzt sagen, dass sie eben so viel mehr Geld für Rüstung ausgeben, im vergangenen Jahr 20% mehr als im Jahr davor? Also ist das der Punkt, wo man sagt, ja, dadurch schafft die NATO wieder zusammenzukommen, auch mit einem stärkeren europäischen Pfeiler?
8: Also ich halte Geld für ein wichtiges Instrument in dem Zusammenhang, aber es ist nicht das Einzige, sondern die fundamentalen, vitalen Interessen auf beiden Seiten des Atlantik. Und wir müssen zugeben, dass wir in den letzten Jahrzehnten nicht ausreichend Beiträge geleistet haben. Wenn ich in Amerika bin, höre ich immer wieder das Argument, wir finanzieren eure Sicherheit und ihr finanziert eure Sozialsysteme. Mhm. Und dadurch, dass wir eure Sicherheit finanzieren, könnt ihr euch das leisten. Das müsst ihr jetzt umdrehen. Ihr müsst mehr in eure eigene Sicherheit investieren. Und das tun wir jetzt. Aber ich sage nochmal, es geht nicht nur ums Geld. Es geht um vitale, grundlegende Interessen auf beiden Seiten des Atlantik. Und ich unterstreiche immer wieder die amerikanischen vitalen Interessen in Europa. Und insofern glaube ich, dass wir, und das rechtfertigt meinen Optimismus, dass wir nicht in eine Scheidungssituation eintreten werden.
3: Aber die Frage ist, Herr Richter, haben wir dieselben Vorstellungen, gegen was wir uns verteidigen müssen? Also der Bundeskanzler hat noch mal ganz klar gesagt, die Bedrohung geht von Russland aus. Wir wissen, wie sehr, wie Trump auch schwankend war, was die Unterstützung für die Ukraine betrifft. Morgen trifft er nun Zelensky. Also gibt es da eigentlich Einigkeit darüber, wo der Feind
7: da gibt steht? Da gibt es keine Einigkeit. Aber zunächst mal, Herr Erdmann hat es ja auch deutlich gemacht, es gibt amerikanische Interessen, die sind grundlegend. Wenn ich mal an die Hauptquartiere in Deutschland denke, sie dienen ja nicht alle der Verteidigung der NATO, sondern sie dienen ja auch, um Kraft- oder Machtprojektion zu betreiben im Nahen Osten oder in Afrika. Und das geschieht ja zum Beispiel aus Rammstein heraus oder aus anderen amerikanischen Einrichtungen. Insofern, ja, es gibt ein amerikanisches Interesse und ich denke mal, das ist parteiübergreifend. Und wahrscheinlich kann man hoffen, dass es auch die Launen von Trump überwindet. Trotzdem ist es ein ernster Vorgang, wenn ein amerikanischer Präsident, der Präsident der Führungsmacht der NATO, sagt, ob ich euch verteidige oder nicht, hängt davon ab, ob ihr eure Rechnung bezahlt. Oder ob ihr Loyalität zeigt in einem Angriffskrieg. Noch einmal, wir kommen wahrscheinlich an der Frage nicht zueinander. Aber das wollen wir jetzt auch vielleicht nicht diskutieren. Sondern das ist ein anderes Verständnis von Bündnis. Und es untergräbt natürlich auch die Glaubwürdigkeit nuklearer Abschreckung oder überhaupt von Abschreckung. Das Zweite ist, man sollte ein bisschen ehrlicher sein, was die Zahlen anlangt. Wir haben, wenn man natürlich jetzt rein finanziell die Ausgaben sieht, dann wird oft gesagt, die USA geben ja fast 1 Billion Dollar aus und die Europäer nur die Hälfte. Das ist aber weltweit gesehen eine falsche Rechnung. Denn die Amerikaner geben das Geld ja nicht für Europa oder nur für Europa aus, sondern natürlich auch für Ostasien und für weltweite Ambitionen, die sie haben oder Verpflichtungen. Mhm. Wenn man also hier eine Rechnung machen wollte, die trägt, dann müsste man ja das mitrechnen, was Japan, Korea oder Australien und so weiter auch ausgibt. Und dann wird das etwas runder. Der Anspruch als Weltmacht ist doch eine ganz andere, als dass man das jetzt nur finanziell vergleichen kann. Und das andere, das weitere Argument ist, wenn Sie sich die tatsächlichen Truppenstärken der Amerikaner in Europa anschauen, dann ist das zumindest im konventionellen Bereich jetzt nicht so überragend, dass man sagen kann, wir würden im konventionellen Bereich viel verlieren. Und an der Stelle stimme ich auch der nationalen Sicherheitsstrategie zu, die da sagt, mit der russischen Bedrohung werdet ihr Europäer fertig, jedenfalls konventionell, weil ihr konventionell überlegen seid. Und die konventionelle Überlegenheit kann man auch durchrechnen. Und dann kommt man zu der eigentlichen Frage, was sind denn diese Kernfähigkeiten, die wir im Moment als Europäer noch nicht haben und was die Amerikaner dann zurzeit bereitstellen. Also nukleare Abschreckung haben Sie ja schon besprochen. Es gibt Satellitenaufklärung, es gibt Raketenabwehr, selbst wenn wir sie jetzt bauen, wir werden
3: das
7: dann...
3: Das dauert ja auch, bis es alles fertig ist.
7: Ja, und wir werden weiter amerikanische Raketen wie Patriot produzieren. Da ist eine Lücke von strategischer Autonomie gegeben. Das müsste man mal in Zukunft angehen und verbessern.
5: Ja. Ja, nur eine Fußnote zu der handhabbaren Bedrohung von Russland durch die Europäer. Es gibt da ein strategisches Problem in der NATO. Die NATO ist ein euroatlantisches Sicherheitsbündnis, die einen gemeinsamen Schutzraum definiert. Wenn die Amerikaner jetzt sagen, Russland, die größte Bedrohung für Europa aus unserer Sicht, ist für uns, die USA, aber keine Bedrohung, sondern sie in ihre Strategie schreiben, es ist eine, sie schreiben persistent but manageable, also nachhaltig, aber handhabbare Bedrohung der NATO-Ostflanke, dann schaffen sie in der NATO etwas, was die NATO immer verhindern wollte, nämlich das Auseinanderfallen in zwei Sphären der Sicherheit, eine europäische Sphäre und eine amerikanische Sphäre. Und da sehe ich eigentlich das Problem. Und vielleicht auch noch eine Fußnote. Wir können ja gerne darüber sprechen, was die Amerikaner alles für Interessen haben. Wenn wir aber den amerikanischen Akteuren auch jenseits von Trump mal zuhören, zum Beispiel dem Verteidigungsminister oder besagtem Elbridge Covey, eine sehr wichtige Figur aus dem Pentagon, die sprechen jetzt schon seit Monaten von einer europäisch geführten NATO, von einer NATO, 3.0. Die sprechen darüber, die konventionelle Verteidigung Europas komplett in europäische Hände zu geben. Die sprechen nicht mehr von Burden Sharing, also nicht mehr Lastenteilung, sondern Lastenverlagerung nach Europa. Und das muss doch hier irgendwie auch mal ankommen. Man kann doch nicht im Wolkenkuckucksheim sitzen und sagen, aber die Amerikaner haben Interessen in Europa. Man muss doch dazuhören und darauf vielleicht dann auch
3: und
5: mal reagieren.
3: Und welche Rolle spielt da Kanada jetzt?
5: Kanada sucht ganz offensichtlich die Annäherung an Europa. Und zwar nicht nur im Rahmen der NATO, sondern auch im Rahmen der EU. Kanada hat einen Deal mit der EU abgeschlossen, an den Rüstungsprogrammen, also an den Förderprogrammen, die jetzt die EU aufgelegt hat, teilzunehmen, am sogenannten SAFE-Programm. Und ja, sucht ganz offensichtlich die Nähe zu Europa. Und das zeigt auch, dass das transatlantische Verhältnis eben nicht 31 Europäer sind, sondern wir auch noch Kanada als quasi Partner auf der anderen Seite haben. Und dass transatlantische Beziehungen mehr sind als nur die Beziehung zu den USA.
3: Und dieser Deal, den es jetzt gibt, also dass jetzt in Kiel und in Wismar U-Boote gebaut werden, die dann, glaube ich, 2030 irgendwann mal fertig werden sollen.
8: 32
3: sogar erst. Also Herr Dennison, ist das was dann Donald Trump wieder verärgert, dass Kanada und Europa da jetzt so einen Deal machen? Oder ist er dann voller Respekt, weil es ein guter Deal ist?
6: Nein, er ärgert sich über alles. Man weiß ja nie. Wahrscheinlich wird er sich auch darüber ärgern, wenn er die Europäer beleidigen kann und Kanada. Ich meine, es ist nicht, als ob die Europäer und Kanada Amerika nicht beschimpfen und Kulturkritik nicht ausüben. Aber wie auch immer, die Frage ist der Interesse der Amerikaner. Und das liegt auf jeden Fall an der Befähigung der europäischen Streitkräfte. Und das ist gut. Meine Sorge ist, dass man der Meinung ist, wenn man Amerika nicht trauen kann, dann muss man das selbst machen. Und das ist nicht sehr realistisch. Denn selbst wenn man die konventionellen Streitkräfte so aufbaut, muss man trotzdem Zugaben, wenn wir uns nicht verlassen können, auf die Amerikaner den ultimativen Garantie durchzusetzen, haben wir wirklich Probleme. Und daher warne ich immer davor, diese mangelnde Verlässlichkeit allein als Grund zum Aufrüsten zu sehen, sondern es geht wirklich um europäische, also nicht, dass man immer geeint ist in Europa, europäische Einfluss in Washington. Was bringt man zu dem Tisch? Zum Beispiel, was kann man zu dem Tisch in Iran bringen? Vielleicht ein paar Schiffe im Straße von Hormuz, wenn erstmal Frieden herrscht. Aber bis der Frieden herrscht, ist lange Zeit. Ja. Wie ist es mit Ukraine? Ganz bestimmt haben die Europäer sehr viel getan. Aber lass uns nicht kleinschreiben, dass es der Donald Trump ist, der weiter zustimmt, dass die Aufklärung an den Ukrainer gegeben wird, sodass sie ihre Raketen bis
3: Moment
6: nach Moskau fliegen können.
3: Ja, im Moment haben sie Ukraine hat ein Problem, weil sie nicht genug
6: sie hat nicht genug Abwehr, weil Israel so viele verschossen hat. Aber man muss vorsichtig sein, wenn man sagt, die Amerikaner haben Ukraine den Rücken gedreht. Denn in manchen Hinsichten, wenn man sieht, wie die Ukraine Russland angreift, bei Biden und bei Scholz war der Angst, wenn Angriff auf Moskau landen, dann wird das vielleicht ein Grund für einen Kernwaffenkrieg sein. Also lass die Finger davon, Ukraine. Und das hat der Trump gesagt, nee, ich habe kein Problem damit, wenn ihr das macht.
7: Gibt's aber einen
6: solange wir nicht dafür bezahlen.
7: Das ist ein kleiner Unterschied, ob die Ukrainer mit eigenen Mitteln Moskau angreifen oder ob die Deutschen sagen, wir liefern Langstreckenwaffen, mit denen ihr dann Moskau angreift. Das ist ein Unterschied.
6: Das zeigt auch die nukleare Erpressung der Russen gegenüber Deutschland.
7: Das ist keine Erpressung, es ist ja eine Teilnahme an einem Krieg, der außerhalb von Artikel 5 der NATO läuft. Das ist,
6: Artikel 51 der UNO ist ja wichtiger.
7: Entschuldigung, jetzt reden wir über die NATO gerade. Ja? Und Artikel 51 haben Sie gerade bestritten, dass das überhaupt vorhin ein Angriffskrieg gewesen sei im Falle des Iran. Lassen wir das mal beiseite. Wichtig ist doch jetzt mal festzustellen, die Amerikaner unter Trump haben sich insofern von der Linie keine Verhandlungen mit Russland, die wir bis Ende 24 hatten, verabschiedet und haben gesagt, doch, wir reden mit Russland. Dann haben die Europäer gesagt, dann wollen wir aber am Tisch sitzen. Das haben sie ja vorher eigentlich nicht gewollt, aber dann, als Trump verhandelt hat, war es so. Dann hat Trump aber andere Ambitionen plötzlich entdeckt, hat sich davon wieder entfernt. Wir hatten die Stichworte Grönland, Venezuela, Iran und so weiter. Und dann dümpelte das ein bisschen vor sich hin. Mittlerweile macht die Ukraine selbst sehr viel und auch unter Kanzler Merz liefern wir keine Taurus, sondern wir sagen, wir unterstützen die Ukraine dabei finanziell und technologisch, dass sie ihre eigenen Langstreckenwaffen entwickelt. Trotzdem, hier kommt ein weiterer Punkt. Sie haben über Elbridge Colby zu Recht vorhin gesprochen, der eine wichtige Figur ist. Und Sie sprechen über den Nuklearschirm. Es gibt keinen Nuklearschirm. Das ist ein falscher Begriff, glaube ich. Sondern es gibt eine nukleare Abschreckungsstrategie, die viele Unlogiken in sich trägt. Und da hat Elbridge Colby gerade kürzlich was Wichtiges gesagt. Ein Nuklearkrieg, also eine Zweitschlagfähigkeit, muss erhalten bleiben, die gegenseitig natürlich abschreckt. Aber das gilt für die großen Nuklearmächte. Die Frage, die sich eigentlich stellt, wie kann man angesichts einer solchen Abschreckung eine nicht-nukleare Macht, eine verbündete Macht, schützen, wie Sie sagten, durch einen Schirm? Was kann man überhaupt für Optionen dann noch wählen, wenn man keine existenziellen Risiken eingehen will? Und das ist doch eine ganz vernünftige Überlegung, die auch der damalige Kanzler Scholz hatte, zu überlegen, ob wir da nicht auf einen abschüssigen Pfad kommen, wo wir sozusagen auch unbeabsichtigt möglicherweise in eine horizontale Eskalation

0: durch einen russischen Angriff ums Leben käme. Also kurzum, Putin, glaube ich, kann sehr gut unterscheiden zwischen all dem Wortgeklingel, was wir hören, auch aus dem Munde von Trump, und dem, was das Bündnis tatsächlich bereit ist zu leisten und zu tun.
1: Ich will einer Sache widersprechen, nämlich dass Putin es nicht wagt, das Bündnis zu testen. Ich denke, Putin und also das russische Regime testet das Bündnis jeden Tag unterhalb der Schwelle von Artikel 5, die Drohnenüberflüge in Polen. Es gab jetzt Verurteilungen, auch in Polen, wegen Sabotage von Eisenbahnen. Netzwerken, die Frage der Flugzeuge und DHL. Also es gibt ja vielfache Angriffe, die eben unterhalb der Schwelle des Artikel 5
0: und die Schläfer
1: gegen
0: in Deutschland
1: Europa
0: und so weiter
1: laufen.
0: Können wir alles aufzählen, aber entscheidend ist aus meiner Sicht, der richtige Test, der hat nicht stattgefunden, weil Russland weiß, diese NATO ist geschlossen, wenn es drauf ankommt.
2: Die Frage ist doch auch, warum sollte Putin das machen? Seine Kräfte sind die Heereskräfte sind zu 80% in der Ukraine gebunden. Selbst wenn morgen ein Waffenstillstand käme, wovon ich nicht ausgehe, müsste der russische Generalstab damit rechnen, dass die Ukrainer bei günstigerer Gelegenheit, und das wäre ein Zusammenstoß mit der NATO, einen Revisionskrieg führen, um verlorenes Gelände wieder zu gewinnen. Im Übrigen, wir haben vorhin über konventionelle Kräfte gesprochen. Selbst wenn man alles zusammenzählt und mal diesen Ukraine-Fall weglässt, die NATO ohne die USA, ist die europäische NATO, ist konventionell überlegen. Ja. Das können Sie, also man müsste dann mal auch Kräftevergleiche machen, die leider ein bisschen fehlen in der öffentlichen Debatte.
1: Das ist nämlich auch ein schwieriges Argument, Herr Richter, weil Sie können bei den Europäern ja nicht einfach 27 oder 30 Nationen zusammenzählen, sondern da gibt es eine Frage der Interoperabilität, da gibt es Duplizierungen. Nicht alles, was wir auf dem Papier haben, ist einsatzbereit. Das haben wir ja bei den Leopard 2 relativ deutlich gesehen, wie viel auf dem Papier ist und wie viel dann tatsächlich fährt. Ich finde das immer schwierig. Ich weiß, es gibt diese Greenpeace-Studien, die das so sagen. Ich finde, man kann das aber auf vielfache Weise, kann man dieses Narrativ schon in Frage stellen.
2: Man kann das immer in Frage stellen, in dem Moment, wo Sie operative Kriterien einführen. Dafür bin ich sehr, weil ich mal Operateur war. Dann führen wir das mal ein und überlegen uns da genau das Gleiche auf der russischen Seite. Die russische Panzerwaffe veraltet. Sie muss ein Riesenterritorium abdecken bis hin nach Murmansk oder bis hin nach Wladiwostok, weil auch da ein Teil der nuklearen U-Boot-Flotte steht. Die können nicht alles zusammenzählen und selbst ziehen und dann nach Europa lenken oder auf Estland. Das schaffen sie nicht. Das können sie, das wäre ein existenzielles Risiko. An der Stelle gebe ich Ihnen natürlich recht. Was würden Sie denn machen? Wir haben mittlerweile über 20.000 alliierte Soldaten, die an der Ostflanke stehen, also in den baltischen Staaten und Polen. Und ein Angriff würde immer auf 24 NATO-Kontingente stoßen. Genau. Das macht doch überhaupt keinen Sinn. Warum sollte denn Russland so etwas wollen?
3: Wird denn die Bedrohung zu groß geredet? Wie der Finanzminister jetzt sagt, wir können uns nicht mit der schwarzen Null gegen Russland verteidigen, um noch mehr Geld auszugeben für Rüstung und Verteidigung.
0: Das wird es zu groß gewesen? Wage ich nicht zu beurteilen. Mein Eindruck ist, dass in Russland die Produktion beispielsweise von Panzern, 1.000 Stück im Jahr, die sollen ja nicht in der Garage stehen, sondern die werden ja möglicherweise eingesetzt und deshalb werden sie produziert und vieles andere mehr, durchaus eine ernstzunehmende Bedrohung ist.
4: Auf jeden Fall. Michael Kaufmann in Foreign Affairs, einer der besten Kenner aus Ukraine der russischen Streitkräfte, sagt, wir sollten uns keine Hoffnung machen, wenn ein Frieden kommt, wenn ein Waffenstillstand kommt, dass die russischen Fähigkeiten nicht trotzdem eine große Bedrohung darstellen. Und ich möchte noch mal unterstreichen, so wichtig es ist, die konventionellen Streitkräfte zu stärken in Europa, die Russen wissen ganz genau, und deshalb haben sie 1700 taktische Kernwaffen und ungefähr so viele Trägersysteme. Und da können sie immer tun. Und das sehen wir schon in der Ukraine, wie wirksam das ist. Weil wir wollen dort nicht schicken, was eventuell ein Kernwaffenkrieg produziert. Warum sage ich das? Weil ich finde, so wichtig es ist für die konventionelle Seite, Europäer und gerade Deutschland muss überlegen, wie können wir für die Amerikaner diese Risiko, diese erweiterte Abschreckung akzeptabler machen, der Bereitschaft, Boston für Berlin zu riskieren. Und da sind Dinge, die man machen kann.
2: Diese Bereitschaft gibt es nicht.
4: Zum Beispiel, ich finde es ist sehr gut, dass die Deutschen den F-35 kaufen, denn dieses Flugzeug kann mit der nuklearen Teilhabe amerikanische Kernwaffen tragen. Und man übt

0: das. Und dieses Flugzeug kommt durch. Und das gibt Putin zum Denken. Der Tornado, der der gleiche Aufgabe hat, würde nicht unbedingt durchkommen. Also, wenn man in diese Richtung geht, dann wird man als Europäer Einfluss haben.
1: Wir sollten keine Legenden bilden. Die große Nuklearmacht USA, und das gilt im weiteren Sinne übrigens auch für kleinere wie Frankreich oder Großbritannien, stehen immer vor einer Existenzfrage, wenn sie auf einen Angriff gegen nicht nuklear bewaffnete Verbündete nuklear reagieren. Das heißt, dann ein Sanktuarium anzugreifen mit dem Risiko des Gegenschlags, der das Land, das angreift, dann vernichten würde, funktioniert nicht. Deswegen haben wir ja auch andere Optionen unterhalb dieser Schwelle. Und jetzt darf ich mal Elbridge Colby zitieren, der nämlich der wichtige Mann, von dem Sie auch geredet haben, der deutlich gemacht hat, ich wollte das vorhin schon mal sagen, es ist erstes Ziel im Rahmen der Nuklearstrategie zu verhindern, dass ein Nuklearkrieg amerikanisches Territorium trifft. Es ist zweites Ziel, dass wir dennoch in der Lage sind, einen regional begrenzten Nuklearkrieg zu führen. Und drittens auch zu gewinnen. So, aber das ist aber eine schlechte Nachricht für Verbündete. Wo findet denn das statt?
0: Das ist nicht mein Punkt.
2: Die letzten drei Minuten würde ich gerne mal auf morgen schauen, auf den NATO-Gipfel. Also nach dem großen Abendessen heute Abend geht es ja dann morgen doch noch mal weiter. Frau Pollerin, was wäre eine gute Botschaft von diesem NATO-Gipfel? Es gibt ja dann immer schon ein Kommuniqué, was vorbereitet ist. Und morgen soll ja Donald Trump dann mit Wladimir Zelensky zusammentreffen. Also was erwarten? Was kann man eigentlich wirklich erwarten?
3: Also das vorbereitete Gipfelkommuniqué, wenn das so durchkommt, dann ist man noch mal wirklich glimpflich davongekommen. Dann wird da die euroatlantische Sicherheitszone noch mal gemeinsam beschworen, das Bekenntnis abgelegt, die zu verteidigen als ironclad. Dann wird da auch drinstehen, dass die Ukraine einen Beitrag leistet zur europäischen Sicherheit. Dann wird das Bekenntnis, die Ukraine weiter zu unterstützen, da drinstehen. Also dann hätten die Europäer tatsächlich ein Abschlusskommuniqué verhandelt, was wirklich solide ist. Trotzdem ist natürlich so ein Kommuniqué, wie weit trägt das? Ne? Amerikanische Strategien stehen da teilweise im Widerspruch dazu. Aber das wäre der bestmögliche Fall. Trump verlässt sich auf das, was verhandelt wurde. Er nimmt die schönen Bilder mit. Er hat nochmal Druck auf die Europäer ausgeübt, um zu Hause gut dazustehen, hat aber den Laden nicht eingerissen und alle fahren irgendwie halbwegs erleichtert nach Hause.
2: Herr Erdmann, Sie waren nun lange genug Diplomat. Also was ist denn da das Wichtigste, um sowas dann zu erreichen und dass dann nachher alle irgendwie mit gutem Gefühl, mit dem guten Geist von Ankara wirklich nach Hause fahren?
4: Also Selbstvergewisserung des Bündnisses in Gestalt der Zahlen, 3,5 plus 1,5%, das, was in Den Haag letztes Jahr verabredet worden ist. Zweitens 70 Milliarden für die Ukraine.
3: Und im nächsten Jahr auch, also eigentlich 140 Milliarden.
4: Und drittens Schadensbegrenzung, und die besteht darin, den Trump ruhig zu halten.
2: Und wie macht man das? Also was ist das Wichtigste dann? Welche diplomatische Kunst muss man da gut einsetzen?
3: Vor Gericht oder
4: Vorsehen? Kinderpsychologie seitens des Generalsekretärs.
0: Ich gebe Ihnen darauf eine Antwort. Ja. Man wird auch in diesem Kommuniqué etwas über Iran sagen. Ja, das ist ein Quid pro Quo für Donald Trump. Ich helfe euch bei Ukraine, ihr hilft mir bei Iran.
1: Da bin ich mir nicht so ganz sicher, aber die wirkliche gute Taktik in so einem Falle ist ein kurzes Kommuniqué, in dem man nicht zu viel sagt, Dinge, die nicht geklärt sind, ausklammert und Dinge, die nur halb geklärt sind, auch so vage formuliert, dass sich jeder drin wiederfindet und das interpretieren kann.
2: Okay.
1: Man kann ja nicht nochmal das Den Haager Kommuniqué aufsetzen.
2: Wir sind gespannt, wir werden das morgen besprechen. Vielen Dank, Herr Richter, Frau Fuhle, Herr Erdmann und Herr Dennison, denn morgen nach dem Treffen von Trump und Zelensky und im zweiten Tag des NATO-Gipfels schauen wir nämlich noch mal etwas genauer, was denn wirklich rausgekommen ist. Und dann begrüßen wir unter anderem Ralf Stegner von der SPD und Wassily Golod aus Kiew. Und jetzt gibt es aber Phoenix der Tag mit meiner Kollegin Konstanze Abratzky. Bis dann, schönen Abend. Tschüss.

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2: Einen schönen guten Abend. Der Ölpreis, der steigt wieder. Denn die USA haben die gelockerten Sanktionen gegen den Iran wieder in Kraft gesetzt, weil, so heißt es aus Washington, Teheran für Angriffe auf Tanker in der Straße von Hormuz verantwortlich sei. Eine Entwicklung, die die westliche Allianz auf ihrem Treffen in der Türkei sicher aufmerksam beachten wird. Unsere Themen heute Abend. 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NATO-Gipfel startet in Ankara.
3: Um 23 Uhr mit Jan Busche. Mit neuen Vorwürfen gegen Europa hat US-Präsident Trump den NATO-Gipfel in Ankara in der Türkei begonnen. Er sei wieder einmal sehr enttäuscht und ohne Gastgeber Erdogan wäre er vielleicht gar nicht gekommen, sagte Trump. Aus der Nachrichtenredaktion Thomas Kuhlmann.
4: Der türkische Präsident sei ein Freund. Die anderen in der NATO hätten die USA mal wieder nicht gut behandelt. Wörtlich, Italien hat uns abgewiesen, Deutschland hat uns abgewiesen, Frankreich hat uns abgewiesen. Warum sollen wir noch für sie da sein? Trump meint damit eine fehlende Unterstützung im Iran-Krieg, den die USA und Israel angefangen hatten und mit dem die NATO eigentlich gar nichts zu tun hat. Um eine neue Kostenverteilung innerhalb der NATO soll es beim Gipfel in Ankara gehen und um die Aufrüstung. Aus NATO-Kreisen heißt es, dass in Ankara für über 50 Milliarden Dollar Rüstungsaufträge vergeben werden.
3: Die USA haben die zuvor gelockerten Sanktionen auf iranisches Öl wieder in Kraft gesetzt. Nach Angaben des US-Finanzministeriums wurde eine erteilte Ausnahmegenehmigung wieder zurückgenommen. Ein Regierungsbeamter erklärte, der Iran profitiere nur dann von wirtschaftlichen Erleichterungen, wenn er seinen Verpflichtungen nachkomme. Das Verhalten Teherans in der Straße von Hormuz sei für die USA völlig inakzeptabel. Zuletzt waren mehrere Tanker in der Meerenge angegriffen worden. Die französische Rechtspopulistin Le Pen will trotz ihrer Verurteilung bei der Präsidentschaftswahl im kommenden Jahr antreten. Das kündigte sie am Abend in einem Fernsehinterview an. Ein Berufungsgericht hatte das Urteil gegen Le Pen wegen Veruntreuung von EU-Geld bestätigt. Eine Sperre für das Ausüben öffentlicher Ämter wurde aber verkürzt. Das Gericht verpflichtete Le Pen jedoch, eine Fußfessel zu tragen. Die 57-Jährige will das vor dem höchsten Berufungsgericht anfechten. Bei der Fußball-Weltmeisterschaft läuft im Moment das letzte Achtelfinale zwischen der Schweiz und Kolumbien. Zur Halbzeit steht es 0:0. Zuvor ist Titelverteidiger Argentinien ins Viertelfinale eingezogen. Aus dem ARD-WM-Team Michael Küster.
5: Bis 11 Minuten vor dem Ende hat es danach ausgesehen, als ob der Weltmeister die Koffer packen müsste. Dann drehte Argentinien aber einen 0:2 Rückstand gegen Ägypten und hat sich mit einem 3:2 doch noch fürs Viertelfinale qualifiziert. Superstar Lionel Messi hat gegen mutige Afrikaner erst einen Foul-Elfmeter vergeben, dann aber doch noch zum zwischenzeitlichen Ausgleich getroffen. Sein 8. Turniertor. Trainer Lionel Scaloni war nach dem Schlusspfiff so ergriffen, dass er ein TV-Interview kurzerhand abbrechen musste. Argentiniens Gegner im Viertelfinale ist entweder die Schweiz oder Kolumbien.
3: Das waren die Nachrichten. Das Wetter in Deutschland. Heute Nacht meistens trocken im Osten und in der Mitte kann es noch etwas Regen geben. Nachtwerte 18 bis 10 Grad. Morgen Wolken, vor allem im Nordosten und Südwesten auch Sonne. Zwischendurch kann es etwas regnen. 24 bis 32 Grad. An Nord- und Ostsee wird es morgen etwas kühler. Es ist 23.03 Uhr.
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6: Unser Blick auf die Straßen beginnt auf der A1 Bremen Richtung Osnabrück. Die ist zwischen Dreieck Ahlhorner Heide und Kloppenburg wegen Bergungsarbeiten derzeit gesperrt. A2 Oberhausen Richtung Dortmund. In Höhe Oberhausen-Königshaar 2 Kilometer Stau nach einem Unfall. Der Verkehr wird über den Standstreifen geleitet. Die A9 Nürnberg Richtung Halle-Leipzig ist zwischen Bad Lobenstein und Schleiz wegen eines Waldbrandes gesperrt. Die A38 Göttingen Richtung Halle ist zwischen Breitenworbis und Bleicherode wegen Wartungsarbeiten im Tunnel Höllberg bis morgen früh ca. 6 Uhr gesperrt. Die A40 Essen-Duisburg ist zwischen Mülheim-Heißen und Mülheim-Dümten nach einem Unfall in beiden Richtungen gesperrt. Die A42 Kamp-Lintfort Richtung Dortmund ist zwischen Oberhausen-Zentrum und Kreuz-Essen-Nord wegen Bauarbeiten noch bis etwa 5 Uhr gesperrt. Die A71 Erfurt Richtung Suhl ist zwischen Oberhof und Suhl-Zellermelis wegen Wartungsarbeiten im Tunnel Hochwald bis ca. 6 Uhr gesperrt. Und A99 München-Nord Richtung München-Eschenried zwischen München-Ludwigsfeld und Dreieck München-Eschenried aktuell 2 Kilometer Stau.
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6: Von NDR Info in Hamburg mit Tom Westerholt. Guten Abend. Es ist ein NATO-Gipfel in Zeiten großer weltpolitischer Spannungen. Die Staats- und Regierungschefs der Mitgliedstaaten sind heute ins türkische Ankara gereist. Der Auftakt am Abend ist ein gemeinsames Essen. Morgen geht es dann aber ans Eingemachte. US-Präsident Donald Trump ist mit Groll angereist. Er findet, dass die europäischen Staaten noch immer zu wenig für die Verteidigung zahlen. Außerdem ist er immer noch empört darüber, dass ihm die europäischen NATO-Staaten im Irankrieg nicht ohne weiteres zur Seite gesprungen sind. Ein Teil der Tagesordnung dürfte also schon mal mit Fragen der Zuständigkeiten und der Gelder besetzt sein. Und natürlich wird es auch um die Ukraine gehen. Benjamin Großkopf über Tag 1 in Ankara.
0: Der Krieg Russlands gegen die Ukraine tobt gerade heftig, aber Friedrich Merz hat eine Hoffnung.
7: Ankara könnte einen Einschnitt in diesem Krieg markieren. Dem Kreml dürfte langsam klar sein, dass sich Russland in diesem Krieg nicht durchsetzen wird und seine Kriegsziele nicht erreichen wird.
0: 140 Milliarden Euro in 2 Jahren soll die Ukraine bekommen. Diesen Beschluss hat Deutschland vorangetrieben, hat sich an die Spitze gesetzt bei Verteidigungsausgaben generell, investiert sogar mehr als dem ständig nörgelnden US-Präsidenten Donald Trump versprochen.
7: Wir leisten diesen Kraftakt nicht, um irgendjemandem einen Gefallen zu tun. Wir leisten diesen Kraftakt, weil es notwendig ist für unsere Verteidigung, für unsere Sicherheit. Denn Russland bleibt eine ernsthafte Bedrohung. Jeden Tag testet Moskau unsere Entschlossenheit.
0: Wie entschlossen ist die NATO im Kampf gegen Russland und für die eigene Geschlossenheit, die abhanden gekommen schien?
8: Volodymyr, great to see you.
0: Während Merz noch am Flughafen in Berlin steht, treffen sich in Ankara schon NATO-Generalsekretär Rutte und der ukrainische Präsident Zelensky.
9: Es ist wirklich großartig. Ihr seid erfolgreich damit, die russische Energie- und Verteidigungsinfrastruktur zu treffen, tief im russischen Staatsgebiet, so wie du es in deiner Rede gesagt hast.
0: Diese Rede hatte es tatsächlich in sich gehabt. Zelensky bedankte sich zwar dafür, als Nicht-NATO-Partner dabei zu sein und auch für all die Unterstützung der vergangenen Jahre.
10: I have a question for you.
0: Das große Aber kleidete er in Frageform.
10: Do you really believe it?
9: Glauben Sie das wirklich? Glauben Sie wirklich, es wäre richtig, ein Land und ein Volk mit einem solchen Maß an Verteidigungsfähigkeit außerhalb der NATO zu belassen?
10: Defensive capability.
0: Damit macht Zelensky klar, die Ukraine möchte in die NATO. Und, das sagt er direkt darauf, es fehlt der Ukraine trotz aller Finanzzusagen vor allem an Luftabwehrmöglichkeiten, um russische Raketen abzuschießen. Forderungen, die sich kaum oder im Fall des NATO-Beitritts gar nicht erfüllen lassen werden.
7: Ich wünsche mir, dass es uns gemeinsam gelingt, einen Geist von Ankara zu wecken.
0: Und während Friedrich Merz noch wünscht, ist ein anderer schon weiter und macht klar, dieser Geist muss nicht zwingend ein guter sein. Donald Trump landet vor Merz in Ankara, wird als einziger Staatschef vom türkischen Präsidenten Erdogan am eigens gebauten Flughafen abgeholt, mit militärischen Ehren im Palast empfangen.
11: And we're gonna have a lot of good meetings. We're gonna have good dinners, good food. We're gonna have a good time, but mostly we're gonna have a lot of work.
0: Gute Treffen, gutes Essen, aber vor allem viel Arbeit und viel Gutes für die Länder erwartet Trump also. Wer denkt, dass der Präsident seinen Türkei-Trip also vielleicht eher als Betriebsausflug sieht, der weiß wenig später falsch gedacht.
11: I was very disappointed with NATO.
0: Enttäuscht sei er von der NATO und wäre sein Freund Erdogan nicht Gastgeber, wäre er eher nicht nach Ankara gekommen. Schuld nach wie vor der Iran-Krieg, in dem die NATO-Staaten Trump nicht unterstützt hätten.
9: Ich habe die Leute gewissermaßen auf die Probe gestellt. Wir helfen ihnen, aber ich bin mir nicht sicher, ob sie für uns da wären. Italien hat uns eine Absage erteilt, Deutschland hat uns eine Absage erteilt und Frankreich hat uns eine Absage erteilt. Und das ist in Ordnung. Aber warum geben wir hunderte Milliarden Dollar aus, wenn sie nicht für uns da sind? Wir waren immer für sie da.
0: Wer ist für wen da in einem Bündnis, das sich entschlossen gegen seine Gegner wehren will, gleichzeitig aber um seine Geschlossenheit kämpfen muss? Eine der entscheidenden Fragen bei diesem Gipfel, der den Geist von Ankara sucht.
6: Das berichtet Benjamin Großkopf und der Rahmen ist damit ja also gesteckt und er ist auch nicht ganz neu. US-Präsident Trump fordert in Ankara mehr Einsatz, mehr Geld, mehr Beteiligung, vor allem von den europäischen NATO-Mitgliedern. verhindern. Wie kann man die Aufgaben zwischen USA und Europa also neu verteilen? Ist das nur ein Justieren oder ist das eine richtige Neuaufstellung? Das hat meine NDR-Kollegin Birgit Langhammer, Dr. Eileen Matley, gefragt. Sie ist leitende wissenschaftliche Mitarbeiterin am Zentrum für Sicherheit und Verteidigung der Deutschen Gesellschaft für Auswärtige Politik in Berlin.
12: Das wird ganz stark davon abhängen, wie die USA sich eine Europäisierung, wie sie es immer sagen, der NATO konkret vorstellen. Erste Schritte sind schon eingeleitet worden. Beispielsweise werden die Europäer mehr Verantwortung in den Kommandostrukturen der NATO übernehmen. Das wurde bereits zu Beginn dieses Jahres beschlossen. Das ist jetzt im Gange. Es wird noch ein bisschen dauern, bis das tatsächlich auch in die Tat umgesetzt ist. Aber die Frage bleibt deswegen, was genau die USA erwarten. Gleichzeitig würde ich dazu raten, dass die Europäer nicht darauf warten, immer nur zu hören und zu lesen, was die Amerikaner von ihnen wollen. Denn am Ende geht es ja um ihr ureigenes Sicherheitsinteresse, in der Lage zu sein, Russland abschrecken zu können. Und im besten Fall sollten sie das zusammen mit den USA machen. Gleichzeitig müssen sie dafür planen, dass die USA perspektivisch weniger, womöglich sogar deutlich weniger machen wollen. Aber was konkret das bedeutet, das steht noch etwas nicht in den Sternen, aber es ist zumindest noch offen.
13: Geht es ja eben auch immer darum, wie sich Donald Trump entscheiden wird, was er diesmal ankündigen wird. Und die Frage ist ja durchaus auch immer gerade bei so Großtreffen, wie man Trump im Spiel hält und auch bei Laune, weil er hat ja auch schon wieder beim türkischen Präsidenten Erdogan betont, dass die NATO ihn im Stich gelassen habe in Iran. Er hat da noch diverse Probleme, ja zum Beispiel auch mit Giorgia Meloni gerade irgendwie ein Fotodisput, der öffentlich ausgetragen wird. Er ist sauer auf Spanien. Was glauben Sie, wo steht er gerade?
12: Ich glaube, das ist fast eine müßige Aufgabe, Donald Trump einschätzen oder analysieren zu wollen, beziehungsweise seine Stimmungen deuten zu wollen. Ich glaube, das ist damit kommt man nicht wirklich weit, weil er im Zweifel selber nicht genau weiß, was er eigentlich möchte und mit welcher Stimmung er in ein solches Treffen geht. Grundsätzlich wissen wir, und ich glaube, das ist dann für die Analyse sinnvoll und wichtig, dass Trump sich in eine Linie von Kontinuität insofern einreiht, als ja auch andere Präsidenten vor ihm schon immer wieder gefordert haben, dass die Europäer mehr für europäische Sicherheit und damit auch für transatlantische Sicherheit machen. Insofern wären die Europäer gut beraten, ja im Prinzip eine Art Leistungsschau vorzubereiten und darzubieten für Donald Trump. Will heißen, sie müssen ihm klar vermitteln, dass die Verteidigungsausgaben deutlich gestiegen sind der Europäer in den vergangenen Jahren, im Prinzip seit 2014 schon. Und dass der Trend auch weiterhin nach oben zeigt. Und ich denke, wenn Sie diese Botschaft setzen können und die dann auch markiert wird, insbesondere von Präsident Erdogan, der einen besonderen Draht aktuell zu Trump hat, dann könnte, denke ich, das zu einem relativ reibungslosen Gipfel laufen.
13: Und wenn Sie, Frau Matley, gerade die Eigenständigkeit angesprochen haben, da vielleicht auch nochmal der Umriss, wie eigenständig Europa denn überhaupt werden kann oder bleibt da eine Abhängigkeit von den USA, ein Rest immer bestehen? Was müsste jetzt konkret getan werden auch für mehr Eigenständigkeit?
12: Das sind ganz verschiedene Dimensionen, die man sich da anschauen kann. Angefangen von der sozusagen strategisch wichtigsten, der nuklearen Abschreckung. Und in diesem Bereich werden die Europäer so schnell nicht unabhängig von den USA werden. Im konventionellen Bereich werden die Europäer deutlich mehr tun müssen. Und dessen sind sie sich bewusst. Sie machen da auch schon oder versuchen zumindest auch mehr zu machen. Beispielsweise im Bereich der Munitionsproduktion, genauso wie im Bereich der Drohnenproduktion, aber auch wenn es um weitreichendere Präzisionswaffen geht, die ursprünglich mal in diesem Jahr von den USA in Deutschland stationiert werden sollten. Das wurde noch damals unter Bundeskanzler Scholz und US-Präsident Biden beschlossen. Das hat Trump kurzerhand gekippt, diese Entscheidung. Und damit entsteht jetzt eine enorme Fähigkeitslücke und eine Abschreckungslücke gegenüber Russland. Und Deutschland, aber auch andere europäische Staaten sind jetzt nicht verzagt, sondern schauen tatsächlich auch ganz aktiv danach, wie sie diese Lücke auch kurzfristig schließen können, aber auch mit einem Blick darauf, wie sie langfristig und mittelfristig Fähigkeiten ersetzen können, die bisher die USA zur Verfügung gestellt haben.
6: Sagt Dr. Eileen Matley vom Zentrum für Sicherheit und Verteidigung der Deutschen Gesellschaft für Auswärtige Politik im Interview mit NDR-Moderatorin Birgit Langhammer.

0: und der Blick auf die Uhr. Es ist 23.15 Uhr.
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0: In Xi'an begann einst eine der berühmtesten Handelsrouten der Geschichte und sie beginnt dort gerade noch einmal neu, die Seidenstraße. Xi'an war rund 1000 Jahre lang die Hauptstadt des chinesischen Kaiserreichs, beinahe mitten im Zentrum des Landes. Karawanen zogen von hier aus los und brachten Waren über Zentralasien Richtung Mittelmeer. Heute sind die Karawanen Güterzüge, die von hier aus nach Deutschland und Europa, aber auch nach Russland oder in den Iran fahren. Damit fängt China zumindest zu Teilen auch Verzögerungen auf, wie sie jüngst bei der Blockade der Straße von Hormuz entstanden waren. Maximilian Seib beleuchtet, wie China den Mythos der Seidenstraßenstadt Xi'an aufleben lässt.
2: Es ist ein Schauspiel, wie es in einem deutschen Theater undenkbar wäre. Echte Kamele laufen über die Bühne, wenig später ein Rudel Wölfe. In einem Theater in Xi'an wird die Geschichte der alten Seidenstraße inszeniert. Die Karawanen der Händler, auch die wilden Tiere, denen sie begegneten. Die einstündige Show will zeigen, wie gefährlich, aber auch wie erfolgreich die historische Seidenstraße war. Das Spektakel beeindruckt die Besucher.
3: Auf der Seidenstraße hatten es unsere Vorfahren echt schwer. Der heutige chinesische Aufschwung basiert auf ihren Bemühungen.
4: Ich fand es unglaublich bewegend. Die visuellen Effekte sind gut und mein Kind konnte hier etwas lernen und erleben.
2: Rund 1700 Jahre lang bis ins 15. Jahrhundert war die historische Seidenstraße ein wichtiges Netz aus Handelsrouten von China bis in den Nahen Osten und ans Mittelmeer. Xi'an war dabei lange der Startpunkt und ist es heute in gewisser Form wieder bei der neuen Seidenstraße. Denn aus Xi'an fahren Güterzüge unter anderem nach Europa. In gut 2 Wochen transportieren sie Waren von hier bis nach Duisburg schneller, als es zum Beispiel mit Containerschiffen geht. Eine, die Transporte organisiert, ist die Logistikerin Chang Chen.
4: Die China-Europa-Route läuft in letzter Zeit richtig gut. Kunden fragen mich, ob ich dort noch Kapazitäten frei habe. Im Vergleich zur China-Russland-Route war sie vor allem in den letzten 1-2 Monaten eine sehr gute Option. Ein erheblicher Teil unseres Russland-Geschäfts wurde auf die China-Europa-Route verlagert.
2: Das liege vor allem an der schwächelnden Wirtschaft in Russland, so die Logistikerin Chang Chen. Peking und Moskau haben ihre Beziehungen seit dem russischen Angriff auf die Ukraine deutlich intensiviert. China ist Russlands wichtigster Wirtschaftspartner und liefert vieles, was demokratisch regierte Staaten nicht mehr liefern. Dafür bekommt Peking günstiges Öl und Gas. Vor den Toren des Güterbahnhofs reihen sich die Lkw, einige mit neuen E-Autos beladen, andere mit Elektronik oder Maschinen. All das kommt in die Containerzüge. In Xi'an hat sich rund um den Güterbahnhof eine eigene Stadt in der Stadt gebildet. Chang Chen sagt, ohne das Drehkreuz Xi'an könnte ihre Logistikfirma einpacken.
4: Für uns ist die neue Seidenstraße eine Verbindung. Sie ermöglicht es uns, die Nachfrage zu befriedigen. Ohne diese Route wäre es für mich nicht so einfach, Waren zum Beispiel nach Russland zu liefern. Die Seidenstraße ist eine Brücke zwischen Ländern.
2: Die Belt and Road Initiative, wie die neue Seidenstraße international heißt, ist ein Prestigeprojekt von Chinas Staats- und Parteichef Xi Jinping. Angekündigt hat er sie kurz nach seinem Amtsantritt 2013. Seither sind in dutzenden Ländern Häfen, Bahnlinien, Straßen und Industrieparks mit chinesischem Geld entstanden. Doch einige Länder schauen mittlerweile kritisch auf die entstandenen Abhängigkeiten. Manche Staaten können ihre Kredite nicht zurückzahlen, China hat an Einfluss gewonnen. Fraglich ist aber auch, ob sich die Initiative für Peking langfristig wirtschaftlich lohnt. Mittlerweile setzt die chinesische Führung vor allem auf Energie- und Industrieprojekte, also Bereiche, die schneller Erträge versprechen als Häfen oder Bahnlinien. Die Transportwege schaffen aber Flexibilität. Das zeigt sich beim Thema Iran-Krieg. China ist der wichtigste Handelspartner des Iran, macht trotz Sanktionen weiter Geschäfte mit dem Regime in Teheran. Was durch die Blockade der Straße von Hormuz nicht über den Seeweg gehe, das laufe jetzt teilweise über Züge, sagt Logistikerin Chang Chen.
4: Um ehrlich zu sein, ist die Bahnstrecke von Xi'an in den Iran derzeit extrem beliebt. Es ist fast unmöglich, einen Platz zu ergattern. Die Plätze sind heiß begehrt, innerhalb von Sekunden ausverkauft.
2: Zurück im Theater von Xi'an. Am Ende des Stücks erklärt der Erzähler, das historische Handelsnetz habe China mit der Welt verbunden und großen wirtschaftlichen Erfolg gebracht. Der Blick auf die alte Seidenstraße, er ist hier gleichzeitig auch Propaganda für die neue.
0: Berichtet Maximilian Seib. Und in diesem Moment kommt eine wichtige Warnmeldung rein bei uns. Achtung, ein Falschfahrer auf der B318 Rottach-Eggern Richtung Holzkirchen. Zwischen Locham und A8 Holzkirchen in Fichtholz kommt Ihnen ein Falschfahrer entgegen. Fahren Sie äußerst rechts und überholen Sie nicht. Noch einmal auf der B318 Rottach-Eggern Holzkirchen zwischen Locham und A8 Holzkirchen und Fichtholz ist ein Falschfahrer unterwegs. Äußerste Vorsicht bitte in beiden Richtungen. In der Eisdiele hinter der Theke stehen, grundsätzlich auch Kellnern oder irgendwo im Lager arbeiten, Zeitungen austragen. Das sind so klassische Beispiele, wenn ich an Sommerjobs denke. Ein Jurist aus Frankfurt hat einen etwas anderen. Er wird Urlaubslandtagsabgeordneter. Voraussichtlich zwar nur für 2 Monate, aber bei voller Abgeordnetenbezahlung. Wie das genau passiert ist, weiß Katinka Mumme.
5: Martin Benedikt Schäfer ist seit dem 1. Juli Abgeordneter im Hessischen Landtag. Nachgerückt in die CDU-Fraktion, nachdem der langjährige Abgeordnete und Ex-Minister Michael Boddenberg, Zitat, Platz für Jüngere machen wollte. Schäfer sagt,
6: ich habe mich damals zur Wahl gestellt und jetzt sozusagen bin ich nachgerückt. Und von daher gibt es für mich sozusagen keinen Grund, diese Verantwortung jetzt sozusagen einfach abzulehnen. Ich mache es gerne. Wie gesagt, das ist mein Heimatwahlkreis. Ich bin dort tief verwurzelt und freue mich, wenn ich da was bewegen kann.
5: Klingt, als wäre der 40-Jährige genau der Richtige als Boddenbergs Nachrücker, wenn er bleiben würde. Denn Ende August will Schäfer zum Ordnungsdezernenten der Stadt Frankfurt gewählt werden. Dafür müsste er sein Landtagsmandat dann wieder ablegen, ohne jemals an einer Plenarsitzung teilgenommen zu haben. Es ist Sommerpause.
6: Ich habe mir jetzt den Zeitpunkt sozusagen des Nachrückens in den Landtag nicht ausgesucht. Den habe ich sozusagen jetzt anzunehmen und wahrzunehmen. Das will ich auch tun und das mache ich mit großer Gewissenheit. Und von daher, glaube ich, ist es das Entscheidende, dass man die demokratischen Prozesse achtet und respektiert. Und das tue ich auch.
5: Schäfer betont auch, dass er noch nicht zum Ordnungsdezernenten gewählt worden ist. Es könne also immer noch etwas dazwischen kommen. Die Wahrscheinlichkeit ist aber gering. Ein überdurchschnittlich gut bezahlter Sommerjob. Immerhin kassiert der CDU-Abgeordnete die Diäten für Juli und August. Das sind rund 23.000 Euro. FDP-Fraktionschef Stefan Naas kann Schäfers Handeln nicht verstehen.
7: Ja, es wirkt sehr unglücklich. Er hätte sich für das eine oder das andere entscheiden können. Jetzt nimmt er so ein bisschen beides mit. Wir sind ja im Moment in den Parlamentsferien und insofern wird er in dieser Zeit nicht wirklich als Landtagsabgeordneter wirken können. Und insofern sind es halt gut bezahlte Ferien.
5: Rechtlich gesehen hätte Schäfer das Mandat auch ablehnen können. Das betont auch die CDU-Fraktion in einem schriftlichen Statement.
8: Teil dieser Fraktion sein zu dürfen, ist Auftrag und Privileg zugleich. Die Entscheidung, ein Mandat anzunehmen oder darauf zu verzichten, ist eine rein persönliche Entscheidung.
5: Die Entscheidung an sich kommentiert die CDU nicht. Dass Nachrücker wichtig im Parlament sind, erklärt Politikwissenschaftlerin Dorothee de Neef von der Uni Gießen. In diesem Fall sagt sie,
9: für die Öffentlichkeit ist es natürlich schwer vermittelbar, dass jemand in einer Parlamentspause ein Amt antritt, das er dann de facto gar nicht ausfüllen kann. Aus der Perspektive des politischen Systems ist es wichtig, dass der Landtag jederzeit handlungsfähig ist. Und insofern ist es auch wichtig, dass solche Nachrückerplätze besetzt werden.
5: Dass der Hessische Landtag in den Sommerferien zusammenkommen muss, ist unwahrscheinlich. Diese sitzungsfreie Zeit nutzt der neue Landtagsabgeordnete Martin Benedikt Schäfer anders. Bis zur offiziellen Wahl Ende August arbeitet er sich schon mal ein ins Amt des Ordnungsdezernenten.
0: Katinka Mumme über einen hessischen Urlaubsvertretungslandtagsabgeordneten. Das ist auch ein einigermaßen langes Wort.
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0: Wir befinden uns mitten im Achtelfinal-Endspurt bei der Fußball-WM. Ein echtes Drama gab es am Abend schon im Spiel zwischen Argentinien und Ägypten. Aktuell duellieren sich noch die Schweiz und Kolumbien. Alles dazu jetzt im Sport mit Stefan Grothoff.
10: Ja, wer wird der Viertelfinalgegner von Argentinien? Die Schweizer müssen ohne ihren besten Torschützen auskommen. Johann Mansambi vom SC Freiburg ist mit Knieprellung raus. Auch Michael Aebischer und Lucas Jacques haben Muskelprobleme. Bei Kolumbien liegt Suarez im Sturm für den angeschlagenen Córdoba. Also wer darf sich messen mit Lionel Messi in diesem 100. Spiel bei dieser WM? Live aus Vancouver, jetzt Jens-Jörg Rieck.
11: Noch nicht der Hydration Break, aber eine erste Unterbrechung in dieser zweiten Halbzeit. Die Kolumbianer wechseln, bringen Campas für Jaminton hier hinein und Quintero kommt für Juan Rodriguez hier hinein. Also die Umstellung Quintero und Campas neu, Rodriguez, James Rodriguez und Arias sind die zwei, die runtergehen. Gab zu Beginn der zweiten Halbzeit auf der anderen Seite auch schon eine Umstellung. Das Ganze beim Spielstand von 0:0, nachdem wir in der ersten Halbzeit jeweils nur eine Chance auf beiden Seiten gesehen hatten, ist das jetzt in der zweiten nach Wiederbeginn lebhafter geworden. Mehr in Richtung 16er von beiden Teams, aber noch weit weg von einer Entscheidung. Wir suchen immer noch den möglichen Gegner für Argentinien am Sonntag dann in Kansas City. Bei der Qualität der Argentinier würde ich sagen, wäre das für beide Teams aktuell eine zu hohe Hürde. Aber sie werden sagen, danke, lass uns das erstmal erreichen. Lass uns dieses letzte Achtelfinale gewinnen. Noch steht's 0:0.
10: Also da bleiben wir natürlich dran. Argentinien, haben wir gehört, darf weiter träumen von der ersten Titelverteidigung einer großen Fußballnation seit Brasilien 1962. Lange hatten die Gauchos 0:2 hinten gelegen gegen furios aufspielende Ägypter. Erst in der Schlussphase drehten Messi und Co. die Partie. 3:2 am Ende für den Weltmeister Stefanie Batschik über ein völlig verrücktes WM-Spiel.
12: Lionel Messi konnte nicht aufhören zu weinen. Die Emotionen, sie mussten raus beim argentinischen Superstar nach einer unfassbaren Aufholjagd im Achtelfinale gegen Ägypten. Die Nordafrikaner führten bis zur 79. Minute mit 2:0, ehe Messi mit seiner Torvorlage zum 2:1 für Romero die Aufholjagd einleitete. Der 39-Jährige traf selbst nur 4 Minuten später zum 2:2 und sah dann, wie sein Teamkollege Fernandes einen Konter in der 2. Minute der Nachspielzeit per Kopf im Kasten des Gegners versenkte. Das 3:2 gegen Leidenschaft kämpfende Ägypter. Es war eine Erinnerung daran, dass Lionel Messi auch im hohen Fußballeralter immer noch einer der Besten, wenn nicht sogar der Beste der Welt ist.
10: So, also haben wir das auch geklärt. Ob er dann wirklich der Beste der Welt ist, muss er dann im Viertelfinale zeigen. Vom Rasen aufs Gras beim Tennisturnier im englischen Wimbledon steht das erste Viertelfinale der Herren immer noch an, muss man sagen. Dauerbrenner Novak Djokovic will seine Chance auf den Titel wahren. Das versucht er gegen den Kanadier Felix Auger-Aliassime. Und das ist schon ziemlich lange, dass die beiden auf dem Center Court stehen. Live aus Wimbledon jetzt Ina Kast.
13: Ja, und ich glaube, dass der Arm von Felix Auger-Aliassime jetzt ziemlich schwer werden wird und dass er sehr viel Druck spürt, denn er muss sein Aufschlagspiel jetzt durchbringen, sonst hat er dieses Marathon-Match gegen den 7-maligen Turniersieger hier in Wimbledon Novak Djokovic verloren. Es steht nämlich 5:4 im 5. entscheidenden Satz für Novak Djokovic. Nach Sätzen steht es also 2:2 und wenn ich hier auf die Uhr runtergucke, 4 Stunden 49 sind jetzt gespielt. Also fast 5 Stunden, unglaublich intensives Match, langes Match. Ganz so lange war es bei Alexander Zverev heute nicht, auch wenn er sein Match von gestern Abend wegen der Sperrstunde dann auf heute verschoben wurde und fortgesetzt wurde. Er hat es geschafft, der Deutsche. Die deutsche Nummer 1 ist im Viertelfinale von Wimbledon und bekommt es da morgen mit Angstgegner Taylor Fritz zu tun. Leider ist die Reise von Jan-Lennard Struff beendet. Er hat gegen den Weltranglisten Ersten und Titelverteidiger Jannik Sinner wie erwartet in 3 Sätzen verloren, aber eine gute Leistung gezeigt.
10: Dankeschön, Ina Kast nach Wimbledon. Also wollen wir mal gucken, ob der Joker hier doch noch sich durchsetzen kann. 2 äußerst umstrittene Beschlüsse hat das Internationale Olympische Komitee auf seiner jüngsten Sitzung heute verabschiedet. Russland darf wieder am Weltsport teilnehmen, obwohl der Angriffskrieg gegen die Ukraine unvermindert weitergeht. Alle Sanktionen werden aufgehoben. Russische Athleten dürfen damit wieder bei Olympia und anderen internationalen Wettbewerben starten. Und die nordische Kombination ist nicht länger olympisch. Das Interesse an dem Mix aus Skispringen und Skilanglauf sei zu gering, heißt es. Fußball-Zweitligist FC St. Pauli hat sich Offensiv-Allrounder Branimir Rgota geangelt. Das wurde heute bekannt. Der 33-jährige Schwede spielte zuletzt bei der Spielvereinigung Greuther Fürth und wechselt ablösefrei ans Millerntor.
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1: Um 23.30 Uhr mit Wolfgang Berger. Deutschland hat der NATO Verteidigungsausgaben in Rekordhöhe gemeldet. Die Bundesregierung übermittelte für dieses Jahr einen Betrag von 124,7 Milliarden Euro. Das geht aus Daten hervor, die die NATO zum Beginn ihres Gipfeltreffens in Ankara veröffentlichte. Das entspricht im Jahresvergleich einem Plus von gut einem Viertel und fast 2,7% des deutschen Bruttoinlandsprodukts. Innerhalb der NATO geben damit in absoluten Zahlen nur die USA mehr Geld für Verteidigung aus. Die USA haben die zuvor gelockerten Sanktionen auf iranisches Öl wieder in Kraft gesetzt. Damit darf der Iran wieder keine neuen Geschäfte mit Rohöl, petrochemischen oder Erdölprodukten mehr abschließen. Aus der Nachrichtenredaktion Heike Lüttich.
2: Damit reagieren die USA auf den Beschuss von drei Tankern in und nahe der Straße von Hormuz in den vergangenen Tagen. Bisher hat sich niemand zu den Angriffen bekannt. Auch die Regierung in Teheran hat sich nicht geäußert. In der Rahmenvereinbarung, die zum Kriegsende führen soll, hatten die USA die Sanktionen auf iranisches Öl aufgehoben. Jetzt erklärte ein Regierungsbeamter in Washington, wenn der Iran seine Verpflichtungen aus dem Abkommen nicht erfülle, habe auch das Entgegenkommen der USA ein Ende. Teil des Abkommens ist die vollständige Öffnung der Straße von Hormuz und freie Durchfahrt für Handelsschiffe.
1: Und aktuell erreichen uns Meldungen der Agenturen Reuters und AFP, denen zufolge die USA den Iran erneut angegriffen haben. Das Regime in Teheran hat Einschläge im Süden des Iran bestätigt. Marine Le Pen will bei der Präsidentschaftswahl in Frankreich im kommenden Jahr antreten. Das kündigte die Fraktionschefin des rechtsnationalen Rassemblement National am Abend in einem Fernsehinterview an. Aus Paris, Caroline Düller.
3: Und das, obwohl ein Pariser Berufungsgericht Le Pen der Veruntreuung von EU-Geldern für schuldig befunden und damit das Urteil der ersten Instanz von März letzten Jahres im Grundsatz bestätigt hatte. Le Pen kündigte an, dagegen in Revision zu gehen und das Kassationsgericht anzurufen. Dabei setzt sie vor allem darauf, dass die Revision die Vollstreckung aller zuvor ergangenen Urteile aussetzt, auch die von den Richtern angeordnete elektronische Fußfessel. Le Pen hatte zuvor mehrfach erklärt, sie werde keinen Wahlkampf mit Fußfessel machen.
1: In New York droht offenbar ein Wolkenkratzer einzustürzen. Wie die Behörden in der US-Metropole mitteilten, wurde Großalarm ausgelöst. Einsatzkräfte evakuierten benachbarte Gebäude und sperrten umliegende Straßen. Das 37-stöckige Hochhaus mit Büroräumen stammt aus den 1970er Jahren und wird derzeit umgebaut. Dort sollen 1600 Luxuswohnungen entstehen. Und das Wetter in Deutschland. Nachts meist trocken, im Osten und in der Mitte etwas Regen. Tiefstwerte 18 bis 10 Grad. Morgen gebietsweise Regen, im Nordosten und äußersten Südwesten zeitweise heiter. Höchstwerte 19 bis 32 Grad. Am Donnerstag freundlich, im Nordwesten Regen, 20 bis 32 Grad. Freitag meist trocken bei Temperaturen bis von 22 bis 34 Grad. Das waren die Nachrichten.
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4: Mit den akuten Meldungen um 23.33 Uhr zunächst Entwarnung für die B318 Rottach-Egern-Holzkirchen. Kein Falschfahrer mehr zwischen Lochham und der A8 Holzkirchen in Fichtholz. Die übrige Situation: A1 Lübeck-Hamburg vor der Norderelbbrücke in beiden Richtungen nach wie vor 2 Kilometer Stau wegen eines Schwertransports. A2 Oberhausen Richtung Dortmund in Höhe Oberhausen-Königshardt 2 Kilometer Stau nach einem Unfall. Der Verkehr wird hier über den Standstreifen geleitet. Die A40 Essen-Duisburg ist zwischen Mülheim-Heißen und Mülheim-Dümpten nach einem Unfall in beiden Richtungen gesperrt. Und A99 München-Nord Richtung München-Eschenried zwischen München-Ludwigsfeld und Dreieck München-Eschenried ebenfalls 2 Kilometer Stau. Ihnen allen eine gute und sichere Fahrt.
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4: Und da ist Tom Westerholt am Mikrofon. Ich grüße Sie. Schon länger ist klar, dass Familienministerin Karin Prien beim Elterngeld sparen muss. Und jetzt ist auch klar, wie sie das erreichen will, indem sie das Geld nur noch 12 und nicht mehr 14 Monate an Eltern auszahlt. Das ist dem neuen Gesetzentwurf zu entnehmen. Darin steht dann auch die Voraussetzung für die Auszahlung. Mütter und Väter müssen jeweils mindestens 3 Monate Elternzeit nehmen. Die Beträge werden im Vergleich zu heute zwar angehoben, Und trotzdem rechnet Prien mit Einsparungen. Sarah Beham über das Elterngeld-Rechenmodell.
5: Für das Hamburger Paar Robin und Andres dreht sich seit kurzem alles um ihr Baby Leonard. Für die 28-jährige Robin war klar, sie bleibt im ersten Lebensjahr zu Hause, bezieht statt Einkommen also Elterngeld.
6: Wir bekommen glücklicherweise den Höchstsatz, weil ich relativ gut verdient habe vor Baby. Und im Vergleich zu dem, was ich verdient habe, ist es natürlich auch wenig.
5: Dieser Höchstsatz liegt aktuell bei 1.800 Euro. Und genau der soll steigen auf 1.900 Euro. Denn das Bundesfamilienministerium plant Änderungen beim Elterngeld. Auch der Mindestbetrag soll rauf, von 300 auf 330 Euro. Das wäre die erste Erhöhung überhaupt in der Geschichte des Elterngelds.
7: Das ist ein klares Signal an die Eltern.
5: Ist die zuständige Bundesfamilienministerin Karin Prien von der CDU überzeugt. Der Haken an ihrem Vorhaben, Elterngeld gibt's künftig nur noch 12 statt wie bisher 14 Monate. In Zeiten knapper Kassen will der Bund damit allein nächstes Jahr rund eine 500 Millionen Euro sparen.
7: Der Bund ist insgesamt in einer sehr schwierigen Haushaltslage. Wir hatten die Aufgabe, eine Lücke im Haushalt von insgesamt 34 Milliarden schließen zu müssen. Das ist nur durch schmerzhafte Einschnitte möglich. Die Einschnitte beim Elterngeld hätte ich mir nicht gewünscht. Aber am Ende haben sich die Koalitionsspitzen darauf verständigt und meine Aufgabe ist es, das umzusetzen.
5: Denn der Staat gibt aktuell rund 7 Milliarden Euro jährlich fürs Elterngeld aus. Das ist der größte Brocken im gesamten Etat der Bundesfamilienministerin. Doch Priens Plan geht weiter. Sie will, dass mehr Väter mitbetreuen. Heißt konkret, die vollen 12 Monate Elterngeld gibt es nur, wenn auch der Vater mindestens 3 Monate übernimmt. Bisher reichten 2. Das soll für eine gerechtere Aufteilung zwischen Mann und Frau sorgen.
7: Wenn Sie sich die Vergleichszahlen im europäischen Ausland anschauen, da kann man eben doch sehen, dass entsprechende Regelungen bei der Elternzeit, beim Erziehungsurlaub und entsprechenden Familienleistungen sehr wohl dazu führen, dass mehr Männer auch Erziehungszeit in Anspruch nehmen.
5: Das findet auch der Koalitionspartner SPD gut. Die Opposition dagegen kritisiert vor allem die Kürzung von 14 auf 12 Monate. Für Grünen-Co-Fraktionschefin Katharina Dröge zeigt der Plan der Regierung,
8: dass sie von dem Alltag von Menschen mit kleinen Kindern null Ahnung haben. Weil wenn man versucht hat, ein Kind für einen Kita-Platz zu bekommen, der weiß, dass man innerhalb der ersten 12 Monate eines Kindes nicht sofort das Kind in der Kita hat und eingewöhnt hat, sondern dass es für viele Eltern eine deutlich längere Zeit braucht. Und diese Reduzierung der Zeit beim Elterngeld heißt einfach nur, dass man das Leben von vielen Familien deutlich schwerer machen wird.
5: Beschlossen ist noch nichts. Geht es aber nach Familienministerin Karin Prien, sollen die neuen Regeln ab November 2027 gelten.
7: Die gute Nachricht ist, dass jedenfalls alle die, die jetzt schwanger sind, noch von der alten Elterngeldregelung profitieren werden und dass die neue Regelung auch erst für Kinder gelten soll, nach dem Entwurf, die nach dem 31.10.2027 geboren werden.
5: Das Hamburger Paar wäre davon also nicht betroffen. Und trotzdem haben sie das Gefühl, dass Familien gerade aus dem Blick der Politik geraten.
4: Oft gehören die Sommermonate an der Börse zu den ruhigeren Jahreszeiten. Die Handelsvolumina sind eher niedrig. Viele Fondsmanager und institutionelle Investoren verabschieden sich in die Sommerpause. Risiken sollen niedrig gehalten werden. Aber dieses Jahr könnte vieles anders werden. Zum einen durch die Situation zwischen den USA und Iran. Zum anderen könnte der Hype rund um das Thema künstliche Intelligenz kippen. Und weitere Unsicherheitsfaktoren könnten ebenfalls eine Rolle spielen. Claudia Werle.
9: Sommer. Das ist eine besondere Zeit. Auch an der Börse, da geht es in der Regel viel ruhiger zu als sonst, sagt Jochen Stanzl von der Consorsbank.
10: Die Terminkalender werden dünner und dann hat man einfach weniger Impulse, weniger Dinge, die von außen auf die Börse einströmen. Die Leute sind eher am Strand und erholen sich.
9: Früher gab es eine richtige Sommerpause. Wenn man weit zurückschaut, ins 17., 18. Jahrhundert, da waren vor allem Adlige an der Börse aktiv und die gönnten sich den Luxus, sind im Sommer aufs Land gefahren, ihren Vergnügungen nachgegangen und haben sich dann erst wieder im Herbst um die Finanzen gekümmert. Aktienstratege Robert Halber von der Baader Bank muss darüber schmunzeln. Denn heute sind es nicht einzelne Adelsfamilien, die die Märkte bewegen, sondern es sind Millionen Anleger auf der ganzen Welt. Unternehmen mischen mit. Auch große Fondsgesellschaften und computergestützte Handelssysteme spielen eine große Rolle, so Halber.
11: Börse ist heute ein 24-Stunden-Geschäft, egal ob Sommer ist oder nicht. Auch wenn weniger los ist an Menschen, das heißt ja nicht, dass die Maschinen nicht weiter arbeiten.
9: Was diesen Sommer so besonders macht? Die Welt ist unberechenbarer geworden. In der Ukraine wird immer noch gekämpft, dann die Lage im Iran und damit verbunden die Frage, wie es um die Energieversorgung und um die Energiepreise bestellt ist. Denn das hat Auswirkungen auf die Inflationsentwicklung und es stellt sich die Frage, wie die Notenbanken darauf reagieren werden. Für den Leiter des Bereichs Kapitalmärkte und Strategie bei der DK Bank, Joachim Schallmeier, ist klar, das ganz große Thema ist künstliche Intelligenz.
12: Das ist ein ganz, ganz zentrales Börsenthema, was nicht nur jetzt die kommenden Wochen, sondern vor allen Dingen auch die Richtung im zweiten Halbjahr vorgeben wird.
9: Denn in diesen Bereich werden Milliarden investiert. In die Chipproduktion, in neue Rechenzentren, auch in die Stromversorgung und in die entsprechende Infrastruktur. Die Aktien von Unternehmen, die in diesem Bereich Lösungen anbieten, steigen. Rasant. Robert Halver ist nicht der Einzige, der diese Entwicklung mit einer gewissen Sorge beobachtet.
11: Da die Branche so hoch bewertet ist und weil ja auch die Nörgler zunehmen nach dem Motto, wie können diese Abermilliarden denn jemals wirtschaftlichen Erfolg zeigen, reicht natürlich nur das falsche Husten des Vorstandschefs, des Chipherstellers oder dass man falsch in die Kamera schaut, um Knüppel aus dem Sack herauszuholen und die Branche kräftig nach unten zu bewegen.
9: Sprich, es könnte zu deutlichen Kurskorrekturen kommen. In den Sommermonaten ist das nicht ausgeschlossen. Also, sich entspannt zurücklehnen und den Sommer genießen, so wie es die wohlhabenden Adligen im 17., 18. Jahrhundert getan haben, wohl eher nicht. Es könnte ruppig werden an der Börse.
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4: Die Pressefreiheit ist ein hohes Gut in Deutschland. Dazu zählt auch das Recht, von Behörden und staatlichen Institutionen Informationen zu bekommen. Das Recht haben Journalisten, aber auch alle anderen Bürger. Genau da fürchten jetzt aber einige, könnte es Beeinträchtigungen geben. Denn die Bundesregierung will das Informationsfreiheitsgesetz ändern. Künftig sollen Informationsanfragen an Bundesbehörden nur noch mit berechtigtem Interesse gestellt werden können. Was das bedeutet und welche Folgen das haben könnte, erklärt Ruth Kirchner.
13: Jeder kann den Staat fragen, was dieser macht, warum bestimmte Entscheidungen getroffen wurden und welche Dokumente es dazu gibt. Der Staat muss antworten, so regelt es das Informationsfreiheitsgesetz, kurz IFG, das es seit 20 Jahren gibt. Für Journalisten und Nichtregierungsorganisationen ist das Gesetz zentral, um Regierungen genau auf die Finger schauen zu können. Doch die schwarz-rote Koalition will es nun ändern. Oder modernisieren, wie CDU-Generalsekretär Linnemann betont.
14: Das ist jetzt 2 Jahrzehnte alt und da geht es einfach darum, dass man es an die Realität eines modernen Verwaltungsalltags anpasst.
13: Nur noch natürliche Personen, die ein berechtigtes Interesse an einer Auskunft haben, sollen künftig diese Auskunft bekommen. Also nicht mehr jeder wie bisher. Auch juristische Personen, also Vereine und womöglich sogar Medienhäuser, wären damit ausgeschlossen. Prüfen will die Koalition auch, ob das Auskunft nur noch für in Deutschland lebende Deutsche und EU-Bürger gelten soll. Grünen-Chefin Brandner ist empört. Sie verweist zum Beispiel auf die Maskendeals unter dem damaligen Gesundheitsminister Spahn. Das IFG hat dazu beigetragen, Details ans Licht zu bringen.
15: Nur wer weiß, was passiert, kann auch mitreden, Kritik üben oder auch mal sagen, stopp, so geht das nicht weiter. Und deswegen wäre es aus unserer Sicht ein fataler Fehler, dieses Recht jetzt einzuschränken oder gar abzuschaffen.
13: Die Koalitionsspitzen begründen ihren Vorstoß mit der, wie es heißt, komplexen Bedrohungslage, Schutz der kritischen Infrastruktur, Spionageabwehr, Terrorismusbekämpfung. All das müsse stärker berücksichtigt werden. Vizekanzler Klingbeil von der SPD sagt, es gehe nicht darum, das Gesetz auszuhöhlen, sondern weiterzuentwickeln.
16: Natürlich sollen NGOs und Journalisten ihre Arbeit weitermachen. machen können. Aber es gibt einfach Fälle, auch aus den letzten Jahren, wo ich sage, da ist es auch in unserem Interesse, nicht nur in dem der Bundesregierung, sondern auch im nationalen Interesse, dass man hier nicht Tür und Tor öffnet. Und da müssen wir genau hingucken.
13: Der neue Linken-Co-Chef Pantisano hält dieses Argument für wenig überzeugend. Bürgerinnen und Bürger hätten ein Anrecht auf Transparenz.
17: Es gibt natürlich Dinge, die man einschränken kann, die auch schon eingeschränkt sind, heute schon. Aber sozusagen dieses IFG-Gesetz in Transparenz sozusagen abzubauen, so wie es geplant ist, ist falsch.
13: Der Widerstand gegen Änderungen formiert sich auch im Netz. Eine Online-Petition gegen den Vorstoß der Bundesregierung wurde innerhalb von wenigen Tagen von über 330.000 Menschen unterzeichnet. Die Bundesregierung wird nun im nächsten Schritt einen Gesetzentwurf erarbeiten. Der muss dann durch den Bundestag. Die Debatte über die Zukunft des Informationsfreiheitsgesetzes hat also gerade erst begonnen.
4: Berichtet Ruth Kirchner. Die Nichtregierungsorganisation Transparency International Deutschland kritisiert die geplanten Änderungen an diesem angesprochenen Informationsfreiheitsgesetz. SWR-Moderator Christian Rönspieß hat deren Geschäftsführerin Christine Lüttich gefragt, warum genau.
18: Das ist ganz klar. Bisher ist es so, dass im Informationsfreiheitsgesetz vorgesehen ist, dass jedermann, und dazu gehören eben auch Vereine, Organisationen, wie wir als Transparency sind, Fragen stellen können, sozusagen Akteneinsicht beantragen können. Und das wäre, wenn es nur noch einfache Personen, sogenannte natürliche Personen, vorbehalten ist, nicht mehr möglich.
19: Und was heißt das dann konkret?
18: Also ganz konkret geht es darum, dass wir erstmal prüfen wollen, wenn wir Akteneinsicht beantragen, gibt es Missstände beispielsweise im Dieselskandal oder in der Maskenbeschaffung oder bei Lobbykontakten nachzuvollziehen, stimmen denn die Angaben, die vom politischen EntscheidungsträgerInnen, aber auch von der Verwaltung kommuniziert werden. Und das können wir eben durch diese Akteneinsicht, also da müssen dann ganz konkret E-Mails offengelegt werden, Austauschverläufe, aber auch zum Beispiel SMS von Diensthandys, all das würden wir dann nicht mehr haben. Und manchmal entdecken wir darin, dass alle Informationen korrekt sind, aber manchmal kommen eben auch Missstände auf und dann können wir das belegen.
19: Es wird auch geprüft, ob Menschen ohne deutsche oder EU-Staatsangehörigkeit in Zukunft ausgeschlossen werden sollen. Warum sehen Sie auch das kritisch?
18: Der Grundsatz des Informationsfreiheitsgesetzes ist es eben, dass jede Person unabhängig von einem Bürgerrecht, unabhängig vom Wohnsitz Informationen bei Behörden beantragen kann. Und genau das wird jetzt in Frage gestellt. Ganz konkret stellen Sie sich vor, Sie sind beispielsweise russische StaatsbürgerInnen, aber arbeiten bei einer Organisation in Deutschland. Dann könnten Sie nach diesen Plänen, die sind ja noch in der Prüfung, keine Anfrage mehr stellen. Das würde viele Menschen in Deutschland leben, de facto diskriminieren.
19: Die Grünen-Vorsitzende Franziska Brandner sagt, wenn das so kommt wie geplant, dann würde zum Beispiel sowas wie der Maskendeal von Jens Spahn in seiner Zeit als Gesundheitsminister nie ans Licht kommen. Die Bundesregierung begründet jetzt ihre geplanten Änderungen damit, dass das Informationsfreiheitsgesetz inzwischen 20 Jahre alt ist und vor allem an die geänderte Sicherheitslage angepasst werden muss. Was wäre denn aus Ihrer Sicht ein akzeptabler Kompromiss zwischen Transparenz von Verwaltungsentscheidungen und Auskunftsrecht auf der einen Seite und Schutz vor Missbrauch zum Schaden Deutschlands auf der anderen Seite?
18: Zunächst einmal ist es so, dass bereits zahlreiche Ausnahmen bestehen, um eben genau diesen Schutz und diese Sicherheitsbedenken gewährzuleisten. Das heißt, man braucht gar keine Änderung in diesem Bereich. Die Diskussion, die wir seit Jahren haben, ist eigentlich, dass man proaktiv vorangehen muss und ein sogenanntes Transparenzgesetz schaffen sollte. Dafür gibt es auch schon zahlreiche Entwürfe, die in Schubladen zum Beispiel im Innenministerium liegen. Und die würden nämlich einen Paradigmenwechsel vornehmen. Das würde bedeuten, dass Verwaltungen vor allem durch Digitalisierung so ausgestattet werden, dass sie bereits proaktiv zentrale Informationen veröffentlichen. Das würde bedeuten, dass es weniger Aufwand für die Verwaltung wäre, denn der jetzige Vorschlag sieht ja eigentlich vor, dass Verwaltungen noch viel mehr prüfen müssten, das Ganze noch viel aufwendiger und damit auch teurer und zeitintensiver würde. Das Zweite ist, dass wir beispielsweise in Hamburg sehen, dass das sehr gut möglich ist. Hamburg hat ein hervorragendes Transparenzgesetz mitten in Deutschland. Das sollte auch auf Bundesebene möglich sein.
19: Es würde dann aber bedeuten, dass natürlich die Verwaltung auch immer noch entscheiden kann, was veröffentlichen wir und was veröffentlichen wir nicht, oder?
18: Das kann sie natürlich entscheiden und deswegen sind die Informationsfreiheitsanfragen eben auch zentral, weil man häufig erst dann sehen kann aus den Unterlagen, ob ein Missstand zu erkennen ist oder nicht. Und die Informationsfreiheit ist ja aus der Idee entstanden, dass wir Schlusslicht auch in Europa sind. Also Sie müssen sich vorstellen, wenn diese Pläne jetzt so kämen, wie sie vom Koalitionsausschuss beschlossen sind, dann wären wir Schlusslicht Europas in guter Gesellschaft mit Belarus. Selbst Ungarn, was als autokratischer Staat hier bekannt war in den letzten Jahren, hat ein Informationsfreiheitsgesetz auf Bundesebene. Also ich denke, wir sollten uns da wirklich auch im Sinne der Wirtschaft, offener Daten und dem Wirtschaftswachstum, was wir anstreben, daran orientieren, dass offene Daten nicht nur Transparenz schaffen aus demokratischer Sicht, sondern auch ein Motor sind für Wirtschaft, für Weiterentwicklung, für Innovation.
4: Das sagt Christine Lüttich, Geschäftsführerin von Transparency International Deutschland, im Interview mit SWR-Moderator Christian Rönnspieß.
0: Kultur.
4: Es hatte sich der renommierte Literaturkritiker Denis Scheck möglicherweise gar nicht allzu viel dabei gedacht, als er sein

0: wegschauen, draufhauen, sind Orte, an denen ich nicht besonders gerne bin.
1: Die Damentoilette ist für mich ein Ort, an dem ich zur Ruhe komme und Selfies machen kann.
2: Damentoilette ist, wo Frauen sind.
3: Die Schriftstellerinnen Dana Vohwinkel, Elina Penner und Gabriele von Arnim teilen in dieser Anthologie ihre Erfahrungen über einen Ort, der für manche banal, für andere geheimnisumwoben ist. Das Frauenklo, The Ladies Room oder eben die Damentoilette. Ab und zu öffnet sich an öffentlichen Orten die Tür vor der anstehenden Schlange und mancher kann einen kurzen Blick hinein erhaschen. Aber was passiert hinter diesem Portal zum, nun...
4: Von außen glauben alle diesen Ort zu kennen, aber innen ist es ein Universum für sich.
3: Die TV-Moderatorin Mareile Höppner ist eine der 22 AutorInnen, die klarstellen möchten, dass auf dem Damenklo vieles, sogar fast alles möglich ist. Aber geschnattert wird dort eher selten.
5: Die Damentoiletten, das sind Orte des weiblichen Widerspruchs. Hier kann man sich zurückziehen im Moment, meditieren, mal kurz in aller Ruhe einen Nervenzusammenbruch haben. Und gleichzeitig sind das dann doch die Orte, wo irgendwann die richtige Party stattfindet.
3: Sagt Regisseurin Katja Eichinger und stellt damit klar, dass das Frauenklo über jede Mutmaßung derjenigen, die bei dieser Party nicht dabei sind, erhaben ist. Auch wenn diesem Ort historisch betrachtet lange ein schlechter Ruf anhaftete. Die Architekturhistorikerin Barbara Penner hat zu Damentoiletten geforscht und sagte im Deutschlandfunk:
6: Public toilets for women were always controversial.
7: Öffentliche Toiletten für Frauen waren schon immer ein Streitpunkt und galten schon immer als moralisch suspekt. Und schlimmer noch, sie machten deutlich, dass Frauen Körper haben und dass diese Körper sehr grundlegende Bedürfnisse haben.
3: Das ist inzwischen weitestgehend aufgeklärt. Auch Frauen sind nur Menschen, mit allem, was dazugehört. Wer jemals auf einem Frauenklo war, das nicht durch hygienische Vernachlässigung abgeschreckt hat, das eine wirkliche Damentoilette war, wird viele Geschichten gehört, erlebt, beobachtet oder selbst erzählt haben, von denen viele Männer gar nichts wissen können, sie waren ja nicht dabei. Das männliche Comedy-Trio Eure Mütter, bekannt für derben Humor, hat diesem Umstand sogar einen Song gewidmet.

0: Ja, kann man sich natürlich drüber lustig machen, über diese Ungerechtigkeit, dass Frauen fast immer und überall, wo viele Menschen zusammenkommen, anstehen müssen, um auf eins der viel zu wenigen Klos zu gehen. Was aber dort hinter verschlossener Tür passiert, das wird nur erfahren, wer sich nicht allzu sehr anstellt und mit anstellt.
1: Puppen vor dem Narbenklo und wissen, nirgendwo gibt's so eine lange Schlange wie die Schlange vor dem Damenklo.
0: Die Tür zur Damentoilette ist eine der härtesten oder erfordert zumindest viel Geduld. Rein kommt Frau aber irgendwann immer. Wenn sie Pech hat, dann geht es ihr allerdings wie am falschen Abend im richtigen Club zu sein, so wie der Filmemacherin und Schriftstellerin Jovana Reisinger.
2: Er hat schon wirklich tolle Leute auf dem Klo getroffen. Ich manchmal, aber die habe ich auch schon wieder vergessen.

0: Severine Neve über die Anthologie Die Damentoilette. Herausgegeben von Friederike Schilbach, ist bei Park Ullstein erschienen und kostet 20 Euro.
1: Standpunkte.
0: Wie kann US-Präsident Trump bei Laune gehalten werden? Das ist salopp formuliert eine der zentralen Fragen des NATO-Gipfels, der am Abend in der türkischen Hauptstadt Ankara begonnen hat. Trump fordert seit langem, dass die übrigen Verbündeten mehr Verantwortung übernehmen sollen. Unser Gastautor heute ist Mike Koltermann, Chefredakteur der Hamburger Morgenpost. Er meint, obwohl NATO-Generalsekretär Rutte sich bei Trump einschleime, bestehe eine echte Chance, sich in Ankara von den USA zu emanzipieren.
2: Dort wissen alle Vertreter der übrigen 31 Mitgliedstaaten, dass die USA zwar noch immer Dreh- und Angelpunkt der NATO sind. Verlass im Verteidigungsfall ist auf sie derzeit aber vermutlich in etwa so viel wie auf die Beständigkeit einer roten Karte bei der Fußball-WM. Sicherheitspolitik heißt in diesen Zeiten also, die Zeitbombe Trump in Watte zu packen und auch mit finanziellen Anbiederungen zu besänftigen und parallel mit Hochdruck zu investieren in eigene unabhängige Rüstungsprozesse und Kooperationen, die Europa irgendwann in hoffentlich nicht allzu ferner Zukunft eigenständig wirksam absichern können. Das ist ein Drahtseilakt. Mit

0: jeder Menge Stolpergefahr. Wie lohnenswert der aber sein kann, zeigt der gigantische 5-Milliarden-Euro-U-Boot-Deal mit Kanada. Der sichert nicht nur tausende Jobs an den ThyssenKrupp-Standorten in Wismar und Kiel. Er ist ein Paradebeispiel für wirksame Emanzipation gegenüber den USA.
1: Die Meinung von unserem Gastautor Mike Koltermann von der Hamburger Mopo. Ähnlich sieht es Markus Pindor vom Deutschlandfunk. Er kritisiert aber, dass es in der europäischen Rüstungsindustrie seit Jahrzehnten an Bereitschaft zur Zusammenarbeit mangle. Der U-Boot-Deal sei ein Signal und nicht zufällig gesetzt worden.
2: Das Scheitern des deutsch-französischen Projektes der gemeinsamen Entwicklung eines Kampfflugzeugsystems, des sogenannten FCAS, zeigt eindringlich, wie schwer es ist, gerade im Bereich der Verteidigung nationale Egoismen zu überwinden. Der zersplitterte europäische Rüstungsmarkt führt jedoch dazu, dass die Bürger Europas viel zu wenig Sicherheit für viel zu viel Geld bekommen. Da kam die Nachricht wie gerufen, dass Kanada 12 der deutsch-norwegischen U-Boote vom Typ 212 kaufen will. Ein Einstieg, der die Kanadier und die Europäer auf Jahrzehnte aneinander bindet,
1: meint Markus Pindor vom Deutschlandfunk. Auch viele andere Medien sehen in dem U-Boot-Milliardenauftrag vor allem ein Signal. Die Süddeutsche Zeitung bezeichnet den TKMS-Deal gar als ein hoffnungsvolles Symbol für die neue Allianz der Mittelmächte. Deutschlands aktives Werben um den Auftrag tue dem Land gut.
3: Ein solcher neuer Ansatz kann Deutschland inmitten einer Welt, die sich die Großmächte nur allzu gerne untereinander aufteilen würden, zu neuem Selbstbewusstsein verhelfen. Denn Nostalgie ist keine Strategie. Das sagte schon der kanadische Premierminister Anfang 2026 beim Wirtschaftsforum in Davos und verkündete, Mittelmächte sind nicht machtlos. Er sprach von einer neuen Ordnung, von Mittelmächten, die in einer Welt der Festungen durch echte Zusammenarbeit am meisten zu gewinnen haben. Ein Stück von diesem neuen, werteorientierten Realismus ist jetzt wahr geworden. Und das ist gut so.
1: Der Fernsehnachrichtensender NTV schaut auf den Umgang der NATO-Partner mit US-Präsident Trump und warnt vor üblen Kollateralschäden durch die exzessive Schleimerei.
3: Rutte und die Chefs der europäischen NATO-Staaten zahlen einen hohen Preis dafür. Je stärker sie Trumps Ego streicheln, umso stärker wächst die Verachtung in der europäischen Bevölkerung. Nicht nur für ihre Staats- und Regierungschefs, auch für die NATO.
1: Die Volksstimme aus Magdeburg bewertet den U-Boot-Deal positiv im Hinblick auf transatlantische Kooperationen. Allerdings müsse man unbedingt auf die Reaktion des US-Präsidenten gefasst sein.
3: So hatte NATO-Zuchtmeister Trump das nicht gemeint. Zwar sollen die NATO-Mitglieder deutlich mehr Geld in die Rüstung pumpen, aber sich nicht von der US-Rüstungswirtschaft emanzipieren. Der Deal ist nach Rheinfällen für die deutschen Waffenbauer, das Ende des FCAS-Jets und der Rheinmetall-Fregatten, mehr als ein Lichtblick. Der US-Präsident wird auf Rache sinnen. Überlegte Gegenwehr ist dann gefragt, ohne das Bündnis in Frage zu stellen. Eine äußerst knifflige Aufgabe.
1: Das waren die Standpunkte. Zusammengestellt hat sie Marei Beermann. 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
1: Um 0 Uhr mit Wolfgang Berger. Die USA haben erneut Ziele im Iran angegriffen. Das teilte das US-Militär mit und erklärte, bei den Schlägen handle es sich um eine Reaktion auf iranische Attacken auf Handelsschiffe in der Straße von Hormuz. Das Vorgehen des Iran sei gefährlich und ein klarer Bruch der Waffenruhe. Iranische Medien berichten über mehrere Explosionen im Süden des Landes. Zuvor hatten die USA bereits ihre Sanktionen auf iranisches Öl wieder in Kraft gesetzt. Ein Beamter des US-Finanzministeriums erklärte, der Iran profitiere nur dann von Erleichterungen, wenn er seinen Pflichten nachkommen. Das Verhalten Teherans in der Straße von Hormuz sei aber völlig inakzeptabel. Mit neuen Vorwürfen gegen Europa hat US-Präsident Trump den NATO-Gipfel in Ankara begonnen. Er sei wieder einmal sehr enttäuscht, so Trump. Aus der Nachrichtenredaktion Thomas Kuhlmann.
2: Der türkische Präsident sei ein Freund. Die anderen in der NATO hätten die USA mal wieder nicht gut behandelt. Wörtlich: Italien hat uns abgewiesen, Deutschland hat uns abgewiesen, Frankreich hat uns abgewiesen. Warum sollen wir noch für sie da sein? Trump meint damit eine fehlende Unterstützung im Iran-Krieg, den die USA und Israel angefangen hatten und mit dem die NATO eigentlich gar nichts zu tun hat. Um eine neue Kostenverteilung innerhalb der NATO soll es beim Gipfel in Ankara gehen und um die Aufrüstung. Aus NATO-Kreisen heißt es, dass in Ankara für über 50 Milliarden Dollar Rüstungsaufträge vergeben werden.
1: Die französische Rechtspopulistin Le Pen will trotz ihrer Verurteilung bei der Präsidentschaftswahl 2027 antreten. Ein Berufungsgericht hatte das Urteil gegen Le Pen wegen Veruntreuung von EU-Geldern bestätigt, eine Sperre für das Ausüben öffentlicher Ämter aber verkürzt. Das Gericht verpflichtete Le Pen jedoch, eine Fußfessel zu tragen. Dagegen will Le Pen vor Gericht vorgehen. Bei der Fußball-WM läuft im letzten Achtelfinalspiel Schweiz gegen Kolumbien im Moment die Verlängerung. Zuvor ist Titelverteidiger Argentinien ins Viertelfinale eingezogen. Aus dem ARD-WM-Team Michael Küster.
3: Bis 11 Minuten vor dem Ende hat es danach ausgesehen, als ob der Weltmeister die Koffer packen müsste. Dann drehte Argentinien aber einen 0:2 Rückstand gegen Ägypten und hat sich mit einem 3:2 doch noch fürs Viertelfinale qualifiziert. Superstar Lionel Messi hat gegen mutige Afrikaner erst einen Foul-Elfmeter vergeben, dann aber doch noch zum zwischenzeitlichen Ausgleich getroffen. Sein 8. Turniertor. Trainer Lionel Scaloni war nach dem Schlusspfiff so ergriffen, dass er ein TV-Interview kurzerhand abbrechen musste. Argentiniens Gegner im Viertelfinale ist entweder die Schweiz oder Kolumbien.
1: Das waren die Nachrichten. Das Wetter in Deutschland: meist trocken, im Osten und der Mitte etwas Regen, Tiefstwerte 18 bis 10 Grad. Tagsüber gebietsweise Regen, im Nordosten und äußersten Südwesten zeitweise heiter. Höchstwerte im Nordosten 19 bis 25 Grad, im Südwesten bis 32 Grad. Es ist jetzt 0:03 Uhr.
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4: Unser Blick auf die Straßen: A1 Lübeck-Hamburg, vor der Norderelbbrücke in beiden Richtungen noch 1 Kilometer Stau wegen eines Schwertransports. A7 Kassel Richtung Fulda, zwischen Fulda Nord und Dreieck Fulda 3 Kilometer Stau, dort ist nach einem Unfall die linke Spur gesperrt. Die A38 Göttingen Richtung Halle ist zwischen Breitenworbis und Bleicherode wegen Wartungsarbeiten im Tunnel Höllberg noch bis ca. 6 Uhr gesperrt. Die A40 Essen-Duisburg ist zwischen Mülheim-Heißen und Mülheim-Dümpten nach einem Unfall in beiden Richtungen gesperrt. Die A42 Kamp-Lindfort Richtung Dortmund ist zwischen Oberhausen Zentrum und Kreuz Essen Nord wegen Bauarbeiten ebenfalls bis 5 Uhr gesperrt. Die A71 Erfurt Richtung Suhl ist zwischen Oberhof und Suhl-Zellamelis wegen Wartungsarbeiten im Tunnel Hochwald bis ca. 6 Uhr gesperrt. Und A99 München Nord Richtung München-Eschenried zwischen München-Ludwigsfeld und Dreieck München-Eschenried aktuell 2 Kilometer Stau. Wir wünschen allen, die unterwegs sind, eine gute und sichere Fahrt.
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4: Von NDR Info in Hamburg mit Tom Westerholz am Mikrofon. Ich grüße Sie. Wir schauen zu Beginn dieser Stunde nach Frankreich, wo Marine Le Pen am Abend ein mit Spannung erwartetes Statement abgegeben hat.
5: Je suis candidate à l'élection présidentielle.
4: Ja, Marine Le Pen will französische Präsidentin werden, ungeachtet der Tatsache, dass sie in den anstehenden Wahlkampf als verurteilte Straftäterin geht und jetzt eine elektronische Fußfessel tragen muss. Ein Pariser Berufungsgericht hatte gestern das Urteil gegen die französische Spitzenpolitikerin der rechtspopulistischen Rassemblement National bestätigt, wenn auch in abgemilderter Form. 3 Jahre Haft für Le Pen wegen Veruntreuung von EU-Geldern. 2 davon auf Bewährung. Das verbleibende Jahr jetzt in Hausarrest mit der angesprochenen Fußfessel. Ich habe darüber mit unserer Korrespondentin in Paris, Caroline Diller, gesprochen. Marine Le Pen hat sich am Abend im französischen Fernsehen zur Kandidatin erklärt, obwohl sie ja ursprünglich gesagt hatte, nicht mit Fußfessel. Wie passt das zusammen?
5: Indem Marine Le Pen angekündigt hat, in Revision zu gehen und das Kassationsgericht anzurufen. Sie argumentiert, dass damit eben alle vorherigen Urteile, also das aus der ersten und aus der zweiten Instanz, ausgesetzt werden. Also eben auch die Fußfessel, die angeordnet wurde. Allerdings ist gerade dieser Punkt, also setzt das jetzt wirklich die vorherigen Urteile aus, juristisch umstritten. Und es ist durchaus denkbar, dass das Kassationsgericht, also die letzte juristische Instanz in Frankreich, vor der Präsidentschaftswahl im kommenden April entscheidet und Marine Le Pen dann kurz vor der Wahl eben doch noch als Kandidatin zurückziehen muss. Also es ist eine absolut riskante Strategie, die sie da ausgewählt hat, die aber aus ihrer Sicht, also aus Sicht von Marine Le Pen, 2 Vorteile hat. Nämlich, dass sie nicht als vorbestraft in diesen Wahlkampf geht und eben ohne die Fußfessel, wenn das so aufgeht, wie sie sagt.
4: Also ein ziemliches Wabonk-Spiel, auf das sich Marine Le Pen da einlässt. Ist ihre Gesamtsituation Stand jetzt, ist das ein Handicap oder stärkt es möglicherweise ihre Position bei ihren Anhängern noch, so nach dem Motto, sich kämpferisch zu zeigen und zu sagen, mich kann eigentlich gar nichts stoppen?
5: Also ich denke mal, die harten Marinist, also die harten Marine Le Pen Anhänger auch innerhalb des Rassemblement National, die hätten zu ihr gehalten, egal wie ihre Entscheidung am Ende ausgegangen wäre heute Abend. Man muss dazu sagen, es ist jetzt noch nicht so lange her, dass wir eben diese Entscheidung im französischen Fernsehen gesehen haben. Das heißt, wir haben auch noch nicht so wahnsinnig viele Reaktionen auf eben genau das jetzt vorliegen. Interessant ist vielleicht noch zu erwähnen, dass es Umfragen gibt, unter anderem vom Institut Odoxa, die wurde Ende Juni veröffentlicht, laut denen 6 von 10 Befragten in Frankreich das Gefühl haben, dass dieses Verfahren fair war. Das heißt, das Narrativ, das Marine Le Pen ja jetzt hier über Monate immer wieder auch in der Öffentlichkeit vorgebracht hat, nämlich dass einer vermeintlich politisch motivierten Justiz bei den Leuten im Land gar nicht so wirklich verfängt. Und insofern ist jetzt natürlich fraglich, inwieweit sich ihr jüngster Move auch auf die Wahrnehmung der Menschen, nicht nur der eigenen Anhänger, auswirkt. Ich glaube aber tatsächlich, um das nochmal deutlich zu machen, dass es jetzt am Abend zu früh ist, da schon Aussagen zuzumachen.
4: 6 von 10 heißt auf der anderen Seite auch, 40% stehen da und sagen, wir glauben Marine Le Pen, das war eben jetzt doch kein gerechtes Verfahren. Was heißt das aktuell für die Stimmung in Frankreich, für die politische?
5: Tatsächlich hatte dieser Prozess gegen Marine Le Pen und vor allem das Urteil in der ersten Instanz, das ja vergleichsweise streng war. Wir erinnern uns daran, dass diese Nichtwählbarkeitsstrafe für 5 Jahre damals von den Richtern mit einer sofortigen Wirkung ausgesprochen worden war. Das heißt, Marine Le Pen war eben nicht wählbar, obwohl sie in Berufung gegangen ist. Und diese Exekution provisoire, diese sofortige Wirkung, die hatte damals eine sehr intensive Debatte ausgelöst, auch über die französische Justiz. Die hatte zum Teil auch bei Marine Le Pens politischen Gegnern für Unbehagen gesorgt, weil die nämlich gesagt haben, wir würden sie gerne, wenn überhaupt, an der Wahlurne schlagen und eben nicht, weil eine Gerichtsentscheidung am Ende ihre Kandidatur verhindert. Und man hat eben jetzt bei der Begründung des Berufungsurteils auch gemerkt, dass die Richterin am Berufungsgericht eben der freien Wahl der Wähler und dem Recht, sich zur Wahl zu stellen, einen sehr hohen Stellenwert eingeräumt hat. Insofern ist es natürlich so, dass es da eine sehr intensive Debatte darüber gab, dass aber natürlich die Richter in der zweiten Instanz diese Debatte durchaus zur Kenntnis genommen haben. Und gleichzeitig sind 2 Gerichte in Frankreich zu der Überzeugung gelangt, nach 2 sehr, sehr langen, sehr intensiven Prozessen, denen ja auch 10 Jahre Ermittlungen vorangegangen waren, dass Marine Le Pen und die anderen Angeklagten sich der Veruntreuung von EU-Geldern schuldig gemacht haben. Also auch das muss man an dieser Stelle nochmal betonen. Insofern ist das aus meiner Sicht schon ein sehr, sehr einzigartiger Vorgang, der hier passiert, der natürlich aber auch damit zu tun hat, dass wir eben in diesem sehr außergewöhnlichen politischen Kontext hier in Frankreich sind. Und mit der Revision, die Marine Le Pen angekündigt hat, ist das letzte Wort in dieser Sache natürlich auch noch nicht gesprochen. Und es wird dieses Verhältnis von Politik und Justiz natürlich auch weiter belasten.
4: Diese Kampfansage von ihr, dieses Jahr, ich werde als Kandidatin antreten. Was bedeutet das alles jetzt für den jungen Parteichef des Rassemblement National, für Jordan Bardella? Der ist 30 Jahre alt, wurde in der Partei zuletzt sehr protegiert und aufgebaut und gehört ja auch zum inneren Kreis von Le Pen.
5: Naja, also es war zwischen den beiden immer klar, dass Marine Le Pen antreten wird, wenn sie antreten kann. Das hat die Partei, das haben die beiden auch nie anders kommuniziert. Aber klar, er ist ihr politischer Ziehsohn, aber sie hat ihn natürlich auch in diese Position gebracht und das bewusst. Jetzt glaubt Marine Le Pen allerdings, einen Weg gefunden zu haben, Kandidatin zu sein. Und man muss ja auch sagen, sie war über Jahrzehnte lang das Gesicht des rechtsnationalen Rassemblement National. Sie ist es noch immer. Sie ist diejenige, die diese Partei politisch salonfähig gemacht hat in Frankreich und bezeichnet sich insofern als natürliche Kandidatin für diese Präsidentschaftswahl, wird von vielen innerhalb der Partei auch so gesehen, obwohl Jordan Bardella sie in den Umfragen inzwischen überholt hat. Und das heißt im Grunde einfach nur, jetzt geht es erstmal zurück zum ursprünglichen Plan. Marine Le Pen ist Präsidentschaftskandidatin, Jordan Bardella Aspirant für das Amt des Premierministers, also des Regierungschefs. Und Marine Le Pen hat in diesem Fernsehinterview am Abend eben auch nochmal betont, dass beide den Franzosen sinngemäß eben jetzt ein Wahlangebot im Doppelpack machen.
4: Marine Le Pen geht also gegen ihre Verurteilung in Revision und tritt als Präsidentschaftskandidatin für die rechtspopulistische Rassemblement National an. Informationen dazu waren das von unserer Korrespondentin Caroline Diller aus Paris. Meine NDR-Kollegin Birgit Langhammer hat mit dem Politikwissenschaftler Dr. Jan Wernert vom Jacques Delors Centre an der Hertie School in Berlin über das Le Pen-Urteil gesprochen. Sie hat ihn zunächst gefragt, wie groß seiner Ansicht nach der politische Schaden für den RN ist und ob Marine Le Pen jetzt nicht wieder die Opferkarte ziehen kann.
6: Ja, die kann man immer. Die hat auch Marine Le Pen versucht, ganz ausführlich zu ziehen, hat auch versucht, nach dem Urteil in erster Instanz Demos dagegen zu organisieren, kommt aber dann doch relativ schlecht an, gerade wenn man verurteilt worden ist wegen der Veruntreuung von öffentlichen Geldern zu Parteizwecken. Allerdings hat man nicht gerade gemerkt, dass ihre Wählerschaft da allzu sehr davon betrübt war, dass das jetzt kein Ruhmesblatt ist, ist, glaube ich, allen klar. Bisher hat sich das nicht so sehr ausgewirkt. Vielleicht wird das dann aber doch noch einen Effekt haben.
7: Und generell, was ist die politische Bedeutung dieses Urteils, von dem es ja eben auch hieß, es wäre politisch quasi motiviert, der Prozess ja alleine schon?
6: Ja, das ist natürlich das Narrativ, das der RN versucht hat zu streuen, weil es nicht dieses Gerichtsurteil akzeptieren will. Und in erster Instanz im Prozess war auch, hat auch Marine Le Pen gesagt, dass sie das nicht einsieht, dass sie da keinen Fehler sieht. In zweiter Instanz hat sie dann doch ihre Position relativiert und eingestanden, dass da vielleicht doch etwas da wäre. Ich meine, die Beweislage ist auch wirklich vernichtend.
7: Und vielleicht jetzt nochmal ab vom RN und dem Spitzenpersonal. Wie ist jetzt Ihre generelle Einschätzung zu den Präsidentschaftswahlen im kommenden Frühjahr? Wird es nur noch eine Konfrontation der Extreme, weil auch die Linke ja sehr stark ist? Also welche Chancen haben überhaupt noch die Mitteparteien?
6: Ja, ich würde sagen, der RN geht mit der stärksten Position in diese Wahl rein. Wir sind jetzt immer noch ein Dreivierteljahr vor dem eigentlichen ersten Wahlgang. Da kann noch extrem viel passieren. Also es ist alles noch relativ schwammig. Aber bisher kommt niemand ansatzweise an den RN ran in puncto Wählerstimmen im ersten Wahlgang. Im zweiten Wahlgang, der eigentlich entscheidende Wahlgang, da sieht es ein bisschen enger aus. Und da sind tatsächlich die Bestplatzierten dann eher die Kandidaten der Mitte, wie Edouard Philippe, der Premierminister unter Emmanuel Macron war bis 2020. Der ist der dann noch in die Nähe dieser Werte kommt und wo es dann um wenige Prozentpunkte ginge in der Stichwahl. Wie gesagt, Stand jetzt, das ist alles noch sehr volatil. Da kann noch sehr viel passieren. Es gibt tatsächlich die Möglichkeit, dass dadurch, dass die Hürde in die Stichwahl zu kommen relativ niedrig ist für den Zweitplatzierten, also niemand kommt zuverlässig über 20 Prozentpunkte, es gäbe die Möglichkeit, dass auch der Linksaußenkandidat Mélenchon dann in die Stichwahl käme. Und er ist wirklich der unbeliebteste Politiker in Frankreich. Er hätte keine Chance, höchstwahrscheinlich weder gegen Marine Le Pen noch gegen Jordan Bardella. Er macht tatsächlich vielen Wählerinnen und Wählern mehr Angst als den beiden. Ob das berechtigt oder nicht, ist eine andere Frage. Entsprechend ist das auch das so ein Szenario, was Wählerinnen und Wähler der Mitte am meisten befürchten würden, dass sie so nur noch diese Wahl hätten in der Stichwahl.
4: Das sagt der Politikwissenschaftler Dr. Jan Wernert vom Jacques Delors Centre an der Hertie School in Berlin zum Urteil gegen die rechtspopulistische französische Politikerin Marine Le Pen.
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4: Schon vor dem NATO-Rüstungsgipfel in Ankara, der seit gestern und noch heute stattfindet, sind wichtige Rüstungsprojekte vereinbart worden. Die deutsche ThyssenKrupp-Rüstungstochter TKMS hat sich einen der weltweit größten U-Boot-Aufträge aus Kanada gesichert. Kanada hat 12 U-Boote beim deutschen Hersteller geordert. Mit Kanada, so Bundesverteidigungsminister Pistorius, solle die weltweit größte und modernste U-Boot-Flotte aufgebaut werden. Der Bundeskanzler sprach von einem wichtigen Signal.
8: Schönen guten Tag, meine Damen und Herren.
9: Der Bundeskanzler steht am Flughafen kurz vor der Abreise.
8: Dieser NATO-Gipfel in Ankara findet statt in bewegten Zeiten.
9: Friedrich Merz spricht von der Bedrohung aus Russland und wünscht sich den Geist von Ankara. Und dabei soll ein möglicher Deal helfen. Denn Kanada hat sich entschieden, 12 U-Boote sollen, wenn alles klar geht, in Deutschland bestellt werden.
8: Das ist einer der größten, wenn nicht der größte Rüstungsauftrag in der Geschichte der Bundesrepublik Deutschland. Und das ist nicht nur wirtschaftlich eine schöne Nachricht, das ist auch eine gute Nachricht für unsere gemeinsame Sicherheit.
9: Entwickelt wurden die U-Boote für die deutsche und die norwegische Marine. Nun steigt Kanada mit ein.
8: Es ist Ausdruck einer auf Dauer angelegten Partnerschaft. Diese Partnerschaft fußt auf gemeinsamen Interessen und auf gemeinsamen Werten. Und sie reicht weit über die Sicherheits- und Verteidigungspolitik hinaus.
9: Der Auftrag könnte viele Milliarden wert sein. Er sichert und schafft Arbeitsplätze in Kiel und Wismar. Die U-Boote sollen in Deutschland gebaut werden. Das freut Manuela Schwesig, die Ministerpräsidentin von Mecklenburg-Vorpommern von der SPD.
10: Es betrifft Industriearbeitsplätze, tarifgebunden und gleichzeitig auch ganz viele kleine und mittelständische Unternehmen aus der Zuliefererwirtschaft. Deswegen ist es für jetzt eine sehr gute Nachricht, aber auch für die langfristige Perspektive.
9: Eine langfristige Perspektive, über die sich aber nicht alle freuen. Die Linke, Heidi Reicheneck, ist weniger euphorisch.
11: Wenn man die Wirtschaft hier so auf den Boden drückt, wie es diese Regierung gerade macht, und sich dann hinstellt und sagt, okay, Rüstung ist jetzt der Heilsbringer, der eure Arbeitsplätze rettet, na, dann macht man ja genau das, was man erreichen will, die Leute nämlich für diese Militarisierung begeistern.
9: Die AfD sagt, natürlich sei die Rüstungsindustrie ein Teil der deutschen Wirtschaft. Aber Fraktionschef Tino Chrupalla will die Nachricht nicht eindeutig bewerten.
12: Umgekehrt sehe ich manches kritisch, wo wir mittlerweile in Kriegstüchtigkeit so weit umbauen, dass deutsche Technologieindustrie abwandert, und zwar nicht Rüstung. Aber ansonsten, natürlich sind Projekte oder Bestellungen aus dem Ausland auch in Deutschland herzlich willkommen.
9: Der Kanzler sieht es so, dass er mit guten Nachrichten zum NATO-Gipfel reist, und dort wird er den Mann treffen, der gern große Deals macht.
13: Ich glaube nicht, dass man Donald Trump jetzt unter die Nase reiben möchte, dass der größte Deal, der gerade verabschiedet wird, ohne die USA läuft.
9: Sagt der Politikwissenschaftler und Militärexperte Christian Mölling. Er sieht durchaus ein Zeichen an die NATO.
13: Kanada will dazugehören, und für die Europäer ist es wichtig, Kanada mit dazu zu haben, weil natürlich Kanada ein wichtiger Akteur in der Arktis und im Nordmeer ist und damit eine wichtige Flanke Europas helfen kann, mit abzudecken. Das ist natürlich dann wiederum für Staaten wie Norwegen und Finnland extrem wichtig.
4: Das sagt der Politikwissenschaftler und Militärexperte Christian Mölling im Beitrag von Hauptstadtkorrespondent Gabor Halas. Ja, dieser U-Boot-Milliardenauftrag aus Kanada sorgt natürlich für Jubel beim Kieler Marineschiffbauer TKMS. Tobias Gellert.
14: Die Marineschiffbauer von ThyssenKrupp Marine Systems sprechen vom größten Einzelauftrag ihrer Geschichte. Der Auftragsbestand könnte damit nach Angaben des Unternehmens um mehr als die Hälfte wachsen. Der endgültige Vertrag muss allerdings noch ausgehandelt werden. TKMS rechnet 2033 mit dem Stapellauf des ersten U-Bootes. Mit der Entscheidung für TKMS setzt Kanada künftig auf dieselbe U-Boot-Klasse wie Deutschland und Norwegen. Die Boote sind unter anderem für Einsätze im Nordatlantik und in der Arktis ausgelegt. Durch den milliardenschweren Auftrag könnten nach Unternehmensangaben bis zu 1.500 neue Arbeitsplätze in Wismar und Kiel entstehen. Möglicherweise könnte in Wismar im September mit dem Bau eines U-Bootes begonnen werden. In Kiel wird an zweien gearbeitet. Schleswig-Holsteins Landesregierung spricht von einer historischen Entscheidung. Wirtschaftsminister Madsen sagte heute:
15: Man sieht, dass hiermit die weltbeste nicht-atomare U-Boote sich durchsetzen. Das ist ein sehr starkes Signal an die Mitarbeiterinnen und Mitarbeiter. Hier sieht man, wie die Technologie auch von uns hier im Norden sich durchsetzt und dass wir eine Stärkung des Industriestandorts in den nächsten Jahren erleben werden.
14: Das gesamte kanadische Programm inklusive Wartung, Instandhaltung, Ausbildung und Betrieb könnte laut kanadischen Medien ein Volumen von bis zu 63 Milliarden Euro erreichen. Die Kieler Marineschiffbauer gehen von einer langfristigen strategischen Partnerschaft zwischen Kanada, Deutschland und Norwegen aus. Im Fokus stünden Sicherheit, Industrie und gemeinsame Verteidigung im Nordatlantik.

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1: 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Nach dem WM-Sieg über die Fußballnationalmannschaft der USA herrscht natürlich Freude in Belgien. Viele sehen darin auch eine herbe Ohrfeige für US-Präsident Trump. Der hatte ja zumindest mit dafür gesorgt, dass die Sperre für den US-Stürmer Balogun aufgehoben wurde. Am Ende hat es der Mannschaft nichts genützt. Sie verlor auch mit ihrem Star 1:4 gegen die Belgier. Andreas Meyer-Feist hat Reaktionen von dort eingeholt.
2: Lukaku noch eentje, natuurlijk! Lukaku noch eentje! In het Witte Huis knipt er een het licht uit!
3: Da können Sie im Weißen Haus das Licht ausmachen, rief der belgische TV-Kommentator, als Belgiens rote Teufel mit einem YMCA-Tanz gegen Präsident Trump stichelten, war kein Halten mehr. Viele Belgier sind in der warmen Sommernacht wach geblieben, jubeln je nach belgischer Region auf Niederländisch oder Französisch. Nach dem letzten Tor für die belgische Mannschaft in der Nachspielzeit durch Lukaku zum 4:1 Endstand.
4: Lukaku! Romelu! Toujours rendez-vous!
3: Lukaku hatte geliefert, wie immer, nach amerikanischen Abwehrfehlern. Nachdem der Ball vom Schienbein Vanakens direkt zu Lukaku prallte und von dort schoss er ihn von der Strafraumkante flach ins rechte Toreck.
5: Les Gaulois sont là!
3: US-Keeper Matt Freese chancenlos.
5: Incroyable! La Belgique va battre les États-Unis!
3: Die Rache der roten Teufel nach dem Politdrama vor dem Spiel. Trump hatte sich persönlich bei FIFA-Chef Infantino dafür eingesetzt, die Sperre des wohl besten US-Stürmers aufzuheben. Er war dann auch dabei.
5: Ils ont tout fait, les Américains, pour nous mettre à genoux avant ce match. Eh bien, c'est nous qui sommes debout, messieurs.
3: Die Amerikaner haben vor dem Spiel alles versucht, um uns in die Knie zu zwingen. Trotzdem stehen wir jetzt hier aufrecht. Sportministerin Jacqueline Gallant schrieb auf X, wahre Stärke liegt darin, mit Fair Play zu spielen. Und genau das hat Belgien getan. Der belgische Fußballverband hatte vor dem Spiel mit rechtlichen Konsequenzen gedroht. Nun erübrigt sich ein formaler Protest, aber an der grundsätzlichen Kritik an der FIFA und an der politischen Einflussnahme der USA hält der Verband fest. Weil Belgien jetzt im Viertelfinale steht, will auch König Philipp in die USA reisen. Ob es eine Begegnung mit Donald Trump geben wird, teilte der königliche Palast noch nicht mit. Was als Fußballstreit begann, hatte sich zu einem diplomatischen Skandal entwickelt, in dem sich auch Belgiens Außenminister Maxime Prévot und auch die Europäische Kommission einschalteten. Eine Debatte, die in den belgischen Zeitungen weitergeht. In den Kommentarspalten heißt es, Europa beruft sich auf die Regeln der großen Institutionen, während die Amerikaner tun, was sie wollen. Botschaft an Präsident Donald Trump: Nach diesem belgischen Sieg brauchen Sie niemanden mehr anzurufen. Und was sagen die Fans in Belgien?
6: Fanden Sie fantastisch?
3: Ein fantastisches Spiel. De Ketelare erzielte die ersten beiden Tore. Vanake erhöhte auf 1:3. Lukaku besiegelte den Sieg in der 90. Minute. Ich bin glücklich. Es ist nicht nur ein Fußballsieg, es ist auch ein politischer Sieg.
7: Ich fand es sehr spannend.
3: Spannend bleibt es wohl. Belgien tritt am Freitag gegen Spanien an.
1: Berichtet Andreas Meyer-Feist und damit schauen wir jetzt auf das aktuelle Geschehen bei der Fußball-Weltmeisterschaft. In Kanada läuft immer noch das letzte Achtelfinale. Die Schweiz spielt gegen Kolumbien und schiebt Überstunden, Nele Hüpper.
8: Ja, und das ohne Tore. Wer löst denn das Viertelfinalticket und darf gegen den aktuellen Weltmeister und Superstar Lionel Messi ran? Die Argentinier setzten sich gestern Abend gegen Ägypten durch, lagen knapp 80 Minuten zurück. Aber Messi und die Albiceleste darf man nie abschreiben. In nur 13 Minuten drehten die Weltmeister das Spiel, siegten am Ende mit 3:2. Jetzt könnte es zu einem Südamerika-Duell gegen Kolumbien kommen. Dafür müsste aber jetzt mal langsam ein Tor fallen. Es steht immer noch 0:0 in der Verlängerung. Und jetzt geht's weiter mit Ihrem Reporter Jens-Jörg Krieg.
9: Ja, will denn gar keiner gegen Argentinien spielen? Das ist doch ein tolles Spiel, das Viertelfinale in Kansas City am Wochenende. Die Runde der letzten 8 Mannschaften von diesen ursprünglich 48, aber die zwei finden hier keinen Sieger. Steht immer noch 0:0 in einem Spiel. Es ist das erste Achtelfinale, das in die Verlängerung gegangen ist und das irgendwie auch folgerichtig. Beide haben sich oft aus dem Spiel herausgenommen. Beide haben ungefähr eine ähnliche Zahl an Möglichkeiten gehabt, die überschaubar war. Es gab eine Handvoll Großchancen, aber es gab eben nie dieses wirklich begeisternde Spiel. Und so hängen die 52.497, auch wenn es jetzt erst nach Mittag ist hier in Vancouver, nämlich 15 Uhr und ein paar zerquetschte, doch ziemlich matt in ihren Sitzen rum und freuen sich auf das Highlight, das gleich kommen wird, sehr wahrscheinlich, das Elfmeterschießen. Außer eine der beiden Mannschaften macht jetzt noch was Verrücktes, so wie dieser Versuch, der gerade kam, der am Ende aber auch am Tor vorbeisegelte. Und es bleibt auch nach Quinteros Schuss bei 0:0.
1: An dieser Stelle müssen wir den Sport einmal kurz unterbrechen für eine wichtige Warnmeldung. Achtung, ein Falschfahrer auf der A553 Bliesheim-Brühl. Zwischen Kreuz Bliesheim und Brühl Nord kommt Ihnen ein Falschfahrer entgegen. Fahren Sie äußerst rechts und überholen Sie nicht. Noch einmal auf der A553 Bliesheim-Brühl. Zwischen Kreuz Bliesheim und Brühl Nord ist ein Falschfahrer unterwegs. Äußerste Vorsicht in beiden Richtungen. Damit zurück zu Nele Hüpper.
8: Und wir machen weiter beim Fußball, denn es gab nämlich eine Personalentscheidung beim Deutschen Fußballbund. Rudi Völler bleibt Sportdirektor. Ausschlaggebend dafür sei auch ein langes Telefonat mit dem Bundestrainer in Spee, Jürgen Klopp, gewesen. Auch DFB-Präsident Bernd Neuendorf habe sich für einen Verbleib von Völler ausgesprochen. Und dann schauen wir nach London zum Grand-Slam-Turnier von Wimbledon. Alexander Zverev kämpfte sich nach einem wegen der Sperrstunde unterbrochenen Achtelfinale zum ersten Mal in seiner Karriere schon ins Viertelfinale. Aus London, Ina Kast.
6: Das hat Alexander Zverev unerwartet viel Kraft gekostet. Wegen der Sperrstunde auf der Anlage in Wimbledon musste das Match am Vorabend abgebrochen und heute fortgesetzt werden. Und zwar beim Stand von 6:4, 7:5 und 3:3 aus Sicht von Zverev. Anders als am Abend zuvor war das Dach geöffnet und die Temperaturen hoch. Die Fortsetzung begann überhaupt nicht gut. Der Deutsche wirkte oft energielos und nicht im Vollbesitz seiner Kräfte. Lehetschka gewann den dritten Satz in wenigen Minuten mit 6:3. Im vierten Satz konzentrierte sich der Deutsche darauf, seine Aufschlagspiele durchzubringen. Mit Erfolg. Es ging in den Tiebreak und den gewann Zverev, indem er den dritten Matchball verwandelte. Damit steht Alexander Zverev zum ersten Mal überhaupt im Viertelfinale von Wimbledon. Nach der Viertelfinalniederlage von Jan-Lennard Struff gegen Jannik Sinner ist Zverev nun der letzte verbliebene deutsche Tennisprofi im Turnier. In der Runde der letzten acht wartet am Mittwochnachmittag Zverevs Angstgegner Taylor Fritz aus den USA.
8: Novak Djokovic ist schon einen halben Schritt weiter. Gegen den Kanadier Felix Auger-Aliassime setzte sich der Serbe in einem dramatischen Viertelfinale erst im Match-Tiebreak durch. Dadurch kommt es also zu einem echten Traum-Halbfinale. Djokovic trifft auf den Weltranglisten-Ersten Jannik Sinner. Auf der fünften Etappe der diesjährigen Tour de France sind zum ersten Mal die Sprinter gefordert. Die ersten rund 60 Kilometer führen größtenteils bergab. Und nach vier sehr anspruchsvollen Tagen dürften die Sprinter ziemlich motiviert sein, wie Holger Gersker berichtet.
10: Erst heute, am fünften Tag dieser Rundfahrt, gibt es die erste Chance für die echten Sprinter. Und damit auch für Phil Bauhaus, Pascal Ackermann und Max Kanter, die allerdings auf starke Konkurrenten treffen und nur Außenseiter sind. Phil Bauhaus hat heute Geburtstag. Er war schon fünfmal mit Etappenplätzen 2 oder 3 nah dran an einem Tagessieg bei der Tour. Gestern hat mit dem Ex-Weltmeister Mats Pedersen, ein Star des Radsports, die Etappe gewonnen. Aber im Scheinwerferlicht stand Thorstein Tran. Der Norweger trägt heute das gelbe Trikot als erst dritter Radsportler seines Landes. Die großen Favoriten um Tadej Pogacar haben nach der kontrollierten Fahrt gestern erstmal rund 8 Minuten Rückstand.
8: 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Im WM-Achtelfinale steht es immer noch 0:0.
1: Der Sport in der Infonacht mit Nele Hüpper.
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11: Um gleich 0:30 Uhr mit Wolfgang Berger. Als Reaktion auf Tankerbeschuss in der Straße von Hormus haben die USA den Iran aus der Luft angegriffen. Das meldet das US-Zentralkommando. Der Iran bestätigte die Angriffe und meldete mehrere Einschläge. Unter anderem soll ein Hafen im Süden des Landes getroffen worden sein. Zur Begründung teilte das US-Militär mit, das Vorgehen des Iran in der Straße von Hormus sei gefährlich und ein klarer Bruch der Waffenruhe. Kurz zuvor hatten die USA bereits ihre derzeit pausierten Sanktionen auf iranisches Öl wieder in Kraft gesetzt. Ein Beamter des US-Finanzministeriums erklärte, der Iran profitiere nur dann von Erleichterungen, wenn er seinen Pflichten nachkomme. Das Verhalten Teherans in der Straße von Hormus sei aber völlig inakzeptabel. Deutschland hat der NATO Verteidigungsausgaben in Rekordhöhe gemeldet. Die Bundesregierung übermittelte für dieses Jahr einen Betrag von 124,7 Milliarden Euro. Das geht aus Daten hervor, die die NATO zum Beginn ihres Gipfeltreffens in Ankara veröffentlichte. Das entspricht im Jahresvergleich einem Plus von gut einem Viertel und fast 2,7% des deutschen Bruttoinlandsprodukts. Innerhalb der NATO geben damit in absoluten Zahlen nur die USA mehr Geld für Verteidigung aus. Marine Le Pen will bei der Präsidentschaftswahl in Frankreich im kommenden Jahr antreten. Das kündigte die Fraktionschefin des rechtsnationalen Rassemblement National am Abend in einem Fernsehinterview mit. Aus Paris, Caroline Dalla.
12: Und das, obwohl ein Pariser Berufungsgericht Le Pen der Veruntreuung von EU-Geldern für schuldig befunden und damit das Urteil der ersten Instanz von März letzten Jahres im Grundsatz bestätigt hatte. Le Pen kündigte an, dagegen in Revision zu gehen und das Kassationsgericht anzurufen. Dabei setzt sie vor allem darauf, dass die Revision die Vollstreckung aller zuvor ergangenen Urteile aussetzt, auch die von den Richtern angeordnete elektronische Fußfessel. Le Pen hatte zuvor mehrfach erklärt, sie werde keinen Wahlkampf mit Fußfessel machen.
11: In New York droht offenbar ein Wolkenkratzer einzustürzen. Wie die Behörden in der US-Metropole mitteilten, wurde Großalarm ausgelöst. Einsatzkräfte evakuierten benachbarte Gebäude und sperrten umliegende Straßen. Das 37-stöckige Hochhaus mit Büroräumen stammt aus den 1970er Jahren und wird derzeit umgebaut. Dort sollen 1600 Luxuswohnungen entstehen. Das Wetter in Deutschland, meist trocken, im Osten und der Mitte etwas Regen, Tiefstwerte 18 bis 10 Grad. Tagsüber gebietsweise Regen, im Nordosten und äußersten Südwesten zeitweise heiter. Höchstwerte im Nordosten 19 bis 25 Grad, im Südwesten bis 32 Grad. Am Donnerstag freundlich, im Nordwesten Regen, 20 bis 32 Grad. Am Freitag meist trocken bei Temperaturen bis 34 Grad. Das waren die Nachrichten.
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1: Zunächst noch einmal mit der Warnmeldung von gerade eben. Achtung, Falschfahrer auf der A553 Bliesheim-Brühl. Zwischen Kreuz Bliesheim und Brühl Nord kommt Ihnen ein Falschfahrer entgegen. Fahren Sie äußerst rechts und überholen Sie nicht. Noch einmal auf der A553 Bliesheim-Brühl. Zwischen Kreuz Bliesheim und Brühl Nord ist ein Falschfahrer unterwegs. Vorsicht bitte in beiden Richtungen. Dann schauen wir auf die akuten Meldungen im Straßenverkehr um 0.33 Uhr. Die A7 Kassel Richtung Fulda ist zwischen Fulda-Mitte und Dreieck Fulda nach einem Unfall vorübergehend gesperrt. Die A40 Essen-Duisburg ist zwischen Mülheim-Heißen und Mülheim-Dümpten nach einem Unfall in beiden Richtungen gesperrt. Und das waren die akuten Meldungen von jetzt gerade. Wir wünschen allen unterwegs eine gute und sichere Fahrt.
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1: Mit Tom Westerholt am Mikrofon, ich grüße Sie. Der Weg ist frei für ein Prüfverfahren gegen die europäische Parteienfamilie der AfD, die ESN. Das Europaparlament hat wegen mutmaßlicher Verstöße gegen EU-Werte grünes Licht dafür gegeben. Am Ende stimmte eine deutliche Mehrheit der Abgeordneten für das Verfahren. Einzelheiten dazu jetzt von Jean-Marie Magro.
13: 414 Abgeordnete dafür, 224 dagegen. Ein deutliches Ergebnis in Straßburg.
14: Das ist ein historischer Moment im Europaparlament,
13: sagt der Grünen-Abgeordnete Daniel Freund. Denn damit wird zum ersten Mal in der Geschichte des Europaparlaments ein Prüfverfahren gegen eine Europapartei eingeleitet. In diesem Fall gegen das Europa souveräner Nationen, kurz ESN, zu dem auch die deutsche AfD gehört. Denn es besteht der Verdacht, dass die ESN-Partei gegen die Grundwerte der Europäischen Union verstößt, etwa Demokratie, Freiheit und Menschenwürde. Der AfD-Europaabgeordnete Alexander Sell vermutet ein politisches Verfahren.
15: Ich würde hoffen, dass diese gleichen Maßstäbe, die an uns angelegt werden, auch an andere Parteien angelegt werden, zum Beispiel an die Linke, die immer wieder mit antisemitischen Äußerungen hier in Erscheinung tritt.
13: Ein Vorwurf, den der CDU-Europaabgeordnete Niklas Herbst nicht gelten lassen möchte.
16: Das ist kein politisches Verfahren. Es geht hier nicht um ein Parteienverbot oder ähnliches, sondern es geht darum, die Interessen der europäischen Steuerzahler zu wahren. Und das ist unsere Aufgabe als Parlament. Und deshalb habe ich auch sehr klar und mit großer Überzeugung für die Einleitung dieses Verfahrens gestimmt.
13: So der Delegationsleiter für CDU und CSU im Europaparlament. In der Tat geht es nicht um ein Parteiverbot. Das ESN verlöre keine Abgeordneten im Europaparlament und könnte sich weiter finanzieren, zum Beispiel durch Mitgliedsbeiträge. Die Arbeit der AfD in Deutschland wäre ebenfalls nicht beeinträchtigt. Der Grünen-Abgeordnete Daniel Freund.
14: Also es ist kein Verbot, sondern eigentlich geht es ums Geld. Es geht um 3 Millionen Förderungen, die die AfD, Europapartei und Stiftungen bisher bekommen. Und ich finde, wer die Grundwerte der Europäischen Union mit Füßen tritt, der soll dafür nicht noch mit Millionen des Steuerzahlers belohnt werden.
13: Die 3 Millionen Euro setzen sich zusammen aus etwa 2 Millionen Euro für die ESN-Partei und 1 Million für ihre Stiftung. Daniel Freund war auch einer der Abgeordneten, die sich erfolgreich dafür eingesetzt haben, dass EU-Fördergelder für Ungarn eingefroren wurden. Die für das ESN-Prüfverfahren zuständige Aufsichtsbehörde hat nun einige Monate Zeit zu ermitteln, ob die AfD-Europapartei wirklich gegen Grundwerte verstößt. Sie hatte bereits einen 300 Seiten langen Bericht mit Hinweisen erstellt. Der AfD-Europaabgeordnete Alexander Sell sagt, viele Vorwürfe lägen Jahre zurück, also noch bevor die Partei überhaupt gegründet wurde. Er gibt sich trotzdem optimistisch.
15: Sollten wir die Gelder verlieren? Ist das bedauerlich, aber ich bin vollkommen überzeugt, dass wir trotzdem Erfolg haben werden. Man sieht es ja in Deutschland, auch unsere Erasmus-Stiftung bekommt kein Geld. Wir haben trotzdem Erfolg, weil wir eben die Themen ansprechen, die den Leuten wichtig sind. Und ich sehe, dass diese Themen immer wichtiger werden und wir werden immer stärker. Und da werden sie uns auch so nicht aufhalten können.
13: Sollte die Behörde Grundwerteverstöße feststellen und empfehlen, Gelder nicht mehr auszuzahlen, müsste das Parlament noch einmal abstimmen. Im Anschluss bliebe dem ESN noch der Rechtsweg offen.
1: Jean-Marie Magro aus Brüssel und damit wechseln wir nochmal live zum Fußball.
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1: Und zwar zum letzten Achtelfinalspiel zwischen der Schweiz und Kolumbien. Elfmeterschießen steht an, Stefan Grothoff.
18: So sieht's aus. Als wäre das Drama zwischen Ägypten und Argentinien heute nicht schon genug gewesen an diesem fulminanten Fußball-WM-Tag, kommt es jetzt also zur ultimativen Nervenschlacht zwischen der Schweiz und Kolumbien. Da stehen sie also da unten jetzt auf dem Rasen und da muss natürlich rausgeguckt werden, wer schießt denn jetzt und wer macht es. Es gibt also Elfmetergeballer und das Ganze wird natürlich für uns begleitet von Jens-Jörg Rieck. Und da gehen wir jetzt live rein ins Elfmeterschießen. Schweiz gegen Kolumbien.
19: Gregor Kobel, denn auf den kommt es jetzt natürlich ganz besonders an in diesem Spiel, während bei den Kolumbianern der Kreis viel, viel enger ist, sodass auch die Spider-Cam, also diese Kamera, die oben über der Arena schwebt, nur ganz schwer in diesen Kreis hineinlupen kann. Und dann gibt es auch da das Einschwören, der Kreis der Kolumbianer ist so dicht beieinander, dass ein Reinlupen, wie man in der Schweiz wahrscheinlich sagen würde, unmöglich ist. Ganz, ganz klein, so wie so ein Iglu haben sie da gebaut. Da unten könnte man gut sitzen und seinen Räucherfisch essen. Aber wir sind ja hier in Vancouver nicht bei einer Eskimo-WM oder bei einer indigenen Weltmeisterschaft. Da war Luis Diaz gewesen. Warum? Weil er, auch das schnell noch erzählt, weil er zum Stamm der Wayuu gehört, des größten indigenen Volkes in Kolumbien. Damit haben wir euch noch ein weiteres Highlight mit auf den Weg gegeben. Die Schweizer, sehr schön, haben sich jetzt alle, bis auf die, wie viele Schützen haben sie da rausgestellt? 1, 2, 3, 4, 5, 6, 7, 8 Spieler haben sich da auf dem Feld versammelt. Chaka ist jetzt beim Referee. Es geht natürlich jetzt darum, auf welches Tor wird geschossen. Egal, auf welches Tor geschossen wird, die Unterstützung für die Kolumbianer wird viel größer sein. Ich habe euch von diesem Mismatch auf den Rängen erzählt. Die Schweizer haben sozusagen eine lange Kette gebildet von der einen Ecke des Trainerraumes über 20, 25 Meter. Mittlerweile haben ja alle Teams zwei Gelenkbusse voll Betreuern, Masseuren, Gurus, Wunderheilern. Und deswegen sind das so Riesenstäbe, während die Kolumbianer als Häufchen sich noch versammelt haben. Und Freuler zeigt gerade in Richtung der wenigen Schweizer, dass auf dieses Tor geschossen wird. Aber das geht im Jubel unter. Die Kolumbianer haben sozusagen, obwohl die Wahl der möglichen Elfmeter
9: Thriller-Situation mit diesem kleinen Schweizer Block zugunsten der Schweiz ausgefallen ist, haben die kolumbianischen Fans aus Südamerika das mit ihrer Stimmgewalt einfach weggefegt. Es geht los. Da oben, wie gesagt, im Oberrang, auf den billigen Plätzen, die paar Schweizer. Und die Kolumbianer unten auf den teuren Plätzen sind viel dichter dran. Also eigentlich war diese Seitenwahl auch ein Witz, weil die hörst du hier eh nicht, die paar Schweizer. Hopp Schwyz, das ist der traditionelle Ruf der Schweiz bei allen großen Sportfesten, egal ob es um Eishockey geht, wo sie ja leider gerade erst zum wiederholten Mal den Sprung aufs Treppchen ganz nach oben verpasst haben, obwohl sie wieder so dicht dran waren. Es geht los mit Kolumbien. Die werden den ersten Elfer schießen mit dem eingewechselten Quintero, der sich den Ball schon hingelegt hat. Im Moment sind beide Torhüter noch im Tor. Sehr schöne Szene, wie ich finde. Vargas klatscht jetzt so ein bisschen zu Gregor Kobel, der wie immer mit diesem Drei-Tage-Warter unterwegs ist. Jetzt nochmal, als ob er sich ein bisschen warm machen will, so mit beiden Armen kreisende Bewegungen macht und immer wieder an der Torlinie entlang springt, auf und ab. Seine rosa Handschuhe fliegen immer wieder nach oben. Unser guter Referee aus El Salvador, der hat einen guten Job gemacht, geht beiseite. Erster Elfmeter für Kolumbien. Quintero versus Kobel. Der Kolumbianer läuft von rechts an, schießt und Tor! Denn das Ding! Na endlich kann ich mal Tor rufen. Und wir machen ein erstes Kreuz. Oh, wir machen Kuller. Wir machen einen Kuller bei Kolumbien. Kreuz machen wir, wenn es nichts geworden ist. 1:0 für Kolumbien. Im Moment. Aber es ist ja auch erst 0:41 Uhr. Ist Kolumbien dichter dran, aber es sind ja noch, wie ihr wisst, erstmal 5 Elfmeter unter den Pfiffen. Ich habe gesagt, das ist hier ein Publikum, was eindeutig ihr Herz für Kolumbien hat. Ich sehe die Pfiffe nach. Und wer anders als der große Granit Xhaka im 151. Länderspiel kann es sein, der sich jetzt den Ball hingelegt hat. Mit 18, 2011. Hat er sein erstes in Wembley gemacht. Jetzt steht er halb rechts vom Punkt. Elfmeter für die Schweiz. Anlaufsituation. Er steht innerhalb des 16ers in Grün. Ist Vargas, der Schlussmann, auf Seiten Kolumbiens unterwegs. Und er ist dran. Aber der Ball ist drin. Ist dran mit der linken Hand. Greift so ein bisschen über. Steht 1:1. Zwei Kuller. Noch kein Kreuz. Noch keine Entscheidung. 0:43 in Deutschland. 15.43 Uhr an diesem Nachmittag, an dem das letzte, das achte Achtelfinale mit der größtmöglichen Dramatik zu Ende geht. Das freut mich. Ging gut los, mit Tränen in den Augen bei der kolumbianischen Nationalhymne. Und das kann ja auch was werden. Das Elfmeterschießen macht ein bisschen länger. Wenn wir jetzt schon hier so lange sitzen, macht es spannend. Sehr verschlossen, der Blick. Das strahlt jetzt keine große Sicherheit aus, aber das ist natürlich Küchenpsychologie aus der Ferne. Der Blick zum starken Sanchez, das ist der Abwehrboss, der Kolumbianer, der den Ball nochmal geküsst hat, kurz dreht, den linken Fuß direkt neben den Ball gestellt hat, den rechten auch direkt daneben, er jetzt mit der Kapitänsbinde für James Rodriguez, der in der 66. raus ist. Er läuft von links an, so 2-3 Meter links, steht auf der weißen Kreidelinie des 16-Meter-Raums. Ein leicht hopsender Kobel in der Tormitte. Entscheidet sich für die rechte Seite, Ball geht an die Latte und springt dann raus. Das erste Kreuz, das erste Nein, der erste Zweifel bei Kolumbien. Es steht 1:1, aber im Moment kann der zweite Schütze für die Schweiz, kann Fabian, oder wer hat sich den Ball jetzt geholt? Jetzt kann der zweite Schütze in diesem Fall für die Schweizer vorlegen, legt sich den Ball jetzt auf den Platz, da zurecht im Moment. Noch einmal Kobel, der schaut da gar nicht hin, hat sich umgedreht, während wir die Vorbereitung von Zeki Amdumi sehen. Wieder konnte es ja nicht sein, die 22 mit der 23, der gerade eingewechselt waren vom FC Burnley. Ganz kurzer Einlauf, oh, vielleicht 2-3 Meter, die Hände in beide Seiten gestützt. Vargas bewegt sich nicht, kurze Trippelschritte und dann schiebt er ihn lässig ins Tor.
19: 2:1. Schweiz vor. Nach dem Fehlschuss von Sanchez führen die Schweizer hier in diesem Elfmeterschießen. Jetzt einer der auffälligsten in der Verlängerung. Ein richtiges Energiebündel ist er. Seine Hereinnahme hat sich bezahlt gemacht, hat hier ordentlich für Alarm gesorgt in dieser Nachspielzeit. Kampas mit vielen guten Szenen und auch mit der Entscheidung. Mr. Lorenzo hat seine Mappe davor sich aufgebreitet. Ich weiß gar nicht, warum muss man jetzt da noch hinschauen. Aber jetzt kommt der Kampas und er schießt flach und der Kobel hindurch. Was war denn das für ein frecher Elfer? Hat sich so hinten zwei Striche in die Frisur hinein rasiert, so ungefähr 5 cm lang, schiebt den Ball, ich glaube, unter Kobel durch. Ja, genau so ist es. Kobel Sprint ist in der richtigen Ecke und ist sozusagen ob seiner Größe über den Ball sogar am Ende noch drüber. Und deswegen steht es hier 2:2, aber es steht natürlich besser für die Schweiz, weil die haben noch keinen Fehlschuss in diesem Showdown hier in Vancouver an der Westküste des zweitgrößten Landes der Welt. Suchen wir nach dem letzten Achtelfinalisten und es ist Akanji, der sich den Ball geholt hat. Der Mann von Manchester City, der ehemalige Borusse, der weit nach links versetzt steht, sich hinschleicht zum Punkt und den Ball drüber schießt! Er schießt drüber! Er schießt drüber und damit ist es jetzt natürlich nach 3 Schützen von der Schweiz und nach 3 Schützen von Kolumbien wieder genau da, wo wir um 13 Uhr Ortszeit waren, nämlich unentschieden. Um 13 Uhr haben wir hier angefangen. Um 10:45 bin ich zum Stadion rübergelaufen. Das ist ja mitten hier in Downtown, eine der Arenen, die mitten in der Stadt liegt, hier in der Nähe des Falls Creek, des Flusses, der eigentlich eher eine Bucht ist. Jetzt aber der Elfmeter Nummer 4 für die Kolumbianer, die wieder vorlegen können mit ihrem Versuch. Gehalten! Kobel! Und der Zeigefinger geht hoch und der Schrei geht raus vom Riesen aus der Schweiz. Stark gehalten war in der aus seiner Sicht rechten Ecke unten gewesen und holt sich den Ball mit all seiner Erfahrung. Klasse, der Schlussmann aus der Schweiz ist mit 1,96 jetzt auch gar nicht so ganz klein. Und hat er fast gefangen. Was für eine starke Tat von ihm bei einem Elfmeter. Der fängt diesen Ball fast. Also pff, das musst du natürlich auch erstmal bringen. Kolumbien mit 2 Fehlversuchen und 2 Treffern. 4. Elfmeter für die Schweiz. Die Gelegenheit für die Eidgenossen wieder vorzulegen. Murat Yakin kann nicht hinschauen. Schaut nach unten. Beim Versuch von Cedric Itten, dem Mann, der als Stürmer unterwegs ist, mit blond gefärbten Haaren, kurzen Trippelschritten und den Ball frech in die Mitte hineingedonnert zum nächsten Treffer für die Schweiz. Damit steht es 3:2. Und wenn ihr gerade reinkommt und aufstehen musstet, oder wenn ihr gerade auf Toilette musstet, was ja auch mal passieren kann, Glück gehabt. Ihr seid live im Elfmeterschießen. Schweiz gegen Kolumbien. Wir suchen den Gegner für Argentinien. Ein Spiel, das ausgeglichen war, das wenig Highlights hatte, das jetzt aber mit dem größtmöglichen Thrill zu Ende geht. Die Schweizer führen nach Treffern von Chaka, Amdouni und Itten. Bei nur 2 Treffern der Kolumbianer. Jetzt kommt Lucho. Jetzt kommt Luis Diaz. Den muss er natürlich jetzt schon reinmachen, um nicht unmöglich großen Druck auf den letzten Schützen zu haben. El Flaco, der Dürre, wie sie ihn auch nennen. So ein bisschen nach links läuft er an oder zurück erst einmal. Steht im 16er drin und jetzt angelaufen, verzögert, verstehen geblieben. Und den Ball lässig aus seiner Sicht links unten in die Ecke hineingeschoben. Der 5. Elfmeter ist drin. Kolumbien hat 1-2-3 Treffer. Die Schweiz hat 1-2-3 Treffer von Chaka, Amdouni und Itten bei 3 Treffern von Quintero, Campas und Diaz. Aber die haben jetzt noch einen offen. Trifft jetzt die Schweiz. Trifft jetzt Vargas, der sich den Ball geholt hat. Ruben Vargas, der ehemalige Augsburger von 2019,
9: bis 20, 25 war er bei den Fuggerern in Augsburg, legt sich den Ball jetzt zurecht. Dann ist die Schweiz in der nächsten Runde. Blick zur Uhr. Es ist 0:50 Uhr. Jetzt schaut Jakin hin, er spricht mit sich selbst. In dieser langen Reihe, in der die Schweizer stehen, 25, 30 Meter lang. Vargas mit allem Druck der Erde, seine Sommersprossen blitzen auf, hat die Beine so ein bisschen auseinandergebreitet wie der große Cristiano Ronaldo. Noch ein bisschen nach links, wird mit rechts schießen. Jetzt kommt der Schuss ins Tor! Hopschwitz! Hopschwitz! Und es heißt Secabo, Seacabo, es ist vorbei. Adios Kolumbien. Die Schweizer stehen im Viertelfinale am Sonntag, deutscher Zeit am Samstag, hier in Nordamerika.

0: dann sind die Schweizer mit 4:3 im Elfmeterschießen erfolgreich. Ein Mann, der mittlerweile bei Sevilla spielt, der 27-jährige Ruben Vargas mit dem entscheidenden Elfmeter. Auch bei James Rodriguez natürlich Tränen in den Augen. Das kann ich total verstehen. Es ist die größte Messe, die dieser Sport kennt. Es ist die Weltmeisterschaft und der Weltranglisten 15. Die kleine Schweiz mit ihren nicht mal 10 Millionen Einwohnern, die hat sich am Ende durchgesetzt gegen die über 50 Millionen Kolumbianer, die auch hier in großer Überzahl in der Arena gewesen sind und die natürlich jetzt super traurig sein werden. Denn es gibt am kommenden Wochenende nicht das Spiel Argentinien gegen Kolumbien. Das letzte Viertelfinale heißt Argentinien gegen Schweiz. Damit halten wir mal fest, eine Mannschaft aus Südamerika in den Viertelfinals, eine aus Afrika mit Marokko und sechs Teams vom überragenden Kontinent. Und das ist, man höre und staune, Europa. Ich rede ja nicht von Deutschland, aber es wird ein toller Showdown bei diesem Turnier. Die WM macht Spaß, sie kickt, auch wenn das Spiel hier ein bisschen Längen hatte. Es war ein großes, dramatisches Finale. Und wie gesagt, ich rede ja gern. Ich hoffe, ihr hattet auch Spaß, wart mit dabei. Und ich freue mich, wenn ich wieder dran bin und euch begleiten kann durch die Nacht. Danke, dass ihr dabei seid. Und ihr habt ja mitbekommen, auch wenn ihr mal was nicht genau wisst, weil ihr denkt, ach, hat der Reporter da recht, schaut auf unsere Sportschau-Seite. Da sind coole Sachen drauf. Hört den Podcast, gibt noch ein paar Spoiler mit auf den Weg. Kurz vor 1 Uhr hier aus Vancouver, wo sich Kanada, einer der Co-Gastgeber aus einer wirklich tollen Stadt, in der leider die ganz große Party heute ausfällt, denn es gibt nur wenige Schweizer und viele Kolumbianer. Das ist vielleicht das Traurigste. Also keine große Party in Vancouver, in einer Partystadt ansonsten. Kanada ist genau wie Mexiko als Gastgeber raus. Weiter geht's jetzt nur noch in den USA und es geht weiter mit der Schweiz. Und wir sagen auf Wiedersehen, auf Wiederlüge mit den Schweizern dann in Kansas City.
1: Dankeschön, Jens-Jörg Rieck, was für eine unglaublich dramatische Partie, also auch dieses Achtelfinale. Dann ordnen wir das Ganze mal ein bisschen. Argentinien gewinnt nach 0:2 Rückstand, heute mit 3:2 gegen Ägypten. Das war das erste Achtelfinale und die Schweiz schlägt im Elfmeterschießen dann Kolumbien. Am Ende steht ebenfalls im Viertelfinale. Und die sehen dann wie folgt aus. Es ist ja jetzt erstmal ein Päuschen am heutigen 8. Juli, damit alle ein bisschen Luft holen können. Und dann am 9. Juli Frankreich gegen Marokko. Das Ganze um 22 Uhr. Der Topfavorit Frankreich also dann im Einsatz. Die Spanier einen Tag später am Freitag um 21 Uhr europäischer Zeit gegen Belgien. Auch das wird sicher ein richtig gutes Spiel. Dann Norwegen gegen England am kommenden Sonnabend um 23 Uhr unserer Zeit. Und Argentinien gegen die Schweiz also. Und wer das nicht verpassen will, der muss ein bisschen vorschlafen wahrscheinlich. Das Ganze am Sonntag um 3 Uhr. Die Fußball-WM 2026 voller Überraschungen. Und jetzt geht's hier weiter mit Tom Westphal.
2: Kultur. Für die Rockband Temples waren die Voraussetzungen für eine erfolgreiche Karriere von Anfang an denkbar günstig. Nach ihrem Debütalbum spielten sie auf großen Festivals und Rockgrößen wie Noel Gallagher von Oasis lobten sie als beste neue Band aus dem Vereinigten Königreich. Dann ließ das Interesse jedoch nach. Das soll sich jetzt mit ihrem 5. Album Bliss wieder ändern.

Dass sich hier so mancher an die 90er erinnert fühlt, ist durchaus im Sinne der Erfinder. Gregorianische Chöre à la Enigma sind eine bewusste Referenz, mit der Temples ihren Psychedelic Rock renoviert haben. Generell diente ihnen 90er Jahre Elektro, Dance und vor allem die Rave-Kultur als Inspirationsquell. Musik, die früher verheißungsvoll durch die Zimmertüren ihrer älteren Geschwister drang.

direkt miteinander verbunden. In beiden geht es um Loops und tranceartige Zustände, sagt die Band. Worum es aber vor allem auch geht, sind Ohrwurm-Refrains und knallige Riffs, um die Party for the Masses in Gang zu bringen, um hier mal Depeche Mode zu bemühen, die man auch ein bisschen als Soundinspiration raushört.

Es finden sich auf Bliss einige Produktionsgimmicks aus der Retro-Kiste, wie diese eingebaute Schockpause hier bei Jetstream Hard. Der Umgang mit Samplern hat die Band auf neue Ideen gebracht, wie zum Beispiel einen halbfertigen Song zu samplen und in verfremdeter Form in einen anderen einzubauen. Plötzlich hatten wir dieses Sample, das fast nach Justice oder Daft Punk klang und dann in etwas übergeht, das wie eine moderne Interpretation von Dance Music sein könnte, wie ein Song von David Guetta, sagt Sänger James Backshaw über die zwei aufeinanderfolgenden Parts von Vendetta.

Wichtig war Temples, sich in keinster Weise von den Erwartungen der Fans beeinflussen zu lassen, sondern nur auf sich selbst zu hören. Synthesizer-Sounds und 90er-Dancefloor-Elemente betrachten Temples als eine neue Phase und ziehen den Vergleich zu Picassos blauer Periode. Dazu passt der Titel der aktuellen Single-Auskopplung, Blue Flame. Man hört Temples an, dass sie das nötige Know-how mitbringen, um an die Spitze der Charts zu gelangen. Gut möglich, dass ihnen dabei nicht alle Fans folgen, viele neue werden allerdings dazukommen.

0: Musik der britischen Rockband Temples von ihrem neuen Album Bliss. Götz Steger hat es bei uns vorgestellt.
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2: Um 1 Uhr mit Wolfgang Berger. Die USA haben erneut Ziele im Iran attackiert. Laut US-Militärs handelt es sich bei den Schlägen um eine Reaktion auf iranische Angriffe auf Handelsschiffe in der Straße von Hormus. Aus der Nachrichtenredaktion Lukas Kram.
3: Das für den Nahen Osten zuständige Regionalkommando des US-Militärs teilte mit, es habe eine Serie von heftigen Angriffen gestartet. Iranische Staatsmedien berichteten über mehrere Explosionen im Süden des Landes. Es seien unter anderem Hafenstädte getroffen worden. In einer ersten Reaktion kündigte der Iran Vergeltung an. Zuvor waren mindestens 3 Tanker in der Straße von Hormus angegriffen worden. Die USA machten die iranische Regierung dafür verantwortlich. Das Vorgehen des Iran sei unbegründet, gefährlich und ein eindeutiger Verstoß gegen die eigentlich geltende Waffenruhe. Daraufhin hatten die USA bereits ihre Sanktionen auf iranisches Öl wieder in Kraft gesetzt.
2: Deutschland hat der NATO Verteidigungsausgaben in Rekordhöhe gemeldet. Die Bundesregierung übermittelte für dieses Jahr einen Betrag von 124,7 Milliarden Euro. Das geht aus Daten hervor, die die NATO zum Beginn ihres Gipfeltreffens in Ankara veröffentlichte. Das entspricht im Jahresvergleich einem Plus von gut einem Viertel und fast 2,7% des deutschen Bruttoinlandsprodukts. Innerhalb der NATO geben damit in absoluten Zahlen nur die USA mehr Geld für Verteidigung aus. Die französische Rechtspopulistin Le Pen will trotz ihrer Verurteilung bei der Präsidentschaftswahl 2027 antreten. Ein Berufungsgericht hatte das Urteil gegen Le Pen wegen Veruntreuung von EU-Geldern bestätigt, eine Sperre für das Ausüben öffentlicher Ämter aber verkürzt. Das Gericht verpflichtete Le Pen jedoch, eine Fußfessel zu tragen. Dagegen will Le Pen vor Gericht vorgehen. Bei der Fußball-WM hat die Schweiz im Elfmeterschießen mit 4:3 gegen Kolumbien gewonnen. Damit stehen die Eidgenossen im Viertelfinale und treffen dort auf Titelverteidiger Argentinien. Aus dem ARD-WM-Team Michael Küster.
4: Bis 11 Minuten vor dem Ende hat es danach ausgesehen, als ob der Weltmeister die Koffer packen müsste. Dann drehte Argentinien aber einen 0:2 Rückstand gegen Ägypten und hat sich mit einem 3:2 doch noch fürs Viertelfinale qualifiziert. Superstar Lionel Messi hat gegen mutige Afrikaner erst einen Foul-Elfmeter vergeben, dann aber doch noch zum zwischenzeitlichen Ausgleich getroffen. Sein 8. Turniertor. Trainer Lionel Scaloni war nach dem Schlusspfiff so ergriffen, dass er ein TV-Interview kurzerhand abbrechen musste. Argentiniens Gegner im Viertelfinale ist entweder die Schweiz oder Kolumbien.
2: Das waren die Nachrichten. Das Wetter in Deutschland: meist trocken, im Osten und der Mitte etwas Regen, Tiefstwerte 18 bis 10 Grad. Tagsüber gebietsweise Regen, im Nordosten und äußersten Südwesten zeitweise heiter. Höchstwerte im Nordosten 19 bis 25 Grad, im Südwesten bis 32 Grad. 1:03 Uhr.
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0: Und da sieht's wie folgt aus. Die A7 Kassel Richtung Fulda ist zwischen Fulda-Mitte und Dreieck Fulda nach einem Unfall vorübergehend gesperrt. Die A38 Göttingen Richtung Halle ist zwischen Breitenworbis und Bleicherode wegen Wartungsarbeiten im Tunnel Höllberg noch bis ca. 6 Uhr gesperrt. Die A40 Essen-Duisburg ist zwischen Mülheim-Heißen und Mülheim-Dümpten nach einem Unfall in beiden Richtungen gesperrt. Die A42 Kamp-Lintfort Richtung Dortmund ist zwischen Oberhausen-Zentrum und Kreuz-Essen-Nord wegen Bauarbeiten bis 5 Uhr gesperrt. Und die A71 Erfurt Richtung Suhl ist zwischen Oberhof und Suhl-Zellamelis wegen Wartungsarbeiten im Tunnel Hochwald noch bis ca. 6 Uhr gesperrt.
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0: Von NDR Info in Hamburg mit Tom Westerholt. Ich grüße Sie. Es ist ein NATO-Gipfel in Zeiten großer weltpolitischer Spannungen. Die Staats- und Regierungschefs der Mitgliedstaaten sind gestern bereits ins türkische Ankara gereist. Der Auftakt am Abend war ein gemeinsames Essen und heute geht es dann ans Eingemachte. US-Präsident Donald Trump ist mit Groll angereist. Er findet, dass die europäischen Staaten noch immer zu wenig für die Verteidigung zahlen. Außerdem ist er immer noch empört darüber, dass ihm die europäischen NATO-Staaten im Irankrieg nicht nicht ohne weiteres zur Seite gesprungen sind. Ein Teil der Tagesordnung dürfte also schon mal mit Fragen der Zuständigkeiten und der Gelder besetzt sein. Und natürlich wird es auch um die Ukraine gehen. Benjamin Großkopf über den gestrigen ersten Tag in Ankara.
5: Der Krieg Russlands gegen die Ukraine tobt gerade heftig, aber Friedrich Merz hat eine Hoffnung.
6: Ankara könnte einen Einschnitt in diesem Krieg markieren. Dem Kreml dürfte langsam klar sein, dass sich Russland in diesem Krieg nicht durchsetzen wird und seine Kriegsziele nicht erreichen wird.
5: 140 Milliarden Euro in 2 Jahren soll die Ukraine bekommen. Diesen Beschluss hat Deutschland vorangetrieben, hat sich an die Spitze gesetzt bei Verteidigungsausgaben generell, investiert sogar mehr als dem ständig nörgelnden US-Präsidenten Donald Trump versprochen.
6: Wir leisten diesen Kraftakt nicht, um irgendjemandem einen Gefallen zu tun. Wir leisten diesen Kraftakt, weil es notwendig ist für unsere Verteidigung, für unsere Sicherheit. Denn Russland bleibt eine ernsthafte Bedrohung. Jeden Tag testet Moskau unsere Entschlossenheit.
5: Wie entschlossen ist die NATO im Kampf gegen Russland und für die eigene Geschlossenheit, die abhanden gekommen schien?
7: Volodymyr, great to see you.
5: Während Merz noch am Flughafen in Berlin steht, treffen sich in Ankara schon NATO-Generalsekretär Rutte und der ukrainische Präsident Zelensky.
8: Es ist wirklich großartig. Ihr seid erfolgreich damit, die russische Energie- und Verteidigungsinfrastruktur zu treffen, tief im russischen Staatsgebiet, so wie du es in deiner Rede gesagt hast.
5: Diese Rede hatte es tatsächlich in sich gehabt. Zelensky bedankte sich zwar dafür, als Nicht-NATO-Partner dabei zu sein und auch für all die Unterstützung der vergangenen Jahre.
9: I have a question for you.
5: Das große Aber kleidete er in Frageform.
9: Do you really believe it?
8: Glauben Sie das wirklich? Glauben Sie wirklich, es wäre richtig, ein Land und ein Volk mit einem solchen Maß an Verteidigungsfähigkeit außerhalb der NATO zu belassen?
9: Defensive capability.
5: Damit macht Zelensky klar, die Ukraine möchte in die NATO. Und, das sagt er direkt darauf, es fehlt der Ukraine trotz aller Finanzzusagen vor allem an Luftabwehrmöglichkeiten, um russische Raketen abzuschießen. Forderungen, die sich kaum oder im Fall des NATO-Beitritts gar nicht erfüllen lassen werden.
6: Ich wünsche mir, dass es uns gemeinsam gelingt, einen Geist von Ankara zu wecken.
5: Und während Friedrich Merz noch wünscht, ist ein anderer schon weiter und macht klar, dieser Geist muss nicht zwingend ein guter sein. Donald Trump landet vor Merz in Ankara, wird als einziger Staatschef vom türkischen Präsidenten Erdogan am eigens gebauten Flughafen abgeholt, mit militärischen Ehren im Palast empfangen.
10: And we're gonna have a lot of good meetings. We're gonna have good dinners, good food. We're gonna have a good time, but mostly we're gonna have a lot of work.
5: Gute Treffen, gutes Essen, aber vor allem viel Arbeit und viel Gutes für die Länder erwartet Trump also. Wer denkt, dass der Präsident seinen Türkei-Trip also vielleicht eher als Betriebsausflug sieht, der weiß wenig später. Falsch gedacht. Enttäuscht sei er von der NATO und wäre sein Freund Erdogan nicht Gastgeber, wäre er eher nicht nach Ankara gekommen. Schuld nach wie vor der Iran-Krieg, in dem die NATO-Staaten Trump nicht unterstützt hätten.
8: Ich habe die Leute gewissermaßen auf die Probe gestellt. Wir helfen ihnen, aber ich bin mir nicht sicher, ob sie für uns da wären. Italien hat uns eine Absage erteilt, Deutschland hat uns eine Absage erteilt und Frankreich hat uns eine Absage erteilt. Und das ist in Ordnung. Aber warum geben wir hunderte Milliarden Dollar aus, wenn sie nicht für uns da sind? Wir waren immer für sie da.
5: Wer ist für wen da in einem Bündnis, das sich entschlossen gegen seine Gegner wehren will, gleichzeitig aber um seine Geschlossenheit kämpfen muss? Eine der entscheidenden Fragen bei diesem Gipfel, der den Geist von Ankara sucht.
0: Der türkische Präsident Erdogan empfing die NATO-Gäste gemeinsam mit seiner Frau in der türkischen Hauptstadt und auch Staats- und Regierungschefs der Partnerstaaten Ukraine, Japan, Südkorea, Australien und Neuseeland waren eingeladen. Heute sind dann Arbeitssitzungen geplant. Es soll um die weitere Stärkung der Abschreckung und der Verteidigungsfähigkeit in Europa gehen, die künftig vor allem von den europäischen Alliierten garantiert werden soll. Welche Rolle nimmt Gastgeber Erdogan bei diesem NATO-Treffen ein? Das hat HR-Moderatorin Doris Renk den ehemaligen deutschen Botschafter in der Türkei, Martin Erdmann, gefragt.
11: Also ich würde sagen, er geriert sich zusammen mit seinem Land Türkei als unverzichtbarer Stabilitätsfaktor in einer Region, die durch die Nachbarn Iran, Irak und Syrien gekennzeichnet ist und durch einen derzeit pausierenden Krieg am Golf. Und insgesamt würde ich sagen, das geopolitische Chaos, das Präsident Trump angelegt hat in der Region, die Türkei letztlich als eben dieser Stabilitätsfaktor in der NATO, aber auch gegenüber den Europäern in Erscheinung tritt. Das ist der Grund, warum sich heute 31 Staats- und Regierungschefs auf den Weg nach Ankara machen.
12: Wie haben Sie Erdogan denn bei seinen letzten Auftritten auf internationalem Parkett wahrgenommen?
11: Außerordentlich selbstbewusst. Er weiß genau, was er den anderen Staaten in der NATO, aber auch in der EU bieten kann. Und er ist ein unglaublich selbstbewusster Sultan geworden in den fast 25 Jahren, die er das Land regiert. Er ist innenpolitisch umstritten. Wie wir alle wissen, versucht er gerade mit der Abrissbirne die Opposition zu zerstören. Aber das schadet ihm international offenkundig nicht.
12: Ist Erdogan also der eigentliche Gewinner dieser weltweiten Krisen derzeit?
11: Er ist jedenfalls ein bedeutender Spieler und in gewisser Weise ja Gewinner. Insofern nämlich, als in der internationalen Politik durch das Trump'sche Gebaren, aber auch durch die Verhältnisse, durch den Angriffskrieg Russlands auf die Ukraine, Geopolitik vor Wertebindung geht. Das heißt also, das, was die NATO und die EU ausmachen, nämlich ihre Wertebindung, ihr Wertekonsens, der steht hinter den Interessen der Geopolitik an.
12: Wenn wir nochmal auf die innenpolitische Wirkung schauen, es herrscht ja seit Sonntag ein Versammlungsverbot in der Türkei. Viele türkische Journalisten haben gar keine Akkreditierung bekommen für diesen NATO-Gipfel. Wie nutzt Erdogan diesen Gipfel innenpolitisch?
11: So wie er Außenpolitik immer nutzt, nämlich als ein Instrument, um sich in der Innenpolitik zum respektierten Herrscher und Vertreter türkischer Interessen zu machen. Und insofern nimmt er die internationale Kritik, wenn es sie denn überhaupt gibt, an den derzeitigen Verhältnissen in Kauf. Er weiß, dass er gegenüber seiner Bevölkerung, seinen Wählern, als der große Staatsmann dasteht.
12: Und das funktioniert, obwohl Demokratie und Meinungsfreiheit systematisch abgebaut werden, Oppositionelle unterdrückt und ins Gefängnis gesteckt werden?
11: Jedenfalls zeigt das die Geschichte der letzten 25 Jahre, in denen Erdogan die Türkei führt, nämlich erst als Ministerpräsident und seit 2014 als Präsident. All die innenpolitischen Drangsalierungen, die er vorgenommen hat, haben ihm letztlich international, aber auch zu Hause nicht geschadet. Er steht nach wie vor mit beiden Beinen am Boden und selbst wenn die Unterstützung nachlässt, aus bekannten Gründen, bin ich ziemlich überzeugt, dass er die nächsten Wahlen in 2027 wieder gewinnen wird. Er wird einen Trick finden, einen Kniff, um das möglich zu machen und dieser Gipfel ist für ihn ein großes Geschenk.
12: Aus Ihrer Sicht, wie wichtig ist die Türkei für die NATO inzwischen?
11: Sehr wichtig. Die Türkei war immer außerordentlich wichtig an der Südostflanke des Bündnisses und vor dem Hintergrund der Umwälzungen im Nahen Osten und in der arabischen Welt, insbesondere mit Blick auf den Iran, ist die Türkei noch wichtiger geworden. Vergessen wir nicht zwei Dinge. Erstens, die Türkei hat nach den USA die zweitgrößten Streitkräfte in der NATO. Und zweitens ist die Türkei zu einem bedeutenden Produzenten von Rüstungsgütern geworden, insbesondere Drohnen und Flugzeuge. Und das ist wirklich beachtlich. Insofern ist die Türkei auch ein bedeutender Lieferant von Rüstungsgütern für NATO-Staaten.
0: Das sagt der ehemalige deutsche Botschafter in der Türkei Martin Erdmann im Interview mit HR-Moderatorin Doris Renk.
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0: Schon länger ist klar, dass Familienministerin Karin Prien beim Elterngeld sparen muss. Und jetzt ist auch klar, wie sie das erreichen will, indem sie das Geld nur noch 12 und nicht mehr 14 Monate an Eltern auszahlt. Das ist dem neuen Gesetzentwurf zu entnehmen. Darin steht dann auch die Voraussetzung für die Auszahlung. Mütter und Väter müssen jeweils mindestens 3 Monate Elternzeit nehmen. Die Beträge werden im Vergleich zu heute zwar angehoben, und trotzdem rechnet Prien mit Einsparungen. Sarah Beham über dieses Elterngeld-Rechenmodell.
13: Für das Hamburger Paar Robin und Andres dreht sich seit kurzem alles um ihr Baby Leonard. Für die 28-jährige Robin war klar, sie bleibt im ersten Lebensjahr zu Hause, bezieht statt Einkommen also Elterngeld.
14: Wir bekommen glücklicherweise den Höchstsatz, weil ich relativ gut verdient habe vor Baby. Und im Vergleich zu dem, was ich verdient habe, ist es natürlich auch wenig.
13: Dieser Höchstsatz liegt aktuell bei 1.800 Euro. Und genau der soll steigen auf 1.900 Euro. Denn das Bundesfamilienministerium plant Änderungen beim Elterngeld. Auch der Mindestbetrag soll rauf von 300 auf 330 Euro. Das wäre die erste Erhöhung überhaupt in der Geschichte des Elterngelds.
15: Das ist ein klares Signal an die Eltern.
13: Ist die zuständige Bundesfamilienministerin Karin Prien von der CDU überzeugt. Der Haken an ihrem Vorhaben, Elterngeld gibt's künftig nur noch 12 statt wie bisher 14 Monate. In Zeiten knapper Kassen will der Bund damit allein nächstes Jahr rund eine halbe Milliarde Euro sparen.
15: Der Bund ist insgesamt in einer sehr schwierigen Haushaltslage. Wir hatten die Aufgabe, eine Lücke im Haushalt von insgesamt 34 Milliarden schließen zu müssen. Das ist nur durch schmerzhafte Einschnitte möglich. Die Einschnitte beim Elterngeld hätte ich mir nicht gewünscht. Aber am Ende haben sich die Koalitionsspitzen darauf verständigt. Und meine Aufgabe ist es, das umzusetzen.
13: Denn der Staat gibt aktuell rund 7 Milliarden Euro jährlich fürs Elterngeld aus. Das ist der größte Brocken im gesamten Etat der Bundesfamilienministerin. Doch Priens Plan geht weiter. Sie will, dass mehr Väter mitbetreuen. Heißt konkret, die vollen 12 Monate Elterngeld gibt es nur, wenn auch der Vater mindestens 3 Monate übernimmt. Bisher reichten 2. Das soll für eine gerechtere Aufteilung zwischen Mann und Frau sorgen.
15: Wenn Sie sich die Vergleichszahlen im europäischen Ausland anschauen, da kann man eben doch sehen, dass entsprechende Regelungen bei der Elternzeit, beim Erziehungsurlaub und entsprechenden Familienleistungen sehr wohl dazu führen, dass mehr Männer auch Erziehungszeit in Anspruch nehmen.
13: Das findet auch der Koalitionspartner SPD gut. Die Opposition dagegen kritisiert vor allem die Kürzung von 14 auf 12 Monate. Für Grünen Co-Fraktionschefin Katharina Dröge zeigt der Plan der Regierung,
16: dass sie von dem Alltag von Menschen mit kleinen Kindern null Ahnung haben. Weil wenn man versucht hat, ein Kind für einen Kita-Platz zu bekommen, der weiß, dass man innerhalb der ersten 12 Monate eines Kindes nicht sofort das Kind in der Kita hat und eingewöhnt hat, sondern dass es für viele Eltern eine deutlich längere Zeit braucht. Und diese Reduzierung der Zeit beim Elterngeld heißt einfach nur, dass man das Leben von vielen Familien deutlich schwerer machen wird.
13: Beschlossen ist noch nichts. Geht es aber nach Familienministerin Karin Prien, sollen die neuen Regeln ab November 2027 gelten.
15: Die gute Nachricht ist, dass jedenfalls alle die, die jetzt schwanger sind, noch von der alten Elterngeldregelung profitieren werden und dass die neue Regelung auch erst für Kinder gelten soll, nach dem Entwurf, die nach dem 31.10.2027 geboren werden.
13: Das Hamburger Paar wäre davon also nicht betroffen. Und trotzdem haben sie das Gefühl, dass Familien gerade aus dem Blick der Politik geraten.
0: Berichtet Sarah Beham. Ja, nicht nur wir Menschen kämpfen manchmal mit der Hitze, auch Insekten wie etwa die Honigbiene. Sie ist aber andererseits auch eine echte Meisterin darin, ihren Bienenstock wohltemperiert zu halten. Auch ihr helfen dabei Abkühlung mit Wasser und Schatten, hat sich SWR-Reporter Jakob Sachs von einem Imker zeigen lassen.
17: Vorsichtig öffnet Imker Armin Glock einen seiner Bienenstöcke. Mit einem Blasebalg pustet er Rauch hinein, meldet sich so bei seinen Bienen an. Im Wald in der Nähe von Stuttgart steht ein Teil seiner Bienenstöcke, gut geschützt vor der Sonne, erklärt der Imker.
18: Also Bienenvolk hängt halt komplett am Wetter. Und Wetter besteht aus Temperatur, aus Bodenfeuchtigkeit, aus Luftfeuchtigkeit, Windverhältnisse, Windrichtung, Windstärke. Und in diesem komplexen Spannungsfeld entsteht halt Nektar und wohnt der Bienenvolk.
17: Die Bäume im Wald spenden Schatten, sorgen für angenehme Temperaturen. Viel Nektar finden die Tiere hier allerdings nicht. Deswegen wird der Honig, der jetzt noch in den Waben ist, auch nicht geerntet. Bleibt den Bienen als Vorrat für schlechtere Zeiten. Ideal auch der nahegelegene Bachlauf. Die Tiere bringen Wasser in den Bienenstock ein. Das verdunstet dort und kühlt ihn so auf etwa 35 Grad. Das ist für Bienen die ideale Wohlfühltemperatur. Heiße Tage sind eine Herausforderung für das Volk. Das merke man den Bienen an.
18: Wenn es nachts nicht unter 25 Grad geht und nicht unter wahrscheinlich 23 Grad, dann gehen die Bienen am Abend gar nicht alle rein, sondern die sitzen dann hier vorm Loch. Da sitzen dann mehrere hundert, mehrere tausend Bienen außen.
17: In der großen Sammlung des Naturkundemuseums finden sich in den zahllosen Gängen viele Schubladen mit toten Insekten. Alle präpariert und wissenschaftlich aufbereitet. Die Bienen dort sind zwar nicht mehr lebendig, aber waren wie alle Insekten wechselwarm, erklärt Forscher Dr. Arnold Stanicek. Je wärmer es draußen ist, desto wärmer also auch ihre Körpertemperatur.
19: Also grundsätzlich fühlen sich Insekten je wohler, desto wärmer es ist, aber es darf nicht zu warm sein. Und ich würde mal sagen, so grundsätzlich alles, was über 40 Grad ist, können dann nur Experten unter den Insekten gut handeln.
17: Arten, die das mediterrane Klima gewohnt sind, beispielsweise die große Holzbiene, die sieht fast aus wie eine Hummel und hat einen dickeren stahlblauen Hinterleib, breiten sich dadurch auch inzwischen in Baden-Württemberg aus. Ihnen machen die heißen Tage nichts aus. Dennoch sind die Lebensbedingungen nicht optimal.
19: Wenn Sie eine durchindustrialisierte Agrarlandschaft haben, in der nur Monokulturen wachsen, dann haben Sie da auch nicht viele Insekten, egal ob es heiß oder kalt ist.
17: Zurück in der Imkerei. Die Waben, die Sie jetzt gerade schleudern, kommen von einem kühleren Platz und sind deshalb gut gefüllt. Durch die schnelle Rotation läuft der Honig langsam aus den Waben, sammelt sich in einem großen Eimer. Danach wird in handliche Gläser abgefüllt. Doch gerade bei Bienenvölkern, die in sehr warmen Gebieten standen, können sie nur weniger ernten. Das bedeutet für die Imker teilweise nur halb so viel Honig wie im letzten Jahr.
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0: Heute vor 100 Jahren wurde in der Schweiz Elisabeth Kübler-Ross geboren, die später als Sterbeforscherin Tabus brach und sich auch für die allerersten Hospize einsetzte.
20: Und dann sage ich Ihnen immer, weißt du, dein Körper, das ist wie dein Kokon. Wenn der mal so beschädigt ist, dass er nicht mehr leben kann, dann wird der geöffnet und daraus herauskommt dann der Schmetterling.
21: Sterben, das ist wie wenn man bald in die Ferien fährt, hatte Elisabeth Kübler-Ross über ihren eigenen Tod gesagt. Ich freue mich unheimlich. Für solche Sätze muss sie Hohn und Spott von der Fachwelt einstecken, erst recht, als sie später zunehmend esoterisch von Geistern spricht, die ihr Leben bestimmen. Allerorts unangefochten ist dafür ihr Erfolg, dem Sterben das Tabu genommen zu haben.
20: Wir können niemand am Ende gesund machen, aber wir können den Menschen helfen zu leben, bis sie sterben, dass sie schmerzfrei sind und dann, dass man sie behandelt wie intelligente Menschen. Viele werden behandelt, als ob sie Kinder wären.
21: Elisabeth Kübler-Ross kommt als erste von Drillingstöchtern zur Welt, wiegt 960 Gramm und kämpft ums Überleben. Als Siebenjährige spricht sie lange mit einem todkranken Nachbarn, will später Medizin studieren und setzt sich durch. Gegen den Willen ihres Vaters. Sie heiratet und geht in die USA.
20: Für mich ist das nicht eine gesunde, lebensbejahende Gesellschaft, die nur versucht, Leben zu retten, auf alle Kosten.
21: Am Billings Hospital in Chicago erlebt Kübler-Ross, wie Sterbende ins Badezimmer geschoben werden. Die Zeiten sind vorbei, in denen ein Mensch in Frieden und Würde sterben durfte, schreibt sie in ihrem Buch Interviews mit Sterbenden, das 1969 zum Bestseller wird. Sie hat dafür mit 200 Todkranken gesprochen, auch gemeinsam im Hörsaal mit Studierenden.
20: Sie fragen die Kranken, ob sie unsere Lehrer sein wollen, weil die am Sterben sind und die wissen allein, wie es einem ist und was man nötig hat.
21: Das Time Magazine zählt Kübler-Ross 1999 zu den 100 größten Wissenschaftlern und Denkern des 20. Jahrhunderts. Sie erhält 23 Ehrendoktortitel und schreibt weitere Bücher. Ihre 5 Phasen des Sterbens finden bis heute besondere, wenn auch mitunter kritische Beachtung. Erste Phase: Leugnung.
22: Das kann doch unmöglich mir passieren.
21: Zweite Phase: Zorn.
22: Warum ausgerechnet ich?
21: Dritte Phase: Verhandlung.
22: Gott, ein bisschen mehr Zeit.
21: Vierte Phase: Depression.
22: Es ist alles aus.
21: Fünfte Phase: Akzeptanz.
22: Es ist gut so.
21: Elisabeth Kübler-Ross will den Menschen vor allem in ihrer letzten Phase des Lebens Halt geben, das Sterben aus der Toilette holen, wie sie es nennt. Sie setzt sich unermüdlich für die Gründung der ersten Sterbehospize ein. Ihren letzten Auftritt bekommt Kübler-Ross mit 76 nach mehreren Schlaganfällen in dem Dokumentarfilm »Dem Tod ins Gesicht sehen«. Sie ist halbseitig gelähmt und bettlägerig. Hinter ihr an der Wand stecken bunte Kunstschmetterlinge.
20: Tony Knurk. Then I go dancing in all the galaxies.
21: 2 Jahre später stirbt sie. Geboren wurde Elisabeth Kübler-Ross am 8. Juli 1926. Heute vor 100 Jahren.
0: Und das war der Stichtag von Jens Schellhass.
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0: Und da ist er rum, der Achtelfinal-Endspurt bei der Fußball-WM. Er zählt dabei das Duell zwischen der Schweiz und Kolumbien. Haben wir lange hier mitbegleitet, bis in die Nacht hinein. Dafür lieferten Argentinien und Ägypten sich ein waschechtes Drama, Stefan Grotthoff.
3: Ja, aber bleiben wir von wegen Hopschwitz mal eben bei den Eidgenossen. 0:0 nach Verlängerung, erst dann wurde es hochdramatisch im Elfmeterschießen. Der entscheidende Strafstoß der Schweiz, jetzt erlebt. Geben wir ihn doch mal mit unserem Reporter Jens-Jörg Rieck.
4: Noch ein bisschen nach links, wird mit rechts schießen. Jetzt kommt der Schuss ins Tor! Hopschwitz! Hopschwitz! Und Sea Cabo, es ist vorbei. Adios, Kolumbien.
3: Ja, da gab es natürlich Tränen bei den Südamerikanern, logischerweise. Die Schweizer also jetzt gegen Argentinien. Und die Gauchos dürfen damit weiterträumen von der ersten Titelverteidigung einer großen Fußballnation, seit Brasilien das gelang, 1962. Lange hatte der Weltmeister hinten gelegen gegen furios aufspielende Ägypter. Erst in der Schlussphase drehten Messi und Co. dann die Partie. Stefanie Bartschik über ein völlig verrücktes WM-Spiel.
23: Lionel Messi konnte nicht aufhören zu weinen. Die Emotionen, sie mussten raus beim argentinischen Superstar nach einer unfassbaren Aufholjagd im Achtelfinale gegen Ägypten. Die Nordafrikaner führten bis zur 79. Minute mit 2:0, ehe Messi mit seiner Torvorlage zum 2:1 für Romero die Aufholjagd einleitete. Der 39-Jährige traf selbst nur 4 Minuten später zum 2:2 und sah dann, wie sein Teamkollege Fernandes einen Konter in der 2. Minute der Nachspielzeit per Kopf im Kasten des Gegners versenkte. Das 3:2 gegen leidenschaftlich kämpfende Ägypter, es war eine Erinnerung daran, dass Lionel Messi auch im hohen Fußballeralter immer noch einer der Besten, wenn nicht sogar der Beste der Welt ist.
3: Beim Tennisturnier im englischen Wimbledon hat Alexander Zverev das Viertelfinale erreicht, zum ersten Mal in seiner Karriere. Der Hamburger hatte allerdings seine liebe Mühe, sowohl mit dem Tschechen Jiří Ljetschka als auch mit den Bedingungen auf dem Center Court.
24: Es ist anders, du spielst mit Wind, du spielst mit Sonne, der Platz ist auch etwas schneller, dadurch, dass halt die Sonne drauf scheint. Ist halt einfach ein bisschen anders und ich habe halt eine Zeit gebraucht, um mich dran zu gewöhnen. Muss auch ehrlich sein, er hat auch unfassbar schnell und unfassbar gut angefangen auch. Ich habe gar keine Zeit gehabt, ins Match zu kommen. Aber dann, ja, 4. Satz war natürlich sehr wichtig.
3: Durch das zunächst unterbrochene und dann eben am gestrigen Tage wieder aufgenommene Spiel muss Zverev bereits heute wieder ran fürs Halbfinale. Da geht's dann gegen Angstgegner Taylor Fritz, den US-Amerikaner, besiegen. Das Rezept dafür?
24: Es ist relativ simpel. Wenn ich die Vorhand nicht 76 Meilen pro Stunde schlage, sondern 84 Meilen pro Stunde schlage, der Aufschlag mit 133 Meilen pro Stunde kommt, die Rückhand mit 80 Meilen pro Stunde kommt, werde ich das Match gewinnen.
3: So sieht's aus. Dauerbrenner Novak Djokovic steht schon in der Runde der letzten 4. In 5 hart umkämpften Sätzen gewann der Serbe gegen den Kanadier Felix Auger-Aliassime. Jetzt wartet der Weltranglisten-Erste Jannik Sinner. Mehrere äußerst umstrittene Beschlüsse hat das Internationale Olympische Komitee auf seiner jüngsten Sitzung gefasst. So darf Russland wieder am Weltsport teilnehmen, obwohl der Angriffskrieg gegen die Ukraine und das Annektieren der Gebiete unvermindert weitergeht. Mehr dazu von Markus Tepper.
25: Damit können russische Sportler ebenso wieder bei internationalen Wettbewerben an den Start gehen wie bei der kommenden Olympia-Qualifikation für die Sommerspiele 2028. Ferner beschloss die Führung der Dachorganisation, die traditionsreiche nordische Kombination aus dem Programm der Winterspiele 2030 zu streichen. Die Mischung aus Skispringen und Skilanglauf sei bei den zurückliegenden 4 Winterspielen die unbeliebteste Sportart beim Publikum gewesen. Darüber hinaus konzentriere sich die nordische Kombination zu sehr auf nur wenige Länder, so das IOC.
3: Neu dabei dann in den französischen Alpen bei den Spielen 2030 Freeriding beim Snowboard und bei den Skifahrern sowie Synchron-Eiskunstlaufen. Und da würde ich Tom Westphal wirklich gerne mal sehen.
0: Ja, da würde ich mich auch gerne mal sehen. Ein später Sport in der ARD-Infonacht mit Stefan Grothoff. Gute Nacht.

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1: Um 1.30 Uhr mit Wolfgang Berger. Als Reaktion auf Tankerbeschuss in der Straße von Hormus haben die USA den Iran aus der Luft angegriffen. Das meldet das US-Zentralkommando. Der Iran bestätigte die Angriffe und meldete mehrere Einschläge. Unter anderem soll ein Hafen im Süden des Landes getroffen worden sein. Zur Begründung teilte das US-Militär mit, das Vorgehen des Iran in der Straße von Hormus sei gefährlich und ein klarer Bruch der Waffenruhe. Kurz zuvor hatten die USA bereits ihre derzeit pausierten Sanktionen auf iranisches Öl wieder in Kraft gesetzt und erklärt, das Verhalten Teherans in der Straße von Hormus sei inakzeptabel. In Ankara in der Türkei geht heute der NATO-Gipfel weiter. Angereist sind die Staats- und Regierungschefs der 32 Mitgliedsländer. Bei dem Treffen des Militärbündnisses stehen zwei Themen im Vordergrund: das Geld und die Ukraine. Aus der Nachrichtenredaktion Jan Busche.
2: Zum Gipfelstart hat US-Präsident Trump mehrere NATO-Verbündete beschimpft. Großbritannien, Italien, Frankreich und Deutschland hätten die USA im Iran-Krieg hängen gelassen, sagte er. Bei den Arbeitssitzungen in Ankara geht es heute vor allem um Verteidigungsausgaben und da hat Deutschland schon mal vorgelegt. Mit einem Betrag in Rekordhöhe. Aus NATO-Daten geht hervor, dass Deutschland fast 125 Milliarden Euro in diesem Jahr für Verteidigung ausgibt. Das früher mal gesetzte 2%-Ziel, gemessen am Bruttoinlandsprodukt, wäre damit locker erreicht.
1: Im vergangenen Jahr sind in Deutschland 2150 Menschen an Drogen gestorben. Die Zahl liege damit auf Rekordniveau, sagte der Drogenbeauftragte der Bundesregierung Streeck bei der Vorstellung der Statistik. Er verwies darauf, dass die Opfer immer jünger werden. So seien seit 2021 die Todesfälle bei unter 30-Jährigen um mehr als die Hälfte gestiegen. Bei den unter 20-Jährigen hätten sie sich nahezu verdoppelt. In New York City wurde Großalarm ausgelöst, denn offenbar droht ein 37 Stockwerke hoher Wolkenkratzer mitten in Manhattan einzustürzen. Das Gebäude wird derzeit luxussaniert. Aus New York, Giselle Ukang.
3: Das Gebäude steht ganz in der Nähe von berühmten Sehenswürdigkeiten der Stadt, wie die bei Touristen beliebte Grand Central Station oder das Chrysler Building. Einsatzkräfte mussten das im Umbau befindliche Hochhaus evakuieren. Wenige Stunden vorher waren noch Bauarbeiter dort drin. Die Straßen drumherum wurden gesperrt, benachbarte Gebäude ebenfalls geräumt, darunter auch eine Schule. Verletzte gibt es nicht.
1: Und das Wetter in Deutschland. Meist trocken, im Osten und der Mitte etwas Regen, Tiefstwerte 18 bis 10 Grad. Tagsüber gebietsweise Regen, im Nordosten und äußersten Südwesten zeitweise heiter. Höchstwerte im Nordosten 19 bis 25 Grad, im Südwesten bis 32 Grad. Am Donnerstag freundlich, im Nordwesten Regen 20 bis 32 Grad, am Freitag meist trocken bei Temperaturen bis 34 Grad. Das waren die Nachrichten.
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4: Mit den akuten Meldungen um 1.33 Uhr. Die A7 Kassel Richtung Fulda ist zwischen Fulda-Mitte und Dreieck Fulda nach einem Unfall vorübergehend gesperrt. Die A38 Halle Richtung Göttingen ist zwischen Breiten-Worbis und Leinefeld-Worbis nach einem Unfall zurzeit gesperrt. Die A40 Essen-Duisburg ist zwischen Mülheim-Heißen und Mülheim-Dümpten nach einem Unfall in beiden Richtungen gesperrt. Und die A72 Hof Richtung Plauen ist zwischen Dreieck Bayerisches Vogtland und Hof Nord wegen eines brennenden LKW derzeit gesperrt. Wo immer Sie unterwegs sind, kommen Sie gut und sicher durch die Nacht.
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4: Mit Tom Westerholt am Mikrofon. Ich grüße Sie. M1, das ist der öffentlich-rechtliche Nachrichtensender in Ungarn, der bis zur Wahlniederlage von Viktor Orban und seiner Fidesz-Partei als besonders regierungsfreundlich aufgefallen war, als eine Art Orban-Sprachrohr. Am gestrigen Dienstag war das laufende Tagesprogramm dort nun für 4 Stunden ausgesetzt. Stattdessen liefen ein Hinweis und eine Entschuldigung, dass man in der Vergangenheit gelogen habe. Ungarns neuer Ministerpräsident Peter Modyar sprach von einem historischen Tag.
5: Im ungarischen Radiosender Kossuth, Teil des öffentlich-rechtlichen Rundfunks im Land, war am frühen Dienstagabend Musik zu hören. Hin und wieder wurden Lieder anmoderiert, Wortbeiträge gab es nicht. Aber immerhin, dort lief Programm. Bei M1, dem öffentlich-rechtlichen TV-Sender, klang es ab 16 Uhr so. Stille. Auf M1 lief kein Programm. Der Bildschirm war schwarz und in weißen Buchstaben stand dort geschrieben, genau wie auch online, Zitat:
6: Die öffentlich-rechtlichen Medien dürfen nicht lügen. Wir entschuldigen uns dafür, dass wir dies über viele Jahre hinweg dennoch getan haben. Die öffentlich-rechtlichen Medien werden jetzt umgestaltet, damit sie künftig unabhängig und glaubwürdig sind. Die Nachrichtenübertragung ist vorübergehend unterbrochen. Bitte bleiben Sie bei uns.
5: M1 ist der Sender, der bis zur Wahlniederlage von Viktor Orban und seiner Fidesz-Partei als besonders regierungsfreundlich aufgefallen war, eine Art Sprachrohr. Andere Menschen in Ungarn haben ihn weniger diplomatisch als Propagandaschleuder bezeichnet. Ministerpräsident Peter Modyar und andere Politiker seiner Tisza-Partei hatten im Wahlkampf wiederholt erklärt, dass sie diesen Inhalten und der großzügigen Finanzierung von M1 ein Ende setzen werden. M1 ist der Nachrichtensender der öffentlich-rechtlichen Medien in Ungarn. Es gibt Kanäle, die während der M1-Unterbrechung ganz gewöhnlich weiterliefen, zum Beispiel das Kinderprogramm. Die Nachrichtenberichterstattung von M1 hingegen war ausgesetzt. Auch Premierminister Peter Modyar äußerte sich dazu. In einem Beitrag auf Facebook schrieb er:
6: Dies ist ein historischer Tag. Heute endet die Ausstrahlung von Propaganda auf den Plattformen der öffentlich-rechtlichen Medien. Sie haben nachts gelogen, sie haben tagsüber gelogen, sie haben über jeden verfügbaren Kanal gelogen. Das ist nun vorbei.
5: Peter Modyar hatte zudem betont, dass er gemeinsam mit Fachorganisationen dafür sorgen werde, dass eine unabhängige, unparteiische und objektive Berichterstattung kommt. Nach rund 4 Stunden Zwangspause lief das Programm auf M1 mit einem Film wieder an. Mit Unterhaltung, Serien und Filmen war gerechnet worden. Aber sicher ist, Nachrichtensendungen auf M1 bleiben weiterhin ausgesetzt.
7: Informationen waren das von David Freches.
0: Wirtschaft.
7: Oft gehören die Sommermonate an der Börse ja zu den ruhigeren Jahreszeiten. Die Handelsvolumina sind eher niedrig. Viele Fondsmanager und institutionelle Investoren verabschieden sich in die Sommerpause. Risiken sollen da niedrig gehalten werden. Aber dieses Jahr könnte vieles anders werden. Zum einen durch die Situation zwischen USA und Iran. Zum anderen könnte der Hype rund um das Thema künstliche Intelligenz kippen. Und weitere Unsicherheitsfaktoren könnten ebenfalls eine Rolle spielen. Claudia Werle berichtet.
8: Sommer. Das ist eine besondere Zeit. Auch an der Börse. Da geht es in der Regel viel ruhiger zu als sonst, sagt Jochen Stanzl von der Consorsbank.
9: Die Terminkalender werden dünner und dann hat man einfach weniger Impulse, weniger Dinge, die von außen auf die Börse einströmen. Die Leute sind eher am Strand und erholen sich.
8: Früher gab es eine richtige Sommerpause. Wenn man weit zurückschaut ins 17., 18. Jahrhundert, da waren vor allem Adlige an der Börse aktiv und die gönnten sich den Luxus, sind im Sommer aufs Land gefahren, ihren Vergnügungen nachgegangen und haben sich dann erst wieder im Herbst um die Finanzen gekümmert. Aktienstratege Robert Halver von der Baader Bank muss darüber schmunzeln. Denn heute sind es nicht einzelne Adelsfamilien, die die Märkte bewegen, sondern es sind Millionen Anleger auf der ganzen Welt. Unternehmen mischen mit. Auch große Fondsgesellschaften und computergestützte Handelssysteme spielen eine große Rolle, so Halver.
10: Börse ist heute ein 24-Stunden-Geschäft, egal ob Sommer ist oder nicht. Auch wenn weniger los ist an Menschen, das heißt ja nicht, dass die Maschinen nicht weiter arbeiten.
8: Was diesen Sommer so besonders macht? Die Welt ist unberechenbarer geworden. In der Ukraine wird immer noch gekämpft, dann die Lage im Iran und damit verbunden die Frage, wie es um die Energieversorgung und um die Energiepreise bestellt ist. Denn das hat Auswirkungen auf die Inflationsentwicklung. Und es stellt sich die Frage, wie die Notenbanken darauf reagieren werden. Für den Leiter des Bereichs Kapitalmärkte und Strategie bei der DK Bank, Joachim Schallmeier, ist klar, das ganz große Thema ist künstliche Intelligenz.
11: Das ist ein ganz, ganz zentrales Börsenthema, was nicht nur jetzt die kommenden Wochen, sondern vor allen Dingen auch die Richtung im zweiten Halbjahr vorgeben wird.
8: Denn in diesen Bereich werden Milliarden investiert. In die Chipproduktion, in neue Rechenzentren, auch in die Stromversorgung und in die entsprechende Infrastruktur. Die Aktien von Unternehmen, die in diesem Bereich Lösungen anbieten, steigen. Rasant. Robert Halver ist nicht der Einzige, der diese Entwicklung mit einer gewissen Sorge beobachtet.
10: da die Branche so hoch bewertet ist und weil ja auch die Nörgler zunehmen nach dem Motto, wie können diese Abermilliarden denn jemals wirtschaftlichen Erfolg zeigen, reicht natürlich nur das falsche Husten des Vorstandschefs, des Chipherstellers oder dass man falsch in die Kamera schaut, um Knüppel aus dem Sack herauszuholen und die Branche kräftig nach unten zu bewegen.
8: Sprich, es könnte zu deutlichen Kurskorrekturen kommen. In den Sommermonaten ist das nicht ausgeschlossen. Also sich entspannt zurücklehnen und den Sommer genießen, so wie es die wohlhabenden Adligen im 17., 18. Jahrhundert getan haben, wohl eher nicht. Es könnte ruppig werden an der Börse.
7: Claudia Werle. In der Eisdiele hinter der Theke stehen oder grundsätzlich auch Kellnern, irgendwo im Lager arbeiten oder Zeitungen austragen. Das sind doch so klassische Beispiele, wenn wir mal an Sommerjobs denken. Ein Jurist aus Frankfurt hat einen etwas anderen. Er wird Urlaubslandtagsabgeordneter. Voraussichtlich zwar nur für 2 Monate, aber bei vollen Abgeordnetenbezügen. Wie genau das passiert ist, weiß Katinka Mumme.
12: Martin Benedikt Schäfer ist seit dem 1. Juli Abgeordneter im Hessischen Landtag. Nachgerückt in die CDU-Fraktion, nachdem der langjährige Abgeordnete und Ex-Minister Michael Boddenberg, Zitat, Platz für Jüngere machen wollte. Schäfer sagt,
13: ich habe mich damals zur Wahl gestellt und jetzt sozusagen bin ich nachgerückt. Und von daher gibt es für mich sozusagen keinen Grund, diese Verantwortung jetzt sozusagen einfach abzulehnen. Ich mache es gerne. Wie gesagt, das ist mein Heimatwahlkreis. Ich bin dort tief verwurzelt und freue mich, wenn ich da was bewegen kann.
12: Klingt, als wäre der 40-Jährige genau der Richtige als Boddenbergs Nachrücker, wenn er bleiben würde. Denn Ende August will Schäfer zum Ordnungsdezernenten der Stadt Frankfurt gewählt werden. Dafür müsste er sein Landtagsmandat dann wieder ablegen, ohne jemals an einer Plenarsitzung teilgenommen zu haben. Es ist Sommerpause.
13: Ich habe mir jetzt den Zeitpunkt sozusagen des Nachrückens in den Landtag nicht ausgesucht. Den habe ich sozusagen jetzt anzunehmen und wahrzunehmen. Das will ich auch tun und das mache ich mit großer Gewissenheit. Und von daher, glaube ich, ist es das Entscheidende, dass man die demokratischen Prozesse achtet und respektiert. Und das tue ich auch.
12: Schäfer betont auch, dass er noch nicht zum Ordnungsdezernenten gewählt worden ist. Es könne also immer noch etwas dazwischen kommen. Die Wahrscheinlichkeit ist aber gering. Ein überdurchschnittlich gut bezahlter Sommerjob. Immerhin kassiert der CDU-Abgeordnete die Diäten für Juli und August. Das sind rund 23.000 Euro. FDP-Fraktionschef Stefan Naas kann Schäfers Handeln nicht verstehen.
14: Ja, es wirkt sehr unglücklich. Er hätte sich für das eine oder das andere entscheiden können. Jetzt nimmt er so ein bisschen beides mit. Wir sind ja im Moment in den Parlamentsferien und insofern wird er in dieser Zeit nicht wirklich als Landtagsabgeordneter wirken können. Und insofern sind es halt gut bezahlte Ferien.
12: Rechtlich gesehen hätte Schäfer das Mandat auch ablehnen können. Das betont auch die CDU-Fraktion in einem schriftlichen Statement.
15: Teil dieser Fraktion sein zu dürfen, ist Auftrag und Privileg zugleich. Die Entscheidung, ein Mandat anzunehmen oder darauf zu verzichten, ist eine rein persönliche Entscheidung.
12: Die Entscheidung an sich kommentiert die CDU nicht. Dass Nachrücker wichtig im Parlament sind, erklärt Politikwissenschaftlerin Dorothee de Neve von der Uni Gießen. In diesem Fall sagt sie,
16: für die Öffentlichkeit ist es natürlich schwer vermittelbar, dass jemand in einer Parlamentspause ein Amt antritt, das er dann de facto gar nicht ausfüllen kann. Aus der Perspektive des politischen Systems ist es wichtig, dass der Landtag jederzeit handlungsfähig ist. Und insofern ist es auch wichtig, dass solche Nachrückerplätze besetzt werden.
12: Dass der Hessische Landtag in den Sommerferien zusammenkommen muss, ist unwahrscheinlich. Diese sitzungsfreie Zeit nutzt der neue Landtagsabgeordnete Martin Benedikt Schäfer anders. Bis zur offiziellen Wahl Ende August arbeitet er sich schon mal ein ins Amt des Ordnungsdezernenten.
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7: Mit der Frage, ob Bayerns Polizei mehr darf, als das Grundgesetz erlaubt. Das Bundesverfassungsgericht prüft derzeit Klagen gegen das bayerische Polizeiaufgabengesetz. Es geht um die Frage, wann darf die Polizei einschreiten und was darf sie dann tun? Eine zentrale Rolle spielt dabei der Begriff drohende Gefahr. Das ist die Eingriffsschwelle für weitreichende Grundrechtseingriffe wie das Abhören von Telefonaten, das Erstellen von Bewegungsbildern und den Einsatz von V-Leuten und verdeckten Ermittlern. Antonetta Stefani erklärt genauer, worum es da geht.
17: 2018 wurde das bayerische Polizeiaufgabengesetz neu gefasst. Tausende gingen damals auf die Straße. Kritiker bezeichneten das Gesetz als das härteste Polizeigesetz seit 1945. Anders sieht das die bayerische Landesregierung. Innenminister Joachim Herrmann verweist auf die vermehrten Attentate und Amokläufe in den letzten Jahren. Angesichts dieser Bedrohung würde
18: die ganz große Mehrheit der Bürgerinnen und Bürger in unserem Land es immer für richtig halten, dass die Polizei, sobald sie konkrete Erkenntnisse hat, da könnte sich etwas anbahnen, entsprechend auch versucht zu handeln und gerade auch zum Beispiel einen Terroranschlag versucht zu verhindern.
17: Deshalb sei die Polizei in Bayern mit neuen Befugnissen ausgestattet worden, die sie heutzutage brauchen würde, um die Sicherheit zu garantieren. Vor allem darf sie seitdem bei einer sogenannten drohenden Gefahr tätig werden. Doch was das eigentlich ist, ist nicht klar und sehr umstritten. Es geht um die Schwelle, ab wann die Polizei tätig werden darf. Eigentlich darf die Polizei einschreiten, um Gefahren abzuwehren. In Bayern darf sie aber schon im Vorfeld tätig werden, wenn noch gar keine konkrete Gefahr erkennbar ist. Bei einer solchen nur drohenden Gefahr dürfen bayerische Polizisten zum Beispiel Telefone abhören oder Computer durchsuchen, ohne dass klar ist, was für Taten eigentlich geplant sind oder wer dahinter steckt.
19: Nach unserer Einschätzung wird hier wirklich völlig das Maß verloren. Und wir müssen ja gucken, dass wir auch in schwierigen Zeiten die Bürger und Rechte von unbescholtenen Bürgern und Bürger schützen.
17: Kritisiert Pascal Meiser, Bundestagsabgeordneter der Linken. Er hat wegen dieser Bedenken gemeinsam mit 215 weiteren Abgeordneten der Linken, der Grünen und der FDP aus dem vorletzten Bundestag vor dem Bundesverfassungsgericht gegen das bayerische Polizeiaufgabengesetz geklagt. Denn staatliches Handeln müsse klare Grenzen haben, gerade auch im Bereich der Polizeiarbeit. Da sei kein Platz für Unklarheiten und Symbolpolitik, betont Konstantin von Notz, Bundestagsabgeordneter der Grünen und ebenfalls Kläger in Karlsruhe, wo verhandelt wurde.
20: Wenn man diesen Bereich der polizeilichen Arbeit mit symbolpolitischen Diskussionen und dann auch Gesetzen eben am Ende vernebelt und auflädt, dann tut man diesem Rechtsbereich keinen Gefallen und deswegen ist das gut, dass wir das hier heute verhandeln.
17: Neben dem Knackpunkt, wann die Polizei eigentlich einschreiten darf, wurden in Karlsruhe noch weitere Befugnisse diskutiert, mit denen Bayern seine Polizei ausgestattet hat. Es ging zum einen um den sogenannten Präventivgewahrsam. Bis zu 2 Monate dürfen Menschen in Bayern danach von der Polizei in Gewahrsam genommen werden, wenn zu erwarten ist, dass sie Straftaten oder bestimmte Ordnungswidrigkeiten begehen. So ist Bayern bereits gegen Klimakleber vorgegangen. Und dann ging es auch um Handgranaten. Die und andere Sprengmittel darf die bayerische Polizei nämlich auch einsetzen. Und zwar laut Kritikern selbst dann, wenn dabei Unbeteiligte sterben könnten. Pascal Meiser von der Linken hat angesichts so weiter Befugnisse grundsätzliche Bedenken.
19: Ich glaube, niemand kann sich wünschen, dass es eine Regierung gibt und einen Staatsapparat, einen Polizeiapparat, der solch weitreichende Befugnisse hat. Mir reicht das schon, dass die CSU in Bayern solch weitreichende Befugnisse ihrer Polizei gibt. Ich will gar nicht mir vorstellen, was es heißt, wenn ein AfD-Innenminister solche Befugnisse hat.
17: Aber keine Regierung, egal welcher Partei, sollte mit der Polizei so in die Rechte der Bürger eingreifen können, stellt er klar. Das Bundesverfassungsgericht wird weiter verhandeln. Ein Urteil ist dann in einigen Monaten zu erwarten.
7: Also das Bundesverfassungsgericht prüft Bayerns Polizeigesetz. Dazu jetzt die Meinung von Alina Lackmöller aus der ARD-Rechtsredaktion.
21: Die Meinung. Der Sitzungssaal des Bundesverfassungsgerichts war bestens gefüllt. 8 Jahre nachdem das angeblich härteste Polizeigesetz seit 1945 verabschiedet wurde. Man kann auch erahnen, wie das bayerische Gesetz damals Linksextreme wie bürgerrechtsbewegte Liberale, Fußballultras wie das Münchner SPD-Bürgertum gleichermaßen agitieren konnte. 8 Jahre sind eine ziemlich lange Zeit. Bayern hat sein Polizeigesetz mittlerweile verschlimmbessert. Ein bisschen was entschärft, ein bisschen was verschärft, angeblich auch was klargestellt. 2018 übte sich der bayerische Innenminister Joachim Herrmann in behutsamer Wählerbeleidigung, als er sich die 30.000 Demonstranten gegen sein Polizeigesetz mit Lügenpropaganda erklärte, die manch unbedarfte Menschen in die Irre geführt habe. Verhandelt das Bundesverfassungsgericht nun also 2 Tage über Lügenpropaganda? Nein, das Gericht verhandelt über die Frage, ob die bayerische Polizei Handgranaten und andere Explosivmittel braucht und ob die auch dann eingesetzt werden dürfen, wenn dabei Unschuldige sterben können. Das Gericht verhandelt über Präventivgewahrsam und die Frage, ob Unschuldige bis zu 2 Monate dafür eingesperrt werden können, dass sie in Zukunft möglicherweise Straftaten begehen oder auch nur bestimmte Ordnungswidrigkeiten. Das Gericht verhandelt, was eine drohende Gefahr ist, also die Frage, wie tief Bayern in Grundrechte eingreifen darf, wenn noch nicht mal klar ist, dass überhaupt eine konkrete Gefahr besteht, weit im Vorfeld, bevor es zu Straftaten kommt. Vertreter der bayerischen Staatsregierung verweisen hier auf die furchtbaren Terroranschläge der vergangenen Jahre. Doch nur um Terror geht es bei Bayerns drohender Gefahr eigentlich gar nicht. Das Bundesverfassungsgericht hat schon längst entschieden, dass die Sicherheitsbehörden bei Terror mehr Beinfreiheit haben sollen. Hier geht es um weniger. Hier geht es um allgemeine Kriminalität zu Lasten wichtiger Rechtsgüter wie Leben, Freiheit, Gesundheit oder auch kritischer Infrastruktur. 8 Jahre konnten sich die Bürgerinnen und Bürger in Bayern nun an die drohende Polizeipräsenz in ihrem Privatleben gewöhnen. Nur, was, wenn das Bundesverfassungsgericht entscheidet, dass Bayern tatsächlich verfassungswidrig mit den Grundrechten seiner Bürger umgesprungen ist? Was dann? Sagt der bayerische Gesetzgeber dann zur bayerischen Bevölkerung, hoppala, durften wir nicht, sorry, wir machen es jetzt mal wieder anders? Es wäre bei weitem nicht das einzige Mal, dass Karlsruhe Befugnisse kassiert, die vorher munter jahrelang angewandt wurden. Dem Bundesverfassungsgericht möchte man dennoch nicht zu leichtfertig Vorwürfe machen. Mitnichten hatte man den Eindruck, dass die Richterinnen und Richter im ersten Senat in den vergangenen Jahren die Hände in den Schoß gelegt haben. Und das bayerische Polizeigesetz wurde immer wieder nachgebessert und auch in Karlsruhe gab es in letzter Zeit ja einige Richterwechsel. Unabhängig davon, wie es hier ausgehen wird, ähnlich wie sich Law-and-Order-Fans schnellere Strafverfahren für Kriminelle wünschen, wünscht man sich für den Rechtsstaat schnellere Verfahren am Bundesverfassungsgericht, wenn es eben um ganz besonders sensible Grundrechte von uns allen geht.
7: Der Kommentar von Alina Lackmöller aus der ARD-Rechtsredaktion.
0: Kultur.

0: Lästern, Kotzen, Pissen, Wegschauen, Rauchhauen sind Orte, an denen ich nicht besonders gerne bin.
1: Die Damentoilette ist für mich ein Ort, an dem ich zur Ruhe komme und Selfies machen kann.
2: Damentoilette ist, wo Frauen sind.
3: Die Schriftstellerinnen Dana Vohwinkel, Elina Penner und Gabriele von Arnim teilen in dieser Anthologie ihre Erfahrungen über einen Ort, der für manche banal, für andere geheimnisumwoben ist. Das Frauenklo, the Ladies Room oder eben die Damentoilette. Ab und zu öffnet sich an öffentlichen Orten die Tür vor der anstehenden Schlange und mancher kann einen kurzen Blick hinein erhaschen. Aber was passiert hinter diesem Portal zum, nun...
4: Von außen glauben alle diesen Ort zu kennen, aber innen ist es ein Universum für sich.
3: Die TV-Moderatorin Mareile Höppner ist eine der 22 AutorInnen, die klarstellen möchten, dass auf dem Damenklo vieles, sogar fast alles möglich ist. Aber geschnattert wird dort eher selten.
5: Die Damentoiletten, das sind Orte des weiblichen Widerspruchs. Hier kann man sich zurückziehen im Moment, meditieren, mal kurz in aller Ruhe einen Nervenzusammenbruch haben. Und gleichzeitig sind es dann doch die Orte, wo irgendwann die richtige Party stattfindet.
3: Sagt Regisseurin Katja Eichinger und stellt damit klar, dass das Frauenklo über jede Mutmaßung derjenigen, die bei dieser Party nicht dabei sind, erhaben ist. Auch wenn diesem Ort historisch betrachtet lange ein schlechter Ruf anhaftete. Die Architekturhistorikerin Barbara Penner hat zu Damentoiletten geforscht und sagte im Deutschlandfunk:
6: Public toilets for women were always controversial.
7: Öffentliche Toiletten für Frauen waren schon immer ein Streitpunkt und galten schon immer als moralisch suspekt. Und schlimmer noch, sie machten deutlich, dass Frauen Körper haben und dass diese Körper sehr grundlegende Bedürfnisse haben.
3: Das ist inzwischen weitestgehend aufgeklärt. Auch Frauen sind nur Menschen mit allem, was dazugehört. Wer jemals auf einem Frauenklo war, das nicht durch hygienische Vernachlässigung abgeschreckt hat, das eine wirkliche Damentoilette war, wird viele Geschichten gehört, erlebt, beobachtet oder selbst erzählt haben, von denen viele Männer gar nichts wissen können. Sie waren ja nicht dabei. Das männliche Comedy-Trio Eure Mütter, bekannt für derben Humor, hat diesem Umstand sogar einen Song gewidmet.

0: Ja, kann man sich natürlich drüber lustig machen, über diese Ungerechtigkeit, dass Frauen fast immer und überall, wo viele Menschen zusammenkommen, anstehen müssen, um auf eins der viel zu wenigen Klos zu gehen. Was aber dort hinter verschlossener Tür passiert, das wird nur erfahren, wer sich nicht allzu sehr anstellt und mit anstellt.
1: Puppen vor dem Damenklo und bis nirgendwo gibt so eine lange Schlange wie die Schlange vor dem Damenklo.
0: Die Tür zur Damentoilette ist eine der härtesten oder erfordert zumindest viel Geduld. Rein kommt Frau aber irgendwann immer. Wenn sie Pech hat, dann geht es ihr allerdings wie am falschen Abend im richtigen Club zu sein, so wie der Filmemacherin und Schriftstellerin Jovana Reisinger.
2: Er hat schon wirklich tolle Leute auf dem Klo getroffen. Ich manchmal, aber die habe ich auch schon wieder vergessen.

0: Severine Neve über die Anthologie Die Damentoilette, herausgegeben von Friederike Schilbach, ist bei Park Ullstein erschienen und kostet 20 Euro.
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0: Mit der Frage, wie kann US-Präsident Donald Trump bei Laune gehalten werden? Ja, das scheint salopp formuliert eine der zentralen Fragen des NATO-Gipfels, der am gestrigen Abend in der türkischen Hauptstadt Ankara begonnen hat. Trump fordert seit langem, dass die übrigen Verbündeten mehr Verantwortung übernehmen. Unser Gastautor heute ist Mike Koltermann, Chefredakteur der Hamburger Morgenpost. Er meint, obwohl NATO-Generalsekretär Rutte sich bei Trump einschleime, bestehe eine echte Chance, sich in Ankara von den USA zu emanzipieren.
2: Dort wissen alle Vertreter der übrigen 31 Mitgliedstaaten, dass die USA zwar noch immer Dreh- und Angelpunkt der NATO sind. Verlass im Verteidigungsfall ist auf sie derzeit aber vermutlich in etwa so viel wie auf die Beständigkeit einer roten Karte bei der Fußball-WM. Sicherheitspolitik heißt in diesen Zeiten also, die Zeitbombe Trump in Watte zu packen und auch mit finanziellen Anbiederungen zu besänftigen und parallel mit Hochdruck zu investieren in eigene unabhängige Rüstungsprozesse und Kooperationen

0: die Europa irgendwann in hoffentlich nicht allzu ferner Zukunft eigenständig wirksam absichern können. Das ist ein Drahtseilakt mit jeder Menge Stolpergefahr. Wie lohnenswert der aber sein kann, zeigt der gigantische Milliarden-Euro-U-Boot-Deal mit Kanada. Der sichert nicht nur tausende Jobs an den ThyssenKrupp-Standorten in Wismar und Kiel. Er ist ein Paradebeispiel für wirksame Emanzipation gegenüber den USA.
1: Die Meinung von Mike Koltermann von der Hamburger Mopo. Ähnlich sieht es Markus Pindor vom Deutschlandfunk. Er kritisiert aber, dass es in der europäischen Rüstungsindustrie seit Jahrzehnten an Bereitschaft zur Zusammenarbeit mangele. Der eben angesprochene U-Boot-Deal sei ein Signal und nicht zufällig gesetzt worden.
2: Das Scheitern des deutsch-französischen Projektes der gemeinsamen Entwicklung eines Kampfflugzeugsystems, des sogenannten FCAS, zeigt eindringlich, wie schwer es ist, gerade im Bereich der Verteidigung nationale Egoismen zu überwinden. Der zersplitterte europäische Rüstungsmarkt führt jedoch dazu, dass die Bürger Europas viel zu wenig Sicherheit für viel zu viel Geld bekommen. Da kam die Nachricht wie gerufen, dass Kanada 12 der deutsch-norwegischen U-Boote vom Typ 212 kaufen will. Ein Einstieg, der die Kanadier und die Europäer auf Jahrzehnte aneinander bindet.
1: Markus Pindor vom Deutschlandfunk. Auch viele andere Medien sehen in dem U-Boot-Milliardenauftrag vor allem ein Signal. Die Süddeutsche Zeitung bezeichnet den TKMS-Deal gar als ein hoffnungsvolles Symbol für die neue Allianz der Mittelmächte. Deutschlands aktives Werben um den Auftrag tue dem Land gut.
3: Ein solcher neuer Ansatz kann Deutschland inmitten einer Welt, die sich die Großmächte nur allzu gerne untereinander aufteilen würden, zu neuem Selbstbewusstsein verhelfen. Denn Nostalgie ist keine Strategie. Das sagte schon der kanadische Premierminister Anfang 2026 beim Wirtschaftsforum in Davos und verkündete, Mittelmächte sind nicht machtlos. Er sprach von einer neuen Ordnung, von Mittelmächten, die in einer Welt der Festungen durch echte Zusammenarbeit am meisten zu gewinnen haben. Ein Stück von diesem neuen, werteorientierten Realismus ist jetzt wahr geworden. Und das ist gut so.
1: Das waren die Standpunkte und das war auch die erste Hälfte der ARD-Infonacht. Weiter geht's hier gleich um kurz nach zwei in der Infonacht mit meinem Kollegen Nikolai Russ. Ich bin Tom Westerholt. Tschüss von mir an dieser Stelle. Machen Sie's gut.
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5: Um 2 Uhr mit Wolfgang Berger. Die USA haben erneut Ziele im Iran attackiert. Laut US-Militärs handelt es sich bei den Schlägen um eine Reaktion auf iranische Angriffe auf Handelsschiffe in der Straße von Hormus. Aus der Nachrichtenredaktion Lukas Kram.
6: Das für den Nahen Osten zuständige Regionalkommando des US-Militärs teilte mit, es habe eine Serie von heftigen Angriffen gestartet. Iranische Staatsmedien berichteten über mehrere Explosionen im Süden des Landes, es seien unter anderem Hafenstädte getroffen worden. In einer ersten Reaktion kündigte der Iran Vergeltung an. Zuvor waren mindestens 3 Tanker in der Straße von Hormus angegriffen worden. Die USA machten die iranische Regierung dafür verantwortlich. Das Vorgehen des Iran sei unbegründet, gefährlich und ein eindeutiger Verstoß gegen die eigentlich geltende Waffenruhe. Daraufhin hatten die USA bereits ihre Sanktionen auf iranisches Öl wieder in Kraft gesetzt.
5: Deutschland hat der NATO Verteidigungsausgaben in Rekordhöhe gemeldet. Die Bundesregierung übermittelte für dieses Jahr einen Betrag von 124,7 Milliarden Euro. Das geht aus Daten hervor, die die NATO zum Beginn ihres Gipfeltreffens in Ankara veröffentlichte. Das entspricht im Jahresvergleich einem Plus von gut einem Viertel und fast 2,7% des deutschen Bruttoinlandsprodukts. Innerhalb der NATO geben damit in absoluten Zahlen nur die USA mehr Geld für Verteidigung aus. Die französische Rechtspopulistin Le Pen will trotz ihrer Verurteilung bei der Präsidentschaftswahl 2027 antreten. Ein Berufungsgericht hatte das Urteil gegen Le Pen wegen Veruntreuung von EU-Geldern bestätigt, eine Sperre für das Ausüben öffentlicher Ämter aber verkürzt. Das Gericht verpflichtete Le Pen jedoch, eine Fußfessel zu tragen. Dagegen will Le Pen vor Gericht vorgehen. Bei der Fußball-Weltmeisterschaft in den USA, Kanada und Mexiko ist auch das letzte Achtelfinale gespielt. Die Schweiz hat Kolumbien aus dem Turnier befördert. Aus dem ARD-WM-Team Michael Küster.
7: Nach torlosen 120 Minuten hat sich die Schweiz im Elfmeterschießen mit 4:3 durchgesetzt. Den entscheidenden Treffer erzielte der frühere Augsburger Ruben Vargas. Die Schweiz trifft damit in der Nacht auf Sonntag auf Argentinien. Der Titelverteidiger setzte sich zuvor